0: begeistern. Am 6. Juni wurden die historischen Fahrzeuge beim Waldersee Classics auf dem Sportgelände der SG Avus Dessau ausgestellt und konnten aus nächster Nähe bestaunt werden.
1: Wir sind quasi jetzt schon sehr gut ausgelastet, sind jetzt gerade aktuell bei 120 Fahrzeugen. Das freut uns natürlich sehr. Auch die Besucher steigen immer mehr in der Anzahl und sind auch alle freudig am Spenden quasi fürs Tierheim, was uns natürlich sehr dolle freut.
0: Bei bestem Sommerwetter fand die Veranstaltung bereits zum 4. Mal statt. Neu war allerdings der Veranstaltungsort. Zum 1. Mal wurde das Treffen auf dem Gelände der SG Avus Dessau ausgetragen.
1: Bis jetzt sind wir sehr zufrieden mit der Auslastung hier. Wir haben noch viel Kapazitäten quasi für den Nachmittag, wenn dort noch welche kommen, wo wir natürlich auch drauf hoffen. Und hoffen natürlich auch, dass uns die jetzigen Fahrzeuge auch lange noch bis heute Abend im besten Fall erhalten bleiben.
0: Ab 9 Uhr füllte sich das Gelände nach und nach mit Fahrzeugen und Gästen. Die Auswahl war groß und der Andrang ebenfalls. Viele Oldtimer-Besitzer nutzten die Gelegenheit, ihre liebevoll gepflegten Schätze zu präsentieren.
2: Ich habe einen Sperber von der Marke Simson und eine Schwalbe. Und meine lagen 30 Jahre im Wald und die haben wir wieder fahrbar gemacht.
3: Ich habe zwei Stare mitgebracht und die habe ich mir über die Jahre aufgebaut. Der eine eher nur für Treffen und den anderen fahre ich halt auch im Alltag so für auf Arbeit oder nachmittags mal zu Eisdiele fahren oder so.
0: Ob Auto, Motorrad oder Fahrrad, hinter jedem Oldtimer steckt eine Menge Zeit, Arbeit und Leidenschaft.
2: Halbes, dreiviertel Jahr habe ich da dran gesessen, um die so zu bauen, wie sie sind. Und Geld, oh, weiß ich nicht, 2.000-3.000 bestimmt.
3: Bei mir ist auch den einen, den ich jetzt schon länger habe, den hatte ich viele Jahre liegen, mir Teile zusammengesucht. Und dann vor 2 Jahren hatte ich den, glaube ich, innerhalb von einem Monat oder so aufgebaut. Und den anderen hatte ich jetzt letzten Winter komplett aufgebaut.
0: Neben den Fahrzeugen stand vor allem der Austausch unter Oldtimer-Fans im Mittelpunkt. Gute Gespräche, seltene Modelle und jede Menge Begeisterung für alte Technik sorgten für eine entspannte Atmosphäre und einen gelungenen Tag.
2: Ist ein schönes Treffen, ist gemütlich, alle sind nett. Man hat schöne Fahrzeuge, die man sich angucken kann und eine leckere Verpflegung.
3: Da kann ich mich nur anschließen.
1: Man kann sich immer schwer was rauspicken, sind alles wirklich sehr schöne Fahrzeuge, die jetzt aktuell hier sind. 1-2 Pralinen sind dabei, wo wir selber gesagt haben, schön, dass die auf jeden Fall gekommen sind, die man halt auch nicht alltäglich sieht.
0: Für Oldtimer-Fans gibt es schon jetzt einen Grund zur Vorfreude. Im kommenden Jahr feiert das Waldersee Classics sein 5-jähriges Bestehen. Wer also noch einen alten Schatz in der Garage stehen hat, kann ihn dann selbst auf der Ausstellung präsentieren.

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4: Sport ist nicht nur etwas für die Jugend. Auch im Alter kann man aktiv bleiben und gemeinsam Spaß an Bewegung haben. Genau dieser Gedanke steht im Mittelpunkt des Sport- und Kulturfestes der Generationen, das neben der Biberakademie unter anderem von der Volkssolidarität und der Stadtsparkasse Dessau organisiert wird.

0: Eigentlich sollte die Veranstaltung in diesem Jahr am 13. Juni auf dem Dessauer Marktplatz stattfinden. Aufgrund von Wetterwarnungen musste sie jedoch kurzfristig in die Anhalt Arena verlegt werden.
1: Es hat einfach mit der Fürsorgepflicht auch für alle Teilnehmer zu tun, wir nehmen kleine Kinder teil und wir wollen natürlich, dass nichts passiert und bei einem Sturm kann was umfliegen, kann was passieren. Haben wir ganz spontan entschieden, wir ziehen in die Anhalt Arena um, das war unser Plan B, den wir eigentlich nie ziehen wollen, aber wir haben es dann gemacht und haben tatsächlich den ganzen Hallenboden hier abgeklebt in der Nacht- und Nebelaktion und haben uns mit der Stadt geeinigt, dass wir das so machen können und sind jetzt eigentlich total zufrieden, wie das hier aufgebaut wurde. Alle haben heute früh Hand in Hand gemeinsam zusammengearbeitet, alle Teilnehmer. Wir haben hier ein tolles Programm aufgestellt. Die Teilnehmer waren hochzufrieden. Wir hatten bisher 260 Teilnehmer, die mitgemacht haben und ganz, ganz viel drumherum, die das Programm genutzt haben. Also wir sind total zufrieden.
2: Das ist für mich wie ein Heimatort in der Anhalt Arena. Ich fühle mich ja sehr wohl. Von daher war es auch sehr, sehr spannend für uns zu sehen, wie das ganze Konzept Indoor funktioniert. Das haben wir schon vor 2 Jahren ein bisschen uns durchdacht und überlegt, wie könnte das aussehen, dass wir jetzt gezwungen waren, das jetzt zu machen. Kommt, sage ich auch mal, ein bisschen entgegen, weil dann sind wir voll ausgerüstet für die nächsten Jahre und haben immer Plan A, Plan B und wir wissen auch, dass die beiden Pläne gut funktionieren.
0: Bei der Biber-Olympiade treten 2er-Teams an insgesamt 20 Stationen gegeneinander an. Jedes Team besteht aus einem Senior und einem Junior. Gemeinsam stellen sie sich abwechslungsreichen Aufgaben und versuchen, möglichst viele Punkte zu sammeln. Die Reihenfolge der Stationen spielt dabei keine Rolle, sodass jedes Team seinen eigenen Wettbewerb-Parcours zusammenstellen kann. Im Vordergrund stehen vor allem Bewegung, Teamgeist und das Miteinander der Generationen. Auch auf der Bühne wurde den Besuchern ein vielfältiges Programm geboten.
2: Wir haben diesmal ein richtig tolles Programm gehabt. Black White Cats waren dabei, aber da haben wir auch besondere Punkte gehabt mit Bewegungskombinat, die schon wieder tolle Erwärmung gemacht haben. 20 Minuten Programm für Jung und Alt, das war mega gut. Und dann kam Captain of Karibik war da mit ganz großer Show, einmal zur Mittagszeit und jetzt einmal zum Abschluss wird er noch einmal alles geben und eine Mitmachshow leisten. Und dazwischen gab es noch Abenteuer mit Cass, das war mega cool, die Kiddies waren voll am Tanzen, am Singen, am Jubeln und ich glaube vom Programm her war das ein Megatag.
0: Nachdem die Generationen-Tandems alle Stationen absolviert hatten, konnten die selbst ausgefüllten Ergebniszettel in die Lostrommel geworfen werden. Zum Abschluss der Veranstaltung wurden attraktive Preise verlost und die Sieger geehrt.
1: Erstmal haben wir 10 Glückspilze, die bei uns gewinnen, weil die Biber Akademie oder die Biber Olympiade ist ja kein klassischer Wettkampf, wo es um den Reihensieg geht, sondern wir haben ja 10 Glückspilze, die werden gezogen, die kriegen Reisen geschenkt, wo Jung und Alt zusammen verreisen. Wir haben ein Lotteriesparlos, wir haben vom Volley Day Badegutscheine, wir haben Eisgutscheine, also ein bunter Mix, Tierparkgutscheine. Und das wird verlost. Wir prämieren heute den ältesten Teilnehmer. Wir prämieren den jüngsten Teilnehmer. Wir prämieren dann das Team mit der höchsten Altersdifferenz. Das heißt, wer 74 ist, ist die Differenz 66. Wer die höchste Differenz hat, wird prämiert. Und die Sieger, man wird nicht nur rein sportlich Sieger, sondern wir haben da einen Koeffizienten, der aus erzielten Punkten und dieser Altersdifferenz ist. Und dann sind wir mal gespannt, wer das wird. Und auch die kriegen ganz tolle Pokale, Medaillen und eine Vielzahl von Preisen der Partner. Also ich denke, das lohnt sich tatsächlich, um zu machen.
0: In diesem Jahr gibt es außerdem eine Neuerung. Nachdem das Sport- und Kulturfest der Generationen in den vergangenen beiden Jahren in Dessau und Wittenberg ausgetragen wurde, kommt nun ein 3. Veranstaltungsort hinzu, Magdeburg. Dort findet das Fest am 12. September auf dem Alten Markt statt. In Wittenberg können Interessierte die Veranstaltung bereits am 5. September auf dem Arsenalplatz besuchen.

0: Der Handballsport in Kühnau ist 100 Jahre alt. Und die SG Kühnau feierte dieses Jubiläum gebührend. Der traditionsreiche Sportverein aus der Bauhausstadt lud am 13. Juni auf den Sportplatz in der Schlagbreite zu einem Sommerfest ein. Zunächst gab es ein Rasenturnier mit 35 Nachwuchsmannschaften aus der Region, die ihre Handballkünste auf 4 verschiedenen Plätzen zeigten. Höhepunkt des Tages war dann ein Traditions-Rasenhandballturnier mit ehemaligen und aktiven Spielern sowie mit Unterstützern und Wegbegleitern. Perfekt, um die 100-jährige Handballgeschichte des Ortes zu zelebrieren. SG-Vereinspräsident Uwe Geier blickte für uns einmal auf die Anfänge zurück.
1: Angefangen hat ja die ganze Geschichte 1926 durch einen Sportlehrer, der in Kühnau tätig war. Der hat dann eine Großfeld-Handballmannschaft aufgebaut. Zu der Zeit wurde ja Großfeld-Handball gespielt. Da waren die Kühnauer auch recht erfolgreich. Man kann nur erinnern an den Torwart der Kühnauer, den Otto Lüdecke, der Meisterschaften gewonnen hat. Weiter ging es dann in die SG Traktor Kühnau über, sag ich mal. Da wurde in dem Ortsteil Klein-Kühnau der Handball wiederbelebt. Das war dann Beginn mit Traktor Kühnau. Ja, da gab es, auch schon Punktspiele auf dem Kleinfeld. Da ist es dann von dem Großfeld in den Kleinfeldhandball übergeschwappt, sodass auch hier die Kühnauer stark vertreten waren in Dessau.
0: Weiter ging es für den Verein dann in der DDR-Zeit als BSG Fortschritt Kühnau. Mit Unterstützung durch den Trägerbetrieb, den VEB Plastebelag Dessau, wurde die Betriebssportgemeinschaft damals gegründet. Diese brachte eine große Änderung mit sich.
1: Da gab es dann die Anfänge des Hallenhandballs, wo also die Kinder und Jugendlichen dann schon vom Platz in die Halle gewechselt sind. Und darauf aufbauend wurde dann 1991 die SG Kühnau gegründet über den Landessportbund. Und ja, seitdem, arbeiten wir kontinuierlich im Kinder- und Jugendbereich. Ja, Männer- und Frauenmannschaften haben wir auch. Die Männer spielen ja auch in der Oberliga in Sachsen-Anhalt. Und ich denke, auch hier haben wir in dieser Zeit auch mal Tiefen gehabt, wo wir also aus der Oberliga abgestiegen sind, dass wir also niedrigklassig spielen.
0: Ein sehr einschneidendes Ereignis in der jüngsten Geschichte war dann die Corona-Pandemie. 2 Jahre lang gab es nicht die Möglichkeit, mit den Kindern und Jugendlichen in der Halle zu trainieren.
1: Wir haben das dann trotzdem über Heimtraining gemacht. Wir haben also den Kontakt zu den Eltern gehalten, damit also die Kinder uns nicht ganz verloren gehen. Und ich sage mal, seitdem Corona dann vorbei ist, geht es eigentlich immer wieder schön gut steil bergauf. Der Nachwuchs hat sich etabliert, spielt in den Oberliga-Mannschaften in Sachsen-Anhalt mit. Und das macht uns eigentlich als Kühnauer auch ein bisschen stolz, wenn man da mit den Kids da Erfolge feiern kann.
0: Die bereits erwähnte erste Männermannschaft der Kühnauer hat nach zwischenzeitlichen Schwierigkeiten in der gerade vergangenen Saison den Klassenerhalt in der Handball-Oberliga sichergestellt. Bei den Heimspielen kann man sich, sehr zur Freude des Vereinspräsidenten, immer über zahlreiche Zuschauer in der Sporthalle der Friedensschule freuen.
1: Da sind die Eltern jetzt immer mehr mit im Boot. Sie kommen auch mehr mit in die Halle. Sie geben nicht einfach nur die Kinder zum Spiel oder zum Training ab, sondern es verbindet sie. Sie sind bei den Punktspielen dabei. Und das hat sich auch über die Jahre natürlich, die Kinder wurden älter und erwachsen, spielen in dem Männerbereich und Frauenbereich. Und da hat sich dann auch so eine richtig gute Handballfamilie gebildet, sodass wir immer in der Friedensschule, so zwischen 150 und 200 Zuschauer bei unseren Heimspielen begrüßen können.
0: Beim Sommerfest blickte man auf die ereignisreiche Geschichte des Handballs in Kühnau sowie auf die aktuellen Erfolge der SG Kühnau. Wie sieht nun der Blick in die Zukunft aus? Und was wünscht man sich für die nächsten 100 Jahre?
1: Wir wünschen uns, dass wir weiter so stabil unseren Handballsport betreiben können, dass die Unterstützung, die durch unsere Sponsoren, durch die Stadt, alle, die dazu beitragen, überhaupt, dass wir in der Halle Spiele durchführen können, dass das weiter so gut bleibt, wie es also in der vergangenen Zeit war. Und natürlich wollen wir sicherlich auch wieder im Jugendbereich nochmal Glanzpunkte setzen. Wir wollen wieder erreichen, dass wir junge Spieler an die Sportschulen delegieren, egal ob im männlichen Bereich nach Magdeburg oder im weiblichen Bereich zu Union Halle Neustadt. Das ist unser Ziel, dass wir da wieder hinkommen, dass wir diese Stärke wieder haben und auch in Sachsen-Anhalt ein bisschen mitbestimmen das Niveau des Handballs.
0: Nach einem erfolgreichen Sommerfest richtet sich der Blick der SG Kühnau nun auch schon so langsam wieder auf die Oberliga. Ab dem 5. September will man dann mit Vereinslegende Armands Uschins an der Seitenlinie wieder voll durchstarten. Kardiovaskuläre Erkrankungen, also Erkrankungen, die das Herz und die Blutgefäße betreffen, sind die Todesursache Nummer 1 in Deutschland. Im bundesweiten Vergleich steht Sachsen-Anhalt bei den kardiovaskulären Erkrankungen zudem ziemlich schlecht da. Um dem entgegenzuwirken, gibt es seit 21 Jahren das Symposium Wörlitzer Gespräche Kardiologie aktuell. Im Hotel zum Stein in Wörlitz lud man vom 12. bis zum 14. Juni wieder dazu ein.
2: Hier treffen sich wirklich alle Kardiologen, die in Deutschland führende Positionen einnehmen, zusammen mit Klinikern aus Versorgungskrankenhäusern oder auch niedergelassenen Kollegen, Kardiologen und natürlich auch Hausärzte, die unsere wichtigsten Partner sind. Wir besprechen also Neuerungen in der Kardiologie und vor allen Dingen, wie setze ich die in der Praxis um? Das ist etwas, was leider immer so ein bisschen die Diskrepanz zwischen Studien und Wirklichkeit dann doch hergibt. Ne? Und ich denke, das ist so ein wichtiger Beitrag, dass man die wissenschaftlichen Ergebnisse zeitnah in der Praxis umsetzen kann. Und das macht das Besondere dieses Symposiums auch aus. Ich sage mal Kardiologie zum Anfassen, weil hier Kardiologen von höchster Qualifikation sich mit Leuten treffen, die die Dinge dann in der Praxis umsetzen sollen.
0: An insgesamt 3 Tagen konnten die Teilnehmer des Symposiums zahlreiche Fachvorträge hören. Professor Dr. Britt Hofmann, Herzchirurgin und leitende Oberärztin am Universitätsklinikum Halle, sprach darüber, welche Möglichkeiten es heutzutage zur Behandlung von Herzklappenerkrankungen gibt.
3: Insbesondere Patienten mit asymptomatischer Aortenklappenstenose stehen hier im Fokus. Diese sollten, auch wenn sie keine Beschwerden haben, sich in einem Heart-Team, wenn möglich, vorstellen, um sich beraten zu lassen bezüglich einer interventionellen oder auch operativen Therapie, die offensichtlich bei einer frühzeitigen Therapie auch einen Überlebensvorteil für die Patienten bietet. Es ist außerdem von besonderem Interesse, dass die Patienten sich wirklich regelmäßig, also mindestens einmal im Jahr, besser halbjährlich, beim Kardiologen vorstellen zu einer Kontrolle, um unmittelbare Verschlechterungen oder Veränderungen frühzeitig mitzubekommen und auch um die Laborwerte zu untersuchen, falls dort Veränderungen sind, damit eine Therapie zeitnah eingeleitet werden kann.
0: Ein sehr wichtiges Thema in der Kardiologie ist natürlich das Cholesterin. Professor Dr. Xenia Stach leitet die Abteilung für Endokrinologie und Diabetologie am Potsdamer Klinikum Ernst von Bergmann und weiß, dass viele Menschen diesbezüglich falsche Vorstellungen haben.
4: Tatsächlich muss man sagen, wenn wir über das Cholesterin sprechen, gibt es ja, sag mal, auch in dem Volksmund immer mal wieder das Böse und das hab dich lieb. Fakt ist aber, dass alle Cholesterinpartikel, vor allem natürlich das LDL-Cholesterin, Triglyceride und natürlich auch das Lipoprotein klein a, das sind Parameter, die dazu führen, dass die Gefäße verkalken. Leider Gottes erfahren wir immer mal wieder, dass es durchaus in den Medien und Familie, Freunde vielleicht auch, die sogenannte Cholesterinlüge, wo man tatsächlich lipidsenkende Substanzen, die natürlich eine Indikation haben, also sprich Dinge vermeiden, also wie Herzinfarkt, Schlaganfall, die auch die Daseinsberechtigung haben, die einzunehmen. Und dann kommt die Cholesterinlüge, wo es dann heißt, es wäre ja alles nur erfunden und LDL-Cholesterin ist ja nicht die treibende Kraft. Fakt ist aber, so ist es nicht. Es ist schlicht und einfach Fakt, dass LDL-Cholesterin genau dieser Partikel ist, den die Gefäßwände dann letzten Endes aufnehmen und Verkalkung entstehen.
0: Wenn es um die Behandlung geht, ist es dabei ganz wichtig, dass nicht nur auf Laborparameter geschaut wird.
4: Was wir behandeln, ist das komplette Risiko von unseren Menschen, Patienten. Und da geht es natürlich auch um alle Risikofaktoren. Blutdruck, Diabetes, Rauchen, Lebensstil und natürlich auch das Cholesterin. Wenn wir sozusagen das Risiko bestimmt haben und entsprechend auch die Zielwerte vom LDL-Cholesterin, natürlich auch vom Blutdruck und auch von dem HbA1c bestimmen. Wichtig ist, dass man dann, wenn LDL-Zielwerte und vor allem Diabetiker, und da annotieren wir ja sowohl im Milligramm pro Deziliter wie auch Millimol pro Liter, das muss man für sich ganz individuell risikoadjustiert festlegen und entsprechend auch diesen Zielwert erreichen. Durchaus kann es auch bei 1,5 Millimol pro Liter sein, unter 70 Milligramm pro Deziliter und.
0: Professor Dr. Ute Seeland von der Medizinischen Fakultät der Otto von Guericke Universität Magdeburg sprach beim Symposium über das Thema geschlechtersensible Medizin.
5: Es ist so, dass das Frauenherz tatsächlich anders schlägt als das Männerherz und das war lange Zeit kein Forschungsthema und auch nicht in den Therapiestrategien wurde das weibliche Geschlecht mitbedacht. Die geschlechtersensible Medizin hat beide Geschlechter im Fokus. Denn in der Kardiologie ist es richtig, dass wir dort eine große Wissenslücke haben zum genetischen Geschlecht des weiblichen Geschlechtes und des männlichen Geschlechtes und den Hormonen. Das heißt, all dieses spielt eine große Rolle, wenn wir uns um Prävention kümmern und auch um Therapie. Und das wurde bisher überhaupt nicht erforscht. Und gerade diese Unterschiede zwischen Frauen und Männern, die sind es, die es uns besonders interessieren.
0: Bei der geschlechtersensiblen Medizin wird die Interaktion zwischen dem sogenannten soziokulturellen Geschlecht und dem biologischen Geschlecht erforscht.
5: Das biologische Geschlecht, das kennen wir ganz gut über die Genetik und über die Hormone. Das soziokulturelle Geschlecht, das bedeutet, dass wir auch sowohl die Altersgrenzen und die Altersstrata, also das Alter mit in die Berücksichtigung unserer Forschung nehmen, als auch zum Beispiel den sozioökonomischen Status, als auch wer macht mehr Care-Arbeit, wer macht weniger Care-Arbeit, wer hat Pflegearbeit sonst noch so zu leisten für Angehörige und auch die Ethnizität und auch wie fühle ich mich in meinem Geschlecht, mit der Geschlechteridentität. All diese Dinge nehmen wir mit in den Fokus in unsere Studien rein.
0: Ute Seeland findet, dass ein Umdenken in genau diesem Bereich notwendig ist.
5: Wir haben ja alle festgestellt, dass sowohl die Ärztinnen und Ärzte als auch die Patientinnen, Patienten und das Pflegepersonal unzufrieden sind mit dem Gesundheitssystem zurzeit. Das liegt unter anderem daran, dass wir nicht die richtigen Werkzeuge haben für alle Menschen. Und diese Werkzeuge zu erforschen, das heißt, dass sie individuell geschlechtersensibel eingesetzt werden können, das ist unsere Aufgabe. Und deshalb denken wir, dass jetzt ein Umdenken nötig ist. Das hat auch den Vorteil, dass wir viel mehr Wissen in die Prävention geben können. Das heißt, wenn wir vorher die Erkrankungen erkennen oder den Weg dorthin erkennen und vorher was machen können, dann ist das sehr viel effektiver, auch kostengünstiger und alle sind viel zufriedener, als wenn wir erst warten, bis ein Organsystem kaputt gegangen ist.
0: Neben den Fachvorträgen gab es auch wieder eine Industrieausstellung. Hier präsentierten sich unterschiedliche Firmen, die modernste Technologien im Bereich der Kardiologie entwickeln. So konnte man unter anderem mit Inside Heart einen Einblick in das menschliche Herz mit einer Augmented Reality Brille bekommen. Für die wissenschaftliche Leiterin der Wörlitzer Gespräche, Dr. Karin Rüback, ist vor allem eines beim Thema Herzgesundheit noch ganz wichtig: dass der Patient auch selber aktiv wird.
2: Der Patient selbst kann enorm viel zu seiner Herzgesundheit beitragen. Wir reden immer davon, von Lebensstilmodifikation.

0: Das ist ein leider unbeliebtes Thema unter unseren Patienten. Das heißt, er soll sich gesund ernähren, er soll auf seinen Cholesterinstoffwechsel achten, er soll wenig Zucker essen, aber er soll sich auch bewegen. Und das ist etwas, was manchmal schwierig ist, dem Patienten zu erklären, weil er soll mitmachen und er hat auch eine Eigenverantwortung für seine Gesundheit. Und das ist die Basis jeder Therapie. Da hilft die beste Tablette nichts und auch keine Operation, wenn diese Dinge der Basis, nämlich der Patient selber als hochmotiviertes Mitglied dieses Teams, wir sind ja ein Team, Behandler und Patient, und das sollte man nicht vergessen. Ohne ihn geht's nicht, und das sind die wichtigsten Dinge eigentlich.
1: Interessante Vorträge, Einblicke in moderne Technologien und der persönliche sowie kollegiale Austausch standen bei den 21. Wörlitzer Gesprächen im Hotel zum Stein wieder im Fokus. Ausgestattet mit den neuesten wissenschaftlichen Erkenntnissen im Bereich der Kardiologie, können die Ärzte diese nun in der Praxis umsetzen.
2: In Mosekau wurde es am 7. Juni wieder bunt. Zum zweiten Mal verwandelte sich die Williamstraße beim Straßenkinderfest in einen Treffpunkt für Familien. In entspannter Atmosphäre und sicher abgesperrter Umgebung konnten Kinder und Eltern gemeinsam einen unbeschwerten Tag verbringen.
3: Weil das ja eigentlich eine verkehrsberuhigte Straße ist, haben wir gedacht, und eigentlich auch immer viel Kinder hier spielen, haben wir gedacht, es wäre eigentlich schön, wenn die Kinder auch sicher spielen könnten. Und haben vorher gedacht, einfach, dass wir sagen, wie wäre es, wenn wir die Straße wirklich mal sperren lassen und dann für die Kinder halt den Platz schaffen.
2: Bei sommerlichen Temperaturen sorgte die Kugelkutsche für eine willkommene Abkühlung. Dazu gab es jede Menge Spiel- und Bewegungsangebote, bei denen sich die Kinder austoben konnten.
3: Es sind viele, viele Spiele, die halt von Alters her auf der Straße gemacht werden können, die halt vielerorts nicht mehr möglich sind. Das heißt Rollerfahren, Skaterfahren. Wir haben einfach bloß den Platz geschaffen, um auf der Straße zu spielen. Also es wird viel mit Kreide gemalt, es sind kleine andere Bewegungsspiele.
2: Für viele Familien war das Fest eine schöne Gelegenheit, gemeinsam Zeit an der frischen Luft zu verbringen und die lockere Atmosphäre zu genießen.
3: Ich habe selber Kinder. Ich finde das schön, wenn Kinder den Platz haben zum Spielen. Und von daher macht man das gerne einfach.
2: Organisiert wurde das Straßenkinderfest vom Kunst- und Kulturverein in Mosigkau. Der Verein steckt auch hinter einem weiteren beliebten Fest im Ort.
3: Wir organisieren auch das Kleinkunstfestival in Mosigkau. Es findet dieses Jahr statt am 29.08.26. Und ja, es werden wieder tolle Künstler dabei sein, die dort auftreten.
2: Auf dieses kann man jetzt schon gespannt sein. Der Kunst- und Kulturverein freut sich über jeden einzelnen Besucher.

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1: Wieder einmal konnten sich die Dessauer und viele Besucher aus der Umgebung für faszinierende Oldtimer

0: Dessau ausgetragen.
1: Bis jetzt sind wir sehr zufrieden mit der Auslastung hier. Wir haben noch viel Kapazitäten, quasi für den Nachmittag, wenn dort noch welche kommen, wo wir natürlich auch drauf hoffen. Und hoffen natürlich auch, dass uns die jetzigen Fahrzeuge auch lange noch bis heute Abend im besten Fall erhalten bleiben.
0: Ab 9 Uhr füllte sich das Gelände nach und nach mit Fahrzeugen und Gästen. Die Auswahl war groß und der Andrang ebenfalls. Viele Oldtimer-Besitzer nutzten die Gelegenheit, ihre liebevoll gepflegten Schätze zu präsentieren.
2: Ich habe einen Sperber von der Marke Simson und eine Schwalbe. Und meine lagen 30 Jahre im Wald und die haben wir wieder fahrbar gemacht.
3: Ich habe zwei Stare mitgebracht und die habe ich mir über die Jahre aufgebaut. Der eine eher nur für Treffen und den anderen fahre ich halt auch im Alltag so für auf Arbeit oder nachmittags mal zu Eisdiele fahren oder so.
0: Ob Auto, Motorrad oder Fahrrad, hinter jedem Oldtimer steckt eine Menge Zeit, Arbeit und Leidenschaft.
2: Halbes, dreiviertel Jahr habe ich da dran gesessen, um die so zu bauen, wie sie sind. Und Geld, oh, weiß ich nicht, 2.000-3.000 bestimmt.
3: Bei mir ist auch den einen, den ich jetzt schon länger habe, den hatte ich viele Jahre liegen, mir Teile zusammengesucht. Und dann vor 2 Jahren hatte ich den, glaube ich, innerhalb von einem Monat oder so aufgebaut. Und den anderen hatte ich jetzt letzten Winter komplett aufgebaut.
0: Neben den Fahrzeugen stand vor allem der Austausch unter Oldtimer-Fans im Mittelpunkt. Gute Gespräche, seltene Modelle und jede Menge Begeisterung für alte Technik sorgten für eine entspannte Atmosphäre und einen gelungenen Tag.
2: Ist ein schönes Treffen, ist gemütlich, alle sind nett. Man hat schöne Fahrzeuge, die man sich angucken kann und eine leckere Verpflegung.
3: Da kann ich mich nur anschließen.
1: Man kann sich immer schwer was rauspicken, sind alles wirklich sehr schöne Fahrzeuge, die jetzt aktuell hier sind. 1-2 Pralinen sind dabei, wo wir selber gesagt haben, schön, dass die auf jeden Fall gekommen sind, die man halt auch nicht alltäglich sieht.
0: Für Oldtimer-Fans gibt es schon jetzt einen Grund zur Vorfreude. Im kommenden Jahr feiert das Waldersee Classics sein 5-jähriges Bestehen. Wer also noch einen alten Schatz in der Garage stehen hat, kann ihn dann selbst auf der Ausstellung präsentieren.

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3: Sport ist nicht nur etwas für die Jugend. Auch im Alter kann man aktiv bleiben und gemeinsam Spaß an Bewegung haben. Genau dieser Gedanke steht im Mittelpunkt des Sport- und Kulturfestes der Generationen, das neben der Biberakademie unter anderem von der Volkssolidarität und der Stadtsparkasse Dessau organisiert wird. Eigentlich sollte die Veranstaltung in diesem Jahr am 13. Juni auf dem Dessauer Marktplatz stattfinden. Aufgrund von Wetterwarnungen musste sie jedoch kurzfristig in die Anhalt Arena verlegt werden.
4: Es hat einfach mit der Fürsorgepflicht auch für alle Teilnehmer zu tun, in dem kleinen Kinderteil. Und wir wollen natürlich, dass nichts passiert und bei einem Sturm kann was umfliegen, kann was passieren. Haben wir ganz spontan entschieden, wir ziehen in die Anhalt Arena um. Das war unser Plan B, den wir eigentlich nie ziehen wollen, aber wir haben es dann gemacht und haben tatsächlich den ganzen Hallenboden hier abgeklebt in einer Nacht- und Nebelaktion und haben uns mit der Stadt geeinigt, dass wir das so machen können und sind jetzt eigentlich total zufrieden, wie das hier aufgebaut wurde. Alle haben

0: Wir haben heute früh Hand in Hand gemeinsam zusammengearbeitet, alle Teilnehmer. Wir haben hier ein tolles Programm aufgestellt. Die Teilnehmer waren hochzufrieden. Wir hatten bisher 260 Teilnehmer, die mitgemacht haben und ganz, ganz viel drumherum, die das Programm genutzt haben. Also wir sind total zufrieden.
1: Das ist für mich wie ein Heimatort in der Anhalt Arena. Ich fühle mich ja sehr wohl. Von daher war es auch sehr, sehr spannend für uns zu sehen, wie das ganze Konzept Indoor funktioniert. Das haben wir schon vor 2 Jahren ein bisschen uns durchdacht und überlegt, wie könnte das aussehen, dass wir jetzt gezwungen waren, das jetzt zu machen. Kommt, sage ich auch mal, ein bisschen entgegen, weil dann sind wir voll ausgerüstet für die nächsten Jahre und haben immer Plan A, Plan B und wir wissen auch, dass die beiden Pläne gut funktionieren.
2: Bei der Biber-Olympiade treten 2er-Teams an insgesamt 20 Stationen gegeneinander an. Jedes Team besteht aus einem Senior und einem Junior. Gemeinsam stellen sie sich abwechslungsreichen Aufgaben und versuchen, möglichst viele Punkte zu sammeln. Die Reihenfolge der Stationen spielt dabei keine Rolle, sodass jedes Team seinen eigenen Wettbewerb-Parcours zusammenstellen kann. Im Vordergrund stehen vor allem Bewegung, Teamgeist und das Miteinander der Generationen. Auch auf der Bühne wurde den Besuchern ein vielfältiges Programm geboten.
1: Wir haben diesmal ein richtig tolles Programm gehabt. Black White Cats waren dabei, aber da haben wir auch besondere Punkte gehabt mit Bewegungskombinat, die schon wieder tolle Erwärmung gemacht haben. 20 Minuten Programm für Jung und Alt, das war mega gut. Und dann kam Captain of Karibik war da mit ganz großer Show, einmal zur Mittagszeit und jetzt einmal zum Abschluss wird er noch einmal alles geben und ein Mitmachshow leisten. Und dazwischen gab es noch Abenteuer mit Cass, das war mega cool, die Kiddies waren voll am Tanzen, am Singen, am Jubeln und ich glaube vom Programm her war das ein mega Tag.
2: Nachdem die Generationen-Tandems alle Stationen absolviert hatten, konnten die selbst ausgefüllten Ergebniszettel in die Lostrommel geworfen werden. Zum Abschluss der Veranstaltung wurden attraktive Preise verlost und die Sieger geehrt.
0: Erstmal haben wir 10 Glückspilze, die bei uns gewinnen, weil die Biber Akademie oder die Biber Olympiade ist ja kein klassischer Wettkampf, wo es um den Reihensieg geht, sondern wir haben ja 10 Glückspilze, die werden gezogen, die kriegen Reisen geschenkt, wo Jung und Alt zusammen verreisen. Wir haben ein Lotteriesparlos, wir haben vom Volley Day Badegutscheine, wir haben Eisgutscheine, also ein bunter Mix, Tierparkgutscheine. Und das wird verlost. Wir prämieren heute den ältesten Teilnehmer. Wir prämieren den jüngsten Teilnehmer. Wir prämieren dann das Team mit der höchsten Altersdifferenz. Das heißt, wer 74 ist, ist die Differenz 66. Wer die höchste Differenz hat, wird prämiert. Und die Sieger, man wird nicht nur rein sportlich Sieger, sondern wir haben da einen Koeffizienten, der aus erzielten Punkten und dieser Altersdifferenz ist. Und dann sind wir mal gespannt, wer das wird. Und auch die kriegen ganz tolle Pokale, Medaillen und eine Vielzahl von Preisen der Partner. Also ich denke, das lohnt sich tatsächlich, um zu machen.
2: In diesem Jahr gibt es außerdem eine Neuerung. Nachdem das Sport- und Kulturfest der Generationen in den vergangenen beiden Jahren in Dessau und Wittenberg ausgetragen wurde, kommt nun ein 3. Veranstaltungsort hinzu, Magdeburg. Dort findet das Fest am 12. September auf dem Alten Markt statt. In Wittenberg können Interessierte die Veranstaltung bereits am 5. September auf dem Arsenalplatz besuchen.
3: Der Handballsport in Kühnau ist 100 Jahre alt und die SG Kühnau feierte dieses Jubiläum gebührend. Der traditionsreiche Sportverein aus der Bauhausstadt lud am 13. Juni auf den Sportplatz in der Schlagbreite zu einem Sommerfest ein. Zunächst gab es ein Rasenturnier mit 35 Nachwuchsmannschaften aus der Region, die ihre Handballkünste auf 4 verschiedenen Plätzen zeigten. Höhepunkt des Tages war dann ein Traditionsrasenhandballturnier mit ehemaligen und aktiven Spielern sowie mit Unterstützern und Wegbegleitern. Perfekt, um die 100-jährige Handballgeschichte des Ortes zu zelebrieren. SG-Vereinspräsident Uwe Geier blickte für uns einmal auf die Anfänge zurück.
4: Angefangen hat ja die ganze Geschichte 1926 durch einen Sportlehrer, der in Kühnau tätig war. Der hat dann eine Großfeld-Handballmannschaft aufgebaut. Zu der Zeit wurde ja Großfeld-Handball gespielt. Ja, da waren die Kühnauer auch recht erfolgreich. Man kann nur erinnern an den Torwart der Kühnauer, den Otto Lüdecke, der ja Meisterschaften gewonnen hat. Weiter ging es dann in den SG Traktor Kühnau über, sage ich mal. Da wurde in dem Ortsteil Klein Kühnau der Handball wiederbelebt. Das war dann Beginn mit Traktor Kühnau. Ja, da gab es, sage ich mal, auch schon Punktspiele auf dem Kleinfeld. Da ist es dann von dem Großfeld in den Kleinfeldhandball übergeschwappt, sage ich mal, sodass auch hier die Kühnauer stark vertreten waren in Dessau.
3: Weiter ging es für den Verein dann in der DDR-Zeit als BSG Fortschritt Kühnau. Mit Unterstützung durch den Trägerbetrieb, den VEB Plastebelag Dessau, wurde die Betriebssportgemeinschaft damals gegründet. Diese brachte eine große Änderung mit sich.
4: Da gab es dann die Anfänge des Hallenhandballs, wo also die Kinder und Jugendlichen dann schon vom Platz in die Halle gewechselt sind. Und darauf aufbauend wurde dann 1991 die SG Kühnau gegründet über den Landessportbund. Und ja, seitdem, sage ich mal, arbeiten wir kontinuierlich im Kinder- und Jugendbereich. Ja, Männer- und Frauenmannschaften haben wir auch. Die Männer spielen ja auch in der Oberliga in Sachsen-Anhalt. Und ich denke, auch hier haben wir in dieser Zeit auch mal Tiefen gehabt, wo wir also aus der Oberliga abgestiegen sind, dass wir also niedrigklassig spielen.
3: Ein sehr einschneidendes Ereignis in der jüngsten Geschichte war dann die Corona-Pandemie. 2 Jahre lang gab es nicht die Möglichkeit, mit den Kindern und Jugendlichen in der Halle zu trainieren.
4: Wir haben das dann viel trotzdem über Heimtraining gemacht. Wir haben also den Kontakt zu den Eltern gehalten, damit also die Kinder uns nicht ganz verloren gehen. Und ich sage mal, seitdem Corona dann vorbei ist, geht es eigentlich immer wieder schön gut steil bergauf. Der Nachwuchs hat sich etabliert, spielt in den Oberliga-Mannschaften in Sachsen-Anhalt mit. Und das macht uns eigentlich als Kühnauer auch ein bisschen stolz, wenn man da mit den Kids da Erfolge feiern kann.
3: Die bereits erwähnte erste Männermannschaft der Kühnauer hat nach zwischenzeitlichen Schwierigkeiten in der gerade vergangenen Saison den Klassenerhalt in der Handball-Oberliga sichergestellt. Bei den Heimspielen kann man sich, sehr zur Freude des Vereinspräsidenten, immer über zahlreiche Zuschauer in der Sporthalle der Friedensschule freuen.
4: Da sind die Eltern jetzt immer mehr mit im Boot. Sie kommen auch mehr mit in die Halle. Sie geben nicht einfach nur die Kinder zum Spiel oder zum Training ab, sondern es verbindet sie, sie sind bei den Punktspielen dabei. Und das hat sich auch über die Jahre natürlich, die Kinder wurden älter und erwachsen, spielen in dem Männerbereich und Frauenbereich. Und da hat sich dann auch so eine richtig gute Handballfamilie gebildet, sodass wir immer in der Friedensschule, sage ich mal, so zwischen 150 und 200 Zuschauer bei unseren Heimspielen begrüßen können.
3: Beim Sommerfest blickte man auf die ereignisreiche Geschichte des Handballs in Kühnau sowie auf die aktuellen Erfolge der SG Kühnau. Wie sieht nun der Blick in die Zukunft aus? Und was wünscht man sich für die nächsten 100 Jahre?
4: Wir wünschen uns, dass wir weiter so stabil unseren Handballsport betreiben können, dass die Unterstützung, die durch unsere Sponsoren, durch die Stadt, alle, die dazu beitragen, überhaupt, dass wir in der Halle Spiele durchführen können, dass das weiter so gut bleibt, wie es also in der vergangenen Zeit war. Und natürlich wollen wir sicherlich auch wieder im Jugendbereich nochmal Glanzpunkte setzen. Wir wollen wieder

0: erreichen, dass wir junge Spieler an die Sportschulen delegieren, egal ob im männlichen Bereich nach Magdeburg oder im weiblichen Bereich zur Union, Halle Neustadt. Das ist unser Ziel, dass wir da wieder hinkommen, dass wir diese Stärke wieder haben und auch in Sachsen-Anhalt ein bisschen mitbestimmen das Niveau des Handballs.
1: Nach einem erfolgreichen Sommerfest richtet sich der Blick der SG Kühnau nun auch schon so langsam wieder auf die Oberliga. Ab dem 5. September will man dann mit Vereinslegende Armands Uschins an der Seitenlinie wieder voll durchstarten. Kardiovaskuläre Erkrankungen, also Erkrankungen, die das Herz und die Blutgefäße betreffen, sind die Todesursache Nummer 1 in Deutschland. Im bundesweiten Vergleich steht Sachsen-Anhalt bei den kardiovaskulären Erkrankungen zudem ziemlich schlecht da. Um dem entgegenzuwirken, gibt es seit 21 Jahren das Symposium Wörlitzer Gespräche Kardiologie aktuell. Im Hotel zum Stein in Wörlitz lud man vom 12. bis zum 14. Juni wieder dazu ein.
2: Hier treffen sich wirklich alle Kardiologen, die in Deutschland führende Positionen einnehmen, zusammen mit Klinikern aus Versorgungskrankenhäusern oder auch niedergelassenen Kollegen, Kardiologen und natürlich auch Hausärzte, die unsere wichtigsten Partner sind. Wir besprechen also Neuerungen in der Kardiologie und vor allen Dingen, wie setze ich die in der Praxis um? Das ist etwas, was leider immer so ein bisschen die Diskrepanz zwischen Studien und Wirklichkeit dann doch hergibt. Ne? Und ich denke, das ist so ein wichtiger Beitrag, dass man die wissenschaftlichen Ergebnisse zeitnah in der Praxis umsetzen kann. Und das macht das Besondere dieses Symposiums auch aus. Ich sage mal Kardiologie zum Anfassen, weil hier Kardiologen von höchster Qualifikation sich mit Leuten treffen, die die Dinge dann in der Praxis umsetzen sollen.
1: An insgesamt 3 Tagen konnten die Teilnehmer des Symposiums zahlreiche Fachvorträge hören. Professor Dr. Britt Hofmann, Herzchirurgin und leitende Oberärztin am Universitätsklinikum Halle, sprach darüber, welche Möglichkeiten es heutzutage zur Behandlung von Herzklappenerkrankungen gibt.
3: Insbesondere Patienten mit asymptomatischer Aortenklappenstenose stehen hier im Fokus. Diese sollten, auch wenn sie keine Beschwerden haben, sich in einem Heart-Team, wenn möglich, vorstellen, um sich beraten zu lassen bezüglich einer interventionellen oder auch operativen Therapie, die offensichtlich bei einer frühzeitigen Therapie auch einen Überlebensvorteil für die Patienten bietet. Es ist außerdem von besonderem Interesse, dass die Patienten sich wirklich regelmäßig, also mindestens einmal im Jahr, besser halbjährlich, beim Kardiologen vorstellen zu einer Kontrolle, um unmittelbare Verschlechterungen oder Veränderungen frühzeitig mitzubekommen und auch um die Laborwerte zu untersuchen, falls dort Veränderungen sind, damit eine Therapie zeitnah eingeleitet werden kann.
1: Ein sehr wichtiges Thema in der Kardiologie ist natürlich das Cholesterin. Professor Dr. Xenia Stach leitet die Abteilung für Endokrinologie und Diabetologie am Potsdamer Klinikum Ernst von Bergmann und weiß, dass viele Menschen diesbezüglich falsche Vorstellungen haben.
4: Tatsächlich muss man sagen, wenn wir über das Cholesterin sprechen, gibt es ja, sag mal, auch in dem Volksmund immer mal wieder das Böse und das hab dich lieb. Fakt ist aber, dass alle Cholesterinpartikel, vor allem natürlich das LDL-Cholesterin, Triglyceride und natürlich auch das Lipoprotein klein a, das sind Parameter, die dazu führen, dass die Gefäße verkalken. Leider Gottes erfahren wir immer mal wieder, dass es durchaus in den Medien und Familie, Freunde vielleicht auch, die sogenannte Cholesterinlüge, wo man tatsächlich lipidsenkende Substanzen, die natürlich eine Indikation haben, also sprich Dinge vermeiden, also wie Herzinfarkt, Schlaganfall, die auch die Daseinsberechtigung haben, die einzunehmen. Und dann kommt die Cholesterinlüge, wo es dann heißt, es wäre ja alles nur erfunden und LDL-Cholesterin ist ja nicht die treibende Kraft. Fakt ist aber, so ist es nicht. Es ist schlicht und einfach Fakt, dass LDL-Cholesterin genau dieser Partikel ist, den die Gefäßwände dann letzten Endes aufnehmen und Verkalkung entstehen.
1: Wenn es um die Behandlung geht, ist es dabei ganz wichtig, dass nicht nur auf Laborparameter geschaut wird.

0: Was wir behandeln, ist das komplette Risiko von den unseren, sagen wir mal, Menschen, Patienten. Und da geht es natürlich auch um alle Risikofaktoren: Blutdruck, Diabetes, Rauchen, Lebensstil und natürlich auch das Cholesterin. Wenn wir sozusagen das Risiko bestimmt haben, und entsprechend auch die Zielwerte vom LDL-Cholesterin, natürlich auch vom Blutdruck und auch von dem HbA1c, bestimmen. Wichtig ist, dass man dann, wenn LDL-Zielwerte und vor allem Diabetiker, und da annotieren wir ja sowohl in Milligramm pro Deziliter wie auch Millimol pro Liter, das muss man für sich ganz individuell risikoadjustiert festlegen und entsprechend auch diesen Zielwert erreichen. Durchaus kann es auch bei 1,5 Millimol pro Liter sein, unter 70 Milligramm pro Deziliter und, und.
1: Professor Dr. Ute Seeland von der Medizinischen Fakultät der Otto von Guericke Universität Magdeburg sprach beim Symposium über das Thema geschlechtersensible Medizin.
2: Es ist so, dass das Frauenherz tatsächlich anders schlägt als das Männerherz. Und das war lange Zeit kein Forschungsthema und auch nicht in den Therapiestrategien wurde das weibliche Geschlecht mitbedacht. Die geschlechtersensible Medizin hat beide Geschlechter im Fokus. Denn in der Kardiologie ist es richtig, dass wir dort eine große Wissenslücke haben zum genetischen Geschlecht des weiblichen Geschlechtes und des männlichen Geschlechtes und den Hormonen. Das heißt, all dieses spielt eine große Rolle, wenn wir uns um Prävention kümmern und auch um Therapie. Und das wurde bisher überhaupt nicht erforscht. Und gerade diese Unterschiede zwischen Frauen und Männern, die sind es, die es uns besonders interessieren.
1: Bei der geschlechtersensiblen Medizin wird die Interaktion zwischen dem sogenannten soziokulturellen Geschlecht und dem biologischen Geschlecht erforscht.
2: Das biologische Geschlecht, das kennen wir ganz gut über die Genetik und über die Hormone. Das soziokulturelle Geschlecht, das bedeutet, dass wir auch sowohl die Altersgrenzen und die Altersstrata, also das Alter, mit in die Berücksichtigung unserer Forschung nehmen, als auch zum Beispiel den sozioökonomischen Status, als auch wer macht mehr Care-Arbeit, wer macht weniger Care-Arbeit, wer hat Pflegearbeit sonst noch so zu leisten für Angehörige und auch die Ethnizität und auch wie finde ich eigentlich mich, wie fühle ich mich in meinem Geschlecht mit der Geschlechteridentität. All diese Dinge nehmen wir mit in den Fokus in unsere Studien rein.
1: Ute Seeland findet, dass ein Umdenken in genau diesem Bereich notwendig ist.
2: Wir haben ja alle festgestellt, dass sowohl die Ärztinnen und Ärzte als auch die Patientinnen, Patienten und das Pflegepersonal unzufrieden sind mit dem Gesundheitssystem zurzeit. Das liegt unter anderem daran, dass wir nicht die richtigen Werkzeuge haben für alle Menschen. Und diese Werkzeuge zu erforschen, das heißt, dass sie individuell geschlechtersensibel eingesetzt werden können, das ist unsere Aufgabe. Und deshalb denken wir, dass jetzt ein Umdenken nötig ist. Das hat auch den Vorteil, dass wir viel mehr Wissen in die Prävention geben können. Das heißt, wenn wir vorher die Erkrankungen erkennen oder den Weg dorthin erkennen und vorher was machen können, dann ist das sehr viel effektiver, auch kostengünstiger und alle sind viel zufriedener, als wenn wir erst warten, bis ein Organsystem kaputt gegangen ist.
1: Neben den Fachvorträgen gab es auch wieder eine Industrieausstellung. Hier präsentierten sich unterschiedliche Firmen, die modernste Technologien im Bereich der Kardiologie entwickeln. So konnte man unter anderem mit Inside Heart einen Einblick in das menschliche Herz mit einer Augmented Reality Brille bekommen. Für die wissenschaftliche Leiterin der Wörlitzer Gespräche, Dr. Karin Rüback, ist vor allem eines beim Thema Herzgesundheit noch ganz wichtig: dass der Patient auch selber aktiv wird.
3: Der Patient selbst kann enorm viel zu seiner Herzgesundheit beitragen. Wir reden immer davon, von Lebensstilmodifikation. Das ist ein leider unbeliebtes Thema unter unseren Patienten. Das heißt, er soll sich gesund ernähren, er soll auf seinen Cholesterinstoffwechsel achten, er soll wenig Zucker essen, aber er soll sich auch bewegen. Und das ist etwas, was manchmal schwierig ist, dem Patienten zu erklären, weil er soll mitmachen. Und er hat auch eine Eigenverantwortung für seine Gesundheit. Und das ist die Basis jeder Therapie. Da hilft die beste Tablette nichts und auch keine Operation, wenn diese Dinge der Basis, nämlich der Patient selber als hochmotiviertes Mitglied dieses Teams, wir sind ja ein Team, Behandler und Patient, und das sollte man nicht vergessen.

0: Vergessen, ohne ihn geht's nicht. Und das sind die wichtigsten Dinge eigentlich.
1: Interessante Vorträge, Einblicke in moderne Technologien und der persönliche sowie kollegiale Austausch standen bei den 21. Wörlitzer Gesprächen im Hotel zum Stein wieder im Fokus. Ausgestattet mit den neuesten wissenschaftlichen Erkenntnissen im Bereich der Kardiologie, können die Ärzte diese nun in der Praxis umsetzen.
2: In Mosekau wurde es am 7. Juni wieder bunt. Zum zweiten Mal verwandelte sich die Williamstraße beim Straßenkinderfest in einen Treffpunkt für Familien. In entspannter Atmosphäre und sicher abgesperrter Umgebung konnten Kinder und Eltern gemeinsam einen unbeschwerten Tag verbringen.
3: Weil das ja eigentlich eine verkehrsberuhigte Straße ist, haben wir gedacht, und eigentlich auch immer viel Kinder hier spielen, haben wir gedacht, es wäre eigentlich schön, wenn die Kinder auch sicher spielen könnten. Und haben vorher gedacht, einfach, dass wir sagen, wie wäre es, wenn wir die Straße wirklich mal sperren lassen und dann für die Kinder halt den Platz schaffen.
2: Bei sommerlichen Temperaturen sorgte die Kugelkutsche für eine willkommene Abkühlung. Dazu gab es jede Menge Spiel- und Bewegungsangebote, bei denen sich die Kinder austoben konnten.
3: Es sind viele Spiele, die halt von Alters her auf der Straße gemacht werden können, die halt vielerorts nicht mehr möglich sind. Das heißt Rollerfahren, Skaterfahren. Wir haben einfach bloß den Platz geschaffen, um auf der Straße zu spielen. Also es wird viel mit Kreide gemalt, es sind kleine andere Bewegungsspiele.
2: Für viele Familien war das Fest eine schöne Gelegenheit, gemeinsam Zeit an der frischen Luft zu verbringen und die lockere Atmosphäre zu genießen.
3: Ich habe selber Kinder. Ich finde das schön, wenn Kinder den Platz haben zum Spielen. Und von daher macht man das gerne einfach.
2: Organisiert wurde das Straßenkinderfest vom Kunst- und Kulturverein in Mosigkau. Der Verein steckt auch hinter einem weiteren beliebten Fest im Ort.
3: Wir organisieren auch das Kleinkunstfestival in Mosigkau. Es findet dieses Jahr statt am 29.08.26. Und ja, es werden wieder tolle Künstler dabei sein, die dort auftreten.
2: Auf dieses kann man jetzt schon gespannt sein. Der Kunst- und Kulturverein freut sich über jeden einzelnen Besucher.

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1: Wieder einmal konnten sich die Dessauer und viele Besucher aus der Umgebung für faszinierende Oldtimer begeistern. Am 6. Juni wurden die historischen Fahrzeuge beim Waldersee Classics auf dem Sportgelände der SG Avus Dessau ausgestellt und konnten aus nächster Nähe bestaunt werden.
2: Wir sind quasi jetzt schon sehr gut ausgelastet, sind jetzt gerade aktuell bei 120 Fahrzeugen. Das freut uns natürlich sehr. Auch die Besucher steigen immer mehr in der Anzahl und sind auch alle freudig am Spenden quasi fürs Tierheim, was uns natürlich sehr dolle freut.
1: Bei bestem Sommerwetter fand die Veranstaltung bereits zum 4. Mal statt. Neu war allerdings der Veranstaltungsort. Zum 1. Mal wurde das Treffen auf dem Gelände der SG Avus Dessau ausgetragen.
2: Bis jetzt sind wir sehr zufrieden mit der Auslastung hier. Wir haben noch viel Kapazitäten quasi für den Nachmittag, wenn dort noch welche kommen, wo wir natürlich auch drauf hoffen. Und hoffen natürlich auch, dass uns die jetzigen Fahrzeuge auch lange noch bis heute Abend im besten Fall erhalten bleiben.
1: Ab 9 Uhr füllte sich das Gelände nach und nach mit Fahrzeugen und Gästen. Die Auswahl war groß und der Andrang ebenfalls. Viele Oldtimer-Besitzer nutzten die Gelegenheit, ihre liebevoll gepflegten Schätze zu präsentieren.
3: Ich habe einen Sperber von der Marke Simson und eine Schwalbe. Und meine lagen 30 Jahre im Wald und die haben wir wieder fahrbar gemacht.
4: Ich habe zwei Stare mitgebracht und die habe ich mir über die Jahre aufgebaut. Der eine eher nur für Treffen und den anderen fahre ich halt auch im Alltag so für auf Arbeit oder nachmittags mal zwei Ziele fahren oder so.
1: Ob Auto, Motorrad oder Fahrrad, hinter jedem Oldtimer steckt eine Menge Zeit, Arbeit und Leidenschaft.
3: Halbes, dreiviertel Jahr habe ich da dran gesessen, um die so zu bauen, wie sie sind. Und Geld, oh, weiß ich nicht, 2.000-3.000 bestimmt.
4: Bei mir ist auch den einen, den ich jetzt schon länger habe, den hatte ich viele Jahre liegen, mir Teile zusammengesucht. Und dann vor 2 Jahren hatte ich den, glaube ich, innerhalb von einem Monat oder so aufgebaut. Und den anderen hatte ich jetzt letzten Winter komplett aufgebaut.
1: Neben den Fahrzeugen stand vor allem der Austausch unter Oldtimer-Fans im Mittelpunkt. Gute Gespräche, seltene Modelle und jede Menge Begeisterung für alte Technik sorgten für eine entspannte Atmosphäre und einen gelungenen Tag.
3: Ist ein schönes Treffen, ist gemütlich, alle sind nett. Man hat schöne Fahrzeuge, die man sich angucken kann und eine leckere Verpflegung.
4: Da kann ich mich nur anschließen.
2: Man kann sich immer schwer was rauspicken, sind alles wirklich sehr schöne Fahrzeuge, die jetzt aktuell hier sind. Ein, zwei Pralinen sind dabei, wo wir selber gesagt haben, schön, dass die auf jeden Fall gekommen sind, die man halt auch nicht alltäglich sieht.
1: Für Oldtimer-Fans gibt es schon jetzt einen Grund zur Vorfreude. Im kommenden Jahr feiert das Waldersee Classics sein 5-jähriges Bestehen. Wer also noch einen alten Schatz in der Garage stehen hat, kann ihn dann selbst auf der Ausstellung präsentieren.

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0: Sport ist nicht nur etwas für die Jugend. Auch im Alter kann man aktiv bleiben und gemeinsam Spaß an Bewegung haben. Genau dieser Gedanke steht im Mittelpunkt des Sport- und Kulturfestes der Generationen, das neben der Biberakademie unter anderem von der Volkssolidarität und der Stadtsparkasse Dessau organisiert wird. Eigentlich sollte die Veranstaltung in diesem Jahr am 13. Juni auf dem Dessauer Marktplatz stattfinden. Aufgrund von Wetterwarnungen musste sie jedoch kurzfristig in die Anhalt Arena verlegt werden.
1: Es hat einfach mit der Fürsorgepflicht auch für alle Teilnehmer zu tun. Wir nehmen kleine Kinder teil und wir wollen natürlich, dass nichts passiert. Und bei einem Sturm kann was umfliegen, kann was passieren. Haben wir ganz spontan entschieden, wir ziehen in die Anhalt Arena um. Das war unser Plan B, den wir eigentlich nie ziehen wollen, aber wir haben es dann gemacht. Und haben tatsächlich den ganzen Hallenboden hier abgeklebt in einer Nacht- und Nebelaktion. Und haben uns mit der Stadt geeinigt, dass wir das so machen können. Und sind jetzt eigentlich total zufrieden, wie das hier aufgebaut wurde. Alle haben heute früh Hand in Hand gemeinsam zusammengearbeitet, alle Teilnehmer. Wir haben hier ein tolles Programm aufgestellt. Die Teilnehmer waren hochzufrieden. Wir hatten bisher 260 Teilnehmer, die mitgemacht haben und ganz, ganz viel drumherum, die das Programm genutzt haben. Also wir sind total zufrieden.
2: Das ist für mich wie ein Heimatort in der Anhalt Arena. Ich fühle mich ja sehr wohl. Von daher war es auch sehr, sehr spannend für uns zu sehen, wie das ganze Konzept Indoor funktioniert. Das haben wir schon vor 2 Jahren ein bisschen uns durchdacht und überlegt, wie könnte das aussehen, dass wir jetzt gezwungen waren, das jetzt zu machen. Kommt, sage ich auch mal, ein bisschen entgegen, weil dann sind wir voll ausgerüstet für die nächsten Jahre und haben immer Plan A, Plan B. Und wir wissen auch, dass die beiden Pläne gut funktionieren.
0: Bei der Biber-Olympiade treten 2er-Teams an insgesamt 20 Stationen gegeneinander an. Jedes Team besteht aus einem Senior und einem Junior. Gemeinsam stellen sie sich abwechslungsreichen Aufgaben und versuchen, möglichst viele Punkte zu sammeln. Die Reihenfolge der Stationen spielt dabei keine Rolle, sodass jedes Team seinen eigenen Wettbewerb-Parcours zusammenstellen kann. Im Vordergrund stehen vor allem Bewegung, Teamgeist und das Miteinander der Generationen. Auch auf der Bühne wurde den Besuchern ein vielfältiges Programm geboten.
2: Wir haben diesmal ein richtig tolles Programm gehabt. Black White Cats waren dabei, aber da haben wir auch besondere Punkte gehabt mit Bewegungskombinat, die schon wieder tolle Erwärmung gemacht haben. 20 Minuten Programm für Jung und Alt, das war mega gut. Und dann kam Captain of Karibik war da mit ganz großer Show, einmal zur Mittagszeit und jetzt einmal zum Abschluss wird er noch einmal alles geben und eine Mitmachshow leisten. Und dazwischen gab es noch Abenteuer mit Cass, das war mega cool, die Kiddies waren voll am Tanzen, am Singen, am Jubeln und ich glaube vom Programm her war das ein mega Tag.
0: Nachdem die Generationen-Tandems alle Stationen absolviert hatten, konnten die selbst ausgefüllten Ergebniszettel in die Lostrommel geworfen werden. Zum Abschluss der Veranstaltung wurden attraktive Preise verlost und die Sieger geehrt.
1: Erstmal haben wir 10 Glückspilze, die bei uns gewinnen, weil die Biber-Akademie oder die Biber-Olympiade ist ja kein klassischer Wettkampf, wo es um den Reihensieg geht, sondern wir haben ja 10 Glückspilze, die werden gezogen, die kriegen Reisen geschenkt, wo Jung und Alt zusammen verreisen. Wir haben ein Lotteriesparlos, wir haben vom Volley Day Badegutscheine, wir haben Eisgutscheine, also ein bunter Mix, Tierparkgutscheine. Und das wird verlost. Wir prämieren heute den ältesten Teilnehmer. Wir prämieren den jüngsten Teilnehmer. Wir prämieren dann das Team mit der höchsten Altersdifferenz. Das heißt, wer 74 ist, ist die Differenz 66. Wer die höchste Differenz hat, wird prämiert. Und die Sieger, man wird nicht nur rein sportlich Sieger, sondern wir haben da einen Koeffizienten, der aus erzielten Punkten und dieser Altersdifferenz ist. Und dann sind wir mal gespannt, wer das wird. Und auch die kriegen ganz tolle Pokale, Medaillen und eine Vielzahl von Preisen der Partner. Also ich denke, das lohnt sich tatsächlich, um zu machen.
0: In diesem Jahr gibt es außerdem eine Neuerung. Nachdem das Sport- und Kulturfest der Generationen in den vergangenen beiden Jahren

0: anderem in Dessau und Wittenberg ausgetragen wurde, kommt nun ein dritter Veranstaltungsort hinzu, Magdeburg. Dort findet das Fest am 12. September auf dem Alten Markt statt. In Wittenberg können Interessierte die Veranstaltung bereits am 5. September auf dem Arsenalplatz besuchen.
1: Der Handballsport in Kühnau ist 100 Jahre alt und die SG Kühnau feierte dieses Jubiläum gebührend. Der traditionsreiche Sportverein aus der Bauhausstadt lud am 13. Juni auf den Sportplatz in der Schlagbreite zu einem Sommerfest ein. Zunächst gab es ein Rasenturnier mit 35 Nachwuchsmannschaften aus der Region, die ihre Handballkünste auf 4 verschiedenen Plätzen zeigten. Höhepunkt des Tages war dann ein Traditions-Rasenhandballturnier mit ehemaligen und aktiven Spielern sowie mit Unterstützern und Wegbegleitern. Perfekt, um die 100-jährige Handballgeschichte des Ortes zu zelebrieren. SG-Vereinspräsident Uwe Geier blickte für uns einmal auf die Anfänge zurück.
2: Angefangen hat ja die ganze Geschichte 1926 durch einen Sportlehrer, der in Kühnau tätig war. Der hat dann eine Großfeld-Handballmannschaft aufgebaut. Zu der Zeit wurde ja Großfeld-Handball gespielt. Da waren die Kühnauer auch recht erfolgreich. Man kann nur erinnern an den Torwart der Kühnauer, den Otto Lüdecke, der Meisterschaften gewonnen hat. Weiter ging es dann in die SG Traktor Kühnau über. Sag ich mal, da wurde in dem Ortsteil Klein-Kühnau der Handball wiederbelebt. Das war dann Beginn mit Traktor Kühnau. Ja, da gab es, auch schon Punktspiele auf dem Kleinfeld. Da ist es dann von dem Großfeld in den Kleinfeld-Handball übergeschwappt, sodass auch hier die Kühnauer stark vertreten waren in Dessau.
1: Weiter ging es für den Verein dann in der DDR-Zeit als BSG Fortschritt Kühnau. Mit Unterstützung durch den Trägerbetrieb, den VEB Plastebelag Dessau, wurde die Betriebssportgemeinschaft damals gegründet. Diese brachte eine große Änderung mit sich.
2: Da gab es dann die Anfänge des Hallenhandballs, wo also die Kinder und Jugendlichen dann schon vom Platz in die Halle gewechselt sind. Und darauf aufbauend wurde dann 1991 die SG Kühnau gegründet über den Landessportbund. Und ja, seitdem, arbeiten wir kontinuierlich im Kinder- und Jugendbereich. Ja, Männer- und Frauenmannschaften haben wir auch. Die Männer spielen ja auch in der Oberliga in Sachsen-Anhalt. Und ich denke, auch hier haben wir in dieser Zeit auch mal Tiefen gehabt, wo wir also aus der Oberliga abgestiegen sind, dass wir also niedrigklassig spielen.
1: Ein sehr einschneidendes Ereignis in der jüngsten Geschichte war dann die Corona-Pandemie. 2 Jahre lang gab es nicht die Möglichkeit, mit den Kindern und Jugendlichen in der Halle zu trainieren.
2: Wir haben das dann trotzdem über Heimtraining gemacht. Wir haben also den Kontakt zu den Eltern gehalten, damit also die Kinder uns nicht ganz verloren gehen. Und ich sage mal, seitdem Corona dann vorbei ist, geht es eigentlich immer wieder schön gut steil bergauf. Der Nachwuchs hat sich etabliert, spielt in den Oberliga-Mannschaften in Sachsen-Anhalt mit. Und das macht uns eigentlich als Kühnauer auch ein bisschen stolz, wenn man da mit den Kids da Erfolge feiern kann.
1: Die bereits erwähnte erste Männermannschaft der Kühnauer hat nach zwischenzeitlichen Schwierigkeiten in der gerade vergangenen Saison den Klassenerhalt in der Handball-Oberliga sichergestellt. Bei den Heimspielen kann man sich, sehr zur Freude des Vereinspräsidenten, immer über zahlreiche Zuschauer in der Sporthalle der Friedensschule freuen.
2: Da sind die Eltern jetzt immer mehr mit im Boot. Sie kommen auch mehr mit in die Halle. Sie geben nicht einfach nur die Kinder zum Spiel oder zum Training ab, sondern es verbindet.

0: verbindet sie, sie sind bei den Punktspielen dabei und das hat sich auch über die Jahre natürlich, die Kinder wurden älter und erwachsen, spielen in dem Männerbereich und Frauenbereich. Und da hat sich dann auch so eine richtig gute Handballfamilie gebildet, sodass wir immer in der Friedensschule, sage ich mal, so zwischen 150 und 200 Zuschauer bei unseren Heimspielen begrüßen können.
1: Beim Sommerfest blickte man auf die ereignisreiche Geschichte des Handballs in Kühnau sowie auf die aktuellen Erfolge der SG Kühnau. Wie sieht nun der Blick in die Zukunft aus? Und was wünscht man sich für die nächsten 100 Jahre?
0: Wir wünschen uns, dass wir weiter so stabil unseren Handballsport betreiben können, dass die Unterstützung, die durch unsere Sponsoren, durch die Stadt, alle, die dazu beitragen, überhaupt, dass wir in der Halle Spiele durchführen können, dass das weiter so gut bleibt, wie es also in der vergangenen Zeit war. Und natürlich wollen wir sicherlich auch wieder im Jugendbereich nochmal Glanzpunkte setzen. Wir wollen wieder erreichen, dass wir junge Spieler an die Sportschulen delegieren, egal ob im männlichen Bereich nach Magdeburg oder im weiblichen Bereich zur Union Halle-Neustadt. Das ist unser Ziel, dass wir da wieder hinkommen, dass wir diese Stärke wieder haben und auch in Sachsen-Anhalt ein bisschen mitbestimmen das Niveau des Handballs.
1: Nach einem erfolgreichen Sommerfest richtet sich der Blick der SG Kühnau nun auch schon so langsam wieder auf die Oberliga. Ab dem 5. September will man dann mit Vereinslegende Armands Uschins an der Seitenlinie wieder voll durchstarten. Kardiovaskuläre Erkrankungen, also Erkrankungen, die das Herz und die Blutgefäße betreffen, sind die Todesursache Nummer 1 in Deutschland. Im bundesweiten Vergleich steht Sachsen-Anhalt bei den kardiovaskulären Erkrankungen zudem ziemlich schlecht da. Um dem entgegenzuwirken, gibt es seit 21 Jahren das Symposium Wörlitzer Gespräche Kardiologie aktuell. Im Hotel zum Stein in Wörlitz lud man vom 12. bis zum 14. Juni wieder dazu ein.
2: Hier treffen sich wirklich alle Kardiologen, die in Deutschland führende Positionen einnehmen, zusammen mit Klinikern aus Versorgungskrankenhäusern oder auch niedergelassenen Kollegen, Kardiologen und natürlich auch Hausärzte, die unsere wichtigsten Partner sind. Wir besprechen also Neuerungen in der Kardiologie und vor allen Dingen, wie setze ich die in der Praxis um? Das ist etwas, was leider immer so ein bisschen die Diskrepanz zwischen Studien und Wirklichkeit dann doch hergibt. Ne? Und ich denke, das ist so ein wichtiger Beitrag, dass man die wissenschaftlichen Ergebnisse zeitnah in der Praxis umsetzen kann. Und das macht das Besondere dieses Symposiums auch aus. Ich sage mal Kardiologie zum Anfassen, weil hier Kardiologen von höchster Qualifikation sich mit Leuten treffen, die die Dinge dann in der Praxis umsetzen sollen.
1: An insgesamt 3 Tagen konnten die Teilnehmer des Symposiums zahlreiche Fachvorträge hören. Professor Dr. Britt Hofmann, Herzchirurgin und leitende Oberärztin am Universitätsklinikum Halle, sprach darüber, welche Möglichkeiten es heutzutage zur Behandlung von Herzklappenerkrankungen gibt.
3: Insbesondere Patienten mit asymptomatischer Aortenklappenstenose stehen hier im Fokus. Diese sollten, auch wenn sie keine Beschwerden haben, sich in einem Heart-Team, wenn möglich, vorstellen, um sich beraten zu lassen bezüglich einer interventionellen oder auch operativen Therapie, die offensichtlich bei einer frühzeitigen Therapie auch einen Überlebensvorteil für die Patienten bietet. Es ist außerdem von besonderem Interesse, dass die Patienten sich wirklich regelmäßig, also mindestens einmal im Jahr, besser halbjährlich, beim Kardiologen vorstellen zu einer Kontrolle, um unmittelbare Verschlechterungen oder Veränderungen frühzeitig mitzubekommen und auch um die Laborwerte zu untersuchen, falls dort Veränderungen sind, damit eine Therapie zeitnah eingeleitet werden kann.
1: Ein sehr wichtiges Thema in der Kardiologie ist natürlich das Cholesterin. Professor Dr. Xenia Stach leitet die Abteilung für Endokrinologie und Diabetologie am Potsdamer Klinikum Ernst von Bergmann und weiß, dass viele Menschen diesbezüglich falsche Vorstellungen haben.
4: Tatsächlich muss man sagen, wenn wir über das Cholesterin sprechen, gibt es ja, sag mal, auch in dem Volksmund immer mal wieder das Böse und das hab dich lieb. Fakt ist aber, dass alle Cholesterinpartikel, vor allem natürlich das LDL-Cholesterin, Triglyceride und natürlich auch das Lipoprotein klein a, das sind Parameter, die dazu führen, dass die Gefäße verkalken. Leider Gottes erfahren wir immer mal wieder, dass es durchaus in den Medien und Familie, Freunde vielleicht auch, die sogenannte Cholesterinlüge, wo man tatsächlich lipidsenkende Substanzen, die natürlich eine Indikation haben, also sprich Dinge vermeiden, also wie Herzinfarkt, Schlaganfall, die auch die Daseinsberechtigung haben, die einzunehmen. Und dann kommt die Cholesterinlüge, wo es dann heißt, es wäre ja alles nur erfunden und LDL-Cholesterin ist ja nicht die treibende Kraft. Fakt ist aber, so ist es nicht. Es ist schlicht und einfach Fakt, dass LDL-Cholesterin genau dieser Partikel ist, den die Gefäßwände dann letzten Endes aufnehmen und Verkalkung entstehen.
1: Wenn es um die Behandlung geht, ist es dabei ganz wichtig, dass nicht nur auf Laborparameter geschaut wird.
4: Was wir behandeln, ist das komplette Risiko von in unseren sagen wir Menschen, Patienten. Und da geht es natürlich auch um alle Risikofaktoren. Blutdruck, Diabetes, Rauchen, Lebensstil und natürlich auch das Cholesterin. Wenn wir sozusagen das Risiko bestimmt haben und entsprechend auch die Zielwerte vom LDL-Cholesterin, natürlich auch vom Blutdruck und auch von dem HbA1c bestimmen, wichtig ist, dass man dann, wenn LDL-Zielwerte und vor allem Diabetiker, und da annotieren wir ja sowohl in Milligramm pro Deziliter wie auch Millimol pro Liter, das muss man für sich ganz individuell risikoadjustiert festlegen und entsprechend auch diesen Zielwert erreichen. Durchaus kann es auch bei 1,5 Millimol pro Liter sein, unter 70 Milligramm pro Deziliter und.
1: Professor Dr. Ute Seeland von der Medizinischen Fakultät der Otto von Guericke Universität Magdeburg sprach beim Symposium über das Thema geschlechtersensible Medizin.
5: Es ist so, dass das Frauenherz tatsächlich anders schlägt als das Männerherz und das war lange Zeit kein Forschungsthema und auch nicht in den Therapiestrategien wurde das weibliche Geschlecht mitbedacht. Die geschlechtersensible Medizin hat beide Geschlechter im Fokus. Denn in der Kardiologie ist es richtig, dass wir dort eine große Wissenslücke haben zum genetischen Geschlecht des weiblichen Geschlechtes und des männlichen Geschlechtes und den Hormonen. Das heißt, all dieses spielt eine große Rolle, wenn wir uns um Prävention kümmern und auch um Therapie. Und das wurde bisher überhaupt nicht erforscht. Und gerade diese Unterschiede zwischen Frauen und Männern, die sind es, die es uns besonders interessieren.
1: Bei der geschlechtersensiblen Medizin wird die Interaktion zwischen dem sogenannten soziokulturellen Geschlecht und dem biologischen Geschlecht erforscht.
5: Das biologische Geschlecht, das kennen wir ganz gut über die Genetik und über die Hormone. Das soziokulturelle Geschlecht, das bedeutet, dass wir auch sowohl die Altersgrenzen und die Altersstrata, also das Alter mit in die Berücksichtigung unserer Forschung nehmen, als auch zum Beispiel den sozioökonomischen Status, als auch wer macht mehr Care-Arbeit, wer macht weniger Care-Arbeit, wer hat Pflegearbeit sonst noch so zu leisten für Angehörige und auch die Ethnizität und auch wie fühle ich mich in meinem Geschlecht mit der Geschlechteridentität. All diese Dinge nehmen wir mit in den Fokus in unsere Studien rein.
1: Ute Seeland findet, dass ein Umdenken in genau diesem Bereich notwendig ist.
5: Wir haben ja alle festgestellt, dass sowohl die Ärztinnen und Ärzte als auch die Patientinnen, Patienten und das Pflegepersonal unzufrieden sind mit dem Gesundheitssystem zurzeit. Das liegt unter anderem daran, dass wir nicht die richtigen Werkzeuge haben für alle Menschen. Und diese Werkzeuge zu erforschen, das heißt, dass sie individuell geschlechtersensibel eingesetzt werden können, das ist unsere Aufgabe. Und deshalb denken wir, dass jetzt ein Umdenken nötig ist. Das hat auch den Vorteil, dass wir viel mehr Wissen in die Prävention geben können. Das heißt, wenn wir vorher die Erkrankungen erkennen oder den Weg dorthin erkennen und vorher was machen können, dann ist das sehr viel effektiver, auch kostengünstiger und alle sind viel zufriedener, als wenn wir erst warten, bis ein Organsystem kaputt gegangen ist.
1: Neben den Fachvorträgen gab es auch wieder eine Industrieausstellung. Hier präsentierten sich unterschiedliche Firmen, die modernste Technologien im Bereich der Kardiologie entwickeln. So konnte man unter anderem mit Inside Heart einen Einblick in das menschliche Herz mit einer Augmented Reality Brille bekommen. Für die wissenschaftliche Leiterin der Wörlitzer Gespräche, Dr. Karin Rüback, ist vor allem eines beim Thema Herzgesundheit noch ganz wichtig, dass der Patient auch selber aktiv wird.
2: Der Patient selbst kann enorm viel zu seiner Herzgesundheit beitragen. Wir reden immer davon von Lebensstilmodifikation. Das ist ein leider unbeliebtes Thema unter unseren Patienten. Das heißt, er soll sich gesund ernähren, er soll auf seinen Cholesterinstoffwechsel achten, er soll wenig Zucker essen, aber er soll sich auch bewegen. Und das ist etwas, was manchmal schwierig ist, dem Patienten zu erklären, weil er soll mitmachen und er hat auch eine Eigenverantwortung für seine Gesundheit und das ist die Basis jeder Therapie. Da hilft die beste Tablette nichts und auch keine Operation, wenn diese Dinge der Basis, nämlich der Patient selber als hochmotiviertes Mitglied dieses Teams, wir sind ja ein Team, Behandler und Patient, und das sollte man nicht vergessen, ohne ihn geht's nicht und das sind die wichtigsten Dinge eigentlich.
1: Interessante Vorträge, Einblicke in moderne Technologien und der persönliche sowie kollegiale Austausch standen bei den 21. Wörlitzer Gesprächen im Hotel zum Stein wieder im Fokus. Ausgestattet mit den neuesten wissenschaftlichen Erkenntnissen im Bereich der Kardiologie, können die Ärzte diese nun in der Praxis umsetzen.
6: In Mosekau wurde es am 7. Juni wieder bunt. Zum zweiten Mal verwandelte sich die Williamstraße beim Straßenkinderfest in einen Treffpunkt für Familien. In entspannter Atmosphäre und sicher abgesperrter Umgebung konnten Kinder und Eltern gemeinsam einen unbeschwerten Tag verbringen.
7: Weil das ja eigentlich eine verkehrsberuhigte Straße ist, haben wir gedacht, und eigentlich auch immer viel Kinder hier spielen, haben wir gedacht, es wäre eigentlich schön, wenn die Kinder auch sicher spielen könnten. Und haben vorher gedacht, einfach, dass wir sagen, wie wäre es, wenn wir die Straße wirklich mal sperren lassen und dann für die Kinder halt den Platz schaffen.
6: Bei sommerlichen Temperaturen sorgte die Kugelkutsche für eine willkommene Abkühlung. Dazu gab es jede Menge Spiel- und Bewegungsangebote, bei denen sich die Kinder austoben konnten.
7: Es sind viele, viele Spiele, die halt von Alters her auf der Straße gemacht werden können, die halt vielerorts nicht mehr möglich sind. Das heißt Rollerfahren, Skaterfahren. Wir haben einfach bloß den Platz geschaffen, um auf der Straße zu spielen. Also es wird viel mit Kreide gemalt, es sind kleine andere Bewegungsspiele.
6: Für viele Familien war das Fest eine schöne Gelegenheit, gemeinsam Zeit an der frischen Luft zu verbringen und die lockere Atmosphäre zu genießen.
7: Ich habe selber Kinder. Ich finde das schön, wenn Kinder den Platz haben zum Spielen. Und von daher macht man das gerne einfach.
6: Organisiert wurde das Straßenkinderfest vom Kunst- und Kulturverein in Mosigkau. Der Verein steckt auch hinter einem weiteren beliebten Fest im Ort.
7: Wir organisieren auch das Kleinkunstfestival in Mosigkau. Es findet dieses Jahr statt am 29.08.26. Und ja, es werden wieder tolle Künstler dabei sein, die dort auftreten.
6: Auf dieses kann man jetzt schon gespannt sein. Der Kunst- und Kulturverein freut sich über jeden einzelnen Besucher.

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1: Wieder einmal konnten sich die Dessauer und viele Besucher aus der Umgebung für faszinierende Oldtimer begeistern. Am 6. Juni wurden die historischen Fahrzeuge beim Waldersee Classics auf dem Sportgelände der SG Avus Dessau ausgestellt und konnten aus nächster Nähe bestaunt werden.
2: Wir sind quasi jetzt schon sehr gut ausgelastet, sind jetzt gerade aktuell bei 120 Fahrzeugen. Das freut uns natürlich sehr. Auch die Besucher steigen immer mehr in der Anzahl und sind auch alle freudig am Spenden quasi fürs Tierheim, was uns natürlich sehr dolle freut.
1: Bei bestem Sommerwetter fand die Veranstaltung bereits zum 4. Mal statt. Neu war allerdings der Veranstaltungsort. Zum ersten Mal

0: und die habe ich mir über die Jahre aufgebaut. Der eine eher nur für Treffen und den anderen fahre ich halt auch im Alltag so, für auf Arbeit oder nachmittags mal zu Eisdiele fahren oder so.
1: Ob Auto, Motorrad oder Fahrrad, hinter jedem Oldtimer steckt eine Menge Zeit, Arbeit und Leidenschaft.
2: Halbes, dreiviertel Jahr habe ich da dran gesessen, um die so zu bauen, wie sie sind. Und Geld, oh, weiß ich nicht, 2.000, 3.000 bestimmt.
0: Bei mir ist auch den einen, den ich jetzt schon länger habe, den hatte ich viele Jahre liegen, mir Teile zusammengesucht. Und dann vor 2 Jahren hatte ich den, glaube ich, innerhalb von einem Monat oder so aufgebaut. Und den anderen hatte ich jetzt letzten Winter komplett aufgebaut.
1: Neben den Fahrzeugen stand vor allem der Austausch unter Oldtimer-Fans im Mittelpunkt. Gute Gespräche, seltene Modelle und jede Menge Begeisterung für alte Technik sorgten für eine entspannte Atmosphäre und einen gelungenen Tag.
2: Ist ein schönes Treffen, ist gemütlich, alle sind nett. Man hat schöne Fahrzeuge, die man sich angucken kann. Und eine leckere Verpflegung.
0: Da kann ich mich nur anschließen.
3: Man kann sich immer schwer was rauspicken. Sind alles wirklich sehr schöne Fahrzeuge, die jetzt aktuell hier sind. Ein, zwei Pralinen sind dabei, wo wir selber gesagt haben, schön, dass die auf jeden Fall gekommen sind, die man halt auch nicht alltäglich sieht.
1: Für Oldtimer-Fans gibt es schon jetzt einen Grund zur Vorfreude. Im kommenden Jahr feiert das Waldersee Classics sein 5-jähriges Bestehen. Wer also noch einen alten Schatz in der Garage stehen hat, kann ihn dann selbst auf der Ausstellung präsentieren.

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4: Sport ist nicht nur etwas für die Jugend. Auch im Alter kann man aktiv bleiben und gemeinsam Spaß an Bewegung haben. Genau dieser Gedanke steht im Mittelpunkt des Sport- und Kulturfestes der Generationen, das neben der Biberakademie unter anderem von der Volkssolidarität und der Stadtsparkasse Dessau organisiert wird. Eigentlich sollte die Veranstaltung in diesem Jahr am 13. Juni auf dem Dessauer Marktplatz stattfinden. Aufgrund von Wetterwarnungen musste sie jedoch kurzfristig in die Anhalt Arena verlegt werden.
5: Es hat einfach mit der Fürsorgepflicht auch für alle Teilnehmer zu tun, in dem kleinen Kinderteil. Und wir wollen natürlich, dass nichts passiert. Und bei einem Sturm kann was umfliegen, kann was passieren. Haben wir ganz spontan entschieden, wir ziehen in die Anhalt Arena um. Das war unser Plan B, den wir eigentlich nie ziehen wollen. Aber wir haben es dann gemacht und haben tatsächlich den ganzen Hallenboden hier abgeklebt in der Nacht- und Nebelaktion. Und haben uns mit der Stadt geeinigt, dass wir das so machen können. Und sind jetzt eigentlich total zufrieden, wie das hier aufgebaut wurde. Alle haben heute früh Hand in Hand gemeinsam zusammengearbeitet, alle Teilnehmer. Wir haben hier ein tolles Programm aufgestellt. Die Teilnehmer waren hochzufrieden. Wir hatten bisher 260 Teilnehmer, die mitgemacht haben. Und ganz, ganz viel drumherum, die das Programm genutzt haben. Also wir sind total zufrieden.
6: Das ist für mich wie ein Heimatort in der Anhalt Arena. Ich fühle mich ja sehr wohl. Von daher war es auch sehr, sehr spannend für uns zu sehen, wie das ganze Konzept Indoor funktioniert. Das haben wir schon vor 2 Jahren ein bisschen uns durchdacht und überlegt, wie könnte das aussehen, dass wir jetzt gezwungen waren, das jetzt zu machen. Kommt, sage ich auch mal, ein bisschen entgegen.

0: weil dann sind wir voll ausgerüstet für die nächsten Jahre und haben immer Plan A, Plan B und wir wissen auch, dass die beiden Pläne gut funktionieren.
1: Bei der Biber-Olympiade treten Zweierteams an insgesamt 20 Stationen gegeneinander an. Jedes Team besteht aus einem Senior und einem Junior. Gemeinsam stellen sie sich abwechslungsreichen Aufgaben und versuchen, möglichst viele Punkte zu sammeln. Die Reihenfolge der Stationen spielt dabei keine Rolle, sodass jedes Team seinen eigenen Wettbewerb-Parcours zusammenstellen kann. Im Vordergrund stehen vor allem Bewegung, Teamgeist und das Miteinander der Generationen. Auch auf der Bühne wurde den Besuchern ein vielfältiges Programm geboten.
0: Wir haben diesmal ein richtig tolles Programm gehabt. Black White Cats waren dabei, aber da haben wir auch besondere Punkte gehabt mit Bewegungskombinat, die schon wieder tolle Erwärmung gemacht haben. 20 Minuten Programm für Jung und Alt, das war mega gut. Und dann kam Captain of Karibik war da mit ganz großer Show, einmal zur Mittagszeit und jetzt einmal zum Abschluss wird er noch einmal alles geben und eine Mitmachshow leisten. Und dazwischen gab es noch Abenteuer mit Cass, das war mega cool, die Kiddies waren voll am Tanzen, am Singen, am Jubeln und ich glaube vom Programm her war das ein mega Tag.
1: Nachdem die Generationen-Tandems alle Stationen absolviert hatten, konnten die selbst ausgefüllten Ergebniszettel in die Lostrommel geworfen werden. Zum Abschluss der Veranstaltung wurden attraktive Preise verlost und die Sieger geehrt.
2: Erstmal haben wir 10 Glückspilze, die bei uns gewinnen, weil die Biber Akademie oder die Biber Olympiade ist ja kein klassischer Wettkampf, wo es um den Reihensieg geht, sondern wir haben ja 10 Glückspilze, die werden gezogen, die kriegen Reisen geschenkt, wo Jung und Alt zusammen verreisen. Wir haben ein Lotteriesparlos, wir haben vom Volleyday Badegutscheine, wir haben Eisgutscheine, also ein bunter Mix, Tierparkgutscheine. Und das wird verlost. Wir prämieren heute den ältesten Teilnehmer. Wir prämieren den jüngsten Teilnehmer. Wir prämieren dann das Team mit der höchsten Altersdifferenz. Das heißt, wer 74 ist, ist die Differenz 66. Wer die höchste Differenz hat, wird prämiert. Und die Sieger, man wird nicht nur rein sportlich Sieger, sondern wir haben da einen Koeffizienten, der aus erzielten Punkten und dieser Altersdifferenz ist. Und dann sind wir mal gespannt, wer das wird. Und auch die kriegen ganz tolle Pokale, Medaillen und eine Vielzahl von Preisen der Partner. Also ich denke, das lohnt sich tatsächlich, um zu machen.
1: In diesem Jahr gibt es außerdem eine Neuerung. Nachdem das Sport- und Kulturfest der Generationen in den vergangenen beiden Jahren in Dessau und Wittenberg ausgetragen wurde, kommt nun ein dritter Veranstaltungsort hinzu, Magdeburg. Dort findet das Fest am 12. September auf dem Alten Markt statt. In Wittenberg können Interessierte die Veranstaltung bereits am 5. September auf dem Arsenalplatz besuchen.
3: Der Handballsport in Kühnau ist 100 Jahre alt und die SG Kühnau feierte dieses Jubiläum gebührend. Der traditionsreiche Sportverein aus der Bauhausstadt lud am 13. Juni auf den Sportplatz in der Schlagbreite zu einem Sommerfest ein. Zunächst gab es ein Rasenturnier mit 35 Nachwuchsmannschaften aus der Region, die ihre Handballkünste auf 4 verschiedenen Plätzen zeigten. Höhepunkt des Tages war dann ein Traditions-Rasenhandballturnier mit ehemaligen und aktiven Spielern sowie mit Unterstützern und Wegbegleitern. Perfekt, um die 100-jährige Handballgeschichte des Ortes zu zelebrieren. SG-Vereinspräsident Uwe Geier blickte für uns einmal auf die Anfänge zurück.
4: Angefangen hat ja die ganze Geschichte 1926 durch einen Sportlehrer, der in Kühnau tätig war. Der hat dann eine Großfeld-Handballmannschaft aufgebaut. Zu der Zeit wurde ja Großfeld-Handball gespielt. Da waren die Kühnau auch recht erfolgreich. Man kann nur erinnern an den Torwart der Kühnau, den Otto Lüdecke, der ja Meisterschaften gewonnen hat. weiter ging es dann in die SG Traktor Kühnau über, sage ich mal. Da wurde in dem Ortsteil Klein Kühnau der Handball wiederbelebt. Das war dann Beginn mit Traktor Kühnau. Ja, da gab es, sage ich mal, auch schon Punktspiele auf dem Kleinfeld. Da ist es dann von dem Großfeld in den Kleinfeldhandball übergeschwappt, sage ich mal. Sodass auch hier die Kühnauer stark vertreten waren in Dessau.
3: Weiter ging es für den Verein dann in der DDR-Zeit als BSG Fortschritt Kühnau. Mit Unterstützung durch den Trägerbetrieb, den VEB Plastebelag Dessau, wurde die Betriebssportgemeinschaft damals gegründet. Diese brachte eine große Änderung mit sich.
4: Da gab es dann die Anfänge des Hallenhandballs, wo also die Kinder und Jugendlichen dann schon vom Platz in die Halle gewechselt sind. Und darauf aufbauend wurde dann 1991 die SG Kühnau gegründet über den Landessportbund. Und ja, seitdem, sage ich mal, arbeiten wir kontinuierlich im Kinder- und Jugendbereich. Ja, Männer- und Frauenmannschaften haben wir auch. Die Männer spielen ja auch in der Oberliga in Sachsen-Anhalt. Und ich denke, auch hier haben wir in dieser Zeit auch mal Tiefen gehabt, wo wir also aus der Oberliga abgestiegen sind, dass wir also niedrigklassig spielen.
3: Ein sehr einschneidendes Ereignis in der jüngsten Geschichte war dann die Corona-Pandemie. 2 Jahre lang gab es nicht die Möglichkeit, mit den Kindern und Jugendlichen in der Halle zu trainieren.
4: Wir haben das dann viel trotzdem über Heimtraining gemacht. Wir haben also den Kontakt zu den Eltern gehalten, damit also die Kinder uns nicht ganz verloren gehen. Und ich sage mal, seitdem Corona dann vorbei ist, geht es eigentlich immer wieder schön gut steil bergauf. Der Nachwuchs hat sich etabliert, spielt in den Oberliga-Mannschaften in Sachsen-Anhalt mit. Und das macht uns eigentlich als Kühnauer auch ein bisschen stolz, wenn man da mit den Kids da Erfolge feiern kann.
3: Die bereits erwähnte erste Männermannschaft der Kühnauer hat nach zwischenzeitlichen Schwierigkeiten in der gerade vergangenen Saison den Klassenerhalt in der Handball-Oberliga sichergestellt. Bei den Heimspielen kann man sich, sehr zur Freude des Vereinspräsidenten, immer über zahlreiche Zuschauer in der Sporthalle der Friedensschule freuen.
4: Da sind die Eltern jetzt immer mehr mit im Boot. Sie kommen auch mehr mit in die Halle. Sie geben nicht einfach nur die Kinder zum Spiel oder zum Training ab, sondern es verbindet sie. Sie sind bei den Punktspielen dabei. Und das hat sich auch über die Jahre natürlich, die Kinder wurden älter und erwachsen, spielen in dem Männerbereich und Frauenbereich. Und da hat sich dann auch so eine richtig gute Handballfamilie gebildet, sodass wir immer in der Friedensschule, sage ich mal, so zwischen 150 und 200 Zuschauer bei unseren Heimspielen begrüßen können.
3: Beim Sommerfest blickte man auf die ereignisreiche Geschichte des Handballs in Kühnau sowie auf die aktuellen Erfolge der SG Kühnau. Wie sieht nun der Blick in die Zukunft aus? Und was wünscht man sich für die nächsten 100 Jahre?
4: Wir wünschen uns, dass wir weiter so stabil unseren Handballsport betreiben können, dass die Unterstützung, die durch unsere Sponsoren, durch die Stadt, alle, die dazu beitragen, überhaupt, dass wir in der Halle Spiele durchführen können, dass das weiter so gut bleibt, wie es also in der vergangenen Zeit war. Und natürlich wollen wir sicherlich auch wieder im Jugendbereich nochmal Glanzpunkte setzen. Wir wollen wieder erreichen, dass wir junge Spieler an die Sportschulen delegieren, egal ob im männlichen Bereich nach Magdeburg oder im weiblichen Bereich zu Union Halle Neustadt. Das ist unser Ziel, dass wir da wieder hinkommen, dass wir diese Stärke wieder haben und auch in Sachsen-Anhalt ein bisschen mitbestimmen das Niveau des Handballs.
3: Nach einem erfolgreichen Sommerfest richtet sich der Blick der SG Kühnau nun auch schon so langsam wieder auf die Oberliga. Ab dem 5. September will man dann mit Vereinslegende Armands Uschins an der Seitenlinie wieder voll durchstarten. Kardiovaskuläre Erkrankungen, also Erkrankungen, die das Herz und die Blutgefäße betreffen, sind die Todesursache Nummer 1 in Deutschland. Im bundesweiten Vergleich steht Sachsen-Anhalt bei den kardiovaskulären Erkrankungen zudem ziemlich schlecht da. Um dem entgegenzuwirken, gibt es seit 21 Jahren das Symposium Wörlitzer Gespräche Kardiologie aktuell. Im Hotel zum Stein in Wörlitz lud man vom 12. bis zum 14. Juni wieder dazu ein.
5: Hier treffen sich wirklich alle Kardiologen, die in Deutschland führende Positionen einnehmen, zusammen mit Klinikern aus Versorgungskrankenhäusern oder auch niedergelassenen Kollegen, Kardiologen und natürlich auch Hausärzte, die unsere wichtigsten Partner sind. Wir besprechen also Neuerungen in der Kardiologie und vor allen Dingen, wie setze ich die in der Praxis um? Das ist etwas, was leider immer so ein bisschen die Diskrepanz zwischen Studien und Wirklichkeit dann doch hergibt. Ne? Und ich denke, das ist so ein wichtiger Beitrag, dass man die wissenschaftlichen Ergebnisse zeitnah in der Praxis umsetzen kann. Und das macht das Besondere dieses Symposiums auch aus. Ich sage mal Kardiologie zum Anfassen, weil hier Kardiologen von höchster Qualifikation sich mit Leuten treffen, die die Dinge dann in der Praxis umsetzen sollen.
3: An insgesamt 3 Tagen konnten die Teilnehmer des Symposiums zahlreiche Fachvorträge hören. Professor Dr. Britt Hofmann, Herzchirurgin und leitende Oberärztin am Universitätsklinikum Halle, sprach darüber, welche Möglichkeiten es heutzutage zur Behandlung von Herzklappenerkrankungen gibt.
6: Insbesondere Patienten mit asymptomatischer Aortenklappenstenose stehen hier im Fokus. Diese sollten, auch wenn sie keine Beschwerden haben, sich in einem Heart-Team, wenn möglich, vorstellen, um sich beraten zu lassen bezüglich einer interventionellen oder auch operativen Therapie, die offensichtlich bei einer frühzeitigen Therapie auch einen Überlebensvorteil für die Patienten bietet. Es ist außerdem von besonderem Interesse, dass die Patienten sich wirklich regelmäßig, also mindestens einmal im Jahr, besser halbjährlich, beim Kardiologen vorstellen zu einer Kontrolle, um unmittelbare Verschlechterungen oder Veränderungen frühzeitig mitzubekommen und auch um die Laborwerte zu untersuchen, falls dort Veränderungen sind, damit eine Therapie zeitnah eingeleitet werden kann.
3: Ein sehr wichtiges Thema in der Kardiologie ist natürlich das Cholesterin. Professor Dr. Xenia Stach leitet die Abteilung für Endokrinologie und Diabetologie am Potsdamer Klinikum Ernst von Bergmann und weiß, dass viele Menschen diesbezüglich falsche Vorstellungen haben.
7: Tatsächlich muss man sagen, wenn wir über das Cholesterin sprechen, gibt es ja, sag mal, auch in dem Volksmund immer mal wieder das Böse und das hab dich lieb. Fakt ist aber, dass alle Cholesterinpartikel, vor allem natürlich das LDL-Cholesterin, Triglyceride und natürlich auch das Lipoprotein klein a, das sind Parameter, die dazu führen, dass die Gefäße verkalken. Leider Gottes erfahren wir immer mal wieder, dass es durchaus in den Medien und Familie, Freunde vielleicht auch, die sogenannte Cholesterinlüge, wo man tatsächlich lipidsenkende Substanzen, die natürlich eine Indikation haben, also sprich Dinge vermeiden, also wie Herzinfarkt, Schlaganfall, die auch die Daseinsberechtigung haben, die einzunehmen. Und dann kommt die Cholesterinlüge, wo es dann heißt, es wäre ja alles nur erfunden und LDL-Cholesterin ist ja nicht die treibende Kraft. Fakt ist aber, so ist es nicht. Es ist schlicht und einfach Fakt, dass LDL-Cholesterin genau dieser Partikel ist, den die Gefäßwände dann letzten Endes aufnehmen und Verkalkung entstehen.
3: Wenn es um die Behandlung geht, ist es dabei ganz wichtig, dass nicht nur auf Laborparameter geschaut wird.
7: Was wir behandeln, ist das komplette Risiko von in unseren, sagen wir mal, Menschen, Patienten. Und da geht es natürlich auch um alle Risikofaktoren. Blutdruck, Diabetes, Rauchen, Lebensstil und natürlich auch das Cholesterin. wenn wir sozusagen das Risiko bestimmt haben und entsprechend auch die Zielwerte vom LDL-Cholesterin, natürlich auch vom Blutdruck und auch von dem HbA1c bestimmen. Wichtig ist, dass man dann, wenn LDL-Zielwerte und vor allem Diabetiker, und da annotieren wir ja sowohl in Milligramm pro Deziliter wie auch Millimol pro Liter, das muss man für sich ganz individuell risikoadjustiert festlegen und entsprechend auch diesen Zielwert erreichen. Durchaus kann es auch bei 1,5 Millimol

0: pro Liter sein, unter 70 Milligramm pro Deziliter und, und.
1: Professor Dr. Ute Seeland von der Medizinischen Fakultät der Otto-von-Guericke-Universität Magdeburg sprach beim Symposium über das Thema geschlechtersensible Medizin.
2: Es ist so, dass das Frauenherz tatsächlich anders schlägt als das Männerherz. Und das war lange Zeit kein Forschungsthema und auch nicht in den Therapiestrategien wurde das weibliche Geschlecht mitbedacht. Die geschlechtersensible Medizin hat beide Geschlechter im Fokus. Denn in der Kardiologie ist es richtig, dass wir dort eine große Wissenslücke haben zum genetischen Geschlecht des weiblichen Geschlechtes und des männlichen Geschlechtes und den Hormonen. Das heißt, all dieses spielt eine große Rolle, wenn wir uns um Prävention kümmern und auch um Therapie. Und das wurde bisher überhaupt nicht erforscht. Und gerade diese Unterschiede zwischen Frauen und Männern, die sind es, die es uns besonders interessieren.
1: Bei der geschlechtersensiblen Medizin wird die Interaktion zwischen dem sogenannten soziokulturellen Geschlecht und dem biologischen Geschlecht erforscht.
2: Das biologische Geschlecht, das kennen wir ganz gut über die Genetik und über die Hormone. Das soziokulturelle Geschlecht, das bedeutet, dass wir auch sowohl die Altersgrenzen und die Altersstrata, also das Alter mit in die Berücksichtigung unserer Forschung nehmen, als auch zum Beispiel den sozioökonomischen Status, als auch wer macht mehr Care-Arbeit, wer macht weniger Care-Arbeit, wer hat Pflegearbeit sonst noch so zu leisten für Angehörige und auch die Ethnizität und auch wie finde ich eigentlich mich, wie fühle ich mich in meinem Geschlecht, mit der Geschlechteridentität. All diese Dinge nehmen wir mit in den Fokus in unsere Studien rein.
1: Ute Seeland findet, dass ein Umdenken in genau diesem Bereich notwendig ist.
2: Wir haben ja alle festgestellt, dass sowohl die Ärztinnen und Ärzte als auch die Patientinnen, Patienten und das Pflegepersonal unzufrieden sind mit dem Gesundheitssystem zurzeit. Das liegt unter anderem daran, dass wir nicht die richtigen Werkzeuge haben für alle Menschen. Und diese Werkzeuge zu erforschen, das heißt, dass sie individuell geschlechtersensibel eingesetzt werden können, das ist unsere Aufgabe. Und deshalb denken wir, dass jetzt ein Umdenken nötig ist. Das hat auch den Vorteil, dass wir viel mehr Wissen in die Prävention geben können. Das heißt, wenn wir vorher die Erkrankungen erkennen oder den Weg dorthin erkennen und vorher was machen können, dann ist das sehr viel effektiver, auch kostengünstiger und alle sind viel zufriedener, als wenn wir erst warten, bis ein Organsystem kaputt gegangen ist.
1: Neben den Fachvorträgen gab es auch wieder eine Industrieausstellung. Hier präsentierten sich unterschiedliche Firmen, die modernste Technologien im Bereich der Kardiologie entwickeln. So konnte man unter anderem mit Inside Heart einen Einblick in das menschliche Herz mit einer Augmented Reality Brille bekommen. Für die wissenschaftliche Leiterin der Wörlitzer Gespräche, Dr. Karin Rüback, ist vor allem eines beim Thema Herzgesundheit noch ganz wichtig: dass der Patient auch selber aktiv wird.
3: Der Patient selbst kann enorm viel zu seiner Herzgesundheit beitragen. Wir reden immer davon von Lebensstilmodifikation. Das ist ein leider unbeliebtes Thema unter unseren Patienten. Das heißt, er soll sich gesund ernähren, er soll auf seinen Cholesterinstoffwechsel achten, er soll wenig Zucker essen, aber er soll sich auch bewegen. Und das ist etwas, was manchmal schwierig ist, dem Patienten zu erklären, weil er soll mitmachen und er hat auch eine Eigenverantwortung für seine Gesundheit und das ist die Basis jeder Therapie. Da hilft die beste Tablette nichts und auch keine Operation, wenn diese Dinge der Basis, nämlich der Patient selber als hochmotiviertes Mitglied dieses Teams, wir sind ja ein Team, Behandler und Patient, und das sollte man nicht vergessen. Ohne ihn geht's nicht und das sind die wichtigsten Dinge eigentlich.
1: Interessante Vorträge, Einblicke in moderne Technologien und der persönliche sowie kollegiale Austausch standen bei den 21. Wörlitzer Gesprächen im Hotel zum Stein wieder im Fokus. Ausgestattet mit den neuesten wissenschaftlichen Erkenntnissen im Bereich der Kardiologie, können die Ärzte diese nun in der Praxis umsetzen.
4: In Mosekau wurde es am 7. Juni wieder bunt. Zum zweiten Mal verwandelte sich die Williamstraße beim Straßenkinderfest in einen Treffpunkt für Familien. In entspannter Atmosphäre und sicher abgesperrter Umgebung konnten Kinder und Eltern gemeinsam einen unbeschwerten Tag verbringen.
5: Weil das ja eigentlich eine verkehrsberuhigte Straße ist, haben wir gedacht, und eigentlich auch immer viel Kinder hier spielen, haben wir gedacht, es wäre eigentlich schön, wenn die Kinder auch sicher spielen könnten. Und haben vorher gedacht, einfach, dass wir sagen, wie wäre es, wenn wir die Straße wirklich mal sperren lassen und dann für die Kinder halt den Platz schaffen.
4: Bei sommerlichen Temperaturen sorgte die Kugelkutsche für eine willkommene Abkühlung. Dazu gab es jede Menge Spiel- und Bewegungsangebote, bei denen sich die Kinder austoben konnten.
5: Es sind viele, viele Spiele, die halt von Alters her auf der Straße gemacht werden können, die halt vielerorts nicht mehr möglich sind. Das heißt Rollerfahren, Skaterfahren. Wir haben einfach bloß den Platz geschaffen, um auf der Straße zu spielen. Also es wird viel mit Kreide gemalt, es sind kleine andere Bewegungsspiele.
4: Für viele Familien war das Fest eine schöne Gelegenheit, gemeinsam Zeit an der frischen Luft zu verbringen und die lockere Atmosphäre zu genießen.
5: Ich habe selber Kinder. Ich finde das schön, wenn Kinder den Platz haben zum Spielen. Und von daher macht man das gerne einfach.
4: Organisiert wurde das Straßenkinderfest vom Kunst- und Kulturverein in Mosigkau. Der Verein steckt auch hinter einem weiteren beliebten Fest im Ort.
5: Wir organisieren auch das Kleinkunstfestival in Mosigkau. Es findet dieses Jahr statt am 29.08.26. Und ja, es werden wieder tolle Künstler dabei sein, die dort auftreten.
4: Auf dieses kann man jetzt schon gespannt sein. Der Kunst- und Kulturverein freut sich über jeden einzelnen Besucher.

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1: Wieder einmal konnten sich die Dessauer und viele Besucher aus der Umgebung für faszinierende Oldtimer begeistern. Am 6. Juni wurden die historischen Fahrzeuge beim Waldersee Classics auf dem Sportgelände der SG Avus Dessau ausgestellt und konnten aus nächster Nähe bestaunt werden.
2: Wir sind quasi jetzt schon sehr gut ausgelastet, sind jetzt gerade aktuell bei 120 Fahrzeugen. Das freut uns natürlich sehr. Auch die Besucher steigen immer mehr in der Anzahl und sind auch alle freudig am Spenden quasi fürs Tierheim, was uns natürlich sehr dolle freut.
1: Bei bestem Sommerwetter fand die Veranstaltung bereits zum 4. Mal statt. Neu war allerdings der Veranstaltungsort. Zum ersten Mal wurde das Treffen auf dem Gelände der SG Avus Dessau ausgetragen.
2: Bis jetzt sind wir sehr zufrieden mit der Auslastung hier. Wir haben noch viel Kapazitäten quasi für den Nachmittag, wenn dort noch welche kommen, wo wir natürlich auch drauf hoffen. Und hoffen natürlich auch, dass uns die jetzigen Fahrzeuge auch lange noch bis heute Abend im besten Fall erhalten bleiben.
1: Ab 9 Uhr füllte sich das Gelände nach und nach mit Fahrzeugen und Gästen. Die Auswahl war groß und der Andrang ebenfalls. Viele Oldtimer-Besitzer nutzten die Gelegenheit, ihre liebevoll gepflegten Schätze zu präsentieren.
3: Ich habe einen Sperber von der Marke Simson und eine Schwalbe. Und meine lagen 30 Jahre im Wald und die haben wir wieder fahrbar gemacht.
4: Ich habe zwei Stare mitgebracht und die habe ich mir über die Jahre aufgebaut. Der eine eher nur für Treffen und den anderen fahre ich halt auch im Alltag so für auf Arbeit oder nachmittags mal zu Eisdiele fahren oder so.
1: Ob Auto, Motorrad oder Fahrrad, hinter jedem Oldtimer steckt eine Menge Zeit, Arbeit und Leidenschaft.
3: Halbes, dreiviertel Jahr habe ich da dran gesessen, um die so zu bauen, wie sie sind. Und Geld, oh, weiß ich nicht, 2.000-3.000 bestimmt.
4: Bei mir ist auch den einen, den ich jetzt schon länger habe, den hatte ich viele Jahre liegen, mir Teile zusammengesucht. Und dann vor 2 Jahren hatte ich den, glaube ich, innerhalb von einem Monat oder so aufgebaut. Und den anderen hatte ich jetzt letzten Winter komplett aufgebaut.
1: Neben den Fahrzeugen stand vor allem der Austausch unter Oldtimer-Fans im Mittelpunkt. Gute Gespräche, seltene Modelle und jede Menge Begeisterung für alte Technik sorgten für eine entspannte Atmosphäre und einen gelungenen Tag.
3: Ist ein schönes Treffen, ist gemütlich, alle sind nett. Man hat schöne Fahrzeuge, die man sich angucken kann und eine leckere Verpflegung.
4: Da kann ich mich nur anschließen.
2: Man kann sich immer schwer was rauspicken, sind alles wirklich sehr schöne Fahrzeuge, die jetzt aktuell hier sind. 1-2 Pralinen sind dabei, wo wir selber gesagt haben, schön, dass die auf jeden Fall gekommen sind, die man halt auch nicht alltäglich sieht.
1: Für Oldtimer-Fans gibt es schon jetzt einen Grund zur Vorfreude. Im kommenden Jahr feiert das Waldersee Classics sein 5-jähriges Bestehen. Wer also noch einen alten Schatz in der Garage stehen hat, kann ihn dann selbst auf der Ausstellung präsentieren.

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3: Sport ist nicht nur etwas für die Jugend. Auch im Alter kann man aktiv bleiben und gemeinsam Spaß an Bewegung haben. Genau dieser Gedanke steht im Mittelpunkt des Sport- und Kulturfestes der Generationen, das neben der Biberakademie unter anderem von der Volkssolidarität und der Stadtsparkasse Dessau organisiert wird. Eigentlich sollte die Veranstaltung in diesem Jahr am 13. Juni auf dem Dessauer Marktplatz stattfinden. Aufgrund von Wetterwarnungen musste sie jedoch kurzfristig in die Anhalt Arena verlegt werden.
4: Es hat einfach mit der Fürsorgepflicht auch für alle Teilnehmer zu tun. Wir nehmen kleine Kinder teil und wir wollen natürlich, dass nichts passiert. Und bei einem Sturm kann was umfliegen, kann was passieren. Haben wir ganz spontan entschieden, wir ziehen in die Anhalt Arena um. Das war unser Plan B, den wir eigentlich nie ziehen wollen, aber wir haben es dann gemacht. Und haben tatsächlich den ganzen Hallenboden hier abgeklebt in einer Nacht- und Nebelaktion. Und haben uns mit der Stadt geeinigt, dass wir das so machen können. Und sind jetzt eigentlich total zufrieden, wie das hier aufgebaut wurde. Alle haben heute früh Hand in Hand gemeinsam zusammengearbeitet, alle Teilnehmer. Wir haben hier ein tolles Programm aufgestellt. Die Teilnehmer waren hochzufrieden. Wir hatten bisher 260 Teilnehmer, die mitgemacht haben. Und ganz, ganz viel drumherum, die das Programm genutzt haben. Also wir sind total zufrieden.
5: Das ist für mich wie ein Heimatort in der Anhalt Arena. Ich fühle mich ja sehr wohl. Von daher war es auch sehr, sehr spannend für uns zu sehen, wie das ganze Konzept Indoor funktioniert. Das haben wir schon vor 2 Jahren ein bisschen uns durchdacht und überlegt, wie könnte das aussehen, dass wir jetzt gezwungen waren, das jetzt zu machen. Kommt, sage ich auch mal, ein bisschen entgegen.

0: weil dann sind wir voll ausgerüstet für die nächsten Jahre und haben immer Plan A, Plan B und wir wissen auch, dass die beiden Pläne gut funktionieren.
1: Bei der Biber-Olympiade treten Zweierteams an insgesamt 20 Stationen gegeneinander an. Jedes Team besteht aus einem Senior und einem Junior. Gemeinsam stellen sie sich abwechslungsreichen Aufgaben und versuchen, möglichst viele Punkte zu sammeln. Die Reihenfolge der Stationen spielt dabei keine Rolle, sodass jedes Team seinen eigenen Wettbewerb-Parcours zusammenstellen kann. Im Vordergrund stehen vor allem Bewegung, Teamgeist und das Miteinander der Generationen. Auch auf der Bühne wurde den Besuchern ein vielfältiges Programm geboten.
0: Wir haben diesmal ein richtig tolles Programm gehabt. Black White Cats waren dabei, aber da haben wir auch besondere Punkte gehabt mit Bewegungskombinat, die schon wieder tolle Erwärmung gemacht haben. 20 Minuten Programm für Jung und Alt, das war mega gut. Und dann kam Captain of Karibik war da mit ganz großer Show, einmal zur Mittagszeit und jetzt einmal zum Abschluss wird er noch einmal alles geben und ein Mitmachshow leisten. Und dazwischen gab es noch Abenteuer mit Cass, das war mega cool, die Kiddies waren voll am Tanzen, am Singen, am Jubeln und ich glaube vom Programm her war das ein mega Tag.
1: Nachdem die Generationentandems alle Stationen absolviert hatten, konnten die selbst ausgefüllten Ergebniszettel in die Lostrommel geworfen werden. Zum Abschluss der Veranstaltung wurden attraktive Preise verlost und die Sieger geehrt.
2: Erstmal haben wir 10 Glückspilze, die bei uns gewinnen, weil die Biber Akademie oder die Biber Olympiade ist ja kein klassischer Wettkampf, wo es um den Reihensieg geht, sondern wir haben ja 10 Glückspilze, die werden gezogen. Die kriegen Reisen geschenkt, wo Jung und Alt zusammen verreisen. Wir haben ein Lotteriesparlos, wir haben vom Volley Day Badegutscheine, wir haben Eisgutscheine, also ein bunter Mix, Tierparkgutscheine. Und das wird verlost. Wir prämieren heute den ältesten Teilnehmer. Wir prämieren den jüngsten Teilnehmer. Wir prämieren dann das Team mit der höchsten Altersdifferenz. Das heißt, wer 74 ist, ist die Differenz 66. Wer die höchste Differenz hat, wird prämiert. Und die Sieger, man wird nicht nur rein sportlich Sieger, sondern wir haben da einen Koeffizienten, der aus erzielten Punkten und dieser Altersdifferenz ist. Und dann sind wir mal gespannt, wer das wird. Und auch die kriegen ganz tolle Pokale, Medaillen. Und eine Vielzahl von Preisen der Partner. Also ich denke, das lohnt sich tatsächlich, um zu machen.
1: In diesem Jahr gibt es außerdem eine Neuerung. Nachdem das Sport- und Kulturfest der Generationen in den vergangenen beiden Jahren in Dessau und Wittenberg ausgetragen wurde, kommt nun ein dritter Veranstaltungsort hinzu, Magdeburg. Dort findet das Fest am 12. September auf dem Alten Markt statt. In Wittenberg können Interessierte die Veranstaltung bereits am 5. September auf dem Arsenalplatz besuchen.
3: Der Handballsport in Kühnau ist 100 Jahre alt und die SG Kühnau feierte dieses Jubiläum gebührend. Der traditionsreiche Sportverein aus der Bauhausstadt lud am 13. Juni auf den Sportplatz in der Schlagbreite zu einem Sommerfest ein. Zunächst gab es ein Rasenturnier mit 35 Nachwuchsmannschaften aus der Region, die ihre Handballkünste auf 4 verschiedenen Plätzen zeigten. Höhepunkt des Tages war dann ein Traditions-Rasenhandballturnier mit ehemaligen und aktiven Spielern sowie mit Unterstützern und Wegbegleitern. Perfekt, um die 100-jährige Handballgeschichte des Ortes zu zelebrieren. SG-Vereinspräsident Uwe Geier blickte für uns einmal auf die Anfänge zurück.
4: Angefangen hat ja die ganze Geschichte 1926 durch einen Sportlehrer, der in Kühnau tätig war. Der hat dann eine Großfeld-Handballmannschaft aufgebaut. Zu der Zeit wurde ja Großfeld-Handball gespielt. Ja, da waren die Kühnau auch recht erfolgreich. Man kann nur erinnern an den Torwart der Kühnau, den Otto Lüdecke, der ja Meisterschaften gewonnen hat. Weiter ging es dann in die SG Traktor Kühnau über, sage ich mal. Da wurde in dem Ortsteil Klein Kühnau der Handball wiederbelebt. Das war dann Beginn mit Traktor Kühnau. Ja, da gab es, sage ich mal, auch schon Punktspiele auf dem Kleinfeld. Da ist es dann von dem Großfeld in den Kleinfeldhandball übergeschwappt, sage ich mal, sodass auch hier die Kühnauer stark vertreten waren in Dessau.
3: Weiter ging es für den Verein dann in der DDR-Zeit als BSG Fortschritt Kühnau. Mit Unterstützung durch den Trägerbetrieb, den VEB Plastebelag Dessau, wurde die Betriebssportgemeinschaft damals gegründet. Diese brachte eine große Änderung mit sich.
4: Da gab es dann die Anfänge des Hallenhandballs, wo also die Kinder und Jugendlichen dann schon vom Platz in die Halle gewechselt sind. Und darauf aufbauend wurde dann 1991 die SG Kühnau gegründet über den Landessportbund. Und ja, seitdem, sage ich mal, arbeiten wir kontinuierlich im Kinder- und Jugendbereich. Ja, Männer- und Frauenmannschaften haben wir auch. Die Männer spielen ja auch in der Oberliga in Sachsen-Anhalt. Und ich denke, auch hier haben wir in dieser Zeit auch mal Tiefen gehabt, wo wir also aus der Oberliga abgestiegen sind, dass wir also niedrigklassig spielen.
3: Ein sehr einschneidendes Ereignis in der jüngsten Geschichte war dann die Corona-Pandemie. 2 Jahre lang gab es nicht die Möglichkeit, mit den Kindern und Jugendlichen in der Halle zu trainieren.
4: Wir haben das dann viel trotzdem über Heimtraining gemacht. Wir haben also den Kontakt zu den Eltern gehalten, damit also die Kinder uns nicht ganz verloren gehen. Und ich sage mal, seitdem Corona dann vorbei ist, geht es eigentlich immer wieder schön gut steil bergauf. Der Nachwuchs hat sich etabliert, spielt in den Oberliga-Mannschaften in Sachsen-Anhalt mit. Und das macht uns eigentlich als Kühnauer auch ein bisschen stolz, wenn man da mit den Kids da Erfolge feiern kann.
3: Die bereits erwähnte erste Männermannschaft der Kühnauer hat nach zwischenzeitlichen Schwierigkeiten in der gerade vergangenen Saison den Klassenerhalt in der Handball-Oberliga sichergestellt. Bei den Heimspielen kann man sich, sehr zur Freude des Vereinspräsidenten, immer über zahlreiche Zuschauer in der Sporthalle der Friedensschule freuen.
4: Da sind die Eltern jetzt immer mehr mit im Boot. Sie kommen auch mehr mit in die Halle. Sie geben nicht einfach nur die Kinder zum Spiel oder zum Training ab, sondern es verbindet sie, sind bei den Punktspielen dabei. Und das hat sich auch über die Jahre natürlich, die Kinder wurden älter und erwachsen, spielen in dem Männerbereich und Frauenbereich. Und da hat sich dann auch so eine richtig gute Handballfamilie gebildet, sodass wir immer in der Friedensschule, sage ich mal, so zwischen 150 und 200 Zuschauer bei unseren Heimspielen begrüßen können.
3: Beim Sommerfest blickte man auf die ereignisreiche Geschichte des Handballs in Kühnau sowie auf die aktuellen Erfolge der SG Kühnau. Wie sieht nun der Blick in die Zukunft aus und was wünscht man sich für die nächsten 100 Jahre?
4: Wir wünschen uns, dass wir weiter so stabil unseren Handballsport betreiben können, dass die Unterstützung, die durch unsere Sponsoren, durch die Stadt, alle, die dazu beitragen, überhaupt, dass wir in der Halle Spiele durchführen können, dass das weiter so gut bleibt, wie es also in der vergangenen Zeit war. Und natürlich wollen wir sicherlich auch wieder im Jugendbereich nochmal Glanzpunkte setzen. Wir wollen wieder erreichen, dass wir junge Spieler an die Sportschulen delegieren, egal ob im männlichen Bereich nach Magdeburg oder im weiblichen Bereich zu Union Halle Neustadt. Das ist unser Ziel, dass wir da wieder hinkommen, dass wir diese Stärke wieder haben und auch in Sachsen-Anhalt ein bisschen mitbestimmen das Niveau des Handballs.
3: Nach einem erfolgreichen Sommerfest richtet sich der Blick der SG Kühnau nun auch schon so langsam wieder auf die Oberliga. Ab dem 5. September will man dann mit Vereinslegende Armands Uschins an der Seitenlinie wieder voll durchstarten.

0: Kardiovaskuläre Erkrankungen, also Erkrankungen, die das Herz und die Blutgefäße betreffen, sind die Todesursache Nummer 1 in Deutschland. Im bundesweiten Vergleich steht Sachsen-Anhalt bei den kardiovaskulären Erkrankungen zudem ziemlich schlecht da. Um dem entgegenzuwirken, gibt es seit 21 Jahren das Symposium Wörlitzer Gespräche Kardiologie aktuell. Im Hotel zum Stein in Wörlitz lud man vom 12. bis zum 14. Juni wieder dazu ein.
1: Hier treffen sich wirklich alle Kardiologen, die in Deutschland führende Positionen einnehmen, zusammen mit Klinikern aus Versorgungskrankenhäusern oder auch niedergelassenen Kollegen, Kardiologen und natürlich auch Hausärzte, die unsere wichtigsten Partner sind. Wir besprechen also Neuerungen in der Kardiologie und vor allen Dingen, wie setze ich die in der Praxis um? Das ist etwas, was leider immer so ein bisschen die Diskrepanz zwischen Studien und Wirklichkeit dann doch hergibt. Ne? Und ich denke, das ist so ein wichtiger Beitrag, dass man die wissenschaftlichen Ergebnisse zeitnah in der Praxis umsetzen kann. Und das macht das Besondere dieses Symposiums auch aus. Ich sage mal Kardiologie zum Anfassen, weil hier Kardiologen von höchster Qualifikation sich mit Leuten treffen, die die Dinge dann in der Praxis umsetzen sollen.
0: An insgesamt 3 Tagen konnten die Teilnehmer des Symposiums zahlreiche Fachvorträge hören. Professor Dr. Britt Hofmann, Herzchirurgin und leitende Oberärztin am Universitätsklinikum Halle, sprach darüber, welche Möglichkeiten es heutzutage zur Behandlung von Herzklappenerkrankungen gibt.
2: Insbesondere Patienten mit asymptomatischer Aortenklappenstenose stehen hier im Fokus. Diese sollten, auch wenn sie keine Beschwerden haben, sich in einem Heart-Team, wenn möglich, vorstellen, um sich beraten zu lassen bezüglich einer interventionellen oder auch operativen Therapie, die offensichtlich bei einer frühzeitigen Therapie auch einen Überlebensvorteil für die Patienten bietet. Es ist außerdem von besonderem Interesse, dass die Patienten sich wirklich regelmäßig, also mindestens einmal im Jahr, besser halbjährlich, beim Kardiologen vorstellen zu einer Kontrolle, um unmittelbare Verschlechterungen oder Veränderungen frühzeitig mitzubekommen und auch um die Laborwerte zu untersuchen, falls dort Veränderungen sind, damit eine Therapie zeitnah eingeleitet werden kann.
0: Ein sehr wichtiges Thema in der Kardiologie ist natürlich das Cholesterin. Professor Dr. Xenia Stach leitet die Abteilung für Endokrinologie und Diabetologie am Potsdamer Klinikum Ernst von Bergmann und weiß, dass viele Menschen diesbezüglich falsche Vorstellungen haben.
3: Tatsächlich muss man sagen, wenn wir über das Cholesterin sprechen, gibt es ja, sag mal, auch in dem Volksmund immer mal wieder das Böse und das hab dich lieb. Fakt ist aber, dass alle Cholesterinpartikel, vor allem natürlich das LDL-Cholesterin, Triglyceride und natürlich auch das Lipoprotein klein a, das sind Parameter, die dazu führen, dass die Gefäße verkalken. Leider Gottes erfahren wir immer mal wieder, dass es durchaus in den Medien und Familie, Freunde vielleicht auch, die sogenannte Cholesterinlüge, wo man tatsächlich lipidsenkende Substanzen, die natürlich eine Indikation haben, also sprich Dinge vermeiden, also wie Herzinfarkt, Schlaganfall, die auch die Daseinsberechtigung haben, die einzunehmen. Und dann kommt die Cholesterinlüge, wo es dann heißt, es wäre ja alles nur erfunden und LDL-Cholesterin ist ja nicht die treibende Kraft. Fakt ist aber, so ist es nicht. Es ist schlicht und einfach Fakt, dass LDL-Cholesterin genau dieser Partikel ist, den die Gefäßwände dann letzten Endes aufnehmen und Verkalkung entstehen.
0: Wenn es um die Behandlung geht, ist es dabei ganz wichtig, dass nicht nur auf Laborparameter geschaut wird.
3: Was wir behandeln, ist das komplette Risiko von in unseren, sagen wir mal, Menschen, Patienten. Und da geht es natürlich auch um alle Risikofaktoren. Blutdruck, Diabetes, Rauchen, Lebensstil und natürlich auch das Cholesterin. Wenn wir sozusagen das Risiko bestimmt haben und entsprechend auch die Zielwerte vom LDL-Cholesterin, natürlich auch vom Blutdruck und auch von dem HbA1c bestimmen. Wichtig ist, dass man dann, wenn LDL-Zielwerte und vor allem Diabetiker, und da annotieren wir ja sowohl in Milligramm pro Deziliter wie auch Millimol pro Liter, das muss man für sich ganz individuell risikoadjustiert festlegen und entsprechend auch diesen Zielwert erreichen. Durchaus kann es auch bei 1,5 Millimol pro Liter sein, unter 70 Milligramm pro Deziliter und.
0: Professor Dr. Ute Seeland von der Medizinischen Fakultät der Otto von Guericke Universität Magdeburg sprach beim Symposium über das Thema geschlechtersensible Medizin.
4: Es ist so, dass das Frauenherz tatsächlich anders schlägt als das Männerherz. Und das war lange Zeit kein Forschungsthema und auch nicht in den Therapiestrategien wurde das weibliche Geschlecht mitbedacht. Die geschlechtersensible Medizin hat beide Geschlechter im Fokus. Denn in der Kardiologie ist es richtig, dass wir dort eine große Wissenslücke haben zum genetischen Geschlecht des weiblichen Geschlechtes und des männlichen Geschlechtes und den Hormonen. Das heißt, all dieses spielt eine große Rolle, wenn wir uns um Prävention kümmern und auch um Therapie. Und das wurde bisher überhaupt nicht erforscht. Und gerade diese Unterschiede zwischen Frauen und Männern, die sind es, die es uns besonders interessieren.
0: Bei der geschlechtersensiblen Medizin wird die Interaktion zwischen dem sogenannten soziokulturellen Geschlecht und dem biologischen Geschlecht erforscht.
4: Das biologische Geschlecht, das kennen wir ganz gut über die Genetik und über die Hormone. Das soziokulturelle Geschlecht, das bedeutet, dass wir auch sowohl die Altersgrenzen und die Altersstrata, also das Alter, mit in die Berücksichtigung unserer Forschung nehmen, als auch zum Beispiel den sozioökonomischen Status, als auch wer macht mehr Care-Arbeit, wer macht weniger Care-Arbeit, wer hat Pflegearbeit sonst noch so zu leisten für Angehörige und auch die Ethnizität und auch wie fühle ich mich in meinem Geschlecht, mit der Geschlechteridentität. All diese Dinge nehmen wir mit in den Fokus in unsere Studien rein.
0: Ute Seeland findet, dass ein Umdenken in genau diesem Bereich notwendig ist.
4: Wir haben ja alle festgestellt, dass sowohl die Ärztinnen und Ärzte als auch die Patientinnen, Patienten und das Pflegepersonal unzufrieden sind mit dem Gesundheitssystem zurzeit. Das liegt unter anderem daran, dass wir nicht die richtigen Werkzeuge haben für alle Menschen. Und diese Werkzeuge zu erforschen, das heißt, dass sie individuell geschlechtersensibel eingesetzt werden können, das ist unsere Aufgabe. Und deshalb denken wir, dass jetzt ein Umdenken nötig ist. Das hat auch den Vorteil, dass wir viel mehr Wissen in die Prävention geben können. Das heißt, wenn wir vorher die Erkrankungen erkennen oder den Weg dorthin erkennen und vorher was machen können, dann ist das sehr viel effektiver, auch kostengünstiger und alle sind viel zufriedener, als wenn wir erst warten, bis ein Organsystem kaputt gegangen ist.
0: Neben den Fachvorträgen gab es auch wieder eine Industrieausstellung. Hier präsentierten sich unterschiedliche Firmen, die modernste Technologien im Bereich der Kardiologie entwickeln. So konnte man unter anderem mit Inside Heart einen Einblick in das menschliche Herz mit einer Augmented Reality Brille bekommen. Für die wissenschaftliche Leiterin der Wörlitzer Gespräche, Dr. Karin Rüback, ist vor allem eines beim Thema Herzgesundheit noch ganz wichtig: dass der Patient auch selber aktiv wird.
5: Der Patient selbst kann enorm viel zu seiner Herzgesundheit beitragen. Wir reden immer davon, von Lebensstilmodifikation. Das ist ein leider unbeliebtes Thema unter unseren Patienten. Das heißt, er soll sich gesund ernähren, er soll auf seinen Cholesterinstoffwechsel achten, er soll wenig Zucker essen, aber er soll sich auch bewegen. Und das ist etwas, was manchmal schwierig ist, dem Patienten zu erklären, weil er soll mitmachen und er hat auch eine Eigenverantwortung für seine Gesundheit. Und das ist die Basis jeder Therapie. Da hilft die beste Tablette nichts und auch keine Operation, wenn diese Dinge der Basis, nämlich der Patient selber als hochmotiviertes Mitglied dieses Teams, wir sind ja ein Team, Behandler und Patient, und das sollte man nicht vergessen, ohne ihn geht's nicht, und das sind die wichtigsten Dinge eigentlich.
0: Interessante Vorträge, Einblicke in moderne Technologien und der persönliche sowie kollegiale Austausch standen bei den 21. Wörlitzer Gesprächen im Hotel zum Stein wieder im Fokus. Ausgestattet mit den neuesten wissenschaftlichen Erkenntnissen im Bereich der Kardiologie, können die Ärzte diese nun in der Praxis umsetzen.
6: In Mosekau wurde es am 7. Juni wieder bunt. Zum zweiten Mal verwandelte sich die Williamstraße beim Straßenkinderfest in einen Treffpunkt für Familien. In entspannter Atmosphäre und sicher abgesperrter Umgebung konnten Kinder und Eltern gemeinsam einen unbeschwerten Tag verbringen.
7: Weil das ja eigentlich eine verkehrsberuhigte Straße ist, haben wir gedacht, und eigentlich auch immer viel Kinder hier spielen, haben wir gedacht, es wäre eigentlich schön, wenn die Kinder auch sicher spielen könnten. Und haben vorher gedacht, einfach, dass wir sagen, wie wäre es, wenn wir die Straße wirklich mal sperren lassen und dann für die Kinder halt den Platz schaffen.
6: Bei sommerlichen Temperaturen sorgte die Kugelkutsche für eine willkommene Abkühlung. Dazu gab es jede Menge Spiel- und Bewegungsangebote, bei denen sich die Kinder austoben konnten.
7: Es sind viele, viele Spiele, die halt von Alters her auf der Straße gemacht werden können, die halt vielerorts nicht mehr möglich sind. Das heißt Rollerfahren, Skaterfahren. Wir haben einfach bloß den Platz geschaffen, um auf der Straße zu spielen. Also es wird viel mit Kreide gemalt, es sind kleine andere Bewegungsspiele.
6: Für viele Familien war das Fest eine schöne Gelegenheit, gemeinsam Zeit an der frischen Luft zu verbringen und die lockere Atmosphäre zu genießen.
7: Ich habe selber Kinder. Ich finde das schön, wenn Kinder den Platz haben zum Spielen. Und von daher macht man das gerne einfach.
6: Organisiert wurde das Straßenkinderfest vom Kunst- und Kulturverein in Mosigkau. Der Verein steckt auch hinter einem weiteren beliebten Fest im Ort.
7: Wir organisieren auch das Kleinkunstfestival in Mosigkau. Es findet dieses Jahr statt am 29.08.26. Und ja, es werden wieder tolle Künstler dabei sein, die dort auftreten.
6: Auf dieses kann man jetzt schon gespannt sein. Der Kunst- und Kulturverein freut sich über jeden einzelnen Besucher.

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1: Wieder einmal konnten sich die Dessauer und viele Besucher aus der Umgebung für faszinierende Oldtimer begeistern. Am 6. Juni wurden die historischen Fahrzeuge beim Waldersee Classics auf dem Sportgelände der SG Avus Dessau ausgestellt und konnten aus nächster Nähe bestaunt werden.
2: Wir sind quasi jetzt schon sehr gut ausgelastet, sind jetzt gerade aktuell bei 120 Fahrzeugen. Das freut uns natürlich sehr. Auch die Besucher steigen immer mehr in der Anzahl und sind auch alle freudig am Spenden quasi fürs Tierheim, was uns natürlich sehr dolle freut.
1: Bei bestem Sommerwetter fand die Veranstaltung bereits zum 4. Mal statt. Neu war allerdings der Veranstaltungsort. Zum 1. Mal wurde das Treffen auf dem Gelände der SG Avus Dessau ausgetragen.
2: Bis jetzt sind wir sehr zufrieden mit der Auslastung hier. Wir haben noch viel Kapazitäten quasi für den Nachmittag, wenn dort noch welche kommen, wo wir natürlich auch drauf hoffen. Und hoffen natürlich auch, dass uns die jetzigen Fahrzeuge auch lange noch bis heute Abend im besten Fall erhalten bleiben.
1: Ab 9 Uhr füllte sich das Gelände nach und nach mit Fahrzeugen und Gästen. Die Auswahl war groß und der Andrang ebenfalls. Viele Oldtimer-Besitzer nutzten die Gelegenheit, ihre liebevoll gepflegten Schätze zu präsentieren.
3: Ich habe einen Sperber von der Marke Simson und eine Schwalbe. Und meine lagen 30 Jahre im Wald und die haben wir wieder fahrbar gemacht.
4: Ich habe zwei Stare mitgebracht.

0: stand vor allem der Austausch unter Oldtimer-Fans im Mittelpunkt. Gute Gespräche, seltene Modelle und jede Menge Begeisterung für alte Technik sorgten für eine entspannte Atmosphäre und einen gelungenen Tag.
1: Ist ein schönes Treffen, ist gemütlich, alle sind nett. Man hat schöne Fahrzeuge, die man sich angucken kann und eine leckere Verpflegung.
2: Da kann ich mich nur anschließen.
3: Man kann sich immer schwer was rauspicken, sind alles wirklich sehr schöne Fahrzeuge, die jetzt aktuell hier sind. Ein, zwei Pralinen sind dabei, wo wir selber gesagt haben, schön, dass die auf jeden Fall gekommen sind, die man halt auch nicht alltäglich sieht.
0: Für Oldtimer-Fans gibt es schon jetzt einen Grund zur Vorfreude. Im kommenden Jahr feiert das Waldersee Classics sein 5-jähriges Bestehen. Wer also noch einen alten Schatz in der Garage stehen hat, kann ihn dann selbst auf der Ausstellung präsentieren.

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3: Sport ist nicht nur etwas für die Jugend. Auch im Alter kann man aktiv bleiben und gemeinsam Spaß an Bewegung haben. Genau dieser Gedanke steht im Mittelpunkt des Sport- und Kulturfestes der Generationen, das neben der Biber-Akademie unter anderem von der Volkssolidarität und der Stadtsparkasse Dessau organisiert wird. Eigentlich sollte die Veranstaltung in diesem Jahr am 13. Juni auf dem Dessauer Marktplatz stattfinden. Aufgrund von Wetterwarnungen musste sie jedoch kurzfristig in die Anhalt-Arena verlegt werden.
4: Es hat einfach mit der Fürsorgepflicht auch für alle Teilnehmer zu tun. Wir nehmen kleine Kinder teil und wir wollen natürlich, dass nichts passiert. Und bei einem Sturm kann was umfliegen, kann was passieren. Haben wir ganz spontan entschieden, wir ziehen in die Anhalt Arena um. Das war unser Plan B, den wir eigentlich nie ziehen wollen, aber wir haben es dann gemacht. Und haben tatsächlich den ganzen Hallenboden hier abgeklebt in einer Nacht- und Nebelaktion. Und haben uns mit der Stadt geeinigt, dass wir das so machen können. Und sind jetzt eigentlich total zufrieden, wie das hier aufgebaut wurde. Alle haben heute früh Hand in Hand gemeinsam zusammengearbeitet, alle Teilnehmer. Wir haben hier ein tolles Programm aufgestellt. Die Teilnehmer waren hochzufrieden. Wir hatten bisher 260 Teilnehmer, die mitgemacht haben. Und ganz, ganz viel drumherum, die das Programm genutzt haben. Also wir sind total zufrieden.
5: Das ist für mich wie ein Heimatort in der Anhalt Arena. Ich fühle mich ja sehr wohl. Von daher war es auch sehr, sehr spannend für uns zu sehen, wie das ganze Konzept Indoor funktioniert. Das haben wir schon vor 2 Jahren ein bisschen uns durchdacht und überlegt, wie könnte das aussehen, dass wir jetzt gezwungen waren, das jetzt zu machen. Kommt, sage ich auch mal, ein bisschen entgegen, weil dann sind wir voll ausgerüstet für die nächsten Jahre und haben immer Plan A, Plan B und wir wissen auch, dass die beiden Pläne gut funktionieren.
3: Bei der Biber-Olympiade treten 2er-Teams an insgesamt 20 Stationen gegeneinander an. Jedes Team besteht aus einem Senior und einem Junior. Gemeinsam stellen sie sich abwechslungsreichen Aufgaben und versuchen, möglichst viele Punkte zu sammeln. Die Reihenfolge der Stationen spielt dabei keine Rolle, sodass jedes Team seinen eigenen Wettbewerb-Parcours zusammenstellen kann. Im Vordergrund stehen vor allem Bewegung, Teamgeist und das Miteinander der Generationen. Auch auf der Bühne wurde den Besuchern ein viel

0: vielfältiges Programm geboten.
1: Wir haben diesmal ein richtig tolles Programm gehabt. Black White Cats waren dabei, aber da haben wir auch besondere Punkte gehabt mit Bewegungskombinat, die schon wieder tolle Erwärmung gemacht haben. 20 Minuten Programm für Jung und Alt, das war mega gut. Und dann kam Captain of Karibik war da mit ganz großer Show, einmal zur Mittagszeit und jetzt einmal zum Abschluss wird er noch einmal alles geben und ein Mitmachshow leisten. Und dazwischen gab es noch Abenteuer mit Cass. Das war mega cool. Die Kiddies waren voll am Tanzen, am Singen, am Jubeln. Und ich glaube, vom Programm her war das ein Megatag.
0: Nachdem die Generationen-Tandems alle Stationen absolviert hatten, konnten die selbst ausgefüllten Ergebniszettel in die Lostrommel geworfen werden. Zum Abschluss der Veranstaltung wurden attraktive Preise verlost und die Sieger geehrt.
2: Erstmal haben wir 10 Glückspilze, die bei uns gewinnen, weil die Biber Akademie oder die Biber Olympiade ist ja kein klassischer Wettkampf, wo es um den Reihensieg geht, sondern wir haben ja 10 Glückspilze, die werden gezogen. Die kriegen Reisen geschenkt, wo Jung und Alt zusammen verreisen. Wir haben ein Lotteriesparlos, wir haben vom Volley Day Badegutscheine, wir haben Eisgutscheine, also ein bunter Mix, Tierparkgutscheine. Und das wird verlost. Wir prämieren heute den ältesten Teilnehmer. Wir prämieren den jüngsten Teilnehmer. Wir prämieren dann das Team mit der höchsten Altersdifferenz. Das heißt, wer 74 ist, ist die Differenz 66. Wer die höchste Differenz hat, wird prämiert. Und die Sieger, man wird nicht nur rein sportlich Sieger, sondern wir haben da einen Koeffizienten, der aus erzielten Punkten und diese Altersdifferenz ist, und dann sind wir mal gespannt, wer das wird. Und auch die kriegen ganz tolle Pokale, Medaillen und eine Vielzahl von Preisen der Partner. Also ich denke, das lohnt sich tatsächlich, um zu machen.
0: In diesem Jahr gibt es außerdem eine Neuerung. Nachdem das Sport- und Kulturfest der Generationen in den vergangenen beiden Jahren in Dessau und Wittenberg ausgetragen wurde, kommt nun ein dritter Veranstaltungsort hinzu, Magdeburg. Dort findet das Fest am 12. September auf dem Alten Markt statt. In Wittenberg können Interessierte die Veranstaltung bereits am 5. September auf dem Arsenalplatz besuchen.
3: Der Handballsport in Kühnau ist 100 Jahre alt und die SG Kühnau feierte dieses Jubiläum gebührend. Der traditionsreiche Sportverein aus der Bauhausstadt lud am 13. Juni auf den Sportplatz in der Schlagbreite zu einem Sommerfest ein. Zunächst gab es ein Rasenturnier mit 35 Nachwuchsmannschaften aus der Region, die ihre Handballkünste auf 4 verschiedenen Plätzen zeigten. Höhepunkt des Tages war dann ein Traditionsrasenhandballturnier mit ehemaligen und aktiven Spielern sowie mit Unterstützern und Wegbegleitern. Perfekt, um die 100-jährige Handballgeschichte des Ortes zu zelebrieren. SG-Vereinspräsident Uwe Geier blickte für uns einmal auf die Anfänge zurück.
4: Angefangen hat ja die ganze Geschichte 1926 durch einen Sportlehrer, der in Kühnau tätig war. Der hat dann eine Großfeld-Handballmannschaft aufgebaut. Zu der Zeit wurde ja Großfeld-Handball gespielt. Ja, da waren die Kühnauer auch recht erfolgreich. Man kann nur erinnern an den Torwart der Kühnauer, den Otto Lüdicke, der ja Meisterschaften gewonnen hat. Weiter ging es dann in den SG Traktor Kühnau über. Sag ich mal, da wurde in dem Ortsteil Klein-Kühnau der Handball wiederbelebt. Das war dann Beginn mit Traktor Kühnau. Ja, da gab es, auch schon Punktspiele auf dem Kleinfeld. Da ist es dann von dem Großfeld in den Kleinfeld-Handball übergeschwappt, sag ich mal. Sodass auch hier die Kühnauer stark vertreten waren in Dessau.
3: Weiter ging es für den Verein dann in der DDR-Zeit als BSG Fortschritt Kühnau. Mit Unterstützung durch den Trägerbetrieb, den VEB Plastebelag Dessau, wurde die Betriebssportgemeinschaft damals gegründet. Diese brachte eine große Änderung mit sich.
4: da gab es dann die Anfänge des Hallenhandballs, wo also die Kinder und Jugendlichen dann schon vom Platz in die Halle gewechselt sind. Und darauf aufbauend wurde dann 1991 die SG Kühnau gegründet über den Landessportbund. Und ja, seitdem, sage ich mal, arbeiten wir kontinuierlich im Kinder- und Jugendbereich. Ja, Männer- und Frauenmannschaften haben wir auch. Die Männer spielen ja auch in der Oberliga in Sachsen-Anhalt. Und ich denke, auch hier haben wir in dieser Zeit auch mal Tiefen gehabt, wo wir also aus der Oberliga abgestiegen sind, dass wir also niedrigklassig spielen.
3: Ein sehr einschneidendes Ereignis in der jüngsten Geschichte war dann die Corona-Pandemie. 2 Jahre lang gab es nicht die Möglichkeit, mit den Kindern und Jugendlichen in der Halle zu trainieren.
4: Wir haben das dann viel trotzdem über Heimtraining gemacht. Wir haben also den Kontakt zu den Eltern gehalten, damit also die Kinder uns nicht ganz verloren gehen. Und ich sage mal, seitdem Corona dann vorbei ist, geht es eigentlich immer wieder schön gut steil bergauf. Der Nachwuchs hat sich etabliert, spielt in den Oberliga-Mannschaften in Sachsen-Anhalt mit. Und das macht uns eigentlich als Kühnauer auch ein bisschen stolz, wenn man da mit den Kids da Erfolge feiern kann.
3: Die bereits erwähnte erste Männermannschaft der Kühnauer hat nach zwischenzeitlichen Schwierigkeiten in der gerade vergangenen Saison den Klassenerhalt in der Handball-Oberliga sichergestellt. Bei den Heimspielen kann man sich, sehr zur Freude des Vereinspräsidenten, immer über zahlreiche Zuschauer in der Sporthalle der Friedensschule freuen.
4: Da sind die Eltern jetzt immer mehr mit im Boot. Sie kommen auch mehr mit in die Halle. Sie geben nicht einfach nur die Kinder zum Spiel oder zum Training ab, sondern es verbindet sie. Sie sind bei den Punktspielen dabei. Und das hat sich auch über die Jahre natürlich, die Kinder wurden älter und erwachsen, spielen in dem Männerbereich und Frauenbereich. Und da hat sich dann auch so eine richtig gute Handballfamilie gebildet, sodass wir immer in der Friedensschule, sage ich mal, so zwischen 150 und 200 Zuschauer bei unseren Heimspielen begrüßen können.
3: Beim Sommerfest blickte man auf die ereignisreiche Geschichte des Handballs in Kühnau sowie auf die aktuellen Erfolge der SG Kühnau. Wie sieht nun der Blick in die Zukunft aus? Und was wünscht man sich für die nächsten 100 Jahre?
4: Wir wünschen uns, dass wir weiter so stabil unseren Handballsport betreiben können, dass die Unterstützung, die durch unsere Sponsoren, durch die Stadt, alle, die dazu beitragen, überhaupt, dass wir in der Halle Spiele durchführen können, dass das weiter so gut bleibt, wie es also in der vergangenen Zeit war. Und natürlich wollen wir sicherlich auch wieder im Jugendbereich nochmal Glanzpunkte setzen. Wir wollen wieder erreichen, dass wir junge Spieler an die Sportschulen delegieren, egal ob im männlichen Bereich nach Magdeburg oder im weiblichen Bereich zur Union Halle Neustadt. Das ist unser Ziel, dass wir da wieder hinkommen, dass wir diese Stärke wieder haben und auch in Sachsen-Anhalt ein bisschen mitbestimmen das Niveau des Handballs.
3: Nach einem erfolgreichen Sommerfest richtet sich der Blick der SG Kühnau nun auch schon so langsam wieder auf die Oberliga. Ab dem 5. September will man dann mit Vereinslegende Armands Uschins an der Seitenlinie wieder voll durchstarten. Kardiovaskuläre Erkrankungen, also Erkrankungen, die das Herz und die Blutgefäße betreffen, sind die Todesursache Nummer 1 in Deutschland. Im bundesweiten Vergleich steht Sachsen-Anhalt bei den kardiovaskulären Erkrankungen zudem ziemlich schlecht da. Um dem entgegenzuwirken, gibt es seit 21 Jahren das Symposium Wörlitzer Gespräche Kardiologie aktuell. Im Hotel zum Stein in Wörlitz lud man vom 12. bis zum 14. Juni wieder dazu ein.
5: Hier treffen sich wirklich alle Kardiologen, die in Deutschland führende Positionen einnehmen, zusammen mit Klinikern aus Versorgungskrankenhäusern oder auch niedergelassenen Kollegen, Kardiologen und natürlich auch Hausärzte, die unsere wichtigsten Partner sind. Wir besprechen also Neuerungen in der Kardiologie und vor allen Dingen, wie setze ich die in der Praxis um? Das ist etwas, was leider immer so ein bisschen die Diskrepanz zwischen Studien und Wirklichkeit dann doch hergibt. Ne? Und ich denke, das ist so ein wichtiger Beitrag, dass man die wissenschaftlichen Ergebnisse zeitnah in der Praxis umsetzen kann. Und das macht das Besondere dieses Symposiums auch aus. Ich sage mal Kardiologie zum Anfassen, weil hier Kardiologen von höchster Qualifikation sich mit Leuten treffen, die die Dinge dann in der Praxis umsetzen sollen.
3: An insgesamt 3 Tagen konnten die Teilnehmer des Symposiums zahlreiche Fachvorträge hören. Professor Dr. Britt Hofmann, Herzchirurgin und leitende Oberärztin am Universitätsklinikum Halle, sprach darüber, welche Möglichkeiten es heutzutage zur Behandlung von Herzklappenerkrankungen gibt.
6: Insbesondere Patienten mit asymptomatischer Aortenklappenstenose stehen hier im Fokus. Diese sollten, auch wenn sie keine Beschwerden haben, sich in einem Heart-Team, wenn möglich, vorstellen, um sich beraten zu lassen bezüglich einer interventionellen oder auch operativen Therapie, die offensichtlich bei einer frühzeitigen Therapie auch einen Überlebensvorteil für die Patienten bietet. Es ist außerdem von besonderem Interesse, dass die Patienten sich wirklich regelmäßig, also mindestens einmal im Jahr, besser halbjährlich, beim Kardiologen vorstellen zu einer Kontrolle, um unmittelbare Verschlechterungen oder Veränderungen frühzeitig mitzubekommen und auch um die Laborwerte zu untersuchen, falls dort Veränderungen sind, damit eine Therapie zeitnah eingeleitet werden kann.
3: Ein sehr wichtiges Thema in der Kardiologie ist natürlich das Cholesterin. Professor Dr. Xenia Stach leitet die Abteilung für Endokrinologie und Diabetologie am Potsdamer Klinikum Ernst von Bergmann und weiß, dass viele Menschen diesbezüglich falsche Vorstellungen haben.
7: Tatsächlich muss man sagen, wenn wir über das Cholesterin sprechen, gibt es ja, sag mal, auch in dem Volksmund immer mal wieder das Böse und das hab dich lieb. Fakt ist aber, dass alle Cholesterinpartikel, vor allem natürlich das LDL-Cholesterin, Triglyceride und natürlich auch das Lipoprotein klein a, das sind Parameter, die dazu führen, dass die Gefäße verkalken. Leider Gottes erfahren wir immer mal wieder, dass es durchaus in den Medien und Familie, Freunde vielleicht auch, die sogenannte Cholesterinlüge, wo man tatsächlich lipidsenkende Substanzen, die natürlich eine Indikation haben, also sprich Dinge vermeiden, also wie Herzinfarkt, Schlaganfall, die auch die Daseinsberechtigung haben, die einzunehmen. Und dann kommt die Cholesterinlüge, wo es dann heißt, es wäre ja alles nur erfunden und LDL-Cholesterin ist ja nicht die treibende Kraft. Fakt ist aber, so ist es nicht. Es ist schlicht und einfach Fakt, dass LDL-Cholesterin genau dieser Partikel ist, den die Gefäßwände dann letzten Endes aufnehmen und Verkalkung entstehen.
3: Wenn es um die Behandlung geht, ist es dabei ganz wichtig, dass nicht nur auf Laborparameter geschaut wird.
7: Was wir behandeln, ist das komplette Risiko von unseren Menschen, Patienten. Und da geht es natürlich auch um alle Risikofaktoren. Blutdruck, Diabetes, Rauchen, Lebensstil und natürlich auch das Cholesterin. Wenn wir sozusagen das Risiko bestimmt haben und entsprechend auch die Zielwerte vom LDL-Cholesterin, natürlich auch vom Blutdruck und auch von dem HbA1c bestimmen, wichtig ist, dass man dann, wenn LDL-Zielwerte und vor allem Diabetiker, und da annotieren wir ja sowohl in Milligramm pro Deziliter wie auch Millimol pro Liter, das muss man für sich ganz individuell risikoadjustiert festlegen und entsprechend auch diesen Zielwert erreichen. Durchaus kann es auch bei 1,5 Millimol pro Liter sein, unter 70 Milligramm pro Deziliter und.
3: Professor Dr. Ute Seeland von der Medizinischen Fakultät der Otto von Guericke Universität Magdeburg sprach beim Symposium über das Thema geschlechtersensible Medizin.
8: Es ist so, dass das Frauenherz tatsächlich anders schlägt als das Männerherz und das war lange Zeit kein Forschungsthema und auch nicht in den Therapiestrategien wurde das weibliche Geschlecht mitbedacht. Die geschlechtersensible Medizin hat beide Geschlechter im Fokus. Denn in der Kardiologie ist es richtig, dass wir dort eine große Wissenslücke haben zum genetischen Geschlecht des weiblichen Geschlechtes und des männlichen Geschlechtes und den Hormonen. Das heißt, all dieses spielt eine große Rolle, wenn wir uns um Prävention kümmern und auch um Therapie. Und das wurde bisher überhaupt nicht erforscht. Und gerade diese Unterschiede zwischen Frauen und Männern, die sind es, die es uns besonders interessieren.
3: Bei der geschlechtersensiblen Medizin wird die Interaktion zwischen dem sogenannten soziokulturellen Geschlecht und dem biologischen Geschlecht erforscht.
8: Das biologische Geschlecht, das kennen wir ganz gut über die Genetik und über die Hormone. Das soziokulturelle Geschlecht, das bedeutet, dass wir auch sowohl die Altersgrenzen und die Altersstrata, also das Alter, mit in die Berücksichtigung unserer Forschung nehmen, als auch zum Beispiel den sozioökonomischen Status, als auch wer macht mehr Care-Arbeit, wer macht weniger Care-Arbeit, wer hat Pflegearbeit sonst noch so zu leisten für Angehörige und auch die Ethnizität und auch wie fühle ich mich in meinem Geschlecht, mit der Geschlechteridentität. All diese Dinge nehmen wir mit in den Fokus in unsere Studien rein.
3: Ute Seeland findet, dass ein Umdenken in genau diesem Bereich notwendig ist.
8: Wir haben ja alle festgestellt, dass sowohl die Ärztinnen und Ärzte als auch die Patientinnen, Patienten und das Pflegepersonal unzufrieden sind mit dem Gesundheitssystem zurzeit. Das liegt unter anderem daran, dass wir nicht die richtigen Werkzeuge haben für alle Menschen. Und diese Werkzeuge zu erforschen, das heißt, dass sie individuell geschlechtersensibel eingesetzt werden können, das ist unsere Aufgabe. Und deshalb denken wir, dass jetzt ein Umdenken nötig ist. Das hat auch den Vorteil, dass wir viel mehr Wissen in die Prävention geben können. Das heißt, wenn wir vorher die Erkrankungen erkennen oder den Weg dorthin erkennen und vorher was machen können, dann ist das sehr viel effektiver, auch kostengünstiger und alle sind viel zufriedener, als wenn wir erst warten, bis ein Organsystem kaputt gegangen ist.
3: Neben den Fachvorträgen gab es auch wieder eine Industrieausstellung. Hier präsentierten sich unterschiedliche Firmen, die modernste Technologien im Bereich der Kardiologie entwickeln. So konnte man unter anderem mit Inside Heart einen Einblick in das menschliche Herz mit einer Augmented Reality Brille bekommen. Für die wissenschaftliche Leiterin der Wörlitzer Gespräche, Dr. Karin Rüback, ist vor allem eines beim Thema Herzgesundheit noch ganz wichtig: dass der Patient auch selber aktiv wird.
5: Der Patient selbst kann enorm viel zu seiner Herzgesundheit beitragen. Wir reden immer davon, von Lebensstilmodifikation. Das ist ein leider unbeliebtes Thema unter unseren Patienten. Das heißt, er soll sich gesund ernähren, er soll auf seinen Cholesterinstoffwechsel achten, er soll wenig Zucker essen, aber er soll sich auch bewegen. Und das ist etwas, was manchmal schwierig ist, dem Patienten zu erklären, weil er soll mitmachen und er hat auch eine Eigenverantwortung für seine Gesundheit. Und das ist die Basis jeder Therapie. Da hilft die beste Tablette nichts und auch keine Operation, wenn diese Dinge der Basis, nämlich der Patient selber als hochmotiviertes Mitglied dieses Teams, wir sind ja ein Team, Behandler und Patient, und das sollte man nicht vergessen, ohne ihn geht's nicht, und das sind die wichtigsten Dinge eigentlich.
3: Interessante Vorträge, Einblicke in moderne Technologien und der persönliche sowie kollegiale Austausch standen bei den 21. Wörlitzer Gesprächen im Hotel zum Stein wieder im Fokus. Ausgestattet mit den neuesten wissenschaftlichen Erkenntnissen im Bereich der Kardiologie, können die Ärzte diese nun in der Praxis umsetzen.
0: In Mosekau wurde es am 7. Juni wieder bunt. Zum zweiten Mal verwandelte sich die Williamstraße beim Straßenkinderfest in einen Treffpunkt für Familien. In entspannter Atmosphäre und sicher abgesperrter Umgebung konnten Kinder und Eltern gemeinsam einen unbeschwerten Tag verbringen.
9: Weil es ja eigentlich eine verkehrsberuhigte Straße ist, haben wir gedacht, und eigentlich auch immer viel Kinder hier spielen, haben wir gedacht, das wäre eigentlich schön, wenn die Kinder auch sicher spielen könnten. Und haben vorher gedacht, einfach, dass wir sagen, wie wäre es, wenn wir die Straße wirklich mal sperren lassen und dann für die Kinder halt den Platz schaffen.
0: Bei sommerlichen Temperaturen sorgte die Kugelkutsche für eine willkommene Abkühlung. Dazu gab es jede Menge Spiel- und Bewegungsangebote, bei denen sich die Kinder austoben konnten.
9: Es sind viele Spiele, die halt von Alters her auf der Straße gemacht werden können, die halt vielerorts nicht mehr möglich sind. Das heißt Rollerfahren, Skaterfahren. Wir haben einfach bloß den Platz geschaffen, um auf der Straße zu spielen. Also es wird viel mit Kreide gemalt, es sind kleine andere Bewegungsspiele.
0: Für viele Familien war das Fest eine schöne Gelegenheit, gemeinsam Zeit an der frischen Luft zu verbringen und die lockere Atmosphäre zu genießen.
9: Ich habe selber Kinder. Ich finde das schön, wenn Kinder den Platz haben zum Spielen. Und von daher macht man das gerne einfach.
0: Organisiert wurde das Straßenkinderfest vom Kunst- und Kulturverein in Mosigkau. Der Verein steckt auch hinter einem weiteren beliebten Fest im Ort.
9: Wir organisieren auch das Kleinkunstfestival in Mosigkau. Es findet dieses Jahr statt am 29.08.26. Und es werden wieder tolle Künstler dabei sein, die dort auftreten.
0: Auf dieses kann man jetzt schon gespannt sein. Der Kunst- und Kulturverein freut sich über jeden einzelnen Besucher.

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1: Wieder einmal konnten sich die Dessauer und viele Besucher aus der Umgebung für faszinierende Oldtimer begeistern. Am 6. Juni wurden die historischen Fahrzeuge beim Waldersee Classics auf dem Sportgelände der SG Avus Dessau ausgestellt und konnten aus nächster Nähe bestaunt werden.
2: Wir sind quasi jetzt schon sehr gut ausgelastet, sind jetzt gerade aktuell bei 120 Fahrzeugen. Das freut uns natürlich sehr. Auch die Besucher steigen immer mehr in der Anzahl und sind auch alle freudig am Spenden quasi fürs Tierheim, was uns natürlich sehr dolle freut.
1: Bei bestem Sommerwetter fand die Veranstaltung bereits zum 4. Mal statt. Neu war allerdings der Veranstaltungsort. Zum 1. Mal wurde das Treffen auf dem Gelände der SG Avus Dessau ausgetragen.
2: Bis jetzt sind wir sehr zufrieden mit der Auslastung hier. Wir haben noch viel Kapazitäten quasi für den Nachmittag, wenn dort noch welche kommen, wo wir natürlich auch drauf hoffen. Und hoffen natürlich auch, dass uns die jetzigen Fahrzeuge auch lange noch bis heute Abend im besten Fall erhalten bleiben.
1: Ab 9 Uhr füllte sich das Gelände nach und nach mit Fahrzeugen und Gästen. Die Auswahl war groß und der Andrang ebenfalls. Viele Oldtimer-Besitzer nutzten die Gelegenheit, ihre liebevoll gepflegten Schätze zu präsentieren.
3: Ich habe einen Sperber von der Marke Simson und eine Schwalbe. Und meine lagen 30 Jahre im Wald und die haben wir wieder fahrbar gemacht.
4: Ich habe zwei Stare mitgebracht und die habe ich mir über die Jahre aufgebaut. Der eine eher nur für Treffen und den anderen fahre ich halt auch im Alltag so für auf Arbeit oder nachmittags mal zwei Ziele fahren oder so.
1: Ob Auto, Motorrad oder Fahrrad, hinter jedem Oldtimer steckt eine Menge Zeit, Arbeit und Leidenschaft.
3: Halbes, dreiviertel Jahr habe ich da dran gesessen, um die so zu bauen, wie sie sind. Und Geld, oh, weiß ich nicht, 2.000-3.000 bestimmt.
4: Bei mir ist auch den einen, den ich jetzt schon länger habe, den hatte ich viele Jahre liegen, mir Teile zusammengesucht und dann vor 2 Jahren hatte ich den, glaube ich, innerhalb von einem Monat oder so aufgebaut. Und den anderen hatte ich jetzt letzten Winter komplett aufgebaut.
1: Neben den Fahrzeugen

0: stand vor allem der Austausch unter Oldtimer-Fans im Mittelpunkt. Gute Gespräche, seltene Modelle und jede Menge Begeisterung für alte Technik sorgten für eine entspannte Atmosphäre und einen gelungenen Tag.
1: Ist ein schönes Treffen, ist gemütlich, alle sind nett. Man hat schöne Fahrzeuge, die man sich angucken kann und eine leckere Verpflegung.
2: Da kann ich mich nur anschließen.
3: Man kann sich immer schwer was rauspicken, sind alles wirklich sehr schöne Fahrzeuge, die jetzt aktuell hier sind. Ein, zwei Pralinen sind dabei, wo wir selber gesagt haben, schön, dass die auf jeden Fall gekommen sind, die man halt auch nicht alltäglich sieht.
0: Für Oldtimer-Fans gibt es schon jetzt einen Grund zur Vorfreude. Im kommenden Jahr feiert das Waldersee Classics sein 5-jähriges Bestehen. Wer also noch einen alten Schatz in der Garage stehen hat, kann ihn dann selbst auf der Ausstellung präsentieren.

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4: Sport ist nicht nur etwas für die Jugend. Auch im Alter kann man aktiv bleiben und gemeinsam Spaß an Bewegung haben. Genau dieser Gedanke steht im Mittelpunkt des Sport- und Kulturfestes der Generationen, das neben der Biberakademie unter anderem von der Volkssolidarität und der Stadtsparkasse Dessau organisiert wird. Eigentlich sollte die Veranstaltung in diesem Jahr am 13. Juni auf dem Dessauer Marktplatz stattfinden. Aufgrund von Wetterwarnungen musste sie jedoch kurzfristig in die Anhalt Arena verlegt werden.
5: Es hat einfach mit der Fürsorgepflicht auch für alle Teilnehmer zu tun. Wir nehmen kleine Kinder teil und wir wollen natürlich, dass nichts passiert. Und bei einem Sturm kann was umfliegen, kann was passieren. Haben wir ganz spontan entschieden, wir ziehen in die Anhalt Arena um. Das war unser Plan B, den wir eigentlich nie ziehen wollen, aber wir haben es dann gemacht. Und haben tatsächlich den ganzen Hallenboden hier abgeklebt in der Nacht- und Nebelaktion. Und haben uns mit der Stadt geeinigt, dass wir das so machen können und sind jetzt eigentlich total zufrieden, wie das hier aufgebaut wurde. Alle haben heute früh Hand in Hand gemeinsam zusammengearbeitet, alle Teilnehmer. Wir haben hier ein tolles Programm aufgestellt. Die Teilnehmer waren hochzufrieden. Wir hatten bisher 260 Teilnehmer, die mitgemacht haben und ganz, ganz viel drumherum, die das Programm genutzt haben. Also wir sind total zufrieden.
6: Das ist für mich wie ein Heimatort in der Anhalt Arena. Fühle mich ja sehr wohl. Von daher war es auch sehr, sehr spannend für uns zu sehen, wie das ganze Konzept Indoor funktioniert. Das haben wir schon vor 2 Jahren ein bisschen uns durchdacht und überlegt, wie könnte das aussehen, dass wir jetzt gezwungen waren, das jetzt zu machen. Kommt, sage ich auch mal, ein bisschen entgegen, weil dann sind wir voll ausgerüstet für die nächsten Jahre und haben immer Plan A, Plan B. Und wir wissen auch, dass die beiden Pläne gut funktionieren.
4: Bei der Biber-Olympiade treten 2er-Teams an insgesamt 20 Stationen gegeneinander an. Jedes Team besteht aus einem Senior und einem Junior. Gemeinsam stellen sie sich abwechslungsreichen Aufgaben und versuchen, möglichst viele Punkte zu sammeln. Die Reihenfolge der Stationen spielt dabei keine Rolle, sodass jedes Team seinen eigenen Wettbewerb-Parcours zusammenstellen kann. Im Vordergrund stehen vor allem Bewegung, Teamgeist und das Miteinander der Generationen. Auch auf der Bühne wurde den Besuchern ein viel

0: vielfältiges Programm geboten.
1: Wir haben diesmal ein richtig tolles Programm gehabt. Black White Cats waren dabei, aber da haben wir auch besondere Punkte gehabt mit Bewegungskombinat, die schon wieder tolle Erwärmung gemacht haben. 20 Minuten Programm für Jung und Alt, das war mega gut. Und dann kam Captain of Karibik war da mit ganz großer Show, einmal zur Mittagszeit und jetzt einmal zum Abschluss wird er noch einmal alles geben und ein Mitmachshow leisten. Und dazwischen gab es noch Abenteuer mit Cass. Das war mega cool. Die Kiddies waren voll am Tanzen, am Singen, am Jubeln. Und ich glaube, vom Programm her war das ein mega Tag.
0: Nachdem die Generationen-Tandems alle Stationen absolviert hatten, konnten die selbst ausgefüllten Ergebniszettel in die Lostrommel geworfen werden. Zum Abschluss der Veranstaltung wurden attraktive Preise verlost und die Sieger geehrt.
2: Erstmal haben wir 10 Glückspilze, die bei uns gewinnen, weil die Biber Akademie oder die Biber Olympiade ist ja kein klassischer Wettkampf, wo es um den Reihensieg geht, sondern wir haben ja 10 Glückspilze, die werden gezogen. Die kriegen Reisen geschenkt, wo Jung und Alt zusammen verreisen. Wir haben ein Lotteriesparlos, wir haben vom Volley Day Badegutscheine, wir haben Eisgutscheine, also ein bunter Mix, Tierparkgutscheine. Und das wird verlost. Wir prämieren heute den ältesten Teilnehmer. Wir prämieren den jüngsten Teilnehmer. Wir prämieren dann das Team mit der höchsten Altersdifferenz. Das heißt, wer 74 ist, ist die Differenz 66. Wer die höchste Differenz hat, wird prämiert. Und die Sieger, man wird nicht nur rein sportlich Sieger, sondern wir haben da einen Koeffizienten, der aus erzielten Punkten und diese Altersdifferenz ist. Und dann sind wir mal gespannt, wer das wird. Und auch die kriegen ganz tolle Pokale, Medaillen und eine Vielzahl von Preisen der Partner. Also ich denke, das lohnt sich tatsächlich, um zu machen.
0: In diesem Jahr gibt es außerdem eine Neuerung. Nachdem das Sport- und Kulturfest der Generationen in den vergangenen beiden Jahren in Dessau und Wittenberg ausgetragen wurde, kommt nun ein dritter Veranstaltungsort hinzu, Magdeburg. Dort findet das Fest am 12. September auf dem Alten Markt statt. In Wittenberg können Interessierte die Veranstaltung bereits am 5. September auf dem Arsenalplatz besuchen.
3: Der Handballsport in Kühnau ist 100 Jahre alt und die SG Kühnau feierte dieses Jubiläum gebührend. Der traditionsreiche Sportverein aus der Bauhausstadt lud am 13. Juni auf den Sportplatz in der Schlagbreite zu einem Sommerfest ein. Zunächst gab es ein Rasenturnier mit 35 Nachwuchsmannschaften aus der Region, die ihre Handballkünste auf 4 verschiedenen Plätzen zeigten. Höhepunkt des Tages war dann ein Traditions-Rasenhandballturnier mit ehemaligen und aktiven Spielern sowie mit Unterstützern und Wegbegleitern. Perfekt, um die 100-jährige Handballgeschichte des Ortes zu zelebrieren. SG-Vereinspräsident Uwe Geier blickte für uns einmal auf die Anfänge zurück.
4: Angefangen hat ja die ganze Geschichte 1926 durch einen Sportlehrer, der in Kühnau tätig war. Der hat dann eine Großfeld-Handballmannschaft aufgebaut. Zu der Zeit wurde ja Großfeld-Handball gespielt. Da waren die Kühnauer auch recht erfolgreich. Man kann nur erinnern an den Torwart der Kühnauer, den Otto Lüdecke, der ja Meisterschaften gewonnen hat. Weiter ging es dann in die SG Traktor Kühnau über. Sag ich mal, da wurde in dem Ortsteil Klein-Kühnau der Handball wiederbelebt. Das war dann Beginn mit Traktor Kühnau. Ja, da gab es, auch schon Punktspiele auf dem Kleinfeld. Da ist es dann von dem Großfeld in den Kleinfeld-Handball übergeschwappt, sag ich mal. Sodass auch hier die Kühnauer stark vertreten waren in Dessau.
3: Weiter ging es für den Verein dann in der DDR-Zeit als BSG Fortschritt Kühnau. Mit Unterstützung durch den Trägerbetrieb, den VEB Plastebelag Dessau, wurde die Betriebssportgemeinschaft damals gegründet. Diese brachte eine große Änderung mit sich.
4: Da gab es dann die

0: Anfänge des Hallenhandballs, wo also die Kinder und Jugendlichen dann schon vom Platz in die Halle gewechselt sind. Und darauf aufbauend wurde dann 1991 die SG Kühnau gegründet über den Landessportbund. Und ja, seitdem, sage ich mal, arbeiten wir kontinuierlich im Kinder- und Jugendbereich. Ja, Männer- und Frauenmannschaften haben wir auch. Die Männer spielen ja auch in der Oberliga in Sachsen-Anhalt. Und ich denke, auch hier haben wir in dieser Zeit auch mal Tiefen gehabt, wo wir also aus der Oberliga abgestiegen sind, dass wir also niedrigklassig spielen.
1: Ein sehr einschneidendes Ereignis in der jüngsten Geschichte war dann die Corona-Pandemie. 2 Jahre lang gab es nicht die Möglichkeit, mit den Kindern und Jugendlichen in der Halle zu trainieren.
0: Wir haben das dann viel trotzdem über Heimtraining gemacht. Wir haben also den Kontakt zu den Eltern gehalten, damit also die Kinder uns nicht ganz verloren gehen. Und ich sage mal, seitdem Corona dann vorbei ist, geht es eigentlich immer wieder schön gut steil bergauf. Der Nachwuchs hat sich etabliert, spielt in den Oberliga-Mannschaften in Sachsen-Anhalt mit. Und das macht uns eigentlich als Kühnauer auch ein bisschen stolz, wenn man da mit den Kids da Erfolge feiern kann.
1: Die bereits erwähnte erste Männermannschaft der Kühnauer hat nach zwischenzeitlichen Schwierigkeiten in der gerade vergangenen Saison den Klassenerhalt in der Handball-Oberliga sichergestellt. Bei den Heimspielen kann man sich, sehr zur Freude des Vereinspräsidenten, immer über zahlreiche Zuschauer in der Sporthalle der Friedensschule freuen.
0: Da sind die Eltern jetzt immer mehr mit im Boot. Sie kommen auch mehr mit in die Halle. Sie geben nicht einfach nur die Kinder zum Spiel oder zum Training ab, sondern es verbindet sie. Sie sind bei den Punktspielen dabei. Und das hat sich auch über die Jahre natürlich, die Kinder wurden älter und erwachsen, spielen in dem Männerbereich und Frauenbereich. Und da hat sich dann auch so eine richtig gute Handballfamilie gebildet, sodass wir immer in der Friedensschule, sage ich mal, so zwischen 150 und 200 Zuschauer bei unseren Heimspielen begrüßen können.
1: Beim Sommerfest blickte man auf die ereignisreiche Geschichte des Handballs in Kühnau sowie auf die aktuellen Erfolge der SG Kühnau. Wie sieht nun der Blick in die Zukunft aus? Und was wünscht man sich für die nächsten 100 Jahre?
0: Wir wünschen uns, dass wir weiter so stabil unseren Handballsport betreiben können, dass die Unterstützung, die durch unsere Sponsoren, durch die Stadt, alle, die dazu beitragen, überhaupt, dass wir in der Halle Spiele durchführen können, dass das weiter so gut bleibt, wie es also in der vergangenen Zeit war. Und natürlich wollen wir sicherlich auch wieder im Jugendbereich nochmal Glanzpunkte setzen. Wir wollen wieder erreichen, dass wir junge Spieler an die Sportschulen delegieren, egal ob im männlichen Bereich nach Magdeburg oder im weiblichen Bereich zu Union Halle Neustadt. Das ist unser Ziel, dass wir da wieder hinkommen, dass wir diese Stärke wieder haben und auch in Sachsen-Anhalt ein bisschen mitbestimmen das Niveau des Handballs.
1: Nach einem erfolgreichen Sommerfest richtet sich der Blick der SG Kühnau nun auch schon so langsam wieder auf die Oberliga. Ab dem 5. September will man dann mit Vereinslegende Armand Uschins an der Seitenlinie wieder voll durchstarten. Kardiovaskuläre Erkrankungen, also Erkrankungen, die das Herz und die Blutgefäße betreffen, sind die Todesursache Nummer 1 in Deutschland. Im bundesweiten Vergleich steht Sachsen-Anhalt bei den kardiovaskulären Erkrankungen zudem ziemlich schlecht da. Um dem entgegenzuwirken, gibt es seit 21 Jahren das Symposium Wörlitzer Gespräche Kardiologie aktuell. Im Hotel zum Stein in Wörlitz lud man vom 12. bis zum 14. Juni wieder dazu ein.
2: Hier treffen sich wirklich alle Kardiologen, die in Deutschland führende Positionen einnehmen, zusammen mit Klinikern aus Versorgungskrankenhäusern oder auch niedergelassenen Kollegen, Kardiologen und natürlich auch Hausärzte, die unsere wichtigsten Partner sind. Wir besprechen also Neuerungen in der Kardiologie und vor allen Dingen, wie setze ich die in der Praxis um? Das ist etwas, was leider immer so ein bisschen die Diskrepanz zwischen Studien und Wirklichkeit dann doch hergibt. Ne? Und ich denke, das ist so ein wichtiger Beitrag, dass man die wissenschaftlichen Ergebnisse zeitnah in der Praxis umsetzen kann. Und das macht das Besondere dieses Symposiums auch aus. Ich sage mal Kardiologie zum Anfassen, weil hier Kardiologen von höchster Qualifikation sich mit Leuten treffen, die die Dinge dann in der Praxis umsetzen sollen.
1: An insgesamt 3 Tagen konnten die Teilnehmer des Symposiums zahlreiche Fachvorträge hören. Professor Dr. Britt Hofmann, Herzchirurgin und leitende Oberärztin am Universitätsklinikum Halle, sprach darüber, welche Möglichkeiten es heutzutage zur Behandlung von Herzklappenerkrankungen gibt.
3: Insbesondere Patienten mit asymptomatischer Aortenklappenstenose stehen hier im Fokus. Diese sollten, auch wenn sie keine Beschwerden haben, sich in einem Heart-Team, wenn möglich, vorstellen, um sich beraten zu lassen bezüglich einer interventionellen oder auch operativen Therapie, die offensichtlich bei einer frühzeitigen Therapie auch einen Überlebensvorteil für die Patienten bietet. Es ist außerdem von besonderem Interesse, dass die Patienten sich wirklich regelmäßig, also mindestens einmal im Jahr, besser halbjährlich, beim Kardiologen vorstellen zu einer Kontrolle, um unmittelbare Verschlechterungen oder Veränderungen frühzeitig mitzubekommen und auch um die Laborwerte zu untersuchen, falls dort Veränderungen sind, damit eine Therapie zeitnah eingeleitet werden kann.
1: Ein sehr wichtiges Thema in der Kardiologie ist natürlich das Cholesterin. Professor Dr. Xenia Stach leitet die Abteilung für Endokrinologie und Diabetologie am Potsdamer Klinikum Ernst von Bergmann und weiß, dass viele Menschen diesbezüglich falsche Vorstellungen haben.
4: Tatsächlich muss man sagen, wenn wir über das Cholesterin sprechen, gibt es ja, sag mal, auch in dem Volksmund immer mal wieder das Böse und das hab dich lieb. Fakt ist aber, dass alle Cholesterinpartikel, vor allem natürlich das LDL-Cholesterin, Triglyceride und natürlich auch das Lipoprotein klein a, das sind Parameter, die dazu führen, dass die Gefäße verkalken. Leider Gottes erfahren wir immer mal wieder, dass es durchaus in den Medien und Familie, Freunde vielleicht auch, die sogenannte Cholesterinlüge, wo man tatsächlich lipidsenkende Substanzen, die natürlich eine Indikation haben, also sprich Dinge vermeiden, also wie Herzinfarkt, Schlaganfall, die auch die Daseinsberechtigung haben, die einzunehmen. Und dann kommt die Cholesterinlüge, wo es dann heißt, es wäre ja alles nur erfunden und LDL-Cholesterin ist ja nicht die treibende Kraft. Fakt ist aber, so ist es nicht. Es ist schlicht und einfach Fakt, dass LDL-Cholesterin genau dieser Partikel ist, den die Gefäßwände dann letzten Endes aufnehmen und Verkalkung entstehen.
1: Wenn es um die Behandlung geht, ist es dabei ganz wichtig, dass nicht nur auf Laborparameter geschaut wird.
4: Was wir behandeln, ist das komplette Risiko von in unseren Menschen, Patienten. Und da geht es natürlich auch um alle Risikofaktoren. Blutdruck, Diabetes, Rauchen, Lebensstil und natürlich auch das Cholesterin. Wenn wir sozusagen das Risiko bestimmt haben und entsprechend auch die Zielwerte vom LDL-Cholesterin, natürlich auch vom Blutdruck und auch von dem HbA1c bestimmen. Wichtig ist, dass man dann, wenn LDL-Zielwerte und vor allem Diabetiker, und da annotieren wir ja sowohl in Milligramm pro Deziliter wie auch Millimol pro Liter, das muss man für sich ganz individuell risikoadjustiert festlegen und entsprechend auch diesen Zielwert erreichen. Durchaus kann es auch bei 1,5 Millimol pro Liter sein, unter 70 Milligramm pro Deziliter und.
1: Professor Dr. Ute Seeland von der Medizinischen Fakultät der Otto von Guericke Universität Magdeburg sprach beim Symposium über das Thema geschlechtersensible Medizin.
5: Es ist so, dass das Frauenherz tatsächlich anders schlägt als das Männerherz und das war lange Zeit kein Forschungsthema und auch nicht in den Therapiestrategien wurde das weibliche Geschlecht mitbedacht. Die geschlechtersensible Medizin hat beide Geschlechter im Fokus. Denn in der Kardiologie ist es richtig, dass wir dort eine große Wissenslücke haben zum genetischen Geschlecht des weiblichen Geschlechtes und des männlichen Geschlechtes und den Hormonen. Das heißt, all dieses spielt eine große

0: Rolle, wenn wir uns um Prävention kümmern und auch um Therapie. Und das wurde bisher überhaupt nicht erforscht. Und gerade diese Unterschiede zwischen Frauen und Männern, die sind es, die es uns besonders interessieren.
1: Bei der geschlechtersensiblen Medizin wird die Interaktion zwischen dem sogenannten soziokulturellen Geschlecht und dem biologischen Geschlecht erforscht.
0: Das biologische Geschlecht, das kennen wir ganz gut über die Genetik und über die Hormone. Das soziokulturelle Geschlecht, das bedeutet, dass wir auch sowohl die Altersgrenzen und die Altersstrata, also das Alter mit in die Berücksichtigung unserer Forschung nehmen, als auch zum Beispiel den sozioökonomischen Status, als auch wer macht mehr Care-Arbeit, wer macht weniger Care-Arbeit, wer hat Pflegearbeit sonst noch so zu leisten für Angehörige und auch die Ethnizität und auch wie finde ich eigentlich mich, wie fühle ich mich in meinem Geschlecht, mit der Geschlechteridentität. All diese Dinge nehmen wir mit in den Fokus in unsere Studien rein.
1: Ute Seeland findet, dass ein Umdenken in genau diesem Bereich notwendig ist.
0: Wir haben ja alle festgestellt, dass sowohl die Ärztinnen und Ärzte als auch die Patientinnen, Patienten und das Pflegepersonal unzufrieden sind mit dem Gesundheitssystem zurzeit. Das liegt unter anderem daran, dass wir nicht die richtigen Werkzeuge haben für alle Menschen. Und diese Werkzeuge zu erforschen, das heißt, dass sie individuell geschlechtersensibel eingesetzt werden können, das ist unsere Aufgabe. Und deshalb denken wir, dass jetzt ein Umdenken nötig ist. Das hat auch den Vorteil, dass wir viel mehr Wissen in die Prävention geben können. Das heißt, wenn wir vorher die Erkrankungen erkennen oder den Weg dorthin erkennen und vorher was machen können, dann ist das sehr viel effektiver, auch kostengünstiger und alle sind viel zufriedener, als wenn wir erst warten, bis ein Organsystem kaputt gegangen ist.
1: Neben den Fachvorträgen gab es auch wieder eine Industrieausstellung. Hier präsentierten sich unterschiedliche Firmen, die modernste Technologien im Bereich der Kardiologie entwickeln. So konnte man unter anderem mit Inside Heart einen Einblick in das menschliche Herz mit einer Augmented Reality Brille bekommen. Für die wissenschaftliche Leiterin der Wörlitzer Gespräche, Dr. Karin Rüback, ist vor allem eines beim Thema Herzgesundheit noch ganz wichtig: dass der Patient auch selber aktiv wird.
2: Der Patient selbst kann enorm viel zu seiner Herzgesundheit beitragen. Wir reden immer davon, von Lebensstilmodifikation. Das ist ein leider unbeliebtes Thema unter unseren Patienten. Das heißt, er soll sich gesund ernähren, er soll auf seinen Cholesterinstoffwechsel achten, er soll wenig Zucker essen, aber er soll sich auch bewegen. Und das ist etwas, was manchmal schwierig ist, dem Patienten zu erklären, weil er soll mitmachen und er hat auch eine Eigenverantwortung für seine Gesundheit und das ist die Basis jeder Therapie. Da hilft die beste Tablette nichts und auch keine Operation, wenn diese Dinge der Basis, nämlich der Patient selber als hochmotiviertes Mitglied dieses Teams, wir sind ja ein Team, Behandler und Patient, und das sollte man nicht vergessen. Ohne ihn geht's nicht und das sind die wichtigsten Dinge eigentlich.
1: Interessante Vorträge, Einblicke in moderne Technologien und der persönliche sowie kollegiale Austausch standen bei den 21. Wörlitzer Gesprächen im Hotel zum Stein wieder im Fokus. Ausgestattet mit den neuesten wissenschaftlichen Erkenntnissen im Bereich der Kardiologie können die Ärzte diese nun in der Praxis umsetzen.
3: In Mosekau wurde es am 7. Juni wieder bunt. Zum zweiten Mal verwandelte sich die Williamstraße beim Straßenkinderfest in einen Treffpunkt für Familien. In entspannter Atmosphäre und sicher abgesperrter Umgebung konnten Kinder und Eltern gemeinsam einen unbeschwerten Tag verbringen.
4: Weil das ja eigentlich eine verkehrsberuhigte Straße ist, haben wir gedacht, und eigentlich auch immer viel Kinder hier spielen, haben wir gedacht, es wäre eigentlich schön, wenn die Kinder auch sicher spielen könnten. Und haben vorher gedacht, einfach, dass wir sagen, wie wäre es, wenn wir die Straße wirklich mal sperren lassen und dann für die Kinder halt den Platz schaffen.
3: Bei sommerlichen Temperaturen sorgte die Kugelkutsche für eine willkommene Abkühlung. Dazu gab es jede Menge Spiel- und Bewegungsangebote, bei denen sich die Kinder austoben konnten.
4: Es sind viele Spiele, die halt von Alters her auf der Straße gemacht werden können, die halt vielerorts nicht mehr möglich sind. Das heißt Rollerfahren, Skaterfahren. Wir haben einfach bloß den Platz geschaffen, um auf der Straße zu spielen. Also es wird viel mit Kreide gemalt, es sind kleine andere Bewegungsspiele.
3: Für viele Familien war das Fest eine schöne Gelegenheit, gemeinsam Zeit an der frischen Luft zu verbringen und die lockere Atmosphäre zu genießen.
4: Ich habe selber Kinder. Ich finde das schön, wenn Kinder den Platz haben zum Spielen. Und von daher macht man das gerne einfach.
3: Organisiert wurde das Straßenkinderfest vom Kunst- und Kulturverein in Mosigkau. Der Verein steckt auch hinter einem weiteren beliebten Fest im Ort.
4: Wir organisieren auch das Kleinkunstfestival in Mosigkau. Es findet dieses Jahr statt am 29.08.26. Und ja, es werden wieder tolle Künstler dabei sein, die dort auftreten.
3: Auf dieses kann man jetzt schon gespannt sein. Der Kunst- und Kulturverein freut sich über jeden einzelnen Besucher.

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1: Wieder einmal konnten sich die Dessauer und viele Besucher aus der Umgebung für faszinierende Oldtimer begeistern. Am 6. Juni wurden die historischen Fahrzeuge beim Waldersee Classics auf dem Sportgelände der SG Avus Dessau ausgestellt und konnten aus nächster Nähe bestaunt werden.
2: Wir sind quasi jetzt schon sehr gut ausgelastet, sind jetzt gerade aktuell bei 120 Fahrzeugen. Das freut uns natürlich sehr. Auch die Besucher steigen immer mehr in der Anzahl und sind auch alle freudig am Spenden quasi fürs Tierheim, was uns natürlich sehr dolle freut.
1: Bei bestem Sommerwetter fand die Veranstaltung bereits zum 4. Mal statt. Neu war allerdings der Veranstaltungsort. Zum ersten Mal wurde das Treffen auf dem Gelände der SG Avus Dessau ausgetragen.
2: Bis jetzt sind wir sehr zufrieden mit der Auslastung hier. Wir haben noch viel Kapazitäten quasi für den Nachmittag, wenn dort noch welche kommen, wo wir natürlich auch drauf hoffen. Und hoffen natürlich auch, dass uns die jetzigen Fahrzeuge auch lange noch bis heute Abend im besten Fall erhalten bleiben.
1: Ab 9 Uhr füllte sich das Gelände nach und nach mit Fahrzeugen und Gästen. Die Auswahl war groß und der Andrang ebenfalls. Viele Oldtimer-Besitzer nutzten die Gelegenheit, ihre liebevoll gepflegten Schätze zu präsentieren.
3: Ich habe einen Sperber von der Marke Simson und eine Schwalbe. Und meine lagen 30 Jahre im Wald und die haben wir wieder fahrbar gemacht.
4: Ich habe zwei Stare mitgebracht und die habe ich mir über die Jahre aufgebaut. Der eine eher nur für Treffen und den anderen fahre ich halt auch im Alltag so für auf Arbeit oder nachmittags mal zwei Ziele fahren oder so.
1: Ob Auto, Motorrad oder Fahrrad, hinter jedem Oldtimer steckt eine Menge Zeit, Arbeit und Leidenschaft.
3: Halbes, dreiviertel Jahr habe ich da dran gesessen, um die so zu bauen, wie sie sind. Und Geld, oh, weiß ich nicht, 2.000-3.000 bestimmt.
4: Bei mir ist auch den einen, den ich jetzt schon länger habe, den hatte ich viele Jahre liegen, mir Teile zusammengesucht. Und dann vor 2 Jahren hatte ich den, glaube ich, innerhalb von einem Monat oder so aufgebaut. Und den anderen hatte ich jetzt letzten Winter komplett aufgebaut.
1: Neben den Fahrzeugen

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4: Sport ist nicht nur etwas für die Jugend. Auch im Alter kann man aktiv bleiben und gemeinsam Spaß an Bewegung haben. Genau dieser Gedanke steht im Mittelpunkt des Sport- und Kulturfestes der Generationen, das neben der Biberakademie unter anderem von der Volkssolidarität und der Stadtsparkasse Dessau organisiert wird. Eigentlich sollte die Veranstaltung in diesem Jahr am 13. Juni auf dem Dessauer Marktplatz stattfinden. Aufgrund von Wetterwarnungen musste sie jedoch kurzfristig in die Anhalt Arena verlegt werden.
5: Es hat einfach mit der Fürsorgepflicht auch für alle Teilnehmer zu tun. Wir nehmen kleine Kinder teil und wir wollen natürlich, dass nichts passiert. Und bei einem Sturm kann was umfliegen, kann was passieren. Haben wir ganz spontan entschieden, wir ziehen in die Anhalt Arena um. Das war unser Plan B, den wir eigentlich nie ziehen wollen, aber wir haben es dann gemacht. Und haben tatsächlich den ganzen Hallenboden hier abgeklebt in der Nacht- und Nebelaktion. Und haben uns mit der Stadt geeinigt, dass wir das so machen können und sind jetzt eigentlich total zufrieden, wie das hier aufgebaut wurde. Alle haben heute früh Hand in Hand gemeinsam zusammengearbeitet, alle Teilnehmer. Wir haben hier ein tolles Programm aufgestellt. Die Teilnehmer waren hochzufrieden. Wir hatten bisher 260 Teilnehmer, die mitgemacht haben und ganz, ganz viel drumherum, die das Programm genutzt haben. Also wir sind total zufrieden.
6: Das ist für mich wie ein Heimatort in der Anhalt Arena. Fühle mich ja sehr wohl. Von daher war es auch sehr, sehr spannend für uns zu sehen, wie das ganze Konzept Indoor funktioniert. Das haben wir schon vor 2 Jahren ein bisschen uns durchdacht und überlegt, wie könnte das aussehen, dass wir jetzt gezwungen waren, das jetzt zu machen. Kommt, sage ich auch mal, ein bisschen entgegen, weil dann sind wir voll ausgerüstet für die nächsten Jahre und haben immer Plan A, Plan B. Und wir wissen auch, dass die beiden Pläne gut funktionieren.
4: Bei der Biber-Olympiade treten 2er-Teams an insgesamt 20 Stationen gegeneinander an. Jedes Team besteht aus einem Senior und einem Junior. Gemeinsam stellen sie sich abwechslungsreichen Aufgaben und versuchen, möglichst viele Punkte zu sammeln. Die Reihenfolge der Stationen spielt dabei keine Rolle, sodass jedes Team seinen eigenen Wettbewerb-Parcours zusammenstellen kann. Im Vordergrund stehen vor allem Bewegung, Teamgeist und das Miteinander der Generationen. Auch auf der Bühne wurde den Besuchern ein vielfältiges Programm geboten.
6: Wir haben diesmal ein richtig tolles Programm gehabt. Black White Cats waren dabei, aber da haben wir auch besondere Punkte gehabt mit Bewegungskombinat, die schon wieder tolle Erwärmung gemacht haben. 20 Minuten Programm für Jung und Alt, das war mega gut. Und dann kam Captain of Karibik war da mit ganz großer Show, einmal zur Mittagszeit und jetzt einmal zum Abschluss wird er noch einmal alles geben und ein Mitmachshow leisten. Und dazwischen gab es noch Abenteuer mit Cass, das war mega cool, die Kiddies waren voll am Tanzen, am Singen, am Jubeln und ich glaube, vom Programm her war das ein Megatag.

0: Nachdem die Generationentandems alle Stationen absolviert hatten, konnten die selbst ausgefüllten Ergebniszettel in die Lostrommel geworfen werden. Zum Abschluss der Veranstaltung wurden attraktive Preise verlost und die Sieger geehrt.
1: Erstmal haben wir 10 Glückspilze, die bei uns gewinnen, weil die Biberakademie oder die Biberolympiade ist ja kein klassischer Wettkampf, wo es um den Reihensieg geht, sondern wir haben ja 10 Glückspilze, die werden gezogen. Die kriegen Reisen geschenkt, wo Jung und Alt zusammen verreisen. Wir haben ein Lotteriesparlos, wir haben vom Volleyday Badegutscheine, wir haben Eisgutscheine, also ein bunter Mix, Tierparkgutscheine. Und das wird verlost. Wir prämieren heute den ältesten Teilnehmer. Wir prämieren den jüngsten Teilnehmer. Wir prämieren dann das Team mit der höchsten Altersdifferenz. Das heißt, wer 74 ist, ist die Differenz 66. Und wer die höchste Differenz hat, wird prämiert. Und die Sieger, man wird nicht nur rein sportlich Sieger, sondern wir haben da einen Koeffizienten, der aus erzielten Punkten und dieser Altersdifferenz ist. Und dann sind wir mal gespannt, wer das wird. Und auch die kriegen ganz tolle Pokale, Medaillen und eine Vielzahl von Preisen der Partner. Also ich denke, das lohnt sich tatsächlich, um zu machen.
0: In diesem Jahr gibt es außerdem eine Neuerung. Nachdem das Sport- und Kulturfest der Generationen in den vergangenen beiden Jahren in Dessau und Wittenberg ausgetragen wurde, kommt nun ein dritter Veranstaltungsort hinzu, Magdeburg. Dort findet das Fest am 12. September auf dem Alten Markt statt. In Wittenberg können Interessierte die Veranstaltung bereits am 5. September auf dem Arsenalplatz besuchen.
2: Der Handballsport in Kühnau ist 100 Jahre alt und die SG Kühnau feierte dieses Jubiläum gebührend. Der traditionsreiche Sportverein aus der Bauhausstadt lud am 13. Juni auf den Sportplatz in der Schlagbreite zu einem Sommerfest ein. Zunächst gab es ein Rasenturnier mit 35 Nachwuchsmannschaften aus der Region, die ihre Handballkünste auf 4 verschiedenen Plätzen zeigten. Höhepunkt des Tages war dann ein Traditions-Rasenhandballturnier mit ehemaligen und aktiven Spielern sowie mit Unterstützern und Wegbegleitern. Perfekt, um die 100-jährige Handballgeschichte des Ortes zu zelebrieren. SG-Vereinspräsident Uwe Geier blickte für uns einmal auf die Anfänge zurück.
3: Angefangen hat ja die ganze Geschichte 1926 durch einen Sportlehrer, der in Kühnau tätig war. Der hat dann eine Großfeld-Handballmannschaft aufgebaut. Zu der Zeit wurde ja Großfeld-Handball gespielt. Da waren die Kühnauer auch recht erfolgreich. Man kann nur erinnern an den Torwart der Kühnauer, den Otto Lüdecke, der ja Meisterschaften gewonnen hat. Weiter ging es dann in die SG Traktor Kühnau über. Sag ich mal, da wurde in dem Ortsteil Klein-Kühnau der Handball wiederbelebt. Das war dann Beginn mit Traktor Kühnau. Ja, da gab es, auch schon Punktspiele auf dem Kleinfeld. Da ist es dann von dem Großfeld in den Kleinfeld-Handball übergeschwappt, sag ich mal. Sodass auch hier die Kühnauer stark vertreten waren in Dessau.
2: Weiter ging es für den Verein dann in der DDR-Zeit als BSG Fortschritt Kühnau. Mit Unterstützung durch den Trägerbetrieb, den VEB Plastebelag Dessau, wurde die Betriebssportgemeinschaft damals gegründet. Diese brachte eine große Änderung mit sich.
3: Da gab es dann die Anfänge des Hallenhandballs, wo also die Kinder und Jugendlichen dann schon vom Platz in die Halle gewechselt sind. Und darauf aufbauend wurde dann 1991 die SG Kühnau gegründet über den Landessportbund. Und ja, seitdem, sage ich mal, arbeiten wir kontinuierlich im Kinder- und Jugendbereich. Ja, Männer- und Frauenmannschaften haben wir auch. Die Männer spielen ja auch in der Oberliga in Sachsen-Anhalt. Und ich denke, auch hier haben wir in dieser Zeit auch mal Tiefen gehabt, wo wir also aus der Oberliga abgestiegen sind, dass wir also niedrigklassig spielen.
2: Ein sehr einschneidendes Ereignis in der jüngsten Geschichte war dann die Corona-Pandemie. 2 Jahre lang gab es nicht die Möglichkeit, mit den Kindern und Jugendlichen in der Halle zu trainieren.
3: Wir haben das dann trotzdem über Heimtraining gemacht. Wir haben also den Kontakt zu den Eltern gehalten, damit also die Kinder uns nicht ganz verloren gehen. Und ich sag mal, seitdem Corona dann vorbei ist, geht es eigentlich immer wieder schön gut steil bergauf. Der Nachwuchs hat sich etabliert, spielt in den Oberliga-Mannschaften in Sachsen-Anhalt mit. Und das macht uns eigentlich als Kühner auch ein bisschen stolz, wenn man da mit den Kids da Erfolge feiern kann.
2: Die bereits erwähnte erste Männermannschaft der Kühnauer hat nach zwischenzeitlichen Schwierigkeiten in der gerade vergangenen Saison den Klassenerhalt in der Handball-Oberliga sichergestellt. Bei den Heimspielen kann man sich, sehr zur Freude des Vereinspräsidenten, immer über zahlreiche Zuschauer in der Sporthalle der Friedensschule freuen.
3: Da sind die Eltern jetzt immer mehr mit im Boot. Sie kommen auch mehr mit in die Halle. Sie geben nicht einfach nur die Kinder zum Spiel oder zum Training ab, sondern es verbindet sie. Sie sind bei den Punktspielen dabei. Und das hat sich auch über die Jahre natürlich, die Kinder wurden älter und erwachsen, spielen in dem Männerbereich und Frauenbereich. Und da hat sich dann auch so eine richtig gute Handballfamilie gebildet, sodass wir immer in der Friedensschule, sage ich mal, so zwischen 150 und 200 Zuschauer bei unseren Heimspielen begrüßen können.
2: Beim Sommerfest blickte man auf die ereignisreiche Geschichte des Handballs in Kühnau sowie auf die aktuellen Erfolge der SG Kühnau. Wie sieht nun der Blick in die Zukunft aus? Und was wünscht man sich für die nächsten 100 Jahre?
3: Wir wünschen uns, dass wir weiter so stabil unseren Handballsport betreiben können, dass die Unterstützung, die durch unsere Sponsoren, durch die Stadt, alle, die dazu beitragen, überhaupt, dass wir in der Halle Spiele durchführen können, dass das weiter so gut bleibt, wie es also in der vergangenen Zeit war. Und natürlich wollen wir sicherlich auch wieder im Jugendbereich nochmal Glanzpunkte setzen. Wir wollen wieder erreichen, dass wir junge Spieler an die Sportschulen delegieren, egal ob im männlichen Bereich nach Magdeburg oder im weiblichen Bereich zur Union Halle Neustadt. Das ist unser Ziel, dass wir da wieder hinkommen, dass wir diese Stärke wieder haben und auch in Sachsen-Anhalt ein bisschen mitbestimmen das Niveau des Handballs.
2: Nach einem erfolgreichen Sommerfest richtet sich der Blick der SG Kühnau nun auch schon so langsam wieder auf die Oberliga. Ab dem 5. September will man dann mit Vereinslegende Armands Uschins an der Seitenlinie wieder voll durchstarten. Kardiovaskuläre Erkrankungen, also Erkrankungen, die das Herz und die Blutgefäße betreffen, sind die Todesursache Nummer 1 in Deutschland. Im bundesweiten Vergleich steht Sachsen-Anhalt bei den kardiovaskulären Erkrankungen zudem ziemlich schlecht da. Um dem entgegenzuwirken, gibt es seit 21 Jahren das Symposium Wörlitzer Gespräche Kardiologie aktuell. Im Hotel zum Stein in Wörlitz lud man vom 12. bis zum 14. Juni wieder dazu ein.
4: Hier treffen sich wirklich alle Kardiologen, die in Deutschland führende Positionen einnehmen, zusammen mit Klinikern aus Versorgungskrankenhäusern oder auch niedergelassenen Kollegen, Kardiologen und natürlich auch Hausärzte, die unsere wichtigsten Partner sind. Wir besprechen also Neuerungen in der Kardiologie und vor allen Dingen, wie setze ich die in der Praxis um? Das ist etwas, was leider immer so ein bisschen die Diskrepanz zwischen Studien und Wirklichkeit dann doch hergibt. Ne? Und ich denke, das ist so ein wichtiger Beitrag, dass man die wissenschaftlichen Ergebnisse zeitnah in der Praxis umsetzen kann. Und das macht das Besondere dieses Symposiums auch aus. Ich sage mal Kardiologie zum Anfassen, weil hier Kardiologen von höchster Qualifikation sich mit Leuten treffen, die die Dinge dann in der

0: Praxis umsetzen sollen.
1: An insgesamt 3 Tagen konnten die Teilnehmer des Symposiums zahlreiche Fachvorträge hören. Professor Dr. Britt Hofmann, Herzchirurgin und leitende Oberärztin am Universitätsklinikum Halle, sprach darüber, welche Möglichkeiten es heutzutage zur Behandlung von Herzklappenerkrankungen gibt.
2: Insbesondere Patienten mit asymptomatischer Aortenklappenstenose stehen hier im Fokus. Diese sollten, auch wenn sie keine Beschwerden haben, sich in einem Heart-Team, wenn möglich, vorstellen, um sich beraten zu lassen bezüglich einer interventionellen oder auch operativen Therapie, die offensichtlich bei einer frühzeitigen Therapie auch einen Überlebensvorteil für die Patienten bietet. Es ist außerdem von besonderem Interesse, dass die Patienten sich wirklich regelmäßig, also mindestens einmal im Jahr, besser halbjährlich, beim Kardiologen vorstellen zu einer Kontrolle, um unmittelbare Verschlechterungen oder Veränderungen frühzeitig mitzubekommen und auch um die Laborwerte zu untersuchen, falls dort Veränderungen sind, damit eine Therapie zeitnah eingeleitet werden kann.
1: Ein sehr wichtiges Thema in der Kardiologie ist natürlich das Cholesterin. Professor Dr. Xenia Stach leitet die Abteilung für Endokrinologie und Diabetologie am Potsdamer Klinikum Ernst von Bergmann und weiß, dass viele Menschen diesbezüglich falsche Vorstellungen haben.
3: Tatsächlich muss man sagen, wenn wir über das Cholesterin sprechen, gibt es ja, sag mal, auch in dem Volksmund immer mal wieder das Böse und das hab dich lieb. Fakt ist aber, dass alle Cholesterinpartikel, vor allem natürlich das LDL-Cholesterin, Triglyceride und natürlich auch das Lipoprotein klein a, das sind Parameter, die dazu führen, dass die Gefäße verkalken. Leider Gottes erfahren wir immer mal wieder, dass es durchaus in den Medien und Familie, Freunde vielleicht auch, die sogenannte Cholesterinlüge, wo man tatsächlich lipidsenkende Substanzen, die natürlich eine Indikation haben, also sprich Dinge vermeiden, also wie Herzinfarkt, Schlaganfall, die auch die Daseinsberechtigung haben, die einzunehmen. Und dann kommt die Cholesterinlüge, wo es dann heißt, es wäre ja alles nur erfunden und LDL-Cholesterin ist ja nicht die treibende Kraft. Fakt ist aber, so ist es nicht. Es ist schlicht und einfach Fakt, dass LDL-Cholesterin genau dieser Partikel ist, den die Gefäßwände dann letzten Endes aufnehmen und Verkalkung entstehen.
1: Wenn es um die Behandlung geht, ist es dabei ganz wichtig, dass nicht nur auf Laborparameter geschaut wird.
3: Was wir behandeln, ist das komplette Risiko von in unseren da mal Menschen, Patienten. Und da geht es natürlich auch um alle Risikofaktoren. Blutdruck, Diabetes, Rauchen, Lebensstil und natürlich auch das Cholesterin. Wenn wir sozusagen das Risiko bestimmt haben und entsprechend auch die Zielwerte vom LDL-Cholesterin, natürlich auch vom Blutdruck und auch von dem HbA1c bestimmen. Wichtig ist, dass man dann, wenn LDL-Zielwerte und vor allem Diabetiker, und da annotieren wir ja sowohl in Milligramm pro Deziliter wie auch Millimol pro Liter, das muss man für sich ganz individuell risikoadjustiert festlegen und entsprechend auch diesen Zielwert erreichen. Durchaus kann es auch bei 1,5 Millimol pro Liter sein, unter 70 Milligramm pro Deziliter und.
1: Professor Dr. Ute Seeland von der Medizinischen Fakultät der Otto-von-Guericke-Universität Magdeburg sprach beim Symposium über das Thema geschlechtersensible Medizin.
4: Es ist so, dass das Frauenherz tatsächlich anders schlägt als das Männerherz und das war lange Zeit kein Forschungsthema und auch nicht in den Therapiestrategien wurde das weibliche Geschlecht mitbedacht. Die geschlechtersensible Medizin hat beide Geschlechter im Fokus. Denn in der Kardiologie ist es richtig, dass wir dort eine große Wissenslücke haben zum genetischen Geschlecht des weiblichen Geschlechtes und des männlichen Geschlechtes und den Hormonen. Das heißt, all dieses spielt eine große Rolle, wenn wir uns um Prävention kümmern und auch um Therapie. Und das wurde bisher überhaupt nicht erforscht. Und gerade diese Unterschiede zwischen Frauen und Männern, die sind es, die es uns besonders interessieren.
1: Bei der geschlechtersensiblen Medizin wird die Interaktion zwischen dem sogenannten soziokulturellen Geschlecht und dem biologischen Geschlecht erforscht.
4: Das biologische Geschlecht, das kennen wir ganz gut über die Genetik und über die Hormone. Das soziokulturelle Geschlecht, das bedeutet, dass wir auch sowohl die Altersgrenzen und die Altersstrata, also das Alter mit in die Berücksichtigung unserer Forschung nehmen, als auch zum Beispiel den sozioökonomischen Status, als auch wer macht mehr Care-Arbeit, wer macht weniger Care-Arbeit, wer hat Pflegearbeit sonst noch so zu leisten für Angehörige und auch die Ethnizität und auch wie fühle ich mich in meinem Geschlecht, mit der Geschlechteridentität. All diese Dinge nehmen wir mit in den Fokus in unsere Studien rein.
1: Ute Seeland findet, dass ein Umdenken in genau diesem Bereich notwendig ist.
4: Wir haben ja alle festgestellt, dass sowohl die Ärztinnen und Ärzte als auch die Patientinnen, Patienten und das Pflegepersonal unzufrieden sind mit dem Gesundheitssystem zurzeit. Das liegt unter anderem daran, dass wir nicht die richtigen Werkzeuge haben für alle Menschen. Und diese Werkzeuge zu erforschen, das heißt, dass sie individuell geschlechtersensibel eingesetzt werden können, das ist unsere Aufgabe. Und deshalb denken wir, dass jetzt ein Umdenken nötig ist. Das hat auch den Vorteil, dass wir viel mehr Wissen in die Prävention geben können. Das heißt, wenn wir vorher die Erkrankungen erkennen oder den Weg dorthin erkennen und vorher was machen können, dann ist das sehr viel effektiver, auch kostengünstiger und alle sind viel zufriedener, als wenn wir erst warten, bis ein Organsystem kaputt gegangen ist.
1: Neben den Fachvorträgen gab es auch wieder eine Industrieausstellung. Hier präsentierten sich unterschiedliche Firmen, die modernste Technologien im Bereich der Kardiologie entwickeln. So konnte man unter anderem mit Inside Heart einen Einblick in das menschliche Herz mit einer Augmented Reality Brille bekommen. Für die wissenschaftliche Leiterin der Wörlitzer Gespräche, Dr. Karin Rüback, ist vor allem eines beim Thema Herzgesundheit noch ganz wichtig: dass der Patient auch selber aktiv wird.
0: Der Patient selbst kann enorm viel zu seiner Herzgesundheit beitragen. Wir reden immer davon, von Lebensstilmodifikation. Das ist ein leider unbeliebtes Thema unter unseren Patienten. Das heißt, er soll sich gesund ernähren, er soll auf seinen Cholesterinstoffwechsel achten, er soll wenig Zucker essen, aber er soll sich auch bewegen. Und das ist etwas, was manchmal schwierig ist, dem Patienten zu erklären, weil er soll mitmachen und er hat auch eine Eigenverantwortung für seine Gesundheit. Und das ist die Basis jeder Therapie. Da hilft die beste Tablette nichts und auch keine Operation, wenn diese Dinge der Basis, nämlich der Patient selber als hochmotiviertes Mitglied dieses Teams, wir sind ja ein Team, Behandler und Patient, und das sollte man nicht vergessen, ohne ihn geht's nicht, und das sind die wichtigsten Dinge eigentlich.
1: Interessante Vorträge, Einblicke in moderne Technologien und der persönliche sowie kollegiale Austausch standen bei den 21. Wörlitzer Gesprächen im Hotel zum Stein wieder im Fokus. Ausgestattet mit den neuesten wissenschaftlichen Erkenntnissen im Bereich der Kardiologie, können die Ärzte diese nun in der Praxis umsetzen.
5: In Mosigkau wurde es am 7. Juni wieder bunt. Zum zweiten Mal verwandelte sich die Williamstraße beim Straßenkinderfest in einen Treffpunkt für Familien. In entspannter Atmosphäre und sicher abgesperrter Umgebung konnten Kinder und Eltern gemeinsam einen unbeschwerten Tag verbringen.
6: Weil das ja eigentlich eine verkehrsberuhigte Straße ist, haben wir gedacht, und eigentlich auch immer viel Kinder hier spielen, haben wir gedacht, es wäre eigentlich schön, wenn die Kinder auch sicher spielen könnten. Und haben vorher gedacht, einfach, dass wir sagen, wie wäre es, wenn wir die Straße wirklich mal sperren lassen und dann für die Kinder halt den Platz schaffen.
5: Bei sommerlichen Temperaturen sorgte die Kugelkutsche für eine willkommene Abkühlung. Dazu gab es jede Menge Spiel- und Bewegungsangebote, bei denen sich die Kinder austoben konnten.
6: Es sind viele Spiele, die halt von Alters her auf der Straße gemacht werden können, die halt vielerorts nicht mehr möglich sind. Das heißt Rollerfahren, Skaterfahren. Wir haben einfach bloß den Platz geschaffen, um auf der Straße zu spielen. Also es wird viel mit Kreide gemalt, es sind kleine andere Bewegungsspiele.
5: Für viele Familien war das Fest eine schöne Gelegenheit, gemeinsam Zeit an der frischen Luft zu verbringen und die lockere Atmosphäre zu genießen.
6: Ich habe selber Kinder. Ich finde das schön, wenn Kinder den Platz haben zum Spielen. Und von daher macht man das gerne einfach.
5: Organisiert wurde das Straßenkinderfest vom Kunst- und Kulturverein in Moosigkau. Der Verein steckt auch hinter einem weiteren beliebten Fest im Ort.
6: Wir organisieren auch das Kleinkunstfestival in Moosigkau. Es findet dieses Jahr statt am 29.08.26. Und ja, es werden wieder tolle Künstler dabei sein, die dort auftreten.
5: Auf dieses kann man jetzt schon gespannt sein. Der Kunst- und Kulturverein freut sich über jeden einzelnen Besucher.

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1: Wieder einmal konnten sich die Dessauer und viele Besucher aus der Umgebung für faszinierende Oldtimer begeistern. Am 6. Juni wurden die historischen Fahrzeuge beim Waldersee Classics auf dem Sportgelände der SG Avus Dessau ausgestellt und konnten aus nächster Nähe bestaunt werden.
2: Wir sind quasi jetzt schon sehr gut ausgelastet, sind jetzt gerade aktuell bei 120 Fahrzeugen. Das freut uns natürlich sehr. Auch die Besucher steigen immer mehr in der Anzahl und sind auch alle freudig am Spenden quasi fürs Tierheim, was uns natürlich sehr dolle freut.
1: Bei bestem Sommerwetter fand die Veranstaltung bereits zum 4. Mal statt. Neu war allerdings der Veranstaltungsort. Zum ersten Mal wurde das Treffen auf dem Gelände der SG Avus Dessau ausgetragen.
2: Bis jetzt sind wir sehr zufrieden mit der Auslastung hier. Wir haben noch viel Kapazitäten quasi für den Nachmittag, wenn dort noch welche kommen, wo wir natürlich auch drauf hoffen. Und hoffen natürlich auch, dass uns die jetzigen Fahrzeuge auch lange noch bis heute Abend im besten Fall erhalten bleiben.
1: Ab 9 Uhr füllte sich das Gelände nach und nach mit Fahrzeugen und Gästen. Die Auswahl war groß und der Andrang ebenfalls. Viele Oldtimer-Besitzer nutzten die Gelegenheit, ihre liebevoll gepflegten Schätze zu präsentieren.
3: Ich habe einen Sperber von der Marke Simson und eine Schwalbe. Und meine lagen 30 Jahre im Wald und die haben wir wieder fahrbar gemacht.
4: Ich habe zwei Stare mitgebracht und die habe ich mir über die Jahre aufgebaut. Der eine eher nur für Treffen und den anderen fahre ich halt auch im Alltag so, für auf Arbeit oder nachmittags mal zur Eisdiele fahren oder so.
1: Ob Auto, Motorrad oder Fahrrad, hinter jedem Oldtimer steckt eine Menge Zeit, Arbeit und Leidenschaft.
3: Halbes, dreiviertel Jahr habe ich da dran gesessen, um die so zu bauen, wie sie sind. Und Geld, oh, weiß ich nicht, 2.000-3.000 bestimmt.
4: Bei mir ist auch den einen, den ich jetzt schon länger habe, den hatte ich viele Jahre liegen, mir Teile zusammengesucht. Und dann vor 2 Jahren hatte ich den, glaube ich, innerhalb von einem Monat oder so aufgebaut. Und den anderen hatte ich jetzt letzten Winter komplett aufgebaut.
1: Neben den Fahrzeugen stand vor allem der Austausch unter Oldtimer-Fans im Mittelpunkt. Gute Gespräche, seltene Modelle und jede Menge Begeisterung für alte Technik sorgten für eine entspannte Atmosphäre und einen gelungenen Tag.
3: Ist ein schönes Treffen, ist gemütlich, alle sind nett. Man hat schöne Fahrzeuge, die man sich angucken kann und eine leckere Verpflegung.
4: Da kann ich mich nur anschließen.
2: Man kann sich immer schwer was rauspicken, sind alles wirklich sehr schöne Fahrzeuge, die jetzt aktuell hier sind. 1-2 Pralinen sind dabei, wo wir selber gesagt haben, schön, dass die auf jeden Fall gekommen sind, die man halt auch nicht alltäglich sieht.
1: Für Oldtimer-Fans gibt es schon jetzt einen Grund zur Vorfreude. Im kommenden Jahr feiert das Wald

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4: Sport ist nicht nur etwas für die Jugend. Auch im Alter kann man aktiv bleiben und gemeinsam Spaß an Bewegung haben. Genau dieser Gedanke steht im Mittelpunkt des Sport- und Kulturfestes der Generationen, das neben der Biberakademie unter anderem von der Volkssolidarität und der Stadtsparkasse Dessau organisiert wird. Eigentlich sollte die Veranstaltung in diesem Jahr am 13. Juni auf dem Dessauer Marktplatz stattfinden. Aufgrund von Wetterwarnungen musste sie jedoch kurzfristig in die Anhalt Arena verlegt werden.
5: Es hat einfach mit der Fürsorgepflicht auch für alle Teilnehmer zu tun, in dem kleinen Kinderteil. Und wir wollen natürlich, dass nichts passiert. Und bei einem Sturm kann was umfliegen, kann was passieren. Haben wir ganz spontan entschieden, wir ziehen in die Anhalt Arena um. Das war unser Plan B, den wir eigentlich nie ziehen wollen. Aber wir haben es dann gemacht und haben tatsächlich den ganzen Hallenboden hier abgeklebt in der Nacht- und Nebelaktion. Und haben uns mit der Stadt geeinigt, dass wir das so machen können und sind jetzt eigentlich total zufrieden, wie das hier aufgebaut wurde. Alle haben heute früh Hand in Hand gemeinsam zusammengearbeitet, alle Teilnehmer. Wir haben hier ein tolles Programm aufgestellt. Die Teilnehmer waren hochzufrieden. Wir hatten bisher 260 Teilnehmer, die mitgemacht haben und ganz, ganz viel drumherum, die das Programm genutzt haben. Also wir sind total zufrieden.
6: Das ist für mich wie ein Heimatort in der Anhalt Arena. Ich fühle mich ja sehr wohl. Von daher war es auch sehr, sehr spannend für uns zu sehen, wie das ganze Konzept Indoor funktioniert. Das haben wir schon vor 2 Jahren ein bisschen uns durchdacht und überlegt, wie könnte das aussehen, dass wir jetzt gezwungen waren, das jetzt zu machen. Kommt, sage ich auch mal, ein bisschen entgegen, weil dann sind wir voll ausgerüstet für die nächsten Jahre und haben immer Plan A, Plan B. Und wir wissen auch, dass die beiden Pläne gut funktionieren.
4: Bei der Biber-Olympiade treten 2er-Teams an insgesamt 20 Stationen gegeneinander an. Jedes Team besteht aus einem Senior und einem Junior. Gemeinsam stellen sie sich abwechslungsreichen Aufgaben und versuchen, möglichst viele Punkte zu sammeln. Die Reihenfolge der Stationen spielt dabei keine Rolle, sodass jedes Team seinen eigenen Wettbewerb-Parcours zusammenstellen kann. Im Vordergrund stehen vor allem Bewegung, Teamgeist und das Miteinander der Generationen. Auch auf der Bühne wurde den Besuchern ein vielfältiges Programm geboten.
6: Wir haben diesmal ein richtig tolles Programm gehabt. Black White Cats waren dabei, aber da haben wir auch besondere Punkte gehabt mit Bewegungskombinat, die schon wieder tolle Erwärmung gemacht haben. 20 Minuten Programm für Jung und Alt, das war mega gut. Und dann kam Captain of Karibik war da mit ganz großer Show, einmal zur Mittagszeit und jetzt einmal zum Abschluss wird er noch einmal alles geben und eine Mitmachshow leisten. Und dazwischen gab es noch Abenteuer mit Cass, das war mega cool, die Kiddies waren voll am Tanzen, am Singen, am Jubeln und ich glaube, vom Programm her war das ein Megatag.

0: Nachdem die Generationentandems alle Stationen absolviert hatten, konnten die selbst ausgefüllten Ergebniszettel in die Lostrommel geworfen werden. Zum Abschluss der Veranstaltung wurden attraktive Preise verlost und die Sieger geehrt.
1: Erstmal haben wir 10 Glückspilze, die bei uns gewinnen, weil die Biber Akademie oder die Biber Olympiade ist ja kein klassischer Wettkampf, wo es um den Reihensieg geht, sondern wir haben ja 10 Glückspilze, die werden gezogen. Die kriegen Reisen geschenkt, wo Jung und Alt zusammen verreisen. Wir haben ein Lotteriesparlos, wir haben vom Volley Day Badegutscheine, wir haben Eisgutscheine, also ein bunter Mix, Tierparkgutscheine. Und das wird verlost. Wir prämieren heute den ältesten Teilnehmer. Wir prämieren den jüngsten Teilnehmer. Wir prämieren dann das Team mit der höchsten Altersdifferenz. Das heißt, wer 74 ist, ist die Differenz 66. Wer die höchste Differenz hat, wird prämiert. Und die Sieger, man wird nicht nur rein sportlich Sieger, sondern wir haben da einen Koeffizienten, der aus erzielten Punkten und diese Altersdifferenz ist. Und dann sind wir mal gespannt, wer das wird. Und auch die kriegen ganz tolle Pokale, Medaillen und eine Vielzahl von Preisen der Partner. Also ich denke, das lohnt sich tatsächlich, um zu machen.
0: In diesem Jahr gibt es außerdem eine Neuerung. Nachdem das Sport- und Kulturfest der Generationen in den vergangenen beiden Jahren in Dessau und Wittenberg ausgetragen wurde, kommt nun ein dritter Veranstaltungsort hinzu, Magdeburg. Dort findet das Fest am 12. September auf dem Alten Markt statt. In Wittenberg können Interessierte die Veranstaltung bereits am 5. September auf dem Arsenalplatz besuchen.
2: Der Handballsport in Kühnau ist 100 Jahre alt und die SG Kühnau feierte dieses Jubiläum gebührend. Der traditionsreiche Sportverein aus der Bauhausstadt lud am 13. Juni auf den Sportplatz in der Schlagbreite zu einem Sommerfest ein. Zunächst gab es ein Rasenturnier mit 35 Nachwuchsmannschaften aus der Region, die ihre Handballkünste auf 4 verschiedenen Plätzen zeigten. Höhepunkt des Tages war dann ein Traditions-Rasenhandballturnier mit ehemaligen und aktiven Spielern sowie mit Unterstützern und Wegbegleitern. Perfekt, um die 100-jährige Handballgeschichte des Ortes zu zelebrieren. SG-Vereinspräsident Uwe Geier blickte für uns einmal auf die Anfänge zurück.
3: Angefangen hat ja die ganze Geschichte 1926 durch einen Sportlehrer, der in Kühnau tätig war. Der hat dann eine Großfeld-Handballmannschaft aufgebaut. Zu der Zeit wurde ja Großfeld-Handball gespielt. Da waren die Kühnau auch recht erfolgreich. Man kann nur erinnern an den Torwart der Kühnau, den Otto Lüdecke, der ja Meisterschaften gewonnen hat. Weiter ging es dann in den SG Traktor Kühnau über, sage ich mal. Da wurde in dem Ortsteil Klein-Kühnau der Handball wiederbelebt. Das war dann Beginn mit Traktor Kühnau. Ja, da gab es, sage ich mal, auch schon Punktspiele auf dem Kleinfeld. Da ist es dann von dem Großfeld in den Kleinfeld-Handball übergeschwappt, sage ich mal, sodass auch hier die Kühnau stark vertreten waren in Dessau.
2: Weiter ging es für den Verein dann in der DDR-Zeit als BSG Fortschritt Kühnau. Mit Unterstützung durch den Trägerbetrieb, den VEB Plastebelag Dessau, wurde die Betriebssportgemeinschaft damals gegründet. Diese brachte eine große Änderung mit sich.
3: Da gab es dann die Anfänge des Hallenhandballs, wo also die Kinder und Jugendlichen dann schon vom Platz in die Halle gewechselt sind. Und darauf aufbauend wurde dann 1991 die SG Kühnau gegründet über den Landessportbund. Und ja, seitdem, sage ich mal, arbeiten wir kontinuierlich im Kinder- und Jugendbereich. Ja, Männer- und Frauenmannschaften haben wir auch. Die Männer spielen ja auch in der Oberliga in Sachsen-Anhalt. Und ich denke, auch hier haben wir in dieser Zeit

0: auch mal Tiefen gehabt, wo wir also aus der Oberliga abgestiegen sind, dass wir also niedrigklassig spielen.
1: Ein sehr einschneidendes Ereignis in der jüngsten Geschichte war dann die Corona-Pandemie. 2 Jahre lang gab es nicht die Möglichkeit, mit den Kindern und Jugendlichen in der Halle zu trainieren.
0: Wir haben das dann viel trotzdem über Heimtraining gemacht. Wir haben also den Kontakt zu den Eltern gehalten, damit also die Kinder uns nicht ganz verloren gehen. Und ich sage mal, seitdem Corona dann vorbei ist, geht es eigentlich immer wieder schön gut steil bergauf. Der Nachwuchs hat sich etabliert, spielt in den Oberliga-Mannschaften in Sachsen-Anhalt mit. Und das macht uns eigentlich als Kühner auch ein bisschen stolz, wenn man da mit den Kids da Erfolge feiern kann.
1: Die bereits erwähnte erste Männermannschaft der Kühnauer hat nach zwischenzeitlichen Schwierigkeiten in der gerade vergangenen Saison den Klassenerhalt in der Handball-Oberliga sichergestellt. Bei den Heimspielen kann man sich, sehr zur Freude des Vereinspräsidenten, immer über zahlreiche Zuschauer in der Sporthalle der Friedensschule freuen.
0: Da sind die Eltern jetzt immer mehr mit im Boot. Sie kommen auch mehr mit in die Halle. Sie geben nicht einfach nur die Kinder zum Spiel oder zum Training ab, sondern es verbindet sie. Sie sind bei den Punktspielen dabei. Und das hat sich auch über die Jahre natürlich, die Kinder wurden älter und erwachsen, spielen in dem Männerbereich und Frauenbereich. Und da hat sich dann auch so eine richtig gute Handballfamilie gebildet, sodass wir immer in der Friedensschule, sage ich mal, so zwischen 150 und 200 Zuschauer bei unseren Heimspielen begrüßen können.
1: Beim Sommerfest blickte man auf die ereignisreiche Geschichte des Handballs in Kühnau sowie auf die aktuellen Erfolge der SG Kühnau. Wie sieht nun der Blick in die Zukunft aus und was wünscht man sich für die nächsten 100 Jahre?
0: Wir wünschen uns, dass wir weiter so stabil unseren Handballsport betreiben können, dass die Unterstützung, die durch unsere Sponsoren, durch die Stadt, alle, die dazu beitragen, überhaupt, dass wir in der Halle Spiele durchführen können, dass das weiter so gut bleibt, wie es also in der vergangenen Zeit war. Und natürlich wollen wir sicherlich auch wieder im Jugendbereich nochmal Glanzpunkte setzen. Wir wollen wieder erreichen, dass wir junge Spieler an die Sportschulen delegieren, egal ob im männlichen Bereich nach Magdeburg oder im weiblichen Bereich zur Union Halle Neustadt. Das ist unser Ziel, dass wir da wieder hinkommen, dass wir diese Stärke wieder haben und auch in Sachsen-Anhalt ein bisschen mitbestimmen das Niveau des Handballs.
1: Nach einem erfolgreichen Sommerfest richtet sich der Blick der SG Kühnau nun auch schon so langsam wieder auf die Oberliga. Ab dem 5. September will man dann mit Vereinslegende Armand Uschins an der Seitenlinie wieder voll durchstarten. Kardiovaskuläre Erkrankungen, also Erkrankungen, die das Herz und die Blutgefäße betreffen, sind die Todesursache Nummer 1 in Deutschland. Im bundesweiten Vergleich steht Sachsen-Anhalt bei den kardiovaskulären Erkrankungen zudem ziemlich schlecht da. Um dem entgegenzuwirken, gibt es seit 21 Jahren das Symposium Wörlitzer Gespräche Kardiologie aktuell. Im Hotel zum Stein in Wörlitz lud man vom 12. bis zum 14. Juni wieder dazu ein.
2: Hier treffen sich wirklich alle Kardiologen, die in Deutschland führende Positionen einnehmen, zusammen mit Klinikern aus Versorgungskrankenhäusern oder auch niedergelassenen Kollegen, Kardiologen und natürlich auch Hausärzte, die unsere wichtigsten Partner sind. Wir besprechen also Neuerungen in der Kardiologie und vor allen Dingen, wie setze ich die in der Praxis um? Das ist etwas, was leider immer so ein bisschen die Diskrepanz zwischen Studien und Wirklichkeit dann deutlich macht. doch hergibt. Ne? Und ich denke, das ist so ein wichtiger Beitrag, dass man die wissenschaftlichen Ergebnisse zeitnah in der Praxis umsetzen kann. Und das macht das Besondere dieses Symposiums auch aus. Ich sage mal Kardiologie zum Anfassen, weil hier Kardiologen von höchster Qualifikation sich mit Leuten treffen, die die Dinge dann in der Praxis umsetzen sollen.
1: An insgesamt 3 Tagen konnten die Teilnehmer des Symposiums zahlreiche Fachvorträge hören. Professor Dr. Britt Hofmann, Herzchirurgin und leitende Oberärztin am Universitätsklinikum Halle, sprach darüber, welche Möglichkeiten es heutzutage zur Behandlung von Herzklappenerkrankungen gibt.
3: Insbesondere Patienten mit asymptomatischer Aortenklappenstenose stehen hier im Fokus. Diese sollten, auch wenn sie keine Beschwerden haben, sich in einem Heart-Team, wenn möglich, vorstellen, um sich beraten zu lassen bezüglich einer interventionellen oder auch operativen Therapie, die offensichtlich bei einer frühzeitigen Therapie auch einen Überlebensvorteil für die Patienten bietet. Es ist außerdem von besonderem Interesse, dass die Patienten sich wirklich regelmäßig, also mindestens einmal im Jahr, besser halbjährlich, beim Kardiologen vorstellen zu einer Kontrolle, um unmittelbare Verschlechterungen oder Veränderungen frühzeitig mitzubekommen und auch um die Laborwerte zu untersuchen, falls dort Veränderungen sind, damit eine Therapie zeitnah eingeleitet werden kann.
1: Ein sehr wichtiges Thema in der Kardiologie ist natürlich das Cholesterin. Professor Dr. Xenia Stach leitet die Abteilung für Endokrinologie und Diabetologie am Potsdamer Klinikum Ernst von Bergmann und weiß, dass viele Menschen diesbezüglich falsche Vorstellungen haben.
4: Tatsächlich muss man sagen, wenn wir über das Cholesterin sprechen, gibt es ja, sag mal, auch in dem Volksmund immer mal wieder das Böse und das hab dich lieb. Fakt ist aber, dass alle Cholesterinpartikel, vor allem natürlich das LDL-Cholesterin, Triglyceride und natürlich auch das Lipoprotein klein a, das sind Parameter, die dazu führen, dass die Gefäße verkalken. Leider Gottes erfahren wir immer mal wieder, dass es durchaus in den Medien und Familie, Freunde vielleicht auch, die sogenannte Cholesterinlüge, wo man tatsächlich lipidsenkende Substanzen, die natürlich eine Indikation haben, also sprich Dinge vermeiden, also wie Herzinfarkt, Schlaganfall, die auch die Daseinsberechtigung haben, die einzunehmen. Und dann kommt die Cholesterinlüge, wo es dann heißt, es wäre ja alles nur erfunden und LDL-Cholesterin ist ja nicht die treibende Kraft. Fakt ist aber, so ist es nicht. Es ist schlicht und einfach Fakt, dass LDL-Cholesterin genau dieser Partikel ist, den die Gefäßwände dann letzten Endes aufnehmen und Verkalkung entstehen.
1: Wenn es um die Behandlung geht, ist es dabei ganz wichtig, dass nicht nur auf Laborparameter geschaut wird.
4: Was wir behandeln, ist das komplette Risiko von unseren, sagen wir mal, Menschen, Patienten. Und da geht es natürlich auch um alle Risikofaktoren. Blutdruck, Diabetes, Rauchen, Lebensstil und natürlich auch das Cholesterin. Wenn wir sozusagen das Risiko bestimmt haben und entsprechend auch die Zielwerte vom LDL-Cholesterin, natürlich auch vom Blutdruck und auch von dem HbA1c bestimmen. Wichtig ist, dass man dann, wenn LDL-Zielwerte und vor allem Diabetiker, und da annotieren wir ja sowohl in Milligramm pro Deziliter wie auch Millimol pro Liter, das muss man für sich ganz individuell risikoadjustiert festlegen und entsprechend auch diesen Zielwert erreichen. Durchaus kann es auch bei 1,5 Millimol pro Liter sein, unter 70 Milligramm pro Deziliter und.
1: Professor Dr. Ute Seeland von der Medizinischen Fakultät der Otto von Guericke Universität Magdeburg sprach beim Symposium über das Thema geschlechtersensible Medizin.
5: Es ist so, dass das Frauenherz tatsächlich anders schlägt als das Männerherz und das war lange Zeit kein Forschungsthema und auch nicht in den Therapiestrategien wurde das weibliche Geschlecht mitbedacht. Die geschlechtersensible Medizin hat beide Geschlechter im Fokus. Denn in der Kardiologie ist es richtig, dass wir dort eine große Wissenslücke haben zum genetischen Geschlecht des weiblichen Geschlechtes und des männlichen Geschlechtes und den Hormonen. Das heißt, all dieses spielt eine große Rolle, wenn wir uns um Prävention kümmern und auch um Therapie. Und das wurde bisher überhaupt nicht erforscht. Und gerade diese Unterschiede zwischen Frauen und Männern, die sind es, die es uns besonders interessieren.
1: Bei der geschlechtersensiblen Medizin wird die Interaktion zwischen dem sogenannten soziokulturellen Geschlecht und dem biologischen Geschlecht erforscht.
5: Das biologische Geschlecht, das kennen wir ganz gut über die Genetik und über die Hormone. Das soziokulturelle Geschlecht, das bedeutet, dass wir auch sowohl die Altersgrenzen und die Altersstrata, also das Alter, mit in die Berücksichtigung unserer Forschung nehmen, als auch zum Beispiel den sozioökonomischen Status, als auch wer macht mehr Care-Arbeit, wer macht weniger Care-Arbeit, wer hat Pflegearbeit sonst noch so zu leisten für Angehörige und auch die Ethnizität und auch wie fühle ich mich in meinem Geschlecht, mit der Geschlechteridentität. All diese Dinge nehmen wir mit in den Fokus in unsere Studien rein.
1: Ute Seeland findet, dass ein Umdenken in genau diesem Bereich notwendig ist.
5: Wir haben ja alle festgestellt, dass sowohl die Ärztinnen und Ärzte als auch die Patientinnen, Patienten und das Pflegepersonal unzufrieden sind mit dem Gesundheitssystem zurzeit. Das liegt unter anderem daran, dass wir nicht die richtigen Werkzeuge haben für alle Menschen. Und diese Werkzeuge zu erforschen, das heißt, dass sie individuell geschlechtersensibel eingesetzt werden können, das ist unsere Aufgabe. Und deshalb denken wir, dass jetzt ein Umdenken nötig ist. Das hat auch den Vorteil, dass wir viel mehr Wissen in die Prävention geben können. Das heißt, wenn wir vorher die Erkrankungen erkennen oder den Weg dorthin erkennen und vorher was machen können, dann ist das sehr viel effektiver, auch kostengünstiger und alle sind viel zufriedener, als wenn wir erst warten, bis ein Organsystem kaputt gegangen ist.
1: Neben den Fachvorträgen gab es auch wieder eine Industrieausstellung. Hier präsentierten sich unterschiedliche Firmen, die modernste Technologien im Bereich der Kardiologie entwickeln. So konnte man unter anderem mit Inside Heart einen Einblick in das menschliche Herz mit einer Augmented Reality Brille bekommen. Für die wissenschaftliche Leiterin der Wörlitzer Gespräche, Dr. Karin Rüback, ist vor allem eines beim Thema Herzgesundheit noch ganz wichtig: dass der Patient auch selber aktiv wird.
2: Der Patient selbst kann enorm viel zu seiner Herzgesundheit beitragen. Wir reden immer davon von Lebensstilmodifikation. Das ist ein leider unbeliebtes Thema unter unseren Patienten. Das heißt, er soll sich gesund ernähren, er soll auf seinen Cholesterinstoffwechsel achten, er soll wenig Zucker essen, aber er soll sich auch bewegen. Und das ist etwas, was manchmal schwierig ist, dem Patienten zu erklären, weil er soll mitmachen und er hat auch eine Eigenverantwortung für seine Gesundheit. Und das ist die Basis jeder Therapie. Da hilft die beste Tablette nichts und auch keine Operation, wenn diese Dinge der Basis, nämlich der Patient selber als hochmotiviertes Mitglied dieses Teams, wir sind ja ein Team, Behandler und Patient, und das sollte man nicht vergessen, ohne ihn geht's nicht, und das sind die wichtigsten Dinge eigentlich.
1: Interessante Vorträge, Einblicke in moderne Technologien und der persönliche sowie kollegiale Austausch standen bei den 21. Wörlitzer Gesprächen im Hotel zum Stein wieder im Fokus. Ausgestattet mit den neuesten wissenschaftlichen Erkenntnissen im Bereich der Kardiologie, können die Ärzte diese nun in der Praxis umsetzen.
6: In Mosekau wurde es am 7. Juni wieder bunt. Zum zweiten Mal verwandelte sich die Williamstraße beim Straßenkinderfest in einen Treffpunkt für Familien. In entspannter Atmosphäre und sicher abgesperrter Umgebung konnten Kinder und Eltern gemeinsam einen unbeschwerten Tag verbringen.
7: Weil das ja eigentlich eine verkehrsberuhigte Straße ist, haben wir gedacht, und eigentlich auch immer viel Kinder hier spielen, haben wir gedacht, es wäre eigentlich schön, wenn die Kinder auch sicher spielen könnten. Und haben vorher gedacht, einfach, dass wir sagen, wie wäre es, wenn wir die Straße wirklich mal sperren lassen und dann für die Kinder halt den Platz schaffen.
6: Bei sommerlichen Temperaturen sorgte die Kugelkutsche für eine willkommene Abkühlung. Dazu gab es jede Menge Spiel- und Bewegungsangebote, bei denen sich die Kinder austoben konnten.
7: Es sind viele Spiele, die halt von Alters her auf der Straße gemacht werden können, die halt vielerorts nicht mehr möglich sind. Das heißt Roller fahren, Skater fahren. Wir haben einfach bloß den Platz geschaffen, um auf der Straße zu spielen. Also es wird viel mit Kreide gemalt, es sind kleine andere Bewegungsspiele.
6: Für viele Familien war das Fest eine schöne Gelegenheit, gemeinsam Zeit an der frischen Luft zu verbringen und die lockere Atmosphäre zu genießen.
7: Ich habe selber Kinder. Ich finde das schön, wenn Kinder den Platz haben zum Spielen. Und von daher macht man das gerne einfach.
6: Organisiert wurde das Straßenkinderfest vom Kunst- und Kulturverein in Mosigkau. Der Verein steckt auch hinter einem weiteren beliebten Fest im Ort.
7: Wir organisieren auch das Kleinkunstfestival in Mosigkau. Es findet dieses Jahr statt am 29.08.26. Und ja, es werden wieder tolle Künstler dabei sein, die dort auftreten.
6: Auf dieses kann man jetzt schon gespannt sein. Der Kunst- und Kulturverein freut sich über jeden einzelnen Besucher.

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1: Wieder einmal konnten sich die Dessauer und viele Besucher aus der Umgebung für faszinierende Oldtimer begeistern. Am 6. Juni wurden die historischen Fahrzeuge beim Waldersee Classics auf dem Sportgelände der SG Avus Dessau ausgestellt und konnten aus nächster Nähe bestaunt werden.
2: Wir sind quasi jetzt schon sehr gut ausgelastet, sind jetzt gerade aktuell bei 120 Fahrzeugen. Das freut uns natürlich sehr. Auch die Besucher steigen immer mehr in der Anzahl und sind auch alle freudig am Spenden quasi fürs Tierheim, was uns natürlich sehr dolle freut.
1: Bei bestem Sommerwetter fand die Veranstaltung bereits zum 4. Mal statt. Neu war allerdings der Veranstaltungsort. Zum ersten Mal wurde das Treffen auf dem Gelände der SG Avus Dessau ausgetragen.
2: Bis jetzt sind wir sehr zufrieden mit der Auslastung hier. Wir haben noch viel Kapazitäten quasi für den Nachmittag, wenn dort noch welche kommen, wo wir natürlich auch drauf hoffen. Und hoffen natürlich auch, dass uns die jetzigen Fahrzeuge auch lange noch bis heute Abend im besten Fall erhalten bleiben.
1: Ab 9 Uhr füllte sich das Gelände nach und nach mit Fahrzeugen und Gästen. Die Auswahl war groß und der Andrang ebenfalls. Viele Oldtimer-Besitzer nutzten die Gelegenheit, ihre liebevoll gepflegten Schätze zu präsentieren.
3: Ich habe einen Sperber von der Marke Simson und eine Schwalbe. Und meine lagen 30 Jahre im Wald und die haben wir wieder fahrbar gemacht.
4: Ich habe zwei Stare mitgebracht und die habe ich mir über die Jahre aufgebaut. Der eine eher nur für Treffen und den anderen fahre ich halt auch im Alltag so, für auf Arbeit oder nachmittags mal zu Eisdiele fahren oder so.
1: Ob Auto, Motorrad oder Fahrrad, hinter jedem Oldtimer steckt eine Menge Zeit, Arbeit und Leidenschaft.
3: Halbes, dreiviertel Jahr habe ich da dran gesessen, um die so zu bauen, wie sie sind. Und Geld, oh, weiß ich nicht, 2.000-3.000 bestimmt.
4: Bei mir ist auch den einen, den ich jetzt schon länger habe, den hatte ich viele Jahre liegen, mir Teile zusammengesucht. Und dann vor 2 Jahren hatte ich den, glaube ich, innerhalb von einem Monat oder so aufgebaut. Und den anderen hatte ich jetzt letzten Winter komplett aufgebaut.
1: Neben den Fahrzeugen stand vor allem der Austausch unter Oldtimer-Fans im Mittelpunkt. Gute Gespräche, seltene Modelle und jede Menge Begeisterung für alte Technik sorgten für eine entspannte Atmosphäre und einen gelungenen Tag.
3: Ist ein schönes Treffen, ist gemütlich, alle sind nett. Man hat schöne Fahrzeuge, die man sich angucken kann und eine leckere Verpflegung.
4: Da kann ich mich nur anschließen.
2: Man kann sich immer schwer was rauspicken, sind alles wirklich sehr schöne Fahrzeuge, die jetzt aktuell hier sind. 1-2 Pralinen sind dabei, wo wir selber gesagt haben, schön, dass die auf jeden Fall gekommen sind, die man halt auch nicht alltäglich sieht.
1: Für Oldtimer-Fans gibt es schon jetzt einen Grund zur Vorfreude. Im kommenden Jahr feiert das Walder

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4: Sport ist nicht nur etwas für die Jugend. Auch im Alter kann man aktiv bleiben und gemeinsam Spaß an Bewegung haben. Genau dieser Gedanke steht im Mittelpunkt des Sport- und Kulturfestes der Generationen, das neben der Biberakademie unter anderem von der Volkssolidarität und der Stadtsparkasse Dessau organisiert wird. Eigentlich sollte die Veranstaltung in diesem Jahr am 13. Juni auf dem Dessauer Marktplatz stattfinden. Aufgrund von Wetterwarnungen musste sie jedoch kurzfristig in die Anhalt Arena verlegt werden.
5: Es hat einfach mit der Fürsorgepflicht auch für alle Teilnehmer zu tun. Wir nehmen kleine Kinder teil und wir wollen natürlich, dass nichts passiert. Und bei einem Sturm kann was umfliegen, kann was passieren. Haben wir ganz spontan entschieden, wir ziehen in die Anhalt Arena um. Das war unser Plan B, den wir eigentlich nie ziehen wollen, aber wir haben es dann gemacht. Und haben tatsächlich den ganzen Hallenboden hier abgeklebt in der Nacht- und Nebelaktion. Und haben uns mit der Stadt geeinigt, dass wir das so machen können und sind jetzt eigentlich total zufrieden, wie das hier aufgebaut wurde. Alle haben heute früh Hand in Hand gemeinsam zusammengearbeitet, alle Teilnehmer. Wir haben hier ein tolles Programm aufgestellt. Die Teilnehmer waren hochzufrieden. Wir hatten bisher 260 Teilnehmer, die mitgemacht haben und ganz, ganz viel drumherum, die das Programm genutzt haben. Also wir sind total zufrieden.
6: Das ist für mich wie ein Heimatort in der Anhalt Arena. Ich fühle mich ja sehr wohl. Von daher war es auch sehr, sehr spannend für uns zu sehen, wie das ganze Konzept Indoor funktioniert. Das haben wir schon vor 2 Jahren ein bisschen uns durchdacht und überlegt, wie könnte das aussehen, dass wir jetzt gezwungen waren, das jetzt zu machen. Kommt, sage ich auch mal, ein bisschen entgegen, weil dann sind wir voll ausgerüstet für die nächsten Jahre und haben immer Plan A, Plan B. Und wir wissen auch, dass die beiden Pläne gut funktionieren.
4: Bei der Biber-Olympiade treten 2er-Teams an insgesamt 20 Stationen gegeneinander an. Jedes Team besteht aus einem Senior und einem Junior. Gemeinsam stellen sie sich abwechslungsreichen Aufgaben und versuchen, möglichst viele Punkte zu sammeln. Die Reihenfolge der Stationen spielt dabei keine Rolle, sodass jedes Team seinen eigenen Wettbewerb-Parcours zusammenstellen kann. Im Vordergrund stehen vor allem Bewegung, Teamgeist und das Miteinander der Generationen. Auch auf der Bühne wurde den Besuchern ein vielfältiges Programm geboten.
6: Wir haben diesmal ein richtig tolles Programm gehabt. Black White Cats waren dabei, aber da haben wir auch besondere Punkte gehabt mit Bewegungskombinat, die schon wieder tolle Erwärmung gemacht haben. 20 Minuten Programm für Jung und Alt, das war mega gut. Und dann kam Captain of Karibik war da mit ganz großer Show, einmal zur Mittagszeit und jetzt einmal zum Abschluss wird er noch einmal alles geben und ein Mitmachshow leisten. Und dazwischen gab es noch Abenteuer mit Cass, das war mega cool, die Kiddies waren voll am Tanzen, am Singen, am Jubeln und ich glaube vom Programm her war das ein mega Tag.
4: Nachdem die Generationen-Tandems alle Stationen absolviert hatten, konnten die selbst ausgefüllten Ergebniszettel in die Lostrommel geworfen werden. Zum Abschluss der Veranstaltung wurden attraktive Preise verlost und die Sieger geehrt.
5: Erstmal haben wir 10 Glückspilze, die bei uns gewinnen, weil die Biber-Akademie oder die Biber-Olympiade ist ja kein klassischer Wettkampf, wo es um den Reihensieg geht, sondern wir haben ja 10 Glückspilze, die werden gezogen, die kriegen Reisen geschenkt, wo Jung und Alt zusammen verreisen. Wir haben ein Lotteriesparlos, wir haben vom Volley Day Badegutscheine, wir haben Eisgutscheine.

0: Gutscheine, also ein bunter Mix Tierparkgutscheine. Und das wird verlost. Wir prämieren heute den ältesten Teilnehmer. Wir prämieren den jüngsten Teilnehmer. Wir prämieren dann das Team mit der höchsten Altersdifferenz. Das heißt, wer 74 ist, ist die Differenz 66. Wer die höchste Differenz hat, wird prämiert. Und die Sieger, man wird nicht nur rein sportlich Sieger, sondern wir haben da einen Koeffizienten, der aus erzielten Punkten und dieser Altersdifferenz ist. Und dann sind wir mal gespannt, wer das wird. Und auch die kriegen ganz tolle Pokale, Medaillen und eine Vielzahl von Preisen der Partner. Also ich denke, das lohnt sich tatsächlich, hier mitzumachen.
1: In diesem Jahr gibt es außerdem eine Neuerung. Nachdem das Sport- und Kulturfest der Generationen in den vergangenen beiden Jahren in Dessau und Wittenberg ausgetragen wurde, kommt nun ein dritter Veranstaltungsort hinzu, Magdeburg. Dort findet das Fest am 12. September auf dem Alten Markt statt. In Wittenberg können Interessierte die Veranstaltung bereits am 5. September auf dem Arsenalplatz besuchen.
2: Der Handballsport in Kühnau ist 100 Jahre alt und die SG Kühnau feierte dieses Jubiläum gebührend. Der traditionsreiche Sportverein aus der Bauhausstadt lud am 13. Juni auf den Sportplatz in der Schlagbreite zu einem Sommerfest ein. Zunächst gab es ein Rasenturnier mit 35 Nachwuchsmannschaften aus der Region, die ihre Handballkünste auf 4 verschiedenen Plätzen zeigten. Höhepunkt des Tages war dann ein Traditions-Rasenhandballturnier mit ehemaligen und aktiven Spielern sowie mit Unterstützern und Wegbegleitern. Perfekt, um die 100-jährige Handballgeschichte des Ortes zu zelebrieren. SG-Vereinspräsident Uwe Geier blickte für uns einmal auf die Anfänge zurück.
3: Angefangen hat ja die ganze Geschichte 1926 durch einen Sportlehrer, der in Kühnau tätig war. Der hat dann eine Großfeld-Handballmannschaft aufgebaut. Zu der Zeit wurde ja Großfeld-Handball gespielt. Da waren die Kühnau auch recht erfolgreich. Man kann nur erinnern an den Torwart der Kühnau, den Otto Lüdecke, der ja Meisterschaften gewonnen hat. Weiter ging es dann in den SG Traktor Kühnau über. Sag ich mal, da wurde in dem Ortsteil Klein-Kühnau der Handball wiederbelebt. Das war dann Beginn mit Traktor Kühnau. Ja, da gab es, auch schon Punktspiele auf dem Kleinfeld. Da ist es dann von dem Großfeld in den Kleinfeld-Handball übergeschwappt, sodass auch hier die Kühnauer stark vertreten waren in Dessau.
2: Weiter ging es für den Verein dann in der DDR-Zeit als BSG Fortschritt Kühnau. Mit Unterstützung durch den Trägerbetrieb, den VEB Plastebelag Dessau, wurde die Betriebssportgemeinschaft damals gegründet. Diese brachte eine große Änderung mit sich.
3: Da gab es dann die Anfänge des Hallenhandballs, wo also die Kinder und Jugendlichen dann schon vom Platz in die Halle gewechselt sind. Und darauf aufbauend wurde dann 1991 die SG Kühnau gegründet über den Landessportbund. Und ja, seitdem, arbeiten wir kontinuierlich im Kinder- und Jugendbereich. Ja, Männer- und Frauenmannschaften haben wir auch. Die Männer spielen ja auch in der Oberliga in Sachsen-Anhalt. Und ich denke, auch hier haben wir in dieser Zeit auch mal Tiefen gehabt, wo wir also aus der Oberliga abgestiegen sind, dass wir also niedrigklassig spielen.
2: Ein sehr einschneidendes Ereignis in der jüngsten Geschichte war dann die Corona-Pandemie. 2 Jahre lang gab es nicht die Möglichkeit, mit den Kindern und Jugendlichen in der Halle zu trainieren.
3: Wir haben das dann viel trotzdem über Heimtraining gemacht. Wir haben also den Kontakt zu den Eltern gehalten, damit also die Kinder uns nicht ganz verloren gehen. Und ich sage mal, seitdem Corona dann vorbei ist, geht es eigentlich immer wieder schön gut steil bergauf. Der Nachwuchs hat sich etabliert, spielt in den Oberliga-Mannschaften in Sachsen-Anhalt mit. Und das macht uns eigentlich als Kühnauer auch ein bisschen stolz, wenn man da mit den Kids da Erfolge feiern kann.
2: Die bereits erwähnte erste Männermannschaft der Kühnauer hat nach zwischenzeitlichen Schwierigkeiten in der gerade vergangenen Saison den Klassenerhalt in der Handball-Oberliga sichergestellt. Bei den Heimspielen kann man sich, sehr zur Freude des Vereinspräsidenten, immer über zahlreiche Zuschauer in der Sporthalle der Friedensschule freuen.
3: Da sind die Eltern jetzt immer mehr mit im Boot. Sie kommen auch mehr mit in die Halle. Sie geben nicht einfach nur die Kinder zum Spiel oder zum Training ab, sondern es verbindet sie. Sie sind bei den Punktspielen dabei. Und das hat sich auch über die Jahre natürlich, die Kinder wurden älter und erwachsen, spielen in dem Männerbereich und Frauenbereich. Und da hat sich dann auch so eine richtig gute Handballfamilie gebildet, sodass wir immer in der Friedensschule, sage ich mal, so zwischen 150 und 200 Zuschauer bei unseren Heimspielen begrüßen können.
2: Beim Sommerfest blickte man auf die ereignisreiche Geschichte des Handballs in Kühnau sowie auf die aktuellen Erfolge der SG Kühnau. Wie sieht nun der Blick in die Zukunft aus? Und was wünscht man sich für die nächsten 100 Jahre?
3: Wir wünschen uns, dass wir weiter so stabil unseren Handballsport betreiben können, dass die Unterstützung, die durch unsere Sponsoren, durch die Stadt, alle, die dazu beitragen, überhaupt, dass wir in der Halle Spiele durchführen können, dass das weiter so gut bleibt, wie es also in der vergangenen Zeit war. Und natürlich wollen wir sicherlich auch wieder im Jugendbereich nochmal Glanzpunkte setzen. Wir wollen wieder erreichen, dass wir junge Spieler an die Sportschulen delegieren, egal ob im männlichen Bereich nach Magdeburg oder im weiblichen Bereich zur Union Halle Neustadt. Das ist unser Ziel, dass wir da wieder hinkommen, dass wir diese Stärke wieder haben und auch in Sachsen-Anhalt ein bisschen mitbestimmen das Niveau des Handballs.
2: Nach einem erfolgreichen Sommerfest richtet sich der Blick der SG Kühnau nun auch schon so langsam wieder auf die Oberliga. Ab dem 5. September will man dann mit Vereinslegende Armands Uschins an der Seitenlinie wieder voll durchstarten. Kardiovaskuläre Erkrankungen, also Erkrankungen, die das Herz und die Blutgefäße betreffen, sind die Todesursache Nummer 1 in Deutschland. Im bundesweiten Vergleich steht Sachsen-Anhalt bei den kardiovaskulären Erkrankungen zudem ziemlich schlecht da. Um dem entgegenzuwirken, gibt es seit 21 Jahren das Symposium Wörlitzer Gespräche Kardiologie aktuell. Im Hotel zum Stein in Wörlitz lud man vom 12. bis zum 14. Juni wieder dazu ein.
4: Hier treffen sich wirklich alle Kardiologen, die in Deutschland führende Positionen einnehmen, zusammen mit Klinikern aus Versorgungskrankenhäusern oder auch niedergelassenen Kollegen, Kardiologen und natürlich auch Hausärzte, die unsere wichtigsten Partner sind. Wir besprechen also Neuerungen in der Kardiologie und vor allen Dingen, wie setze ich die in der Praxis um? Das ist etwas, was leider immer so ein bisschen die Diskrepanz zwischen Studien und Wirklichkeit dann doch hergibt. Ne? Und ich denke, das ist so ein wichtiger Beitrag, dass man die wissenschaftlichen Ergebnisse zeitnah in der Praxis umsetzen kann. Und das macht das Besondere dieses Symposiums auch aus. Ich sage mal Kardiologie zum Anfassen, weil hier Kardiologen von höchster Qualifikation sich mit Leuten treffen, die die Dinge dann in der Praxis umsetzen sollen.
2: An insgesamt 3 Tagen konnten die Teilnehmer des Symposiums zahlreiche Fachvorträge hören. Professor Dr. Britt Hofmann, Herzchirurgin und leitende Oberärztin am Universitätsklinikum Halle, sprach darüber, welche Möglichkeiten es heutzutage zur Behandlung von Herzklappenerkrankungen gibt.
5: Insbesondere Patienten mit asymptomatischer Aortenklappenstenose stehen hier im Fokus. Diese sollten, auch wenn sie keine Beschwerden haben, sich in einem Heart-Team, wenn möglich, vorstellen, um sich beraten zu lassen bezüglich einer interventionellen oder auch operativen Therapie, die offensichtlich bei einer frühzeitigen Therapie auch einen Überlebensvorteil für die Patienten bietet. Es ist außerdem von besonderem Interesse, dass die Patienten sich wirklich regelmäßig, also mindestens einmal im Jahr, besser halbjährlich, beim Kardiologen vorstellen zu einer Kontrolle, um unmittelbare Verschlechterungen oder Veränderungen frühzeitig mitzubekommen und auch um die Laborwerte zu untersuchen, falls dort Veränderungen sind, damit eine Therapie zeitnah eingeleitet werden kann.
2: Ein sehr wichtiges Thema in der Kardiologie ist natürlich das Cholesterin. Professor Dr. Xenia Stach leitet die Abteilung für Endokrinologie und Diabetologie am Potsdamer Klinikum Ernst von Bergmann und weiß, dass viele Menschen diesbezüglich falsche Vorstellungen haben.
6: Tatsächlich muss man sagen, wenn wir über das Cholesterin sprechen, gibt es ja, sag mal, auch in dem Volksmund immer mal wieder das Böse und das hab dich lieb. Fakt ist aber, dass alle Cholesterinpartikel, vor allem natürlich das LDL-Cholesterin, Triglyceride und natürlich auch das Lipoprotein klein a, das sind Parameter, die dazu führen, dass die Gefäße verkalken. Leider Gottes erfahren wir immer mal wieder, dass es durchaus in den Medien und Familie, Freunde vielleicht auch, die sogenannte Cholesterinlüge, wo man tatsächlich lipidsenkende Substanzen, die natürlich eine Indikation haben, also sprich Dinge vermeiden, also wie Herzinfarkt, Schlaganfall, die auch die Daseinsberechtigung haben, die einzunehmen. Und dann kommt die Cholesterinlüge, wo es dann heißt, es wäre ja alles nur erfunden und LDL-Cholesterin ist ja nicht die treibende Kraft. Fakt ist aber, so ist es nicht. Es ist schlicht und einfach Fakt, dass LDL-Cholesterin genau dieser Partikel ist, den die Gefäßwände dann letzten Endes aufnehmen und Verkalkung entstehen.
2: Wenn es um die Behandlung geht, ist es dabei ganz wichtig, dass nicht nur auf Laborparameter geschaut wird.
6: Was wir behandeln, ist das komplette Risiko von unseren Menschen, Patienten. Und da geht es natürlich auch um alle Risikofaktoren. Blutdruck, Diabetes, Rauchen, Lebensstil und natürlich auch das Cholesterin. Wenn wir sozusagen das Risiko bestimmt haben und entsprechend auch die Zielwerte vom LDL-Cholesterin, natürlich auch vom Blutdruck und auch von dem HbA1c bestimmen. Wichtig ist, dass man dann, wenn LDL-Zielwerte und vor allem Diabetiker, und da annotieren wir ja sowohl in Milligramm pro Deziliter wie auch Millimol pro Liter, das muss man für sich ganz individuell risikoadjustiert festlegen und entsprechend auch diesen Zielwert erreichen. Durchaus kann es auch bei 1,5 Millimol pro Liter sein, unter 70 Milligramm pro Deziliter und.
2: Professor Dr. Ute Seeland von der Medizinischen Fakultät der Otto-von-Guericke-Universität Magdeburg sprach beim Symposium über das Thema geschlechtersensible Medizin.
7: Es ist so, dass das Frauenherz tatsächlich anders schlägt als das Männerherz. Und das war lange Zeit kein Forschungsthema und auch nicht in den Therapiestrategien wurde das weibliche Geschlecht mitbedacht. Die geschlechtersensible Medizin hat beide Geschlechter im Fokus. Denn in der Kardiologie ist es richtig, dass wir dort eine große Wissenslücke haben zum genetischen Geschlecht des weiblichen Geschlechtes und des männlichen Geschlechtes und den Hormonen. Das heißt, all dieses spielt eine große Rolle, wenn wir uns um Prävention kümmern und auch um Therapie. Und das wurde bisher überhaupt nicht erforscht. Und gerade diese Unterschiede zwischen Frauen und Männern, die sind es, die es uns besonders interessieren.
2: Bei der geschlechtersensiblen Medizin wird die Interaktion zwischen dem sogenannten soziokulturellen Geschlecht und dem biologischen Geschlecht erforscht.
7: Das biologische Geschlecht, das kennen wir ganz gut über die Genetik und über die Hormone. Das soziokulturelle Geschlecht, das bedeutet, dass wir auch sowohl die Altersgrenzen und die Altersstrata, also das Alter mit in die Berücksichtigung unserer Forschung nehmen, als auch zum Beispiel den sozioökonomischen Status, als auch wer macht mehr Care-Arbeit, wer macht weniger Care-Arbeit, wer hat Pflegearbeit sonst noch so zu leisten für Angehörige und auch die Ethnizität und auch wie fühle ich mich in meinem Geschlecht, mit der Geschlechteridentität. All diese Dinge nehmen wir mit in den Fokus in unsere Studien rein.
2: Ute Seeland findet, dass ein Umdenken in genau diesem Bereich notwendig ist.
7: Wir haben ja alle festgestellt, dass sowohl die Ärztinnen und Ärzte als auch die Patientinnen, Patienten und das Pflegepersonal unzufrieden sind mit dem Gesundheitssystem zurzeit. Das liegt unter anderem daran, dass wir nicht die richtigen Werkzeuge haben für alle Menschen. Und diese Werkzeuge zu erforschen, das heißt, dass sie individuell

0: individuell geschlechtersensibel eingesetzt werden können, das ist unsere Aufgabe. Und deshalb denken wir, dass jetzt ein Umdenken nötig ist. Das hat auch den Vorteil, dass wir viel mehr Wissen in die Prävention geben können. Das heißt, wenn wir vorher die Erkrankungen erkennen oder den Weg dorthin erkennen und vorher was machen können, dann ist das sehr viel effektiver, auch kostengünstiger und alle sind viel zufriedener, als wenn wir erst warten, bis ein Organsystem kaputt gegangen ist.
1: Neben den Fachvorträgen gab es auch wieder eine Industrieausstellung. Hier präsentierten sich unterschiedliche Firmen, die modernste Technologien im Bereich der Kardiologie entwickeln. So konnte man unter anderem mit Inside Heart einen Einblick in das menschliche Herz mit einer Augmented Reality Brille bekommen. Für die wissenschaftliche Leiterin der Wörlitzer Gespräche, Dr. Karin Rüback, ist vor allem eines beim Thema Herzgesundheit noch ganz wichtig: dass der Patient auch selber aktiv wird.
2: Der Patient selbst kann enorm viel zu seiner Herzgesundheit beitragen. Wir reden immer davon von Lebensstilmodifikation. Das ist ein leider unbeliebtes Thema unter unseren Patienten. Das heißt, er soll sich gesund ernähren, er soll auf seinen Cholesterinstoffwechsel achten, er soll wenig Zucker essen, aber er soll sich auch bewegen. Und das ist etwas, was manchmal schwierig ist, dem Patienten zu erklären, weil er soll mitmachen und er hat auch eine Eigenverantwortung für seine Gesundheit und das ist die Basis jeder Therapie. Da hilft die beste Tablette nichts und auch keine Operation, wenn diese Dinge der Basis, nämlich der Patient selber als hochmotiviertes Mitglied dieses Teams, wir sind ja ein Team, Behandler und Patient, und das sollte man nicht vergessen. Ohne ihn geht's nicht und das sind die wichtigsten Dinge eigentlich.
1: Interessante Vorträge, Einblicke in moderne Technologien und der persönliche sowie kollegiale Austausch standen bei den 21. Wörlitzer Gesprächen im Hotel zum Stein wieder im Fokus. Ausgestattet mit den neuesten wissenschaftlichen Erkenntnissen im Bereich der Kardiologie, können die Ärzte diese nun in der Praxis umsetzen.
3: In Mosigkau wurde es am 7. Juni wieder bunt. Zum zweiten Mal verwandelte sich die Williamstraße beim Straßenkinderfest in einen Treffpunkt für Familien. In entspannter Atmosphäre und sicher abgesperrter Umgebung konnten Kinder und Eltern gemeinsam einen unbeschwerten Tag verbringen.
4: Weil das ja eigentlich eine verkehrsberuhigte Straße ist, haben wir gedacht, und eigentlich auch immer viel Kinder hier spielen, haben wir gedacht, es wäre eigentlich schön, wenn die Kinder auch sicher spielen könnten. Und haben vorher gedacht, einfach, dass wir sagen, wie wäre es, wenn wir die Straße wirklich mal sperren lassen und dann für die Kinder halt den Platz schaffen.
3: Bei sommerlichen Temperaturen sorgte die Kugelkutsche für eine willkommene Abkühlung. Dazu gab es jede Menge Spiel- und Bewegungsangebote, bei denen sich die Kinder austoben konnten.
4: Es sind viele, viele Spiele, die halt von Alters her auf der Straße gemacht werden können, die halt vielerorts nicht mehr möglich sind. Das heißt Rollerfahren, Skaterfahren. Wir haben einfach bloß den Platz geschaffen, um auf der Straße zu spielen. Also es wird viel mit Kreide gemalt, es sind kleine andere Bewegungsspiele.
3: Für viele Familien war das Fest eine schöne Gelegenheit, gemeinsam Zeit an der frischen Luft zu verbringen und die lockere Atmosphäre zu genießen.
4: Ich habe selber Kinder. Ich finde das schön, wenn Kinder den Platz haben zum Spielen. Und von daher macht man das gerne einfach.
3: Organisiert wurde das Straßenkinderfest vom Kunst- und Kulturverein in Mosigkau. Der Verein steckt auch hinter einem weiteren beliebten Fest im Ort.
4: Wir organisieren auch das Kleinkunstfestival in Mosigkau. Es findet dieses Jahr statt am 29.08.26. Und ja, es werden wieder tolle Künstler dabei sein, die dort auftreten.
3: Auf dieses kann man jetzt schon gespannt sein. Der Kunst- und Kulturverein freut sich über jeden einzelnen Besucher.

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1: Wieder einmal konnten sich die Dessauer und viele Besucher aus der Umgebung für faszinierende Oldtimer begeistern. Am 6. Juni wurden die historischen Fahrzeuge beim Waldersee Classics auf dem Sportgelände der SG Avus Dessau ausgestellt und konnten aus nächster Nähe bestaunt werden.
2: Wir sind quasi jetzt schon sehr gut ausgelastet, sind jetzt gerade aktuell bei 120 Fahrzeugen. Das freut uns natürlich sehr. Auch die Besucher steigen immer mehr in der Anzahl und sind auch alle freudig am Spenden quasi fürs Tierheim, was uns natürlich sehr dolle freut.
1: Bei bestem Sommerwetter fand die Veranstaltung bereits zum 4. Mal statt. Neu war allerdings der Veranstaltungsort. Zum ersten Mal wurde das Treffen auf dem Gelände der SG Avus Dessau ausgetragen.
2: Bis jetzt sind wir sehr zufrieden mit der Auslastung hier. Wir haben noch viel Kapazitäten quasi für den Nachmittag, wenn dort noch welche kommen, wo wir natürlich auch drauf hoffen. Und hoffen natürlich auch, dass uns die jetzigen Fahrzeuge auch lange noch bis heute Abend im besten Fall erhalten bleiben.
1: Ab 9 Uhr füllte sich das Gelände nach und nach mit Fahrzeugen und Gästen. Die Auswahl war groß und der Andrang ebenfalls. Viele Oldtimer-Besitzer nutzten die Gelegenheit, ihre liebevoll gepflegten Schätze zu präsentieren.
3: Ich habe einen Sperber von der Marke Simson und eine Schwalbe. Und meine lagen 30 Jahre im Wald und die haben wir wieder fahrbar gemacht.
4: Ich habe zwei Stare mitgebracht und die habe ich mir über die Jahre aufgebaut. Der eine eher nur für Treffen und den anderen fahre ich halt auch im Alltag so für auf Arbeit oder nachmittags mal zwei Eisdiele fahren oder so.
1: Ob Auto, Motorrad oder Fahrrad, hinter jedem Oldtimer steckt eine Menge Zeit, Arbeit und Leidenschaft.
3: Halbes, dreiviertel Jahr habe ich da dran gesessen, um die so zu bauen, wie sie sind. Und Geld, oh, weiß ich nicht, 2.000-3.000 bestimmt.
4: Bei mir ist auch den ich jetzt schon länger habe, den hatte ich viele Jahre liegen, mir Teile zusammengesucht. Und dann vor 2 Jahren hatte ich den, glaube ich, innerhalb von einem Monat oder so aufgebaut. Und den anderen hatte ich jetzt letzten Winter komplett aufgebaut.
1: Neben den Fahrzeugen stand vor allem der Austausch unter Oldtimer-Fans im Mittelpunkt. Gute Gespräche, seltene Modelle und jede Menge Begeisterung für alte Technik sorgten für eine entspannte Atmosphäre und einen gelungenen Tag.
3: Ist ein schönes Treffen, ist gemütlich, alle sind nett. Man hat schöne Fahrzeuge, die man sich angucken kann und eine leckere Verpflegung.
4: Da kann ich mich nur anschließen.
2: Man kann sich immer schwer was rauspicken, sind alles wirklich sehr schöne Fahrzeuge, die jetzt aktuell hier sind. 1-2 Pralinen sind dabei, wo wir selber gesagt haben, schön, dass die auf jeden Fall gekommen sind, die man halt auch nicht alltäglich sieht.
1: Für Oldtimer-Fans gibt es schon jetzt einen Grund zur Vorfreude. Im kommenden Jahr feiert das Waldersee Classics sein 5-jähriges Bestehen. Wer also noch einen alten Schatz in der Garage stehen hat, kann ihn dann selbst auf der Ausstellung präsentieren.

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3: Sport ist nicht nur etwas für die Jugend. Auch im Alter kann man aktiv bleiben und gemeinsam Spaß an Bewegung haben. Genau dieser Gedanke steht im Mittelpunkt des Sport- und Kulturfestes der Generationen, das neben der Biberakademie unter anderem von der Volkssolidarität und der Stadtsparkasse Dessau organisiert wird. Eigentlich sollte die Veranstaltung in diesem Jahr am 13. Juni auf dem Dessauer Marktplatz stattfinden. Aufgrund von Wetterwarnungen musste sie jedoch kurzfristig in die Anhalt Arena verlegt werden.
4: Es hat einfach mit der Fürsorgepflicht auch für alle Teilnehmer zu tun. Wir nehmen kleine Kinder teil und wir wollen natürlich, dass nichts passiert. Und bei einem Sturm kann was umfliegen, kann was passieren. Haben wir ganz spontan entschieden, wir ziehen in die Anhalt Arena um. Das war unser Plan B, den wir eigentlich nie ziehen wollen, aber wir haben es dann gemacht. Und haben tatsächlich den ganzen Hallenboden hier abgeklebt in der Nacht- und Nebelaktion. Und haben uns mit der Stadt geeinigt, dass wir das so machen können. Und sind jetzt eigentlich total zufrieden, wie das hier aufgebaut wurde. Alle haben heute früh Hand in Hand gemeinsam zusammengearbeitet, alle Teilnehmer. Wir haben hier ein tolles Programm aufgestellt. Die Teilnehmer waren hochzufrieden. Wir hatten bisher 260 Teilnehmer, die mitgemacht haben. Und ganz, ganz viel drumherum, die das Programm genutzt haben. Also wir sind total zufrieden.
5: Das ist für mich wie ein Heimatort in der Anhalt Arena. Ich fühle mich ja sehr wohl. Von daher war es auch sehr, sehr spannend für uns zu sehen, wie das ganze Konzept Indoor funktioniert. Das haben wir schon vor 2 Jahren ein bisschen uns durchdacht und überlegt, wie könnte das aussehen, dass wir jetzt gezwungen waren, das jetzt zu machen. Kommt, sage ich auch mal, ein bisschen entgegen, weil dann sind wir voll ausgerüstet für die nächsten Jahre und haben immer Plan A, Plan B. Und wir wissen auch, dass die beiden Pläne gut funktionieren.
3: Bei der Biber-Olympiade treten 2er-Teams an insgesamt 20 Stationen gegeneinander an. Jedes Team besteht aus einem Senior und einem Junior. Gemeinsam stellen sie sich abwechslungsreichen Aufgaben und versuchen, möglichst viele Punkte zu sammeln. Die Reihenfolge der Stationen spielt dabei keine Rolle, sodass jedes Team seinen eigenen Wettbewerb-Parcours zusammenstellen kann. Im Vordergrund stehen vor allem Bewegung, Teamgeist und das Miteinander der Generationen. Auch auf der Bühne wurde den Besuchern ein vielfältiges Programm geboten.
5: Wir haben diesmal ein richtig tolles Programm gehabt. Black White Cats waren dabei, aber da haben wir auch besondere Punkte gehabt mit Bewegungskombinat, die schon wieder tolle Erwärmung gemacht haben. 20 Minuten Programm für Jung und Alt, das war mega gut. Und dann kam Captain of Karibik war da mit ganz großer Show, einmal zur Mittagszeit und jetzt einmal zum Abschluss wird er noch einmal alles geben und ein Mitmachshow leisten. Und dazwischen gab es noch Abenteuer mit Cass, das war mega cool, die Kiddies waren voll am Tanzen, am Singen, am Jubeln und ich glaube vom Programm her war das ein mega Tag.
3: Nachdem die Generationen-Tandems alle Stationen absolviert hatten, konnten die selbst ausgefüllten Ergebniszettel in die Lostrommel geworfen werden. Zum Abschluss der Veranstaltung wurden attraktive Preise verlost und die Sieger geehrt.
4: Erstmal haben wir 10 Glückspilze, die bei uns gewinnen, weil die Biber-Akademie oder die Biber-Olympiade Ist ja kein klassischer Wettkampf, wo es um den Reihensieg geht, sondern wir haben ja 10 Glückspilze, die werden gezogen. Die kriegen Reisen geschenkt, wo Jung und Alt zusammen verreisen. Wir haben ein Lotteriesparlos, wir haben vom Volley Day Badegutscheine, wir haben Eisgutscheine.

0: Also ein bunter Mix Tierparkgutscheine. Und das wird verlost. Wir prämieren heute den ältesten Teilnehmer. Wir prämieren den jüngsten Teilnehmer. Wir prämieren dann das Team mit der höchsten Altersdifferenz. Das heißt, wer 74 ist, ist die Differenz 66. Wer die höchste Differenz hat, wird prämiert. Und die Sieger, man wird nicht nur rein sportlich Sieger, sondern wir haben da einen Koeffizienten, der aus erzielten Punkten und diese Altersdifferenz ist, und dann sind wir mal gespannt, wer das wird. Und auch die kriegen ganz tolle Pokale, Medaillen und eine Vielzahl von Preisen der Partner. Also ich denke, das lohnt sich tatsächlich, um zu machen.
1: In diesem Jahr gibt es außerdem eine Neuerung. Nachdem das Sport- und Kulturfest der Generationen in den vergangenen beiden Jahren in Dessau und Wittenberg ausgetragen wurde, kommt nun ein dritter Veranstaltungsort hinzu, Magdeburg. Dort findet das Fest am 12. September auf dem Alten Markt statt. In Wittenberg können Interessierte die Veranstaltung bereits am 5. September auf dem Arsenalplatz besuchen.
2: Der Handballsport in Kühnau ist 100 Jahre alt und die SG Kühnau feierte dieses Jubiläum gebührend. Der traditionsreiche Sportverein aus der Bauhausstadt lud am 13. Juni auf den Sportplatz in der Schlagbreite zu einem Sommerfest ein. Zunächst gab es ein Rasenturnier mit 35 Nachwuchsmannschaften aus der Region, die ihre Handballkünste auf 4 verschiedenen Plätzen zeigten. Höhepunkt des Tages war dann ein Traditionsrasenhandballturnier mit ehemaligen und aktiven Spielern sowie mit Unterstützern und Wegbegleitern. Perfekt, um die 100-jährige Handballgeschichte des Ortes zu zelebrieren. SG-Vereinspräsident Uwe Geier blickte für uns einmal auf die Anfänge zurück.
3: Angefangen hat ja die ganze Geschichte 1926 durch einen Sportlehrer, der in Kühnau tätig war. Der hat dann eine Großfeld-Handballmannschaft aufgebaut. Zu der Zeit wurde ja Großfeld-Handball gespielt. Ja, da waren die Kühnauer auch recht erfolgreich. Man kann nur erinnern an den Torwart der Kühnauer, den Otto Lüdecke, der ja Meisterschaften gewonnen hat. Weiter ging es dann in den SG Traktor Kühnau über. Sag ich mal, da wurde in dem Ortsteil Klein-Kühnau der Handball wiederbelebt. Das war dann Beginn mit Traktor Kühnau. Ja, da gab es, auch schon Punktspiele auf dem Kleinfeld. Da ist es dann von dem Großfeld in den Kleinfeld-Handball übergeschwappt, sag ich mal. Sodass auch hier die Kühnauer stark vertreten waren in Dessau.
2: Weiter ging es für den Verein dann in der DDR-Zeit als BSG Fortschritt Kühnau. Mit Unterstützung durch den Trägerbetrieb, den VEB Plastebelag Dessau, wurde die Betriebssportgemeinschaft damals gegründet. Diese brachte eine große Änderung mit sich.
3: Da gab es dann die Anfänge des Hallenhandballs, wo also die Kinder und Jugendlichen dann schon vom Platz in die Halle gewechselt sind. Und darauf aufbauend wurde dann 1991 die SG Kühnau gegründet über den Landessportbund. Und ja, seitdem, arbeiten wir kontinuierlich im Kinder- und Jugendbereich. Ja, Männer- und Frauenmannschaften haben wir auch. Die Männer spielen ja auch in der Oberliga in Sachsen-Anhalt. Und ich denke, auch hier haben wir in dieser Zeit auch mal Tiefen gehabt, wo wir also aus der Oberliga abgestiegen sind, dass wir also niedrigklassig spielen.
2: Ein sehr einschneidendes Ereignis in der jüngsten Geschichte war dann die Corona-Pandemie. 2 Jahre lang gab es nicht die Möglichkeit, mit den Kindern und Jugendlichen in der Halle zu trainieren.
3: Wir haben das dann viel trotzdem über Heimtraining gemacht. Wir haben also den Kontakt zu den Eltern gehalten, damit also die Kinder uns nicht ganz verloren gehen. Und ich sage mal, seitdem Corona dann vorbei ist, geht es eigentlich immer wieder schön gut steil bergauf. Der Nachwuchs hat sich etabliert.

0: wird, spielt in den Oberliga-Mannschaften in Sachsen-Anhalt mit. Und das macht uns eigentlich als Kühnerer auch ein bisschen stolz, wenn man da mit den Kids da Erfolge feiern kann.
1: Die bereits erwähnte erste Männermannschaft der Kühnauer hat nach zwischenzeitlichen Schwierigkeiten in der gerade vergangenen Saison den Klassenerhalt in der Handball-Oberliga sichergestellt. Bei den Heimspielen kann man sich, sehr zur Freude des Vereinspräsidenten, immer über zahlreiche Zuschauer in der Sporthalle der Friedensschule freuen.
0: Da sind die Eltern jetzt immer mehr mit im Boot. Sie kommen auch mehr mit in die Halle. Sie geben nicht einfach nur die Kinder zum Spiel oder zum Training ab, sondern es verbindet sie. Sie sind bei den Punktspielen dabei. Und das hat sich auch über die Jahre natürlich, die Kinder wurden älter und erwachsen, spielen in dem Männerbereich und Frauenbereich. Und da hat sich dann auch so eine richtig gute Handballfamilie gebildet, sodass wir immer in der Friedensschule, sage ich mal, so zwischen 150 und 200 Zuschauer bei unseren Heimspielen begrüßen können.
1: Beim Sommerfest blickte man auf die ereignisreiche Geschichte des Handballs in Kühnau sowie auf die aktuellen Erfolge der SG Kühnau. Wie sieht nun der Blick in die Zukunft aus? Und was wünscht man sich für die nächsten 100 Jahre?
0: Wir wünschen uns, dass wir weiter so stabil unseren Handballsport betreiben können, dass die Unterstützung, die durch unsere Sponsoren, durch die Stadt, alle, die dazu beitragen, überhaupt, dass wir in der Halle Spiele durchführen können, dass das weiter so gut bleibt, wie es also in der vergangenen Zeit war. Und natürlich wollen wir sicherlich auch wieder im Jugendbereich nochmal Glanzpunkte setzen. Wir wollen wieder erreichen, dass wir junge Spieler an die Sportschulen delegieren, egal ob im männlichen Bereich nach Magdeburg oder im weiblichen Bereich zur Union Halle Neustadt. Das ist unser Ziel, dass wir da wieder hinkommen, dass wir diese Stärke wieder haben und auch in Sachsen-Anhalt ein bisschen mitbestimmen das Niveau des Handballs.
1: Nach einem erfolgreichen Sommerfest richtet sich der Blick der SG Kühnau nun auch schon so langsam wieder auf die Oberliga. Ab dem 5. September will man dann mit Vereinslegende Armands Uschins an der Seitenlinie wieder voll durchstarten. Kardiovaskuläre Erkrankungen, also Erkrankungen, die das Herz und die Blutgefäße betreffen, sind die Todesursache Nummer 1 in Deutschland. Im bundesweiten Vergleich steht Sachsen-Anhalt bei den kardiovaskulären Erkrankungen zudem ziemlich schlecht da. Um dem entgegenzuwirken, gibt es seit 21 Jahren das Symposium Wörlitzer Gespräche Kardiologie aktuell. Im Hotel zum Stein in Wörlitz lud man vom 12. bis zum 14. Juni wieder dazu ein.
2: Hier treffen sich wirklich alle Kardiologen, die in Deutschland führende Positionen einnehmen, zusammen mit Klinikern aus Versorgungskrankenhäusern oder auch niedergelassenen Kollegen, Kardiologen und natürlich auch Hausärzte, die unsere wichtigsten Partner sind. Wir besprechen also Neuerungen in der Kardiologie und vor allen Dingen, wie setze ich die in der Praxis um? Das ist etwas, was leider immer so ein bisschen die Diskrepanz zwischen Studien und Wirklichkeit dann doch hergibt. Ne? Und ich denke, das ist so ein wichtiger Beitrag, dass man die wissenschaftlichen Ergebnisse zeitnah in der Praxis umsetzen kann. Und das macht das Besondere dieses Symposiums auch aus. Ich sage mal Kardiologie zum Anfassen, weil hier Kardiologen von höchster Qualifikation sich mit Leuten treffen, die Dinge dann in der Praxis umsetzen sollen.
1: An insgesamt 3 Tagen konnten die Teilnehmer des Symposiums zahlreiche Fachvorträge hören. Professor Dr. Britt Hofmann, Herzchirurgin und leitende Oberärztin am Universitätsklinikum Halle, sprach darüber, welche Möglichkeiten es heutzutage zur Behandlung von Herzklappenerkrankungen gibt.
3: Insbesondere Patienten mit asymptomatischer Aortenklappenstenose stehen hier im Fokus. Diese sollten, auch wenn sie keine Beschwerden haben, sich in einem Heart-Team, wenn möglich, vorstellen, um sich beraten zu lassen bezüglich einer interventionellen oder auch operativen Therapie, die offensichtlich bei einer frühzeitigen Therapie auch einen Überlebensvorteil für die Patienten bietet. Es ist außerdem von besonderem Interesse, dass die Patienten sich wirklich regelmäßig, also mindestens einmal im Jahr, besser halbjährlich, beim Kardiologen vorstellen zu einer Kontrolle, um unmittelbare Verschlechterungen oder Veränderungen frühzeitig mitzubekommen und auch um die Laborwerte zu untersuchen, falls dort Veränderungen sind, damit eine Therapie zeitnah eingeleitet werden kann.
1: Ein sehr wichtiges Thema in der Kardiologie ist natürlich das Cholesterin. Professor Dr. Xenia Stach leitet die Abteilung für Endokrinologie und Diabetologie am Potsdamer Klinikum Ernst von Bergmann und weiß, dass viele Menschen diesbezüglich falsche Vorstellungen haben.
4: Tatsächlich muss man sagen, wenn wir über das Cholesterin sprechen, gibt es ja, sag mal, auch in dem Volksmund immer mal wieder das Böse und das hab dich lieb. Fakt ist aber, dass alle Cholesterinpartikel, vor allem natürlich das LDL-Cholesterin, Triglyceride und natürlich auch das Lipoprotein klein a, das sind Parameter, die dazu führen, dass die Gefäße verkalken. Leider Gottes erfahren wir immer mal wieder, dass es durchaus in den Medien und Familie, Freunde vielleicht auch, die sogenannte Cholesterinlüge, wo man tatsächlich lipidsenkende Substanzen, die natürlich eine Indikation haben, also sprich Dinge vermeiden, also wie Herzinfarkt, Schlaganfall, die auch die Daseinsberechtigung haben, die einzunehmen. Und dann kommt die Cholesterinlüge, wo es dann heißt, es wäre ja alles nur erfunden und LDL-Cholesterin ist ja nicht die treibende Kraft. Fakt ist aber, so ist es nicht. Es ist schlicht und einfach Fakt, dass LDL-Cholesterin genau dieser Partikel ist, den die Gefäßwände dann letzten Endes aufnehmen und Verkalkung entstehen.
1: Wenn es um die Behandlung geht, ist es dabei ganz wichtig, dass nicht nur auf Laborparameter geschaut wird.
4: Was wir behandeln, ist das komplette Risiko von in unseren Menschen, Patienten. Und da geht es natürlich auch um alle Risikofaktoren. Blutdruck, Diabetes, Rauchen, Lebensstil und natürlich auch das Cholesterin. Wenn wir sozusagen das Risiko bestimmt haben und entsprechend auch die Zielwerte vom LDL-Cholesterin, natürlich auch vom Blutdruck und auch von dem HbA1c bestimmen. Wichtig ist, dass man dann, wenn LDL-Zielwerte und vor allem Diabetiker, und da annotieren wir ja sowohl in Milligramm pro Deziliter wie auch Millimol pro Liter, das muss man für sich ganz individuell risikoadjustiert festlegen und entsprechend auch diesen Zielwert erreichen. Durchaus kann es auch bei 1,5 Millimol pro Liter sein, unter 70 Milligramm pro Deziliter und.
1: Professor Dr. Ute Seeland von der Medizinischen Fakultät der Otto von Guericke Universität Magdeburg sprach beim Symposium über das Thema geschlechtersensible Medizin.
5: Es ist so, dass das Frauenherz tatsächlich anders schlägt als das Männerherz und das war lange Zeit kein Forschungsthema und auch nicht in den Therapiestrategien wurde das weibliche Geschlecht mitbedacht. Die geschlechtersensible Medizin hat beide Geschlechter im Fokus. Denn in der Kardiologie ist es richtig, dass wir dort eine große Wissenslücke haben zum genetischen Geschlecht des weiblichen Geschlechtes und des männlichen Geschlechtes und den Hormonen. Das heißt, all dieses spielt eine große Rolle, wenn wir uns um Prävention kümmern und auch um Therapie. Und das wurde bisher überhaupt nicht erforscht. Und gerade diese Unterschiede zwischen Frauen und Männern, die sind es, die es uns besonders interessieren.
1: Bei der geschlechtersensiblen Medizin wird die Interaktion zwischen dem sogenannten soziokulturellen Geschlecht und dem biologischen Geschlecht erforscht.
5: Das biologische Geschlecht, das kennen wir ganz gut über die Genetik und über die Hormone. Das soziokulturelle Geschlecht, das bedeutet, dass wir auch sowohl die Altersgrenzen und die Altersstrata, also das Alter mit in die Berücksichtigung unserer Forschung nehmen, als auch zum Beispiel den sozioökonomischen Status, als auch wer macht mehr Care-Arbeit, wer macht weniger Care-Arbeit, wer hat Pflegearbeit sonst noch so zu leisten für Angehörige und auch die Ethnizität und auch wie fühle ich mich in meinem Geschlecht, mit der Geschlechteridentität. All diese Dinge nehmen wir mit in den Fokus in unsere Studien rein.
1: Ute Seeland findet, dass ein Umdenken in genau diesem Bereich notwendig ist.
5: Wir haben ja alle festgestellt, dass sowohl die Ärztinnen und Ärzte als auch die Patientinnen, Patienten und das Pflegepersonal unzufrieden sind mit dem Gesundheitssystem zurzeit. Das liegt unter anderem daran, dass wir nicht die richtigen Werkzeuge haben für alle Menschen. Und diese Werkzeuge zu erforschen, das heißt, dass sie individuell

0: individuell geschlechtersensibel eingesetzt werden können. Das ist unsere Aufgabe. Und deshalb denken wir, dass jetzt ein Umdenken nötig ist. Das hat auch den Vorteil, dass wir viel mehr Wissen in die Prävention geben können. Das heißt, wenn wir vorher die Erkrankungen erkennen oder den Weg dorthin erkennen und vorher was machen können, dann ist das sehr viel effektiver, auch kostengünstiger und alle sind viel zufriedener, als wenn wir erst warten, bis ein Organsystem kaputt gegangen ist.
1: Neben den Fachvorträgen gab es auch wieder eine Industrieausstellung. Hier präsentierten sich unterschiedliche Firmen, die modernste Technologien im Bereich der Kardiologie entwickeln. So konnte man unter anderem mit Inside Heart einen Einblick in das menschliche Herz mit einer Augmented Reality Brille bekommen. Für die wissenschaftliche Leiterin der Wörlitzer Gespräche, Dr. Karin Rüback, ist vor allem eines beim Thema Herzgesundheit noch ganz wichtig, dass der Patient auch selber aktiv wird.
2: Der Patient selbst kann enorm viel zu seiner Herzgesundheit beitragen. Wir reden immer davon von Lebensstilmodifikation. Das ist ein leider unbeliebtes Thema unter unseren Patienten. Das heißt, er soll sich gesund ernähren, er soll auf seinen Cholesterinstoffwechsel achten, er soll wenig Zucker essen, aber er soll sich auch bewegen. Und das ist etwas, was manchmal schwierig ist, dem Patienten zu erklären, weil er soll mitmachen und er hat auch eine Eigenverantwortung für seine Gesundheit und das ist die Basis jeder Therapie. Da hilft die beste Tablette nichts und auch keine Operation, wenn diese Dinge der Basis, nämlich der Patient selber als hochmotiviertes Mitglied dieses Teams, wir sind ja ein Team, Behandler und Patient, und das sollte man nicht vergessen. Ohne ihn geht's nicht und das sind die wichtigsten Dinge eigentlich.
1: Interessante Vorträge, Einblicke in moderne Technologien und der persönliche sowie kollegiale Austausch standen bei den 21. Wörlitzer Gesprächen im Hotel zum Stein wieder im Fokus. Ausgestattet mit den neuesten wissenschaftlichen Erkenntnissen im Bereich der Kardiologie, können die Ärzte diese nun in der Praxis umsetzen.
3: In Mosekau wurde es am 7. Juni wieder bunt. Zum zweiten Mal verwandelte sich die Williamstraße beim Straßenkinderfest in einen Treffpunkt für Familien. In entspannter Atmosphäre und sicher abgesperrter Umgebung konnten Kinder und Eltern gemeinsam einen unbeschwerten Tag verbringen.
4: Weil das ja eigentlich eine verkehrsberuhigte Straße ist, haben wir gedacht, und eigentlich auch immer viel Kinder hier spielen, haben wir gedacht, das wäre eigentlich schön, wenn die Kinder auch sicher spielen könnten. Und haben vorher gedacht, einfach, dass wir sagen, wie wäre es, wenn wir die Straße wirklich mal sperren lassen und dann für die Kinder halt den Platz schaffen.
3: Bei sommerlichen Temperaturen sorgte die Kugelkutsche für eine willkommene Abkühlung. Dazu gab es jede Menge Spiel- und Bewegungsangebote, bei denen sich die Kinder austoben konnten.
4: Es sind viele, viele Spiele, die halt von Alters her auf der Straße gemacht werden können, die halt vielerorts nicht mehr möglich sind. Das heißt Rollerfahren, Skaterfahren. Wir haben einfach bloß den Platz geschaffen, um auf der Straße zu spielen. Also es wird viel mit Kreide gemalt, es sind kleine andere Bewegungsspiele.
3: Für viele Familien war das Fest eine schöne Gelegenheit, gemeinsam Zeit an der frischen Luft zu verbringen und die lockere Atmosphäre zu genießen.
4: Ich habe selber Kinder. Ich finde das schön, wenn Kinder den Platz haben zum Spielen. Und von daher macht man das gerne einfach.
3: Organisiert wurde das Straßenkinderfest vom Kunst- und Kulturverein in Mosigkau. Der Verein steckt auch hinter einem weiteren beliebten Fest im Ort.
4: Wir organisieren auch das Kleinkunstfestival in Mosigkau. Es findet dieses Jahr statt am 29.08.26. Und ja, es werden wieder tolle Künstler dabei sein, die dort auftreten.
3: Auf dieses kann man jetzt schon gespannt sein. Der Kunst- und Kulturverein freut sich über jeden einzelnen Besucher.

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1: Wieder einmal konnten sich die Dessauer und viele Besucher aus der Umgebung für faszinierende Oldtimer begeistern. Am 6. Juni wurden die historischen Fahrzeuge beim Waldersee Classics auf dem Sportgelände der SG Avus Dessau ausgestellt und konnten aus nächster Nähe bestaunt werden.
2: Wir sind quasi jetzt schon sehr gut ausgelastet, sind jetzt gerade aktuell bei 120 Fahrzeugen. Das freut uns natürlich sehr. Auch die Besucher steigen immer mehr in der Anzahl und sind auch alle freudig am Spenden quasi fürs Tierheim, was uns natürlich sehr dolle freut.
1: Bei bestem Sommerwetter fand die Veranstaltung bereits zum 4. Mal statt. Neu war allerdings der Veranstaltungsort. Zum 1. Mal wurde das Treffen auf dem Gelände der SG Avus Dessau ausgetragen.
2: Bis jetzt sind wir sehr zufrieden mit der Auslastung hier. Wir haben noch viel Kapazitäten quasi für den Nachmittag, wenn dort noch welche kommen, wo wir natürlich auch drauf hoffen. Und hoffen natürlich auch, dass uns die jetzigen Fahrzeuge auch lange noch bis heute Abend im besten Fall erhalten bleiben.
1: Ab 9 Uhr füllte sich das Gelände nach und nach mit Fahrzeugen und Gästen. Die Auswahl war groß und der Andrang ebenfalls. Viele Oldtimer-Besitzer nutzten die Gelegenheit, ihre liebevoll gepflegten Schätze zu präsentieren.
3: Ich habe einen Sperber von der Marke Simson und eine Schwalbe. Und meine lagen 30 Jahre im Wald und die haben wir wieder fahrbar gemacht.
4: Ich habe zwei Stare mitgebracht und die habe ich mir über die Jahre aufgebaut. Der eine eher nur für Treffen und den anderen fahre ich halt auch im Alltag so für auf Arbeit oder nachmittags mal zwei Ziele fahren oder so.
1: Ob Auto, Motorrad oder Fahrrad, hinter jedem Oldtimer steckt eine Menge Zeit, Arbeit und Leidenschaft.
3: Halbes, dreiviertel Jahr habe ich da dran gesessen, um die so zu bauen, wie sie sind. Und Geld, oh, weiß ich nicht, 2.000-3.000 bestimmt.
4: Bei mir ist auch den einen, den ich jetzt schon länger habe, den hatte ich viele Jahre liegen, mir Teile zusammengesucht. Und dann vor 2 Jahren hatte ich den, glaube ich, innerhalb von einem Monat oder so aufgebaut. Und den anderen hatte ich jetzt letzten Winter komplett aufgebaut.
1: Neben den Fahrzeugen stand vor allem der Austausch unter Oldtimer-Fans im Mittelpunkt. Gute Gespräche, seltene Modelle und jede Menge Begeisterung für alte Technik sorgten für eine entspannte Atmosphäre und einen gelungenen Tag.
3: Ist ein schönes Treffen, ist gemütlich, alle sind nett. Man hat schöne Fahrzeuge, die man sich angucken kann und eine leckere Verpflegung.
4: Da kann ich mich nur anschließen.
2: Man kann sich immer schwer was rauspicken, sind alles wirklich sehr schöne Fahrzeuge, die jetzt aktuell hier sind. 1-2 Pralinen sind dabei, wo wir selber gesagt haben, schön, dass die auf jeden Fall gekommen sind, die man halt auch nicht alltäglich sieht.
1: Für Oldtimer-Fans gibt es schon jetzt einen Grund zur Vorfreude. Im kommenden Jahr feiert das Waldersee Classics sein 5-jähriges Bestehen. Wer also noch einen alten Schatz in der Garage stehen hat, kann ihn dann selbst auf der Ausstellung präsentieren.

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0: nicht nur etwas für die Jugend. Auch im Alter kann man aktiv bleiben und gemeinsam Spaß an Bewegung haben. Genau dieser Gedanke steht im Mittelpunkt des Sport- und Kulturfestes der Generationen, das neben der Biberakademie unter anderem von der Volkssolidarität und der Stadtsparkasse Dessau organisiert wird. Eigentlich sollte die Veranstaltung in diesem Jahr am 13. Juni auf dem Dessauer Marktplatz stattfinden. Aufgrund von Wetterwarnungen musste sie jedoch kurzfristig in die Anhalt Arena verlegt werden.
1: Es hat einfach mit der Fürsorgepflicht auch für alle Teilnehmer zu tun. Wir nehmen kleine Kinder teil und wir wollen natürlich, dass nichts passiert. Und bei einem Sturm kann was umfliegen, kann was passieren. Haben wir ganz spontan entschieden, wir ziehen in die Anhalt Arena um. Das war unser Plan B, den wir eigentlich nie ziehen wollen, aber wir haben es dann gemacht. Und haben tatsächlich den ganzen Hallenboden hier abgeklebt in der Nacht- und Nebelaktion. Und haben uns mit der Stadt geeinigt, dass wir das so machen können. Und sind jetzt eigentlich total zufrieden, wie das hier aufgebaut wurde. Alle haben heute früh Hand in Hand gemeinsam zusammengearbeitet, alle Teilnehmer. Wir haben hier ein tolles Programm aufgestellt. Die Teilnehmer waren hochzufrieden. Wir hatten bisher 260 Teilnehmer, die mitgemacht haben und ganz, ganz viel drumherum, die das Programm genutzt haben. Also wir sind total zufrieden.
2: Das ist für mich wie ein Heimatort in der Anhalt Arena. Ich fühle mich ja sehr wohl. Von daher war es auch sehr, sehr spannend für uns zu sehen, wie das ganze Konzept Indoor funktioniert. Das haben wir schon vor 2 Jahren ein bisschen uns durchdacht und überlegt, wie könnte das aussehen, dass wir jetzt gezwungen waren, das jetzt zu machen. Kommt, sage ich auch mal, ein bisschen entgegen, weil dann sind wir voll ausgerüstet für die nächsten Jahre und haben immer Plan A, Plan B und wir wissen auch, dass die beiden Pläne gut funktionieren.
0: Bei der Biber-Olympiade treten 2er-Teams an insgesamt 20 Stationen gegeneinander an. Jedes Team besteht aus einem Senior und einem Junior. Gemeinsam stellen sie sich abwechslungsreichen Aufgaben und versuchen, möglichst viele Punkte zu sammeln. Die Reihenfolge der Stationen spielt dabei keine Rolle, sodass jedes Team seinen eigenen Wettbewerb-Parcours zusammenstellen kann. Im Vordergrund stehen vor allem Bewegung, Teamgeist und das Miteinander der Generationen. Auch auf der Bühne wurde den Besuchern ein vielfältiges Programm geboten.
2: Wir haben diesmal ein richtig tolles Programm gehabt. Black White Cats waren dabei, aber da haben wir auch besondere Punkte gehabt mit Bewegungskombinat, die schon wieder tolle Erwärmung gemacht haben. 20 Minuten Programm für Jung und Alt, das war mega gut. Und dann kam Captain of Karibik war da mit ganz großer Show, einmal zur Mittagszeit und jetzt einmal zum Abschluss wird er noch einmal alles geben und ein Mitmachshow leisten. Und dazwischen gab es noch Abenteuer mit Cass, das war mega cool, die Kiddies waren voll am Tanzen, am Singen, am Jubeln und ich glaube vom Programm her war das ein mega Tag.
0: Nachdem die Generationentandems alle Stationen absolviert hatten, konnten die selbst ausgefüllten Ergebniszettel in die Lostrommel geworfen werden. Zum Abschluss der Veranstaltung wurden attraktive Preise verlost und die Sieger geehrt.
1: Erstmal haben wir 10 Glückspilze, die bei uns gewinnen, weil die Biber Akademie oder die Biber Olympiade ist ja kein klassischer Wettkampf, wo es um den Reihensieg geht, sondern wir haben hier 10 Glückspilze, die werden gezogen. Die kriegen Reisen geschenkt, wo Jung und Alt zusammen verreisen. Wir haben ein Lotteriesparlos, wir haben vom Volley Day Badegutscheine, wir haben Eisgutscheine, also ein bunter Mix, Tierparkgutscheine. Und das wird verlost. Wir prämieren heute den ältesten Teilnehmer. Wir prämieren den jüngsten Teilnehmer. Wir prämieren dann das Team mit der höchsten Altersdifferenz. Das heißt, wer 74 ist, ist die Differenz 66. Und wer die höchste Differenz hat, wird prämiert. Und die Sieger, man wird nicht nur rein sportlich Sieger, sondern wir haben da einen Koeffizienten, der aus erzielten Punkten und dieser Altersdifferenz ist. Und dann sind wir mal gespannt, wer das wird. Und auch die kriegen ganz tolle Pokale, Medaillen. Und eine Vielzahl von Preisen der Partner. Also ich denke, das lohnt sich tatsächlich, um zu machen.
0: In diesem Jahr gibt es außerdem eine Neuerung. Nachdem das Sport- und Kulturfest der Generationen in den vergangenen beiden Jahren in Dessau und Wittenberg ausgetragen wurde, kommt nun

0: nun ein dritter Veranstaltungsort hinzu, Magdeburg. Dort findet das Fest am 12. September auf dem Alten Markt statt. In Wittenberg können Interessierte die Veranstaltung bereits am 5. September auf dem Arsenalplatz besuchen.
1: Der Handballsport in Kühnau ist 100 Jahre alt. Und die SG Kühnau feierte dieses Jubiläum gebührend. Der traditionsreiche Sportverein aus der Bauhausstadt lud am 13. Juni auf den Sportplatz in der Schlagbreite zu einem Sommerfest ein. Zunächst gab es ein Rasenturnier mit 35 Nachwuchsmannschaften aus der Region, die ihre Handballkünste auf 4 verschiedenen Plätzen zeigten. Höhepunkt des Tages war dann ein Traditionsrasenhandballturnier mit ehemaligen und aktiven Spielern sowie mit Unterstützern und Wegbegleitern. Perfekt, um die 100-jährige Handballgeschichte des Ortes zu zelebrieren. SG-Vereinspräsident Uwe Geier blickte für uns einmal auf die Anfänge zurück.
2: Angefangen hat ja die ganze Geschichte 1926 durch einen Sportlehrer, der in Kühnau tätig war. Der hat dann eine Großfeld-Handballmannschaft aufgebaut. Zu der Zeit wurde ja Großfeld-Handball gespielt. Ja, da waren die Kühnauer auch recht erfolgreich. Man kann nur erinnern an den Torwart der Kühnauer, den Otto Lüdecke, der ja Meisterschaften gewonnen hat. Weiter ging es dann in den SG Traktor Kühnau über. Sag ich mal, da wurde in dem Ortsteil Klein-Kühnau der Handball wiederbelebt. Das war dann Beginn mit Traktor Kühnau. Ja, da gab es, auch schon Punktspiele auf dem Kleinfeld. Da ist es dann von dem Großfeld in den Kleinfeld-Handball übergeschwappt, sodass auch hier die Kühnauer stark vertreten waren in Dessau.
1: Weiter ging es für den Verein dann in der DDR-Zeit als BSG Fortschritt Kühnau. Mit Unterstützung durch den Trägerbetrieb, den VEB Plastebelag Dessau, wurde die Betriebssportgemeinschaft damals gegründet. Diese brachte eine große Änderung mit sich.
2: Da gab es dann die Anfänge des Hallenhandballs, wo also die Kinder und Jugendlichen dann schon vom Platz in die Halle gewechselt sind. Und darauf aufbauend wurde dann 1991 die SG Kühnau gegründet über den Landessportbund. Und ja, seitdem, arbeiten wir kontinuierlich im Kinder- und Jugendbereich. Ja, Männer- und Frauenmannschaften haben wir auch. Die Männer spielen ja auch in der Oberliga in Sachsen-Anhalt. Und ich denke, auch hier haben wir in dieser Zeit auch mal Tiefen gehabt, wo wir also aus der Oberliga abgestiegen sind, dass wir also niedrigklassig spielen.
1: Ein sehr einschneidendes Ereignis in der jüngsten Geschichte war dann die Corona-Pandemie. 2 Jahre lang gab es nicht die Möglichkeit, mit den Kindern und Jugendlichen in der Halle zu trainieren.
2: Wir haben das dann viel trotzdem über Heimtraining gemacht. Wir haben also den Kontakt zu den Eltern gehalten, damit also die Kinder uns nicht ganz verloren gehen. Und ich sage mal, seitdem Corona dann vorbei ist, geht es eigentlich immer wieder schön gut steil bergauf. Der Nachwuchs hat sich etabliert, spielt in den Oberliga-Mannschaften in Sachsen-Anhalt mit. Und das macht uns eigentlich als Kühnauer auch ein bisschen stolz, wenn man da mit den Kids da Erfolge feiern kann.
1: Die bereits erwähnte erste Männermannschaft der Kühnauer hat nach zwischenzeitlichen Schwierigkeiten in der gerade vergangenen Saison den Klassenerhalt in der Handball-Oberliga sichergestellt. Bei den Heimspielen kann man sich, sehr zur Freude des Vereinspräsidenten, immer über zahlreiche Zuschauer in der Sporthalle der Friedensschule freuen.
2: Da sind die Eltern jetzt immer mehr mit im Boot. Sie kommen auch mehr mit in die Halle. Sie geben nicht einfach nur die Kinder zum Spiel oder zum Training ab, sondern es verbindet sie. Sie sind bei den Punktspielen dabei. Und das hat sich auch

0: über die Jahre natürlich, die Kinder wurden älter und erwachsen, spielen in dem Männerbereich und Frauenbereich. Und da hat sich dann auch so eine richtig gute Handballfamilie gebildet, sodass wir immer in der Friedensschule, sage ich mal, so zwischen 150 und 200 Zuschauer bei unseren Heimspielen begrüßen können.
1: Beim Sommerfest blickte man auf die ereignisreiche Geschichte des Handballs in Kühnau sowie auf die aktuellen Erfolge der SG Kühnau. Wie sieht nun der Blick in die Zukunft aus? Und was wünscht man sich für die nächsten 100 Jahre?
0: Wir wünschen uns, dass wir weiter so stabil unseren Handballsport betreiben können, dass die Unterstützung, die durch unsere Sponsoren, durch die Stadt, alle, die dazu beitragen, überhaupt, dass wir in der Halle Spiele durchführen können, dass das weiter so gut bleibt, wie es also in der vergangenen Zeit war. Und natürlich wollen wir sicherlich auch wieder im Jugendbereich nochmal Glanzpunkte setzen. Wir wollen wieder erreichen, dass wir junge Spieler an die Sportschulen delegieren, egal ob im männlichen Bereich nach Magdeburg oder im weiblichen Bereich zur Union Halle Neustadt. Das ist unser Ziel, dass wir da wieder hinkommen, dass wir diese Stärke wieder haben und auch in Sachsen-Anhalt ein bisschen mitbestimmen das Niveau des Handballs.
1: Nach einem erfolgreichen Sommerfest richtet sich der Blick der SG Kühnau nun auch schon so langsam wieder auf die Oberliga. Ab dem 5. September will man dann mit Vereinslegende Armands Uschins an der Seitenlinie wieder voll durchstarten. Kardiovaskuläre Erkrankungen, also Erkrankungen, die das Herz und die Blutgefäße betreffen, sind die Todesursache Nummer 1 in Deutschland. Im bundesweiten Vergleich steht Sachsen-Anhalt bei den kardiovaskulären Erkrankungen zudem ziemlich schlecht da. Um dem entgegenzuwirken, gibt es seit 21 Jahren das Symposium Wörlitzer Gespräche Kardiologie aktuell. Im Hotel zum Stein in Wörlitz lud man vom 12. bis zum 14. Juni wieder dazu ein.
2: Hier treffen sich wirklich alle Kardiologen, die in Deutschland führende Positionen einnehmen, zusammen mit Klinikern aus Versorgungskrankenhäusern oder auch niedergelassenen Kollegen, Kardiologen und natürlich auch Hausärzte, die unsere wichtigsten Partner sind. Wir besprechen also Neuerungen in der Kardiologie und vor allen Dingen, wie setze ich die in der Praxis um? Das ist etwas, was leider immer so ein bisschen die Diskrepanz zwischen Studien und Wirklichkeit dann doch hergibt. Ne? Und ich denke, das ist so ein wichtiger Beitrag, dass man die wissenschaftlichen Ergebnisse zeitnah in der Praxis umsetzen kann. Und das macht das Besondere dieses Symposiums auch aus. Ich sage mal Kardiologie zum Anfassen, weil hier Kardiologen von höchster Qualifikation sich mit Leuten treffen, die die Dinge dann in der Praxis umsetzen sollen.
1: An insgesamt 3 Tagen konnten die Teilnehmer des Symposiums zahlreiche Fachvorträge hören. Professor Dr. Britt Hofmann, Herzchirurgin und leitende Oberärztin am Universitätsklinikum Halle, sprach darüber, welche Möglichkeiten es heutzutage zur Behandlung von Herzklappenerkrankungen gibt.
3: Insbesondere Patienten mit asymptomatischer Aortenklappenstenose stehen hier im Fokus. Diese sollten, auch wenn sie keine Beschwerden haben, sich in einem Heart-Team, wenn möglich, vorstellen, um sich beraten zu lassen bezüglich einer interventionellen oder auch operativen Therapie, die offensichtlich bei einer frühzeitigen Therapie auch einen Überlebensvorteil für die Patienten bietet. Es ist außerdem von besonderem Interesse, dass die Patienten sich wirklich regelmäßig, also mindestens einmal im Jahr, besser halbjährlich, beim Kardiologen vorstellen zu einer Kontrolle, um unmittelbare Verschlechterungen oder Veränderungen frühzeitig mitzubekommen und auch um die Laborwerte zu untersuchen, falls dort Veränderungen sind, damit eine Therapie zeitnah eingeleitet werden kann.
1: Ein sehr wichtiges Thema in der Kardiologie ist natürlich das Cholesterin. Professor Dr. Xenia Stach leitet die Abteilung für Endokrinologie und Diabetologie am Potsdamer Klinikum Ernst von Bergmann und weiß, dass viele Menschen diesbezüglich falsche Vorstellungen haben.
4: Tatsächlich muss man sagen, wenn wir über das Cholesterin sprechen, gibt es ja

0: sag mal, auch in dem Volksmund immer mal wieder das Böse und das hab dich lieb. Fakt ist aber, dass alle Cholesterinpartikel, vor allem natürlich das LDL-Cholesterin, Triglyceride und natürlich auch das Lipoprotein klein a, das sind Parameter, die dazu führen, dass die Gefäße verkalken. Leider Gottes erfahren wir immer mal wieder, dass es durchaus in den Medien und Familie, Freunde vielleicht auch die sogenannte Cholesterinlüge, wo man tatsächlich lipidsenkende Substanzen, die natürlich eine Indikation haben, also sprich Dinge vermeiden, also wie Herzinfarkt, Schlaganfall, die auch die Daseinsberechtigung haben, die einzunehmen. Und dann kommt die Cholesterinlüge, wo es dann heißt, es wäre ja alles nur erfunden und LDL-Cholesterin ist ja nicht die treibende Kraft. Fakt ist aber, so ist es nicht. Es ist schlicht und einfach Fakt, dass LDL-Cholesterin genau dieser Partikel ist, den die Gefäßwände dann letzten Endes aufnehmen und Verkalkung entstehen.
1: Wenn es um die Behandlung geht, ist es dabei ganz wichtig, dass nicht nur auf Laborparameter geschaut wird.
0: Was wir behandeln, ist das komplette Risiko von den unseren sagen wir mal Menschen, Patienten. Und da geht es natürlich auch um alle Risikofaktoren: Blutdruck, Diabetes, Rauchen, Lebensstil und natürlich auch das Cholesterin. Wenn wir sozusagen das Risiko bestimmt haben und entsprechend auch die Zielwerte vom LDL-Cholesterin, natürlich auch vom Blutdruck und auch von dem HbA1c bestimmen. Wichtig ist, dass man dann, wenn LDL-Zielwerte und vor allem Diabetiker, und da annotieren wir ja sowohl in Milligramm pro Deziliter wie auch Millimol pro Liter, das muss man für sich ganz individuell risikoadjustiert festlegen und entsprechend auch diesen Zielwert erreichen. Durchaus kann es auch bei 1,5 Millimol pro Liter sein, unter 70 Milligramm pro Deziliter und, und.
1: Professor Dr. Ute Seeland von der Medizinischen Fakultät der Otto-von-Guericke-Universität Magdeburg sprach beim Symposium über das Thema geschlechtersensible Medizin.
2: Es ist so, dass das Frauenherz tatsächlich anders schlägt als das Männerherz. Und das war lange Zeit kein Forschungsthema und auch nicht in den Therapiestrategien wurde das weibliche Geschlecht mitbedacht. Die geschlechtersensible Medizin hat beide Geschlechter im Fokus. Denn in der Kardiologie ist es richtig, dass wir dort eine große Wissenslücke haben zum genetischen Geschlecht des weiblichen Geschlechtes und des männlichen Geschlechtes und den Hormonen. Das heißt, all dieses spielt eine große Rolle, wenn wir uns um Prävention kümmern und auch um Therapie. Und das wurde bisher überhaupt nicht erforscht. Und gerade diese Unterschiede zwischen Frauen und Männern, die sind es, die es uns besonders interessieren.
1: Bei der geschlechtersensiblen Medizin wird die Interaktion zwischen dem sogenannten soziokulturellen Geschlecht und dem biologischen Geschlecht erforscht.
2: Das biologische Geschlecht, das kennen wir ganz gut über die Genetik und über die Hormone. Das soziokulturelle Geschlecht, das bedeutet, dass wir auch sowohl die Altersgrenzen und die Altersstrata, also das Alter mit in die Berücksichtigung unserer Forschung nehmen, als auch zum Beispiel den sozioökonomischen Status, als auch wer macht mehr Care-Arbeit, wer macht weniger Care-Arbeit, wer hat Pflegearbeit sonst noch so zu leisten für Angehörige und auch die Ethnizität und auch wie finde ich eigentlich mich, wie fühle ich mich in meinem Geschlecht mit der Geschlechteridentität. All diese Dinge nehmen wir mit in den Fokus in unsere Studien rein.
1: Ute Seeland findet, dass ein Umdenken in genau diesem Bereich notwendig ist.
2: Wir haben ja alle festgestellt, dass sowohl die Ärztinnen und Ärzte als auch die Patientinnen, Patienten und das Pflegepersonal unzufrieden sind mit dem Gesundheitssystem zurzeit. Das liegt unter anderem daran, dass wir nicht die richtigen Werkzeuge haben für alle Menschen. Und diese Werkzeuge zu erforschen, das heißt, dass sie individuell geschlechtersensibel eingesetzt werden können, das ist unsere Aufgabe. Und deshalb denken wir, dass jetzt ein Umdenken nötig ist. Das hat auch den Vorteil, dass wir viel mehr Wissen in die Prävention geben können. Das heißt, wenn wir vorher die Erkrankungen erkennen oder den Weg dorthin erkennen und vorher was machen können, dann ist das sehr viel effektiver, auch kostengünstiger und alle sind viel zufriedener, als wenn wir erst warten, bis ein Organsystem kaputt gegangen ist.
1: Neben den Fachvorträgen gab es auch wieder eine Industrieausstellung. Hier präsentierten sich unterschiedliche Firmen, die modernste Technologien im Bereich der Kardiologie entwickeln. So konnte man unter anderem mit Inside Heart einen Einblick in das menschliche Herz mit einer Augmented Reality Brille bekommen. Für die wissenschaftliche

0: Die Leiterin der Wörlitzer Gespräche, Dr. Karin Rüback, ist vor allem eines beim Thema Herzgesundheit noch ganz wichtig, dass der Patient auch selber aktiv wird.
1: Der Patient selbst kann enorm viel zu seiner Herzgesundheit beitragen. Wir reden immer davon, von Lebensstilmodifikation. Das ist ein leider unbeliebtes Thema unter unseren Patienten. Das heißt, er soll sich gesund ernähren, er soll auf seinen Cholesterinstoffwechsel achten, er soll wenig Zucker essen, aber er soll sich auch bewegen. Und das ist etwas, was manchmal schwierig ist, dem Patienten zu erklären, weil er soll mitmachen und er hat auch eine Eigenverantwortung für seine Gesundheit und das ist die Basis jeder Therapie. Da hilft die beste Tablette nichts und auch keine Operation, wenn diese Dinge der Basis, nämlich der Patient selber als hochmotiviertes Mitglied dieses Teams, wir sind ja ein Team, Behandler und Patient, und das sollte man nicht vergessen. Ohne ihn geht's nicht und das sind die wichtigsten Dinge eigentlich.
0: Interessante Vorträge, Einblicke in moderne Technologien und der persönliche sowie kollegiale Austausch standen bei den 21. Wörlitzer Gesprächen im Hotel zum Stein wieder im Fokus. Ausgestattet mit den neuesten wissenschaftlichen Erkenntnissen im Bereich der Kardiologie, können die Ärzte diese nun in der Praxis umsetzen.
2: In Mosigkau wurde es am 7. Juni wieder bunt. Zum zweiten Mal verwandelte sich die Williamstraße beim Straßenkinderfest in einen Treffpunkt für Familien. In entspannter Atmosphäre und sicher abgesperrter Umgebung konnten Kinder und Eltern gemeinsam einen unbeschwerten Tag verbringen.
3: Weil das ja eigentlich eine verkehrsberuhigte Straße ist, haben wir gedacht, und eigentlich auch immer viel Kinder hier spielen, haben wir gedacht, es wäre eigentlich schön, wenn die Kinder auch sicher spielen könnten. Und haben vorher gedacht, einfach, dass wir sagen, wie wäre es, wenn wir die Straße wirklich mal sperren lassen und dann für die Kinder halt den Platz schaffen.
2: Bei sommerlichen Temperaturen sorgte die Kugelkutsche für eine willkommene Abkühlung. Dazu gab es jede Menge Spiel- und Bewegungsangebote, bei denen sich die Kinder austoben konnten.
3: Es sind viele Spiele, die halt von Alters her auf der Straße gemacht werden können, die halt vielerorts nicht mehr möglich sind. Das heißt Rollerfahren, Skaterfahren. Wir haben einfach bloß den Platz geschaffen, um auf der Straße zu spielen. Also es wird viel mit Kreide gemalt, es sind kleine andere Bewegungsspiele.
2: Für viele Familien war das Fest eine schöne Gelegenheit, gemeinsam Zeit an der frischen Luft zu verbringen und die lockere Atmosphäre zu genießen.
3: Ich habe selber Kinder. Ich finde das schön, wenn Kinder den Platz haben zum Spielen. Und von daher macht man das gerne einfach.
2: Organisiert wurde das Straßenkinderfest vom Kunst- und Kulturverein in Mosigkau. Der Verein steckt auch hinter einem weiteren beliebten Fest im Ort.
3: Wir organisieren auch das Kleinkunstfestival in Mosigkau. Es findet dieses Jahr statt am 29.08.26. Und es werden wieder tolle Künstler dabei sein, die dort auftreten.
2: Auf dieses kann man jetzt schon gespannt sein. Der Kunst- und Kulturverein freut sich über jeden einzelnen Besucher.

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1: Wieder einmal konnten sich die Dessauer und viele Besucher aus der Umgebung für faszinierende Oldtimer begeistern. Am 6. Juni wurden die historischen Fahrzeuge beim Waldersee Classics auf dem Sportgelände der SG Avus Dessau ausgestellt und konnten aus nächster Nähe bestaunt werden.
2: Wir sind quasi jetzt schon sehr gut ausgelastet, sind jetzt gerade aktuell bei 120 Fahrzeugen. Das freut uns natürlich sehr. Auch die Besucher steigen immer mehr in der Anzahl und sind auch alle freudig am Spenden quasi fürs Tierheim, was uns natürlich sehr dolle freut.
1: Bei bestem Sommerwetter fand die Veranstaltung bereits zum 4. Mal statt. Neu war allerdings der Veranstaltungsort. Zum 1. Mal wurde das Treffen auf dem Gelände der SG Avus Dessau ausgetragen.
2: Bis jetzt sind wir sehr zufrieden mit der Auslastung hier. Wir haben noch viel Kapazitäten quasi für den Nachmittag, wenn dort noch welche kommen, wo wir natürlich auch drauf hoffen. Und hoffen natürlich auch, dass uns die jetzigen Fahrzeuge auch lange noch bis heute Abend im besten Fall erhalten bleiben.
1: Ab 9 Uhr füllte sich das Gelände nach und nach mit Fahrzeugen und Gästen. Die Auswahl war groß und der Andrang ebenfalls. Viele Oldtimer-Besitzer nutzten die Gelegenheit, ihre liebevoll gepflegten Schätze zu präsentieren.
3: Ich habe einen Sperber von der Marke Simson und eine Schwalbe. Und meine lagen 30 Jahre im Wald und die haben wir wieder fahrbar gemacht.
4: Ich habe zwei Stare mitgebracht und die habe ich mir über die Jahre aufgebaut. Der eine eher nur für Treffen und den anderen fahre ich halt auch im Alltag so für auf Arbeit oder nachmittags mal zwei Ziele fahren oder so.
1: Ob Auto, Motorrad oder Fahrrad, hinter jedem Oldtimer steckt eine Menge Zeit, Arbeit und Leidenschaft.
3: Halbes, dreiviertel Jahr habe ich da dran gesessen, um die so zu bauen, wie sie sind. Und Geld, oh, weiß ich nicht, 2.000-3.000 bestimmt.
4: Bei mir ist auch den einen, den ich jetzt schon länger habe, den hatte ich viele Jahre liegen, mir Teile zusammengesucht. Und dann vor 2 Jahren hatte ich den, glaube ich, innerhalb von einem Monat oder so aufgebaut. Und den anderen hatte ich jetzt letzten Winter komplett aufgebaut.
1: Neben den Fahrzeugen stand vor allem der Austausch unter Oldtimer-Fans im Mittelpunkt. Gute Gespräche, seltene Modelle und jede Menge Begeisterung für alte Technik sorgten für eine entspannte Atmosphäre und einen gelungenen Tag.
3: Ist ein schönes Treffen, ist gemütlich, alle sind nett. Man hat schöne Fahrzeuge, die man sich angucken kann und eine leckere Verpflegung.
4: Da kann ich mich nur anschließen.
2: Man kann sich immer schwer was rauspicken, sind alles wirklich sehr schöne Fahrzeuge, die jetzt aktuell hier sind. Ein, zwei Pralinen sind dabei, wo wir selber gesagt haben, schön, dass die auf jeden Fall gekommen sind, die man halt auch nicht alltäglich sieht.
1: Für Oldtimer-Fans gibt es schon jetzt einen Grund zur Vorfreude. Im kommenden Jahr feiert das Waldersee Classics sein 5-jähriges Bestehen. Wer also noch einen alten Schatz in der Garage stehen hat, kann ihn dann selbst auf der Ausstellung präsentieren.

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4: Sport ist nicht nur etwas für die Jugend. Auch im Alter kann man aktiv bleiben und gemeinsam Spaß an Bewegung haben. Genau dieser Gedanke steht im Mittelpunkt des Sport- und Kulturfestes der Generationen, das neben der Biberakademie unter anderem von der Volkssolidarität und der Stadtsparkasse Dessau organisiert wird. Eigentlich sollte die Veranstaltung in diesem Jahr am 13. Juni auf dem Dessauer Marktplatz stattfinden. Aufgrund von Wetterwarnungen musste sie jedoch kurzfristig in die Anhalt Arena verlegt werden.
5: Es hat einfach mit der Fürsorgepflicht auch für alle Teilnehmer zu tun. Wir nehmen kleine Kinder teil und wir wollen natürlich, dass nichts passiert. Und bei einem Sturm kann was umfliegen, kann was passieren. Haben wir ganz spontan entschieden, wir ziehen in die Anhalt Arena um. Das war unser Plan B, den wir eigentlich nie ziehen wollen, aber wir haben es dann gemacht. Und haben tatsächlich den ganzen Hallenboden hier abgeklebt in der Nacht- und Nebelaktion. Und haben uns mit der Stadt geeinigt, dass wir das so machen können. Und sind jetzt eigentlich total zufrieden, wie das hier aufgebaut wurde. Alle haben heute früh Hand in Hand gemeinsam zusammengearbeitet, alle Teilnehmer. Wir haben hier ein tolles Programm aufgestellt. Die Teilnehmer waren hochzufrieden. Wir hatten bisher 260 Teilnehmer, die mitgemacht haben. Und ganz, ganz viel drumherum, die das Programm genutzt haben. Also wir sind total zufrieden.
6: Das ist für mich wie ein Heimatort in der Anhalt Arena. Fühle mich ja sehr wohl. Von daher war es auch sehr, sehr spannend für uns zu sehen, wie das ganze Konzept Indoor funktioniert. Das haben wir schon vor 2 Jahren ein bisschen uns durchdacht und überlegt, wie könnte das aussehen, dass wir jetzt gezwungen waren, das jetzt zu machen. Kommt, sage ich auch mal, ein bisschen entgegen, weil dann sind wir voll ausgerüstet für die nächsten Jahre und haben immer Plan A, Plan B. Und wir wissen auch, dass die beiden Pläne gut funktionieren.
4: Bei der Biber-Olympiade treten 2er-Teams an insgesamt 20 Stationen gegeneinander an. Jedes Team besteht aus einem Senior und einem Junior. Gemeinsam stellen sie sich abwechslungsreichen Aufgaben und versuchen, möglichst viele Punkte zu sammeln. Die Reihenfolge der Stationen spielt dabei keine Rolle, sodass jedes Team seinen eigenen Wettbewerb-Parcours zusammenstellen kann. Im Vordergrund stehen vor allem Bewegung, Teamgeist und das Miteinander der Generationen. Auch auf der Bühne wurde den Besuchern ein vielfältiges Programm geboten.
6: Wir haben diesmal ein richtig tolles Programm gehabt. Black White Cats waren dabei, aber da haben wir auch besondere Punkte gehabt mit Bewegungskombinat, die schon wieder tolle Erwärmung gemacht haben. 20 Minuten Programm für Jung und Alt, das war mega gut. Und dann kam Captain of Karibik war da mit ganz großer Show, einmal zur Mittagszeit und jetzt einmal zum Abschluss wird er noch einmal alles geben und eine Mitmachshow leisten. Und dazwischen gab es noch Abenteuer mit Cass, das war mega cool, die Kiddies waren voll am Tanzen, am Singen, am Jubeln und ich glaube vom Programm her war das ein mega Tag.
4: Nachdem die Generationentandems alle Stationen absolviert hatten, konnten die selbst ausgefüllten Ergebniszettel in die Lostrommel geworfen werden. Zum Abschluss der Veranstaltung wurden attraktive Preise verlost und die Sieger geehrt.
5: Erstmal haben wir 10 Glückspilze, die bei uns gewinnen, weil die Biber-Akademie oder die Biber-Olympiade Ist ja kein klassischer Wettkampf, wo es um den Rheinsieg geht, sondern wir haben ja 10 Glückspilze, die werden gezogen. Die kriegen Reisen geschenkt, wo Jung und Alt zusammen verreisen. Wir haben ein Lotteriesparlos, wir haben vom Volley Day Badegutscheine, wir haben Eisgutscheine, also ein bunter Mix, Tierparkgutscheine. Und das wird verlost. Wir prämieren heute den ältesten Teilnehmer. Wir prämieren den jüngsten Teilnehmer. Wir prämieren dann das Team mit der höchsten Altersdifferenz. Das heißt, wer 74 ist, ist die Differenz 66. Wer die höchste Differenz hat, wird prämiert. Und die Sieger, man wird nicht nur rein sportlich Sieger, sondern wir haben da einen Koeffizienten, der aus erzielten Punkten und dieser Altersdifferenz ist. Und dann sind wir mal gespannt, wer das wird. Und auch die kriegen ganz tolle Pokale, Medaillen und eine Vielzahl von Preisen der Partner. Also ich denke, das lohnt sich tatsächlich, hier mitzumachen.
4: In diesem Jahr gibt es außerdem eine Neuerung. Nachdem das Sport- und Kulturfest der Generationen in den vergangenen beiden Jahren in Dessau und Wittenberg ausgetragen wurde, kommt nun

0: ein dritter Veranstaltungsort hinzu, Magdeburg. Dort findet das Fest am 12. September auf dem Alten Markt statt. In Wittenberg können Interessierte die Veranstaltung bereits am 5. September auf dem Arsenalplatz besuchen.
1: Der Handballsport in Kühnau ist 100 Jahre alt. Und die SG Kühnau feierte dieses Jubiläum gebührend. Der traditionsreiche Sportverein aus der Bauhausstadt lud am 13. Juni auf den Sportplatz in der Schlagbreite zu einem Sommerfest ein. Zunächst gab es ein Rasenturnier mit 35 Nachwuchsmannschaften aus der Region, die ihre Handballkünste auf vier verschiedenen Plätzen zeigten. Höhepunkt des Tages war dann ein Traditions-Rasenhandballturnier mit ehemaligen und aktiven Spielern sowie mit Unterstützern und Wegbegleitern. Perfekt, um die 100-jährige Handballgeschichte des Ortes zu zelebrieren. SG-Vereinspräsident Uwe Geier blickte für uns einmal auf die Anfänge zurück.
2: Angefangen hat ja die ganze Geschichte 1926 durch einen Sportlehrer, der in Kühnau tätig war. Der hat dann eine Großfeld-Handballmannschaft aufgebaut. Zu der Zeit wurde ja Großfeld-Handball gespielt. Da waren die Kühnau auch recht erfolgreich. Man kann nur erinnern an den Torwart der Kühnau, den Otto Lüdecke, der ja Meisterschaften gewonnen hat. Weiter ging es dann in den SG Traktor Kühnau über, sage ich mal. Da wurde in dem Ortsteil Klein-Kühnau der Handball wiederbelebt. Das war dann Beginn mit Traktor Kühnau. Ja, da gab es, sage ich mal, auch schon Punktspiele auf dem Kleinfeld. Da ist es dann von dem Großfeld in den Kleinfeldhandball übergeschwappt, sage ich mal. Sodass auch hier die Kühnau stark vertreten waren in Dessau.
1: Weiter ging es für den Verein dann in der DDR-Zeit als BSG Fortschritt Kühnau. Mit Unterstützung durch den Trägerbetrieb, den VEB Plastebelag Dessau, wurde die Betriebssportgemeinschaft damals gegründet. Diese brachte eine große Änderung mit sich.
2: Da gab es dann die Anfänge des Hallenhandballs, wo also die Kinder und Jugendlichen dann schon vom Platz in die Halle gewechselt sind. Und darauf aufbauend wurde dann 1991 die SG Kühnau gegründet, über den Landessportbund. Und ja, seitdem, sage ich mal, arbeiten wir kontinuierlich im Kinder- und Jugendbereich. Ja, Männer- und Frauenmannschaften haben wir auch. Die Männer spielen ja auch in der Oberliga in Sachsen-Anhalt. Und ich denke, auch hier haben wir in dieser Zeit auch mal Tiefen gehabt, wo wir also aus der Oberliga abgestiegen sind, dass wir also niedrigklassig spielen.
1: Ein sehr einschneidendes Ereignis in der jüngsten Geschichte war dann die Corona-Pandemie. 2 Jahre lang gab es nicht die Möglichkeit, mit den Kindern und Jugendlichen in der Halle zu trainieren.
2: Wir haben das dann viel trotzdem über Heimtraining gemacht. Wir haben also den Kontakt zu den Eltern gehalten, damit also die Kinder uns nicht ganz verloren gehen. Und ich sage mal, seitdem Corona dann vorbei ist, geht es eigentlich immer wieder schön gut steil bergauf. Der Nachwuchs hat sich etabliert, spielt in den Oberliga-Mannschaften in Sachsen-Anhalt mit. Und das macht uns eigentlich als Kühnau auch ein bisschen stolz, wenn man da mit den Kids dadurch Erfolge feiern kann.
1: Die bereits erwähnte erste Männermannschaft der Kühnauer hat nach zwischenzeitlichen Schwierigkeiten in der gerade vergangenen Saison den Klassenerhalt in der Handball-Oberliga sichergestellt. Bei den Heimspielen kann man sich, sehr zur Freude des Vereinspräsidenten, immer über zahlreiche Zuschauer in der Sporthalle der Friedensschule freuen.
2: Da sind die Eltern jetzt immer mehr mit im Boot. Sie kommen auch mehr mit in die Halle. Sie geben nicht einfach nur die Kinder zum Spiel oder zum Training ab, sondern es verbindet sie. Sie sind bei den Punktspielen dabei. Und das hat sich auch

0: über die Jahre natürlich, die Kinder wurden älter und erwachsen, spielen in dem Männerbereich und Frauenbereich. Und da hat sich dann auch so eine richtig gute Handballfamilie gebildet, sodass wir immer in der Friedensschule, sage ich mal, so zwischen 150 und 200 Zuschauer bei unseren Heimspielen begrüßen können.
1: Beim Sommerfest blickte man auf die ereignisreiche Geschichte des Handballs in Kühnau sowie auf die aktuellen Erfolge der SG Kühnau. Wie sieht nun der Blick in die Zukunft aus und was wünscht man sich für die nächsten 100 Jahre?
0: Wir wünschen uns, dass wir weiter so stabil unseren Handballsport betreiben können, dass die Unterstützung, die durch unsere Sponsoren, durch die Stadt, alle, die dazu beitragen, überhaupt, dass wir in der Halle Spiele durchführen können, dass das weiter so gut bleibt, wie es also in der vergangenen Zeit war. Und natürlich wollen wir sicherlich auch wieder im Jugendbereich nochmal Glanzpunkte setzen. Wir wollen wieder erreichen, dass wir junge Spieler an die Sportschulen delegieren, egal ob im männlichen Bereich nach Magdeburg oder im weiblichen Bereich zur Union Halle Neustadt. Das ist unser Ziel, dass wir da wieder hinkommen, dass wir diese Stärke wieder haben und auch in Sachsen-Anhalt ein bisschen mitbestimmen das Niveau des Handballs.
1: Nach einem erfolgreichen Sommerfest richtet sich der Blick der SG Kühnau nun auch schon so langsam wieder auf die Oberliga. Ab dem 5. September will man dann mit Vereinslegende Armands Uschins an der Seitenlinie wieder voll durchstarten. Kardiovaskuläre Erkrankungen, also Erkrankungen, die das Herz und die Blutgefäße betreffen, sind die Todesursache Nummer 1 in Deutschland. Im bundesweiten Vergleich steht Sachsen-Anhalt bei den kardiovaskulären Erkrankungen zudem ziemlich schlecht da. Um dem entgegenzuwirken, gibt es seit 21 Jahren das Symposium Wörlitzer Gespräche Kardiologie aktuell. Im Hotel zum Stein in Wörlitz lud man vom 12. bis zum 14. Juni wieder dazu ein.
2: Hier treffen sich wirklich alle Kardiologen, die in Deutschland führende Positionen einnehmen, zusammen mit Klinikern aus Versorgungskrankenhäusern oder auch niedergelassenen Kollegen, Kardiologen und natürlich auch Hausärzte, die unsere wichtigsten Partner sind. Wir besprechen also Neuerungen in der Kardiologie und vor allen Dingen, wie setze ich die in der Praxis um? Das ist etwas, was leider immer so ein bisschen die Diskrepanz zwischen Studien und Wirklichkeit dann doch hergibt. Ne? Und ich denke, das ist so ein wichtiger Beitrag, dass man die wissenschaftlichen Ergebnisse zeitnah in der Praxis umsetzen kann. Und das macht das Besondere dieses Symposiums auch aus. Ich sage mal Kardiologie zum Anfassen, weil hier Kardiologen von höchster Qualifikation sich mit Leuten treffen, die die Dinge dann in der Praxis umsetzen sollen.
1: An insgesamt 3 Tagen konnten die Teilnehmer des Symposiums zahlreiche Fachvorträge hören. Professor Dr. Britt Hofmann, Herzchirurgin und leitende Oberärztin am Universitätsklinikum Halle, sprach darüber, welche Möglichkeiten es heutzutage zur Behandlung von Herzklappenerkrankungen gibt.
3: Insbesondere Patienten mit asymptomatischer Aortenklappenstenose stehen hier im Fokus. Diese sollten, auch wenn sie keine Beschwerden haben, sich in einem Heart-Team, wenn möglich, vorstellen, um sich beraten zu lassen bezüglich einer interventionellen oder auch operativen Therapie, die offensichtlich bei einer frühzeitigen Therapie auch einen Überlebensvorteil für die Patienten bietet. Es ist außerdem von besonderem Interesse, dass die Patienten sich wirklich regelmäßig, also mindestens einmal im Jahr, besser halbjährlich, beim Kardiologen vorstellen zu einer Kontrolle, um unmittelbare Verschlechterungen oder Veränderungen frühzeitig mitzubekommen und auch um die Laborwerte zu untersuchen, falls dort Veränderungen sind, damit eine Therapie zeitnah eingeleitet werden kann.
1: Ein sehr wichtiges Thema in der Kardiologie ist natürlich das Cholesterin. Professor Dr. Xenia Stach leitet die Abteilung für Endokrinologie und Diabetologie am Potsdamer Klinikum Ernst von Bergmann und weiß, dass viele Menschen diesbezüglich falsche Vorstellungen haben.
4: Tatsächlich muss man sagen, wenn wir über das Cholesterin sprechen, gibt es ja

0: sag mal, auch in dem Volksmund immer mal wieder das Böse und das hab dich lieb. Fakt ist aber, dass alle Cholesterinpartikel, vor allem natürlich das LDL-Cholesterin, Triglyceride und natürlich auch das Lipoprotein klein a, das sind Parameter, die dazu führen, dass die Gefäße verkalken. Leider Gottes erfahren wir immer mal wieder, dass es durchaus in den Medien und Familie, Freunde vielleicht auch die sogenannte Cholesterinlüge, wo man tatsächlich lipidsenkende Substanzen, die natürlich eine Indikation haben, also sprich Dinge vermeiden, also wie Herzinfarkt, Schlaganfall, die auch die Daseinsberechtigung haben, die einzunehmen. Und dann kommt die Cholesterinlüge, wo es dann heißt, es wäre ja alles nur erfunden und LDL-Cholesterin ist ja nicht die treibende Kraft. Fakt ist aber, so ist es nicht. Es ist schlicht und einfach Fakt, dass LDL-Cholesterin genau dieser Partikel ist, den die Gefäßwände dann letzten Endes aufnehmen und Verkalkung entstehen.
1: Wenn es um die Behandlung geht, ist es dabei ganz wichtig, dass nicht nur auf Laborparameter geschaut wird.
0: Was wir behandeln, ist das komplette Risiko von den unseren da mal Menschen, Patienten. Und da geht es natürlich auch um alle Risikofaktoren: Blutdruck, Diabetes, Rauchen, Lebensstil und natürlich auch das Cholesterin. Wenn wir sozusagen das Risiko bestimmt haben und entsprechend auch die Zielwerte vom LDL-Cholesterin, natürlich auch vom Blutdruck und auch von dem HbA1c bestimmen. Wichtig ist, dass man dann, wenn LDL-Zielwerte und vor allem Diabetiker, und da annotieren wir ja sowohl in Milligramm pro Deziliter wie auch Millimol pro Liter, das muss man für sich ganz individuell risikoadjustiert festlegen und entsprechend auch diesen Zielwert erreichen. Durchaus kann es auch bei 1,5 Millimol pro Liter sein, unter 70 Milligramm pro Deziliter und, und.
1: Professor Dr. Ute Seeland von der Medizinischen Fakultät der Otto-von-Guericke-Universität Magdeburg sprach beim Symposium über das Thema geschlechtersensible Medizin.
2: Es ist so, dass das Frauenherz tatsächlich anders schlägt als das Männerherz. Und das war lange Zeit kein Forschungsthema und auch nicht in den Therapiestrategien wurde das weibliche Geschlecht mitbedacht. Die geschlechtersensible Medizin hat beide Geschlechter im Fokus. Denn in der Kardiologie ist es richtig, dass wir dort eine große Wissenslücke haben zum genetischen Geschlecht des weiblichen Geschlechtes und des männlichen Geschlechtes und den Hormonen. Das heißt, all dieses spielt eine große Rolle, wenn wir uns um Prävention kümmern und auch um Therapie. Und das wurde bisher überhaupt nicht erforscht. Und gerade diese Unterschiede zwischen Frauen und Männern, die sind es, die es uns besonders interessieren.
1: Bei der geschlechtersensiblen Medizin wird die Interaktion zwischen dem sogenannten soziokulturellen Geschlecht und dem biologischen Geschlecht erforscht.
2: Das biologische Geschlecht, das kennen wir ganz gut über die Genetik und über die Hormone. Das soziokulturelle Geschlecht, das bedeutet, dass wir auch sowohl die Altersgrenzen und die Altersstrata, also das Alter mit in die Berücksichtigung unserer Forschung nehmen, als auch zum Beispiel den sozioökonomischen Status, als auch wer macht mehr Care-Arbeit, wer macht weniger Care-Arbeit, wer hat Pflegearbeit sonst noch so zu leisten für Angehörige und auch die Ethnizität und auch wie finde ich eigentlich mich, wie fühle ich mich in meinem Geschlecht mit der Geschlechteridentität. All diese Dinge nehmen wir mit in den Fokus in unsere Studien rein.
1: Ute Seeland findet, dass ein Umdenken in genau diesem Bereich notwendig ist.
2: Wir haben ja alle festgestellt, dass sowohl die Ärztinnen und Ärzte als auch die Patientinnen, Patienten und das Pflegepersonal unzufrieden sind mit dem Gesundheitssystem zurzeit. Das liegt unter anderem daran, dass wir nicht die richtigen Werkzeuge haben für alle Menschen. Und diese Werkzeuge zu erforschen, das heißt, dass sie individuell geschlechtersensibel eingesetzt werden können, das ist unsere Aufgabe. Und deshalb denken wir, dass jetzt ein Umdenken nötig ist. Das hat auch den Vorteil, dass wir viel mehr Wissen in die Prävention geben können. Das heißt, wenn wir vorher die Erkrankungen erkennen oder den Weg dorthin erkennen und vorher was machen können, dann ist das sehr viel effektiver, auch kostengünstiger und alle sind viel zufriedener, als wenn wir erst warten, bis ein Organsystem kaputt gegangen ist.
1: Neben den Fachvorträgen gab es auch wieder eine Industrieausstellung. Hier präsentierten sich unterschiedliche Firmen, die modernste Technologien im Bereich der Kardiologie entwickeln. So konnte man unter anderem mit Inside Heart einen Einblick in das menschliche Herz mit einer Augmented Reality Brille bekommen. Für die wissenschaftliche

0: Leiterin der Wörlitzer Gespräche, Dr. Karin Rüback, ist vor allem eines beim Thema Herzgesundheit noch ganz wichtig, dass der Patient auch selber aktiv wird.
1: Der Patient selbst kann enorm viel zu seiner Herzgesundheit beitragen. Wir reden immer davon von Lebensstilmodifikation. Das ist ein leider unbeliebtes Thema unter unseren Patienten. Das heißt, er soll sich gesund ernähren, er soll auf seinen Cholesterinstoffwechsel achten, er soll wenig Zucker essen, aber er soll sich auch bewegen. Und das ist etwas, was manchmal schwierig ist, dem Patienten zu erklären, weil er soll mitmachen und er hat auch eine Eigenverantwortung für seine Gesundheit. Und das ist die Basis jeder Therapie. Da hilft die beste Tablette nichts und auch keine Operation, wenn diese Dinge der Basis, nämlich der Patient selber als hochmotiviertes Mitglied dieses Teams, wir sind ja ein Team, Behandler und Patient. Und das sollte man nicht vergessen. Ohne ihn geht's nicht. Und das sind die wichtigsten Dinge eigentlich.
0: Interessante Vorträge, Einblicke in moderne Technologien und der persönliche sowie kollegiale Austausch standen bei den 21. Wörlitzer Gesprächen im Hotel zum Stein wieder im Fokus. Ausgestattet mit den neuesten wissenschaftlichen Erkenntnissen im Bereich der Kardiologie, können die Ärzte diese nun in der Praxis umsetzen.
2: In Mosigkau wurde es am 7. Juni wieder bunt. Zum zweiten Mal verwandelte sich die Williamstraße beim Straßenkinderfest in einen Treffpunkt für Familien. In entspannter Atmosphäre und sicher abgesperrter Umgebung konnten Kinder und Eltern gemeinsam einen unbeschwerten Tag verbringen.
3: Weil das ja eigentlich eine verkehrsberuhigte Straße ist, haben wir gedacht, und eigentlich auch immer viel Kinder hier spielen, haben wir gedacht, es wäre eigentlich schön, wenn die Kinder auch sicher spielen könnten. Und haben vorher gedacht, einfach, dass wir sagen, wie wäre es, wenn wir die Straße wirklich mal sperren lassen und dann für die Kinder halt den Platz schaffen.
2: Bei sommerlichen Temperaturen sorgte die Kugelkutsche für eine willkommene Abkühlung. Dazu gab es jede Menge Spiel- und Bewegungsangebote, bei denen sich die Kinder austoben konnten.
3: Es sind viele, viele Spiele, die halt von Alters her auf der Straße gemacht werden können, die halt vielerorts nicht mehr möglich sind. Das heißt Rollerfahren, Skaterfahren. Wir haben einfach bloß den Platz geschaffen, um auf der Straße zu spielen. Also es wird viel mit Kreide gemalt, es sind kleine andere Bewegungsspiele.
2: Für viele Familien war das Fest eine schöne Gelegenheit, gemeinsam Zeit an der frischen Luft zu verbringen und die lockere Atmosphäre zu genießen.
3: Ich habe selber Kinder. Ich finde das schön, wenn Kinder den Platz haben zum Spielen. Und von daher macht man das gerne einfach.
2: Organisiert wurde das Straßenkinderfest vom Kunst- und Kulturverein in Mosigkau. Der Verein steckt auch hinter einem weiteren beliebten Fest im Ort.
3: Wir organisieren auch das Kleinkunstfestival in Mosigkau. Es findet dieses Jahr statt am 29.08.26. Und ja, es werden wieder tolle Künstler dabei sein, die dort auftreten.
2: Auf dieses kann man jetzt schon gespannt sein. Der Kunst- und Kulturverein freut sich über jeden einzelnen Besucher.

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1: Wieder einmal konnten sich die Dessauer und viele Besucher aus der Umgebung für faszinierende Oldtimer begeistern. Am 6. Juni wurden die historischen Fahrzeuge beim Waldersee Classics auf dem Sportgelände der SG Avus Dessau ausgestellt und konnten aus nächster Nähe bestaunt werden.
2: Wir sind quasi jetzt schon sehr gut ausgelastet, sind jetzt gerade aktuell bei 120 Fahrzeugen. Das freut uns natürlich sehr. Auch die Besucher steigen immer mehr in der Anzahl und sind auch alle freudig am Spenden quasi fürs Tierheim, was uns natürlich sehr dolle freut.
1: Bei bestem Sommerwetter fand die Veranstaltung bereits zum 4. Mal statt. Neu war allerdings der Veranstaltungsort. Zum ersten Mal wurde das Treffen auf dem Gelände der SG Avus Dessau ausgetragen.
2: Bis jetzt sind wir sehr zufrieden mit der Auslastung hier. Wir haben noch viel Kapazitäten quasi für den Nachmittag, wenn dort noch welche kommen, wo wir natürlich auch drauf hoffen. Und hoffen natürlich auch, dass uns die jetzigen Fahrzeuge auch lange noch bis heute Abend im besten Fall erhalten bleiben.
1: Ab 9 Uhr füllte sich das Gelände nach und nach mit Fahrzeugen und Gästen. Die Auswahl war groß und der Andrang ebenfalls. Viele Oldtimer-Besitzer nutzten die Gelegenheit, ihre liebevoll gepflegten Schätze zu präsentieren.
3: Ich habe einen Sperber von der Marke Simson und eine Schwalbe. Und meine lagen 30 Jahre im Wald und die haben wir wieder fahrbar gemacht.
4: Ich habe zwei Stare mitgebracht und die habe ich mir über die Jahre aufgebaut. Der eine eher nur für Treffen und den anderen fahre ich halt auch im Alltag so für auf Arbeit oder nachmittags mal zwei Ziele fahren oder so.
1: Ob Auto, Motorrad oder Fahrrad, hinter jedem Oldtimer steckt eine Menge Zeit, Arbeit und Leidenschaft.
3: Halbes, dreiviertel Jahr habe ich da dran gesessen, um die so zu bauen, wie sie sind. Und Geld, oh, weiß ich nicht, 2.000-3.000 bestimmt.
4: Bei mir ist auch den einen, den ich jetzt schon länger habe, den hatte ich viele Jahre liegen, mir Teile zusammengesucht und dann vor 2 Jahren hatte ich den, glaube ich, innerhalb von einem Monat oder so aufgebaut. Und den anderen hatte ich jetzt letzten Winter komplett aufgebaut.
1: Neben den Fahrzeugen stand vor allem der Austausch unter Oldtimer-Fans im Mittelpunkt. Gute Gespräche, seltene Modelle und jede Menge Begeisterung für alte Technik sorgten für eine entspannte Atmosphäre und einen gelungenen Tag.
3: Ist ein schönes Treffen, ist gemütlich, alle sind nett. Man hat schöne Fahrzeuge, die man sich angucken kann und eine leckere Verpflegung.
4: Da kann ich mich nur anschließen.
2: Man kann sich immer schwer was rauspicken, sind alles wirklich sehr schöne Fahrzeuge, die jetzt aktuell hier sind. 1-2 Pralinen sind dabei, wo wir selber gesagt haben, schön, dass die auf jeden Fall gekommen sind, die man halt auch nicht alltäglich sieht.
1: Für Oldtimer-Fans gibt es schon jetzt einen Grund zur Vorfreude. Im kommenden Jahr feiert das Waldersee Classics sein 5-jähriges Bestehen. Wer also noch einen alten Schatz in der Garage stehen hat, kann ihn dann selbst auf der Ausstellung präsentieren.

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3: Sport ist nicht

0: was umfliegen, kann das passieren. Haben wir ganz spontan entschieden, wir ziehen in die Anhalt-Arena um. Das war unser Plan B, den wir eigentlich nie ziehen wollen, aber wir haben es dann gemacht. Und haben tatsächlich den ganzen Hallenboden hier abgeklebt in einer Nacht- und Nebelaktion und haben uns mit der Stadt geeinigt, dass wir das so machen können. Und sind jetzt eigentlich total zufrieden, wie das hier aufgebaut wurde. Alle haben heute früh Hand in Hand gemeinsam zusammengearbeitet, alle Teilnehmer. Wir haben hier ein tolles Programm aufgestellt. Die Teilnehmer waren hochzufrieden. Wir hatten bisher 260 Teilnehmer, die mitgemacht haben. Und ganz, ganz viel drumherum, die das Programm genutzt haben. Also wir sind total zufrieden.
1: Das ist für mich wie ein Heimatort in der Anhalt Arena. Ich fühle mich ja sehr wohl. Von daher war es auch sehr, sehr spannend für uns zu sehen, wie das ganze Konzept Indoor funktioniert. Das haben wir schon vor 2 Jahren ein bisschen uns durchdacht und überlegt, wie könnte das aussehen, dass wir jetzt gezwungen waren, das jetzt zu machen. Kommt, sage ich auch mal, ein bisschen entgegen, weil dann sind wir voll ausgerüstet für die nächsten Jahre und haben immer Plan A, Plan B und wir wissen auch, dass die beiden Pläne gut funktionieren.
2: Bei der Biber-Olympiade treten 2er-Teams an insgesamt 20 Stationen gegeneinander an. Jedes Team besteht aus einem Senior und einem Junior. Gemeinsam stellen sie sich abwechslungsreichen Aufgaben und versuchen, möglichst viele Punkte zu sammeln. Die Reihenfolge der Stationen spielt dabei keine Rolle, sodass jedes Team seinen eigenen Wettbewerb-Parcours zusammenstellen kann. Im Vordergrund stehen vor allem Bewegung, Teamgeist und das Miteinander der Generationen. Auch auf der Bühne wurde den Besuchern ein vielfältiges Programm geboten.
1: Wir haben diesmal ein richtig tolles Programm gehabt. Black White Cats waren dabei, aber da haben wir auch besondere Punkte gehabt mit Bewegungskombinat, die schon wieder tolle Erwärmung gemacht haben. 20 Minuten Programm für Jung und Alt, das war mega gut. Und dann kam Captain of Karibik war da mit ganz großer Show. Einmal zur Mittagszeit und jetzt einmal zum Abschluss wird er noch einmal alles geben und eine Mitmachshow leisten. Und dazwischen gab es noch Abenteuer mit Cass. Das war mega cool, die Kiddies waren voll am Tanzen, am Singen, am Jubeln und ich glaube, vom Programm her war das ein Megatag.
2: Nachdem die Generationen-Tandems alle Stationen absolviert hatten, konnten die selbst ausgefüllten Ergebniszettel in die Lostrommel geworfen werden. Zum Abschluss der Veranstaltung wurden attraktive Preise verlost und die Sieger geehrt.
0: Erstmal haben wir 10 Glückspilze, die bei uns gewinnen, weil die Biber Akademie oder die Biber Olympiade ist ja kein klassischer Wettkampf, wo es um den Reihensieg geht, sondern wir haben ja 10 Glückspilze, die werden gezogen. Die kriegen Reisen geschenkt, wo Jung und Alt zusammen verreisen. Wir haben ein Lotteriesparlos, wir haben vom Volley Day Badegutscheine, wir haben Eisgutscheine, also ein bunter Mix, Tierparkgutscheine. Und das wird verlost. Wir prämieren heute den ältesten Teilnehmer. Wir prämieren den jüngsten Teilnehmer. Wir prämieren dann das Team mit der höchsten Altersdifferenz. Das heißt, wer 74 ist, ist die Differenz 66. Wer die höchste Differenz hat, wird prämiert. Und die Sieger, man wird nicht nur rein sportlich Sieger, sondern wir haben da einen Koeffizienten, der aus erzielten Punkten und diese Altersdifferenz ist. Und dann sind wir mal gespannt, wer das wird. Und auch die kriegen ganz tolle Pokale, Medaillen und eine Vielzahl von Preisen der Partner. Also ich denke, das lohnt sich tatsächlich, um zu machen.
2: In diesem Jahr gibt es außerdem eine Neuerung. Nachdem das Sport- und Kulturfest der Generationen in den vergangenen beiden Jahren in Dessau und Wittenberg ausgetragen wurde, kommt nun ein 3. Veranstaltungsort hinzu, Magdeburg. Dort findet das Fest am 12. September auf dem Alten Markt statt. In Wittenberg können Interessierte die Veranstaltung bereits am 5. September auf dem Arsenalplatz besuchen.
3: Der Handballsport in Kühnau ist 100 Jahre alt und die SG Kühnau feierte dieses Jubiläum gebührend. Der traditionsreiche Sportverein aus der Bauhausstadt lud am 13. Juni auf den Sportplatz in der Schlagbreite zu einem Sommerfest ein. Zunächst

0: gab es ein Rasenturnier mit 35 Nachwuchsmannschaften aus der Region, die ihre Handballkünste auf vier verschiedenen Plätzen zeigten. Höhepunkt des Tages war dann ein Traditions-Rasenhandballturnier mit ehemaligen und aktiven Spielern sowie mit Unterstützern und Wegbegleitern. Perfekt, um die 100-jährige Handballgeschichte des Ortes zu zelebrieren. SG-Vereinspräsident Uwe Geier blickte für uns einmal auf die Anfänge zurück.
1: Angefangen hat ja die ganze Geschichte 1926 durch einen Sportlehrer, der in Kühnau tätig war. Der hat dann eine Großfeld-Handballmannschaft aufgebaut. Zu der Zeit wurde ja Großfeld-Handball gespielt. Da waren die Kühnau auch recht erfolgreich. Man kann nur erinnern an den Torwart der Kühnau, den Otto Lüdecke, der ja Meisterschaften gewonnen hat. Weiter ging es dann in den SG Traktor Kühnau über, sage ich mal. Da wurde in dem Ortsteil Klein-Kühnau der Handball wiederbelebt. Das war dann Beginn mit Traktor Kühnau. Ja, da gab es, sage ich mal, auch schon Punktspiele auf dem Kleinfeld. Da ist es dann von dem Großfeld in den Kleinfeldhandball übergeschwappt, sage ich mal, sodass auch hier die Kühnau stark vertreten waren in Dessau.
0: Weiter ging es für den Verein dann in der DDR-Zeit als BSG Fortschritt Kühnau. Mit Unterstützung durch den Trägerbetrieb, den VEB Plastebelag Dessau, wurde die Betriebssportgemeinschaft damals gegründet. Diese brachte eine große Änderung mit sich.
1: Da gab es dann die Anfänge des Hallenhandballs, wo also die Kinder und Jugendlichen dann schon vom Platz in die Halle gewechselt sind. Und darauf aufbauend wurde dann 1991 die SG Kühnau gegründet über den Landessportbund. Und ja, seitdem, sage ich mal, arbeiten wir kontinuierlich im Kinder- und Jugendbereich. Ja, Männer- und Frauenmannschaften haben wir auch. Die Männer spielen ja auch in der Oberliga in Sachsen-Anhalt. Und ich denke, auch hier haben wir in dieser Zeit auch mal Tiefen gehabt, wo wir also aus der Oberliga abgestiegen sind, dass wir also niedrigklassig spielen.
0: Ein sehr einschneidendes Ereignis in der jüngsten Geschichte war dann die Corona-Pandemie. 2 Jahre lang gab es nicht die Möglichkeit, mit den Kindern und Jugendlichen in der Halle zu trainieren.
1: Wir haben das dann viel trotzdem über Heimtraining gemacht. Wir haben also den Kontakt zu den Eltern gehalten, damit also die Kinder uns nicht ganz verloren gehen. Und ich sage mal, seitdem Corona dann vorbei ist, geht es eigentlich immer wieder schön gut steil bergauf. Der Nachwuchs hat sich etabliert, spielt in den Oberliga-Mannschaften in Sachsen-Anhalt mit. Und das macht uns eigentlich als Kühnau auch ein bisschen stolz, wenn man da mit den Kids da Erfolge feiern kann.
0: Die bereits erwähnte erste Männermannschaft der Kühnauer hat nach zwischenzeitlichen Schwierigkeiten in der gerade vergangenen Saison den Klassenerhalt in der Handball-Oberliga sichergestellt. Bei den Heimspielen kann man sich, sehr zur Freude des Vereinspräsidenten, immer über zahlreiche Zuschauer in der Sporthalle der Friedensschule freuen.
1: Da sind die Eltern jetzt immer mehr mit im Boot. Sie kommen auch mehr mit in die Halle. Sie geben nicht einfach nur die Kinder zum Spiel oder zum Training ab, sondern es verbindet sie, sie sind bei den Punktspielen dabei. Und das hat sich auch über die Jahre natürlich, die Kinder wurden älter und erwachsen, spielen in dem Männerbereich und Frauenbereich. Und da hat sich dann auch so eine richtig gute Handballfamilie gebildet, sodass wir immer in der Friedensschule, sage ich mal, so zwischen 150 und 200 Zuschauer bei unseren Heimspielen begrüßen können.
0: Beim Sommerfest blickte man auf die ereignisreiche Geschichte des Handballs in Kühnau sowie auf die aktuellen Erfolge der SG Kühnau. Wie sieht nun der Blick in die Zukunft aus und was wünscht man sich für die nächsten 100 Jahre?
1: Wir wünschen uns, dass wir weiter so stabil unseren Handballsport betreiben können, dass die Unterstützung, die durch unsere Sponsoren, durch die Stadt,

0: Tat alle, die dazu beitragen, überhaupt, dass wir in der Halle Spiele durchführen können, dass das weiter so gut bleibt, wie es also in der vergangenen Zeit war. Und natürlich wollen wir sicherlich auch wieder im Jugendbereich nochmal Glanzpunkte setzen. Wir wollen wieder erreichen, dass wir junge Spieler an die Sportschulen delegieren, egal ob im männlichen Bereich nach Magdeburg oder im weiblichen Bereich zur Union Halle Neustadt. Das ist unser Ziel, dass wir da wieder hinkommen, dass wir diese Stärke wieder haben und auch in Sachsen-Anhalt ein bisschen mitbestimmen das Niveau des Handballs.
1: Nach einem erfolgreichen Sommerfest richtet sich der Blick der SG Kühnau nun auch schon so langsam wieder auf die Oberliga. Ab dem 5. September will man dann mit Vereinslegende Armands Uschins an der Seitenlinie wieder voll durchstarten. Kardiovaskuläre Erkrankungen, also Erkrankungen, die das Herz und die Blutgefäße betreffen, sind die Todesursache Nummer 1 in Deutschland. Im bundesweiten Vergleich steht Sachsen-Anhalt bei den kardiovaskulären Erkrankungen zudem ziemlich schlecht da. Um dem entgegenzuwirken, gibt es seit 21 Jahren das Symposium Wörlitzer Gespräche Kardiologie aktuell. Im Hotel zum Stein in Wörlitz lud man vom 12. bis zum 14. Juni wieder dazu ein.
2: Hier treffen sich wirklich alle Kardiologen, die in Deutschland führende Positionen einnehmen, zusammen mit Klinikern aus Versorgungskrankenhäusern oder auch niedergelassenen Kollegen, Kardiologen und natürlich auch Hausärzte, die unsere wichtigsten Partner sind. Wir besprechen also Neuerungen in der Kardiologie und vor allen Dingen, wie setze ich die in der Praxis um? Das ist etwas, was leider immer so ein bisschen die Diskrepanz zwischen Studien und Wirklichkeit dann doch hergibt. Ne? Und ich denke, das ist so ein wichtiger Beitrag, dass man die wissenschaftlichen Ergebnisse zeitnah in der Praxis umsetzen kann. Und das macht das Besondere dieses Symposiums auch aus. Ich sage mal Kardiologie zum Anfassen, weil hier Kardiologen von höchster Qualifikation sich mit Leuten treffen, die die Dinge dann in der Praxis umsetzen sollen.
1: An insgesamt 3 Tagen konnten die Teilnehmer des Symposiums zahlreiche Fachvorträge hören. Professor Dr. Britt Hofmann, Herzchirurgin und leitende Oberärztin am Universitätsklinikum Halle, sprach darüber, welche Möglichkeiten es heutzutage zur Behandlung von Herzklappenerkrankungen gibt.
3: Insbesondere Patienten mit asymptomatischer Aortenklappenstenose stehen hier im Fokus. Diese sollten, auch wenn sie keine Beschwerden haben, sich in einem Heart-Team, wenn möglich, vorstellen, um sich beraten zu lassen bezüglich einer interventionellen oder auch operativen Therapie, die offensichtlich bei einer frühzeitigen Therapie auch einen Überlebensvorteil für die Patienten bietet. Es ist außerdem von besonderem Interesse, dass die Patienten sich wirklich regelmäßig, also mindestens einmal im Jahr, besser halbjährlich, beim Kardiologen vorstellen zu einer Kontrolle, um unmittelbare Verschlechterungen oder Veränderungen frühzeitig mitzubekommen und auch um die Laborwerte zu untersuchen, falls dort Veränderungen sind, damit eine Therapie zeitnah eingeleitet werden kann.
1: Ein sehr wichtiges Thema in der Kardiologie ist natürlich das Cholesterin. Professor Dr. Xenia Stach leitet die Abteilung für Endokrinologie und Diabetologie am Potsdamer Klinikum Ernst von Bergmann und weiß, dass viele Menschen diesbezüglich falsche Vorstellungen haben.
4: Tatsächlich muss man sagen, wenn wir über das Cholesterin sprechen, gibt es ja, sag mal, auch in dem Volksmund immer mal wieder das Böse und das hab dich lieb. Fakt ist aber, dass alle Cholesterinpartikel, vor allem natürlich das LDL-Cholesterin, Triglyceride und natürlich auch das Lipoprotein klein a, das sind Parameter, die dazu führen, dass die Gefäße verkalken. Leider Gottes erfahren wir immer mal wieder, dass es durchaus in den Medien und Familie, Freunde vielleicht auch, die sogenannte Cholesterinlüge, wo man tatsächlich lipidsenkende Substanzen, die natürlich eine Indikation haben, also sprich Dinge vermeiden, also wie Herzinfarkt, Schlaganfall, die auch die Daseinsberechtigung haben, die einzunehmen, Und dann kommt die Cholesterinlüge, wo es dann heißt, es wäre ja alles nur erfunden und LDL-Cholesterin ist ja nicht die treibende Kraft. Fakt ist aber, so ist es nicht. Es ist schlicht und einfach Fakt, dass LDL-Cholesterin genau dieser Partikel ist, den die Gefäßwände dann letzten Endes aufnehmen und Verkalkung entstehen.
1: Wenn es um die Behandlung geht, ist es dabei ganz wichtig, dass nicht nur auf Laborparameter geschaut wird.
4: Was wir behandeln, ist das komplette Risiko von unseren Menschen, Patienten. Und da geht es natürlich auch um alle Risikofaktoren. Blutdruck, Diabetes, Rauchen, Lebensstil und natürlich auch das Cholesterin. Wenn wir sozusagen das Risiko bestimmt haben und entsprechend auch die Zielwerte vom LDL-Cholesterin, natürlich auch vom Blutdruck und auch von dem HbA1c bestimmen, wichtig ist, dass man dann, wenn LDL-Zielwerte und vor allem Diabetiker, und da annotieren wir ja sowohl in Milligramm pro Deziliter wie auch Millimol pro Liter, das muss man für sich ganz individuell risikoadjustiert festlegen und entsprechend auch diesen Zielwert erreichen. Durchaus kann es auch bei 1,5 Millimol pro Liter sein, unter 70 Milligramm pro Deziliter und.
1: Professor Dr. Ute Seeland von der Medizinischen Fakultät der Otto-von-Guericke-Universität Magdeburg sprach beim Symposium über das Thema geschlechtersensible Medizin.
5: Es ist so, dass das Frauenherz tatsächlich anders schlägt als das Männerherz. Und das war lange Zeit kein Forschungsthema und auch nicht in den Therapiestrategien wurde das weibliche Geschlecht mitbedacht. Die geschlechtersensible Medizin hat beide Geschlechter im Fokus. Denn in der Kardiologie ist es richtig, dass wir dort eine große Wissenslücke haben zum genetischen Geschlecht des weiblichen Geschlechtes und des männlichen Geschlechtes und den Hormonen. Das heißt, all dieses spielt eine große Rolle, wenn wir uns um Prävention kümmern und auch um Therapie. Und das wurde bisher überhaupt nicht erforscht. Und gerade diese Unterschiede zwischen Frauen und Männern, die sind es, die es uns besonders interessieren.
1: Bei der geschlechtersensiblen Medizin wird die Interaktion zwischen dem sogenannten soziokulturellen Geschlecht und dem biologischen Geschlecht erforscht.
5: Das biologische Geschlecht, das kennen wir ganz gut über die Genetik und über die Hormone. Das soziokulturelle Geschlecht, das bedeutet, dass wir auch sowohl die Altersgrenzen und die Altersstrata, also das Alter mit in die Berücksichtigung unserer Forschung nehmen, als auch zum Beispiel den sozioökonomischen Status, als auch wer macht mehr Care-Arbeit, wer macht weniger Care-Arbeit, wer hat Pflegearbeit sonst noch so zu leisten für Angehörige und auch die Ethnizität und auch wie fühle ich mich in meinem Geschlecht, mit der Geschlechteridentität. All diese Dinge nehmen wir mit in den Fokus in unsere Studien rein.
1: Ute Seeland findet, dass ein Umdenken in genau diesem Bereich notwendig ist.
5: Wir haben ja alle festgestellt, dass sowohl die Ärztinnen und Ärzte als auch die Patientinnen, Patienten und das Pflegepersonal unzufrieden sind mit dem Gesundheitssystem zurzeit. Das liegt unter anderem daran, dass wir nicht die richtigen Werkzeuge haben für alle Menschen. Und diese Werkzeuge zu erforschen, das heißt, dass sie individuell geschlechtersensibel eingesetzt werden können, das ist unsere Aufgabe. Und deshalb denken wir, dass jetzt ein Umdenken nötig ist. Das hat auch den Vorteil, dass wir viel mehr Wissen in die Prävention geben können. Das heißt, wenn wir vorher die Erkrankungen erkennen oder den Weg dorthin erkennen und vorher was machen können, dann ist das sehr viel effektiver, auch kostengünstiger und alle sind viel zufriedener, als wenn wir erst warten, bis ein Organsystem kaputt gegangen ist.
1: Neben den Fachvorträgen gab es auch wieder eine Industrieausstellung. Hier präsentierten sich unterschiedliche Firmen, die modernste Technologien im Bereich der Kardiologie entwickeln. So konnte man unter anderem mit Inside Heart einen Einblick in das menschliche Herz mit einer Augmented Reality Brille bekommen. Für die wissenschaftliche Leiterin der Wörlitzer Gespräche, Dr. Karin Rüback, ist vor allem eines beim Thema Herzgesundheit noch ganz wichtig: dass der Patient auch selber aktiv wird.
2: Der Patient selbst kann enorm viel zu seiner Herzgesundheit beitragen. Wir reden immer davon von Lebensstilmodifikation. Das ist ein leider unbeliebtes Thema unter unseren Patienten. Das heißt, er soll sich gesund ernähren, er soll auf seinen Cholesterinstoffwechsel achten, er soll wenig Zucker essen, aber er soll sich auch bewegen. Und das ist etwas, was manchmal schwierig ist, dem Patienten zu erklären, weil er soll mitmachen und er hat auch eine Eigenverantwortung für seine Gesundheit und das ist die Basis jeder Therapie. Da hilft die beste Tablette nichts und auch keine Operation, wenn diese Dinge der Basis, nämlich der Patient selber als hochmotiviertes Mitglied dieses Teams, wir sind ja ein Team, Behandler und Patient, und das sollte man nicht vergessen. Ohne ihn geht's nicht und das sind die wichtigsten Dinge eigentlich.
1: Interessante Vorträge, Einblicke in moderne Technologien und der persönliche sowie kollegiale Austausch standen bei den 21. Wörlitzer Gesprächen im Hotel zum Stein wieder im Fokus. Ausgestattet mit den neuesten wissenschaftlichen Erkenntnissen im Bereich der Kardiologie, können die Ärzte diese nun in der Praxis umsetzen.
6: In Mosigkau wurde es am 7. Juni wieder bunt. Zum zweiten Mal verwandelte sich die Williamstraße beim Straßenkinderfest in einen Treffpunkt für Familien. In entspannter Atmosphäre und sicher abgesperrter Umgebung konnten Kinder und Eltern gemeinsam einen unbeschwerten Tag verbringen.
7: Weil das ja eigentlich eine verkehrsberuhigte Straße ist, haben wir gedacht, und eigentlich auch immer viel Kinder hier spielen, haben wir gedacht, das wäre eigentlich schön, wenn die Kinder auch sicher spielen könnten. Und haben vorher gedacht, einfach, dass wir sagen, wie wäre es, wenn wir die Straße wirklich mal sperren lassen und dann für die Kinder halt den Platz schaffen.
6: Bei sommerlichen Temperaturen sorgte die Kugelkutsche für eine willkommene Abkühlung. Dazu gab es jede Menge Spiel- und Bewegungsangebote, bei denen sich die Kinder austoben konnten.
7: Es sind viele, viele Spiele, die halt von Alters her auf der Straße gemacht werden können, die halt vielerorts nicht mehr möglich sind. Das heißt Rollerfahren, Skaterfahren. Wir haben einfach bloß den Platz geschaffen, um auf der Straße zu spielen. Also es wird viel mit Kreide gemalt, es sind kleine andere Bewegungsspiele.
6: Für viele Familien war das Fest eine schöne Gelegenheit, gemeinsam Zeit an der frischen Luft zu verbringen und die lockere Atmosphäre zu genießen.
7: Ich habe selber Kinder. Ich finde das schön, wenn Kinder den Platz haben zum Spielen. Und von daher macht man das gerne einfach.
6: Organisiert wurde das Straßenkinderfest vom Kunst- und Kulturverein in Mosigkau. Der Verein steckt auch hinter einem weiteren beliebten Fest im Ort.
7: Wir organisieren auch das Kleinkunstfestival in Mosigkau. Es findet dieses Jahr statt am 29.08.26. Und ja, es werden wieder tolle Künstler dabei sein, die dort auftreten.
6: Auf dieses kann man jetzt schon gespannt sein. Der Kunst- und Kulturverein freut sich über jeden einzelnen Besucher.

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1: Wieder einmal konnten sich die Dessauer und viele Besucher aus der Umgebung für faszinierende Oldtimer begeistern. Am 6. Juni wurden die historischen Fahrzeuge beim Waldersee Classics auf dem Sportgelände der SG Avus Dessau ausgestellt und konnten aus nächster Nähe bestaunt werden.
2: Wir sind quasi jetzt schon sehr gut ausgelastet, sind jetzt gerade aktuell bei 120 Fahrzeugen. Das freut uns natürlich sehr, auch die

0: Besucher steigen immer mehr in der Anzahl und sind auch alle freudig am Spenden quasi fürs Tierheim, was uns natürlich sehr dolle freut.
1: Bei bestem Sommerwetter fand die Veranstaltung bereits zum 4. Mal statt. Neu war allerdings der Veranstaltungsort. Zum ersten Mal wurde das Treffen auf dem Gelände der SG Abus Dessau ausgetragen.
0: Bis jetzt sind wir sehr zufrieden mit der Auslastung hier. Wir haben noch viel Kapazitäten quasi für den Nachmittag, wenn dort noch welche kommen, wo wir natürlich auch drauf hoffen. Und hoffen natürlich auch, dass uns die jetzigen Fahrzeuge auch lange noch bis heute Abend im besten Fall erhalten bleiben.
1: Ab 9 Uhr füllte sich das Gelände nach und nach mit Fahrzeugen und Gästen. Die Auswahl war groß und der Andrang ebenfalls. Viele Oldtimer-Besitzer nutzten die Gelegenheit, ihre liebevoll gepflegten Schätze zu präsentieren.
2: Ich habe einen Sperber von der Marke Simson und eine Schwalbe. Und meine lagen 30 Jahre im Wald und die haben wir wieder fahrbar gemacht.
3: Ich habe zwei Stare mitgebracht und die habe ich mir über die Jahre aufgebaut. Der eine eher nur für Treffen und den anderen fahre ich halt auch im Alltag so für auf Arbeit oder nachmittags mal zu Eisdiele fahren oder so.
1: Ob Auto, Motorrad oder Fahrrad, hinter jedem Oldtimer steckt eine Menge Zeit, Arbeit und Leidenschaft.
2: Halbes, dreiviertel Jahr habe ich da dran gesessen, um die so zu bauen, wie sie sind. Und Geld, oh, weiß ich nicht, 2.000-3.000 bestimmt.
3: Bei mir ist auch den einen, den ich jetzt schon länger habe, den hatte ich viele Jahre liegen, mir Teile zusammengesucht und dann vor 2 Jahren hatte ich den, glaube ich, innerhalb von einem Monat oder so aufgebaut. Und den anderen hatte ich jetzt letzten Winter komplett aufgebaut.
1: Neben den Fahrzeugen stand vor allem der Austausch unter Oldtimer-Fans im Mittelpunkt. Gute Gespräche, seltene Modelle und jede Menge Begeisterung für alte Technik sorgten für eine entspannte Atmosphäre und einen gelungenen Tag.
2: Ist ein schönes Treffen, ist gemütlich, alle sind nett. Man hat schöne Fahrzeuge, die man sich angucken kann und eine leckere Verpflegung.
3: Da kann ich mich nur anschließen.
0: Man kann sich immer schwer was rauspicken, sind alles wirklich sehr schöne Fahrzeuge, die jetzt aktuell hier sind. 1-2 Pralinen sind dabei, wo wir selber gesagt haben, schön, dass die auf jeden Fall gekommen sind, die man halt auch nicht alltäglich sieht.
1: Für Oldtimer-Fans gibt es schon jetzt einen Grund zur Vorfreude. Im kommenden Jahr feiert das Waldersee Classics sein 5-jähriges Bestehen. Wer also noch einen alten Schatz in der Garage stehen hat, kann ihn dann selbst auf der Ausstellung präsentieren.

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3: Sport ist nicht nur etwas für die Jugend. Auch im Alter kann man aktiv bleiben und gemeinsam Spaß an Bewegung haben. Genau dieser Gedanke steht im Mittelpunkt des Sport- und Kulturfestes der Generationen, das neben der Biberakademie unter anderem von der Volkssolidarität und der Stadtsparkasse Dessau organisiert wird. Eigentlich sollte die Veranstaltung in diesem Jahr am 13. Juni auf dem Dessauer Marktplatz stattfinden. Aufgrund von Wetterwarnungen musste sie jedoch kurzfristig in die Anhalt Arena verlegt werden.
4: Es hat einfach mit der Fürsorgepflicht auch für alle Teilnehmer zu tun. Wir nehmen kleine Kinder teil und wir wollen natürlich, dass nichts passiert. Und bei einem Sturm kann man

0: umfliegen, kann das passieren. Haben wir ganz spontan entschieden, wir ziehen in die Anhalt Arena um. Das war unser Plan B, den wir eigentlich nie ziehen wollen, aber wir haben es dann gemacht. Und haben tatsächlich den ganzen Hallenboden hier abgeklebt in einer Nacht- und Nebelaktion und haben uns mit der Stadt geeinigt, dass wir das so machen können. Und sind jetzt eigentlich total zufrieden, wie das hier aufgebaut wurde. Alle haben heute früh Hand in Hand gemeinsam zusammengearbeitet, alle Teilnehmer. Wir haben hier ein tolles Programm aufgestellt. Die Teilnehmer waren hochzufrieden. Wir hatten bisher 260 Teilnehmer, die mitgemacht haben. Und ganz, ganz viel drumherum, die das Programm genutzt haben. Also wir sind total zufrieden.
1: Das ist für mich wie ein Heimatort in der Anhalt Arena. Ich fühle mich ja sehr wohl. Von daher war es auch sehr, sehr spannend für uns zu sehen, wie das ganze Konzept Indoor funktioniert. Das haben wir schon vor 2 Jahren ein bisschen uns durchdacht und überlegt, wie könnte das aussehen, dass wir jetzt gezwungen waren, das jetzt zu machen. Kommt, sage ich auch mal, ein bisschen entgegen, weil dann sind wir voll ausgerüstet für die nächsten Jahre und haben immer Plan A, Plan B und wir wissen auch, dass die beiden Pläne gut funktionieren.
2: Bei der Biber-Olympiade treten 2er-Teams an insgesamt 20 Stationen gegeneinander an. Jedes Team besteht aus einem Senior und einem Junior. Gemeinsam stellen sie sich abwechslungsreichen Aufgaben und versuchen, möglichst viele Punkte zu sammeln. Die Reihenfolge der Stationen spielt dabei keine Rolle, sodass jedes Team seinen eigenen Wettbewerb-Parcours zusammenstellen kann. Im Vordergrund stehen vor allem Bewegung, Teamgeist und das Miteinander der Generationen. Auch auf der Bühne wurde den Besuchern ein vielfältiges Programm geboten.
1: Wir haben diesmal ein richtig tolles Programm gehabt. Black White Cats waren dabei, aber da haben wir auch besondere Punkte gehabt mit Bewegungskombinat, die schon wieder tolle Erwärmung gemacht haben, 20 Minuten Programm für Jung und Alt, das war mega gut. Und dann kam Captain of Karibik war da mit ganz großer Show, einmal zur Mittagszeit und jetzt einmal zum Abschluss wird er noch einmal alles geben und ein Mitmachshow leisten. Und dazwischen gab es noch Abenteuer mit Cats. Das war mega cool. Die Kiddies waren voll am Tanzen, am Singen, am Jubeln. Und ich glaube, vom Programm her war das ein Megatag.
2: Nachdem die Generationen-Tandems alle Stationen absolviert hatten, konnten die selbst ausgefüllten Ergebniszettel in die Lostrommel geworfen werden. Zum Abschluss der Veranstaltung wurden attraktive Preise verlost und die Sieger geehrt.
0: Erstmal haben wir 10 Glückspilze, die bei uns gewinnen, weil die Biber Akademie oder die Biber Olympiade ist ja kein klassischer Wettkampf, wo es um den Reihensieg geht, sondern wir haben hier 10 Glückspilze, die werden gezogen, die kriegen Reisen geschenkt, wo Jung und Alt zusammen verreisen. Wir haben ein Lotteriesparlos, wir haben vom Volley Day Badegutscheine, wir haben Eisgutscheine, also ein bunter Mix, Tierparkgutscheine. Und das wird verlost. Wir prämieren heute den ältesten Teilnehmer. Wir prämieren den jüngsten Teilnehmer. Wir prämieren dann das Team mit der höchsten Altersdifferenz. Das heißt, wer 74 ist, ist die Differenz 66. Und wer die höchste Differenz hat, wird prämiert. Und die Sieger, man wird nicht nur rein sportlich Sieger, sondern wir haben da einen Koeffizienten, der aus erzielten Punkten und dieser Altersdifferenz ist. Und dann sind wir mal gespannt, wer das wird. Und auch die kriegen ganz tolle Pokale, Medaillen und eine Vielzahl von Preisen der Partner. Also ich denke, das lohnt sich tatsächlich, um zu machen.
2: In diesem Jahr gibt es außerdem eine Neuerung. Nachdem das Sport- und Kulturfest der Generationen in den vergangenen beiden Jahren in Dessau und Wittenberg ausgetragen wurde, kommt nun ein dritter Veranstaltungsort hinzu, Magdeburg. Dort findet das Fest am 12. September auf dem Alten Markt statt. In Wittenberg können Interessierte die Veranstaltung bereits am 5. September auf dem Arsenalplatz besuchen.
3: Der Handballsport in Kühnau ist 100 Jahre alt und die SG Kühnau feierte dieses Jubiläum gebührend. Der traditionsreiche Sportverein aus der Bauhausstadt lud am 13. Juni auf den Sportplatz in der Schlagbreite zu einem Sommerfest ein. Zunächst gab es ein Rasenturnier mit 35 Nachwuchsmannschaften aus der Region, die ihre Handballkünste auf 4 verschiedenen Plätzen zeigten. Höhepunkt des Tages war dann ein Traditions-Rasenhandballturnier mit ehemaligen und aktiven Spielern sowie mit Unterstützern und Wegbegleitern. Perfekt, um die 100-jährige Handballgeschichte des Ortes zu zelebrieren. SG-Vereinspräsident Uwe Geier blickte für uns einmal auf die Anfänge zurück.
4: Angefangen hat ja die ganze Geschichte 1926 durch einen Sportlehrer, der in Kühnau tätig war. Der hat dann eine Großfeld-Handballmannschaft aufgebaut. Zu der Zeit wurde ja Großfeld-Handball gespielt. Da waren die Kühnauer auch recht erfolgreich. Man kann nur erinnern an den Torwart der Kühnauer, den Otto Lüdecke, der Meisterschaften gewonnen hat. Weiter ging es dann in die SG Traktor Kühnau über, sag ich mal. Da wurde in dem Ortsteil Klein-Kühnau der Handball wiederbelebt. Das war dann Beginn mit Traktor Kühnau. Ja, da gab es, auch schon Punktspiele auf dem Kleinfeld. Da ist es dann von dem Großfeld in den Kleinfeldhandball übergeschwappt, sodass auch hier die Kühnauer stark vertreten waren in Dessau.
3: Weiter ging es für den Verein dann in der DDR-Zeit als BSG Fortschritt Kühnau. Mit Unterstützung durch den Trägerbetrieb, den VEB Plastebelag Dessau, wurde die Betriebssportgemeinschaft damals gegründet. Diese brachte eine große Änderung mit sich.
4: Da gab es dann die Anfänge des Hallenhandballs, wo also die Kinder und Jugendlichen dann schon vom Platz in die Halle gewechselt sind. Und darauf aufbauend wurde dann 1991 die SG Kühnau gegründet über den Landessportbund. Und ja, seitdem, arbeiten wir kontinuierlich im Kinder- und Jugendbereich. Ja, Männer- und Frauenmannschaften haben wir auch. Die Männer spielen ja auch in der Oberliga in Sachsen-Anhalt. Und ich denke, auch hier haben wir in dieser Zeit auch mal Tiefen gehabt, wo wir also aus der Oberliga abgestiegen sind, dass wir also niedrigklassig spielen.
3: Ein sehr einschneidendes Ereignis in der jüngsten Geschichte war dann die Corona-Pandemie. 2 Jahre lang gab es nicht die Möglichkeit, mit den Kindern und Jugendlichen in der Halle zu trainieren.
4: Wir haben das dann viel trotzdem über Heimtraining gemacht. Wir haben also den Kontakt zu den Eltern gehalten, damit also die Kinder uns nicht ganz verloren gehen. Und ich sag mal, seitdem Corona dann vorbei ist, geht es eigentlich immer wieder schön gut steil bergauf. Der Nachwuchs hat sich etabliert, spielt in den Oberliga-Mannschaften in Sachsen-Anhalt mit. Und das macht uns eigentlich als Kühnauer auch ein bisschen stolz, wenn man da mit den Kids da Erfolge feiern kann.
3: Die bereits erwähnte erste Männermannschaft der Kühnauer hat nach zwischenzeitlichen Schwierigkeiten in der gerade vergangenen Saison den Klassenerhalt in der Handball-Oberliga sichergestellt. Bei den Heimspielen kann man sich, sehr zur Freude des Vereinspräsidenten, immer über zahlreiche Zuschauer in der Sporthalle der Friedensschule freuen.
4: Da sind die Eltern jetzt immer mehr mit im Boot. Sie kommen auch mehr mit in die Halle. Sie geben nicht einfach nur die Kinder zum Spiel oder zum Training ab, sondern es verbindet sie, sie sind bei den Punktspielen dabei. Und das hat sich auch über die Jahre natürlich, die Kinder wurden älter und erwachsen, spielen in dem Männerbereich und Frauenbereich. Und da hat sich dann auch so eine richtig gute Handballfamilie gebildet, sodass wir immer in der Friedensschule, so zwischen 150 und 200 Zuschauer bei unseren Heimspielen begrüßen können.
3: Beim Sommerfest blickte man auf die ereignisreiche Geschichte des Handballs in Kühnau sowie auf die aktuellen Erfolge der SG Kühnau. Wie sieht nun der Blick in die Zukunft aus und was wünscht man sich für die nächsten 100 Jahre?
4: Wir wünschen uns, dass wir weiter so stabil unseren Handballsport betreiben können, dass die Unterstützung, die durch unsere Sponsoren, durch die Stadt, alle, die dazu beitragen, überhaupt, dass wir in der Halle Spiele durchführen können, dass das weiter so gut bleibt, wie es also in der vergangenen Zeit war. Und natürlich wollen wir sicherlich auch wieder im Jugendbereich nochmal Glanzpunkte setzen. Wir wollen wieder erreichen, dass wir junge Spieler an die Sportschulen delegieren, egal ob im männlichen Bereich nach Magdeburg oder im weiblichen Bereich zur Union Halle Neustadt. Das ist unser Ziel, dass wir da wieder hinkommen, dass wir diese Stärke wieder haben und auch in Sachsen-Anhalt ein bisschen mitbestimmen das Niveau des Handballs.
3: Nach einem erfolgreichen Sommerfest richtet sich der Blick der SG Kühnau nun auch schon so langsam wieder auf die Oberliga. Ab dem 5. September will man dann mit Vereinslegende Armands Uschins an der Seitenlinie wieder voll durchstarten. Kardiovaskuläre Erkrankungen, also Erkrankungen, die das Herz und die Blutgefäße betreffen, sind die Todesursache Nummer 1 in Deutschland. Im bundesweiten Vergleich steht Sachsen-Anhalt bei den kardiovaskulären Erkrankungen zudem ziemlich schlecht da. Um dem entgegenzuwirken, gibt es seit 21 Jahren das Symposium Wörlitzer Gespräche Kardiologie aktuell. Im Hotel zum Stein in Wörlitz lud man vom 12. bis zum 14. Juni wieder dazu ein.
5: Hier treffen sich wirklich alle Kardiologen, die in Deutschland führende Positionen einnehmen, zusammen mit Klinikern aus Versorgungskrankenhäusern oder auch niedergelassenen Kollegen, Kardiologen und natürlich auch Hausärzte, die unsere wichtigsten Partner sind. Wir besprechen also Neuerungen in der Kardiologie und vor allen Dingen, wie setze ich die in der Praxis um? Das ist etwas, was leider immer so ein bisschen die Diskrepanz zwischen Studien und Wirklichkeit dann doch hergibt. Ne? Und ich denke, das ist so ein wichtiger Beitrag, dass man die wissenschaftlichen Ergebnisse zeitnah in der Praxis umsetzen kann. Und das macht das Besondere dieses Symposiums auch aus. Ich sage mal Kardiologie zum Anfassen, weil hier Kardiologen von höchster Qualifikation sich mit Leuten treffen, die die Dinge dann in der Praxis umsetzen sollen.
3: An insgesamt 3 Tagen konnten die Teilnehmer des Symposiums zahlreiche Fachvorträge hören. Professor Dr. Britt Hofmann, Herzchirurgin und leitende Oberärztin am Universitätsklinikum Halle, sprach darüber, welche Möglichkeiten es heutzutage zur Behandlung von Herzklappenerkrankungen gibt.
6: Insbesondere Patienten mit asymptomatischer Aortenklappenstenose stehen hier im Fokus. Diese sollten, auch wenn sie keine Beschwerden haben, sich in einem Heart-Team, wenn möglich, vorstellen, um sich beraten zu lassen bezüglich einer interventionellen oder auch operativen Therapie, die offensichtlich bei einer frühzeitigen Therapie auch einen Überlebensvorteil für die Patienten bietet. Es ist außerdem von besonderem Interesse, dass die Patienten sich wirklich regelmäßig, also mindestens einmal im Jahr, besser halbjährlich, beim Kardiologen vorstellen zu einer Kontrolle, um unmittelbare Verschlechterungen oder Veränderungen frühzeitig mitzubekommen und auch um die Laborwerte zu untersuchen, falls dort Veränderungen sind, damit eine Therapie zeitnah eingeleitet werden kann.
3: Ein sehr wichtiges Thema in der Kardiologie ist natürlich das Cholesterin. Professor Dr. Xenia Stach leitet die Abteilung für Endokrinologie und Diabetologie am Potsdamer Klinikum Ernst von Bergmann und weiß, dass viele Menschen diesbezüglich falsche Vorstellungen haben.
7: Tatsächlich muss man sagen, wenn wir über das Cholesterin sprechen, gibt es ja, sag mal, auch in dem Volksmund immer mal wieder das Böse und das hab dich lieb. Fakt ist aber, dass alle Cholesterinpartikel, vor allem natürlich das LDL-Cholesterin, Triglyceride und natürlich auch das Lipoprotein klein a, das sind Parameter, die dazu führen, dass die Gefäße verkalken. Leider Gottes erfahren wir immer mal wieder, dass es durchaus in den Medien und Familie, Freunde vielleicht auch, die sogenannte Cholesterinlüge, wo man tatsächlich lipidsenkende Substanzen, die natürlich eine Indikation haben, also sprich Dinge vermeiden, also wie Herzinfarkt, Schlaganfall, die auch die Daseinsberechtigung haben, die einzunehmen. Und dann kommt die Cholesterinlüge, wo es dann heißt, es wäre ja alles nur erfunden und LDL-Cholesterin ist ja nicht die treibende Kraft. Fakt ist aber, so ist es nicht. Es ist schlicht und einfach Fakt, dass LDL-Cholesterin genau dieser Partikel ist, den die Gefäßwände dann letzten Endes aufnehmen und Verkalkung entstehen.
3: Wenn es um die Behandlung geht, ist es dabei ganz wichtig, dass nicht nur auf Laborparameter geschaut wird.
7: Was wir behandeln, ist das komplette Risiko von unseren Menschen, Patienten. Und da geht es natürlich auch um alle Risikofaktoren. Blutdruck, Diabetes, Rauchen, Lebensstil und natürlich auch das Cholesterin. Wenn wir sozusagen das Risiko bestimmt haben und entsprechend auch die Zielwerte vom LDL-Cholesterin, natürlich auch vom Blutdruck und auch von dem HbA1c bestimmen, wichtig ist, dass man dann, wenn LDL-Zielwerte und vor allem Diabetiker, und da annotieren wir ja sowohl in Milligramm pro Deziliter wie auch Millimol pro Liter, das muss man für sich ganz individuell risikoadjustiert festlegen und entsprechend auch diesen Zielwert erreichen. Durchaus kann es auch bei 1,5 Millimol pro Liter sein, unter 70 Milligramm pro Deziliter und.
3: Professor Dr. Ute Seeland von der Medizinischen Fakultät der Otto von Guericke Universität Magdeburg sprach beim Symposium über das Thema geschlechtersensible Medizin.
8: Es ist so, dass das Frauenherz tatsächlich anders schlägt als das Männerherz und das war lange Zeit kein Forschungsthema und auch nicht in den Therapiestrategien wurde das weibliche Geschlecht mitbedacht. Die geschlechtersensible Medizin hat beide Geschlechter im Fokus. Denn in der Kardiologie ist es richtig, dass wir dort eine große Wissenslücke haben zum genetischen Geschlecht des weiblichen Geschlechtes und des männlichen Geschlechtes und den Hormonen. Das heißt, all dieses spielt eine große Rolle, wenn wir uns um Prävention kümmern und auch um Therapie. Und das wurde bisher überhaupt nicht erforscht. Und gerade diese Unterschiede zwischen Frauen und Männern, die sind es, die es uns besonders interessieren.
3: Bei der geschlechtersensiblen Medizin wird die Interaktion zwischen dem sogenannten soziokulturellen Geschlecht und dem biologischen Geschlecht erforscht.
8: Das biologische Geschlecht, das kennen wir ganz gut über die Genetik und über die Hormone. Das soziokulturelle Geschlecht, das bedeutet, dass wir auch sowohl die Altersgrenzen und die Altersstrata, also das Alter mit in die Berücksichtigung unserer Forschung nehmen, als auch zum Beispiel den sozioökonomischen Status, als auch wer macht mehr Care-Arbeit, wer macht weniger Care-Arbeit, wer hat Pflegearbeit sonst noch so zu leisten für Angehörige und auch die Ethnizität und auch wie fühle ich mich in meinem Geschlecht, mit der Geschlechteridentität. All diese Dinge nehmen wir mit in den Fokus in unsere Studien rein.
3: Ute Seeland findet, dass ein Umdenken in genau diesem Bereich notwendig ist.
8: Wir haben ja alle festgestellt, dass sowohl die Ärztinnen und Ärzte als auch die Patientinnen, Patienten und das Pflegepersonal unzufrieden sind mit dem Gesundheitssystem zurzeit. Das liegt unter anderem daran, dass wir nicht die richtigen Werkzeuge haben für alle Menschen. Und diese Werkzeuge zu erforschen, das heißt, dass sie individuell geschlechtersensibel eingesetzt werden können, das ist unsere Aufgabe. Und deshalb denken wir, dass jetzt ein Umdenken nötig ist. Das hat auch den Vorteil, dass wir viel mehr Wissen in die Prävention geben können. Das heißt, wenn wir vorher die Erkrankungen erkennen oder den Weg dorthin erkennen und vorher was machen können, dann ist das sehr viel effektiver, auch kostengünstiger und alle sind viel zufriedener, als wenn wir erst warten, bis ein Organsystem kaputt gegangen ist.
3: Neben den Fachvorträgen gab es auch wieder eine Industrieausstellung. Hier präsentierten sich unterschiedliche Firmen, die modernste Technologien im Bereich der Kardiologie entwickeln. So konnte man unter anderem mit Inside Heart einen Einblick in das menschliche Herz mit einer Augmented Reality Brille bekommen. Für die wissenschaftliche Leiterin der Wörlitzer Gespräche, Dr. Karin Rüback, ist vor allem eines beim Thema Herzgesundheit noch ganz wichtig: dass der Patient auch selber aktiv wird.
5: Der Patient selbst kann enorm viel zu seiner Herzgesundheit beitragen. Wir reden immer davon von Lebensstilmodifikation. Das ist ein leider unbeliebtes Thema unter unseren Patienten. Das heißt, er soll sich gesund ernähren, er soll auf seinen Cholesterinstoffwechsel achten, er soll wenig Zucker essen, aber er soll sich auch bewegen. Und das ist etwas, was manchmal schwierig ist, dem Patienten zu erklären, weil er soll mitmachen und er hat auch eine Eigenverantwortung für seine Gesundheit. Und das ist die Basis jeder Therapie. Da hilft die beste Tablette nichts und auch keine Operation, wenn diese Dinge der Basis, nämlich der Patient selber als hochmotiviertes Mitglied dieses Teams, wir sind ja ein Team, Behandler und Patient, und das sollte man nicht vergessen, ohne ihn geht's nicht, und das sind die wichtigsten Dinge eigentlich.
3: Interessante Vorträge, Einblicke in moderne Technologien und der persönliche sowie kollegiale Austausch standen bei den 21. Wörlitzer Gesprächen im Hotel zum Stein wieder im Fokus. Ausgestattet mit den neuesten wissenschaftlichen Erkenntnissen im Bereich der Kardiologie, können die Ärzte diese nun in der Praxis umsetzen.
2: In Mosigkau wurde es am 7. Juni wieder bunt. Zum zweiten Mal verwandelte sich die Williamstraße beim Straßenkinderfest in einen Treffpunkt für Familien. In entspannter Atmosphäre und sicher abgesperrter Umgebung konnten Kinder und Eltern gemeinsam einen unbeschwerten Tag verbringen.
9: Weil das ja eigentlich eine verkehrsberuhigte Straße ist, haben wir gedacht, und eigentlich auch immer viele Kinder hier spielen, haben wir gedacht, das wäre eigentlich schön, wenn die Kinder auch sicher spielen könnten. Und haben vorher gedacht, einfach, dass wir sagen, wie wäre es, wenn wir die Straße wirklich mal sperren lassen und dann für die Kinder halt den Platz schaffen.
2: Bei sommerlichen Temperaturen sorgte die Kugelkutsche für eine willkommene Abkühlung. Dazu gab es jede Menge Spiel- und Bewegungsangebote, bei denen sich die Kinder austoben konnten.
9: Es sind viele Spiele, die halt von Alters her auf der Straße gemacht werden können, die halt vielerorts nicht mehr möglich sind. Das heißt Rollerfahren, Skaterfahren. Wir haben einfach bloß den Platz geschaffen, um auf der Straße zu spielen. Also es wird viel mit Kreide gemalt, es sind kleine andere Bewegungsspiele.
2: Für viele Familien war das Fest eine schöne Gelegenheit, gemeinsam Zeit an der frischen Luft zu verbringen und die lockere Atmosphäre zu genießen.
9: Ich habe selber Kinder. Ich finde das schön, wenn Kinder den Platz haben zum Spielen. Und von daher macht man das gerne einfach.
2: Organisiert wurde das Straßenkinderfest vom Kunst- und Kulturverein in Mosigkau. Der Verein steckt auch hinter einem weiteren beliebten Fest im Ort.
9: Wir organisieren auch das Kleinkunstfestival in Mosigkau. Es findet dieses Jahr statt am 29.08.26. Und ja, es werden wieder tolle Künstler dabei sein, die dort auftreten.
2: Auf dieses kann man jetzt schon gespannt sein. Der Kunst- und Kulturverein freut sich über jeden einzelnen Besucher.

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1: Wieder einmal konnten sich die Dessauer und viele Besucher aus der Umgebung für faszinierende Oldtimer begeistern. Am 6. Juni wurden die historischen Fahrzeuge beim Waldersee Classics auf dem Sportgelände der SG Avus Dessau ausgestellt und konnten aus nächster Nähe bestaunt werden.
2: Wir sind quasi jetzt schon sehr gut ausgelastet, sind jetzt gerade aktuell bei 120 Fahrzeugen. Das freut uns natürlich sehr. Auch die Besucher steigen immer mehr in der Anzahl und sind auch alle freudig am Spenden quasi fürs Tierheim, was uns natürlich sehr dolle freut.
1: Bei bestem Sommerwetter fand die Veranstaltung bereits zum 4. Mal statt. Neu war allerdings der Veranstaltungsort. Zum ersten Mal wurde das Treffen auf dem Gelände der SG Avus Dessau ausgetragen.
2: Bis jetzt sind wir sehr zufrieden mit der Auslastung hier. Wir haben noch viel Kapazitäten quasi für den Nachmittag, wenn dort noch welche kommen, wo wir natürlich auch drauf hoffen. Und hoffen natürlich auch, dass uns die jetzigen Fahrzeuge auch lange noch bis heute Abend im besten Fall erhalten bleiben.
1: Ab 9 Uhr füllte sich das Gelände nach und nach mit Fahrzeugen und Gästen. Die Auswahl war groß und der Andrang ebenfalls. Viele Oldtimer-Besitzer nutzten die Gelegenheit, ihre liebevoll gepflegten Schätze zu präsentieren.
3: Ich habe einen Sperber von der Marke Simson und eine Schwalbe. Und meine lagen 30 Jahre im Wald und die haben wir wieder fahrbar gemacht.
4: Ich habe zwei Stare mitgebracht und die habe ich mir über die Jahre aufgebaut. Der eine eher nur für Treffen und den anderen fahre ich halt auch im Alltag so für auf Arbeit oder nachmittags mal zwei Eisdiele fahren oder so.
1: Ob Auto, Motorrad oder Fahrrad, hinter jedem Oldtimer steckt eine Menge Zeit, Arbeit und Leidenschaft.
3: Halbes, dreiviertel Jahr habe ich da dran gesessen, um die so zu bauen, wie sie sind. Und Geld, oh, weiß ich nicht, 2.000-3.000 bestimmt.
4: Bei mir ist auch den einen, den ich jetzt schon länger habe, den hatte ich viele Jahre liegen, mir Teile zusammengesucht. Und dann vor 2 Jahren hatte ich den, glaube ich, innerhalb von einem Monat oder so aufgebaut. Und den anderen hatte ich jetzt letzten Winter komplett aufgebaut.
1: Neben den Fahrzeugen stand vor allem der Austausch unter Oldtimer-Fans im Mittelpunkt. Gute Gespräche, seltene Modelle und jede Menge Begeisterung für alte Technik sorgten für eine entspannte Atmosphäre und einen gelungenen Tag.
3: Ist ein schönes Treffen, ist gemütlich, alle sind nett. Man hat schöne Fahrzeuge, die man sich angucken kann und eine leckere Verpflegung.
4: Da kann ich mich nur anschließen.
2: Man kann sich immer schwer was rauspicken, sind alles wirklich sehr schöne Fahrzeuge, die jetzt aktuell hier sind. 1-2 Pralinen sind dabei, wo wir selber gesagt haben, schön, dass die auf jeden Fall gekommen sind, die man halt auch nicht alltäglich sieht.
1: Für Oldtimer-Fans gibt es schon jetzt einen Grund zur Vorfreude. Im kommenden Jahr feiert das Waldersee Classics sein 5-jähriges Bestehen. Wer also noch einen alten Schatz in der Garage stehen hat, kann ihn dann selbst auf der Ausstellung präsentieren.

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3: Sport ist nicht nur etwas für die Jugend. Auch im Alter kann man aktiv bleiben und gemeinsam Spaß an Bewegung haben. Genau dieser Gedanke steht im Mittelpunkt des Sport- und Kulturfestes der Generationen, das neben der Biberakademie unter anderem von der Volkssolidarität und der Stadtsparkasse Dessau organisiert wird. Eigentlich sollte die Veranstaltung in diesem Jahr am 13. Juni auf dem Dessauer Marktplatz stattfinden. Aufgrund von Wetterwarnungen musste sie jedoch kurzfristig in die Anhalt Arena verlegt werden.
4: Es hat einfach mit der Fürsorgepflicht auch für alle Teilnehmer zu tun, in dem kleinen Kinderteil. Und wir wollen natürlich, dass nichts passiert und bei einem Sturm kann was

0: gedacht und überlegt, wie könnte das aussehen, dass wir jetzt gezwungen waren, das jetzt zu machen. Kommt, sage ich auch mal, ein bisschen entgegen, weil dann sind wir voll ausgerüstet für die nächsten Jahre und haben immer Plan A, Plan B und wir wissen auch, dass die beiden Pläne gut funktionieren.
1: Bei der Biber-Olympiade treten Zweierteams an insgesamt 20 Stationen gegeneinander an. Jedes Team besteht aus einem Senior und einem Junior. Gemeinsam stellen sie sich abwechslungsreichen Aufgaben und versuchen, möglichst viele Punkte zu sammeln. Die Reihenfolge der Stationen spielt dabei keine Rolle, sodass jedes Team seinen eigenen Wettbewerb-Parcours zusammenstellen kann. Im Vordergrund stehen vor allem Bewegung, Teamgeist und das Miteinander der Generationen. Auch auf der Bühne wurde den Besuchern ein vielfältiges Programm geboten.
0: Wir haben diesmal ein richtig tolles Programm gehabt. Black White Cats waren dabei, aber da haben wir auch besondere Punkte gehabt mit Bewegungskombinat, die schon wieder tolle Erwärmung gemacht haben. 20 Minuten Programm für Jung und Alt, das war mega gut. Und dann kam Captain of Karibik war da mit ganz großer Show, einmal zur Mittagszeit und jetzt einmal zum Abschluss wird er noch einmal alles geben und ein Mitmachshow leisten. Und dazwischen gab es noch Abenteuer mit Cass, das war mega cool. Die Kiddies waren voll am Tanzen, am Singen, am Jubeln und ich glaube vom Programm her war das ein mega Tag.
1: Nachdem die Generationen-Tandems alle Stationen absolviert hatten, konnten die selbst ausgefüllten Ergebniszettel in die Lostrommel geworfen werden. Zum Abschluss der Veranstaltung wurden attraktive Preise verlost und die Sieger geehrt.
2: Erstmal haben wir 10 Glückspilze, die bei uns gewinnen, weil die Biber Akademie oder die Biber Olympiade ist ja kein klassischer Wettkampf, wo es um den Reihensieg geht, sondern wir haben hier 10 Glückspilze, die werden gezogen, die kriegen Reisen geschenkt, wo Jung und Alt zusammen verreisen. Wir haben ein Lotteriesparlos, wir haben vom Volley Day Badegutscheine, wir haben Eisgutscheine, also ein bunter Mix, Tierparkgutscheine. Und das wird verlost. Wir prämieren heute den ältesten Teilnehmer. Wir prämieren den jüngsten Teilnehmer. Wir prämieren dann das Team mit der höchsten Altersdifferenz. Das heißt, wer 74 ist, ist die Differenz 66. Wer die höchste Differenz hat, wird prämiert. Und die Sieger, man wird nicht nur rein sportlich Sieger, sondern wir haben da einen Koeffizienten, der aus erzielten Punkten und dieser Altersdifferenz ist. Und dann sind wir mal gespannt, wer das wird. Und auch die kriegen ganz tolle Pokale, Medaillen und eine Vielzahl von Preisen der Partner. Also ich denke, das lohnt sich tatsächlich, um zu machen.
1: In diesem Jahr gibt es außerdem eine Neuerung. Nachdem das Sport- und Kulturfest der Generationen in den vergangenen beiden Jahren in Dessau und Wittenberg ausgetragen wurde, kommt nun ein dritter Veranstaltungsort hinzu, Magdeburg. Dort findet das Fest am 12. September auf dem Alten Markt statt. In Wittenberg können Interessierte die Veranstaltung bereits am 5. September auf dem Arsenalplatz besuchen.
3: Der Handballsport in Kühnau ist 100 Jahre alt und die SG Kühnau feierte dieses Jubiläum gebührend. Der traditionsreiche Sportverein aus der Bauhausstadt lud am 13. Juni auf den Sportplatz in der Schlagbreite zu einem Sommerfest ein. Zunächst gab es ein Rasenturnier mit 35 Nachwuchsmannschaften aus der Region, die ihre Handballkünste auf 4 verschiedenen Plätzen zeigten. Höhepunkt des Tages war dann ein Traditionsrasenhandballturnier mit ehemaligen und aktiven Spielern sowie mit Unterstützern und Wegbegleitern. Perfekt, um die 100-jährige Handballgeschichte des Ortes zu zelebrieren. SG-Vereinspräsident Uwe Geier blickte für uns einmal auf die Anfänge zurück.
4: Angefangen hat ja die ganze Geschichte 1926 durch einen Sportlehrer, der in Kühnau tätig war. Der hat dann eine Großfeld-Handballmannschaft aufgebaut. Zu der Zeit wurde ja Großfeld-Handball gespielt. Da waren die Kühnauer auch recht erfolgreich. Man kann nur erinnern an den Torwart der Kühnauer, den Otto Lüdecke. der

0: ja, Meisterschaften gewonnen hat. Weiter ging es dann in die SG Traktor Kühlau über, sage ich mal. Da wurde in dem Ortsteil Klein-Kühnau der Handball wiederbelebt. Das war dann Beginn mit Traktor Kühnau. Ja, da gab es, sage ich mal, auch schon Punktspiele auf dem Kleinfeld. Da ist es dann von dem Großfeld in den Kleinfeldhandball übergeschwappt, sage ich mal, sodass auch hier die Kühnauer stark vertreten waren in Dessau.
1: Weiter ging es für den Verein dann in der DDR-Zeit als BSG Fortschritt Kühnau. Mit Unterstützung durch den Trägerbetrieb, den VEB Plastebelag Dessau, wurde die Betriebssportgemeinschaft damals gegründet. Diese brachte eine große Änderung mit sich.
0: Da gab es dann die Anfänge des Hallenhandballs, wo also die Kinder und Jugendlichen dann schon vom Platz in die Halle gewechselt sind. Und darauf aufbauend wurde dann 1991 die SG Kühnau gegründet über den Landessportbund. Und ja, seitdem, sage ich mal, arbeiten wir kontinuierlich im Kinder- und Jugendbereich. Ja, Männer- und Frauenmannschaften haben wir auch. Die Männer spielen ja auch in der Oberliga in Sachsen-Anhalt. Und ich denke, auch hier haben wir in dieser Zeit auch mal Tiefen gehabt, wo wir also aus der Oberliga abgestiegen sind, dass wir also niedrigklassig spielen.
1: Ein sehr einschneidendes Ereignis in der jüngsten Geschichte war dann die Corona-Pandemie. 2 Jahre lang gab es nicht die Möglichkeit, mit den Kindern und Jugendlichen in der Halle zu trainieren.
0: Wir haben das dann viel trotzdem über Heimtraining gemacht. Wir haben also den Kontakt zu den Eltern gehalten, damit also die Kinder uns nicht ganz verloren gehen. Und ich sage mal, seitdem Corona dann vorbei ist, geht es eigentlich immer wieder schön gut steil bergauf. Der Nachwuchs hat sich etabliert, spielt in den Oberliga-Mannschaften in Sachsen-Anhalt mit. Und das macht uns eigentlich als Kühnauer auch ein bisschen stolz, wenn man da mit den Kids da Erfolge feiern kann.
1: Die bereits erwähnte erste Männermannschaft der Kühnauer hat nach zwischenzeitlichen Schwierigkeiten in der gerade vergangenen Saison den Klassenerhalt in der Handball-Oberliga sichergestellt. Bei den Heimspielen kann man sich, sehr zur Freude des Vereinspräsidenten, immer über zahlreiche Zuschauer in der Sporthalle der Friedensschule freuen.
0: Da sind die Eltern jetzt immer mehr mit im Boot. Sie kommen auch mehr mit in die Halle. Sie geben nicht einfach nur die Kinder zum Spiel oder zum Training ab, sondern es verbindet sie. Sie sind bei den Punktspielen dabei. Und das hat sich auch über die Jahre natürlich, die Kinder wurden älter und erwachsen, spielen in dem Männerbereich und Frauenbereich. Und da hat sich dann auch so eine richtig gute Handballfamilie gebildet, sodass wir immer in der Friedensschule, sage ich mal, so zwischen 150 und 200 Zuschauer bei unseren Heimspielen begrüßen können.
1: Beim Sommerfest blickte man auf die ereignisreiche Geschichte des Handballs in Kühnau sowie auf die aktuellen Erfolge der SG Kühnau. Wie sieht nun der Blick in die Zukunft aus? Und was wünscht man sich für die nächsten 100 Jahre?
0: Wir wünschen uns, dass wir weiter so stabil unseren Handballsport betreiben können, dass die Unterstützung, die durch unsere Sponsoren, durch die Stadt, alle, die dazu beitragen, überhaupt, dass wir in der Halle Spiele durchführen können, dass das weiter so gut bleibt, wie es also in der vergangenen Zeit war. Und natürlich wollen wir sicherlich auch wieder im Jugendbereich nochmal Glanzpunkte setzen. Wir wollen wieder erreichen, dass wir junge Spieler an die Sportschulen delegieren, egal ob im männlichen Bereich nach Magdeburg oder im weiblichen Bereich zur Union Halle Neustadt. Das ist unser Ziel, dass wir da wieder hinkommen, dass wir diese Stärke wieder haben und auch in Sachsen-Anhalt ein bisschen mitbestimmen das Niveau des Handballs.
1: Nach einem erfolgreichen Sommerfest richtet sich der Blick der SG Kühnau nun auch schon so langsam wieder auf die Oberliga. Ab dem 5. September will man dann mit Vereinslegende Arman

0: Jens Uschins an der Seitenlinie wieder voll durchstarten. Kardiovaskuläre Erkrankungen, also Erkrankungen, die das Herz und die Blutgefäße betreffen, sind die Todesursache Nummer 1 in Deutschland. Im bundesweiten Vergleich steht Sachsen-Anhalt bei den kardiovaskulären Erkrankungen zudem ziemlich schlecht da. Um dem entgegenzuwirken, gibt es seit 21 Jahren das Symposium Wörlitzer Gespräche Kardiologie aktuell. Im Hotel zum Stein in Wörlitz lud man vom 12. bis zum 14. Juni wieder dazu ein.
1: Hier treffen sich wirklich alle Kardiologen, die in Deutschland führende Positionen einnehmen, zusammen mit Klinikern aus Versorgungskrankenhäusern oder auch niedergelassenen Kollegen, Kardiologen und natürlich auch Hausärzte, die unsere wichtigsten Partner sind. Wir besprechen also Neuerungen in der Kardiologie und vor allen Dingen, wie setze ich die in der Praxis um? Das ist etwas, was leider immer so ein bisschen die Diskrepanz zwischen Studien und Wirklichkeit dann doch hergibt. Ne? Und ich denke, das ist so ein wichtiger Beitrag, dass man die wissenschaftlichen Ergebnisse zeitnah in der Praxis umsetzen kann. Und das macht das Besondere dieses Symposiums auch aus. Ich sage mal Kardiologie zum Anfassen, weil hier Kardiologen von höchster Qualifikation sich mit Leuten treffen, die die Dinge dann in der Praxis umsetzen sollen.
0: An insgesamt 3 Tagen konnten die Teilnehmer des Symposiums zahlreiche Fachvorträge hören. Professor Dr. Britt Hofmann, Herzchirurgin und leitende Oberärztin am Universitätsklinikum Halle, sprach darüber, welche Möglichkeiten es heutzutage zur Behandlung von Herzklappenerkrankungen gibt.
2: Insbesondere Patienten mit asymptomatischer Aortenklappenstenose stehen hier im Fokus. Diese sollten, auch wenn sie keine Beschwerden haben, sich in einem Heart-Team, wenn möglich, vorstellen, um sich beraten zu lassen bezüglich einer interventionellen oder auch operativen Therapie, die offensichtlich bei einer frühzeitigen Therapie auch einen Überlebensvorteil für die Patienten bietet. Es ist außerdem von besonderem Interesse, dass die Patienten sich wirklich regelmäßig, also mindestens einmal im Jahr, besser halbjährlich, beim Kardiologen vorstellen zu einer Kontrolle, um unmittelbare Verschlechterungen oder Veränderungen frühzeitig mitzubekommen und auch um die Laborwerte zu untersuchen, falls dort Veränderungen sind, damit eine Therapie zeitnah eingeleitet werden kann.
0: Ein sehr wichtiges Thema in der Kardiologie ist natürlich das Cholesterin. Professor Dr. Xenia Stach leitet die Abteilung für Endokrinologie und Diabetologie am Potsdamer Klinikum Ernst von Bergmann und weiß, dass viele Menschen diesbezüglich falsche Vorstellungen haben.
3: Tatsächlich muss man sagen, wenn wir über das Cholesterin sprechen, gibt es ja, sag mal, auch in dem Volksmund immer mal wieder das Böse und das hab dich lieb. Fakt ist aber, dass alle Cholesterinpartikel, vor allem natürlich das LDL-Cholesterin, Triglyceride und natürlich auch das Lipoprotein klein a, das sind Parameter, die dazu führen, dass die Gefäße verkalken. Leider Gottes erfahren wir immer mal wieder, dass es durchaus in den Medien und Familie, Freunde vielleicht auch, die sogenannte Cholesterinlüge, wo man tatsächlich lipidsenkende Substanzen, die natürlich eine Indikation haben, also sprich Dinge vermeiden, also wie Herzinfarkt, Schlaganfall, die auch die Daseinsberechtigung haben, die einzunehmen. Und dann kommt die Cholesterinlüge, wo es dann heißt, es wäre ja alles nur erfunden und LDL-Cholesterin ist ja nicht die treibende Kraft. Fakt ist aber, so ist es nicht. Es ist schlicht und einfach Fakt, dass LDL-Cholesterin genau dieser Partikel ist, den die Gefäßwände dann letzten Endes aufnehmen und Verkalkung entstehen.
0: Wenn es um die Behandlung geht, ist es dabei ganz wichtig, dass nicht nur auf Laborparameter geschaut wird.
3: Was wir behandeln, ist das komplette Risiko von Menschen, Patienten. Und da geht es natürlich auch um alle Risikofaktoren. Blutdruck, Diabetes, Rauchen, Lebensstil und natürlich auch das Cholesterin. Wenn wir sozusagen das Risiko bestimmt haben und entsprechend auch die Zielwerte vom LDL-Cholesterin, natürlich auch vom Blutdruck und auch von dem HbA1c bestimmen, wichtig ist, dass man dann, wenn LDL-Zielwerte und vor allem Diabetiker, und da annotieren wir ja sowohl in Milligramm pro Deziliter wie auch Millimol pro Liter, das muss man für sich ganz

0: individuell risikoadjustiert festlegen und entsprechend auch diesen C-Wert erreichen. Durchaus kann es auch bei 1,5 Millimol pro Liter sein, unter 70 Milligramm pro Deziliter und, und.
1: Professor Dr. Ute Seeland von der Medizinischen Fakultät der Otto-von-Guericke-Universität Magdeburg sprach beim Symposium über das Thema geschlechtersensible Medizin.
2: Es ist so, dass das Frauenherz tatsächlich anders schlägt als das Männerherz. Und das war lange Zeit kein Forschungsthema und auch nicht in den Therapiestrategien wurde das weibliche Geschlecht mitbedacht. Die geschlechtersensible Medizin hat beide Geschlechter im Fokus. Denn in der Kardiologie ist es richtig, dass wir dort eine große Wissenslücke haben zum genetischen Geschlecht des weiblichen Geschlechtes und des männlichen Geschlechtes und den Hormonen. Das heißt, all dieses spielt eine große Rolle, wenn wir uns um Prävention kümmern und auch um Therapie. Und das wurde bisher überhaupt nicht erforscht. Und gerade diese Unterschiede zwischen Frauen und Männern, die sind es, die es uns besonders interessieren.
1: Bei der geschlechtersensiblen Medizin wird die Interaktion zwischen dem sogenannten soziokulturellen Geschlecht und dem biologischen Geschlecht erforscht.
2: Das biologische Geschlecht, das kennen wir ganz gut über die Genetik und über die Hormone. Das soziokulturelle Geschlecht, das bedeutet, dass wir auch sowohl die Altersgrenzen und die Altersstrata, also das Alter mit in die Berücksichtigung unserer Forschung nehmen, als auch zum Beispiel den sozioökonomischen Status, als auch wer macht mehr Care-Arbeit, wer macht weniger Care-Arbeit, wer hat Pflegearbeit sonst noch so zu leisten für Angehörige und auch die Ethnizität und auch wie finde ich eigentlich mich, wie fühle ich mich in meinem Geschlecht, mit der Geschlechteridentität. All diese Dinge nehmen wir mit in den Fokus in unsere Studien rein.
1: Ute Seeland findet, dass ein Umdenken in genau diesem Bereich notwendig ist.
2: Wir haben ja alle festgestellt, dass sowohl die Ärztinnen und Ärzte als auch die Patientinnen, Patienten und das Pflegepersonal unzufrieden sind mit dem Gesundheitssystem zurzeit. Das liegt unter anderem daran, dass wir nicht die richtigen Werkzeuge haben für alle Menschen. Und diese Werkzeuge zu erforschen, das heißt, dass sie individuell geschlechtersensibel eingesetzt werden können, das ist unsere Aufgabe. Und deshalb denken wir, dass jetzt ein Umdenken nötig ist. Das hat auch den Vorteil, dass wir viel mehr Wissen in die Prävention geben können. Das heißt, wenn wir vorher die Erkrankungen erkennen oder den Weg dorthin erkennen und vorher was machen können, dann ist das sehr viel effektiver, auch kostengünstiger und alle sind viel zufriedener, als wenn wir erst warten, bis ein Organsystem kaputt gegangen ist.
1: Neben den Fachvorträgen gab es auch wieder eine Industrieausstellung. Hier präsentierten sich unterschiedliche Firmen, die modernste Technologien im Bereich der Kardiologie entwickeln. So konnte man unter anderem mit Inside Heart einen Einblick in das menschliche Herz mit einer Augmented Reality Brille bekommen. Für die wissenschaftliche Leiterin der Wörlitzer Gespräche, Dr. Karin Rüback, ist vor allem eines beim Thema Herzgesundheit noch ganz wichtig: dass der Patient auch selber aktiv wird.
3: Der Patient selbst kann enorm viel zu seiner Herzgesundheit beitragen. Wir reden immer davon von Lebensstilmodifikation. Das ist ein leider unbeliebtes Thema unter unseren Patienten. Das heißt, er soll sich gesund ernähren, er soll auf seinen Cholesterinstoffwechsel achten, er soll wenig Zucker essen, aber er soll sich auch bewegen. Und das ist etwas, was manchmal schwierig ist, dem Patienten zu erklären, weil er soll mitmachen und er hat auch eine Eigenverantwortung für seine Gesundheit und das ist die Basis jeder Therapie. Da hilft die beste Tablette nichts und auch keine Operation, wenn diese Dinge der Basis, nämlich der Patient selber als hochmotiviertes Mitglied dieses Teams, wir sind ja ein Team, Behandler und Patient, und das sollte man nicht vergessen. Ohne ihn geht's nicht und das sind die wichtigsten Dinge eigentlich.
1: Interessante Vorträge, Einblicke in moderne Technologien und der persönliche sowie kollegiale Austausch standen bei den 21. Wörlitzer Gesprächen im Hotel zum Stein wieder im Fokus. Ausgestattet mit den neuesten wissenschaftlichen Erkenntnissen im Bereich der Kardiologie, können die Ärzte diese nun in der Praxis umsetzen.
4: In Mosekau wurde es am 7. Juni wieder bunt. Zum zweiten Mal verwandelte sich die Williamstraße beim Straßenkinderfest in einen Treffpunkt für Familien. In entspannter Atmosphäre und sicher abgesperrter Umgebung konnten Kinder und Eltern gemeinsam einen unbeschwerten Tag verbringen.
5: Weil das ja eigentlich eine verkehrsberuhigte Straße ist, haben wir gedacht, und eigentlich auch immer viel Kinder hier spielen, haben wir gedacht, es wäre eigentlich schön, wenn die Kinder auch sicher spielen könnten. Und haben vorher gedacht, einfach, dass wir sagen, wie wäre es, wenn wir die Straße wirklich mal sperren lassen und dann für die Kinder halt den Platz schaffen.
4: Bei sommerlichen Temperaturen sorgte die Kugelkutsche für eine willkommene Abkühlung. Dazu gab es jede Menge Spiel- und Bewegungsangebote, bei denen sich die Kinder austoben konnten.
5: Es sind viele Spiele, die halt von Alters her auf der Straße gemacht werden können, die halt vielerorts nicht mehr möglich sind. Das heißt Rollerfahren, Skaterfahren. Wir haben einfach bloß den Platz geschaffen, um auf der Straße zu spielen. Also es wird viel mit Kreide gemalt, es sind kleine andere Bewegungsspiele.
4: Für viele Familien war das Fest eine schöne Gelegenheit, gemeinsam Zeit an der frischen Luft zu verbringen und die lockere Atmosphäre zu genießen.
5: Ich habe selber Kinder. Ich finde das schön, wenn Kinder den Platz haben zum Spielen. Und von daher macht man das gerne einfach.
4: Organisiert wurde das Straßenkinderfest vom Kunst- und Kulturverein in Mosigkau. Der Verein steckt auch hinter einem weiteren beliebten Fest im Ort.
5: Wir organisieren auch das Kleinkunstfestival in Mosigkau. Es findet dieses Jahr statt am 29.08.26. Und ja, es werden wieder tolle Künstler dabei sein, die dort auftreten.
4: Auf dieses kann man jetzt schon gespannt sein. Der Kunst- und Kulturverein freut sich über jeden einzelnen Besucher.

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1: Wieder einmal konnten sich die Dessauer und viele Besucher aus der Umgebung für faszinierende Oldtimer begeistern. Am 6. Juni wurden die historischen Fahrzeuge beim Waldersee Classics auf dem Sportgelände der SG Avus Dessau ausgestellt und konnten aus nächster Nähe bestaunt werden.
2: Wir sind quasi jetzt schon sehr gut ausgelastet, sind jetzt gerade aktuell bei 120 Fahrzeugen. Das freut uns natürlich sehr. Auch die Besucher steigen immer mehr in der Anzahl und sind auch alle freudig am Spenden quasi fürs Tierheim, was uns natürlich sehr dolle freut.
1: Bei bestem Sommerwetter fand die Veranstaltung bereits zum 4. Mal statt. Neu war allerdings der Veranstaltungsort. Zum ersten Mal wurde das Treffen auf dem Gelände der SG Avus Dessau ausgetragen.
2: Bis jetzt sind wir sehr zufrieden mit der Auslastung hier. Wir haben noch viel Kapazitäten, quasi für den Nachmittag, wenn dort noch welche kommen, wo wir natürlich auch drauf hoffen. Und hoffen natürlich auch, dass uns die jetzigen Fahrzeuge auch lange noch bis heute Abend im besten Fall erhalten bleiben.
1: Ab 9 Uhr füllte sich das Gelände nach und nach mit Fahrzeugen und Gästen. Die Auswahl war groß und der Andrang ebenfalls. Viele Oldtimer-Besitzer nutzten die Gelegenheit, ihre liebevoll gepflegten Schätze zu präsentieren.
3: Ich habe einen Sperber von der Marke Simson und eine Schwalbe. Und meine lagen 30 Jahre im Wald und die haben wir wieder fahrbar gemacht.
4: Ich habe zwei Stare mitgebracht und die habe ich mir über die Jahre aufgebaut. Der eine eher nur für Treffen und den anderen fahre ich halt auch im Alltag so für auf Arbeit oder nachmittags mal zwei Eisdiele fahren oder so.
1: Ob Auto, Motorrad oder Fahrrad, hinter jedem Oldtimer steckt eine Menge Zeit, Arbeit und Leidenschaft.
3: Halbes, dreiviertel Jahr habe ich da dran gesessen, um die so zu bauen, wie sie sind. Und Geld, oh, weiß ich nicht, 2.000-3.000 bestimmt.
4: Bei mir ist auch den einen, den ich jetzt schon länger habe, den hatte ich viele Jahre liegen, mir Teile zusammengesucht. Und dann vor 2 Jahren hatte ich den, glaube ich, innerhalb von einem Monat oder so aufgebaut. Und den anderen hatte ich jetzt letzten Winter komplett aufgebaut.
1: Neben den Fahrzeugen stand vor allem der Austausch unter Oldtimer-Fans im Mittelpunkt. Gute Gespräche, seltene Modelle und jede Menge Begeisterung für alte Technik sorgten für eine entspannte Atmosphäre und einen gelungenen Tag.
3: Ist ein schönes Treffen, ist gemütlich, alle sind nett. Man hat schöne Fahrzeuge, die man sich angucken kann und eine leckere Verpflegung.
4: Da kann ich mich nur anschließen.
2: Man kann sich immer schwer was rauspicken, sind alles wirklich sehr schöne Fahrzeuge, die jetzt aktuell hier sind. 1-2 Pralinen sind dabei, wo wir selber gesagt haben, schön, dass die auf jeden Fall gekommen sind, die man halt auch nicht alltäglich sieht.
1: Für Oldtimer-Fans gibt es schon jetzt einen Grund zur Vorfreude. Im kommenden Jahr feiert das Waldersee Classics sein 5-jähriges Bestehen. Wer also noch einen alten Schatz in der Garage stehen hat, kann ihn dann selbst auf der Ausstellung präsentieren.

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3: Sport ist nicht nur etwas für die Jugend. Auch im Alter kann man aktiv bleiben und gemeinsam Spaß an Bewegung haben. Genau dieser Gedanke steht im Mittelpunkt des Sport- und Kulturfestes der Generationen, das neben der Biberakademie unter anderem von der Volkssolidarität und der Stadtsparkasse Dessau organisiert wird. Eigentlich sollte die Veranstaltung in diesem Jahr am 13. Juni auf dem Dessauer Marktplatz stattfinden. Aufgrund von Wetterwarnungen musste sie jedoch kurzfristig in die Anhalt Arena verlegt werden.
4: Es hat einfach mit der Fürsorgepflicht auch für alle Teilnehmer zu tun. Wir nehmen kleine Kinder teil und wir wollen natürlich, dass nichts passiert. Und bei einem Sturm kann was umfliegen, kann was passieren. Haben wir ganz spontan entschieden, wir ziehen in die Anhalt Arena um. Das war unser Plan B, den wir eigentlich nie ziehen wollen, aber wir haben es dann gemacht. Und haben tatsächlich den ganzen Hallenboden hier abgeklebt in der Nacht- und Nebelaktion. Und haben uns mit der Stadt geeinigt, dass wir das so machen können und sind jetzt eigentlich total zufrieden, wie das hier aufgebaut wurde. Alle haben heute früh Hand in Hand gemeinsam zusammengearbeitet, alle Teilnehmer. Wir haben hier ein tolles Programm aufgestellt. Die Teilnehmer waren hochzufrieden. Wir hatten bisher 260 Teilnehmer, die mitgemacht haben und ganz, ganz viel drumherum, die das Programm genutzt haben. Also wir sind total zufrieden.
5: Das ist für mich wie ein Heimatort in der Anhalt Arena. Ich fühle mich ja sehr wohl. Von daher war es auch sehr, sehr spannend für uns zu sehen, wie das ganze Konzept Indoor funktioniert. Das haben wir schon vor 2 Jahren ein bisschen uns durchdacht und überlegt, wie könnte das aussehen, dass wir jetzt gezwungen waren, das jetzt zu machen. Kommt, sage ich auch mal, ein bisschen entgegen, weil dann sind wir voll ausgerüstet für die nächsten Jahre und haben immer Plan A, Plan B. Und wir wissen auch, dass die beiden Pläne gut funktionieren.
3: Bei der Biber-Olympiade treten 2er-Teams an insgesamt 20 Stationen gegeneinander an. Jedes Team besteht aus einem Senior und einem Junior. Gemeinsam stellen sie sich abwechslungsreichen Aufgaben und versuchen, möglichst viele Punkte zu sammeln. Die Reihenfolge der Stationen spielt dabei keine Rolle, sodass jedes Team seinen eigenen Wettbewerb-Parcours zusammenstellen kann. Im Vordergrund stehen vor allem Bewegung, Teamgeist und das Miteinander der Generationen. Auch auf der Bühne wurde den Besuchern ein vielfältiges Programm geboten.
5: Wir haben diesmal ein richtig tolles Programm gehabt. Black White Cats waren dabei, aber da haben wir auch besondere Punkte gehabt mit Bewegungskombinat, die schon wieder tolle Erwärmung gemacht haben. 20 Minuten Programm für Jung und Alt, das war mega gut. Und dann kam Captain of Karibik war da mit ganz großer Show, einmal zur Mittagszeit und jetzt einmal zum Abschluss wird er noch einmal alles geben und ein Mitmachshow leisten. Und dazwischen gab es noch Abenteuer mit Cass, das war mega cool. Die Kiddies waren voll am Tanzen, am Singen, am Jubeln und ich glaube vom Programm her war das ein mega Tag.
3: Nachdem die Generationen-Tandems alle Stationen absolviert hatten, konnten die selbst ausgefüllten Ergebniszettel in die Lostrommel geworfen werden. Zum Abschluss der Veranstaltung wurden attraktive Preise verlost und die Sieger geehrt.
4: Erstmal haben wir 10 Glückspilze, die bei uns gewinnen, weil die Biber-Akademie oder die Biber-Olympiade Ist ja kein klassischer Wettkampf, wo es um den Reihensieg geht, sondern wir haben ja 10 Glückspilze, die werden gezogen. Die kriegen Reisen geschenkt, wo Jung und Alt zusammen verreisen. Wir haben ein Lotteriesparlos, wir haben vom Volley Day Badegutscheine, wir haben Eisgutscheine, also ein bunter Mix, Tierparkgutscheine. Und das wird verlost. Wir prämieren heute den ältesten Teilnehmer. Wir prämieren den jüngsten Teilnehmer. Wir prämieren dann das Team mit der höchsten Altersdifferenz. Das heißt, wer 74 ist, ist die Differenz 66. Wer die höchste Differenz hat, wird prämiert. Und die Sieger, man wird nicht nur rein sportlich Sieger, sondern wir haben da einen Koeffizienten, der aus erzielten Punkten und dieser Altersdifferenz ist. Und dann sind wir mal gespannt, wer das wird. Und auch die kriegen ganz tolle Pokale, Medaillen und eine Vielzahl von Preisen der Partner. Also ich denke, das lohnt sich tatsächlich, hier mitzumachen.
3: In diesem Jahr gibt es außerdem eine Neuerung. Nachdem das Sport- und Kulturfest der Generationen in den vergangenen beiden Jahren in Dessau und Wittenberg ausgetragen wurde, kommt nun ein dritter Veranstaltungsort hinzu, Magdeburg. Dort findet das Fest am 12. September auf dem Alten Markt statt. In Wittenberg können Interessierte die Veranstaltung bereits am 5. September auf dem Arsenalplatz besuchen.
0: Der Handballsport in Kühnau ist 100 Jahre alt und die SG Kühnau feierte dieses Jubiläum gebührend. Der traditionsreiche Sportverein aus der Bauhausstadt lud am 13. Juni auf den Sportplatz in der Schlagbreite zu einem Sommerfest ein. Zunächst gab es ein Rasenturnier mit 35 Nachwuchsmannschaften aus der Region, die ihre Handballkünste auf 4 verschiedenen Plätzen zeigten. Höhepunkt des Tages war dann ein Traditions-Rasenhandballturnier mit ehemaligen und aktiven Spielern sowie mit Unterstützern und Wegbegleitern. Perfekt, um die 100-jährige Handballgeschichte des Ortes zu zelebrieren. SG-Vereinspräsident Uwe Geier blickte für uns einmal auf die Anfänge zurück.
6: Angefangen hat ja die ganze Geschichte 1926 durch einen Sportlehrer, der in Kühnau tätig war. Der hat dann eine Großfeld-Handballmannschaft aufgebaut. Zu der Zeit wurde ja Großfeld-Handball gespielt. Da waren die Kühnauer Torwart der Kühnauer, den Otto Lüdecke, der

0: ja Meisterschaften gewonnen hat. Weiter ging es dann in die SG Traktor Kühnau über, sage ich mal. Da wurde in dem Ortsteil Klein-Kühnau der Handball wiederbelebt. Das war dann Beginn mit Traktor Kühnau. Ja, da gab es, sage ich mal, auch schon Punktspiele auf dem Kleinfeld. Da ist es dann von dem Großfeld in den Kleinfeldhandball übergeschwappt, sage ich mal, sodass auch hier die Kühnauer stark vertreten waren in Dessau.
1: Weiter ging es für den Verein dann in der DDR-Zeit als BSG Fortschritt Kühnau. Mit Unterstützung durch den Trägerbetrieb, den VEB Plastebelag Dessau, wurde die Betriebssportgemeinschaft damals gegründet. Diese brachte eine große Änderung mit sich.
0: Da gab es dann die Anfänge des Hallenhandballs, wo also die Kinder und Jugendlichen dann schon vom Platz in die Halle gewechselt sind. Und darauf aufbauend wurde dann 1991 die SG Kühnau gegründet über den Landessportbund. Und ja, seitdem, sage ich mal, arbeiten wir kontinuierlich im Kinder- und Jugendbereich. Ja, Männer- und Frauenmannschaften haben wir auch. Die Männer spielen ja auch in der Oberliga in Sachsen-Anhalt. Und ich denke, auch hier haben wir in dieser Zeit auch mal Tiefen gehabt, wo wir also aus der Oberliga abgestiegen sind, dass wir also niedrigklassig spielen.
1: Ein sehr einschneidendes Ereignis in der jüngsten Geschichte war dann die Corona-Pandemie. 2 Jahre lang gab es nicht die Möglichkeit, mit den Kindern und Jugendlichen in der Halle zu trainieren.
0: Wir haben das dann viel trotzdem über Heimtraining gemacht. Wir haben also den Kontakt zu den Eltern gehalten, damit also die Kinder uns nicht ganz verloren gehen. Und ich sage mal, seitdem Corona dann vorbei ist, geht es eigentlich immer wieder schön gut steil bergauf. Der Nachwuchs hat sich etabliert, spielt in den Oberliga-Mannschaften in Sachsen-Anhalt mit. Und das macht uns eigentlich als Kühnauer auch ein bisschen stolz, wenn man da mit den Kids da Erfolge feiern kann.
1: Die bereits erwähnte erste Männermannschaft der Kühnauer hat nach zwischenzeitlichen Schwierigkeiten in der gerade vergangenen Saison den Klassenerhalt in der Handball-Oberliga sichergestellt. Bei den Heimspielen kann man sich, sehr zur Freude des Vereinspräsidenten, immer über zahlreiche Zuschauer in der Sporthalle der Friedensschule freuen.
0: Da sind die Eltern jetzt immer mehr mit im Boot. Sie kommen auch mehr mit in die Halle. Sie geben nicht einfach nur die Kinder zum Spiel oder zum Training ab, sondern es verbindet sie. Sie sind bei den Punktspielen dabei. Und das hat sich auch über die Jahre natürlich, die Kinder wurden älter und erwachsen, spielen in dem Männerbereich und Frauenbereich. Und da hat sich dann auch so eine richtig gute Handballfamilie gebildet, sodass wir immer in der Friedensschule, sage ich mal, so zwischen 150 und 200 Zuschauer bei unseren Heimspielen begrüßen können.
1: Beim Sommerfest blickte man auf die ereignisreiche Geschichte des Handballs in Kühnau sowie auf die aktuellen Erfolge der SG Kühnau. Wie sieht nun der Blick in die Zukunft aus? Und was wünscht man sich für die nächsten 100 Jahre?
0: Wir wünschen uns, dass wir weiter so stabil unseren Handballsport betreiben können, dass die Unterstützung, die durch unsere Sponsoren, durch die Stadt, alle, die dazu beitragen, überhaupt, dass wir in der Halle Spiele durchführen können, dass das weiter so gut bleibt, wie es also in der vergangenen Zeit war. Und natürlich wollen wir sicherlich auch wieder im Jugendbereich nochmal Glanzpunkte setzen. Wir wollen wieder erreichen, dass wir junge Spieler an die Sportschulen delegieren, egal ob im männlichen Bereich nach Magdeburg oder im weiblichen Bereich zu Union Halle Neustadt. Das ist unser Ziel, dass wir da wieder hinkommen, dass wir diese Stärke wieder haben und auch in Sachsen-Anhalt ein bisschen mitbestimmen das Niveau des Handballs.
1: Nach einem erfolgreichen Sommerfest richtet sich der Blick der SG Kühnau nun auch schon so langsam wieder auf die Oberliga. Ab dem 5. September will man dann mit Vereinslegende Arman

0: Uschins an der Seitenlinie wieder voll durchstarten. Kardiovaskuläre Erkrankungen, also Erkrankungen, die das Herz und die Blutgefäße betreffen, sind die Todesursache Nummer 1 in Deutschland. Im bundesweiten Vergleich steht Sachsen-Anhalt bei den kardiovaskulären Erkrankungen zudem ziemlich schlecht da. Um dem entgegenzuwirken, gibt es seit 21 Jahren das Symposium Wörlitzer Gespräche Kardiologie aktuell. Im Hotel zum Stein in Wörlitz lud man vom 12. bis zum 14. Juni wieder dazu ein.
1: Hier treffen sich wirklich alle Kardiologen, die in Deutschland führende Positionen einnehmen, zusammen mit Klinikern aus Versorgungskrankenhäusern oder auch niedergelassenen Kollegen, Kardiologen und natürlich auch Hausärzte, die unsere wichtigsten Partner sind. Wir besprechen also Neuerungen in der Kardiologie und vor allen Dingen, wie setze ich die in der Praxis um? Das ist etwas, was leider immer so ein bisschen die Diskrepanz zwischen Studien und Wirklichkeit dann doch hergibt. Ne? Und ich denke, das ist so ein wichtiger Beitrag, dass man die wissenschaftlichen Ergebnisse zeitnah in der Praxis umsetzen kann. Und das macht das Besondere dieses Symposiums auch aus. Ich sage mal Kardiologie zum Anfassen, weil hier Kardiologen von höchster Qualifikation sich mit Leuten treffen, die die Dinge dann in der Praxis umsetzen sollen.
0: An insgesamt 3 Tagen konnten die Teilnehmer des Symposiums zahlreiche Fachvorträge hören. Professor Dr. Britt Hofmann, Herzchirurgin und leitende Oberärztin am Universitätsklinikum Halle, sprach darüber, welche Möglichkeiten es heutzutage zur Behandlung von Herzklappenerkrankungen gibt.
2: Insbesondere Patienten mit asymptomatischer Aortenklappenstenose stehen hier im Fokus. Diese sollten, auch wenn sie keine Beschwerden haben, sich in einem Heart-Team, wenn möglich, vorstellen, um sich beraten zu lassen bezüglich einer interventionellen oder auch operativen Therapie, die offensichtlich bei einer frühzeitigen Therapie auch einen Überlebensvorteil für die Patienten bietet. Es ist außerdem von besonderem Interesse, dass die Patienten sich wirklich regelmäßig, also mindestens einmal im Jahr, besser halbjährlich, beim Kardiologen vorstellen zu einer Kontrolle, um unmittelbare Verschlechterungen oder Veränderungen frühzeitig mitzubekommen und auch um die Laborwerte zu untersuchen, falls dort Veränderungen sind, damit eine Therapie zeitnah eingeleitet werden kann.
0: Ein sehr wichtiges Thema in der Kardiologie ist natürlich das Cholesterin. Professor Dr. Xenia Stach leitet die Abteilung für Endokrinologie und Diabetologie am Potsdamer Klinikum Ernst von Bergmann und weiß, dass viele Menschen diesbezüglich falsche Vorstellungen haben.
3: Tatsächlich muss man sagen, wenn wir über das Cholesterin sprechen, gibt es ja, sag mal, auch in dem Volksmund immer mal wieder das Böse und das hab dich lieb. Fakt ist aber, dass alle Cholesterinpartikel, vor allem natürlich das LDL-Cholesterin, Triglyceride und natürlich auch das Lipoprotein klein a, das sind Parameter, die dazu führen, dass die Gefäße verkalken. Leider Gottes erfahren wir immer mal wieder, dass es durchaus in den Medien und Familie, Freunde vielleicht auch, die sogenannte Cholesterinlüge, wo man tatsächlich lipidsenkende Substanzen, die natürlich eine Indikation haben, also sprich Dinge vermeiden, also wie Herzinfarkt, Schlaganfall, die auch die Daseinsberechtigung haben, die einzunehmen. Und dann kommt die Cholesterinlüge, wo es dann heißt, es wäre ja alles nur erfunden und LDL-Cholesterin ist ja nicht die treibende Kraft. Fakt ist aber, so ist es nicht. Es ist schlicht und einfach Fakt, dass LDL-Cholesterin genau dieser Partikel ist, den die Gefäßwände dann letzten Endes aufnehmen und Verkalkung entstehen.
0: Wenn es um die Behandlung geht, ist es dabei ganz wichtig, dass nicht nur auf Laborparameter geschaut wird.
3: Was wir behandeln, ist das komplette Risiko von in unseren, sagen wir mal, Menschen, Patienten. Und da geht es natürlich auch um alle Risikofaktoren. Blutdruck, Diabetes, Rauchen, Lebensstil und natürlich auch das Cholesterin. Wenn wir sozusagen das Risiko bestimmt haben und entsprechend auch die Zielwerte vom LDL-Cholesterin, natürlich auch vom Blutdruck und auch von dem HbA1c bestimmen, wichtig ist, dass man dann, wenn LDL-Zielwerte und vor allem Diabetiker, und da annotieren wir ja sowohl in Milligramm pro Deziliter wie auch Millimol pro Liter, das muss man für sich ganz evident

0: individuell risikoadjustiert festlegen und entsprechend auch diesen Zielwert erreichen. Durchaus kann es auch bei 1,5 Millimol pro Liter sein, unter 70 Milligramm pro Deziliter und, und.
1: Professor Dr. Ute Seeland von der Medizinischen Fakultät der Otto von Guericke Universität Magdeburg sprach beim Symposium über das Thema geschlechtersensible Medizin.
2: Es ist so, dass das Frauenherz tatsächlich anders schlägt als das Männerherz. Und das war lange Zeit kein Forschungsthema und auch nicht in den Therapiestrategien wurde das weibliche Geschlecht mitbedacht. Die geschlechtersensible Medizin hat beide Geschlechter im Fokus. Denn in der Kardiologie ist es richtig, dass wir dort eine große Wissenslücke haben zum genetischen Geschlecht des weiblichen Geschlechtes und des männlichen Geschlechtes und den Hormonen. Das heißt, all dieses spielt eine große Rolle, wenn wir uns um Prävention kümmern und auch um Therapie. Und das wurde bisher überhaupt nicht erforscht. Und gerade diese Unterschiede zwischen Frauen und Männern, die sind es, die es uns besonders interessieren.
1: Bei der geschlechtersensiblen Medizin wird die Interaktion zwischen dem sogenannten soziokulturellen Geschlecht und dem biologischen Geschlecht erforscht.
2: Das biologische Geschlecht, das kennen wir ganz gut über die Genetik und über die Hormone. Das soziokulturelle Geschlecht, das bedeutet, dass wir auch sowohl die Altersgrenzen und die Altersstrata, also das Alter mit in die Berücksichtigung unserer Forschung nehmen, als auch zum Beispiel den sozioökonomischen Status, als auch wer macht mehr Care-Arbeit, wer macht weniger Care-Arbeit, wer hat Pflegearbeit sonst noch so zu leisten für Angehörige und auch die Ethnizität und auch wie finde ich eigentlich mich, wie fühle ich mich in meinem Geschlecht mit der Geschlechteridentität. All diese Dinge nehmen wir mit in den Fokus in unsere Studien rein.
1: Ute Seeland findet, dass ein Umdenken in genau diesem Bereich notwendig ist.
2: Wir haben ja alle festgestellt, dass sowohl die Ärztinnen und Ärzte als auch die Patientinnen, Patienten und das Pflegepersonal unzufrieden sind mit dem Gesundheitssystem zurzeit. Das liegt unter anderem daran, dass wir nicht die richtigen Werkzeuge haben für alle Menschen. Und diese Werkzeuge zu erforschen, das heißt, dass sie individuell geschlechtersensibel eingesetzt werden können, das ist unsere Aufgabe. Und deshalb denken wir, dass jetzt ein Umdenken nötig ist. Das hat auch den Vorteil, dass wir viel mehr Wissen in die Prävention geben können. Das heißt, wenn wir vorher die Erkrankungen erkennen oder den Weg dorthin erkennen und vorher was machen können, dann ist das sehr viel effektiver, auch kostengünstiger und alle sind viel zufriedener, als wenn wir erst warten, bis ein Organsystem kaputt gegangen ist.
1: Neben den Fachvorträgen gab es auch wieder eine Industrieausstellung. Hier präsentierten sich unterschiedliche Firmen, die modernste Technologien im Bereich der Kardiologie entwickeln. So konnte man unter anderem mit Inside Heart einen Einblick in das menschliche Herz mit einer Augmented Reality Brille bekommen. Für die wissenschaftliche Leiterin der Wörlitzer Gespräche, Dr. Karin Rüback, ist vor allem eines beim Thema Herzgesundheit noch ganz wichtig: dass der Patient auch selber aktiv wird.
3: Der Patient selbst kann enorm viel zu seiner Herzgesundheit beitragen. Wir reden immer davon von Lebensstilmodifikation. Das ist ein leider unbeliebtes Thema unter unseren Patienten. Das heißt, er soll sich gesund ernähren, er soll auf seinen Cholesterinstoffwechsel achten, er soll wenig Zucker essen, aber er soll sich auch bewegen. Und das ist etwas, was manchmal schwierig ist, dem Patienten zu erklären, weil er soll mitmachen und er hat auch eine Eigenverantwortung für seine Gesundheit. Und das ist die Basis jeder Therapie. Da hilft die beste Tablette nichts und auch keine Operation, wenn diese Dinge der Basis, nämlich der Patient selber als hochmotiviertes Mitglied dieses Teams, wir sind ja ein Team, Behandler und Patient, und das sollte man nicht vergessen, ohne ihn geht's nicht und das sind die wichtigsten Dinge eigentlich.
1: Interessante Vorträge, Einblicke in moderne Technologien und der persönliche sowie kollegiale Austausch standen bei den 21. Wörlitzer Gesprächen im Hotel zum Stein wieder im Fokus. Ausgestattet mit den neuesten wissenschaftlichen Erkenntnissen im Bereich der Kardiologie, können die Ärzte diese nun in der Praxis umsetzen.
4: In Mosekau wurde es am 7. Juni wieder bunt. Zum zweiten Mal verwandelte sich die Williamstraße beim Straßenkinderfest in einen Treffpunkt für Familien. In entspannter Atmosphäre und sicher abgesperrter Umgebung konnten Kinder und Eltern gemeinsam einen unbeschwerten Tag verbringen.
5: Weil es ja eigentlich eine verkehrsberuhigte Straße ist, haben wir gedacht, und eigentlich auch immer viel Kinder hier spielen, haben wir gedacht, es wäre eigentlich schön, wenn die Kinder auch sicher spielen könnten. Und haben vorher gedacht, einfach, dass wir sagen, wie wäre es, wenn wir die Straße wirklich mal sperren lassen und dann für die Kinder halt den Platz schaffen.
4: Bei sommerlichen Temperaturen sorgte die Kugelkutsche für eine willkommene Abkühlung. Dazu gab es jede Menge Spiel- und Bewegungsangebote, bei denen sich die Kinder austoben konnten.
5: Es sind viele, viele Spiele, die halt von Alters her auf der Straße gemacht werden können, die halt vielerorts nicht mehr möglich sind. Das heißt Rollerfahren, Skaterfahren. Wir haben einfach bloß den Platz geschaffen, um auf der Straße zu spielen. Also es wird viel mit Kreide gemalt, es sind kleine andere Bewegungsspiele.
4: Für viele Familien war das Fest eine schöne Gelegenheit, gemeinsam Zeit an der frischen Luft zu verbringen und die lockere Atmosphäre zu genießen.
5: Ich habe selber Kinder. Ich finde das schön, wenn Kinder den Platz haben zum Spielen. Und von daher macht man das gerne einfach.
4: Organisiert wurde das Straßenkinderfest vom Kunst- und Kulturverein in Mosigkau. Der Verein steckt auch hinter einem weiteren beliebten Fest im Ort.
5: Wir organisieren auch das Kleinkunstfestival in Mosigkau. Es findet dieses Jahr statt am 29.08.26. Und ja, es werden wieder tolle Künstler dabei sein, die dort auftreten.
4: Auf dieses kann man jetzt schon gespannt sein. Der Kunst- und Kulturverein freut sich über jeden einzelnen Besucher.

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1: Wieder einmal konnten sich die Dessauer und viele Besucher aus der Umgebung für faszinierende Oldtimer begeistern. Am 6. Juni wurden die historischen Fahrzeuge beim Waldersee Classics auf dem Sportgelände der SG Avus Dessau ausgestellt und konnten aus nächster Nähe bestaunt werden.
2: Wir sind quasi jetzt schon sehr gut ausgelastet, sind jetzt gerade aktuell bei 120 Fahrzeugen. Das freut uns natürlich sehr. Auch die Besucher steigen immer mehr in der Anzahl und sind auch alle freudig am Spenden quasi fürs Tierheim, was uns natürlich sehr dolle freut.
1: Bei bestem Sommerwetter fand die Veranstaltung bereits zum 4. Mal statt. Neu war allerdings der Veranstaltungsort. Zum ersten Mal wurde das Treffen auf dem Gelände der SG Avus Dessau ausgetragen.
2: Bis jetzt sind wir sehr zufrieden mit der Auslastung hier. Wir haben noch viel Kapazitäten quasi für den Nachmittag, wenn dort noch welche kommen, wo wir natürlich auch drauf hoffen. Und hoffen natürlich auch, dass uns die jetzigen Fahrzeuge auch lange noch bis heute Abend im besten Fall erhalten bleiben.
1: Ab 9 Uhr füllte sich das Gelände nach und nach mit Fahrzeugen und Gästen. Die Auswahl war groß und der Andrang ebenfalls. Viele Oldtimer-Besitzer nutzten die Gelegenheit, ihre liebevoll gepflegten Schätze zu präsentieren.
3: Ich habe einen Sperber von der Marke Simson und

0: Schwalbe. Und meine lagen 30 Jahre im Wald und die haben wir wieder fahrbar gemacht.
1: Ich habe zwei Stare mitgebracht und die habe ich mir über die Jahre aufgebaut. Der eine eher nur für Treffen und den anderen fahre ich halt auch im Alltag so für auf Arbeit oder nachmittags mal zwei Ziele fahren oder so.
2: Ob Auto, Motorrad oder Fahrrad, hinter jedem Oldtimer steckt eine Menge Zeit, Arbeit und Leidenschaft.
0: Halbes, dreiviertel Jahr habe ich da dran gesessen, um die so zu bauen, wie sie sind. Und Geld, oh, weiß ich nicht, 2.000-3.000 bestimmt.
1: Bei mir ist auch den ich jetzt schon länger habe, den hatte ich viele Jahre liegen, mir Teile zusammengesucht. Und dann vor 2 Jahren hatte ich den, glaube ich, innerhalb von einem Monat oder so aufgebaut. Und den anderen hatte ich jetzt letzten Winter komplett aufgebaut.
2: Neben den Fahrzeugen stand vor allem der Austausch unter Oldtimer-Fans im Mittelpunkt. Gute Gespräche, seltene Modelle und jede Menge Begeisterung für alte Technik sorgten für eine entspannte Atmosphäre und einen gelungenen Tag.
0: Ist ein schönes Treffen, ist gemütlich, alle sind nett. Man hat schöne Fahrzeuge, die man sich angucken kann und eine leckere Verpflegung.
1: Da kann ich mich nur anschließen.
3: Man kann sich immer schwer was rauspicken, sind alles wirklich sehr schöne Fahrzeuge, die jetzt aktuell hier sind. 1-2 Pralinen sind dabei, wo wir selber gesagt haben, schön, dass die auf jeden Fall gekommen sind, die man halt auch nicht alltäglich sieht.
2: Für Oldtimer-Fans gibt es schon jetzt einen Grund zur Vorfreude. Im kommenden Jahr feiert das Waldersee Classics sein 5-jähriges Bestehen. Wer also noch einen alten Schatz in der Garage stehen hat, kann ihn dann selbst auf der Ausstellung präsentieren.

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3: Sport ist nicht nur etwas für die Jugend. Auch im Alter kann man aktiv bleiben und gemeinsam Spaß an Bewegung haben. Genau dieser Gedanke steht im Mittelpunkt des Sport- und Kulturfestes der Generationen, das neben der Biberakademie unter anderem von der Volkssolidarität und der Stadtsparkasse Dessau organisiert wird. Eigentlich sollte die Veranstaltung in diesem Jahr am 13. Juni auf dem Dessauer Marktplatz stattfinden. Aufgrund von Wetterwarnungen musste sie jedoch kurzfristig in die Anhalt Arena verlegt werden.
4: Es hat einfach mit der Fürsorgepflicht auch für alle Teilnehmer zu tun, in dem kleinen Kinderteil. Und wir wollen natürlich, dass nichts passiert und bei einem Sturm kann was umfliegen, kann was passieren. Haben wir ganz spontan entschieden, wir ziehen in die Anhalt Arena um. Das war unser Plan B, den wir eigentlich nie ziehen wollen, aber wir haben es dann gemacht und haben tatsächlich den ganzen Hallenboden hier abgeklebt in der Nacht- und Nebelaktion und haben uns mit der Stadt geeinigt, dass wir das so machen können und sind jetzt eigentlich total zufrieden, wie das hier aufgebaut wurde. Alle haben heute früh Hand in Hand gemeinsam zusammengearbeitet, alle Teilnehmer. Wir haben hier ein tolles Programm aufgestellt. Die Teilnehmer waren hochzufrieden. Wir hatten bisher 260 Teilnehmer, die mitgemacht haben und ganz, ganz viel drumherum, die das Programm genutzt haben. Also wir sind total zufrieden.
5: Das ist für mich wie ein Heimatort in der Anhalt Arena. Ich fühle mich ja sehr wohl. Von daher war es auch sehr, sehr spannend für uns zu sehen, wie das ganze Konzept Indoor funktioniert. Das haben wir schon vor 2 Jahren ein bisschen uns durchdacht.

0: kann. Im Vordergrund stehen vor allem Bewegung, Teamgeist und das Miteinander der Generationen. Auch auf der Bühne wurde den Besuchern ein vielfältiges Programm geboten.
1: Wir haben diesmal ein richtig tolles Programm gehabt. Black White Cats waren dabei, aber da haben wir auch besondere Punkte gehabt mit Bewegungskombinat, die schon wieder tolle Erwärmung gemacht haben. 20 Minuten Programm für Jung und Alt, das war mega gut. Und dann kam Captain of Karibik war da mit ganz großer Show, einmal zur Mittagszeit und jetzt einmal zum Abschluss wird er noch einmal alles geben und ein Mitmachshow leisten. Und dazwischen gab es noch Abenteuer mit Cass. Das war mega cool. Die Kiddies waren voll am Tanzen, am Singen, am Jubeln. Und ich glaube, vom Programm her war das ein Megatag.
0: Nachdem die Generationen-Tandems alle Stationen absolviert hatten, konnten die selbst ausgefüllten Ergebniszettel in die Lostrommel geworfen werden. Zum Abschluss der Veranstaltung wurden attraktive Preise verlost und die Sieger geehrt.
2: Erstmal haben wir 10 Glückspilze, die bei uns gewinnen, weil die Biber Akademie oder die Biber Olympiade ist ja kein klassischer Wettkampf, wo es um den Reihensieg geht, sondern wir haben ja 10 Glückspilze, die werden gezogen, die kriegen Reisen geschenkt, wo Jung und Alt zusammen verreisen. Wir haben ein Lotteriesparlos, wir haben vom Volley Day Badegutscheine, wir haben Eisgutscheine, also ein bunter Mix, Tierparkgutscheine. Und das wird verlost. Wir prämieren heute den ältesten Teilnehmer. Wir prämieren den jüngsten Teilnehmer. Wir prämieren dann das Team mit der höchsten Altersdifferenz. Das heißt, wer 74 ist, ist die Differenz 66. Wer die höchste Differenz hat, wird prämiert. Und die Sieger, man wird nicht nur rein sportlich Sieger, sondern wir haben da einen Koeffizienten, der aus erzielten Punkten und diese Altersdifferenz ist. Und dann sind wir mal gespannt, wer das wird. Und auch die kriegen ganz tolle Pokale, Medaillen und eine Vielzahl von Preisen der Partner. Also ich denke, das lohnt sich tatsächlich, um zu machen.
0: In diesem Jahr gibt es außerdem eine Neuerung. Nachdem das Sport- und Kulturfest der Generationen in den vergangenen beiden Jahren in Dessau und Wittenberg ausgetragen wurde, kommt nun ein dritter Veranstaltungsort hinzu, Magdeburg. Dort findet das Fest am 12. September auf dem Alten Markt statt. In Wittenberg können Interessierte die Veranstaltung bereits am 5. September auf dem Arsenalplatz besuchen.
3: Der Handballsport in Kühnau ist 100 Jahre alt und die SG Kühnau feierte dieses Jubiläum gebührend. Der traditionsreiche Sportverein aus der Bauhausstadt lud am 13. Juni auf den Sportplatz in der Schlagbreite zu einem Sommerfest ein. Zunächst gab es ein Rasenturnier mit 35 Nachwuchsmannschaften aus der Region, die ihre Handballkünste auf 4 verschiedenen Plätzen zeigten. Höhepunkt des Tages war dann ein Traditions-Rasenhandballturnier mit ehemaligen und aktiven Spielern sowie mit Unterstützern und Wegbegleitern. Perfekt, um die 100-jährige Handballgeschichte des Ortes zu zelebrieren. SG-Vereinspräsident Uwe Geier blickte für uns einmal auf die Anfänge zurück.
4: Angefangen hat ja die ganze Geschichte 1926 durch einen Sportlehrer, der in Kühnau tätig war. Der hat dann eine Großfeld-Handballmannschaft aufgebaut. Zu der Zeit wurde ja Großfeld-Handball gespielt. Da waren die Kühnauer auch recht erfolgreich. Man kann nur erinnern an den Torwart der Kühnauer, den Otto Lüdecke, der ja Meisterschaften gewonnen hat. Weiter ging es dann in die SG Traktor Kühnau über. Sag ich mal, da wurde in dem Ortsteil Klein-Kühnau der Handball wiederbelebt. Das war dann Beginn mit Traktor Kühnau. Ja, da gab es, auch schon Punktspiele auf dem Kleinfeld. Da ist es dann von dem Großfeld in den Kleinfeld-Handball übergeschwappt, sag ich mal. Sodass auch hier die Kühnauer stark vertreten waren in Dessau.
3: Weiter ging es für den Verein dann in der DDR-Zeit als BSG Fortschritt Kühnau. Mit Unterstützung

0: durch den Trägerbetrieb, den VEB Plastebelag Dessau, wurde die Betriebssportgemeinschaft damals gegründet. Diese brachte eine große Änderung mit sich.
1: Da gab es dann die Anfänge des Hallenhandballs, wo also die Kinder und Jugendlichen dann schon vom Platz in die Halle gewechselt sind. Und darauf aufbauend wurde dann 1991 die SG Kühnau gegründet über den Landessportbund. Und ja, seitdem, sage ich mal, arbeiten wir kontinuierlich im Kinder- und Jugendbereich. Ja, Männer- und Frauenmannschaften haben wir auch. Die Männer spielen ja auch in der Oberliga in Sachsen-Anhalt. Und ich denke, auch hier haben wir in dieser Zeit auch mal Tiefen gehabt, wo wir also aus der Oberliga abgestiegen sind, dass wir also niedrigklassig spielen.
0: Ein sehr einschneidendes Ereignis in der jüngsten Geschichte war dann die Corona-Pandemie. 2 Jahre lang gab es nicht die Möglichkeit, mit den Kindern und Jugendlichen in der Halle zu trainieren.
1: Wir haben das dann viel trotzdem über Heimtraining gemacht. Wir haben also den Kontakt zu den Eltern gehalten, damit also die Kinder uns nicht ganz verloren gehen. Und ich sage mal, seitdem Corona dann vorbei ist, geht es eigentlich immer wieder schön gut steil bergauf. Der Nachwuchs hat sich etabliert, spielt in den Oberliga-Mannschaften in Sachsen-Anhalt mit. Und das macht uns eigentlich als Kühnauer auch ein bisschen stolz, wenn man da mit den Kids da Erfolge feiern kann.
0: Die bereits erwähnte erste Männermannschaft der Kühnauer hat nach zwischenzeitlichen Schwierigkeiten in der gerade vergangenen Saison den Klassenerhalt in der Handball-Oberliga sichergestellt. Bei den Heimspielen kann man sich, sehr zur Freude des Vereinspräsidenten, immer über zahlreiche Zuschauer in der Sporthalle der Friedensschule freuen.
1: Da sind die Eltern jetzt immer mehr mit im Boot. Sie kommen auch mehr mit in die Halle. Sie geben nicht einfach nur die Kinder zum Spiel oder zum Training ab, sondern es verbindet sie, sie sind bei den Punktspielen dabei. Und das hat sich auch über die Jahre natürlich, die Kinder wurden älter und erwachsen, spielen in dem Männerbereich und Frauenbereich. Und da hat sich dann auch so eine richtig gute Handballfamilie gebildet, sodass wir immer in der Friedensschule, sage ich mal, so zwischen 150 und 200 Zuschauer bei unseren Heimspielen begrüßen können.
0: Beim Sommerfest blickte man auf die ereignisreiche Geschichte des Handballs in Kühnau sowie auf die aktuellen Erfolge der SG Kühnau. Wie sieht nun der Blick in die Zukunft aus? Und was wünscht man sich für die nächsten 100 Jahre?
1: Wir wünschen uns, dass wir weiter so stabil unseren Handballsport betreiben können, dass die Unterstützung, die durch unsere Sponsoren, durch die Stadt, alle, die dazu beitragen, überhaupt, dass wir in der Halle Spiele durchführen können, dass das weiter so gut bleibt, wie es also in der vergangenen Zeit war. Und natürlich wollen wir sicherlich auch wieder im Jugendbereich nochmal Glanzpunkte setzen. Wir wollen wieder erreichen, dass wir junge Spieler an die Sportschulen delegieren, egal ob im männlichen Bereich nach Magdeburg oder im weiblichen Bereich zur Union Halle Neustadt. Das ist unser Ziel, dass wir da wieder hinkommen, dass wir diese Stärke wieder haben und auch in Sachsen-Anhalt ein bisschen mitbestimmen das Niveau des Handballs.
0: Nach einem erfolgreichen Sommerfest richtet sich der Blick der SG Kühnau nun auch schon so langsam wieder auf die Oberliga. Ab dem 5. September will man dann mit Vereinslegende Armands Uschins an der Seitenlinie wieder voll durchstarten. Kardiovaskuläre Erkrankungen, also Erkrankungen, die das Herz und die Blutgefäße betreffen, sind die Todesursache Nummer 1 in Deutschland. Im bundesweiten Vergleich steht Sachsen-Anhalt bei den kardiovaskulären Erkrankungen zudem ziemlich schlecht da. Um dem entgegenzuwirken, gibt es seit 21 Jahren das Symposium Wörlitzer Gespräche Kardiologie aktuell. Im Hotel zum Stein in Wörlitz lud man vom 12. bis zum 14. Juni wieder dazu ein.
2: Hier treffen sich wirklich alle Kardiologen, die in Deutschland führende Positionen einnehmen, zusammen mit Klinikern aus Versorgungskrankenhäusern oder auch niedergelassenen Kollegen, Kardiologen und natürlich auch Hausärzte, die unsere wichtigsten Partner sind. Wir besprechen also Neuerungen in der Kardiologie und vor allen Dingen, wie setze ich die in der Praxis um? Das ist etwas, was leider immer so ein bisschen die Diskrepanz zwischen Studien und Wirklichkeit dann doch hergibt. Ne? Und ich denke, das ist so ein wichtiger Beitrag, dass man die wissenschaftlichen Ergebnisse zeitnah in der Praxis umsetzen kann. Und das macht das Besondere dieses Symposiums auch aus. Ich sage mal Kardiologie zum Anfassen, weil hier Kardiologen von höchster Qualifikation sich mit Leuten treffen, die die Dinge dann in der Praxis umsetzen sollen.
0: An insgesamt 3 Tagen konnten die Teilnehmer des Symposiums zahlreiche Fachvorträge hören. Professor Dr. Britt Hofmann, Herzchirurgin und leitende Oberärztin am Universitätsklinikum Halle, sprach darüber, welche Möglichkeiten es heutzutage zur Behandlung von Herzklappenerkrankungen gibt.
3: Insbesondere Patienten mit asymptomatischer Aortenklappenstenose stehen hier im Fokus. Diese sollten, auch wenn sie keine Beschwerden haben, sich in einem Heart-Team, wenn möglich, vorstellen, um sich beraten zu lassen bezüglich einer interventionellen oder auch operativen Therapie, die offensichtlich bei einer frühzeitigen Therapie auch einen Überlebensvorteil für die Patienten bietet. Es ist außerdem von besonderem Interesse, dass die Patienten sich wirklich regelmäßig, also mindestens einmal im Jahr, besser halbjährlich, beim Kardiologen vorstellen zu einer Kontrolle, um unmittelbare Verschlechterungen oder Veränderungen frühzeitig mitzubekommen und auch um die Laborwerte zu untersuchen, falls dort Veränderungen sind, damit eine Therapie zeitnah eingeleitet werden kann.
0: Ein sehr wichtiges Thema in der Kardiologie ist natürlich das Cholesterin. Professor Dr. Xenia Stach leitet die Abteilung für Endokrinologie und Diabetologie am Potsdamer Klinikum Ernst von Bergmann und weiß, dass viele Menschen diesbezüglich falsche Vorstellungen haben.
4: Tatsächlich muss man sagen, wenn wir über das Cholesterin sprechen, gibt es ja, sag mal, auch in dem Volksmund immer mal wieder das Böse und das hab dich lieb. Fakt ist aber, dass alle Cholesterinpartikel, vor allem natürlich das LDL-Cholesterin, Triglyceride und natürlich auch das Lipoprotein klein a, das sind Parameter, die dazu führen, dass die Gefäße verkalken. Leider Gottes erfahren wir immer mal wieder, dass es durchaus in den Medien und Familie, Freunde vielleicht auch, die sogenannte Cholesterinlüge, wo man tatsächlich lipidsenkende Substanzen, die natürlich eine Indikation haben, also sprich Dinge vermeiden, also wie Herzinfarkt, Schlaganfall, die auch die Daseinsberechtigung haben, die einzunehmen. Und dann kommt die Cholesterinlüge, wo es dann heißt, es wäre ja alles nur erfunden und LDL-Cholesterin ist ja nicht die treibende Kraft. Fakt ist aber, so ist es nicht. Es ist schlicht und einfach Fakt, dass LDL-Cholesterin genau dieser Partikel ist, den die Gefäßwände dann letzten Endes aufnehmen und Verkalkung entstehen.
0: Wenn es um die Behandlung geht, ist es dabei ganz wichtig, dass nicht nur auf Laborparameter geschaut wird.
4: Was wir behandeln, ist das komplette Risiko von in unseren Menschen, Patienten. Und da geht es natürlich auch um alle Risikofaktoren. Blutdruck, Diabetes, Rauchen, Lebensstil und natürlich auch das Cholesterin. Wenn wir sozusagen das Risiko bestimmt haben und entsprechend auch die Zielwerte vom LDL-Cholesterin, natürlich auch vom Blutdruck und auch von dem HbA1c bestimmen. Wichtig ist, dass man dann, wenn LDL-Zielwerte und vor allem Diabetiker, und da annotieren wir ja sowohl in Milligramm pro Deziliter wie auch Millimol pro Liter, das muss man für sich ganz individuell risikoadjustiert festlegen und entsprechend auch diesen Zielwert erreichen. Durchaus kann es auch bei 1,5 Millimol pro Liter sein, unter 70 Milligramm pro Deziliter und.
0: Professor Dr. Ute Seeland von der Medizinischen Fakultät der Otto-von-Guericke-Universität Magdeburg sprach beim Symposium über das Thema geschlechtersensible Medizin.
5: Es ist so, dass das Frauenherz tatsächlich anders schlägt als das Männerherz. Und das war lange Zeit kein Forschungsthema und auch nicht in den Therapiestrategien wurde das weibliche Geschlecht mitbedacht. Die geschlechtersensible Medizin hat beide Geschlechter im Fokus. Denn in der Kardiologie ist es richtig, dass wir dort eine große Wissenslücke haben zum genetischen Geschlecht des weiblichen Geschlechtes und des männlichen Geschlechtes und den Hormonen. Das heißt, all dieses spielt eine große Rolle, wenn wir uns um Prävention kümmern und auch um Therapie. Und das wurde bisher überhaupt nicht erforscht. Und gerade diese Unterschiede zwischen Frauen und Männern, die sind es, die es uns besonders interessieren.
0: Bei der geschlechtersensiblen Medizin wird die Interaktion zwischen dem sogenannten soziokulturellen Geschlecht und dem biologischen Geschlecht erforscht.
5: Das biologische Geschlecht, das kennen wir ganz gut über die Genetik und über die Hormone. Das soziokulturelle Geschlecht, das bedeutet, dass wir auch sowohl die Altersgrenzen und die Altersstrata, also das Alter mit in die Berücksichtigung unserer Forschung nehmen, als auch zum Beispiel den sozioökonomischen Status, als auch wer macht mehr Care-Arbeit, wer macht weniger Care-Arbeit, wer hat Pflegearbeit sonst noch so zu leisten für Angehörige und auch die Ethnizität und auch wie fühle ich mich in meinem Geschlecht, mit der Geschlechteridentität. All diese Dinge nehmen wir mit in den Fokus in unsere Studien rein.
0: Ute Seeland findet, dass ein Umdenken in genau diesem Bereich notwendig ist.
5: Wir haben ja alle festgestellt, dass sowohl die Ärztinnen und Ärzte als auch die Patientinnen, Patienten und das Pflegepersonal unzufrieden sind mit dem Gesundheitssystem zurzeit. Das liegt unter anderem daran, dass wir nicht die richtigen Werkzeuge haben für alle Menschen. Und diese Werkzeuge zu erforschen, das heißt, dass sie individuell geschlechtersensibel eingesetzt werden können, das ist unsere Aufgabe. Und deshalb denken wir, dass jetzt ein Umdenken nötig ist. Das hat auch den Vorteil, dass wir viel mehr Wissen in die Prävention geben können. Das heißt, wenn wir vorher die Erkrankungen erkennen oder den Weg dorthin erkennen und vorher was machen können, dann ist das sehr viel effektiver, auch kostengünstiger und alle sind viel zufriedener, als wenn wir erst warten, bis ein Organsystem kaputt gegangen ist.
0: Neben den Fachvorträgen gab es auch wieder eine Industrieausstellung. Hier präsentierten sich unterschiedliche Firmen, die modernste Technologien im Bereich der Kardiologie entwickeln. So konnte man unter anderem mit Inside Heart einen Einblick in das menschliche Herz mit einer Augmented Reality Brille bekommen. Für die wissenschaftliche Leiterin der Wörlitzer Gespräche, Dr. Karin Rüback, ist vor allem eines beim Thema Herzgesundheit noch ganz wichtig: dass der Patient auch selber aktiv wird.
6: Der Patient selbst kann enorm viel zu seiner Herzgesundheit beitragen. Wir reden immer davon, von Lebensstilmodifikation. Das ist ein leider unbeliebtes Thema unter unseren Patienten. Das heißt, er soll sich gesund ernähren, er soll auf seinen Cholesterinstoffwechsel achten, er soll wenig Zucker essen, aber er soll sich auch bewegen. Und das ist etwas, was manchmal schwierig ist, dem Patienten zu erklären, weil er soll mitmachen und er hat auch eine Eigenverantwortung für seine Gesundheit. Und das ist die Basis jeder Therapie. Da hilft die beste Tablette nichts und auch keine Operation, wenn diese Dinge der Basis, nämlich der Patient selber als hochmotiviertes Mitglied dieses Teams, wir sind ja ein Team, Behandler und Patient, und das sollte man nicht vergessen, ohne ihn geht's nicht, und das sind die wichtigsten Dinge eigentlich.
0: Interessante Vorträge, Einblicke in moderne Technologien und der persönliche sowie kollegiale Austausch standen bei den 21. Wörlitzer Gesprächen im Hotel zum Stein wieder im Fokus. Ausgestattet mit den neuesten wissenschaftlichen Erkenntnissen im Bereich der Kardiologie, können die Ärzte diese nun in der Praxis umsetzen.
7: In Mosigkau wurde es am 7. Juni wieder bunt. Zum zweiten Mal verwandelte sich die Williamstraße beim Straßenkinderfest in einen Treffpunkt für Familien. In entspannter Atmosphäre und sicher abgesperrter Umgebung konnten Kinder und Eltern gemeinsam einen unbeschwerten Tag verbringen.
8: Weil das ja eigentlich eine verkehrsberuhigte Straße ist, haben wir gedacht, und eigentlich auch immer viel Kinder hier spielen, haben wir gedacht, es wäre eigentlich schön, wenn die Kinder auch sicher spielen könnten. Und haben vorher gedacht, einfach, dass wir sagen, wie wäre es, wenn wir die Straße wirklich mal sperren lassen und dann für die Kinder

0: halt den Platz schaffen.
1: Bei sommerlichen Temperaturen sorgte die Kugelkutsche für eine willkommene Abkühlung. Dazu gab es jede Menge Spiel- und Bewegungsangebote, bei denen sich die Kinder austoben konnten.
0: Es sind viele Spiele, die halt von Alters her auf der Straße gemacht werden können, die halt vielerorts nicht mehr möglich sind. Das heißt Rollerfahren, Skaterfahren. Wir haben einfach bloß den Platz geschaffen, um auf der Straße zu spielen. Also es wird viel mit Kreide gemalt, es sind kleine andere Bewegungsspiele.
1: Für viele Familien war das Fest eine schöne Gelegenheit, gemeinsam Zeit an der frischen Luft zu verbringen und die lockere Atmosphäre zu genießen.
0: Ich habe selber Kinder. Ich finde das schön, wenn Kinder den Platz haben zum Spielen. Und von daher macht man das gerne einfach.
1: Organisiert wurde das Straßenkinderfest vom Kunst- und Kulturverein in Moosigkau. Der Verein steckt auch hinter einem weiteren beliebten Fest im Ort.
0: Wir organisieren auch das Kleinkunstfestival in Moosigkau. Es findet dieses Jahr statt am 29.08.26. Und ja, es werden wieder tolle Künstler dabei sein, die dort auftreten.
1: Auf dieses kann man jetzt schon gespannt sein. Der Kunst- und Kulturverein freut sich über jeden einzelnen Besucher.

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1: Wieder einmal konnten sich die Dessauer und viele Besucher aus der Umgebung für faszinierende Oldtimer begeistern. Am 6. Juni wurden die historischen Fahrzeuge beim Waldersee Classics auf dem Sportgelände der SG Avus Dessau ausgestellt und konnten aus nächster Nähe bestaunt werden.
2: Wir sind quasi jetzt schon sehr gut ausgelastet, sind jetzt gerade aktuell bei 120 Fahrzeugen. Das freut uns natürlich sehr. Auch die Besucher steigen immer mehr in der Anzahl und sind auch alle freudig am Spenden quasi fürs Tierheim, was uns natürlich sehr dolle freut.
1: Bei bestem Sommerwetter fand die Veranstaltung bereits zum 4. Mal statt. Neu war allerdings der Veranstaltungsort. Zum ersten Mal wurde das Treffen auf dem Gelände der SG Avus Dessau ausgetragen.
2: Bis jetzt sind wir sehr zufrieden mit der Auslastung hier. Wir haben noch viel Kapazitäten quasi für den Nachmittag, wenn dort noch welche kommen, wo wir natürlich auch drauf hoffen. Und hoffen natürlich auch, dass uns die jetzigen Fahrzeuge auch lange noch bis heute Abend im besten Fall erhalten bleiben.
1: Ab 9 Uhr füllte sich das Gelände nach und nach mit Fahrzeugen und Gästen. Die Auswahl war groß und der Andrang ebenfalls. Viele Oldtimer-Besitzer nutzten die Gelegenheit, ihre liebevoll gepflegten Schätze zu präsentieren.
3: Ich habe einen Sperber von der Marke Simson und eine Schwalbe. Und meine lagen 30 Jahre im Wald und die haben wir wieder fahrbar gemacht.
4: Ich habe zwei Stare mitgebracht und die habe ich mir über die Jahre aufgebaut. Der eine eher nur für Treffen und den anderen fahre ich halt auch im Alltag so für auf Arbeit oder nachmittags mal zwei Ziele fahren oder so.
1: Ob Auto, Motorrad oder Fahrrad, hinter jedem Oldtimer steckt eine Menge Zeit, Arbeit und Leidenschaft.
3: Halbes, dreiviertel Jahr habe ich da dran gesessen, um die so zu bauen, wie sie sind. Und Geld, oh, weiß ich nicht, 2.000-3.000 bestimmt.
4: Bei mir ist auch den einen, den ich jetzt schon länger habe, den hatte ich viele Jahre liegen, mir Teile zusammengesucht. Und dann vor 2 Jahren hatte ich den, glaube ich, innerhalb von einem Monat oder so aufgebaut. Und den anderen hatte ich jetzt letzten Winter komplett aufgebaut.
1: Neben den Fahrzeugen stand vor allem der Austausch unter Oldtimer-Fans im Mittelpunkt. Gute Gespräche, seltene Modelle und jede Menge Begeisterung für alte Technik sorgten für eine entspannte Atmosphäre und einen gelungenen Tag.
3: Ist ein schönes Treffen, ist gemütlich, alle sind nett. Man hat schöne Fahrzeuge, die man sich angucken kann und eine leckere Verpflegung.
4: Da kann ich mich nur anschließen.
2: Man kann sich immer schwer was rauspicken, sind alles wirklich sehr schöne Fahrzeuge, die jetzt aktuell hier sind. Ein, zwei Pralinen sind dabei, wo wir selber gesagt haben, schön, dass die auf jeden Fall gekommen sind, die man halt auch nicht alltäglich sieht.
1: Für Oldtimer-Fans gibt es schon jetzt einen Grund zur Vorfreude. Im kommenden Jahr feiert das Waldersee Classics sein 5-jähriges Bestehen. Wer also noch einen alten Schatz in der Garage stehen hat, kann ihn dann selbst auf der Ausstellung präsentieren.

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4: Sport ist nicht nur etwas für die Jugend. Auch im Alter kann man aktiv bleiben und gemeinsam Spaß an Bewegung haben. Genau dieser Gedanke steht im Mittelpunkt des Sport- und Kulturfestes der Generationen, das neben der Biberakademie unter anderem von der Volkssolidarität und der Stadtsparkasse Dessau organisiert wird. Eigentlich sollte die Veranstaltung in diesem Jahr am 13. Juni auf dem Dessauer Marktplatz stattfinden. Aufgrund von Wetterwarnungen musste sie jedoch kurzfristig in die Anhalt Arena verlegt werden.
5: Es hat einfach mit der Fürsorgepflicht auch für alle Teilnehmer zu tun. Wir nehmen kleine Kinder teil und wir wollen natürlich, dass nichts passiert. Und bei einem Sturm kann was umfliegen, kann was passieren. Haben wir ganz spontan entschieden, wir ziehen in die Anhalt Arena um. Das war unser Plan B, den wir eigentlich nie ziehen wollen, aber wir haben es dann gemacht. Und haben tatsächlich den ganzen Hallenboden hier abgeklebt in der Nacht- und Nebelaktion. Und haben uns mit der Stadt geeinigt, dass wir das so machen können und sind jetzt eigentlich total zufrieden, wie das hier aufgebaut wurde. Alle haben heute früh Hand in Hand gemeinsam zusammengearbeitet, alle Teilnehmer. Wir haben hier ein tolles Programm aufgestellt. Die Teilnehmer waren hochzufrieden. Wir hatten bisher 260 Teilnehmer, die mitgemacht haben und ganz, ganz viel drumherum, die das Programm genutzt haben. Also wir sind total zufrieden.
6: Das ist für mich wie ein Heimatort in der Anhalt Arena. Fühle mich ja sehr wohl. Von daher war es auch sehr, sehr spannend für uns zu sehen, wie das ganze Konzept Indoor funktioniert. Das haben wir schon vor 2 Jahren ein bisschen uns durchdacht und überlegt, wie könnte das aussehen, dass wir jetzt gezwungen waren, das jetzt zu machen. Kommt, sage ich auch mal, ein bisschen entgegen, weil dann sind wir voll ausgerüstet für die nächsten Jahre und haben immer Plan A, Plan B. Und wir wissen auch, dass die beiden Pläne gut funktionieren.
4: Bei der Biber-Olympiade treten 2er-Teams an insgesamt 20 Stationen gegeneinander an. Jedes Team besteht aus einem Senior und einem Junior. Gemeinsam stellen sie sich abwechslungsreichen Aufgaben und versuchen, möglichst viele Punkte zu sammeln. Die Reihenfolge der Stationen spielt dabei keine Rolle, sodass jedes Team seinen eigenen Wettbewerb-Parcours zusammenstellt.

0: kann. Im Vordergrund stehen vor allem Bewegung, Teamgeist und das Miteinander der Generationen. Auch auf der Bühne wurde den Besuchern ein vielfältiges Programm geboten.
1: Wir haben diesmal ein richtig tolles Programm gehabt. Black White Cats waren dabei, aber da haben wir auch besondere Punkte gehabt mit Bewegungskombinat, die schon wieder tolle Erwärmung gemacht haben. 20 Minuten Programm für Jung und Alt, das war mega gut. Und dann kam Captain of Karibik war da mit ganz großer Show, einmal zur Mittagszeit und jetzt einmal zum Abschluss wird er noch einmal alles geben und ein Mitmachshow leisten. Und dazwischen gab es noch Abenteuer mit Cass. Das war mega cool. Die Kiddies waren voll am Tanzen, am Singen, am Jubeln. Und ich glaube, vom Programm her war das ein Megatag.
0: Nachdem die Generationen-Tandems alle Stationen absolviert hatten, konnten die selbst ausgefüllten Ergebniszettel in die Lostrommel geworfen werden. Zum Abschluss der Veranstaltung wurden attraktive Preise verlost und die Sieger geehrt.
2: Erstmal haben wir 10 Glückspilze, die bei uns gewinnen, weil die Biber Akademie oder die Biber Olympiade ist ja kein klassischer Wettkampf, wo es um den Rheinsieg geht, sondern wir haben ja 10 Glückspilze, die werden gezogen. Die kriegen Reisen geschenkt, wo Jung und Alt zusammen verreisen. Wir haben ein Lotteriesparlos, wir haben vom Volley Day Badegutscheine, wir haben Eisgutscheine, also ein bunter Mix, Tierparkgutscheine. Und das wird verlost. Wir prämieren heute den ältesten Teilnehmer. Wir prämieren den jüngsten Teilnehmer. Wir prämieren dann das Team mit der höchsten Altersdifferenz. Das heißt, wer 74 ist, ist die Differenz 66. Wer die höchste Differenz hat, wird prämiert. Und die Sieger, man wird nicht nur rein sportlich Sieger, sondern wir haben da einen Koeffizienten, der aus erzielten Punkten und diese Altersdifferenz ist. Und dann sind wir mal gespannt, wer das wird. Und auch die kriegen ganz tolle Pokale, Medaillen und eine Vielzahl von Preisen der Partner. Also ich denke, das lohnt sich tatsächlich, um zu machen.
0: In diesem Jahr gibt es außerdem eine Neuerung. Nachdem das Sport- und Kulturfest der Generationen in den vergangenen beiden Jahren in Dessau und Wittenberg ausgetragen wurde, kommt nun ein dritter Veranstaltungsort hinzu, Magdeburg. Dort findet das Fest am 12. September auf dem Alten Markt statt. In Wittenberg können Interessierte die Veranstaltung bereits am 5. September auf dem Arsenalplatz besuchen.
3: Der Handballsport in Kühnau ist 100 Jahre alt und die SG Kühnau feierte dieses Jubiläum gebührend. Der traditionsreiche Sportverein aus der Bauhausstadt lud am 13. Juni auf den Sportplatz in der Schlagbreite zu einem Sommerfest ein. Zunächst gab es ein Rasenturnier mit 35 Nachwuchsmannschaften aus der Region, die ihre Handballkünste auf 4 verschiedenen Plätzen zeigten. Höhepunkt des Tages war dann ein Traditions-Rasenhandballturnier mit ehemaligen und aktiven Spielern sowie mit Unterstützern und Wegbegleitern. Perfekt, um die 100-jährige Handballgeschichte des Ortes zu zelebrieren. SG-Vereinspräsident Uwe Geier blickte für uns einmal auf die Anfänge zurück.
4: Angefangen hat ja die ganze Geschichte 1926 durch einen Sportlehrer, der in Kühnau tätig war. Der hat dann eine Großfeld-Handballmannschaft aufgebaut. Zu der Zeit wurde ja Großfeld-Handball gespielt. Da waren die Kühner auch recht erfolgreich. Man kann nur erinnern an den Torwart der Kühner, den Otto Lüdecke, der ja Meisterschaften gewonnen hat. Weiter ging es dann in den SG Traktor Kühnau über. Sag ich mal, da wurde in dem Ortsteil Klein-Kühnau der Handball wiederbelebt. Das war dann Beginn mit Traktor Kühnau. Ja, da gab es, auch schon Punktspiele auf dem Kleinfeld. Da ist es dann von dem Großfeld in den Kleinfeld-Handball übergeschwappt, sodass auch hier die Kühnau stark vertreten waren in Dessau.
3: Weiter ging es für den Verein dann in der DDR-Zeit als BSG Fortschritt Kühnau. Mit Unterstützung

0: durch den Trägerbetrieb, den VEB Plastebelag Dessau, wurde die Betriebssportgemeinschaft damals gegründet. Diese brachte eine große Änderung mit sich.
1: Da gab es dann die Anfänge des Hallenhandballs, wo also die Kinder und Jugendlichen dann schon vom Platz in die Halle gewechselt sind. Und darauf aufbauend wurde dann 1991 die SG Kühnau gegründet über den Landessportbund. Und ja, seitdem, sage ich mal, arbeiten wir kontinuierlich im Kinder- und Jugendbereich. Ja, Männer- und Frauenmannschaften haben wir auch. Die Männer spielen ja auch in der Oberliga in Sachsen-Anhalt. Und ich denke, auch hier haben wir in dieser Zeit auch mal Tiefen gehabt, wo wir also aus der Oberliga abgestiegen sind, dass wir also niedrigklassig spielen.
0: Ein sehr einschneidendes Ereignis in der jüngsten Geschichte war dann die Corona-Pandemie. 2 Jahre lang gab es nicht die Möglichkeit, mit den Kindern und Jugendlichen in der Halle zu trainieren.
1: Wir haben das dann viel trotzdem über Heimtraining gemacht. Wir haben also den Kontakt zu den Eltern gehalten, damit also die Kinder uns nicht ganz verloren gehen. Und ich sage mal, seitdem Corona dann vorbei ist, geht es eigentlich immer wieder schön gut steil bergauf. Der Nachwuchs hat sich etabliert, spielt in den Oberliga-Mannschaften in Sachsen-Anhalt mit. Und das macht uns eigentlich als Kühnauer auch ein bisschen stolz, wenn man da mit den Kids da Erfolge feiern kann.
0: Die bereits erwähnte erste Männermannschaft der Kühnauer hat nach zwischenzeitlichen Schwierigkeiten in der gerade vergangenen Saison den Klassenerhalt in der Handball-Oberliga sichergestellt. Bei den Heimspielen kann man sich, sehr zur Freude des Vereinspräsidenten, immer über zahlreiche Zuschauer in der Sporthalle der Friedensschule freuen.
1: Da sind die Eltern jetzt immer mehr mit im Boot. Sie kommen auch mehr mit in die Halle. Sie geben nicht einfach nur die Kinder zum Spiel oder zum Training ab, sondern es verbindet sie, sie sind bei den Punktspielen dabei. Und das hat sich auch über die Jahre natürlich, die Kinder wurden älter und erwachsen, spielen in dem Männerbereich und Frauenbereich. Und da hat sich dann auch so eine richtig gute Handballfamilie gebildet, sodass wir immer in der Friedensschule, sage ich mal, so zwischen 150 und 200 Zuschauer bei unseren Heimspielen begrüßen können.
0: Beim Sommerfest blickte man auf die ereignisreiche Geschichte des Handballs in Kühnau sowie auf die aktuellen Erfolge der SG Kühnau. Wie sieht nun der Blick in die Zukunft aus? Und was wünscht man sich für die nächsten 100 Jahre?
1: Wir wünschen uns, dass wir weiter so stabil unseren Handballsport betreiben können, dass die Unterstützung, die durch unsere Sponsoren, durch die Stadt, alle, die dazu beitragen, überhaupt, dass wir in der Halle Spiele durchführen können, dass das weiter so gut bleibt, wie es also in der vergangenen Zeit war. Und natürlich wollen wir sicherlich auch wieder im Jugendbereich nochmal Glanzpunkte setzen. Wir wollen wieder erreichen, dass wir junge Spieler an die Sportschulen delegieren, egal ob im männlichen Bereich nach Magdeburg oder im weiblichen Bereich zu Union Halle Neustadt. Das ist unser Ziel, dass wir da wieder hinkommen, dass wir diese Stärke wieder haben und auch in Sachsen-Anhalt ein bisschen mitbestimmen das Niveau des Handballs.
0: Nach einem erfolgreichen Sommerfest richtet sich der Blick der SG Kühnau nun auch schon so langsam wieder auf die Oberliga. Ab dem 5. September will man dann mit Vereinslegende Armands Uschins an der Seitenlinie wieder voll durchstarten. Kardiovaskuläre Erkrankungen, also Erkrankungen, die das Herz und die Blutgefäße betreffen, sind die Todesursache Nummer 1 in Deutschland. Im bundesweiten Vergleich steht Sachsen-Anhalt bei den kardiovaskulären Erkrankungen zudem ziemlich schlecht da. Um dem entgegenzuwirken, gibt es seit 21 Jahren das Symposium Wörlitzer Gespräche Kardiologie aktuell. Im Hotel zum Stein in Wörlitz lud man vom 12. bis zum 14. Juni wieder dazu ein.
2: Hier treffen sich wirklich alle Kardiologen, die in Deutschland führende Positionen einnehmen, zusammen mit Klinikern aus Versorgungskrankenhäusern oder auch niedergelassenen Kollegen, Kardiologen und natürlich auch Hausärzte, die unsere wichtigsten Partner sind. Wir besprechen also Neuerungen in der Kardiologie und vor allen Dingen, wie setze ich die in der Praxis um? Das ist etwas, was leider immer so ein bisschen die Diskrepanz zwischen Studien und Wirklichkeit dann doch hergibt. Ne? Und ich denke, das ist so ein wichtiger Beitrag, dass man die wissenschaftlichen Ergebnisse zeitnah in der Praxis umsetzen kann. Und das macht das Besondere dieses Symposiums auch aus. Ich sage mal Kardiologie zum Anfassen, weil hier Kardiologen von höchster Qualifikation sich mit Leuten treffen, die die Dinge dann in der Praxis umsetzen sollen.
0: An insgesamt 3 Tagen konnten die Teilnehmer des Symposiums zahlreiche Fachvorträge hören. Professor Dr. Britt Hofmann, Herzchirurgin und leitende Oberärztin am Universitätsklinikum Halle, sprach darüber, welche Möglichkeiten es heutzutage zur Behandlung von Herzklappenerkrankungen gibt.
3: Insbesondere Patienten mit asymptomatischer Aortenklappenstenose stehen hier im Fokus. Diese sollten, auch wenn sie keine Beschwerden haben, sich in einem Heart-Team, wenn möglich, vorstellen, um sich beraten zu lassen bezüglich einer interventionellen oder auch operativen Therapie, die offensichtlich bei einer frühzeitigen Therapie auch einen Überlebensvorteil für die Patienten bietet. Es ist außerdem von besonderem Interesse, dass die Patienten sich wirklich regelmäßig, also mindestens einmal im Jahr, besser halbjährlich, beim Kardiologen vorstellen zu einer Kontrolle, um unmittelbare Verschlechterungen oder Veränderungen frühzeitig mitzubekommen und auch um die Laborwerte zu untersuchen, falls dort Veränderungen sind, damit eine Therapie zeitnah eingeleitet werden kann.
0: Ein sehr wichtiges Thema in der Kardiologie ist natürlich das Cholesterin. Professor Dr. Xenia Stach leitet die Abteilung für Endokrinologie und Diabetologie am Potsdamer Klinikum Ernst von Bergmann und weiß, dass viele Menschen diesbezüglich falsche Vorstellungen haben.
4: Tatsächlich muss man sagen, wenn wir über das Cholesterin sprechen, gibt es ja, sag mal, auch in dem Volksmund immer mal wieder das Böse und das hab dich lieb. Fakt ist aber, dass alle Cholesterinpartikel, vor allem natürlich das LDL-Cholesterin, Triglyceride und natürlich auch das Lipoprotein klein a, das sind Parameter, die dazu führen, dass die Gefäße verkalken. Leider Gottes erfahren wir immer mal wieder, dass es durchaus in den Medien und Familie, Freunde vielleicht auch, die sogenannte Cholesterinlüge, wo man tatsächlich lipidsenkende Substanzen, die natürlich eine Indikation haben, also sprich Dinge vermeiden, also wie Herzinfarkt, Schlaganfall, die auch die Daseinsberechtigung haben, die einzunehmen. Und dann kommt die Cholesterinlüge, wo es dann heißt, es wäre ja alles nur erfunden und LDL-Cholesterin ist ja nicht die treibende Kraft. Fakt ist aber, so ist es nicht. Es ist schlicht und einfach Fakt, dass LDL-Cholesterin genau dieser Partikel ist, den die Gefäßwände dann letzten Endes aufnehmen und Verkalkung entstehen.
0: Wenn es um die Behandlung geht, ist es dabei ganz wichtig, dass nicht nur auf Laborparameter geschaut wird.
4: Was wir behandeln, ist das komplette Risiko von unseren Menschen, Patienten. Und da geht es natürlich auch um alle Risikofaktoren. Blutdruck, Diabetes, Rauchen, Lebensstil und natürlich auch das Cholesterin. Wenn wir sozusagen das Risiko bestimmt haben und entsprechend auch die Zielwerte vom LDL-Cholesterin, natürlich auch vom Blutdruck und auch von dem HbA1c bestimmen. Wichtig ist, dass man dann, wenn LDL-Zielwerte und vor allem Diabetiker, und da annotieren wir ja sowohl in Milligramm pro Deziliter wie auch Millimol pro Liter, das muss man für sich ganz individuell risikoadjustiert festlegen und entsprechend auch diesen Zielwert erreichen. Durchaus kann es auch bei 1,5 Millimol pro Liter sein, unter 70 Milligramm pro Deziliter und.
0: Professor Dr. Ute Seeland von der Medizinischen Fakultät der Otto von Guericke Universität Magdeburg sprach beim Symposium über das Thema geschlechtersensible Medizin.
5: Es ist so, dass das Frauenherz tatsächlich anders schlägt als das Männerherz und das war lange Zeit kein Forschungsthema und auch nicht in den Therapiestrategien wurde das weibliche Geschlecht mitbedacht. Die geschlechtersensible Medizin hat beide Geschlechter im Fokus, denn in der

0: Kardiologie ist es richtig, dass wir dort eine große Wissenslücke haben zum genetischen Geschlecht des weiblichen Geschlechtes und des männlichen Geschlechtes und den Hormonen. Das heißt, all dieses spielt eine große Rolle, wenn wir uns um Prävention kümmern und auch um Therapie. Und das wurde bisher überhaupt nicht erforscht. Und gerade diese Unterschiede zwischen Frauen und Männern, die sind es, die es uns besonders interessieren.
1: Bei der geschlechtersensiblen Medizin wird die Interaktion zwischen dem sogenannten soziokulturellen Geschlecht und dem biologischen Geschlecht erforscht.
0: Das biologische Geschlecht, das kennen wir ganz gut über die Genetik und über die Hormone. Das soziokulturelle Geschlecht, das bedeutet, dass wir auch sowohl die Altersgrenzen und die Altersstrata, also das Alter, mit in die Berücksichtigung unserer Forschung nehmen, als auch zum Beispiel den sozioökonomischen Status, als auch wer macht mehr Care-Arbeit, wer macht weniger Care-Arbeit, wer hat Pflegearbeit sonst noch so zu leisten für Angehörige und auch die Ethnizität und auch wie finde ich eigentlich mich, wie fühle ich mich in meinem Geschlecht mit der Geschlechteridentität. All diese Dinge nehmen wir mit in den Fokus in unsere Studien rein.
1: Ute Seeland findet, dass ein Umdenken in genau diesem Bereich notwendig ist.
0: Wir haben ja alle festgestellt, dass sowohl die Ärztinnen und Ärzte als auch die Patientinnen, Patienten und das Pflegepersonal unzufrieden sind mit dem Gesundheitssystem zurzeit. Das liegt unter anderem daran, dass wir nicht die richtigen Werkzeuge haben für alle Menschen. Und diese Werkzeuge zu erforschen, das heißt, dass sie individuell geschlechtersensibel eingesetzt werden können, das ist unsere Aufgabe. Und deshalb denken wir, dass jetzt ein Umdenken nötig ist. Das hat auch den Vorteil, dass wir viel mehr Wissen in die Prävention geben können. Das heißt, wenn wir vorher die Erkrankungen erkennen oder den Weg dorthin erkennen und vorher was machen können, dann ist das sehr viel effektiver, auch kostengünstiger und alle sind viel zufriedener, als wenn wir erst warten, bis ein Organsystem kaputt gegangen ist.
1: Neben den Fachvorträgen gab es auch wieder eine Industrieausstellung. Hier präsentierten sich unterschiedliche Firmen, die modernste Technologien im Bereich der Kardiologie entwickeln. So konnte man unter anderem mit Inside Heart einen Einblick in das menschliche Herz mit einer Augmented Reality Brille bekommen. Für die wissenschaftliche Leiterin der Wörlitzer Gespräche, Dr. Karin Rüback, ist vor allem eines beim Thema Herzgesundheit noch ganz wichtig: dass der Patient auch selber aktiv wird.
2: Der Patient selbst kann enorm viel zu seiner Herzgesundheit beitragen. Wir reden immer davon von Lebensstilmodifikation. Das ist ein leider unbeliebtes Thema unter unseren Patienten. Das heißt, er soll sich gesund ernähren, er soll auf seinen Cholesterinstoffwechsel achten, er soll wenig Zucker essen, aber er soll sich auch bewegen. Und das ist etwas, was manchmal schwierig ist, dem Patienten zu erklären, weil er soll mitmachen und er hat auch eine Eigenverantwortung für seine Gesundheit. Und das ist die Basis jeder Therapie. Da hilft die beste Tablette nichts und auch keine Operation, wenn diese Dinge der Basis, nämlich der Patient selber als hochmotiviertes Mitglied dieses Teams, wir sind ja ein Team, Behandler und Patient, und das sollte man nicht vergessen. Ohne ihn geht's nicht, und das sind die wichtigsten Dinge eigentlich.
1: Interessante Vorträge, Einblicke in moderne Technologien und der persönliche sowie kollegiale Austausch standen bei den 21. Wörlitzer Gesprächen im Hotel zum Stein wieder im Fokus. Ausgestattet mit den neuesten wissenschaftlichen Erkenntnissen im Bereich der Kardiologie, können die Ärzte diese nun in der Praxis umsetzen.
3: In Mosekau wurde es am 7. Juni wieder bunt. Zum zweiten Mal verwandelte sich die Williamstraße beim Straßenkinderfest in einen Treffpunkt für Familien. In entspannter Atmosphäre und sicher abgesperrter Umgebung konnten Kinder und Eltern gemeinsam einen unbeschwerten Tag verbringen.
4: Weil das ja eigentlich eine verkehrsberuhigte Straße ist, haben wir gedacht, und eigentlich auch immer viel Kinder hier spielen, haben wir gedacht, es wäre eigentlich schön, wenn die Kinder auch sicher spielen könnten. Und haben vorher gedacht, einfach, dass wir sagen, wie wäre es, wenn wir die Straße wirklich mal sperren lassen und dann für die Kinder halt den Platz schaffen.
3: Bei sommerlichen Temperaturen sorgte die Kugelkutsche für eine willkommene Abkühlung. Dazu gab es jede Menge Spiel- und Bewegungsangebote, bei denen sich die Kinder austoben konnten.
4: Es sind viele Spiele, die halt von Alters her auf der Straße gemacht werden können, die halt vielerorts nicht mehr möglich sind. Das heißt Rollerfahren, Skaterfahren. Wir haben einfach bloß den Platz geschaffen, um auf der Straße zu spielen. Also es wird viel mit Kreide gemalt, es sind kleine andere Bewegungsspiele.
3: Für viele Familien war das Fest eine schöne Gelegenheit, gemeinsam Zeit an der frischen Luft zu verbringen und die lockere Atmosphäre zu genießen.
4: Ich habe selber Kinder. Ich finde das schön, wenn Kinder den Platz haben zum Spielen. Und von daher macht man das gerne einfach.
3: Organisiert wurde das Straßenkinderfest vom Kunst- und Kulturverein in Mosigkau. Der Verein steckt auch hinter einem weiteren beliebten Fest im Ort.
4: Wir organisieren auch das Kleinkunstfestival in Mosigkau. Es findet dieses Jahr statt am 29.08.26. Und ja, es werden wieder tolle Künstler dabei sein, die dort auftreten.
3: Auf dieses kann man jetzt schon gespannt sein. Der Kunst- und Kulturverein freut sich über jeden einzelnen Besucher.

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1: Wieder einmal konnten sich die Dessauer und viele Besucher aus der Umgebung für faszinierende Oldtimer begeistern. Am 6. Juni wurden die historischen Fahrzeuge beim Waldersee Classics auf dem Sportgelände der SG Avus Dessau ausgestellt und konnten aus nächster Nähe bestaunt werden.
2: Wir sind quasi jetzt schon sehr gut ausgelastet, sind jetzt gerade aktuell bei 120 Fahrzeugen. Das freut uns natürlich sehr. Auch die Besucher steigen immer mehr in der Anzahl und sind auch alle freudig am Spenden quasi fürs Tierheim, was uns natürlich sehr dolle freut.
1: Bei bestem Sommerwetter fand die Veranstaltung bereits zum 4. Mal statt. Neu war allerdings der Veranstaltungsort. Zum ersten Mal wurde das Treffen auf dem Gelände der SG Avus Dessau ausgetragen.
2: Bis jetzt sind wir sehr zufrieden mit der Auslastung hier. Wir haben noch viel Kapazitäten quasi für den Nachmittag, wenn dort noch welche kommen, wo wir natürlich auch drauf hoffen. Und hoffen natürlich auch, dass uns die jetzigen Fahrzeuge auch lange noch bis heute Abend im besten Fall erhalten bleiben.
1: Ab 9 Uhr füllte sich das Gelände nach und nach mit Fahrzeugen und Gästen. Die Auswahl war groß und der Andrang ebenfalls. Viele Oldtimer-Besitzer nutzten die Gelegenheit, ihre liebevoll gepflegten Schätze zu präsentieren.
3: Ich habe einen Sperber von der Marke Simson und eine Schwalbe. Und meine lagen 30 Jahre im Wald und die haben wir wieder fahrbar gemacht.
4: Ich habe zwei Stare mitgebracht und die habe ich mir über die Jahre aufgebaut. Der eine eher nur für Treffen und den anderen fahre ich halt auch im Alltag so, für auf Arbeit oder nachmittags mal zu Eisdiele fahren oder so.
1: Ob Auto, Motorrad oder Fahrrad, hinter jedem Oldtimer steckt eine Menge Zeit, Arbeit und Leidenschaft.
3: Halbes, dreiviertel Jahr habe ich da dran gesessen, um die so zu bauen, wie sie sind. Und Geld, oh, weiß ich nicht, 2.000-3.000 bestimmt.
4: Bei mir ist auch den einen, den ich jetzt schon länger habe, den hatte ich viele Jahre liegen, mir Teile zusammengesucht. Und dann vor 2 Jahren hatte ich den, glaube ich, innerhalb von einem Monat oder so aufgebaut. Und den anderen hatte ich jetzt letzten Winter komplett aufgebaut.
1: Neben den Fahrzeugen stand vor allem der Austausch unter Oldtimer-Fans im Mittelpunkt. Gute Gespräche, seltene Modelle und jede Menge Begeisterung für alte Technik sorgten für eine entspannte Atmosphäre und einen gelungenen Tag.
3: Ist ein schönes Treffen, ist gemütlich, alle sind nett. Man hat schöne Fahrzeuge, die man sich angucken kann und eine leckere Verpflegung.
4: Da kann ich mich nur anschließen.
2: Man kann sich immer schwer was rauspicken, sind alles wirklich sehr schöne Fahrzeuge, die jetzt aktuell hier sind. 1-2 Pralinen sind dabei, wo wir selber gesagt haben, schön, dass die auf jeden Fall gekommen sind, die man halt auch nicht alltäglich sieht.
1: Für Oldtimer-Fans gibt es schon jetzt einen Grund zur Vorfreude. Im kommenden Jahr feiert das Waldersee Classics sein 5-jähriges Bestehen. Wer also noch einen alten Schatz in der Garage stehen hat, kann ihn dann selbst auf der Ausstellung präsentieren.

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3: Sport ist nicht nur etwas für die Jugend. Auch im Alter kann man aktiv bleiben und gemeinsam Spaß an Bewegung haben. Genau dieser Gedanke steht im Mittelpunkt des Sport- und Kulturfestes der Generationen, das neben der Biberakademie unter anderem von der Volkssolidarität und der Stadtsparkasse Dessau organisiert wird. Eigentlich sollte die Veranstaltung in diesem Jahr am 13. Juni auf dem Dessauer Marktplatz stattfinden. Aufgrund von Wetterwarnungen musste sie jedoch kurzfristig in die Anhalt Arena verlegt werden.
4: Es hat einfach mit der Fürsorgepflicht auch für alle Teilnehmer zu tun. Wir nehmen kleine Kinder teil und wir wollen natürlich, dass nichts passiert. Und bei einem Sturm kann was umfliegen, kann was passieren. Haben wir ganz spontan entschieden, wir ziehen in die Anhalt Arena um. Das war unser Plan B, den wir eigentlich nie ziehen wollen, aber wir haben es dann gemacht. Und haben tatsächlich den ganzen Hallenboden hier abgeklebt in einer Nacht- und Nebelaktion. Und haben uns mit der Stadt geeinigt, dass wir das so machen können. Und sind jetzt eigentlich total zufrieden, wie das hier aufgebaut wurde. Alle haben heute früh Hand in Hand gemeinsam zusammengearbeitet, alle Teilnehmer. Wir haben hier ein tolles Programm aufgestellt. Die Teilnehmer waren hochzufrieden. Wir hatten bisher 260 Teilnehmer, die mitgemacht haben. Und ganz, ganz viel drumherum, die das Programm genutzt haben. Also wir sind total zufrieden.
5: Das ist für mich wie ein Heimatort in der Anhalt Arena. Ich fühle mich ja sehr wohl. Von daher war es auch sehr, sehr spannend für uns zu sehen, wie das ganze Konzept Indoor funktioniert. Das haben wir schon vor 2 Jahren ein bisschen uns durchdacht und überlegt, wie könnte das aussehen, dass wir jetzt gezwungen waren, das jetzt zu machen. Kommt, sage ich auch mal, ein bisschen entgegen, weil dann sind wir voll ausgerüstet für die nächsten Jahre und haben immer Plan A, Plan B und wir wissen auch, dass die beiden Pläne gut funktionieren.
3: Bei der Biber-Olympiade treten 2er-Teams an insgesamt 20 Stationen gegeneinander an. Jedes Team besteht aus einem Senior und einem Junior. Gemeinsam stellen sie sich abwechslungsreichen Aufgaben und versuchen, möglichst viele Punkte zu sammeln. Die Reihenfolge der Stationen spielt dabei keine Rolle, sodass jedes Team seinen eigenen Wettbewerb-Parcours zusammenstellt.

0: Dazwischen gab es noch Abenteuer mit Cass. Das war mega cool. Die Kiddies waren voll am Tanzen, am Singen, am Jubeln. Ich glaube, vom Programm her war das ein Megatag.
1: Nachdem die Generationen-Tandems alle Stationen absolviert hatten, konnten die selbst ausgefüllten Ergebniszettel in die Lostrommel geworfen werden. Zum Abschluss der Veranstaltung wurden attraktive Preise verlost und die Sieger geehrt.
2: Erstmal haben wir 10 Glückspilze, die bei uns gewinnen, weil die Biber-Akademie oder die Biber-Olympiade ist ja kein klassischer Wettkampf, wo es um den Reihensieg geht, sondern wir haben ja 10 Glückspilze, die werden gezogen. Die kriegen Reisen geschenkt, wo Jung und Alt zusammen verreisen. Wir haben ein Lotteriesparlos, wir haben vom Volley Day Badegutscheine, wir haben Eisgutscheine, also ein bunter Mix, Tierparkgutscheine. Und das wird verlost. Wir prämieren heute den ältesten Teilnehmer. Wir prämieren den jüngsten Teilnehmer. Wir prämieren dann das Team mit der höchsten Altersdifferenz. Das heißt, wer 74 ist, ist die Differenz 66. Wer die höchste Differenz hat, wird prämiert. Und die Sieger, man wird nicht nur rein sportlich Sieger, sondern wir haben da einen Koeffizienten, der aus erzielten Punkten und dieser Altersdifferenz ist. Und dann sind wir mal gespannt, wer das wird. Und auch die kriegen ganz tolle Pokale, Medaillen und eine Vielzahl von Preisen der Partner. Also ich denke, das lohnt sich tatsächlich, um zu machen.
1: In diesem Jahr gibt es außerdem eine Neuerung. Nachdem das Sport- und Kulturfest der Generationen in den vergangenen beiden Jahren in Dessau und Wittenberg ausgetragen wurde, kommt nun ein dritter Veranstaltungsort hinzu, Magdeburg. Dort findet das Fest am 12. September auf dem Alten Markt statt. In Wittenberg können Interessierte die Veranstaltung bereits am 5. September auf dem Arsenalplatz besuchen.
3: Der Handballsport in Kühnau ist 100 Jahre alt und die SG Kühnau feierte dieses Jubiläum gebührend. Der traditionsreiche Sportverein aus der Bauhausstadt lud am 13. Juni auf den Sportplatz in der Schlagbreite zu einem Sommerfest ein. Zunächst gab es ein Rasenturnier mit 35 Nachwuchsmannschaften aus der Region, die ihre Handballkünste auf 4 verschiedenen Plätzen zeigten. Höhepunkt des Tages war dann ein Traditions-Rasenhandballturnier mit ehemaligen und aktiven Spielern sowie mit Unterstützern und Wegbegleitern. Perfekt, um die 100-jährige Handballgeschichte des Ortes zu zelebrieren. SG-Vereinspräsident Uwe Geier blickte für uns einmal auf die Anfänge zurück.
4: Angefangen hat ja die ganze Geschichte 1926 durch einen Sportlehrer, der in Kühnau tätig war. Der hat dann eine Großfeld-Handballmannschaft aufgebaut. Zu der Zeit wurde ja Großfeld-Handball gespielt. Da waren die Kühnau auch recht erfolgreich. Man kann nur erinnern an den Torwart der Kühnau, den Otto Lüdecke, der ja Meisterschaften gewonnen hat. Weiter ging es dann in den SG Traktor Kühnau über. Sag ich mal, da wurde in dem Ortsteil Klein-Kühnau der Handball wiederbelebt. Das war dann Beginn mit Traktor Kühnau. Ja, da gab es, auch schon Punktspiele auf dem Kleinfeld. Da ist es dann von dem Großfeld in den Kleinfeld-Handball übergeschwappt, sodass auch hier die Kühnau stark vertreten waren in Dessau.
3: Weiter ging es für den Verein dann in der DDR-Zeit als BSG Fortschritt Kühnau. Mit Unterstützung durch den Trägerbetrieb, den VEB Plastebelag Dessau, wurde die Betriebssportgemeinschaft damals gegründet. Diese brachte eine große Änderung mit sich.
4: Da gab es dann die Anfänge des Hallenhandballs, wo also die Kinder und Jugendlichen dann schon vom Platz in die Halle gewechselt sind. Und darauf aufbauend wurde dann 1991 die SG Kühnau gegründet über den Landessportbund. Und ja, seitdem, arbeiten wir kontinuierlich im Kinder- und Jugendbereich. Ja,

0: Männer- und Frauenmannschaften haben wir auch. Die Männer spielen ja auch in der Oberliga in Sachsen-Anhalt. Und ich denke, auch hier haben wir in dieser Zeit auch mal Tiefen gehabt, wo wir also aus der Oberliga abgestiegen sind, dass wir also niedrigklassig spielen.
1: Ein sehr einschneidendes Ereignis in der jüngsten Geschichte war dann die Corona-Pandemie. 2 Jahre lang gab es nicht die Möglichkeit, mit den Kindern und Jugendlichen in der Halle zu trainieren.
0: Wir haben das dann viel trotzdem über Heimtraining gemacht. Wir haben also den Kontakt zu den Eltern gehalten, damit also die Kinder uns nicht ganz verloren gehen. Und ich sage mal, seitdem Corona dann vorbei ist, geht es eigentlich immer wieder schön gut steil bergauf. Der Nachwuchs hat sich etabliert, spielt in den Oberliga-Mannschaften in Sachsen-Anhalt mit. Und das macht uns eigentlich als Kühner auch ein bisschen stolz, wenn man da mit den Kids da Erfolge feiern kann.
1: Die bereits erwähnte erste Männermannschaft der Kühnauer hat nach zwischenzeitlichen Schwierigkeiten in der gerade vergangenen Saison den Klassenerhalt in der Handball-Oberliga sichergestellt. Bei den Heimspielen kann man sich, sehr zur Freude des Vereinspräsidenten, immer über zahlreiche Zuschauer in der Sporthalle der Friedensschule freuen.
0: Da sind die Eltern jetzt immer mehr mit im Boot. Sie kommen auch mehr mit in die Halle. Sie geben nicht einfach nur die Kinder zum Spiel oder zum Training ab, sondern es verbindet sie, sind bei den Punktspielen dabei. Und das hat sich auch über die Jahre natürlich, die Kinder wurden älter und erwachsen, spielen in dem Männerbereich und Frauenbereich. Und da hat sich dann auch so eine richtig gute Handballfamilie gebildet, sodass wir immer in der Friedensschule, sage ich mal, so zwischen 150 und 200 Zuschauer bei unseren Heimspielen begrüßen können.
1: Beim Sommerfest blickte man auf die ereignisreiche Geschichte des Handballs in Kühnau sowie auf die aktuellen Erfolge der SG Kühnau. Wie sieht nun der Blick in die Zukunft aus und was wünscht man sich für die nächsten 100 Jahre?
0: Wir wünschen uns, dass wir weiter so stabil unseren Handballsport betreiben können, dass die Unterstützung, die durch unsere Sponsoren, durch die Stadt, alle, die dazu beitragen, überhaupt, dass wir in der Halle Spiele durchführen können, dass das weiter so gut bleibt, wie es also in der vergangenen Zeit war. Und natürlich wollen wir sicherlich auch wieder im Jugendbereich nochmal Glanzpunkte setzen. Wir wollen wieder erreichen, dass wir junge Spieler an die Sportschulen delegieren, egal ob im männlichen Bereich nach Magdeburg oder im weiblichen Bereich zur Union Halle Neustadt. Das ist unser Ziel, dass wir da wieder hinkommen, dass wir diese Stärke wieder haben und auch in Sachsen-Anhalt ein bisschen mitbestimmen das Niveau des Handballs.
1: Nach einem erfolgreichen Sommerfest richtet sich der Blick der SG Kühnau nun auch schon so langsam wieder auf die Oberliga. Ab dem 5. September will man dann mit Vereinslegende Armand Uschins an der Seitenlinie wieder voll durchstarten. Kardiovaskuläre Erkrankungen, also Erkrankungen, die das Herz und die Blutgefäße betreffen, sind die Todesursache Nummer 1 in Deutschland. Im bundesweiten Vergleich steht Sachsen-Anhalt bei den kardiovaskulären Erkrankungen zudem ziemlich schlecht da. Um dem entgegenzuwirken, gibt es seit 21 Jahren das Symposium Wörlitzer Gespräche Kardiologie aktuell. Im Hotel zum Stein in Wörlitz lud man vom 12. bis zum 14. Juni wieder dazu ein.
2: Hier treffen sich wirklich alle Kardiologen, die in Deutschland führende Positionen einnehmen, zusammen mit Klinikern aus Versorgungskrankenhäusern oder auch niedergelassenen Kollegen, Kardiologen und natürlich auch Hausärzte, die unsere wichtigsten Partner sind. Wir besprechen also Neuerungen in der Kardiologie und vor allen Dingen, wie setze ich die in der Praxis um? Das ist etwas, was leider immer so ein bisschen die Diskrepanz zwischen Studien und Wirklichkeit dann doch hergibt. Ne? Und ich denke, das ist so ein wichtiger Beitrag, dass man die wissenschaftlichen Ergebnisse zeitnah in der Praxis umsetzen kann. Und das macht das Besondere dieses Symposiums auch aus. Ich sage mal Kardiologie zum Anfassen, weil hier Kardiologen von höchster Qualifikation sich mit Leuten treffen, die die Dinge dann in der Praxis umsetzen sollen.
1: An insgesamt 3 Tagen konnten die Teilnehmer des Symposiums zahlreiche Fachvorträge hören. Professor Dr. Britt Hofmann, Herzchirurgin und leitende Oberärztin am Universitätsklinikum Halle, sprach darüber, welche Möglichkeiten es heutzutage zur Behandlung von Herzklappenerkrankungen gibt.
3: Insbesondere Patienten mit asymptomatischer Aortenklappenstenose stehen hier im Fokus. Diese sollten, auch wenn sie keine Beschwerden haben, sich in einem Heart-Team, wenn möglich, vorstellen, um sich beraten zu lassen bezüglich einer interventionellen oder auch operativen Therapie, die offensichtlich bei einer frühzeitigen Therapie auch einen Überlebensvorteil für die Patienten bietet. Es ist außerdem von besonderem Interesse, dass die Patienten sich wirklich regelmäßig, also mindestens einmal im Jahr, besser halbjährlich, beim Kardiologen vorstellen zu einer Kontrolle, um unmittelbare Verschlechterungen oder Veränderungen frühzeitig mitzubekommen und auch um die Laborwerte zu untersuchen, falls dort Veränderungen sind, damit eine Therapie zeitnah eingeleitet werden kann.
1: Ein sehr wichtiges Thema in der Kardiologie ist natürlich das Cholesterin. Professor Dr. Xenia Stach leitet die Abteilung für Endokrinologie und Diabetologie am Potsdamer Klinikum Ernst von Bergmann und weiß, dass viele Menschen diesbezüglich falsche Vorstellungen haben.
4: Tatsächlich muss man sagen, wenn wir über das Cholesterin sprechen, gibt es ja, sag mal, auch in dem Volksmund immer mal wieder das Böse und das hab dich lieb. Fakt ist aber, dass alle Cholesterinpartikel, vor allem natürlich das LDL-Cholesterin, Triglyceride und natürlich auch das Lipoprotein klein a, das sind Parameter, die dazu führen, dass die Gefäße verkalken. Leider Gottes erfahren wir immer mal wieder, dass es durchaus in den Medien und Familie, Freunde vielleicht auch, die sogenannte Cholesterinlüge, wo man tatsächlich lipidsenkende Substanzen, die natürlich eine Indikation haben, also sprich Dinge vermeiden, also wie Herzinfarkt, Schlaganfall, die auch die Daseinsberechtigung haben, die einzunehmen. Und dann kommt die Cholesterinlüge, wo es dann heißt, es wäre ja alles nur erfunden und LDL-Cholesterin ist ja nicht die treibende Kraft. Fakt ist aber, so ist es nicht. Es ist schlicht und einfach Fakt, dass LDL-Cholesterin genau dieser Partikel ist, den die Gefäßwände dann letzten Endes aufnehmen und Verkalkung entstehen.
1: Wenn es um die Behandlung geht, ist es dabei ganz wichtig, dass nicht nur auf Laborparameter geschaut wird.
4: Was wir behandeln, ist das komplette Risiko von unseren Menschen, Patienten. Und da geht es natürlich auch um alle Risikofaktoren. Blutdruck, Diabetes, Rauchen, Lebensstil und natürlich auch das Cholesterin. Wenn wir sozusagen das Risiko bestimmt haben und entsprechend auch die Zielwerte vom LDL-Cholesterin, natürlich auch vom Blutdruck und auch von dem HbA1c bestimmen. Wichtig ist, dass man dann, wenn LDL-Zielwerte und vor allem Diabetiker, und da annotieren wir ja sowohl in Milligramm pro Deziliter wie auch Millimol pro Liter, das muss man für sich ganz individuell risikoadjustiert festlegen und entsprechend auch diesen Zielwert erreichen. Durchaus kann es auch bei 1,5 Millimol pro Liter sein, unter 70 Milligramm pro Deziliter und.
1: Professor Dr. Ute Seeland von der Medizinischen Fakultät der Otto-von-Guericke-Universität Magdeburg sprach beim Symposium über das Thema geschlechtersensible Medizin.
5: Es ist so, dass das Frauenherz tatsächlich anders schlägt als das Männerherz und das war lange Zeit kein Forschungsthema und auch nicht in den Therapiestrategien wurde das weibliche Geschlecht mitbedacht. Die geschlechtersensible Medizin hat beide Geschlechter im Fokus. Denn in der Kardiologie ist es richtig, dass wir dort eine große Wissenslücke haben zum genetischen Geschlecht des weiblichen Geschlechtes und des männlichen Geschlechtes und den Hormonen. Das heißt, all dieses spielt eine große Rolle, wenn wir uns um Prävention kümmern und auch um Therapie. Und das wurde bisher überhaupt nicht erforscht. Und gerade diese Unterschiede zwischen Frauen und Männern, die sind es, die es uns besonders interessieren.
1: Bei der geschlechtersensiblen Medizin wird die Interaktion zwischen dem sogenannten soziokulturellen Geschlecht und dem biologischen Geschlecht erforscht.
5: Das biologische Geschlecht, das kennen wir ganz gut über die Genetik und über die Hormone. Das soziokulturelle Geschlecht, das bedeutet, dass wir auch sowohl die Altersgrenzen und die Altersstrata, also das Alter, mit in die Berücksichtigung unserer Forschung nehmen, als auch zum Beispiel den sozioökonomischen Status, als auch wer macht mehr Care-Arbeit, wer macht weniger Care-Arbeit, wer hat Pflegearbeit sonst noch so zu leisten für Angehörige und auch die Ethnizität und auch wie fühle ich mich in meinem Geschlecht, mit der Geschlechteridentität. All diese Dinge nehmen wir mit in den Fokus in unsere Studien rein.
1: Ute Seeland findet, dass ein Umdenken in genau diesem Bereich notwendig ist.
5: Wir haben ja alle festgestellt, dass sowohl die Ärztinnen und Ärzte als auch die Patientinnen, Patienten und das Pflegepersonal unzufrieden sind mit dem Gesundheitssystem zurzeit. Das liegt unter anderem daran, dass wir nicht die richtigen Werkzeuge haben für alle Menschen. Und diese Werkzeuge zu erforschen, das heißt, dass sie individuell geschlechtersensibel eingesetzt werden können, das ist unsere Aufgabe. Und deshalb denken wir, dass jetzt ein Umdenken nötig ist. Das hat auch den Vorteil, dass wir viel mehr Wissen in die Prävention geben können. Das heißt, wenn wir vorher die Erkrankungen erkennen oder den Weg dorthin erkennen und vorher was machen können, dann ist das sehr viel effektiver, auch kostengünstiger und alle sind viel zufriedener, als wenn wir erst warten, bis ein Organsystem kaputt gegangen ist.
1: Neben den Fachvorträgen gab es auch wieder eine Industrieausstellung. Hier präsentierten sich unterschiedliche Firmen, die modernste Technologien im Bereich der Kardiologie entwickeln. So konnte man unter anderem mit Inside Heart einen Einblick in das menschliche Herz mit einer Augmented Reality Brille bekommen. Für die wissenschaftliche Leiterin der Wörlitzer Gespräche, Dr. Karin Rüback, ist vor allem eines beim Thema Herzgesundheit noch ganz wichtig: dass der Patient auch selber aktiv wird.
6: Der Patient selbst kann enorm viel zu seiner Herzgesundheit beitragen. Wir reden immer davon von Lebensstilmodifikation. Das ist ein leider unbeliebtes Thema unter unseren Patienten. Das heißt, er soll sich gesund ernähren, er soll auf seinen Cholesterinstoffwechsel achten, er soll wenig Zucker essen, aber er soll sich auch bewegen. Und das ist etwas, was manchmal schwierig ist, dem Patienten zu erklären, weil er soll mitmachen und er hat auch eine Eigenverantwortung für seine Gesundheit. Und das ist die Basis jeder Therapie. Da hilft die beste Tablette nichts und auch keine Operation, wenn diese Dinge der Basis, nämlich der Patient selber als hochmotiviertes Mitglied dieses Teams, wir sind ja ein Team, Behandler und Patient, und das sollte man nicht vergessen, ohne ihn geht's nicht, und das sind die wichtigsten Dinge eigentlich.
1: Interessante Vorträge, Einblicke in moderne Technologien und der persönliche sowie kollegiale Austausch standen bei den 21. Wörlitzer Gesprächen im Hotel zum Stein wieder im Fokus. Ausgestattet mit den neuesten wissenschaftlichen Erkenntnissen im Bereich der Kardiologie, können die Ärzte diese nun in der Praxis umsetzen.
7: In Mosekau wurde es am 7. Juni wieder bunt. Zum zweiten Mal verwandelte sich die Williamstraße beim Straßenkinderfest in einen Treffpunkt für Familien. In entspannter Atmosphäre und sicher abgesperrter Umgebung konnten Kinder und Eltern gemeinsam einen unbeschwerten Tag verbringen.
8: Weil es ja eigentlich eine verkehrsberuhigte Straße ist, haben wir gedacht, und eigentlich auch immer viel Kinder hier spielen, haben wir gedacht, es wäre eigentlich schön, wenn die Kinder auch sicher spielen könnten. Und haben vorher gedacht, einfach, dass wir sagen, wie wäre es, wenn wir die Straße wirklich mal sperren lassen und dann für die Kinder halt den Platz schaffen.
7: Bei sommerlichen Temperaturen sorgte die Kugelkutsche für eine willkommene Abkühlung. Dazu gab es jede Menge Spiel- und Bewegungsangebote, bei denen sich die Kinder austoben konnten.
8: Es sind viele Spiele, die halt von Alters her auf der Straße gemacht werden können, die halt vielerorts nicht mehr möglich sind. Das heißt Roller fahren, Skater fahren. Wir haben einfach bloß den Platz geschaffen, um auf der Straße zu spielen. Also es wird viel mit Kreide gemalt, es sind kleine andere Bewegungsspiele.
7: Für viele Familien war das Fest eine schöne Gelegenheit, gemeinsam Zeit an der frischen Luft zu verbringen und die lockere Atmosphäre zu genießen.
8: Ich habe selber Kinder. Ich finde das schön, wenn Kinder den Platz haben zum Spielen. Und von daher macht man das gerne einfach.
7: Organisiert wurde das Straßenkinderfest vom Kunst- und Kulturverein in Mosigkau. Der Verein steckt auch hinter einem weiteren beliebten Fest im Ort.
8: Wir organisieren auch das Kleinkunstfestival in Mosigkau. Es findet dieses Jahr statt am 29.08.26. Und ja, es werden wieder tolle Künstler dabei sein, die dort auftreten.
7: Auf dieses kann man jetzt schon gespannt sein. Der Kunst- und Kulturverein freut sich über jeden einzelnen Besucher.

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1: Wieder einmal konnten sich die Dessauer und viele Besucher aus der Umgebung für faszinierende Oldtimer begeistern. Am 6. Juni wurden die historischen Fahrzeuge beim Waldersee Classics auf dem Sportgelände der SG Avus Dessau ausgestellt und konnten aus nächster Nähe bestaunt werden.
2: Wir sind quasi jetzt schon sehr gut ausgelastet, sind jetzt gerade aktuell bei 120 Fahrzeugen. Das freut uns natürlich sehr. Auch die Besucher steigen immer mehr in der Anzahl und sind auch alle freudig am Spenden quasi fürs Tierheim, was uns natürlich sehr dolle freut.
1: Bei bestem Sommerwetter fand die Veranstaltung bereits zum 4. Mal statt. Neu war allerdings der Veranstaltungsort. Zum 1. Mal wurde das Treffen auf dem Gelände der SG Avus Dessau ausgetragen.
2: Bis jetzt sind wir sehr zufrieden mit der Auslastung hier. Wir haben noch viel Kapazitäten quasi für den Nachmittag, wenn dort noch welche kommen, wo wir natürlich auch drauf hoffen. Und hoffen natürlich auch, dass uns die jetzigen Fahrzeuge auch lange noch bis heute Abend im besten Fall erhalten bleiben.
1: Ab 9 Uhr füllte sich das Gelände nach und nach mit Fahrzeugen und Gästen. Die Auswahl war groß und der Andrang ebenfalls. Viele Oldtimer-Besitzer nutzten die Gelegenheit, ihre liebevoll gepflegten Schätze zu präsentieren.
3: Ich habe einen Sperber von der Marke Simson und eine Schwalbe. Und meine lagen 30 Jahre im Wald und die haben wir wieder fahrbar gemacht.
4: Ich habe zwei Stare mitgebracht und die habe ich mir über die Jahre aufgebaut. Der eine eher nur für Treffen und den anderen fahre ich halt auch im Alltag so für auf Arbeit oder nachmittags mal zwei Ziele fahren oder so.
1: Ob Auto, Motorrad oder Fahrrad, hinter jedem Oldtimer steckt eine Menge Zeit, Arbeit und Leidenschaft.
3: Halbes, dreiviertel Jahr habe ich da dran gesessen, um die so zu bauen, wie sie sind. Und Geld, oh, weiß ich nicht, 2.000-3.000 bestimmt.
4: Bei mir ist auch den einen, den ich jetzt schon länger habe, den hatte ich viele Jahre liegen, mir Teile zusammengesucht. Und dann vor 2 Jahren hatte ich den, glaube ich, innerhalb von einem Monat oder so aufgebaut. Und den anderen hatte ich jetzt letzten Winter komplett aufgebaut.
1: Neben den Fahrzeugen stand vor allem der Austausch unter Oldtimer-Fans im Mittelpunkt. Gute Gespräche, seltene Modelle und jede Menge Begeisterung für alte Technik sorgten für eine entspannte Atmosphäre und einen gelungenen Tag.
3: Ist ein schönes Treffen, ist gemütlich, alle sind nett. Man hat schöne Fahrzeuge, die man sich angucken kann und eine leckere Verpflegung.
4: Da kann ich mich nur anschließen.
2: Man kann sich immer schwer was rauspicken, sind alles wirklich sehr schöne Fahrzeuge, die jetzt aktuell hier sind. Ein, zwei

0: Berlin sind dabei, wo wir selber gesagt haben, schön, dass die auf jeden Fall gekommen sind, die man halt auch nicht alltäglich sieht.
1: Für Oldtimer-Fans gibt es schon jetzt einen Grund zur Vorfreude. Im kommenden Jahr feiert das Waldersee Classics sein 5-jähriges Bestehen. Wer also noch einen alten Schatz in der Garage stehen hat, kann ihn dann selbst auf der Ausstellung präsentieren.

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4: Sport ist nicht nur etwas für die Jugend. Auch im Alter kann man aktiv bleiben und gemeinsam Spaß an Bewegung haben. Genau dieser Gedanke steht im Mittelpunkt des Sport- und Kulturfestes der Generationen, das neben der Biberakademie unter anderem von der Volkssolidarität und der Stadtsparkasse Dessau organisiert wird. Eigentlich sollte die Veranstaltung in diesem Jahr am 13. Juni auf dem Dessauer Marktplatz stattfinden. Aufgrund von Wetterwarnungen musste sie jedoch kurzfristig in die Anhalt Arena verlegt werden.
5: Es hat einfach mit der Fürsorgepflicht auch für alle Teilnehmer zu tun. Wir nehmen kleine Kinder teil und wir wollen natürlich, dass nichts passiert. Und bei einem Sturm kann was umfliegen, kann was passieren. Haben wir ganz spontan entschieden, wir ziehen in die Anhalt Arena um. Das war unser Plan B, den wir eigentlich nie ziehen wollen, aber wir haben es dann gemacht. Und haben tatsächlich den ganzen Hallenboden hier abgeklebt in einer Nacht- und Nebelaktion. Und haben uns mit der Stadt geeinigt, dass wir das so machen können. Und sind jetzt eigentlich total zufrieden, wie das hier aufgebaut wurde. Alle haben heute früh Hand in Hand gemeinsam zusammengearbeitet, alle Teilnehmer. Wir haben hier ein tolles Programm aufgestellt. Die Teilnehmer waren hochzufrieden. Wir hatten bisher 260 Teilnehmer, die mitgemacht haben. Und ganz, ganz viel drumherum, die das Programm genutzt haben. Also wir sind total zufrieden.
6: Das ist für mich wie ein Heimatort in der Anhalt Arena. Ich fühle mich ja sehr wohl. Von daher war es auch sehr, sehr spannend für uns zu sehen, wie das ganze Konzept Indoor funktioniert. Das haben wir schon vor 2 Jahren ein bisschen uns durchdacht und überlegt, wie könnte das aussehen, dass wir jetzt gezwungen waren, das jetzt zu machen. Kommt, sage ich auch mal, ein bisschen entgegen, weil dann sind wir voll ausgerüstet für die nächsten Jahre und haben immer Plan A, Plan B. Und wir wissen auch, dass die beiden Pläne gut funktionieren.
4: Bei der Biber-Olympiade treten 2er-Teams an insgesamt 20 Stationen gegeneinander an. Jedes Team besteht aus einem Senior und einem Junior. Gemeinsam stellen sie sich abwechslungsreichen Aufgaben und versuchen, möglichst viele Punkte zu sammeln. Die Reihenfolge der Stationen spielt dabei keine Rolle, sodass jedes Team seinen eigenen Wettbewerb-Parcours zusammenstellen kann. Im Vordergrund stehen vor allem Bewegung, Teamgeist und das Miteinander der Generationen. Auch auf der Bühne wurde den Besuchern ein vielfältiges Programm geboten.
6: Wir haben diesmal ein richtig tolles Programm gehabt. Black White Cats waren dabei, aber da haben wir auch besondere Punkte gehabt mit Bewegungskombinat, die schon wieder tolle Erwärmung gemacht haben. 20 Minuten Programm für Jung und Alt, das war mega gut. Und dann kam Captain of Karibik war da mit ganz großer Show, einmal zur Mittagszeit und jetzt einmal zum Abschluss wird er noch einmal alles geben und ein Mitmachshow leisten.

0: Dazwischen gab es noch Abenteuer mit Cass. Das war mega cool. Die Kiddies waren voll am Tanzen, am Singen, am Jubeln. Ich glaube, vom Programm her war das ein Megatag.
1: Nachdem die Generationen-Tandems alle Stationen absolviert hatten, konnten die selbst ausgefüllten Ergebniszettel in die Lostrommel geworfen werden. Zum Abschluss der Veranstaltung wurden attraktive Preise verlost und die Sieger geehrt.
2: Erstmal haben wir 10 Glückspilze, die bei uns gewinnen, weil die Biber-Akademie oder die Biber-Olympiade ist ja kein klassischer Wettkampf, wo es um den Reihensieg geht, sondern wir haben hier 10 Glückspilze, die werden gezogen. Die kriegen Reisen geschenkt, wo Jung und Alt zusammen verreisen. Wir haben ein Lotteriesparlos, wir haben vom Volley Day Badegutscheine, wir haben Eisgutscheine, also ein bunter Mix, Tierparkgutscheine. Und das wird verlost. Wir prämieren heute den ältesten Teilnehmer. Wir prämieren den jüngsten Teilnehmer. Wir prämieren dann das Team mit der höchsten Altersdifferenz. Das heißt, wer 74 ist, ist die Differenz 66. Und wer die höchste Differenz hat, wird prämiert. Und die Sieger, man wird nicht nur rein sportlich Sieger, sondern wir haben da einen Koeffizienten, der aus erzielten Punkten und dieser Altersdifferenz ist. Und dann sind wir mal gespannt, wer das wird. Und auch die kriegen ganz tolle Pokale, Medaillen und eine Vielzahl von Preisen der Partner. Also ich denke, das lohnt sich tatsächlich, um zu machen.
1: In diesem Jahr gibt es außerdem eine Neuerung. Nachdem das Sport- und Kulturfest der Generationen in den vergangenen beiden Jahren in Dessau und Wittenberg ausgetragen wurde, kommt nun ein dritter Veranstaltungsort hinzu, Magdeburg. Dort findet das Fest am 12. September auf dem Alten Markt statt. In Wittenberg können Interessierte die Veranstaltung bereits am 5. September auf dem Arsenalplatz besuchen.
3: Der Handballsport in Kühnau ist 100 Jahre alt und die SG Kühnau feierte dieses Jubiläum gebührend. Der traditionsreiche Sportverein aus der Bauhausstadt lud am 13. Juni auf den Sportplatz in der Schlagbreite zu einem Sommerfest ein. Zunächst gab es ein Rasenturnier mit 35 Nachwuchsmannschaften aus der Region, die ihre Handballkünste auf 4 verschiedenen Plätzen zeigten. Höhepunkt des Tages war dann ein Traditions-Rasenhandballturnier mit ehemaligen und aktiven Spielern sowie mit Unterstützern und Wegbegleitern. Perfekt, um die 100-jährige Handballgeschichte des Ortes zu zelebrieren. SG-Vereinspräsident Uwe Geier blickte für uns einmal auf die Anfänge zurück.
4: Angefangen hat ja die ganze Geschichte 1926 durch einen Sportlehrer, der in Kühnau tätig war. Der hat dann eine Großfeld-Handballmannschaft aufgebaut. Zu der Zeit wurde ja Großfeld-Handball gespielt. Da waren die Kühnauer auch recht erfolgreich. Man kann nur erinnern an den Torwart der Kühnauer, den Otto Lüdecke, der ja Meisterschaften gewonnen hat. Weiter ging es dann in die SG Traktor Kühnau über. Sag ich mal, da wurde in dem Ortsteil Klein-Kühnau der Handball wiederbelebt. Das war dann Beginn mit Traktor Kühnau. Ja, da gab es, auch schon Punktspiele auf dem Kleinfeld. Da ist es dann von dem Großfeld in den Kleinfeld-Handball übergeschwappt, sag ich mal. Sodass auch hier die Kühnauer stark vertreten waren in Dessau.
3: Weiter ging es für den Verein dann in der DDR-Zeit als BSG Fortschritt Kühnau. Mit Unterstützung durch den Trägerbetrieb, den VEB Plastebelag Dessau, wurde die Betriebssportgemeinschaft damals gegründet. Diese brachte eine große Änderung mit sich.
4: Da gab es dann die Anfänge des Hallenhandballs, wo also die Kinder und Jugendlichen dann schon vom Platz in die Halle gewechselt sind. Und darauf aufbauend wurde dann 1991 die SG Kühnau gegründet über den Landessportbund. Und ja, seitdem, sage ich mal, arbeiten wir kontinuierlich im Kinder- und Jugendbereich. Ja,

0: Männer- und Frauenmannschaften haben wir auch. Die Männer spielen ja auch in der Oberliga in Sachsen-Anhalt. Und ich denke, auch hier haben wir in dieser Zeit auch mal Tiefen gehabt, wo wir also aus der Oberliga abgestiegen sind, dass wir also niedrigklassig spielen.
1: Ein sehr einschneidendes Ereignis in der jüngsten Geschichte war dann die Corona-Pandemie. 2 Jahre lang gab es nicht die Möglichkeit, mit den Kindern und Jugendlichen in der Halle zu trainieren.
0: Wir haben das dann viel trotzdem über Heimtraining gemacht. Wir haben also den Kontakt zu den Eltern gehalten, damit also die Kinder uns nicht ganz verloren gehen. Und ich sage mal, seitdem Corona dann vorbei ist, geht es eigentlich immer wieder schön gut steil bergauf. Der Nachwuchs hat sich etabliert, spielt in den Oberliga-Mannschaften in Sachsen-Anhalt mit. Und das macht uns eigentlich als Kühner auch ein bisschen stolz, wenn man da mit den Kids da Erfolge feiern kann.
1: Die bereits erwähnte erste Männermannschaft der Kühnauer hat nach zwischenzeitlichen Schwierigkeiten in der gerade vergangenen Saison den Klassenerhalt in der Handball-Oberliga sichergestellt. Bei den Heimspielen kann man sich, sehr zur Freude des Vereinspräsidenten, immer über zahlreiche Zuschauer in der Sporthalle der Friedensschule freuen.
0: Da sind die Eltern jetzt immer mehr mit im Boot. Sie kommen auch mehr mit in die Halle. Sie geben nicht einfach nur die Kinder zum Spiel oder zum Training ab, sondern es verbindet sie. Sie sind bei den Punktspielen dabei. Und das hat sich auch über die Jahre natürlich, die Kinder wurden älter und erwachsen, spielen in dem Männerbereich und Frauenbereich. Und da hat sich dann auch so eine richtig gute Handballfamilie gebildet, sodass wir immer in der Friedensschule, sage ich mal, so zwischen 150 und 200 Zuschauer bei unseren Heimspielen begrüßen können.
1: Beim Sommerfest blickte man auf die ereignisreiche Geschichte des Handballs in Kühnau sowie auf die aktuellen Erfolge der SG Kühnau. Wie sieht nun der Blick in die Zukunft aus? Und was wünscht man sich für die nächsten 100 Jahre?
0: Wir wünschen uns, dass wir weiter so stabil unseren Handballsport betreiben können, dass die Unterstützung, die durch unsere Sponsoren, durch die Stadt, alle, die dazu beitragen, überhaupt, dass wir in der Halle Spiele durchführen können, dass das weiter so gut bleibt, wie es also in der vergangenen Zeit war. Und natürlich wollen wir sicherlich auch wieder im Jugendbereich nochmal Glanzpunkte setzen. Wir wollen wieder erreichen, dass wir junge Spieler an die Sportschulen delegieren, egal ob im männlichen Bereich nach Magdeburg oder im weiblichen Bereich zur Union Halle-Neustadt. Das ist unser Ziel, dass wir da wieder hinkommen, dass wir diese Stärke wieder haben und auch in Sachsen-Anhalt ein bisschen mitbestimmen das Niveau des Handballs.
1: Nach einem erfolgreichen Sommerfest richtet sich der Blick der SG Kühnau nun auch schon so langsam wieder auf die Oberliga. Ab dem 5. September will man dann mit Vereinslegende Armands Uschins an der Seitenlinie wieder voll durchstarten. Kardiovaskuläre Erkrankungen, also Erkrankungen, die das Herz und die Blutgefäße betreffen, sind die Todesursache Nummer 1 in Deutschland. Im bundesweiten Vergleich steht Sachsen-Anhalt bei den kardiovaskulären Erkrankungen zudem ziemlich schlecht da. Um dem entgegenzuwirken, gibt es seit 21 Jahren das Symposium Wörlitzer Gespräche Kardiologie aktuell. Im Hotel zum Stein in Wörlitz lud man vom 12. bis zum 14. Juni wieder dazu ein.
2: Hier treffen sich wirklich alle Kardiologen, die in Deutschland führende Positionen einnehmen, zusammen mit Klinikern aus Versorgungskrankenhäusern oder auch niedergelassenen Kollegen, Kardiologen und natürlich auch Hausärzte, die unsere wichtigsten Partner sind. Wir besprechen also Neuerungen in der Kardiologie und vor allen Dingen, wie setze ich die in der Praxis um? Das ist etwas, was leider immer so ein bisschen die Diskrepanz zwischen Studien und Wirklichkeit dann doch hergibt. Und ich denke, das ist so ein wichtiger Beitrag, dass man die wissenschaftlichen Ergebnisse zeitnah in der Praxis umsetzen kann. Und das macht das Besondere dieses Symposiums auch aus. Ich sage mal Kardiologie zum Anfassen, weil hier Kardiologen von höchster Qualifikation sich mit Leuten treffen, die die Dinge dann in der Praxis umsetzen sollen.
1: An insgesamt 3 Tagen konnten die Teilnehmer des Symposiums zahlreiche Fachvorträge hören. Professor Dr. Britt Hofmann, Herzchirurgin und leitende Oberärztin am Universitätsklinikum Halle, sprach darüber, welche Möglichkeiten es heutzutage zur Behandlung von Herzklappenerkrankungen gibt.
3: Insbesondere Patienten mit asymptomatischer Aortenklappenstenose stehen hier im Fokus. Diese sollten, auch wenn sie keine Beschwerden haben, sich in einem Heart-Team, wenn möglich, vorstellen, um sich beraten zu lassen bezüglich einer interventionellen oder auch operativen Therapie, die offensichtlich bei einer frühzeitigen Therapie auch einen Überlebensvorteil für die Patienten bietet. Es ist außerdem von besonderem Interesse, dass die Patienten sich wirklich regelmäßig, also mindestens einmal im Jahr, besser halbjährlich, beim Kardiologen vorstellen zu einer Kontrolle, um unmittelbare Verschlechterungen oder Veränderungen frühzeitig mitzubekommen und auch um die Laborwerte zu untersuchen, falls dort Veränderungen sind, damit eine Therapie zeitnah eingeleitet werden kann.
1: Ein sehr wichtiges Thema in der Kardiologie ist natürlich das Cholesterin. Professor Dr. Xenia Stach leitet die Abteilung für Endokrinologie und Diabetologie am Potsdamer Klinikum Ernst von Bergmann und weiß, dass viele Menschen diesbezüglich falsche Vorstellungen haben.
4: Tatsächlich muss man sagen, wenn wir über das Cholesterin sprechen, gibt es ja, sag mal, auch in dem Volksmund immer mal wieder das Böse und das hab dich lieb. Fakt ist aber, dass alle Cholesterinpartikel, vor allem natürlich das LDL-Cholesterin, Triglyceride und natürlich auch das Lipoprotein klein a, das sind Parameter, die dazu führen, dass die Gefäße verkalken. Leider Gottes erfahren wir immer mal wieder, dass es durchaus in den Medien und Familie, Freunde vielleicht auch, die sogenannte Cholesterinlüge, wo man tatsächlich lipidsenkende Substanzen, die natürlich eine Indikation haben, also sprich Dinge vermeiden, also wie Herzinfarkt, Schlaganfall, die auch die Daseinsberechtigung haben, die einzunehmen. Und dann kommt die Cholesterinlüge, wo es dann heißt, es wäre ja alles nur erfunden und LDL-Cholesterin ist ja nicht die treibende Kraft. Fakt ist aber, so ist es nicht. Es ist schlicht und einfach Fakt, dass LDL-Cholesterin genau dieser Partikel ist, den die Gefäßwände dann letzten Endes aufnehmen und Verkalkung entstehen.
1: Wenn es um die Behandlung geht, ist es dabei ganz wichtig, dass nicht nur auf Laborparameter geschaut wird.
4: Was wir behandeln, ist das komplette Risiko von in unseren Menschen, Patienten. Und da geht es natürlich auch um alle Risikofaktoren. Blutdruck, Diabetes, Rauchen, Lebensstil und natürlich auch das Cholesterin. Wenn wir sozusagen das Risiko bestimmt haben und entsprechend auch die Zielwerte vom LDL-Cholesterin, natürlich auch vom Blutdruck und auch von dem HbA1c bestimmen. Wichtig ist, dass man dann, wenn LDL-Zielwerte und vor allem Diabetiker, und da annotieren wir ja sowohl in Milligramm pro Deziliter wie auch Millimol pro Liter, das muss man für sich ganz individuell risikoadjustiert festlegen und entsprechend auch diesen Zielwert erreichen. Durchaus kann es auch bei 1,5 Millimol pro Liter sein, unter 70 Milligramm pro Deziliter und.
1: Professor Dr. Ute Seeland von der Medizinischen Fakultät der Otto-von-Guericke-Universität Magdeburg sprach beim Symposium über das Thema geschlechtersensible Medizin.
5: Es ist so, dass das Frauenherz tatsächlich anders schlägt als das Männerherz. Und das war lange Zeit kein Forschungsthema und auch nicht in den Therapiestrategien wurde das weibliche Geschlecht mitbedacht. Die geschlechtersensible Medizin hat beide Geschlechter im Fokus. Denn in der Kardiologie ist es richtig, dass wir dort eine große Wissenslücke haben zum genetischen Geschlecht des weiblichen Geschlechtes und des männlichen Geschlechtes und den Hormonen. Das heißt, all dieses spielt eine große Rolle, wenn wir uns um Prävention kümmern und auch um Therapie. Und das wurde bisher überhaupt nicht erforscht. Und gerade diese Unterschiede zwischen Frauen und Männern, die sind es, die es uns besonders interessieren.
1: Bei der geschlechtersensiblen Medizin wird die Interaktion zwischen dem sogenannten soziokulturellen Geschlecht und dem biologischen Geschlecht erforscht.
5: Das biologische Geschlecht, das kennen wir ganz gut über die Genetik und über die Hormone. Das soziokulturelle Geschlecht, das bedeutet, dass wir auch sowohl die Altersgrenzen und die Altersstrata, also das Alter, mit in die Berücksichtigung unserer Forschung nehmen, als auch zum Beispiel den sozioökonomischen Status, als auch wer macht mehr Care-Arbeit, wer macht weniger Care-Arbeit, wer hat Pflegearbeit sonst noch so zu leisten für Angehörige und auch die Ethnizität und auch wie fühle ich mich in meinem Geschlecht, mit der Geschlechteridentität. All diese Dinge nehmen wir mit in den Fokus in unsere Studien rein.
1: Ute Seeland findet, dass ein Umdenken in genau diesem Bereich notwendig ist.
5: Wir haben ja alle festgestellt, dass sowohl die Ärztinnen und Ärzte als auch die Patientinnen, Patienten und das Pflegepersonal unzufrieden sind mit dem Gesundheitssystem zurzeit. Das liegt unter anderem daran, dass wir nicht die richtigen Werkzeuge haben für alle Menschen. Und diese Werkzeuge zu erforschen, das heißt, dass sie individuell geschlechtersensibel eingesetzt werden können, das ist unsere Aufgabe. Und deshalb denken wir, dass jetzt ein Umdenken nötig ist. Das hat auch den Vorteil, dass wir viel mehr Wissen in die Prävention geben können. Das heißt, wenn wir vorher die Erkrankungen erkennen oder den Weg dorthin erkennen und vorher was machen können, dann ist das sehr viel effektiver, auch kostengünstiger und alle sind viel zufriedener, als wenn wir erst warten, bis ein Organsystem kaputt gegangen ist.
1: Neben den Fachvorträgen gab es auch wieder eine Industrieausstellung. Hier präsentierten sich unterschiedliche Firmen, die modernste Technologien im Bereich der Kardiologie entwickeln. So konnte man unter anderem mit Inside Heart einen Einblick in das menschliche Herz mit einer Augmented Reality Brille bekommen. Für die wissenschaftliche Leiterin der Wörlitzer Gespräche, Dr. Karin Rüback, ist vor allem eines beim Thema Herzgesundheit noch ganz wichtig: dass der Patient auch selber aktiv wird.
2: Der Patient selbst kann enorm viel zu seiner Herzgesundheit beitragen. Wir reden immer davon von Lebensstilmodifikation. Das ist ein leider unbeliebtes Thema unter unseren Patienten. Das heißt, er soll sich gesund ernähren, er soll auf seinen Cholesterinstoffwechsel achten, er soll wenig Zucker essen, aber er soll sich auch bewegen. Und das ist etwas, was manchmal schwierig ist, dem Patienten zu erklären, weil er soll mitmachen und er hat auch eine Eigenverantwortung für seine Gesundheit und das ist die Basis jeder Therapie. Da hilft die beste Tablette nichts und auch keine Operation, wenn diese Dinge der Basis, nämlich der Patient selber als hochmotiviertes Mitglied dieses Teams, wir sind ja ein Team, Behandler und Patient, und das sollte man nicht vergessen. Ohne ihn geht's nicht und das sind die wichtigsten Dinge eigentlich.
1: Interessante Vorträge, Einblicke in moderne Technologien und der persönliche sowie kollegiale Austausch standen bei den 21. Wörlitzer Gesprächen im Hotel zum Stein wieder im Fokus. Ausgestattet mit den neuesten wissenschaftlichen Erkenntnissen im Bereich der Kardiologie, können die Ärzte diese nun in der Praxis umsetzen.
6: In Mosigkau wurde es am 7. Juni wieder bunt. Zum zweiten Mal verwandelte sich die Williamstraße beim Straßenkinderfest in einen Treffpunkt für Familien. In entspannter Atmosphäre und sicher abgesperrter Umgebung konnten Kinder und Eltern gemeinsam einen unbeschwerten Tag verbringen.
7: Weil es ja eigentlich eine verkehrsberuhigte Straße ist, haben wir gedacht, und eigentlich auch immer viele Kinder hier spielen, haben wir gedacht, es wäre eigentlich schön, wenn die Kinder auch sicher spielen könnten. Und haben vorher gedacht, einfach, dass wir sagen, wie wäre es, wenn wir die Straße wirklich mal sperren lassen und dann für die Kinder halt den Platz schaffen.
6: Bei sommerlichen Temperaturen sorgte die Kugelkutsche für eine willkommene Abkühlung. Dazu gab es jede Menge Spiel- und Bewegungsangebote, bei denen sich die Kinder austoben konnten.
7: Es sind viele Spiele, die halt von Alters her auf der Straße gemacht werden können, die halt vielerorts nicht mehr möglich sind. Das heißt Roller fahren, Skater fahren. Wir haben einfach bloß den Platz geschaffen, um auf der Straße zu spielen. Also es wird viel mit Kreide gemalt, es sind kleine andere Bewegungsspiele.
6: Für viele Familien

0: war das Fest eine schöne Gelegenheit, gemeinsam Zeit an der frischen Luft zu verbringen und die lockere Atmosphäre zu genießen.
1: Ich habe selber Kinder. Ich finde das schön, wenn Kinder den Platz haben zum Spielen. Und von daher macht man das gerne einfach.
0: Organisiert wurde das Straßenkinderfest vom Kunst- und Kulturverein in Moosigkau. Der Verein steckt auch hinter einem weiteren beliebten Fest im Ort.
1: Wir organisieren auch das Kleinkunstfestival in Moosigkau. Es findet dieses Jahr statt am 29.08.26. Und ja, es werden wieder tolle Künstler dabei sein, die dort auftreten.
0: Auf dieses kann man jetzt schon gespannt sein. Der Kunst- und Kulturverein freut sich über jeden einzelnen Besucher.

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1: Wieder einmal konnten sich die Dessauer und viele Besucher aus der Umgebung für faszinierende Oldtimer begeistern. Am 6. Juni wurden die historischen Fahrzeuge beim Waldersee Classics auf dem Sportgelände der SG Avus Dessau ausgestellt und konnten aus nächster Nähe bestaunt werden.
2: Wir sind quasi jetzt schon sehr gut ausgelastet, sind jetzt gerade aktuell bei 120 Fahrzeugen. Das freut uns natürlich sehr. Auch die Besucher steigen immer mehr in der Anzahl und sind auch alle freudig am Spenden quasi fürs Tierheim, was uns natürlich sehr dolle freut.
1: Bei bestem Sommerwetter fand die Veranstaltung bereits zum 4. Mal statt. Neu war allerdings der Veranstaltungsort. Zum ersten Mal wurde das Treffen auf dem Gelände der SG Avus Dessau ausgetragen.
2: Bis jetzt sind wir sehr zufrieden mit der Auslastung hier. Wir haben noch viel Kapazitäten quasi für den Nachmittag, wenn dort noch welche kommen, wo wir natürlich auch drauf hoffen. Und hoffen natürlich auch, dass uns die jetzigen Fahrzeuge auch lange noch bis heute Abend im besten Fall erhalten bleiben.
1: Ab 9 Uhr füllte sich das Gelände nach und nach mit Fahrzeugen und Gästen. Die Auswahl war groß und der Andrang ebenfalls. Viele Oldtimer-Besitzer nutzten die Gelegenheit, ihre liebevoll gepflegten Schätze zu präsentieren.
3: Ich habe einen Sperber von der Marke Simson und eine Schwalbe. Und meine lagen 30 Jahre im Wald und die haben wir wieder fahrbar gemacht.
4: Ich habe zwei Stare mitgebracht und die habe ich mir über die Jahre aufgebaut. Der eine eher nur für Treffen und den anderen fahre ich halt auch im Alltag so für auf Arbeit oder nachmittags mal zwei Ziele fahren oder so.
1: Ob Auto, Motorrad oder Fahrrad, hinter jedem Oldtimer steckt eine Menge Zeit, Arbeit und Leidenschaft.
3: Halbes, dreiviertel Jahr habe ich da dran gesessen, um die so zu bauen, wie sie sind. Und Geld, oh, weiß ich nicht. 2.000-3.000 bestimmt.
4: Bei mir ist auch den einen, den ich jetzt schon länger habe, den hatte ich viele Jahre liegen, mir Teile zusammengesucht. Und dann vor 2 Jahren hatte ich den, glaube ich, innerhalb von einem Monat oder so aufgebaut. Und den anderen hatte ich jetzt letzten Winter komplett aufgebaut.
1: Neben den Fahrzeugen stand vor allem der Austausch unter Oldtimer-Fans im Mittelpunkt. Gute Gespräche, seltene Modelle und jede Menge Begeisterung für alte Technik sorgten für eine entspannte Atmosphäre und einen gelungenen Tag.
3: Ist ein schönes Treffen, ist gemütlich, alle sind nett. Man hat schöne Fahrzeuge, die man sich angucken kann und eine leckere Verpflegung.
4: Da kann ich mich nur anschließen.
2: Man kann sich immer schwer was rauspicken, sind alles wirklich sehr schöne Fahrzeuge, die jetzt aktuell hier sind. Ein, zwei

0: Berlin sind dabei, wo wir selber gesagt haben, schön, dass die auf jeden Fall gekommen sind, die man halt auch nicht alltäglich sieht.
1: Für Oldtimer-Fans gibt es schon jetzt einen Grund zur Vorfreude. Im kommenden Jahr feiert das Waldersee Classics sein 5-jähriges Bestehen. Wer also noch einen alten Schatz in der Garage stehen hat, kann ihn dann selbst auf der Ausstellung präsentieren.

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3: Sport ist nicht nur etwas für die Jugend. Auch im Alter kann man aktiv bleiben und gemeinsam Spaß an Bewegung haben. Genau dieser Gedanke steht im Mittelpunkt des Sport- und Kulturfestes der Generationen, das neben der Biberakademie unter anderem von der Volkssolidarität und der Stadtsparkasse Dessau organisiert wird. Eigentlich sollte die Veranstaltung in diesem Jahr am 13. Juni auf dem Dessauer Marktplatz stattfinden. Aufgrund von Wetterwarnungen musste sie jedoch kurzfristig in die Anhalt Arena verlegt werden.
4: Es hat einfach mit der Fürsorgepflicht auch für alle Teilnehmer zu tun. Wir nehmen kleine Kinder teil und wir wollen natürlich, dass nichts passiert. Und bei einem Sturm kann was umfliegen, kann was passieren. Haben wir ganz spontan entschieden, wir ziehen in die Anhalt Arena um. Das war unser Plan B, den wir eigentlich nie ziehen wollen, aber wir haben es dann gemacht. Und haben tatsächlich den ganzen Hallenboden hier abgeklebt in einer Nacht- und Nebelaktion. Und haben uns mit der Stadt geeinigt, dass wir das so machen können. Und sind jetzt eigentlich total zufrieden, wie das hier aufgebaut wurde. Alle haben heute früh Hand in Hand gemeinsam zusammengearbeitet, alle Teilnehmer. Wir haben hier ein tolles Programm aufgestellt. Die Teilnehmer waren hochzufrieden. Wir hatten bisher 260 Teilnehmer, die mitgemacht haben. Und ganz, ganz viel drumherum, die das Programm genutzt haben. Also wir sind total zufrieden.
5: Das ist für mich wie ein Heimatort in der Anhalt Arena. Ich fühle mich ja sehr wohl. Von daher war es auch sehr, sehr spannend für uns zu sehen, wie das ganze Konzept Indoor funktioniert. Das haben wir schon vor 2 Jahren ein bisschen uns durchdacht und überlegt, wie könnte das aussehen, dass wir jetzt gezwungen waren, das jetzt zu machen. Kommt, sage ich auch mal, ein bisschen entgegen, weil dann sind wir voll ausgerüstet für die nächsten Jahre und haben immer Plan A, Plan B und wir wissen auch, dass die beiden Pläne gut funktionieren.
3: Bei der Biber-Olympiade treten 2er-Teams an insgesamt 20 Stationen gegeneinander an. Jedes Team besteht aus einem Senior und einem Junior. Gemeinsam stellen sie sich abwechslungsreichen Aufgaben und versuchen, möglichst viele Punkte zu sammeln. Die Reihenfolge der Stationen spielt dabei keine Rolle, sodass jedes Team seinen eigenen Wettbewerb-Parcours zusammenstellen kann. Im Vordergrund stehen vor allem Bewegung, Teamgeist und das Miteinander der Generationen. Auch auf der Bühne wurde den Besuchern ein vielfältiges Programm geboten.
5: Wir haben diesmal ein richtig tolles Programm gehabt. Black White Cats waren dabei, aber da haben wir auch besondere Punkte gehabt mit Bewegungskombinat, die schon wieder tolle Erwärmung gemacht haben. 20 Minuten Programm für Jung und Alt, das war mega gut. Und dann kam Captain of Karibik war da mit ganz großer Show, einmal zur Mittagszeit und jetzt einmal zum Abschluss wird er noch einmal alles geben und eine Mitmachshow leisten.

0: wir haben ein Lotteriesparlos, wir haben vom Volley Day Badegutscheine, wir haben Eisgutscheine, also ein bunter Mix, Tierparkgutscheine. Und das wird verlost. Wir prämieren heute den ältesten Teilnehmer. Wir prämieren den jüngsten Teilnehmer. Wir prämieren dann das Team mit der höchsten Altersdifferenz. Das heißt, wer 74 ist, ist die Differenz 66. Wer die höchste Differenz hat, wird prämiert. Und die Sieger, man wird nicht nur rein sportlich Sieger, sondern wir haben da einen Koeffizienten, der aus erzielten Punkten und dieser Altersdifferenz ist. Und dann sind wir mal gespannt, wer das wird. Und auch die kriegen ganz tolle Pokale, Medaillen und eine Vielzahl von Preisen der Partner. Also ich denke, das lohnt sich tatsächlich, um zu machen.
1: In diesem Jahr gibt es außerdem eine Neuerung. Nachdem das Sport- und Kulturfest der Generationen in den vergangenen beiden Jahren in Dessau und Wittenberg ausgetragen wurde, kommt nun ein dritter Veranstaltungsort hinzu, Magdeburg. Dort findet das Fest am 12. September auf dem Alten Markt statt. In Wittenberg können Interessierte die Veranstaltung bereits am 5. September auf dem Arsenalplatz besuchen.
2: Der Handballsport in Kühnau ist 100 Jahre alt und die SG Kühnau feierte dieses Jubiläum gebührend. Der traditionsreiche Sportverein aus der Bauhausstadt lud am 13. Juni auf den Sportplatz in der Schlagbreite zu einem Sommerfest ein. Zunächst gab es ein Rasenturnier mit 35 Nachwuchsmannschaften aus der Region, die ihre Handballkünste auf 4 verschiedenen Plätzen zeigten. Höhepunkt des Tages war dann ein Traditions-Rasenhandballturnier mit ehemaligen und aktiven Spielern sowie mit Unterstützern und Wegbegleitern. Perfekt, um die 100-jährige Handballgeschichte des Ortes zu zelebrieren. SG-Vereinspräsident Uwe Geier blickte für uns einmal auf die Anfänge zurück.
3: Angefangen hat ja die ganze Geschichte 1926 durch einen Sportlehrer, der in Kühnau tätig war. Der hat dann eine Großfeld-Handballmannschaft aufgebaut. Zu der Zeit wurde ja Großfeld-Handball gespielt. Da waren die Kühnau auch recht erfolgreich. Man kann nur erinnern an den Torwart der Kühnau, den Otto Lüdecke, der ja Meisterschaften gewonnen hat. Weiter ging es dann in den SG Traktor Kühnau über. Sag ich mal, da wurde in dem Ortsteil Klein-Kühnau der Handball wiederbelebt. Das war dann Beginn mit Traktor Kühnau. Ja, da gab es, auch schon Punktspiele auf dem Kleinfeld. Da ist es dann von dem Großfeld in den Kleinfeld-Handball übergeschwappt, sodass auch hier die Kühnau stark vertreten waren in Dessau.
2: Weiter ging es für den Verein dann in der DDR-Zeit als BSG Fortschritt Kühnau. Mit Unterstützung durch den Trägerbetrieb, den VEB Plastebelag Dessau, wurde die Betriebssportgemeinschaft damals gegründet. Diese brachte eine große Änderung mit sich.
3: Da gab es dann die Anfänge des Hallenhandballs, wo also die Kinder und Jugendlichen dann schon vom Platz in die Halle gewechselt sind. Und darauf aufbauend wurde dann 1991 die SG Kühnau gegründet über den Landessportbund. Und ja, seitdem, arbeiten wir kontinuierlich im Kinder- und Jugendbereich. Ja, Männer- und Frauenmannschaften haben wir auch. Die Männer spielen ja auch in der Oberliga in Sachsen-Anhalt. Und ich denke, auch hier haben wir in dieser Zeit auch mal Tiefen gehabt, wo wir also aus der Oberliga abgestiegen sind, dass wir also niedrigklassig spielen.
2: Ein sehr einschneidendes Ereignis in der jüngsten Geschichte war dann die Corona-Pandemie. 2 Jahre lang gab es nicht die Möglichkeit, mit den Kindern und Jugendlichen in der Halle zu trainieren.
3: Wir haben das dann viel trotzdem über Heimtraining gemacht. Wir haben also den Kontakt zu den Eltern gehalten, damit also die Kinder uns nicht ganz verloren gehen. Und ich sage mal, seitdem Corona dann vorbei ist,

0: Geht es eigentlich immer wieder schön, gut, steil bergauf. Der Nachwuchs hat sich etabliert, spielt in den Oberliga-Mannschaften in Sachsen-Anhalt mit. Und das macht uns eigentlich als Kühner auch ein bisschen stolz, wenn man da mit den Kids da Erfolge feiern kann.
1: Die bereits erwähnte erste Männermannschaft der Kühnauer hat nach zwischenzeitlichen Schwierigkeiten in der gerade vergangenen Saison den Klassenerhalt in der Handball-Oberliga sichergestellt. Bei den Heimspielen kann man sich, sehr zur Freude des Vereinspräsidenten, immer über zahlreiche Zuschauer in der Sporthalle der Friedensschule freuen.
0: Da sind die Eltern jetzt immer mehr mit im Boot. Sie kommen auch mehr mit in die Halle. Sie geben nicht einfach nur die Kinder zum Spiel oder zum Training ab, sondern es verbindet sie, sie sind bei den Punktspielen dabei. Und das hat sich auch über die Jahre natürlich, die Kinder wurden älter und erwachsen, spielen in dem Männerbereich und Frauenbereich. Und da hat sich dann auch so eine richtig gute Handballfamilie gebildet, sodass wir immer in der Friedensschule, sage ich mal, so zwischen 150 und 200 Zuschauer bei unseren Heimspielen begrüßen können.
1: Beim Sommerfest blickte man auf die ereignisreiche Geschichte des Handballs in Kühnau sowie auf die aktuellen Erfolge der SG Kühnau. Wie sieht nun der Blick in die Zukunft aus und was wünscht man sich für die nächsten 100 Jahre?
0: Wir wünschen uns, dass wir weiter so stabil unseren Handballsport betreiben können, dass die Unterstützung, die durch unsere Sponsoren, durch die Stadt, alle, die dazu beitragen, überhaupt, dass wir in der Halle Spiele durchführen können, dass das weiter so gut bleibt, wie es also in der vergangenen Zeit war. Und natürlich wollen wir sicherlich auch wieder im Jugendbereich nochmal Glanzpunkte setzen. Wir wollen wieder erreichen, dass wir junge Spieler an die Sportschulen delegieren, egal ob im männlichen Bereich nach Magdeburg oder im weiblichen Bereich zur Union Halle Neustadt. Das ist unser Ziel, dass wir da wieder hinkommen, dass wir diese Stärke wieder haben und auch in Sachsen-Anhalt ein bisschen mitbestimmen das Niveau des Handballs.
1: Nach einem erfolgreichen Sommerfest richtet sich der Blick der SG Kühnau nun auch schon so langsam wieder auf die Oberliga. Ab dem 5. September will man dann mit Vereinslegende Armand Uschins an der Seitenlinie wieder voll durchstarten. Kardiovaskuläre Erkrankungen, also Erkrankungen, die das Herz und die Blutgefäße betreffen, sind die Todesursache Nummer 1 in Deutschland. Im bundesweiten Vergleich steht Sachsen-Anhalt bei den kardiovaskulären Erkrankungen zudem ziemlich schlecht da. Um dem entgegenzuwirken, gibt es seit 21 Jahren das Symposium Wörlitzer Gespräche Kardiologie aktuell. Im Hotel zum Stein in Wörlitz lud man vom 12. bis zum 14. Juni wieder dazu ein.
2: Hier treffen sich wirklich alle Kardiologen, die in Deutschland führende Positionen einnehmen, zusammen mit Klinikern aus Versorgungskrankenhäusern oder auch niedergelassenen Kollegen, Kardiologen und natürlich auch Hausärzte, die unsere wichtigsten Partner sind. Wir besprechen also Neuerungen in der Kardiologie und vor allen Dingen, wie setze ich die in der Praxis um? Das ist etwas, was leider immer so ein bisschen die Diskrepanz zwischen Studien und Wirklichkeit dann doch hergibt. Ne? Und ich denke, das ist so ein wichtiger Beitrag, dass man die wissenschaftlichen Ergebnisse zeitnah in der Praxis umsetzen kann. Und das macht das Besondere dieses Symposiums auch aus. Ich sage mal Kardiologie zum Anfassen, weil hier Kardiologen von höchster Qualifikation sich mit Leuten treffen, die die Dinge dann in der Praxis umsetzen sollen.
1: An insgesamt 3 Tagen konnten die Teilnehmer des Symposiums zahlreiche Fachvorträge hören. Professor Dr. Britt Hofmann, Herzchirurgin und leitende Oberärztin am Universitätsklinikum Halle, sprach darüber, welche Möglichkeiten es heutzutage zur Behandlung von Herzklappenerkrankungen gibt.
3: Insbesondere Patienten mit asymptomatischer Aortenklappenstenose stehen hier im Fokus. Diese sollten, auch wenn sie keine Beschwerden haben, sich in einem Heart-Team, wenn möglich, vorstellen, um sich beraten zu lassen bezüglich einer interventionellen oder auch operativen Therapie, die offensichtlich bei einer frühzeitigen Therapie auch einen Überlebensvorteil für die Patienten bietet. Es ist außerdem von besonderem Interesse, dass die Patienten sich wirklich regelmäßig, also mindestens einmal im Jahr, besser halbjährlich, beim Kardiologen vorstellen zu einer Kontrolle, um unmittelbare Verschlechterungen oder Veränderungen frühzeitig mitzubekommen und auch um die Laborwerte zu untersuchen, falls dort Veränderungen sind, damit eine Therapie zeitnah eingeleitet werden kann.
1: Ein sehr wichtiges Thema in der Kardiologie ist natürlich das Cholesterin. Professor Dr. Xenia Stach leitet die Abteilung für Endokrinologie und Diabetologie am Potsdamer Klinikum Ernst von Bergmann und weiß, dass viele Menschen diesbezüglich falsche Vorstellungen haben.
4: Tatsächlich muss man sagen, wenn wir über das Cholesterin sprechen, gibt es ja, sag mal, auch in dem Volksmund immer mal wieder das Böse und das hab dich lieb. Fakt ist aber, dass alle Cholesterinpartikel, vor allem natürlich das LDL-Cholesterin, Triglyceride und natürlich auch das Lipoprotein klein a, das sind Parameter, die dazu führen, dass die Gefäße verkalken. Leider Gottes erfahren wir immer mal wieder, dass es durchaus in den Medien und Familie, Freunde vielleicht auch, die sogenannte Cholesterinlüge, wo man tatsächlich lipidsenkende Substanzen, die natürlich eine Indikation haben, also sprich Dinge vermeiden, also wie Herzinfarkt, Schlaganfall, die auch die Daseinsberechtigung haben, die einzunehmen. Und dann kommt die Cholesterinlüge, wo es dann heißt, es wäre ja alles nur erfunden und LDL-Cholesterin ist ja nicht die treibende Kraft. Fakt ist aber, so ist es nicht. Es ist schlicht und einfach Fakt, dass LDL-Cholesterin genau dieser Partikel ist, den die Gefäßwände dann letzten Endes aufnehmen und Verkalkung entstehen.
1: Wenn es um die Behandlung geht, ist es dabei ganz wichtig, dass nicht nur auf Laborparameter geschaut wird.
4: Was wir behandeln, ist das komplette Risiko von unseren Menschen, Patienten. Und da geht es natürlich auch um alle Risikofaktoren. Blutdruck, Diabetes, Rauchen, Lebensstil und natürlich auch das Cholesterin. Wenn wir sozusagen das Risiko bestimmt haben und entsprechend auch die Zielwerte vom LDL-Cholesterin, natürlich auch vom Blutdruck und auch von dem HbA1c bestimmen. Wichtig ist, dass man dann, wenn LDL-Zielwerte und vor allem Diabetiker, und da annotieren wir ja sowohl in Milligramm pro Deziliter wie auch Millimol pro Liter, das muss man für sich ganz individuell risikoadjustiert festlegen und entsprechend auch diesen Zielwert erreichen. Durchaus kann es auch bei 1,5 Millimol pro Liter sein, unter 70 Milligramm pro Deziliter und.
1: Professor Dr. Ute Seeland von der Medizinischen Fakultät der Otto von Guericke Universität Magdeburg sprach beim Symposium über das Thema geschlechtersensible Medizin.
5: Es ist so, dass das Frauenherz tatsächlich anders schlägt als das Männerherz und das war lange Zeit kein Forschungsthema und auch nicht in den Therapiestrategien wurde das weibliche Geschlecht mitbedacht. Die geschlechtersensible Medizin hat beide Geschlechter im Fokus. Denn in der Kardiologie ist es richtig, dass wir dort eine große Wissenslücke haben zum genetischen Geschlecht des weiblichen Geschlechtes und des männlichen Geschlechtes und den Hormonen. Das heißt, all dieses spielt eine große Rolle, wenn wir uns um Prävention kümmern und auch um Therapie. Und das wurde bisher überhaupt nicht erforscht. Und gerade diese Unterschiede zwischen Frauen und Männern, die sind es, die es uns besonders interessieren.
1: Bei der geschlechtersensiblen Medizin wird die Interaktion zwischen dem sogenannten soziokulturellen Geschlecht und dem biologischen Geschlecht erforscht.
5: Das biologische Geschlecht, das kennen wir ganz gut über die Genetik und über die Hormone. Das soziokulturelle Geschlecht, das bedeutet, dass wir auch sowohl die Altersgrenzen und die Altersstrata, also das Alter mit in die Berücksichtigung unserer Forschung nehmen, als auch zum Beispiel den sozioökonomischen Status, als auch wer macht mehr Care-Arbeit, wer macht weniger Care-Arbeit, wer hat Pflegearbeit sonst noch so zu leisten für Angehörige und auch die Ethnizität und auch wie fühle ich mich in meinem Geschlecht, mit der Geschlechteridentität. All diese Dinge nehmen wir mit in den Fokus in unsere Studien rein.
1: Ute Seeland findet, dass ein Umdenken in genau diesem Bereich notwendig ist.
5: Wir haben ja alle festgestellt, dass sowohl die Ärztinnen und Ärzte als auch die Patientinnen, Patienten und das Pflegepersonal unzufrieden sind mit dem Gesundheitssystem zurzeit. Das liegt unter anderem daran, dass wir nicht die richtigen Werkzeuge haben für alle Menschen. Und diese Werkzeuge zu erforschen, das heißt, dass sie individuell geschlechtersensibel eingesetzt werden können, das ist unsere Aufgabe. Und deshalb denken wir, dass jetzt ein Umdenken nötig ist. Das hat auch den Vorteil, dass wir viel mehr Wissen in die Prävention geben können. Das heißt, wenn wir vorher die Erkrankungen erkennen oder den Weg dorthin erkennen und vorher was machen können, dann ist das sehr viel effektiver, auch kostengünstiger und alle sind viel zufriedener, als wenn wir erst warten, bis ein Organsystem kaputt gegangen ist.
1: Neben den Fachvorträgen gab es auch wieder eine Industrieausstellung. Hier präsentierten sich unterschiedliche Firmen, die modernste Technologien im Bereich der Kardiologie entwickeln. So konnte man unter anderem mit Inside Heart einen Einblick in das menschliche Herz mit einer Augmented Reality Brille bekommen. Für die wissenschaftliche Leiterin der Wörlitzer Gespräche, Dr. Karin Rüback, ist vor allem eines beim Thema Herzgesundheit noch ganz wichtig: dass der Patient auch selber aktiv wird.
2: Der Patient selbst kann enorm viel zu seiner Herzgesundheit beitragen. Wir reden immer davon von Lebensstilmodifikation. Das ist ein leider unbeliebtes Thema unter unseren Patienten. Das heißt, er soll sich gesund ernähren, er soll auf seinen Cholesterinstoffwechsel achten, er soll wenig Zucker essen, aber er soll sich auch bewegen. Und das ist etwas, was manchmal schwierig ist, dem Patienten zu erklären, weil er soll mitmachen und er hat auch eine Eigenverantwortung für seine Gesundheit. Und das ist die Basis jeder Therapie. Da hilft die beste Tablette nichts und auch keine Operation, wenn diese Dinge der Basis, nämlich der Patient selber als hochmotiviertes Mitglied dieses Teams, wir sind ja ein Team, Behandler und Patient, und das sollte man nicht vergessen, ohne ihn geht's nicht, und das sind die wichtigsten Dinge eigentlich.
1: Interessante Vorträge, Einblicke in moderne Technologien und der persönliche sowie kollegiale Austausch standen bei den 21. Wörlitzer Gesprächen im Hotel zum Stein wieder im Fokus. Ausgestattet mit den neuesten wissenschaftlichen Erkenntnissen im Bereich der Kardiologie, können die Ärzte diese nun in der Praxis umsetzen.
6: In Mosekau wurde es am 7. Juni wieder bunt. Zum zweiten Mal verwandelte sich die Williamstraße beim Straßenkinderfest in einen Treffpunkt für Familien. In entspannter Atmosphäre und sicher abgesperrter Umgebung konnten Kinder und Eltern gemeinsam einen unbeschwerten Tag verbringen.
7: Weil das ja eigentlich eine verkehrsberuhigte Straße ist, haben wir gedacht, und eigentlich auch immer viel Kinder hier spielen, haben wir gedacht, es wäre eigentlich schön, wenn die Kinder auch sicher spielen könnten. Und haben vorher gedacht, einfach, dass wir sagen, wie wäre es, wenn wir die Straße wirklich mal sperren lassen und dann für die Kinder halt den Platz schaffen.
6: Bei sommerlichen Temperaturen sorgte die Kugelkutsche für eine willkommene Abkühlung. Dazu gab es jede Menge Spiel- und Bewegungsangebote, bei denen sich die Kinder austoben konnten.
7: Es sind viele Spiele, die halt von Alters her auf der Straße gemacht werden können, die halt vielerorts nicht mehr möglich sind. Das heißt Rollerfahren, Skaterfahren. Wir haben einfach bloß den Platz geschaffen, um auf der Straße zu spielen. Also es wird viel mit Kreide gemalt, es sind kleine andere Bewegungsspiele.
6: Für viele Familien war das Fest eine schöne Gelegenheit, gemeinsam Zeit an der frischen Luft zu verbringen und die lockere Atmosphäre zu genießen.
7: Ich habe selber Kinder. Ich finde das schön, wenn Kinder den Platz haben zum Spielen. Und von daher macht man das gerne einfach.
6: Organisiert wurde das Straßenkinderfest vom Kunst- und Kulturverein in Mosigkau. Der Verein steckt auch hinter einem weiteren beliebten Fest im Ort.
7: Wir organisieren auch das Kleinkunstfestival in Mosigkau. Es findet dieses Jahr statt am 29.08.26. Und ja, es werden wieder tolle Künstler dabei sein, die dort auftreten.
6: Auf dieses kann man jetzt schon gespannt sein. Der Kunst- und Kulturverein freut sich über jeden einzelnen Besucher.

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1: Wieder einmal konnten sich die Dessauer und viele Besucher aus der Umgebung für faszinierende Oldtimer begeistern. Am 6. Juni wurden die historischen Fahrzeuge beim Waldersee Classics auf dem Sportgelände der SG Avus Dessau ausgestellt und konnten aus nächster Nähe bestaunt werden.
2: Wir sind quasi jetzt schon sehr gut ausgelastet, sind jetzt gerade aktuell bei 120 Fahrzeugen. Das freut uns natürlich sehr. Auch die Besucher steigen immer mehr in der Anzahl und sind auch alle freudig am Spenden quasi fürs Tierheim, was uns natürlich sehr dolle freut.
1: Bei bestem Sommerwetter fand die Veranstaltung bereits zum 4. Mal statt. Neu war allerdings der Veranstaltungsort. Zum 1. Mal wurde das Treffen auf dem Gelände der SG Avus Dessau ausgetragen.
2: Bis jetzt sind wir sehr zufrieden mit der Auslastung hier. Wir haben noch viel Kapazitäten quasi für den Nachmittag, wenn dort noch welche kommen, wo wir natürlich auch drauf hoffen. Und hoffen natürlich auch, dass uns die jetzigen Fahrzeuge auch lange noch bis heute Abend im besten Fall erhalten bleiben.
1: Ab 9 Uhr füllte sich das Gelände nach und nach mit Fahrzeugen und Gästen. Die Auswahl war groß und der Andrang ebenfalls. Viele Oldtimer-Besitzer nutzten die Gelegenheit, ihre liebevoll gepflegten Schätze zu präsentieren.
3: Ich habe einen Sperber von der Marke Simson und eine Schwalbe. Und meine lagen 30 Jahre im Wald und die haben wir wieder fahrbar gemacht.
4: Ich habe zwei Stare mitgebracht und die habe ich mir über die Jahre aufgebaut. Der eine eher nur für Treffen und den anderen fahre ich halt auch im Alltag so für auf Arbeit oder nachmittags mal zur Eisdiele fahren oder so.
1: Ob Auto, Motorrad oder Fahrrad, hinter jedem Oldtimer steckt eine Menge Zeit, Arbeit und Leidenschaft.
3: Halbes, dreiviertel Jahr habe ich da dran gesessen, um die so zu bauen, wie sie sind. Und Geld, oh, weiß ich nicht, 2.000-3.000 bestimmt.
4: Bei mir ist auch den einen, den ich jetzt schon länger habe, den hatte ich viele Jahre liegen, mir Teile zusammengesucht. Und dann vor 2 Jahren hatte ich den, glaube ich, innerhalb von einem Monat oder so aufgebaut. Und den anderen hatte ich jetzt letzten Winter komplett aufgebaut.
1: Neben den Fahrzeugen stand vor allem der Austausch unter Oldtimer-Fans im Mittelpunkt. Gute Gespräche, seltene Modelle und jede Menge Begeisterung für alte Technik sorgten für eine entspannte Atmosphäre und einen gelungenen Tag.
3: Ist ein schönes Treffen, ist gemütlich, alle sind nett. Man hat schöne Fahrzeuge, die man sich angucken kann und eine leckere Verpflegung.
4: Da kann ich mich nur anschließen.
2: Man kann sich immer schwer was rauspicken, sind alles wirklich sehr schöne Fahrzeuge, die jetzt aktuell hier sind. 1, 2 Pralinen sind dabei, wo wir selber gesagt haben, schön, dass die auf jeden Fall gekommen sind, die man halt auch nicht alltäglich sieht.
1: Für Oldtimer-Fans gibt es schon jetzt einen Grund zur Vorfreude. Im kommenden Jahr feiert das Waldersee Classics sein 5-jähriges Bestehen. Wer also noch einen alten Schatz in der Garage stehen hat, kann ihn dann selbst auf der Ausstellung präsentieren.

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4: Sport ist nicht nur etwas für die Jugend. Auch im Alter kann man aktiv bleiben und gemeinsam Spaß an Bewegung haben. Genau dieser Gedanke steht im Mittelpunkt des Sport- und Kulturfestes der Generationen, das neben der Biberakademie unter anderem von der Volkssolidarität und der Stadtsparkasse Dessau organisiert wird. Eigentlich sollte die Veranstaltung in diesem Jahr am 13. Juni auf dem Dessauer Marktplatz stattfinden. Aufgrund von Wetterwarnungen musste sie jedoch kurzfristig in die Anhalt Arena verlegt werden.
5: Es hat einfach mit der Fürsorgepflicht auch für alle Teilnehmer zu tun. Wir nehmen kleine Kinder teil und wir wollen natürlich, dass nichts passiert. Und bei einem Sturm kann was umfliegen, kann was passieren. Haben wir ganz spontan entschieden, wir ziehen in die Anhalt Arena um. Das war unser Plan B, den wir eigentlich nie ziehen wollen, aber wir haben es dann gemacht. Und haben tatsächlich den ganzen Hallenboden hier abgeklebt in der Nacht- und Nebelaktion. Und haben uns mit der Stadt geeinigt, dass wir das so machen können. Und sind jetzt eigentlich total zufrieden, wie das hier aufgebaut wurde. Alle haben heute früh Hand in Hand gemeinsam zusammengearbeitet, alle Teilnehmer. Wir haben hier ein tolles Programm aufgestellt. Die Teilnehmer waren hochzufrieden. Wir hatten bisher 260 Teilnehmer, die mitgemacht haben. Und ganz, ganz viel drumherum, die das Programm genutzt haben. Also wir sind total zufrieden.
6: Das ist für mich wie ein Heimatort in der Anhalt Arena. Ich fühle mich ja sehr wohl. Von daher war es auch sehr, sehr spannend für uns zu sehen, wie das ganze Konzept Indoor funktioniert. Das haben wir schon vor 2 Jahren ein bisschen uns durchdacht und überlegt, wie könnte das aussehen, dass wir jetzt gezwungen waren, das jetzt zu machen. Kommt, sage ich auch mal, ein bisschen entgegen, weil dann sind wir voll ausgerüstet für die nächsten Jahre und haben immer Plan A, Plan B. Und wir wissen auch, dass die beiden Pläne gut funktionieren.
4: Bei der Biber-Olympiade treten 2er-Teams an insgesamt 20 Stationen gegeneinander an. Jedes Team besteht aus einem Senior und einem Junior. Gemeinsam stellen sie sich abwechslungsreichen Aufgaben und versuchen, möglichst viele Punkte zu sammeln. Die Reihenfolge der Stationen spielt dabei keine Rolle, sodass jedes Team seinen eigenen Wettbewerb-Parcours zusammenstellen kann. Im Vordergrund stehen vor allem Bewegung, Teamgeist und das Miteinander der Generationen. Auch auf der Bühne wurde den Besuchern ein vielfältiges Programm geboten.
6: Wir haben diesmal ein richtig tolles Programm gehabt. Black White Cats waren dabei, aber da haben wir auch besondere Punkte gehabt mit Bewegungskombinat, die schon wieder tolle Erwärmung gemacht haben. 20 Minuten Programm für Jung und Alt, das war mega gut. Und dann kam Captain of Karibik war da mit ganz großer Show, einmal zur Mittagszeit und jetzt einmal zum Abschluss wird er noch einmal alles geben und ein Mitmachshow leisten. Und dazwischen gab es noch Abenteuer mit Cass, das war mega cool, die Kiddies waren voll am Tanzen, am Singen, am Jubeln und ich glaube vom Programm her war das ein Megatag.
4: Nachdem die Generationentandems alle Stationen absolviert hatten, konnten die selbst ausgefüllten Ergebniszettel in die Lostrommel geworfen werden. Zum Abschluss der Veranstaltung wurden attraktive Preise verlost und die Sieger geehrt.
5: Erstmal haben wir 10 Glückspilze, die bei uns gewinnen, weil die Biber-Akademie oder die Biber-Olympiade Ist ja kein klassischer Wettkampf, wo es um den Reihensieg geht, sondern wir haben ja 10 Glückspilze, die werden gezogen. Die kriegen Reisen geschenkt, wo Jung und Alt zusammen verreisen.

0: Wir haben ein Lotteriesparlos, wir haben vom Volleyday Badegutscheine, wir haben Eisgutscheine, also ein bunter Mix, Tierparkgutscheine. Und das wird verlost. Wir prämieren heute den ältesten Teilnehmer. Wir prämieren den jüngsten Teilnehmer. Wir prämieren dann das Team mit der höchsten Altersdifferenz. Das heißt, wer 74 ist, ist die Differenz 66. Und wer die höchste Differenz hat, wird prämiert. Und die Sieger, man wird nicht nur rein sportlich Sieger, sondern wir haben da einen Koeffizienten, der aus erzielten Punkten und dieser Altersdifferenz ist. Und dann sind wir mal gespannt, wer das wird. Und auch die kriegen ganz tolle Pokale, Medaillen und eine Vielzahl von Preisen der Partner. Also ich denke, das lohnt sich tatsächlich, um zu machen.
1: In diesem Jahr gibt es außerdem eine Neuerung. Nachdem das Sport- und Kulturfest der Generationen in den vergangenen beiden Jahren in Dessau und Wittenberg ausgetragen wurde, kommt nun ein dritter Veranstaltungsort hinzu, Magdeburg. Dort findet das Fest am 12. September auf dem Alten Markt statt. In Wittenberg können Interessierte die Veranstaltung bereits am 5. September auf dem Arsenalplatz besuchen.
2: Der Handballsport in Kühnau ist 100 Jahre alt und die SG Kühnau feierte dieses Jubiläum gebührend. Der traditionsreiche Sportverein aus der Bauhausstadt lud am 13. Juni auf den Sportplatz in der Schlagbreite zu einem Sommerfest ein. Zunächst gab es ein Rasenturnier mit 35 Nachwuchsmannschaften aus der Region, die ihre Handballkünste auf 4 verschiedenen Plätzen zeigten. Höhepunkt des Tages war dann ein Traditionsrasenhandballturnier mit ehemaligen und aktiven Spielern sowie mit Unterstützern und Wegbegleitern. Perfekt, um die 100-jährige Handballgeschichte des Ortes zu zelebrieren. SG-Vereinspräsident Uwe Geier blickte für uns einmal auf die Anfänge zurück.
3: Angefangen hat ja die ganze Geschichte 1926 durch einen Sportlehrer, der in Kühnau tätig war. Der hat dann eine Großfeld-Handballmannschaft aufgebaut. Zu der Zeit wurde ja Großfeld-Handball gespielt. Da waren die Kühnauer auch recht erfolgreich. Man kann nur erinnern an den Torwart der Kühnauer, den Otto Lüdecke, der ja Meisterschaften gewonnen hat. Weiter ging es dann in die SG Traktor Kühnau über. Sag ich mal, da wurde in dem Ortsteil Klein-Kühnau der Handball wiederbelebt. Das war dann Beginn mit Traktor Kühnau. Ja, da gab es, auch schon Punktspiele auf dem Kleinfeld. Da ist es dann von dem Großfeld in den Kleinfeld-Handball übergeschwappt, sag ich mal. Sodass auch hier die Kühnauer stark vertreten waren in Dessau.
2: Weiter ging es für den Verein dann in der DDR-Zeit als BSG Fortschritt Kühnau. Mit Unterstützung durch den Trägerbetrieb, den VEB Plastebelag Dessau, wurde die Betriebssportgemeinschaft damals gegründet. Diese brachte eine große Änderung mit sich.
3: Da gab es dann die Anfänge des Hallenhandballs, wo also die Kinder und Jugendlichen dann schon vom Platz in die Halle gewechselt sind. Und darauf aufbauend wurde dann 1991 die SG Kühnau gegründet über den Landessportbund. Und ja, seitdem, sage ich mal, arbeiten wir kontinuierlich im Kinder- und Jugendbereich. Ja, Männer- und Frauenmannschaften haben wir auch. Die Männer spielen ja auch in der Oberliga in Sachsen-Anhalt. Und ich denke, auch hier haben wir in dieser Zeit auch mal Tiefen gehabt, wo wir also aus der Oberliga abgestiegen sind, dass wir also niedrigklassig spielen.
2: Ein sehr einschneidendes Ereignis in der jüngsten Geschichte war dann die Corona-Pandemie. 2 Jahre lang gab es nicht die Möglichkeit, mit den Kindern und Jugendlichen in der Halle zu trainieren.
3: Wir haben das dann viel trotzdem über Heimtraining gemacht. Wir haben also den Kontakt zu den Eltern gehalten, damit also die Kinder uns nicht ganz verloren gehen. Und ich sage mal, seitdem Corona dann vorbei ist,

0: Geht's eigentlich immer wieder schön gut steil bergauf. Der Nachwuchs hat sich etabliert, spielt in den Oberliga-Mannschaften in Sachsen-Anhalt mit. Und das macht uns eigentlich als Kühnerer auch ein bisschen stolz, wenn man da mit den Kids da Erfolge feiern kann.
1: Die bereits erwähnte erste Männermannschaft der Kühnauer hat nach zwischenzeitlichen Schwierigkeiten in der gerade vergangenen Saison den Klassenerhalt in der Handball-Oberliga sichergestellt. Bei den Heimspielen kann man sich, sehr zur Freude des Vereinspräsidenten, immer über zahlreiche Zuschauer in der Sporthalle der Friedensschule freuen.
0: Da sind die Eltern jetzt immer mehr mit im Boot. Sie kommen auch mehr mit in die Halle. Sie geben nicht einfach nur die Kinder zum Spiel oder zum Training ab, sondern es verbindet sie, sie sind bei den Punktspielen dabei. Und das hat sich auch über die Jahre natürlich, die Kinder wurden älter und erwachsen, spielen in dem Männerbereich und Frauenbereich. Und da hat sich dann auch so eine richtig gute Handballfamilie gebildet, sodass wir immer in der Friedensschule, sage ich mal, so zwischen 150 und 200 Zuschauer bei unseren Heimspielen begrüßen können.
1: Beim Sommerfest blickte man auf die ereignisreiche Geschichte des Handballs in Kühnau sowie auf die aktuellen Erfolge der SG Kühnau. Wie sieht nun der Blick in die Zukunft aus? Und was wünscht man sich für die nächsten 100 Jahre?
0: Wir wünschen uns, dass wir weiter so stabil unseren Handballsport betreiben können, dass die Unterstützung, die durch unsere Sponsoren, durch die Stadt, alle, die dazu beitragen, überhaupt, dass wir in der Halle Spiele durchführen können, dass das weiter so gut bleibt, wie es also in der vergangenen Zeit war. Und natürlich wollen wir sicherlich auch wieder im Jugendbereich nochmal Glanzpunkte setzen. Wir wollen wieder erreichen, dass wir junge Spieler an die Sportschulen delegieren, egal ob im männlichen Bereich nach Magdeburg oder im weiblichen Bereich zur Union Halle Neustadt. Das ist unser Ziel, dass wir da wieder hinkommen, dass wir diese Stärke wieder haben und auch in Sachsen-Anhalt ein bisschen mitbestimmen das Niveau des Handballs.
1: Nach einem erfolgreichen Sommerfest richtet sich der Blick der SG Kühnau nun auch schon so langsam wieder auf die Oberliga. Ab dem 5. September will man dann mit Vereinslegende Armands Uschins an der Seitenlinie wieder voll durchstarten. Kardiovaskuläre Erkrankungen, also Erkrankungen, die das Herz und die Blutgefäße betreffen, sind die Todesursache Nummer 1 in Deutschland. Im bundesweiten Vergleich steht Sachsen-Anhalt bei den kardiovaskulären Erkrankungen zudem ziemlich schlecht da. Um dem entgegenzuwirken, gibt es seit 21 Jahren das Symposium Wörlitzer Gespräche Kardiologie aktuell. Im Hotel zum Stein in Wörlitz lud man vom 12. bis zum 14. Juni wieder dazu ein.
2: Hier treffen sich wirklich alle Kardiologen, die in Deutschland führende Positionen einnehmen, zusammen mit Klinikern aus Versorgungskrankenhäusern oder auch niedergelassenen Kollegen, Kardiologen und natürlich auch Hausärzte, die unsere wichtigsten Partner sind. Wir besprechen also Neuerungen in der Kardiologie und vor allen Dingen, wie setze ich die in der Praxis um? Das ist etwas, was leider immer so ein bisschen die Diskrepanz zwischen Studien und Wirklichkeit dann doch hergibt. Ne? Und ich denke, das ist so ein wichtiger Beitrag, dass man die wissenschaftlichen Ergebnisse zeitnah in der Praxis umsetzen kann. Und das macht das Besondere dieses Symposiums auch aus. Ich sage mal Kardiologie zum Anfassen, weil hier Kardiologen von höchster Qualifikation sich mit Leuten treffen, die die Dinge dann in der Praxis umsetzen sollen.
1: An insgesamt 3 Tagen konnten die Teilnehmer des Symposiums zahlreiche Fachvorträge hören. Professor Dr. Britt Hofmann, Herzchirurgin und leitende Oberärztin am Universitätsklinikum Halle, sprach darüber, welche Möglichkeiten es heutzutage zur Behandlung von Herzklappenerkrankungen gibt.
3: Insbesondere Patienten mit asymptomatischer Aortenklappenstenose stehen hier im Fokus. Diese sollten, auch wenn sie keine Beschwerden haben, sich in einem Hardteam wenden.

0: möglich vorstellen, um sich beraten zu lassen bezüglich einer interventionellen oder auch operativen Therapie, die offensichtlich bei einer frühzeitigen Therapie auch einen Überlebensvorteil für die Patienten bietet. Es ist außerdem von besonderem Interesse, dass die Patienten sich wirklich regelmäßig, also mindestens einmal im Jahr, besser halbjährlich, beim Kardiologen vorstellen zu einer Kontrolle, um unmittelbare Verschlechterungen oder Veränderungen frühzeitig mitzubekommen und auch um die Laborwerte zu untersuchen, falls dort Veränderungen sind, damit eine Therapie zeitnah eingeleitet werden kann.
1: Ein sehr wichtiges Thema in der Kardiologie ist natürlich das Cholesterin. Professor Dr. Xenia Stach leitet die Abteilung für Endokrinologie und Diabetologie am Potsdamer Klinikum Ernst von Bergmann und weiß, dass viele Menschen diesbezüglich falsche Vorstellungen haben.
2: Tatsächlich muss man sagen, wenn wir über das Cholesterin sprechen, gibt es ja, sag mal, auch in dem Volksmund immer mal wieder das Böse und das hab dich lieb. Fakt ist aber, dass alle Cholesterinpartikel, vor allem natürlich das LDL-Cholesterin, Triglyceride und natürlich auch das Lipoprotein klein a, das sind Parameter, die dazu führen, dass die Gefäße verkalken. Leider Gottes erfahren wir immer mal wieder, dass es durchaus in den Medien und Familie, Freunde vielleicht auch, die sogenannte Cholesterinlüge, wo man tatsächlich lipidsenkende Substanzen, die natürlich eine Indikation haben, also sprich Dinge vermeiden, also wie Herzinfarkt, Schlaganfall, die auch die Daseinsberechtigung haben, die einzunehmen. Und dann kommt die Cholesterinlüge, wo es dann heißt, es wäre ja alles nur erfunden und LDL-Cholesterin ist ja nicht die treibende Kraft. Fakt ist aber, so ist es nicht. Es ist schlicht und einfach Fakt, dass LDL-Cholesterin genau dieser Partikel ist, den die Gefäßwände dann letzten Endes aufnehmen und Verkalkung entstehen.
1: Wenn es um die Behandlung geht, ist es dabei ganz wichtig, dass nicht nur auf Laborparameter geschaut wird.
2: Was wir behandeln, ist das komplette Risiko von unseren Menschen, Patienten. Und da geht es natürlich auch um alle Risikofaktoren. Blutdruck, Diabetes, Rauchen, Lebensstil und natürlich auch das Cholesterin. Wenn wir sozusagen das Risiko bestimmt haben und entsprechend auch die Zielwerte vom LDL-Cholesterin, natürlich auch vom Blutdruck und auch von dem HbA1c bestimmen. Wichtig ist, dass man dann, wenn LDL-Zielwerte und vor allem Diabetiker, und da annotieren wir ja sowohl im Milligramm pro Deziliter wie auch Millimol pro Liter, das muss man für sich ganz individuell risikoadjustiert festlegen und entsprechend auch diesen Zielwert erreichen. Durchaus kann es auch bei 1,5 Millimol pro Liter sein, unter 70 Milligramm pro Deziliter und.
1: Professor Dr. Ute Seeland von der Medizinischen Fakultät der Otto-von-Guericke-Universität Magdeburg sprach beim Symposium über das Thema geschlechtersensible Medizin.
3: Es ist so, dass das Frauenherz tatsächlich anders schlägt als das Männerherz. Und das war lange Zeit kein Forschungsthema und auch nicht in den Therapiestrategien wurde das weibliche Geschlecht mitbedacht. Die geschlechtersensible Medizin hat beide Geschlechter im Fokus. Denn in der Kardiologie ist es richtig, dass wir dort eine große Wissenslücke haben zum genetischen Geschlecht des weiblichen Geschlechtes und des männlichen Geschlechtes und den Hormonen. Das heißt, all dieses spielt eine große Rolle, wenn wir uns um Prävention kümmern und auch um Therapie. Und das wurde bisher überhaupt nicht erforscht. Und gerade diese Unterschiede zwischen Frauen und Männern, die sind es, die es uns besonders interessieren.
1: Bei der geschlechtersensiblen Medizin wird die Interaktion zwischen dem sogenannten soziokulturellen Geschlecht und dem biologischen Geschlecht erforscht.
3: Das biologische Geschlecht, das kennen wir ganz gut über die Genetik und über die Hormone. Das soziokulturelle Geschlecht, das bedeutet, dass wir auch sowohl die Altersgrenzen und die Altersstrata, also das Alter mit in die Berücksichtigung unserer Forschung nehmen, als auch zum Beispiel den sozioökonomischen Status, als auch wer macht mehr Care-Arbeit, wer macht weniger Care-Arbeit, wer hat Pflegearbeit sonst noch so zu leisten für Angehörige und auch die Ethnizität und auch wie fühle ich mich in meinem Geschlecht, mit der Geschlechteridentität. All diese Dinge nehmen wir mit in den Fokus in unsere Studien rein.
1: Ute Seeland findet, dass ein Umdenken in genau diesem Bereich notwendig ist.
3: Wir haben ja alle festgestellt, dass sowohl die Ärztinnen und Ärzte als auch die Patientinnen, Patienten und das Pflegepersonal unzufrieden sind mit dem Gesundheitssystem zurzeit. Das liegt unter anderem daran,

0: daran, dass wir nicht die richtigen Werkzeuge haben für alle Menschen. Und diese Werkzeuge zu erforschen, das heißt, dass sie individuell geschlechtersensibel eingesetzt werden können, das ist unsere Aufgabe. Und deshalb denken wir, dass jetzt ein Umdenken nötig ist. Das hat auch den Vorteil, dass wir viel mehr Wissen in die Prävention geben können. Das heißt, wenn wir vorher die Erkrankungen erkennen oder den Weg dorthin erkennen und vorher was machen können, dann ist das sehr viel effektiver, auch kostengünstiger und alle sind viel zufriedener, als wenn wir erst warten, bis ein Organsystem kaputt gegangen ist.
1: Neben den Fachvorträgen gab es auch wieder eine Industrieausstellung. Hier präsentierten sich unterschiedliche Firmen, die modernste Technologien im Bereich der Kardiologie entwickeln. So konnte man unter anderem mit Inside Heart einen Einblick in das menschliche Herz mit einer Augmented Reality Brille bekommen. Für die wissenschaftliche Leiterin der Wörlitzer Gespräche, Dr. Karin Rüback, ist vor allem eines beim Thema Herzgesundheit noch ganz wichtig: dass der Patient auch selber aktiv wird.
2: Der Patient selbst kann enorm viel zu seiner Herzgesundheit beitragen. Wir reden immer davon, von Lebensstilmodifikation. Das ist ein leider unbeliebtes Thema unter unseren Patienten. Das heißt, er soll sich gesund ernähren, er soll auf seinen Cholesterinstoffwechsel achten, er soll wenig Zucker essen, aber er soll sich auch bewegen. Und das ist etwas, was manchmal schwierig ist, dem Patienten zu erklären, weil er soll mitmachen und er hat auch eine Eigenverantwortung für seine Gesundheit und das ist die Basis jeder Therapie. Da hilft die beste Tablette nichts und auch keine Operation, wenn diese Dinge der Basis, nämlich der Patient selber als hochmotiviertes Mitglied dieses Teams, wir sind ja ein Team, Behandler und Patient, und das sollte man nicht vergessen, ohne ihn geht's nicht und das sind die wichtigsten Dinge eigentlich.
1: Interessante Vorträge, Einblicke in moderne Technologien und der persönliche sowie kollegiale Austausch standen bei den 21. Wörlitzer Gesprächen im Hotel zum Stein wieder im Fokus. Ausgestattet mit den neuesten wissenschaftlichen Erkenntnissen im Bereich der Kardiologie, können die Ärzte diese nun in der Praxis umsetzen.
3: In Mosigkau wurde es am 7. Juni wieder bunt. Zum zweiten Mal verwandelte sich die Williamstraße beim Straßenkinderfest in einen Treffpunkt für Familien. In entspannter Atmosphäre und sicher abgesperrter Umgebung konnten Kinder und Eltern gemeinsam einen unbeschwerten Tag verbringen.
4: Weil das ja eigentlich eine verkehrsberuhigte Straße ist, haben wir gedacht, und eigentlich auch immer viel Kinder hier spielen, haben wir gedacht, es wäre eigentlich schön, wenn die Kinder auch sicher spielen könnten. Und haben vorher gedacht, einfach, dass wir sagen, wie wäre es, wenn wir die Straße wirklich mal sperren lassen und dann für die Kinder halt den Platz schaffen.
3: Bei sommerlichen Temperaturen sorgte die Kugelkutsche für eine willkommene Abkühlung. Dazu gab es jede Menge Spiel- und Bewegungsangebote, bei denen sich die Kinder austoben konnten.
4: Es sind viele Spiele, die halt von Alters her auf der Straße gemacht werden können, die halt vielerorts nicht mehr möglich sind. Das heißt Rollerfahren, Skaterfahren. Wir haben einfach bloß den Platz geschaffen, um auf der Straße zu spielen. Also es wird viel mit Kreide gemalt, es sind kleine andere Bewegungsspiele.
3: Für viele Familien war das Fest eine schöne Gelegenheit, gemeinsam Zeit an der frischen Luft zu verbringen und die lockere Atmosphäre zu genießen.
4: Ich habe selber Kinder. Ich finde das schön, wenn Kinder den Platz haben zum Spielen. Und von daher macht man das gerne einfach.
3: Organisiert wurde das Straßenkinderfest vom Kunst- und Kulturverein in Mosigkau. Der Verein steckt auch hinter einem weiteren beliebten Fest im Ort.
4: Wir organisieren auch das Kleinkunstfestival in Mosigkau. Es findet dieses Jahr statt am 29.08.26. Und es werden wieder tolle Künstler dabei sein, die dort auftreten.
3: Auf dieses kann man jetzt schon gespannt sein. Der Kunst- und Kulturverein freut sich über jeden einzelnen Besucher.

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1: Wieder einmal konnten sich die Dessauer und viele Besucher aus der Umgebung für faszinierende Oldtimer begeistern. Am 6. Juni wurden die historischen Fahrzeuge beim Waldersee Classics auf dem Sportgelände der SG Avus Dessau ausgestellt und konnten aus nächster Nähe bestaunt werden.
2: Wir sind quasi jetzt schon sehr gut ausgelastet, sind jetzt gerade aktuell bei 120 Fahrzeugen. Das freut uns natürlich sehr. Auch die Besucher steigen immer mehr in der Anzahl und sind auch alle freudig am Spenden quasi fürs Tierheim, was uns natürlich sehr dolle freut.
1: Bei bestem Sommerwetter fand die Veranstaltung bereits zum 4. Mal statt. Neu war allerdings der Veranstaltungsort. Zum 1. Mal wurde das Treffen auf dem Gelände der SG Avus Dessau ausgetragen.
2: Bis jetzt sind wir sehr zufrieden mit der Auslastung hier. Wir haben noch viel Kapazitäten quasi für den Nachmittag, wenn dort noch welche kommen, wo wir natürlich auch drauf hoffen. Und hoffen natürlich auch, dass uns die jetzigen Fahrzeuge auch lange noch bis heute Abend im besten Fall erhalten bleiben.
1: Ab 9 Uhr füllte sich das Gelände nach und nach mit Fahrzeugen und Gästen. Die Auswahl war groß und der Andrang ebenfalls. Viele Oldtimer-Besitzer nutzten die Gelegenheit, ihre liebevoll gepflegten Schätze zu präsentieren.
3: Ich habe einen Sperber von der Marke Simson und eine Schwalbe. Und meine lagen 30 Jahre im Wald und die haben wir wieder fahrbar gemacht.
4: Ich habe zwei Stare mitgebracht und die habe ich mir über die Jahre aufgebaut. Der eine eher nur für Treffen und den anderen fahre ich halt auch im Alltag so für auf Arbeit oder nachmittags mal zwei Ziele fahren oder so.
1: Ob Auto, Motorrad oder Fahrrad, hinter jedem Oldtimer steckt eine Menge Zeit, Arbeit und Leidenschaft.
3: Halbes, dreiviertel Jahr habe ich da dran gesessen, um die so zu bauen, wie sie sind. Und Geld, oh, weiß ich nicht, 2.000-3.000 bestimmt.
4: Bei mir ist auch den einen, den ich jetzt schon länger habe, den hatte ich viele Jahre liegen, mir Teile zusammengesucht. Und dann vor 2 Jahren hatte ich den, glaube ich, innerhalb von einem Monat oder so aufgebaut. Und den anderen hatte ich jetzt letzten Winter komplett aufgebaut.
1: Neben den Fahrzeugen stand vor allem der Austausch unter Oldtimer-Fans im Mittelpunkt. Gute Gespräche, seltene Modelle und jede Menge Begeisterung für alte Technik sorgten für eine entspannte Atmosphäre und einen gelungenen Tag.
3: Ist ein schönes Treffen, ist gemütlich, alle sind nett. Man hat schöne Fahrzeuge, die man sich angucken kann und eine leckere Verpflegung.
4: Da kann ich mich nur anschließen.
2: Man kann sich immer schwer was rauspicken, sind alles wirklich sehr schöne Fahrzeuge, die jetzt aktuell hier sind. Ein, zwei Pralinen sind dabei, wo wir selber gesagt haben, schön, dass die auf jeden Fall gekommen sind, die man halt auch nicht alltäglich sieht.
1: Für Oldtimer-Fans gibt es schon jetzt einen Grund zur Vorfreude. Im kommenden Jahr feiert das Waldersee Classics sein 5-jähriges Bestehen. Wer also noch einen alten Schatz in der Garage stehen hat, kann ihn dann selbst auf der Ausstellung präsentieren.

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4: Sport ist nicht nur etwas für die Jugend. Auch im Alter kann man aktiv bleiben und gemeinsam Spaß an Bewegung haben. Genau dieser Gedanke steht im Mittelpunkt des Sport- und Kulturfestes der Generationen, das neben der Biberakademie unter anderem von der Volkssolidarität und der Stadtsparkasse Dessau organisiert wird. Eigentlich sollte die Veranstaltung in diesem Jahr am 13. Juni auf dem Dessauer Marktplatz stattfinden. Aufgrund von Wetterwarnungen musste sie jedoch kurzfristig in die Anhalt Arena verlegt werden.
5: Es hat einfach mit der Fürsorgepflicht auch für alle Teilnehmer zu tun. Wir nehmen kleine Kinder teil und wir wollen natürlich, dass nichts passiert. Und bei einem Sturm kann was umfliegen, kann was passieren. Haben wir ganz spontan entschieden, wir ziehen in die Anhalt Arena um. Das war unser Plan B, den wir eigentlich nie ziehen wollen, aber wir haben es dann gemacht. Und haben tatsächlich den ganzen Hallenboden hier abgeklebt in der Nacht- und Nebelaktion. Und haben uns mit der Stadt geeinigt, dass wir das so machen können. Und sind jetzt eigentlich total zufrieden, wie das hier aufgebaut wurde. Alle haben heute früh Hand in Hand gemeinsam zusammengearbeitet, alle Teilnehmer. Wir haben hier ein tolles Programm aufgestellt. Die Teilnehmer waren hochzufrieden. Wir hatten bisher 260 Teilnehmer, die mitgemacht haben. Und ganz, ganz viel drumherum, die das Programm genutzt haben. Also wir sind total zufrieden.
6: Das ist für mich wie ein Heimatort in der Anhalt Arena. Fühle mich ja sehr wohl. Von daher war es auch sehr, sehr spannend für uns zu sehen, wie das ganze Konzept Indoor funktioniert. Das haben wir schon vor 2 Jahren ein bisschen uns durchdacht und überlegt, wie könnte das aussehen, dass wir jetzt gezwungen waren, das jetzt zu machen. Kommt, sage ich auch mal, ein bisschen entgegen, weil dann sind wir voll ausgerüstet für die nächsten Jahre und haben immer Plan A, Plan B. Und wir wissen auch, dass die beiden Pläne gut funktionieren.
4: Bei der Biber-Olympiade treten 2er-Teams an insgesamt 20 Stationen gegeneinander an. Jedes Team besteht aus einem Senior und einem Junior. Gemeinsam stellen sie sich abwechslungsreichen Aufgaben und versuchen, möglichst viele Punkte zu sammeln. Die Reihenfolge der Stationen spielt dabei keine Rolle, sodass jedes Team seinen eigenen Wettbewerb-Parcours zusammenstellen kann. Im Vordergrund stehen vor allem Bewegung, Teamgeist und das Miteinander der Generationen. Auch auf der Bühne wurde den Besuchern ein vielfältiges Programm geboten.
6: Wir haben diesmal ein richtig tolles Programm gehabt. Black White Cats waren dabei, aber da haben wir auch besondere Punkte gehabt mit Bewegungskombinat, die schon wieder tolle Erwärmung gemacht haben. 20 Minuten Programm für Jung und Alt, das war mega gut. Und dann kam Captain of Karibik war da mit ganz großer Show, einmal zur Mittagszeit und jetzt einmal zum Abschluss wird er noch einmal alles geben und eine Mitmachshow leisten. Und dazwischen gab es noch Abenteuer mit Cass, das war mega cool, die Kiddies waren voll am Tanzen, am Singen, am Jubeln und ich glaube vom Programm her war das ein mega Tag.
4: Nachdem die Generationen-Tandems alle Stationen absolviert hatten, konnten die selbst ausgefüllten Ergebniszettel in die Lostrommel geworfen werden. Zum Abschluss der Veranstaltung wurden attraktive Preise verlost und die Sieger geehrt.
5: Erstmal haben wir 10 Glückspilze, die bei uns gewinnen, weil die Biber-Akademie oder die Biber-Olympiade ist ja kein klassischer Wettkampf, wo es um den Reihensieg geht, sondern wir haben ja 10 Glückspilze, die werden gezogen, die kriegen Reisen geschenkt, wo Jung und Alt zusammen verreisen.

0: Und eine Vielzahl von Preisen der Partner. Also ich denke, das lohnt sich tatsächlich, um zu machen.
1: In diesem Jahr gibt es außerdem eine Neuerung. Nachdem das Sport- und Kulturfest der Generationen in den vergangenen beiden Jahren in Dessau und Wittenberg ausgetragen wurde, kommt nun ein dritter Veranstaltungsort hinzu, Magdeburg. Dort findet das Fest am 12. September auf dem Alten Markt statt. In Wittenberg können Interessierte die Veranstaltung bereits am 5. September auf dem Arsenalplatz besuchen.
2: Der Handballsport in Kühnau ist 100 Jahre alt und die SG Kühnau feierte dieses Jubiläum gebührend. Der traditionsreiche Sportverein aus der Bauhausstadt lud am 13. Juni auf den Sportplatz in der Schlagbreite zu einem Sommerfest ein. Zunächst gab es ein Rasenturnier mit 35 Nachwuchsmannschaften aus der Region, die ihre Handballkünste auf 4 verschiedenen Plätzen zeigten. Höhepunkt des Tages war dann ein Traditions-Rasenhandballturnier mit ehemaligen und aktiven Spielern sowie mit Unterstützern und Wegbegleitern. Perfekt, um die 100-jährige Handballgeschichte des Ortes zu zelebrieren. SG-Vereinspräsident Uwe Geier blickte für uns einmal auf die Anfänge zurück.
3: Angefangen hat ja die ganze Geschichte 1926 durch einen Sportlehrer, der in Kühnau tätig war. Der hat dann eine Großfeld-Handballmannschaft aufgebaut. Zu der Zeit wurde ja Großfeld-Handball gespielt. Da waren die Kühnau auch recht erfolgreich. Man kann nur erinnern an den Torwart der Kühnau, den Otto Lüdecke, der ja Meisterschaften gewonnen hat. Weiter ging es dann in den SG Traktor Kühnau über, sage ich mal. Da wurde in dem Ortsteil Klein-Kühnau der Handball wiederbelebt. Das war dann Beginn mit Traktor Kühnau. Ja, da gab es, auch schon Punktspiele auf dem Kleinfeld. Da ist es dann von dem Großfeld in den Kleinfeldhandball übergeschwappt, sodass auch hier die Kühnauer stark vertreten waren in Dessau.
2: Weiter ging es für den Verein dann in der DDR-Zeit als BSG Fortschritt Kühnau. Mit Unterstützung durch den Trägerbetrieb, den VEB Plastebelag Dessau, wurde die Betriebssportgemeinschaft damals gegründet. Diese brachte eine große Änderung mit sich.
3: Da gab es dann die Anfänge des Hallenhandballs, wo also die Kinder und Jugendlichen dann schon vom Platz in die Halle gewechselt sind. Und darauf aufbauend wurde dann 1991 die SG Kühnau gegründet über den Landessportbund. Und ja, seitdem, arbeiten wir kontinuierlich im Kinder- und Jugendbereich. Ja, Männer- und Frauenmannschaften haben wir auch. Die Männer spielen ja auch in der Oberliga in Sachsen-Anhalt. Und ich denke, auch hier haben wir in dieser Zeit auch mal Tiefen gehabt, wo wir also aus der Oberliga abgestiegen sind, dass wir also niedrigklassig spielen.
2: Ein sehr einschneidendes Ereignis in der jüngsten Geschichte war dann die Corona-Pandemie. 2 Jahre lang gab es nicht die Möglichkeit, mit den Kindern und Jugendlichen in der Halle zu trainieren.
3: Wir haben das dann viel trotzdem über Heimtraining gemacht. Wir haben also den Kontakt zu den Eltern gehalten, damit also die Kinder uns nicht ganz verloren gehen. Und ich sage mal, seitdem Corona dann vorbei ist, geht es eigentlich immer wieder schön gut steil bergauf. Der Nachwuchs hat sich etabliert, spielt in den Oberliga-Mannschaften in Sachsen-Anhalt mit. Und das macht uns eigentlich als Kühnauer auch ein bisschen stolz, wenn man da mit den Kids da Erfolge feiern kann.
2: Die bereits erwähnte erste Männermannschaft der Kühnauer hat nach zwischenzeitlichen Schwierigkeiten in der gerade vergangenen Saison den Klassenerhalt in der Handball-Oberliga sichergestellt. Bei den Heimspielen kann man sich, sehr zur Freude des Vereinspräsidenten, immer über zahlreiche Zuschauer in der Sporthalle der Friedensschule freuen.

0: sind die Eltern jetzt immer mehr mit im Boot. Sie kommen auch mehr mit in die Halle. Sie geben nicht einfach nur die Kinder zum Spiel oder zum Training ab, sondern es verbindet sie. Sie sind bei den Punktspielen dabei. Und das hat sich auch über die Jahre natürlich, die Kinder wurden älter und erwachsen, spielen in dem Männerbereich und Frauenbereich. Und da hat sich dann auch so eine richtig gute Handballfamilie gebildet, sodass wir immer in der Friedensschule, sage ich mal, so zwischen 150 und 200 Zuschauer bei unseren Heimspielen begrüßen können.
1: Beim Sommerfest blickte man auf die ereignisreiche Geschichte des Handballs in Kühnau sowie auf die aktuellen Erfolge der SG Kühnau. Wie sieht nun der Blick in die Zukunft aus und was wünscht man sich für die nächsten 100 Jahre?
0: Wir wünschen uns, dass wir weiter so stabil unseren Handballsport betreiben können, dass die Unterstützung, die durch unsere Sponsoren, durch die Stadt, alle, die dazu beitragen, überhaupt, dass wir in der Halle Spiele durchführen können, dass das weiter so gut bleibt, wie es also in der vergangenen Zeit war. Und natürlich wollen wir sicherlich auch wieder im Jugendbereich nochmal Glanzpunkte setzen. Wir wollen wieder erreichen, dass wir junge Spieler an die Sportschulen delegieren, egal ob im männlichen Bereich nach Magdeburg oder im weiblichen Bereich zur Union Halle Neustadt. Das ist unser Ziel, dass wir da wieder hinkommen, dass wir diese Stärke wieder haben und auch in Sachsen-Anhalt ein bisschen mitbestimmen das Niveau des Handballs.
1: Nach einem erfolgreichen Sommerfest richtet sich der Blick der SG Kühnau nun auch schon so langsam wieder auf die Oberliga. Ab dem 5. September will man dann mit Vereinslegende Armands Uschins an der Seitenlinie wieder voll durchstarten. Kardiovaskuläre Erkrankungen, also Erkrankungen, die das Herz und die Blutgefäße betreffen, sind die Todesursache Nummer 1 in Deutschland. Im bundesweiten Vergleich steht Sachsen-Anhalt bei den kardiovaskulären Erkrankungen zudem ziemlich schlecht da. Um dem entgegenzuwirken, gibt es seit 21 Jahren das Symposium Wörlitzer Gespräche Kardiologie aktuell. Im Hotel zum Stein in Wörlitz lud man vom 12. bis zum 14. Juni wieder dazu ein.
2: Hier treffen sich wirklich alle Kardiologen, die in Deutschland führende Positionen einnehmen, zusammen mit Klinikern aus Versorgungskrankenhäusern oder auch niedergelassenen Kollegen, Kardiologen und natürlich auch Hausärzte, die unsere wichtigsten Partner sind. Wir besprechen also Neuerungen in der Kardiologie und vor allen Dingen, wie setze ich die in der Praxis um? Das ist etwas, was leider immer so ein bisschen die Diskrepanz zwischen Studien und Wirklichkeit dann doch hergibt. Ne? Und ich denke, das ist so ein wichtiger Beitrag, dass man die wissenschaftlichen Ergebnisse zeitnah in der Praxis umsetzen kann. Und das macht das Besondere dieses Symposiums auch aus. Ich sage mal Kardiologie zum Anfassen, weil hier Kardiologen von höchster Qualifikation sich mit Leuten treffen, die die Dinge dann in der Praxis umsetzen sollen.
1: An insgesamt 3 Tagen konnten die Teilnehmer des Symposiums zahlreiche Fachvorträge hören. Professor Dr. Britt Hofmann, Herzchirurgin und leitende Oberärztin am Universitätsklinikum Halle, sprach darüber, welche Möglichkeiten es heutzutage zur Behandlung von Herzklappenerkrankungen gibt.
3: Insbesondere Patienten mit asymptomatischer Aortenklappenstenose stehen hier im Fokus. Diese sollten, auch wenn sie keine Beschwerden haben, sich in einem Heart-Team, wenn möglich, vorstellen, um sich beraten zu lassen bezüglich einer interventionellen oder auch operativen Therapie, die offensichtlich bei einer frühzeitigen Therapie auch einen Überlebensvorteil für die Patienten bietet. Es ist außerdem von besonderem Interesse, dass die Patienten sich wirklich regelmäßig, also mindestens einmal im Jahr, besser halbjährlich, beim Kardiologen vorstellen zu einer Kontrolle, um unmittelbare Verschlechterungen oder Veränderungen frühzeitig mitzubekommen und auch um die Laborwerte zu untersuchen, falls dort Veränderungen sind, damit eine Therapie zeitnah eingeleitet werden kann.
1: Ein sehr wichtiges Thema in der Kardiologie ist natürlich das Cholesterin.

0: Professor Dr. Xenia Stach leitet die Abteilung für Endokrinologie und Diabetologie am Potsdamer Klinikum Ernst von Bergmann und weiß, dass viele Menschen diesbezüglich falsche Vorstellungen haben.
1: Tatsächlich muss man sagen, wenn wir über das Cholesterin sprechen, gibt es ja, sag mal, auch in dem Volksmund immer mal wieder das Böse und das hab dich lieb. Fakt ist aber, dass alle Cholesterinpartikel, vor allem natürlich das LDL-Cholesterin, Triglyceride und natürlich auch das Lipoprotein klein a, das sind Parameter, die dazu führen, dass die Gefäße verkalken. Leider Gottes erfahren wir immer mal wieder, dass es durchaus in den Medien und Familie, Freunde vielleicht auch, die sogenannte Cholesterinlüge, wo man tatsächlich lipidsenkende Substanzen, die natürlich eine Indikation haben, also sprich Dinge vermeiden, also wie Herzinfarkt, Schlaganfall, die auch die Daseinsberechtigung haben, die einzunehmen. Und dann kommt die Cholesterinlüge, wo es dann heißt, es wäre ja alles nur erfunden und LDL-Cholesterin ist ja nicht die treibende Kraft. Fakt ist aber, so ist es nicht. Es ist schlicht und einfach Fakt, dass LDL-Cholesterin genau dieser Partikel ist, den die Gefäßwände dann letzten Endes aufnehmen und Verkalkung entstehen.
0: Wenn es um die Behandlung geht, ist es dabei ganz wichtig, dass nicht nur auf Laborparameter geschaut wird.
1: Was wir behandeln, ist das komplette Risiko von Menschen, Patienten. Und da geht es natürlich auch um alle Risikofaktoren. Blutdruck, Diabetes, Rauchen, Lebensstil und natürlich auch das Cholesterin. Wenn wir sozusagen das Risiko bestimmt haben und entsprechend auch die Zielwerte vom LDL-Cholesterin, natürlich auch vom Blutdruck und auch von dem HbA1c bestimmen. Wichtig ist, dass man dann, wenn LDL-Zielwerte und vor allem Diabetiker, und da annotieren wir ja sowohl in Milligramm pro Deziliter wie auch Millimol pro Liter, das muss man für sich ganz individuell risikoadjustiert festlegen und entsprechend auch diesen Zielwert erreichen. Durchaus kann es auch bei 1,5 Millimol pro Liter sein, unter 70 Milligramm pro Deziliter und.
0: Professor Dr. Ute Seeland von der Medizinischen Fakultät der Otto-von-Guericke-Universität Magdeburg sprach beim Symposium über das Thema geschlechtersensible Medizin.
2: Es ist so, dass das Frauenherz tatsächlich anders schlägt als das Männerherz. Und das war lange Zeit kein Forschungsthema und auch nicht in den Therapiestrategien wurde das weibliche Geschlecht mitbedacht. Die geschlechtersensible Medizin hat beide Geschlechter im Fokus. Denn in der Kardiologie ist es richtig, dass wir dort eine große Wissenslücke haben zum genetischen Geschlecht des weiblichen Geschlechtes und des männlichen Geschlechtes und den Hormonen. Das heißt, all dieses spielt eine große Rolle, wenn wir uns um Prävention kümmern und auch um Therapie. Und das wurde bisher überhaupt nicht erforscht. Und gerade diese Unterschiede zwischen Frauen und Männern, die sind es, die es uns besonders interessieren.
0: Bei der geschlechtersensiblen Medizin wird die Interaktion zwischen dem sogenannten soziokulturellen Geschlecht und dem biologischen Geschlecht erforscht.
2: Das biologische Geschlecht, das kennen wir ganz gut über die Genetik und über die Hormone. Das soziokulturelle Geschlecht, das bedeutet, dass wir auch sowohl die Altersgrenzen und die Altersstrata, also das Alter mit in die Berücksichtigung unserer Forschung nehmen, als auch zum Beispiel den sozioökonomischen Status, als auch wer macht mehr Care-Arbeit, wer macht weniger Care-Arbeit, wer hat Pflegearbeit sonst noch so zu leisten für Angehörige und auch die Ethnizität und auch wie fühle ich mich in meinem Geschlecht, mit der Geschlechteridentität. All diese Dinge nehmen wir mit in den Fokus in unsere Studien rein.
0: Ute Seeland findet, dass ein Umdenken in genau diesem Bereich notwendig ist.
2: Wir haben ja alle festgestellt, dass sowohl die Ärztinnen und Ärzte als auch die Patientinnen, Patienten und das Pflegepersonal unzufrieden sind mit dem Gesundheitssystem zurzeit. Das liegt unter anderem daran, dass wir nicht die richtigen Werkzeuge haben für alle Menschen. Und diese Werkzeuge zu erforschen, das heißt, dass sie individuell geschlechtersensibel eingesetzt werden können, das ist unsere Aufgabe. Und deshalb denken wir, dass jetzt ein Umdenken nötig ist. Das hat auch den Vorteil, dass wir viel mehr Wissen in die Prävention geben können. Das heißt, wenn wir vorher die Erkrankungen erkennen oder den Weg dorthin erkennen und vorher was machen können, dann ist das sehr viel effektiver, auch kostengünstiger und alle sind viel zufriedener, als wenn wir erst warten, bis ein Organsystem kaputt gegangen ist.
0: Neben den Fachvorträgen gab es auch wieder eine Industrieausstellung. Hier präsentierten sich unterschiedliche Firmen, die modernste Technologien im Bereich der Kardiologie entwickeln. So konnte man unter anderem mit Inside Heart einen Einblick in das menschliche Herz mit einer Augmented Reality Brille bekommen. Für die wissenschaftliche Leiterin der Wörlitzer Gespräche, Dr. Karin Rüback, ist vor allem eines beim Thema Herzgesundheit noch ganz wichtig, dass der Patient auch selber aktiv wird.
3: Der Patient selbst kann enorm viel zu seiner Herzgesundheit beitragen. Wir reden immer davon von Lebensstilmodifikation. Das ist ein leider unbeliebtes Thema unter unseren Patienten. Das heißt, er soll sich gesund ernähren, er soll auf seinen Cholesterinstoffwechsel achten, er soll wenig Zucker essen, aber er soll sich auch bewegen. Und das ist etwas, was manchmal schwierig ist, dem Patienten zu erklären, weil er soll mitmachen und er hat auch eine Eigenverantwortung für seine Gesundheit. Und das ist die Basis jeder Therapie. Da hilft die beste Tablette nichts und auch keine Operation, wenn diese Dinge der Basis, nämlich der Patient selber als hochmotiviertes Mitglied dieses Teams, wir sind ja ein Team, Behandler und Patient, und das sollte man nicht vergessen, ohne ihn geht's nicht, und das sind die wichtigsten Dinge eigentlich.
0: Interessante Vorträge, Einblicke in moderne Technologien und der persönliche sowie kollegiale Austausch standen bei den 21. Wörlitzer Gesprächen im Hotel zum Stein wieder im Fokus. Ausgestattet mit den neuesten wissenschaftlichen Erkenntnissen im Bereich der Kardiologie, können die Ärzte diese nun in der Praxis umsetzen.
4: In Mosigkau wurde es am 7. Juni wieder bunt. Zum zweiten Mal verwandelte sich die Williamstraße beim Straßenkinderfest in einen Treffpunkt für Familien. In entspannter Atmosphäre und sicher abgesperrter Umgebung konnten Kinder und Eltern gemeinsam einen unbeschwerten Tag verbringen.
5: Weil es ja eigentlich eine verkehrsberuhigte Straße ist, haben wir gedacht, und eigentlich auch immer viel Kinder hier spielen, haben wir gedacht, es wäre eigentlich schön, wenn die Kinder auch sicher spielen könnten. Und haben vorher gedacht, einfach, dass wir sagen, wie wäre es, wenn wir die Straße wirklich mal sperren lassen und dann für die Kinder halt den Platz schaffen.
4: Bei sommerlichen Temperaturen sorgte die Kugelkutsche für eine willkommene Abkühlung. Dazu gab es jede Menge Spiel- und Bewegungsangebote, bei denen sich die Kinder austoben konnten.
5: Es sind viele, viele Spiele, die halt von Alters her auf der Straße gemacht werden können, die halt vielerorts nicht mehr möglich sind. Das heißt Rollerfahren, Skaterfahren. Wir haben einfach bloß den Platz geschaffen, um auf der Straße zu spielen. Also es wird viel mit Kreide gemalt, es sind kleine andere Bewegungsspiele.
4: Für viele Familien war das Fest eine schöne Gelegenheit, gemeinsam Zeit an der frischen Luft zu verbringen und die lockere Atmosphäre zu genießen.
5: Ich habe selber Kinder. Ich finde das schön, wenn Kinder den Platz haben zum Spielen. Und von daher macht man das gerne einfach.
4: Organisiert wurde das Straßenkinderfest vom Kunst- und Kulturverein in Mosigkau. Der Verein steckt auch hinter einem weiteren beliebten Fest im Ort.
5: Wir organisieren auch das Kleinkunstfestival in Mosigkau. Es findet dieses Jahr statt am 29.08.26. Und ja, es werden wieder tolle Künstler dabei sein, die dort auftreten.
4: Auf dieses kann man jetzt schon gespannt sein. Der Kunst- und Kulturverein freut sich über jeden einzelnen Besucher.

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1: Wieder einmal konnten sich die Dessauer und viele Besucher aus der Umgebung für faszinierende Oldtimer begeistern. Am 6. Juni wurden die historischen Fahrzeuge beim Waldersee Classics auf dem Sportgelände der SG Avus Dessau ausgestellt und konnten aus nächster Nähe bestaunt werden.
2: Wir sind quasi jetzt schon sehr gut ausgelastet, sind jetzt gerade aktuell bei 120 Fahrzeugen. Das freut uns natürlich sehr. Auch die Besucher steigen immer mehr in der Anzahl und sind auch alle freudig am Spenden quasi fürs Tierheim, was uns natürlich sehr dolle freut.
1: Bei bestem Sommerwetter fand die Veranstaltung bereits zum 4. Mal statt. Neu war allerdings der Veranstaltungsort. Zum ersten Mal wurde das Treffen auf dem Gelände der SG Avus Dessau ausgetragen.
2: Bis jetzt sind wir sehr zufrieden mit der Auslastung hier. Wir haben noch viel Kapazitäten quasi für den Nachmittag, wenn dort noch welche kommen, wo wir natürlich auch drauf hoffen. Und hoffen natürlich auch, dass uns die jetzigen Fahrzeuge auch lange noch bis heute Abend im besten Fall erhalten bleiben.
1: Ab 9 Uhr füllte sich das Gelände nach und nach mit Fahrzeugen und Gästen. Die Auswahl war groß und der Andrang ebenfalls. Viele Oldtimer-Besitzer nutzten die Gelegenheit, ihre liebevoll gepflegten Schätze zu präsentieren.
3: Ich habe einen Sperber von der Marke Simson und eine Schwalbe. Und meine lagen 30 Jahre im Wald und die haben wir wieder fahrbar gemacht.
4: Ich habe zwei Stare mitgebracht und die habe ich mir über die Jahre aufgebaut. Der eine eher nur für Treffen und den anderen fahre ich halt auch im Alltag so für auf Arbeit oder nachmittags mal zwei Ziele fahren oder so.
1: Ob Auto, Motorrad oder Fahrrad, hinter jedem Oldtimer steckt eine Menge Zeit, Arbeit und Leidenschaft.
3: Halbes, dreiviertel Jahr habe ich da dran gesessen, um die so zu bauen, wie sie sind. Und Geld, oh, weiß ich nicht, 2.000-3.000 bestimmt.
4: Bei mir ist auch den einen, den ich jetzt schon länger habe, den hatte ich viele Jahre liegen, mir Teile zusammengesucht. Und dann vor 2 Jahren hatte ich den, glaube ich, innerhalb von einem Monat oder so aufgebaut. Und den anderen hatte ich jetzt letzten Winter komplett aufgebaut.
1: Neben den Fahrzeugen stand vor allem der Austausch unter Oldtimer-Fans im Mittelpunkt. Gute Gespräche, seltene Modelle und jede Menge Begeisterung für alte Technik sorgten für eine entspannte Atmosphäre und einen gelungenen Tag.
3: Ist ein schönes Treffen, ist gemütlich, alle sind nett. Man hat schöne Fahrzeuge, die man sich angucken kann und eine leckere Verpflegung.
4: Da kann ich mich nur anschließen.
2: Man kann sich immer schwer was rauspicken, sind alles wirklich sehr schöne Fahrzeuge, die jetzt aktuell hier sind. 1-2 Pralinen sind dabei, wo wir selber gesagt haben, schön, dass die auf jeden Fall gekommen sind, die man halt auch nicht alltäglich sieht.
1: Für Oldtimer-Fans gibt es schon jetzt einen Grund zur Vorfreude. Im kommenden Jahr feiert das Waldersee Classics sein 5-jähriges Bestehen. Wer also noch einen alten Schatz in der Garage stehen hat, kann ihn dann selbst auf der Ausstellung präsentieren.

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1: Sport ist nicht nur etwas für die Jugend. Auch im Alter kann man aktiv bleiben und gemeinsam Spaß an Bewegung haben. Genau dieser Gedanke steht im Mittelpunkt des Sport- und Kulturfestes der Generationen, das neben der Biberakademie unter anderem von der Volkssolidarität und der Stadtsparkasse Dessau organisiert wird. Eigentlich sollte die Veranstaltung in diesem Jahr am 13. Juni auf dem Dessauer Marktplatz stattfinden. Aufgrund von Wetterwarnungen musste sie jedoch kurzfristig in die Anhalt Arena verlegt werden.
2: Es hat einfach mit der Fürsorgepflicht auch für alle Teilnehmer zu tun. Wir nehmen kleine Kinder teil und wir wollen natürlich, dass nichts passiert. Und bei einem Sturm kann was umfliegen, kann was passieren. Haben wir ganz spontan entschieden, wir ziehen in die Anhalt Arena um. Das war unser Plan B, den wir eigentlich nie ziehen wollen, aber wir haben es dann gemacht. Und haben tatsächlich den ganzen Hallenboden hier abgeklebt in der Nacht- und Nebelaktion und haben uns mit der Stadt geeinigt, dass wir das so machen können und sind jetzt eigentlich total zufrieden, wie das hier aufgebaut wurde. Alle haben heute früh Hand in Hand gemeinsam zusammengearbeitet, alle Teilnehmer. Wir haben hier ein tolles Programm aufgestellt. Die Teilnehmer waren hochzufrieden. Wir hatten bisher 260 Teilnehmer, die mitgemacht haben und ganz, ganz viel drumherum, die das Programm genutzt haben. Also wir sind total zufrieden.
3: Das ist für mich wie ein Heimatort in der Anhalt Arena. Ich fühle mich ja sehr wohl. Von daher war es auch sehr, sehr spannend für uns zu sehen, wie das ganze Konzept Indoor funktioniert. Das haben wir schon vor 2 Jahren ein bisschen uns durchdacht und überlegt, wie könnte das aussehen, dass wir jetzt gezwungen waren, das jetzt zu machen. Kommt, sage ich auch mal, ein bisschen entgegen, weil dann sind wir voll ausgerüstet für die nächsten Jahre und haben immer Plan A, Plan B. Und wir wissen auch, dass die beiden Pläne gut funktionieren.
1: Bei der Biber-Olympiade treten 2er-Teams an insgesamt 20 Stationen gegeneinander an. Jedes Team besteht aus einem Senior und einem Junior. Gemeinsam stellen sie sich abwechslungsreichen Aufgaben und versuchen, möglichst viele Punkte zu sammeln. Die Reihenfolge der Stationen spielt dabei keine Rolle, sodass jedes Team seinen eigenen Wettbewerb-Parcours zusammenstellen kann. Im Vordergrund stehen vor allem Bewegung, Teamgeist und das Miteinander der Generationen. Auch auf der Bühne wurde den Besuchern ein vielfältiges Programm geboten.
3: Wir haben diesmal ein richtig tolles Programm gehabt. Black White Cats waren dabei, aber da haben wir auch besondere Punkte gehabt mit Bewegungskombinat, die schon wieder tolle Erwärmung gemacht haben. 20 Minuten Programm für Jung und Alt, das war mega gut. Und dann kam Captain of Karibik war da mit ganz großer Show, einmal zur Mittagszeit und jetzt einmal zum Abschluss wird er noch einmal alles geben und ein Mitmachshow leisten. Und dazwischen gab es noch Abenteuer mit Cass, das war mega cool, die Kiddies waren voll am Tanzen, am Singen, am Jubeln und ich glaube vom Programm her war das ein mega Tag.
1: Nachdem die Generationen-Tandems alle Stationen absolviert hatten, konnten die selbst ausgefüllten Ergebniszettel in die Lostrommel geworfen werden. Zum Abschluss der Veranstaltung wurden attraktive Preise verlost und die Sieger geehrt.
2: Erstmal haben wir 10 Glückspilze, die bei uns gewinnen, weil die Biber-Akademie oder die Biber-Olympiade ist ja kein klassischer Wettkampf, wo es um den Reihensieg geht, sondern wir haben ja 10 Glückspilze, die werden gezogen, die kriegen Reisen geschenkt, wo Jung und Alt zusammen verreisen. Wir haben ein Lotteriesparlos, wir haben vom Volley Day Badegutscheine, wir haben Eisgutscheine, also ein bunter Mix, Tierparkgutscheine. Und das wird verlost. Wir prämieren heute den ältesten Teilnehmer. Wir prämieren den jüngsten Teilnehmer. Wir prämieren dann das Team mit der höchsten Altersdifferenz. Das heißt, wer 74 ist, ist die Differenz 66. Wer die höchste Differenz hat, wird prämiert. Und die Sieger, man wird nicht nur rein sportlich Sieger, sondern wir haben da einen Koeffizienten, der aus erzielten Punkten und dieser Altersdifferenz ist. Und dann sind wir mal gespannt, wer das wird. Und auch die kriegen ganz tolle Pokale, Medaillen. und eine Vielzahl von Preisen der Partner. Also ich denke, das lohnt sich tatsächlich, um zu machen.
1: In diesem Jahr gibt es außerdem eine Neuerung. Nachdem das Sport- und Kulturfest der Generationen in den vergangenen beiden Jahren in Dessau und Wittenberg ausgetragen wurde, kommt nun ein dritter Veranstaltungsort hinzu, Magdeburg. Dort findet das Fest am 12. September auf dem Alten Markt statt. In Wittenberg können Interessierte die Veranstaltung bereits am 5. September auf dem Arsenalplatz besuchen.
0: Der Handballsport in Kühnau ist 100 Jahre alt und die SG Kühnau feierte dieses Jubiläum gebührend. Der traditionsreiche Sportverein aus der Bauhausstadt lud am 13. Juni auf den Sportplatz in der Schlagbreite zu einem Sommerfest ein. Zunächst gab es ein Rasenturnier mit 35 Nachwuchsmannschaften aus der Region, die ihre Handballkünste auf 4 verschiedenen Plätzen zeigten. Höhepunkt des Tages war dann ein Traditions-Rasenhandballturnier mit ehemaligen und aktiven Spielern sowie mit Unterstützern und Wegbegleitern. Perfekt, um die 100-jährige Handballgeschichte des Ortes zu zelebrieren. SG-Vereinspräsident Uwe Geier blickte für uns einmal auf die Anfänge zurück.
4: Angefangen hat ja die ganze Geschichte 1926 durch einen Sportlehrer, der in Kühnau tätig war. Der hat dann eine Großfeld-Handballmannschaft aufgebaut. Zu der Zeit wurde ja Großfeld-Handball gespielt. Da waren die Kühnauer auch recht erfolgreich. Man kann nur erinnern an den Torwart der Kühnauer, den Otto Lüdecke, der ja Meisterschaften gewonnen hat. Weiter ging es dann in den SG Traktor Kühnau über. Sag ich mal, da wurde in dem Ortsteil Klein-Kühnau der Handball wiederbelebt. Das war dann Beginn mit Traktor Kühnau. Ja, da gab es, auch schon Punktspiele auf dem Kleinfeld. Da ist es dann von dem Großfeld in den Kleinfeld-Handball übergeschwappt, sodass auch hier die Kühnauer stark vertreten waren in Dessau.
0: Weiter ging es für den Verein dann in der DDR-Zeit als BSG Fortschritt Kühnau. Mit Unterstützung durch den Trägerbetrieb, den VEB Plastebelag Dessau, wurde die Betriebssportgemeinschaft damals gegründet. Diese brachte eine große Änderung mit sich.
4: Da gab es dann die Anfänge des Hallenhandballs, wo also die Kinder und Jugendlichen dann schon vom Platz in die Halle gewechselt sind. Und darauf aufbauend wurde dann 1991 die SG Kühnau gegründet über den Landessportbund. Und ja, seitdem, arbeiten wir kontinuierlich im Kinder- und Jugendbereich. Ja, Männer- und Frauenmannschaften haben wir auch. Die Männer spielen ja auch in der Oberliga in Sachsen-Anhalt. Und ich denke, auch hier haben wir in dieser Zeit auch mal Tiefen gehabt, wo wir also aus der Oberliga abgestiegen sind, dass wir also niedrigklassig spielen.
0: Ein sehr einschneidendes Ereignis in der jüngsten Geschichte war dann die Corona-Pandemie. 2 Jahre lang gab es nicht die Möglichkeit, mit den Kindern und Jugendlichen in der Halle zu trainieren.
4: Wir haben das dann viel trotzdem über Heimtraining gemacht. Wir haben also den Kontakt zu den Eltern gehalten, damit also die Kinder uns nicht ganz verloren gehen. Und ich sage mal, seitdem Corona dann vorbei ist, geht es eigentlich immer wieder schön gut steil bergauf. Der Nachwuchs hat sich etabliert, spielt in den Oberliga-Mannschaften in Sachsen-Anhalt mit. Und das macht uns eigentlich als Kühnauer auch ein bisschen stolz, wenn man da mit den Kids da Erfolge feiern kann.
0: Die bereits erwähnte erste Männermannschaft der Kühnauer hat nach zwischenzeitlichen Schwierigkeiten in der gerade vergangenen Saison den Klassenerhalt in der Handball-Oberliga sichergestellt. Bei den Heimspielen kann man sich, sehr zur Freude des Vereinspräsidenten, immer über zahlreiche Zuschauer in der Sporthalle der Friedensschule freuen.
4: da sind die Eltern jetzt immer mehr mit im Boot. Sie kommen auch mehr mit in die Halle. Sie geben nicht einfach nur die Kinder zum Spiel oder zum Training ab, sondern es verbindet sie. Sie sind bei den Punktspielen dabei. Und das hat sich auch über die Jahre natürlich, die Kinder wurden älter und erwachsen, spielen in dem Männerbereich und Frauenbereich. Und da hat sich dann auch so eine richtig gute Handballfamilie gebildet, sodass wir immer in der Friedensschule, sage ich mal, so zwischen 150 und 200 Zuschauer bei unseren Heimspielen begrüßen können.
0: Beim Sommerfest blickte man auf die ereignisreiche Geschichte des Handballs in Kühnau sowie auf die aktuellen Erfolge der SG Kühnau. Wie sieht nun der Blick in die Zukunft aus? Und was wünscht man sich für die nächsten 100 Jahre?
4: Wir wünschen uns, dass wir weiter so stabil unseren Handballsport betreiben können, dass die Unterstützung, die durch unsere Sponsoren, durch die Stadt, alle, die dazu beitragen, überhaupt, dass wir in der Halle Spiele durchführen können, dass das weiter so gut bleibt, wie es also in der vergangenen Zeit war. Und natürlich wollen wir sicherlich auch wieder im Jugendbereich nochmal Glanzpunkte setzen. Wir wollen wieder erreichen, dass wir junge Spieler an die Sportschulen delegieren, egal ob im männlichen Bereich nach Magdeburg oder im weiblichen Bereich zur Union Halle Neustadt. Das ist unser Ziel, dass wir da wieder hinkommen, dass wir diese Stärke wieder haben und auch in Sachsen-Anhalt ein bisschen mitbestimmen das Niveau des Handballs.
0: Nach einem erfolgreichen Sommerfest richtet sich der Blick der SG Kühnau nun auch schon so langsam wieder auf die Oberliga. Ab dem 5. September will man dann mit Vereinslegende Armands Uschins an der Seitenlinie wieder voll durchstarten. Kardiovaskuläre Erkrankungen. Also Erkrankungen, die das Herz und die Blutgefäße betreffen, sind die Todesursache Nummer 1 in Deutschland. Im bundesweiten Vergleich steht Sachsen-Anhalt bei den kardiovaskulären Erkrankungen zudem ziemlich schlecht da. Um dem entgegenzuwirken, gibt es seit 21 Jahren das Symposium Wörlitzer Gespräche Kardiologie aktuell. Im Hotel zum Stein in Wörlitz lud man vom 12. bis zum 14. Juni wieder dazu ein.
5: Hier treffen sich wirklich alle Kardiologen, die in Deutschland führende Positionen einnehmen, zusammen mit Klinikern aus Versorgungskrankenhäusern oder auch niedergelassenen Kollegen, Kardiologen und natürlich auch Hausärzte, die unsere wichtigsten Partner sind. Wir besprechen also Neuerungen in der Kardiologie und vor allen Dingen, wie setze ich die in der Praxis um? Das ist etwas, was leider immer so ein bisschen die Diskrepanz zwischen Studien und Wirklichkeit dann doch hergibt. Ne? Und ich denke, das ist so ein wichtiger Beitrag, dass man die wissenschaftlichen Ergebnisse zeitnah in der Praxis umsetzen kann. Und das macht das Besondere dieses Symposiums auch aus. Ich sage mal Kardiologie zum Anfassen, weil hier Kardiologen von höchster Qualifikation sich mit Leuten treffen, die die Dinge dann in der Praxis umsetzen sollen.
0: An insgesamt 3 Tagen konnten die Teilnehmer des Symposiums zahlreiche Fachvorträge hören. Professor Dr. Britt Hofmann, Herzchirurgin und leitende Oberärztin am Universitätsklinikum Halle, sprach darüber, welche Möglichkeiten es heutzutage zur Behandlung von Herzklappenerkrankungen gibt.
6: Insbesondere Patienten mit asymptomatischer Aortenklappenstenose stehen hier im Fokus. Diese sollten, auch wenn sie keine Beschwerden haben, sich in einem Heart-Team, wenn möglich, vorstellen, um sich beraten zu lassen bezüglich einer interventionellen oder auch operativen Therapie, die offensichtlich bei einer frühzeitigen Therapie auch einen Überlebensvorteil für die Patienten bietet. Es ist außerdem von besonderem Interesse, dass die Patienten sich wirklich regelmäßig, also mindestens einmal im Jahr, besser halbjährlich, beim Kardiologen vorstellen zu einer Kontrolle, um unmittelbare Verschlechterungen oder Veränderungen frühzeitig mitzubekommen und auch um die Laborwerte zu untersuchen, falls dort Veränderungen sind, damit eine Therapie zeitnah eingeleitet werden kann.
0: Ein sehr wichtiges Thema in der Kardiologie ist natürlich das Cholesterin.

0: Professor Dr. Xenia Stach leitet die Abteilung für Endokrinologie und Diabetologie am Potsdamer Klinikum Ernst von Bergmann und weiß, dass viele Menschen diesbezüglich falsche Vorstellungen haben.
1: Tatsächlich muss man sagen, wenn wir über das Cholesterin sprechen, gibt es ja, sag mal, auch in dem Volksmund immer mal wieder das Böse und das hab dich lieb. Fakt ist aber, dass alle Cholesterinpartikel, vor allem natürlich das LDL-Cholesterin, Triglyceride und natürlich auch das Lipoprotein klein a, das sind Parameter, die dazu führen, dass die Gefäße verkalken. Leider Gottes erfahren wir immer mal wieder, dass es durchaus in den Medien und Familie, Freunde vielleicht auch, die sogenannte Cholesterinlüge, wo man tatsächlich lipidsenkende Substanzen, die natürlich eine Indikation haben, also sprich Dinge vermeiden, also wie Herzinfarkt, Schlaganfall, die auch die Daseinsberechtigung haben, die einzunehmen. Und dann kommt die Cholesterinlüge, wo es dann heißt, es wäre ja alles nur erfunden und LDL-Cholesterin ist ja nicht die treibende Kraft. Fakt ist aber, so ist es nicht. Es ist schlicht und einfach Fakt, dass LDL-Cholesterin genau dieser Partikel ist, den die Gefäßwände dann letzten Endes aufnehmen und Verkalkung entstehen.
0: Wenn es um die Behandlung geht, ist es dabei ganz wichtig, dass nicht nur auf Laborparameter geschaut wird.
1: Was wir behandeln, ist das komplette Risiko von Menschen, Patienten. Und da geht es natürlich auch um alle Risikofaktoren. Blutdruck, Diabetes, Rauchen, Lebensstil und natürlich auch das Cholesterin. Wenn wir sozusagen das Risiko bestimmt haben und entsprechend auch die Zielwerte vom LDL-Cholesterin, natürlich auch vom Blutdruck und auch von dem HbA1c bestimmen. Wichtig ist, dass man dann, wenn LDL-Zielwerte und vor allem Diabetiker, und da annotieren wir ja sowohl in Milligramm pro Deziliter wie auch Millimol pro Liter, das muss man für sich ganz individuell risikoadjustiert festlegen und entsprechend auch diesen Zielwert erreichen. Durchaus kann es auch bei 1,5 Millimol pro Liter sein, unter 70 Milligramm pro Deziliter und.
0: Professor Dr. Ute Seeland von der Medizinischen Fakultät der Otto-von-Guericke-Universität Magdeburg sprach beim Symposium über das Thema geschlechtersensible Medizin.
2: Es ist so, dass das Frauenherz tatsächlich anders schlägt als das Männerherz. Und das war lange Zeit kein Forschungsthema und auch nicht in den Therapiestrategien wurde das weibliche Geschlecht mitbedacht. Die geschlechtersensible Medizin hat beide Geschlechter im Fokus. Denn in der Kardiologie ist es richtig, dass wir dort eine große Wissenslücke haben zum genetischen Geschlecht des weiblichen Geschlechtes und des männlichen Geschlechtes und den Hormonen. Das heißt, all dieses spielt eine große Rolle, wenn wir uns um Prävention kümmern und auch um Therapie. Und das wurde bisher überhaupt nicht erforscht. Und gerade diese Unterschiede zwischen Frauen und Männern, die sind es, die es uns besonders interessieren.
0: Bei der geschlechtersensiblen Medizin wird die Interaktion zwischen dem sogenannten soziokulturellen Geschlecht und dem biologischen Geschlecht erforscht.
2: Das biologische Geschlecht, das kennen wir ganz gut über die Genetik und über die Hormone. Das soziokulturelle Geschlecht, das bedeutet, dass wir auch sowohl die Altersgrenzen und die Altersstrata, also das Alter mit in die Berücksichtigung unserer Forschung nehmen, als auch zum Beispiel den sozioökonomischen Status, als auch wer macht mehr Care-Arbeit, wer macht weniger Care-Arbeit, wer hat Pflegearbeit sonst noch so zu leisten für Angehörige und auch die Ethnizität und auch wie fühle ich mich in meinem Geschlecht, mit der Geschlechteridentität. All diese Dinge nehmen wir mit in den Fokus in unsere Studien rein.
0: Ute Seeland findet, dass ein Umdenken in genau diesem Bereich notwendig ist.
2: Wir haben ja alle festgestellt, dass sowohl die Ärztinnen und Ärzte als auch die Patientinnen, Patienten und das Pflegepersonal unzufrieden sind mit dem Gesundheitssystem zurzeit. Das liegt unter anderem daran, dass wir nicht die richtigen Werkzeuge haben für alle Menschen. Und diese Werkzeuge zu erforschen, das heißt, dass sie individuell geschlechtersensibel eingesetzt werden können, das ist unsere Aufgabe. Und deshalb denken wir, dass jetzt ein Umdenken nötig ist. Das hat auch den Vorteil, dass wir viel mehr Wissen in die Prävention geben können. Das heißt, wenn wir vorher die Erkrankungen erkennen oder den Weg dorthin erkennen und vorher was machen können, dann ist das sehr viel effektiver, auch kostengünstiger und alle sind viel zufriedener, als wenn wir erst warten, bis ein Organsystem kaputt gegangen ist.
0: Neben den Fachvorträgen gab es auch wieder eine Industrieausstellung. Hier präsentierten sich unterschiedliche Firmen, die modernste Technologien im Bereich der Kardiologie entwickeln. So konnte man unter anderem mit Inside Heart einen Einblick in das menschliche Herz mit einer Augmented Reality Brille bekommen. Für die wissenschaftliche Leiterin der Wörlitzer Gespräche, Dr. Karin Rüback, ist vor allem eines beim Thema Herzgesundheit noch ganz wichtig, dass der Patient auch selber aktiv wird.
3: Der Patient selbst kann enorm viel zu seiner Herzgesundheit beitragen. Wir reden immer davon von Lebensstilmodifikation. Das ist ein leider unbeliebtes Thema unter unseren Patienten. Das heißt, er soll sich gesund ernähren, er soll auf seinen Cholesterinstoffwechsel achten, er soll wenig Zucker essen, aber er soll sich auch bewegen. Und das ist etwas, was manchmal schwierig ist, dem Patienten zu erklären, weil er soll mitmachen und er hat auch eine Eigenverantwortung für seine Gesundheit. Und das ist die Basis jeder Therapie. Da hilft die beste Tablette nichts und auch keine Operation, wenn diese Dinge der Basis, nämlich der Patient selber als hochmotiviertes Mitglied dieses Teams, wir sind ja ein Team, Behandler und Patient, und das sollte man nicht vergessen, ohne ihn geht's nicht, und das sind die wichtigsten Dinge eigentlich.
0: Interessante Vorträge, Einblicke in moderne Technologien und der persönliche sowie kollegiale Austausch standen bei den 21. Wörlitzer Gesprächen im Hotel zum Stein wieder im Fokus. Ausgestattet mit den neuesten wissenschaftlichen Erkenntnissen im Bereich der Kardiologie, können die Ärzte diese nun in der Praxis umsetzen.
4: In Mosekau wurde es am 7. Juni wieder bunt. Zum zweiten Mal verwandelte sich die Williamstraße beim Straßenkinderfest in einen Treffpunkt für Familien. In entspannter Atmosphäre und sicher abgesperrter Umgebung konnten Kinder und Eltern gemeinsam einen unbeschwerten Tag verbringen.
5: Weil das ja eigentlich eine verkehrsberuhigte Straße ist, haben wir gedacht, und eigentlich auch immer viel Kinder hier spielen, haben wir gedacht, es wäre eigentlich schön, wenn die Kinder auch sicher spielen könnten. Und haben vorher gedacht, einfach, dass wir sagen, wie wäre es, wenn wir die Straße wirklich mal sperren lassen und dann für die Kinder halt den Platz schaffen.
4: Bei sommerlichen Temperaturen sorgte die Kugelkutsche für eine willkommene Abkühlung. Dazu gab es jede Menge Spiel- und Bewegungsangebote, bei denen sich die Kinder austoben konnten.
5: Es sind viele Spiele, die halt von Alters her auf der Straße gemacht werden können, die halt vielerorts nicht mehr möglich sind. Das heißt Rollerfahren, Skaterfahren. Wir haben einfach bloß den Platz geschaffen, um auf der Straße zu spielen. Also es wird viel mit Kreide gemalt, es sind kleine andere Bewegungsspiele.
4: Für viele Familien war das Fest eine schöne Gelegenheit, gemeinsam Zeit an der frischen Luft zu verbringen und die lockere Atmosphäre zu genießen.
5: Ich habe selber Kinder. Ich finde das schön, wenn Kinder den Platz haben zum Spielen. Und von daher macht man das gerne einfach.
4: Organisiert wurde das Straßenkinderfest vom Kunst- und Kulturverein in Mosigkau. Der Verein steckt auch hinter einem weiteren beliebten Fest im Ort.
5: Wir organisieren auch das Kleinkunstfestival in Mosigkau. Es findet dieses Jahr statt am 29.08.26. Und es werden wieder tolle Künstler dabei sein, die dort auftreten.
4: Auf dieses kann man jetzt schon gespannt sein. Der Kunst- und Kulturverein freut sich über jeden einzelnen Besucher.

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1: Wieder einmal konnten sich die Dessauer und viele Besucher aus der Umgebung für faszinierende Oldtimer begeistern. Am 6. Juni wurden die historischen Fahrzeuge beim Waldersee Classics auf dem Sportgelände der SG Avus Dessau ausgestellt und konnten aus nächster Nähe bestaunt werden.
2: Wir sind quasi jetzt schon sehr gut ausgelastet, sind jetzt gerade aktuell bei 120 Fahrzeugen. Das freut uns natürlich sehr. Auch die Besucher steigen immer mehr in der Anzahl und sind auch alle freudig am Spenden quasi fürs Tierheim, was uns natürlich sehr dolle freut.
1: Bei bestem Sommerwetter fand die Veranstaltung bereits zum 4. Mal statt. Neu war allerdings der Veranstaltungsort. Zum ersten Mal wurde das Treffen auf dem Gelände der SG Avus Dessau ausgetragen.
2: Bis jetzt sind wir sehr zufrieden mit der Auslastung hier. Wir haben noch viel Kapazitäten quasi für den Nachmittag, wenn dort noch welche kommen, wo wir natürlich auch drauf hoffen. Und hoffen natürlich auch, dass uns die jetzigen Fahrzeuge auch lange noch bis heute Abend im besten Fall erhalten bleiben.
1: Ab 9 Uhr füllte sich das Gelände nach und nach mit Fahrzeugen und Gästen. Die Auswahl war groß und der Andrang ebenfalls. Viele Oldtimer-Besitzer nutzten die Gelegenheit, ihre liebevoll gepflegten Schätze zu präsentieren.
3: Ich habe einen Sperber von der Marke Simson und eine Schwalbe. Und meine lagen 30 Jahre im Wald und die haben wir wieder fahrbar gemacht.
4: Ich habe zwei Stare mitgebracht und die habe ich mir über die Jahre aufgebaut. Der eine eher nur für Treffen und den anderen fahre ich halt auch im Alltag so für auf Arbeit oder nachmittags mal zwei Ziele fahren oder so.
1: Ob Auto, Motorrad oder Fahrrad, hinter jedem Oldtimer steckt eine Menge Zeit, Arbeit und Leidenschaft.
3: Halbes, dreiviertel Jahr habe ich da dran gesessen, um die so zu bauen, wie sie sind. Und Geld, oh, weiß ich nicht, 2.000-3.000 bestimmt.
4: Bei mir ist auch den einen, den ich jetzt schon länger habe, den hatte ich viele Jahre liegen, mir Teile zusammengesucht und dann vor 2 Jahren hatte ich den, glaube ich, innerhalb von einem Monat oder so aufgebaut. Und den anderen hatte ich jetzt letzten Winter komplett aufgebaut.
1: Neben den Fahrzeugen stand vor allem der Austausch unter Oldtimer-Fans im Mittelpunkt. Gute Gespräche, seltene Modelle und jede Menge Begeisterung für alte Technik sorgten für eine entspannte Atmosphäre und einen gelungenen Tag.
3: Ist ein schönes Treffen, ist gemütlich, alle sind nett. Man hat schöne Fahrzeuge, die man sich angucken kann und eine leckere Verpflegung.
4: Da kann ich mich nur anschließen.
2: Man kann sich immer schwer was rauspicken, sind alles wirklich sehr schöne Fahrzeuge, die jetzt aktuell hier sind. 1-2 Pralinen sind dabei, wo wir selber gesagt haben, schön, dass die auf jeden Fall gekommen sind, die man halt auch nicht alltäglich sieht.
1: Für Oldtimer-Fans gibt es schon jetzt einen Grund zur Vorfreude. Im kommenden Jahr feiert das Waldersee Classics sein 5-jähriges Bestehen. Wer also noch einen alten Schatz in der Garage stehen hat, kann ihn dann selbst auf der Ausstellung präsentieren.

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3: Sport ist nicht nur etwas für die Jugend. Auch im Alter kann man aktiv bleiben und gemeinsam Spaß an Bewegung haben. Genau dieser Gedanke steht im Mittelpunkt des Sport- und Kulturfestes der Generationen, das neben der Biberakademie unter anderem von der Volkssolidarität und der Stadtsparkasse Dessau organisiert wird. Eigentlich sollte die Veranstaltung in diesem Jahr am 13. Juni auf dem Dessauer Marktplatz stattfinden. Aufgrund von Wetterwarnungen musste sie jedoch kurzfristig in die Anhalt Arena verlegt werden.
4: Es hat einfach mit der Fürsorgepflicht auch für alle Teilnehmer zu tun, in dem kleinen Kinderteil. Und wir wollen natürlich, dass nichts passiert. Und bei einem Sturm kann was umfliegen, kann was passieren. Haben wir ganz spontan entschieden, wir ziehen in die Anhalt Arena um. Das war unser Plan B, den wir eigentlich nie ziehen wollen. Aber wir haben es dann gemacht und haben tatsächlich den ganzen Hallenboden hier abgeklebt in einer Nacht- und Nebelaktion. Und haben uns mit der Stadt geeinigt, dass wir das so machen können. Und sind jetzt eigentlich total zufrieden, wie das hier aufgebaut wurde. Alle haben heute früh Hand in Hand gemeinsam zusammengearbeitet, alle Teilnehmer. Wir haben hier ein tolles Programm aufgestellt. Die Teilnehmer waren hochzufrieden. Wir hatten bisher 260 Teilnehmer, die mitgemacht haben. Und ganz, ganz viel drumherum, die das Programm genutzt haben. Also wir sind total zufrieden.
5: Das ist für mich wie ein Heimatort in der Anhalt Arena. Ich fühle mich ja sehr wohl. Von daher war es auch sehr, sehr spannend für uns zu sehen, wie das ganze Konzept Indoor funktioniert. Das haben wir schon vor 2 Jahren ein bisschen uns durchdacht und überlegt, wie könnte das aussehen, dass wir jetzt gezwungen waren, das jetzt zu machen. Kommt, sage ich auch mal, ein bisschen entgegen, weil dann sind wir voll ausgerüstet für die nächsten Jahre und haben immer Plan A, Plan B. Und wir wissen auch, dass die beiden Pläne gut funktionieren.
3: Bei der Biber-Olympiade treten 2er-Teams an insgesamt 20 Stationen gegeneinander an. Jedes Team besteht aus einem Senior und einem Junior. Gemeinsam stellen sie sich abwechslungsreichen Aufgaben und versuchen, möglichst viele Punkte zu sammeln. Die Reihenfolge der Stationen spielt dabei keine Rolle, sodass jedes Team seinen eigenen Wettbewerb-Parcours zusammenstellen kann. Im Vordergrund stehen vor allem Bewegung, Teamgeist und das Miteinander der Generationen. Auch auf der Bühne wurde den Besuchern ein vielfältiges Programm geboten.
5: Wir haben diesmal ein richtig tolles Programm gehabt. Black White Cats waren dabei, aber da haben wir auch besondere Punkte gehabt mit Bewegungskombinat, die schon wieder tolle Erwärmung gemacht haben. 20 Minuten Programm für Jung und Alt, das war mega gut. Und dann kam Captain of Karibik war da mit ganz großer Show, einmal zur Mittagszeit und jetzt einmal zum Abschluss wird er noch einmal alles geben und eine Mitmachshow leisten. Und dazwischen gab es noch Abenteuer mit Cass, das war mega cool, die Kiddies waren voll am Tanzen, am Singen, am Jubeln und ich glaube vom Programm her war das ein mega Tag.
3: Nachdem die Generationen-Tandems alle Stationen absolviert hatten, konnten die selbst ausgefüllten Ergebniszettel in die Lostrommel geworfen werden. Zum Abschluss der Veranstaltung wurden attraktive Preise verlost und die Sieger geehrt.
4: Erstmal haben wir 10 Glückspilze, die bei uns gewinnen, weil die Biber-Akademie oder die Biber-Olympiade Ist ja kein klassischer Wettkampf, wo es um den Rheinsieg geht, sondern wir haben ja 10 Glückspilze, die werden gezogen. Die kriegen Reisen geschenkt, wo Jung und Alt zusammen verreisen. Wir haben ein Lotteriesparlos, wir haben vom Volley Day Badegutscheine, wir haben Eisgutscheine, also ein bunter Mix, Tierparkgutscheine. Und das wird verlost. Wir prämieren heute den ältesten Teilnehmer. Wir prämieren den jüngsten Teilnehmer. Wir prämieren dann das Team mit der höchsten Altersdifferenz. Das heißt, wer 74 ist, ist die Differenz 66. Wer die höchste Differenz hat, wird prämiert. Und die Sieger, man wird nicht nur rein sportlich Sieger, sondern wir haben da einen Koeffizienten, der aus erzielten Punkten und dieser Altersdifferenz ist. Und dann sind wir mal gespannt, wer das wird. Und auch die kriegen ganz tolle Pokale, Medaillen.

0: und die SG Kühnau feierte dieses Jubiläum gebührend. Der traditionsreiche Sportverein aus der Bauhausstadt lud am 13. Juni auf den Sportplatz in der Schlagbreite zu einem Sommerfest ein. Zunächst gab es ein Rasenturnier mit 35 Nachwuchsmannschaften aus der Region, die ihre Handballkünste auf 4 verschiedenen Plätzen zeigten. Höhepunkt des Tages war dann ein Traditionsrasenhandballturnier mit ehemaligen und aktiven Spielern sowie mit Unterstützern und Wegbegleitern. Perfekt, um die 100-jährige Handballgeschichte des Ortes zu zelebrieren. SG-Vereinspräsident Uwe Geier blickte für uns einmal auf die Anfänge zurück.
1: Angefangen hat ja die ganze Geschichte 1926 durch einen Sportlehrer, der in Kühnau tätig war. Der hat dann eine Großfeld-Handballmannschaft aufgebaut. Zu der Zeit wurde ja Großfeld-Handball gespielt. Ja, da waren die Kühnauer auch recht erfolgreich. Man kann nur erinnern an den Torwart der Kühnauer, den Otto Lüdecke, der ja Meisterschaften gewonnen hat. Weiter ging es dann in den SG Traktor Kühnau über, sage ich mal. Da wurde in dem Ortsteil Klein-Kühnau der Handball wiederbelebt. Das war dann Beginn mit Traktor Kühnau. Ja, da gab es, sage ich mal, auch schon Punktspiele auf dem Kleinfeld. Da ist es dann von dem Großfeld in den Kleinfeldhandball übergeschwappt, sage ich mal, sodass auch hier die Kühnauer stark vertreten waren in Dessau.
0: Weiter ging es für den Verein dann in der DDR-Zeit als BSG Fortschritt Kühnau. Mit Unterstützung durch den Trägerbetrieb, den VEB Plastebelag Dessau, wurde die Betriebssportgemeinschaft damals gegründet. Diese brachte eine große Änderung mit sich.
1: Da gab es dann die Anfänge des Hallenhandballs, wo also die Kinder und Jugendlichen dann schon vom Platz in die Halle gewechselt sind. Und darauf aufbauend wurde dann 1991 die SG Kühnau gegründet, über den Landessportbund. Und ja, seitdem, sage ich mal, arbeiten wir kontinuierlich im Kinder- und Jugendbereich. Ja, Männer- und Frauenmannschaften haben wir auch. Die Männer spielen ja auch in der Oberliga in Sachsen-Anhalt. Und ich denke, auch hier haben wir in dieser Zeit auch mal Tiefen gehabt, wo wir also aus der Oberliga abgestiegen sind, dass wir also niedrigklassig spielen.
0: Ein sehr einschneidendes Ereignis in der jüngsten Geschichte war dann die Corona-Pandemie. 2 Jahre lang gab es nicht die Möglichkeit, mit den Kindern und Jugendlichen in der Halle zu trainieren.
1: Wir haben das dann viel trotzdem über Heimtraining gemacht. Wir haben also den Kontakt zu den Eltern gehalten, damit also die Kinder uns nicht ganz verloren gehen. Und ich sage mal, seitdem Corona dann vorbei ist, geht es eigentlich immer wieder schön gut steil bergauf. Der Nachwuchs hat sich etabliert, spielt in den Oberliga-Mannschaften in Sachsen-Anhalt mit. Und das macht uns eigentlich als Kühnauer auch ein bisschen stolz, wenn man da mit den Kids da Erfolge feiern kann.
0: Die bereits erwähnte erste Männermannschaft der Kühnauer hat nach zwischenzeitlichen Schwierigkeiten in der gerade vergangenen Saison den Klassenerhalt in der Handball-Oberliga sichergestellt. Bei den Heimspielen kann man sich, sehr zur Freude des Vereinspräsidenten, immer über zahlreiche Zuschauer in der Sporthalle der Friedensschule freuen.
1: Da sind die Eltern jetzt immer mehr mit im Boot. Sie kommen auch mehr mit in die Halle. Sie geben nicht einfach nur die Kinder zum Spiel oder zum Training ab, sondern es verbindet sie. Sie sind bei den Punktspielen dabei. Und das hat sich auch über die Jahre natürlich, die Kinder wurden älter und erwachsen, spielen in dem Männerbereich und Frauenbereich. Und da hat sich dann auch so eine richtig gute Handballfamilie gebildet, sodass wir immer in der Friedensschule, sage ich mal, so zwischen 150 und 200 Zuschauer bei unseren Heimspielen begrüßen können.
0: Beim Sommerfest blickte man auf die ereignisreiche Geschichte des Handballs in Kühnau sowie auf die aktuellen Erfolge der SG Kühnau.

0: Wie sieht nun der Blick in die Zukunft aus? Und was wünscht man sich für die nächsten 100 Jahre?
1: Wir wünschen uns, dass wir weiter so stabil unseren Handballsport betreiben können, dass die Unterstützung, die durch unsere Sponsoren, durch die Stadt, alle, die dazu beitragen, überhaupt, dass wir in der Halle Spiele durchführen können, dass das weiter so gut bleibt, wie es also in der vergangenen Zeit war. Und natürlich wollen wir sicherlich auch wieder im Jugendbereich nochmal Glanzpunkte setzen. Wir wollen wieder erreichen, dass wir junge Spieler an die Sportschulen delegieren, egal ob im männlichen Bereich nach Magdeburg oder im weiblichen Bereich zur Union Halle Neustadt. Das ist unser Ziel, dass wir da wieder hinkommen, dass wir diese Stärke wieder haben und auch in Sachsen-Anhalt ein bisschen mitbestimmen das Niveau des Handballs.
0: Nach einem erfolgreichen Sommerfest richtet sich der Blick der SG Kühnau nun auch schon so langsam wieder auf die Oberliga. Ab dem 5. September will man dann mit Vereinslegende Armands Uschins an der Seitenlinie wieder voll durchstarten. Kardiovaskuläre Erkrankungen, also Erkrankungen, die das Herz und die Blutgefäße betreffen, sind die Todesursache Nummer 1 in Deutschland. Im bundesweiten Vergleich steht Sachsen-Anhalt bei den kardiovaskulären Erkrankungen zudem ziemlich schlecht da. Um dem entgegenzuwirken, gibt es seit 21 Jahren das Symposium Wörlitzer Gespräche Kardiologie aktuell. Im Hotel zum Stein in Wörlitz lud man vom 12. bis zum 14. Juni wieder dazu ein.
2: Hier treffen sich wirklich alle Kardiologen, die in Deutschland führende Positionen einnehmen, zusammen mit Klinikern aus Versorgungskrankenhäusern oder auch niedergelassenen Kollegen, Kardiologen und natürlich auch Hausärzte, die unsere wichtigsten Partner sind. Wir besprechen also Neuerungen in der Kardiologie und vor allen Dingen, wie setze ich die in der Praxis um? Das ist etwas, was leider immer so ein bisschen die Diskrepanz zwischen Studien und Wirklichkeit dann doch hergibt. Ne? Und ich denke, das ist so ein wichtiger Beitrag, dass man die wissenschaftlichen Ergebnisse zeitnah in der Praxis umsetzen kann. Und das macht das Besondere dieses Symposiums auch aus. Ich sage mal Kardiologie zum Anfassen, weil hier Kardiologen von höchster Qualifikation sich mit Leuten treffen, die die Dinge dann in der Praxis umsetzen sollen.
0: An insgesamt 3 Tagen konnten die Teilnehmer des Symposiums zahlreiche Fachvorträge hören. Professor Dr. Britt Hofmann, Herzchirurgin und leitende Oberärztin am Universitätsklinikum Halle, sprach darüber, welche Möglichkeiten es heutzutage zur Behandlung von Herzklappenerkrankungen gibt.
3: Insbesondere Patienten mit asymptomatischer Aortenklappenstenose stehen hier im Fokus. Diese sollten, auch wenn sie keine Beschwerden haben, sich in einem Heart-Team, wenn möglich, vorstellen, um sich beraten zu lassen bezüglich einer interventionellen oder auch operativen Therapie, die offensichtlich bei einer frühzeitigen Therapie auch einen Überlebensvorteil für die Patienten bietet. Es ist außerdem von besonderem Interesse, dass die Patienten sich wirklich regelmäßig, also mindestens einmal im Jahr, besser halbjährlich, beim Kardiologen vorstellen zu einer Kontrolle, um unmittelbare Verschlechterungen oder Veränderungen frühzeitig mitzubekommen und auch um die Laborwerte zu untersuchen, falls dort Veränderungen sind, damit eine Therapie zeitnah eingeleitet werden kann.
0: Ein sehr wichtiges Thema in der Kardiologie ist natürlich das Cholesterin. Professor Dr. Xenia Stach leitet die Abteilung für Endokrinologie und Diabetologie am Potsdamer Klinikum Ernst von Bergmann und weiß, dass viele Menschen diesbezüglich falsche Vorstellungen haben.
4: Tatsächlich muss man sagen, wenn wir über das Cholesterin sprechen, gibt es ja, sag mal, auch in dem Volksmund immer mal wieder das Böse und das hab dich lieb. Fakt ist aber, dass alle Cholesterinpartikel, vor allem natürlich das LDL-Cholesterin, Triglyceride und natürlich auch das Lipoprotein klein a, das sind Parameter, die dazu führen, dass die Gefäße verkalken. Leider Gottes erfahren wir immer mal wieder, dass es durchaus in den Medien und Familie, Freunde vielleicht auch, die sogenannte Cholesterinlüge, wo man tatsächlich

0: lipidsenkende Substanzen, die natürlich eine Indikation haben, also sprich Dinge vermeiden, also wie Herzinfarkt, Schlaganfall, die auch die Daseinsberechtigung haben, die einzunehmen. Und dann kommt die Cholesterinlüge, wo es dann heißt, es wäre ja alles nur erfunden und LDL-Cholesterin ist ja nicht die treibende Kraft. Fakt ist aber, so ist es nicht. Es ist schlicht und einfach Fakt, dass LDL-Cholesterin genau dieser Partikel ist, den die Gefäßwände dann letzten Endes aufnehmen und Verkalkung entstehen.
1: Wenn es um die Behandlung geht, ist es dabei ganz wichtig, dass nicht nur auf Laborparameter geschaut wird.
0: Was wir behandeln, ist das komplette Risiko von unseren Menschen, Patienten. Und da geht es natürlich auch um alle Risikofaktoren. Blutdruck, Diabetes, Rauchen, Lebensstil und natürlich auch das Cholesterin. Wenn wir sozusagen das Risiko bestimmt haben und entsprechend auch die Zielwerte vom LDL-Cholesterin, natürlich auch vom Blutdruck und auch von dem HbA1c bestimmen. Wichtig ist, dass man dann, wenn LDL-Zielwerte und vor allem Diabetiker, und da annotieren wir ja sowohl in Milligramm pro Deziliter wie auch Millimol pro Liter, das muss man für sich ganz individuell risikoadjustiert festlegen und entsprechend auch diesen Zielwert erreichen. Durchaus kann es auch bei 1,5 Millimol pro Liter sein, unter 70 Milligramm pro Deziliter und.
1: Professor Dr. Ute Seeland von der Medizinischen Fakultät der Otto von Guericke Universität Magdeburg sprach beim Symposium über das Thema geschlechtersensible Medizin.
2: Es ist so, dass das Frauenherz tatsächlich anders schlägt als das Männerherz und das war lange Zeit kein Forschungsthema und auch nicht in den Therapiestrategien wurde das weibliche Geschlecht mitbedacht. Die geschlechtersensible Medizin hat beide Geschlechter im Fokus. Denn in der Kardiologie ist es

0: zum Schluss irgendwie wieder Glaube da, dass man zusammen vielleicht eine weitere Reise, eine neue Etappe einleiten kann. In dem Fall geht es dann ohne mich weiter und dann hoffe ich, dass dem Verein auch demnächst gut gehen wird und dass wir auch erfolgreich sein werden.
1: Mit anwesender Polizeipräsenz geht es auch schon in das Geschehen hinein. Für das letzte Spiel der Saison wird noch einmal alles gegeben. Bitterfeld wird schnell gefährlich, Ball kurz vor dem Tor von Weißenfels, Abgabe an Gründling, aber der stolpert über den Ball. Kurz darauf Flanke vom Mittelfeld an Potapenko. Spielt am Torwart vorbei, aber schießt gegen die Außenseite vom Netz. Auch der SSC zeigt Zähne. Hier mit drei Versuchen den Ball ins Eck der Bitterfelder zu befördern. Jedoch jedes Mal von der Verteidigung abgewehrt. Trotz den Versuchen der beiden Teams geht es bis zur Halbzeit unentschieden aus. Allerdings sollte sich das in der zweiten Hälfte ändern. Bitterfeld in der Ecke eingedrängt und der SSC nimmt ab. Schnelle Pässe und Vorlage führen zu Chance für Lehmann. Und die wird auch genutzt, das 0:1 in der 48. Spielminute der Partie. Bitterfeld bleibt mit dem Kopf im Spiel. Nach einem Freistoß, welcher von Lohmann pariert wird, geht der Kampf im Strafbereich weiter. Hier geht ein Bitterfelder zu Boden. Der Schiedsrichter entscheidet einen Foul-Elfmeter. Potapenko geht hierfür an den Ball und holt mit Überzeugung den Ausgleich für seine Mannschaft. Beide Teams spielen mit Willenskraft weiter, jedoch fällt trotz der Bemühungen kein Tor mehr. Somit werden die Punkte zum Abschluss der Saison geteilt. Per Rosemeyer mit seiner letzten Spieleinschätzung seitens des ersten FC Bitterfeld-Wolfen.
0: Ja, ich glaube, in vielen Teilen war es natürlich ein Spiel, wo es weder für uns noch für Weißenfels um irgendwas ging. Trotzdem, glaube ich, hat man in Phasen immer mal wieder gesehen, welche Qualität beide Mannschaften auch fußballerisch haben. Aber natürlich fehlt dann bei so einer Konstellation die letzte Intensität und der letzte Wille. Ich glaube, wir hatten zu großen Teilen einfach die Kontrolle, wie so oft in der Saison. Haben gleich zu Anfang, zu Beginn eine gute Torchance, die wir nicht machen. Ich glaube, damit kannst du bei den Temperaturen, wenn du 1-0 in Führung gehst, einfach ja, dem Gegner so richtig schwer machen, weil es schon das Ziel war, einfach nochmal zu gewinnen. Einfach auch, weil es für viele Jungs, auch für mich, das letzte Spiel heute ist. Nichtsdestotrotz machen wir dann halt einen Fehler, gehen 1-0 in Rückstand und ich glaube, bis zum Schluss hat man gesehen, auch die Jungs, die eingewechselt wurden, sind da ein bisschen ins Risiko gegangen, in Form, dass wir auch keine Einwechselspieler mehr hatten, weil viele verletzt sind. Zu sagen, wir probieren es noch irgendwie zu ziehen. Ich glaube, der Punkt ist das Mindeste, was wir heute mitnehmen konnten, wenn man das Spiel betrachtet. Und es ist alles okay. Der Dreier wäre schöner gewesen, euer Sieg, aber wir sind damit zufrieden.

0: Eine neue Woche startet mit zeitnah den Nachrichten hier auf RAN 1 und damit herzlich willkommen an diesem Montag. Am vergangenen Freitag wurde bekannt, dass für den 24. Juni ein nicht öffentlicher Sonderstadtrat einberufen wird. Thema ist der Fall Alicia. Die 6-jährige Alicia aus Osternienburg war am 9. Juni an den Folgen einer schweren Kopfverletzung verstorben. Rechtsmedizinische Untersuchungen ergaben im Nachgang, dass die Verletzungen nicht mit dem zunächst geschilderten Unfallgeschehen vereinbar sind. Seitdem ermittelt die Polizei gegen den 27-jährigen Lebensgefährten der Mutter des Kindes. Im weiteren Verlauf wurde bekannt, dass das Jugendamt in Dessau-Roßlau für die Mutter und das Kind zuständig war. Dem Amt sollen Hinweise zu dem Fall vorgelegen haben. Inwieweit diese jedoch ausreichend bewertet und entsprechende Maßnahmen eingeleitet wurden, ist derzeit Gegenstand der Aufarbeitung. Der nicht öffentliche Sonderstadtrat soll nun klären, ob und in welchem Umfang die Stadtverwaltung eine Verantwortung am Umgang mit dem Fall trägt. Sogar die Forderung nach personellen Veränderungen in der Stadtspitze wurden nun bekannt. Am Freitag wendete sich der Blick zahlreicher Leichtathletikfans aus Dessau oder auf Dessau. Zum 28. Mal fand das Leichtathletik-Meeting im Paul-Greifzu-Stadion statt und begeisterte wieder mit vielen internationalen Top-Athleten. Viele tolle Leistungen wurden erbracht, darunter auch 3 neue Meeting-Rekorde.
1: Ungefähr 2 Monate vor den Leichtathletik-Europameisterschaften im britischen Birmingham besuchten zahlreiche Weltklasse-Athleten die Bauhausstadt, um am Leichtathletik-Meeting teilzunehmen und sich auf die anstehende EM vorzubereiten. Am 19. Juni organisierte Anhalt Sport die 28. Ausgabe des traditionsreichen Meetings im Paul-Greifzu-Stadion. Trotz wirklich hohen Temperaturen besuchten wieder zahlreiche Zuschauer das besondere Event. Los ging es ab 16 Uhr mit dem Jugendvorprogramm, bei dem sich der Leichtathletik-Nachwuchs auf der großen Bühne präsentieren durfte. Einen ausführlichen Beitrag dazu sehen Sie in einer unserer nächsten Sendungen. Gegen 18.45 Uhr wurde das Leichtathletik-Meeting dann offiziell eröffnet. Kinder des 1. LAC Dessau präsentierten die Fahnen der teilnehmenden Länder und einige Sportler wurden traditionell mit Fahrzeugen des Autohauses Peter ins Stadion eingefahren. Sachsen-Anhalts Ministerpräsident Sven Schulze sowie Dessau-Roßlaus Oberbürgermeister Dr. Robert Reck richteten dann noch Grußworte ans Publikum. Und dann war das Meeting auch schon in vollem Gange. Beim Stabhochsprung stand Piotr Lisek im Mittelpunkt. Der Pole, der die Bauhausstadt bereits sehr gut kennt, schaffte es als einziger eine Höhe von 5,70 Meter zu springen. Die 5,80 versuchte er dann noch, scheiterte aber in allen 3 Versuchen. Trotzdem konnte er sich über den Sieg beim Meeting freuen. Beim Weitsprung der Frauen richtete sich der Blick des Publikums dann auf Olympiasiegerin Malaika Mihambo. Mit einer Weite von 6,62 Meter sicherte sie sich den 7. Sieg bei ihrer 7. Teilnahme am Dessauer Leichtathletik-Meeting. Platz 2 und 3 belegten die beiden Deutschen Michaela Sani und Finja Köchling. Dass Malaika Mihambo überhaupt am Meeting teilgenommen hat, war nicht selbstverständlich. So war sie wenige Tage zuvor ziemlich angeschlagen. Da sie das Dessauer Leichtathletik-Event und die Zuschauer aber mittlerweile so ins Herz geschlossen hat, wollte sie trotzdem unbedingt teilnehmen.
2: Das ist wirklich eine sehr, sehr hohe Wertschätzung, auch für die vielen Menschen, die dazu beitragen, dass das Meeting überhaupt über die Bühne gehen kann. Und auch ein Dank an die treuen Zuschauer, die seit vielen Jahren, manche seit 28 Jahren, solange es das Meeting gibt, hierher kommen. Und das ist ja ein sehr, sehr positives Signal und ein ehrliches Signal, sonst wäre sie ja nicht da. Und das ist 7. Mal, einmal in der Marienkirche noch, also eigentlich ist 8. Mal. Das ist schon toll und kann auch uns alle, die das Meeting auf die Beine stellen, auch schon wirklich ein Stück stolz machen. Und es gibt dann auch immer wieder Kraft. Sind ja auch andere, auch Gina Lückenkämper war das 4. Mal hier. Sie war auch, das sieht ja der Zuschauer nicht, aber wir wissen es. Sie war 14 Tage mit einer Sommergrippe, lag sie flach. Sie hätte eigentlich hätte sie nicht starten können, aber sie hat es gemacht. Weil sie eben auch hier, wie Malaika genau sieht, das macht Spaß hier, die bekommt gute Bedingungen. Und das freut uns natürlich sehr und das nehmen auch die vielen, vielen fleißigen Menschen mit. Und ich denke, die Zuschauer finden es auch toll, dass solche und noch viele andere Weltklasseathleten, dass sie immer wieder nach Dessau kommen. Auch ein Piotr Lissek, der seit über zehn Jahren in der Weltspitze war, der war, glaube ich, das 10. oder 11. Mal in Dessau. Also das zeigt, dass das ein sehr, sehr, sehr gutes Miteinander ist.
1: Die erwähnte Gina Lückenkämper belegte nach einem Sieg im Vorlauf im Finale über 100 Meter dann nur den zweiten Platz mit einer Zeit von 11,27 Sekunden. Mit 11,23 Sekunden siegte hier die Schweizerin Salome Cora. Bei den 100 Metern der Männer gewann der Amerikaner Lawrence Johnson mit 10,07 Sekunden. Esperanza Cladera siegte bei den 200 Metern der Frauen mit 22,96 Sekunden. Bei den Strecken über 1500 Metern war es bei den Frauen die Marokkanerin Soukaina Hadji, die mit einer Zeit von 4 Minuten und 8,55 Sekunden siegte, und bei den Männern der Türke Mehmet Çelik mit einer Zeit von 3 Minuten und 38,10 Sekunden. Den ersten Meeting-Rekord des Abends gab es beim 100 Meter Hürdenlauf der Frauen. Die Amerikanerin Rania Jones stellte diesen mit einer Zeit von 12,49 Sekunden auf und konnte sich feiern lassen. Und dann ging es Schlag auf Schlag und der nächste Meeting-Rekord fiel beim 400 Meter Lauf der Männer. In 44,75 Sekunden absolvierte der Südafrikaner Mithi Mthimkhulu die Strecke und steht in der ewigen Bestenliste des Leichtathletik-Meetings an erster Stelle. Einen dritten Meeting-Rekord gab es aber noch. Beim 800-Meter-Lauf der Männer war es der Franzose Jordan Terrasse, der mit einer Zeit von 1 Minute und 44,41 Sekunden für eine neue Bestmarke sorgte.
2: Es war ein tolles Meeting. Es wurde wirklich großartiger Sport, ein richtig guter Sport und erfolgreicher Sport geboten. Mit drei Meeting-Rekorden hätte ich vorher ehrlich gesagt nicht gedacht. Nachdem wir ja im letzten Jahr so viele Leistungen oder die Sportler verbessern konnten, wird es ja dann immer schwerer, immer wieder neue Rekorde aufzustellen. Ist auch nicht das Maß der Dinge. Das Maß der Dinge aus unserer Sicht ist, wirklich guten Sport zu bieten, die Zuschauer zu unterhalten. Und jetzt war halt beides dabei. Also man kann nicht jedes Jahr immer wieder neue Meeting-Rekorde erwarten. Die waren da. Die Stimmung bei den Zuschauern war fantastisch. Es war diese Wechselbeziehung, guter Sport, gute Zuschauer. Und das motiviert natürlich auch die Sportler. Und klar, die 1,44, 41, glaube ich, 800 Meter der Männer von den Franzosen, das war natürlich, darauf habe ich schon eigentlich viele Jahre hin gehofft und gefiebert, dass das mal klappt. Und in diesem Jahr hat es geklappt, bin ich sehr, sehr froh darüber. Aber auch alle anderen Disziplinen haben sich hier teilweise sehr, sehr gut dargestellt und gute Leistungen gebracht. Es gab persönliche Bestleistungen von manchen Athleten, es gab Athleten, die fassungslos waren über ihre eigene Leistung, die sie so hier nicht erwartet hatten. Und das ist das Schöne an der Leichtathletik, dass es auch hier immer wieder Überraschungen gibt und Akzente für Athleten oder die sich selber Akzente setzen, um ihre Leistungsentwicklung voranzubringen. Und das ist einfach klasse. Und viele Athleten haben es ja auch gesagt, die Stimmung hier im Stadion, die ist wirklich sehr, sehr, sehr gut. Und das macht dann Spaß für alle Beteiligten. Und es hängt ja unheimlich viel dran an so einem Leichtathletik-Meeting, an so einem internationalen Großereignis. Die Politik war da mit vielen Ministerpräsidenten. Das erste Mal, Herr Schulze hat das auch mal live gesehen, was hier in Dessau abgeht. War

0: zutiefst beeindruckt und begeistert. Und genau das wollen wir. Wir wollen die Menschen begeistern. Und man muss auch die die Gesamtsicht auf das Meeting betrachten. Heute haben wir insgesamt mit Vorprogramm und Hauptprogramm über 350 Top-Athleten, darunter Olympiasieger, Weltmeister und Europameister und Schulkinder, sportgetrieben, gemeinsam in einer Anlage. Und die Kinder waren so genauso begeistert, die Finalisten im Supersprinter. Also das war wirklich großes Kino und eine tolle Geschichte. Und ich bin allen, die sich hier engagiert haben, das waren sehr, sehr viele, über 170, 180 ehrenamtliche Mitstreiter, die ja nur das ermöglichen, solch ein Meeting über die Bühne zu bringen. Und natürlich den Sponsoren, den Partnern, die das auch ermöglichen, solch internationale, hochkarätige Klasse hier im Paul-Kreisel-Stadion zu erleben.
1: Beim Speerwurf lief es für Olympiasieger Thomas Röhler nicht ganz so gut. Mit einem 78,04 Meter Wurf belegte er nur den zweiten Platz hinter Du Smit. Der Südafrikaner siegte relativ deutlich mit einer Weite von 84,79 Metern. Abschließend stand dann noch der Hindernislauf der Männer über 3000 Meter sowie das Weitspringen der Männer auf dem Plan. Beim Hindernislauf konnte sich der Marokkaner Mohamed Tindouf mit einer Zeit von 8 Minuten und 17,94 Sekunden durchsetzen. Beim Weitsprung hofften die Zuschauer dann noch auf einen Sprung über 8 Meter, was an diesem Abend nicht mehr gelang. Der Südafrikaner Manuel Divan belegte hier mit 7,84 Metern den ersten Platz. Ein sehr unterhaltsames Sporthighlight ging dann auch schon wieder zu Ende. Nach der Siegerehrung wurde das 28. Leichtathletik-Meeting mit einem spektakulären Feuerwerk eindrucksvoll abgeschlossen.
2: Gemeinsam statt einsam. Einsamkeit betrifft nicht nur Senioren. Auch Kinder und Jugendliche, Alleinerziehende oder Menschen, die neu in eine Stadt gezogen sind, können sich im Alltag manchmal alleine fühlen. Die Auswirkungen können dabei sowohl die körperliche als auch die mentale Gesundheit beeinflussen. Genau darauf möchte die Aktionswoche Gemeinsam losgehen für mehr Bewegung vom 22. bis zum 26. Juni aufmerksam machen. Ziel ist es, Menschen zusammenzubringen, Begegnungen zu schaffen und Einsamkeit aktiv gegenzuwirken. Die Aktionswoche ist eine Kooperation der Stadt Dessau-Roßlau, des Quartiermanagements am Leipziger Tor und der AWO Dessau-Roßlau im Rahmen des Modellprojekts Lumina. Den Auftakt bildete am Montag, dem 22. Juni, eine Informationsveranstaltung im Ratssaal des Rathauses. Die Stadt Dessau-Roßlau lädt alle Bürger herzlich dazu ein, vorbeizukommen und gemeinsam loszugehen.
3: Die jährliche Überprüfung der Standfestigkeit von Grabmalen auf den kommunalen Friedhöfen der Stadt Dessau-Roßlau findet vom 22. bis 26. Juni statt. Für den sicheren Zustand der Grabmale sind die jeweiligen Nutzungsberechtigten bzw. Inhaber der Grabnummernkarte verantwortlich. Wird bei der Prüfung ein Mangel festgestellt, wird dies durch einen Aufkleber am Grabmal gekennzeichnet und den Verantwortlichen

0: Hielt sich der Mann unkooperativ, befolgte einen ausgesprochenen Platzverweis nicht und drohte den eingesetzten Beamten. Bei der anschließenden Durchsetzung des Platzverweises leistete er Widerstand. Aufgrund einer starken Alkoholisierung wurde eine Blutprobenentnahme durchgeführt. Nach Abschluss der polizeilichen Maßnahmen wurde der Mann entlassen. Beschädigungen an den Fahrzeugen konnten nicht festgestellt werden. Gegen den Mann wurde ein Strafverfahren wegen Widerstands gegen Vollstreckungsbeamte eingeleitet. Damit sind wir am Ende unserer Montagsausgabe der Zeitnah Nachrichten, schauen jetzt noch auf das Wetter und gern auch noch auf die Meldungen aus der Region. Am Dienstag ab 18 Uhr melden wir uns dann aus der Zeitnah Redaktion wieder. Bis dahin, machen Sie es gut.
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4: Morgen erwartet uns freundliches Sommerwetter mit Temperaturen um 30 Grad. Die Sonne scheint nur rund 15 Stunden lang und sorgt für einen überwiegend sonnigen Tag. Regen ist nicht zu erwarten. Dazu weht ein leichter Nordostwind, während nur vereinzelt einige Wolken am Himmel zu sehen sind. Auch in den folgenden Tagen bleibt das Wetter hochsommerlich. Die Temperaturen steigen weiter an und können im Laufe der Woche bis zu 39 Grad erreichen. Niederschläge sind weiterhin nicht in Sicht. 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Im Mittelpunkt stehen moderne Technik, digitale Anwendungen und nachhaltige Anbaustrategien. Das diesjährige Motto lautet Pflanzenbau out of the box. Dahinter steckt die Idee, über bestehende Konzepte hinauszudenken und neue Lösungen für die Landwirtschaft zu entwickeln.
5: Ja, die Feldtage der DLG starten unter dem Motto out of the box. Was soll uns das sagen? Wir wollen einfach auch mal out of the box denken. Das heißt, mal zur Seite gucken, was gibt es für neue Entwicklungen in der Robotik, in der KI-Nutzung, in guten neuen Ideen beim Pflanzenschutz. Das ist zum Beispiel, insbesondere, dass wir weniger Pflanzenschutz einsetzen, dadurch, dass wir gezielter den Pflanzenschutz einsetzen. Da gibt es mittlerweile schöne Techniken und die entwickeln sich immer weiter. Und das ist das Schaufenster heute dafür.
4: Die DLG-Feldtage gelten als eine der wichtigsten Freiluftmessen für den Pflanzenbau in Deutschland. Tausende Besucher nutzen die Veranstaltungen, um sich über die aktuellen Entwicklungen auszutauschen und neue Technologien kennenzulernen.
6: Ja, wir reden ja oft darüber, dass Sachsen-Anhalt hinten liegt, aber im Bereich Landwirtschaft sind wir ganz vorne, sind wir in vielen Bereichen Spitze in ganz Deutschland. Das liegt nicht nur an den Böden, die wir haben, die sehr gut sind, sondern es liegt insgesamt an unserer Struktur, an den Menschen, die in der Landwirtschaft arbeiten. Und diese DLG-Feldtage, die wir jetzt zum vierten Mal insgesamt den letzten Jahrzehnte hier nach Sachsen-Anhalt geholt haben, die zeigen halt, was in der Landwirtschaft in der Zukunft erwartet wird. Das Thema künstliche Intelligenz wird hineinkommen, was wir jetzt auch in Sachsen-Anhalt stärker in unsere Ausbildung reinbringen. Das Thema Düngung, das Thema Pflanzenschutz, das Thema neue Züchtungsmethoden, all das sehen wir hier, diskutieren wir hier auch gemeinsam an mehreren Tagen. Und ich bin sehr dankbar, wieder Gastgeber zu sein und jetzt sogar als Ministerpräsident hier in Sachsen-Anhalt und über 20.000 Menschen aus ganz Deutschland, ja teils aus ganz Europa hier in Bernburg begrüßen zu können.
4: Dabei geht es nicht nur um die Technik, sondern auch um die Zukunft der Betriebe. Themen wie Klimawandel, Wirtschaftlichkeit, neue Anforderungen an die Landwirtschaft beschäftigen viele Landwirte.

0: Landwirte.
1: Also wir haben große Herausforderungen im Moment in wirtschaftlicher Hinsicht, weil wir, sage ich mal, gestiegene Kosten haben seit 3-4 Jahren, die nicht wieder runtergegangen sind. Aber unsere Erzeugerpreise sind auf einem Vor-Corona-Niveau. Das macht uns im Moment sehr betroffen und bringt auch enorme finanzielle Schwierigkeiten auf die landwirtschaftlichen Betriebe, was die Liquidität angeht. Aber wir haben auch Herausforderungen mit der Düngeverordnung, die nach wie vor in der Schwebe steht. Wie können wir in Zukunft unsere Flächen bedarfsgerecht düngen, unsere Pflanzen so ernähren, dass sie den Ertrag bringen mit der gewünschten Qualität? Da brauchen wir dringend eine Neujustierung und vor allen Dingen neue Regelungen über die Bundesregierung. Die Länder sind auf dem richtigen Weg. Jetzt müssen wir mit dem Bund da in die Verhandlungen treten, um das auf den Weg zu bringen. Dann ist die Förderperiode steht vor der Tür, die nächste, die normalerweise ab 28 gelten soll. Da laufen die Vorbereitungen, wie wir die Landwirtschaft zukünftig unterstützen. Denn wir brauchen die Innovation und wir brauchen aber auch die Ernährungssicherheit. Und das ist hier der Schauplatz auf den DLG-Feldtagen, wo wir mit der Züchtung ins Gespräch kommen, aber auch mit der Pflanzenschutzindustrie, mit der Düngeindustrie, wie wir innovativ, sag ich mal, die Ressourcen schonen und trotzdem unsere Erträge stabil halten bzw. auch so anpassen können, dass die Betriebe damit erfolgreich nach vorne gehen können.
0: Für Bernburg sind die Feldtage zugleich eine wichtige Werbung für den Standort. Die Veranstaltung bringt Fachbesucher aus ganz Deutschland und darüber hinaus in die Region.
2: Wir sind ja in einer sehr fruchtbaren Gegend hier zu Hause und als Absolventin der Hochschule Anhalt bin ich mit der Landwirtschaft natürlich auch sehr verbunden und deswegen freuen wir uns besonders, dass zum 4. Mal die DLRG-Feldtage hier bei uns stattfinden. Seit einem Jahr beginnen oder vor einem Jahr begannen die Vorbereitungen. Man sieht es an den Früchten, die aufgereiht zur Besichtigung stehen. Und ich denke, es wird für jeden Landwirt, der hierher kommt, die Möglichkeit sein, in Fachgesprächen sich für seinen eigenen Betrieb Anregungen zu holen und das eine oder andere hier mitzunehmen.
0: Mit dabei ist auch die Hochschule Anhalt. Sie präsentiert verschiedene Forschungsprojekte und zeigt, wie wissenschaftliche Erkenntnisse in der landwirtschaftlichen Praxis genutzt werden können.
3: Ist natürlich ein Muss, sich hiermit zu beteiligen, das mit auf dem Stand des Landes Sachsen-Anhalt, wo wir dann auch einen Großteil der Ausstellung mit abdecken. Ja, wir haben verschiedene Projekte, die reichen natürlich von den klassischen Themen im Pflanzenbau bis hin aber auch zu Themen Einsatz von künstliche Intelligenz, Drohnentechnologie in der Landwirtschaft und auch Kombination Energieerzeugung und Pflanzenbau, also Kombination Solar, insbesondere Agri-Photovoltaik und Landwirtschaft.
4: Also aktuell beschäftigen wir uns im Bereich Klimafolgenforschung mit beispielsweise Körnerleguminosen. Welche kann man hier für das mitteldeutsche Trockengebiet anbauen? Die Sojabohne ist hier als Beispiel ein großes Thema. Aber auch die Nischenprodukte, also über die Körnerleguminosen hinaus, wie Chia, Quinoa und dergleichen, die hier mit in die Forschung hineinfallen und wo wir probieren, was kann man hier anbauen, was kann man so anbauen, dass es für die Landwirte dann auch entsprechend nutzbar ist und das Portfolio an landwirtschaftlichen Produkten erweitert, auch wenn es Nischenprodukte sind. Es gibt auch andere Sachen, zum Beispiel die Wintererbse, die wir hier anbauen und ausprobieren. Und hier haben wir sehr gute Erfolge. Also die Wintererbse ist im Ertragszuwachs höher als die Sommererbse. Und das ist schon mal ein Erfolg oder eine Aussage, die wir hier in der Forschung erhalten.
0: Die DLG-Feldtage liefen noch bis Donnerstag auf dem Gelände des Internationalen DLG-Pflanzenzentrums in Bernburg-Strenzfeld.
5: Das Ende der Verbandsliga 2025-26 stand an. Für den tabellenführenden SSC Weißenfels ging es noch einmal auswärts zur Sache. Ihr letztes Spiel gegen den 1. FC Bitterfeld-Wolfen. Beide Mannschaften haben jedoch nichts mehr zu verlieren. Am Abend des 19. Junis ging es also nur noch um die Ehre. Dennoch bleibt es ein emotionales Spiel für den 1. FC, denn Trainer Pierre Rosemeyer trat mit dem Ende der Verbandsliga 25-26 auch sein letztes Spiel als Trainer für den 1. Fußballclub Bitterfeld-Wolfen an.
6: Ja, am Ende ist es ja

0: Ich glaube, über die 4 Jahre war eine intensive und tolle Zeit in einem super Verein. Und wir waren dann über längere Zeit dann auch in Gesprächen, in einem Austausch. Der Verein wusste, was mir wichtig ist. Und am Ende habe ich mich dann aus verschiedenen Gründen dagegen entschieden. Und zu sagen, dann ist das nach 4 Jahren so in Ordnung. Ich habe mich sehr wohl gefühlt hier. Kann nur einen Dank ausrichten natürlich an die Spieler. Das habe ich vorhin getan, mit dem ich zu tun hatte. Aber auch an viele Leute drumherum, die ich sehr positiv in Erinnerung behalten werde. Und natürlich war bis zum Schluss irgendwie wie der Glaube da, dass man zusammen vielleicht eine weitere Reise, eine neue Etappe einleiten kann. In dem Fall geht es dann ohne mich weiter. Und dann hoffe ich, dass dem Verein auch demnächst gut gehen wird und dass auch erfolgreich sein wird.
1: Mit anwesender Polizeipräsenz geht es auch schon in das Geschehen hinein. Für das letzte Spiel der Saison wird noch einmal alles gegeben. Bitterfeld wird schnell gefährlich, Ball kurz vor dem Tor von Weißenfels, Abgabe an Gründling, aber der stolpert über den Ball. Kurz darauf Flanke vom Mittelfeld an Potapenko. Spielt am Torwart vorbei, aber schießt gegen die Außenseite vom Netz. Auch der SSC zeigt Zähne, hier mit 3 Versuchen den Ball ins Eck der Bitterfelder zu befördern, jedoch jedes Mal von der Verteidigung abgewehrt. Trotz den Versuchen der beiden Teams geht es bis zur Halbzeit unentschieden aus. Allerdings sollte sich das in der zweiten Hälfte ändern. Bitterfeld in der Ecke eingedrängt und der SSC nimmt ab. Schnelle Pässe und Vorlage führen zu Chance für Lehmann. Und die wird auch genutzt, das 0:1 in der 48. Spielminute der Partie. Bitterfeld bleibt mit dem Kopf im Spiel. Nach einem Freistoß, welcher von Lohmann pariert wird, geht der Kampf im Strafbereich weiter. Hier geht ein Bitterfelder zu Boden. Der Schiedsrichter entscheidet einen Foul-Elfmeter. Potapenko geht hierfür an den Ball und holt mit Überzeugung den Ausgleich für seine Mannschaft. Beide Teams spielen mit Willenskraft weiter, jedoch fällt trotz der Bemühungen kein Tor mehr. Somit werden die Punkte zum Abschluss der Saison geteilt. Per Rosemeyer mit seiner letzten Spieleinschätzung seitens des 1. FC Bitterfeld-Wolfen.
0: Ja, ich glaube, in vielen Teilen war es natürlich ein Spiel, wo es weder für uns noch für Weißenfels um irgendwas ging. Trotzdem, glaube ich, hat man in Phasen immer mal wieder gesehen, welche Qualität beide Mannschaften auch fußballerisch haben. Aber natürlich fehlt dann bei so einer Konstellation die letzte Intensität und der letzte Wille. Ich glaube, wir hatten zu großen Teilen einfach die Kontrolle, wie so oft in der Saison. Haben gleich zu Anfang, zu Beginn, eine gute Torchance, die wir nicht machen. Ich glaube, damit kannst du bei den Temperaturen, wenn du 1-0 in Führung gehst, einfach ja, dem Gegner es auch richtig schwer machen, weil es schon das Ziel war, einfach nochmal zu gewinnen. Einfach auch, weil es für viele Jungs, auch für mich, das letzte Spiel heute ist. Nichtsdestotrotz machen wir dann halt einen Fehler, gehen 1-0 in Rückstand. Und ich glaube, bis zum Schluss hat man gesehen, auch die Jungs, die eingewechselt wurden, sind da ein bisschen ins Risiko gegangen. In Form, dass wir auch keine Einwechselspieler mehr hatten, weil viele verletzt sind. Zu sagen, wir probieren es noch irgendwie zu ziehen. Ich glaube, der Punkt ist das Mindeste, was wir heute mitnehmen konnten, wenn man das Spiel betrachtet. Und es ist alles okay. Der Dreier wäre schöner gewesen, euer Sieg, aber wir sind damit zufrieden.

0: Eine neue Woche startet mit zeitnah den Nachrichten hier auf RAN 1 und damit herzlich willkommen an diesem Montag. Am vergangenen Freitag wurde bekannt, dass für den 24. Juni ein nicht öffentlicher Sonderstadtrat einberufen wird. Thema ist der Fall Alicia. Die sechsjährige Alicia aus Osternienburg war am 9. Juni an den Folgen einer schweren Kopfverletzung verstorben. Rechtsmedizinische Untersuchungen ergaben im Nachgang, dass die Verletzungen nicht mit dem zunächst geschilderten Unfallgeschehen vereinbar sind. Seitdem ermittelt die Polizei gegen den 27-jährigen Lebensgefährten der Mutter des Kindes. Im weiteren Verlauf wurde bekannt, dass das Jugendamt in Dessau-Roßlau für die Mutter und das Kind zuständig war. Dem Amt sollen Hinweise zu dem Fall vorgelegen haben. Inwieweit diese jedoch ausreichend bewertet und entsprechende Maßnahmen eingeleitet wurden, ist derzeit Gegenstand der Aufarbeitung. Der nicht öffentliche Sonderstadtrat soll nun klären, ob und in welchem Umfang die Stadtverwaltung eine Verantwortung am Umgang mit dem Fall trägt. Sogar die Forderung nach personellen Veränderungen in der Stadtspitze wurden nun bekannt. Am Freitag wendete sich der Blick zahlreicher Leichtathletikfans aus Dessau oder auf Dessau. Zum 28. Mal fand das Leichtathletik-Meeting im Paul-Greifzu-Stadion statt und begeisterte wieder mit vielen internationalen Top-Athleten. Viele tolle Leistungen wurden erbracht, darunter auch drei neue Meeting-Rekorde.
1: Ungefähr zwei Monate vor den Leichtathletik-Europameisterschaften im britischen Birmingham besuchten zahlreiche Weltklasse-Athleten die Bauhausstadt, um am Leichtathletik-Meeting teilzunehmen und sich auf die anstehende EM vorzubereiten. Am 19. Juni organisierte Anhalt Sport die 28. Ausgabe des traditionsreichen Meetings im Paul-Greifzu-Stadion. Trotz wirklich hohen Temperaturen besuchten wieder zahlreiche Zuschauer das besondere Event. Los ging es ab 16 Uhr mit dem Jugendvorprogramm, bei dem sich der Leichtathletik-Nachwuchs auf der großen Bühne präsentieren durfte. Einen ausführlichen Beitrag dazu sehen Sie in einer unserer nächsten Sendungen. Gegen 18.45 Uhr wurde das Leichtathletik-Meeting dann offiziell eröffnet. Kinder des 1. LAC Dessau präsentierten die Fahnen der teilnehmenden Länder und einige Sportler wurden traditionell mit Fahrzeugen des Autohauses Peter ins Stadion eingefahren. Sachsen-Anhalts Ministerpräsident Sven Schulze sowie Dessau-Roßlaus Oberbürgermeister Dr. Robert Reck richteten dann noch Grußworte ans Publikum. Und dann war das Meeting auch schon in vollem Gange. Beim Stabhochsprung stand Piotr Lisek im Mittelpunkt. Der Pole, der die Bauhausstadt bereits sehr gut kennt, schaffte es als einziger eine Höhe von 5,70 Meter zu springen. Die 5,80 versuchte er dann noch, scheiterte aber in allen drei Versuchen. Trotzdem konnte er sich über den Sieg beim Meeting freuen. Beim Weitsprung der Frauen richtete sich der Blick des Publikums

0: dann auf Olympiasiegerin Malaika Mihambo. Mit einer Weite von 6,62 Meter sicherte sie sich den 7. Sieg bei ihrer 7. Teilnahme am Dessauer Leichtathletik-Meeting. Platz 2 und 3 belegten die beiden Deutschen Michaela Sani und Finja Köchling. Dass Malaika Mihambo überhaupt am Meeting teilgenommen hat, war nicht selbstverständlich. So war sie wenige Tage zuvor ziemlich angeschlagen. Da sie das Dessauer Leichtathletik-Event und die Zuschauer aber mittlerweile so ins Herz geschlossen hat, wollte sie trotzdem unbedingt teilnehmen.
1: Das ist wirklich eine sehr, sehr hohe Wertschätzung, auch für die vielen Menschen, die dazu beitragen, dass das Meeting überhaupt über die Bühne gehen kann. Und auch ein Dank an die treuen Zuschauer, die seit vielen Jahren, manche seit 28 Jahren, solange es das Meeting gibt, hierher kommen. Und das ist ja ein sehr, sehr positives Signal und ein ehrliches Signal, sonst wäre sie ja nicht da. Und das ist 7. Mal, einmal in der Marienkirche noch, also eigentlich das 8. Mal. Das ist schon toll und kann auch uns alle, die das Meeting auf die Beine stellen, auch schon wirklich ein Stück stolz machen. Und es gibt dann auch immer wieder Kraft. Sind ja auch andere, auch Gina Lückenkämper war das 4. Mal hier. Sie war auch, das sieht ja der Zuschauer nicht, aber wir wissen es. Sie war 14 Tage mit einer Sommergrippe, lag sie flach. Sie hätte eigentlich hätte sie nicht starten können, aber sie hat es gemacht. Weil sie eben auch hier, wie Malaika genau sieht, das macht Spaß hier, die bekommt gute Bedingungen. Und das freut uns natürlich sehr und das nehmen auch die vielen, vielen fleißigen Menschen mit. Und ich denke, die Zuschauer finden es auch toll, dass solche und noch viele andere Weltklasseathleten, dass sie immer wieder nach Dessau kommen. Auch ein Piotr Lisek, der seit über zehn Jahren in der Weltspitze war, der war, glaube ich, das 10. oder 11. Mal in Dessau. Also das zeigt, dass das ein sehr, sehr, sehr gutes Miteinander ist.
0: Die erwähnte Gina Lückenkämper belegte nach einem Sieg im Vorlauf im Finale über 100 Meter dann nur den 2. Platz mit einer Zeit von 11,27 Sekunden. Mit 11,23 Sekunden siegte hier die Schweizerin Salome Cora. Bei den 100 Metern der Männer gewann der Amerikaner Lawrence Johnson mit 10,07 Sekunden. Esperanza Cladera siegte bei den 200 Metern der Frauen mit 22,96 Sekunden. Bei den Strecken über 1500 Metern war es bei den Frauen die Marokkanerin Sukaina Haji, die mit einer Zeit von 4 Minuten und 8,55 Sekunden siegte, und bei den Männern der Türke Mehmet Çelik mit einer Zeit von 3 Minuten und 38,10 Sekunden. Den ersten Meeting-Rekord des Abends gab es beim 100-Meter-Hürdenlauf der Frauen. Die Amerikanerin Rania Jones stellte diesen mit einer Zeit von 12,49 Sekunden auf und konnte sich feiern lassen. Und dann ging es Schlag auf Schlag und der nächste Meeting-Rekord fiel beim 400-Meter-Lauf der Männer. In 44,75 Sekunden absolvierte der Südafrikaner Mithi Mthimkhulu die Strecke und steht in der ewigen Bestenliste des Leichtathletik-Meetings an erster Stelle. Einen dritten Meeting-Rekord gab es aber noch. Beim 800-Meter-Lauf der Männer war es der Franzose Jordan Terras, der mit einer Zeit von 1 Minute und 44,41 Sekunden für eine neue Bestmarke sorgte.
1: Es war ein tolles Meeting, es wurde wirklich großartiger Sport, ein richtig guter Sport und erfolgreicher Sport geboten mit drei Meeting-Rekorden. Hätte ich vorher ehrlich gesagt nicht gedacht, nachdem wir ja im letzten Jahr so viele Leistungen oder die Sportler verbessern konnten, wird es ja dann immer schwerer, immer wieder neue Rekorde aufzustellen. Ist auch nicht das Maß der Dinge. Das Maß der Dinge aus unserer Sicht ist, wirklich guten Sport zu bieten, die Zuschauer zu unterhalten. Und jetzt war halt beides dabei. Also man kann nicht jedes Jahr immer wieder neue Meeting-Rekorde erwarten. Die waren da. Die Stimmung bei den Zuschauern war fantastisch. Es war diese Wechselbeziehung, guter Sport, gute Zuschauer. Und das motiviert natürlich auch die Sportler. Und klar, die 1,44, 1,41, glaube ich, 800 Meter der Männer von den Franzosen, das war natürlich, darauf habe ich schon eigentlich viele Jahre hin gehofft und gefiebert, dass das mal klappt. Und in diesem Jahr hat es geklappt, bin ich sehr froh darüber. Aber auch alle anderen Disziplinen haben sich hier teilweise sehr, sehr gut dargestellt und gute Leistungen gebracht. Es gab persönliche Bestleistungen von manchen Athleten, es gab Athleten, die fassungslos waren über ihre eigene Leistung, die sie so hier nicht erwartet hatten. Und das ist das Schöne an der Leichtathletik, dass es auch hier immer wieder Überraschungen gibt.

0: gibt und Akzente für Athleten oder die sich selber Akzente setzen, um ihre Leistungsentwicklung voranzubringen. Und das ist einfach klasse. Und viele Athleten haben es ja auch gesagt, die Stimmung hier im Stadion, die ist wirklich sehr, sehr, sehr gut. Und das macht dann Spaß für alle Beteiligten. Und es hängt ja unheimlich viel dran an so einem Leichtathletik-Meeting, an so einem internationalen Großereignis. Die Politik war da mit amtierenden Ministerpräsidenten. Das erste Mal, Herr Schulze hat das auch mal live gesehen, was hier in Dessau abgeht, war zutiefst beeindruckt und begeistert. Und genau das wollen wir. Wir wollen die Menschen begeistern. Und man muss auch die die Gesamtsicht auf das Meeting betrachten. Heute haben wir insgesamt mit Vorprogramm und Hauptprogramm über 350 Top-Athleten, darunter Olympiasieger, Weltmeister, Europameister und Schulkinder, sportgetrieben, gemeinsam in einer Anlage. Und die Kinder waren so genauso begeistert, die Finalisten im Supersprinter. Also das war wirklich großes Kino und eine tolle Geschichte. Und ich bin allen, die sich hier engagiert haben, das waren sehr, sehr viele, über 170, 180 ehrenamtliche Mitstreiter, die ja nur das ermöglichen, solch ein Meeting über die Bühne zu bringen. Und natürlich den Sponsoren, den Partnern, die das auch ermöglichen, solch internationale, hochkarätige Klasse hier im Paul-Kreisky-Stadion zu erleben.
1: Beim Speerwurf lief es für Olympiasieger Thomas Röhler nicht ganz so gut. Mit einem 78,04 Meter Wurf belegte er nur den zweiten Platz, hinter Du Smit. Der Südafrikaner siegte relativ deutlich mit einer Weite von 84,79 Metern. Abschließend stand dann noch der Hindernislauf der Männer über 3000 Meter sowie das Weitspringen der Männer auf dem Plan. Beim Hindernislauf konnte sich der Marokkaner Mohamed Tindouft mit einer Zeit von 8 Minuten und 17,94 Sekunden durchsetzen. Beim Weitsprung hofften die Zuschauer dann noch auf einen Sprung über 8 Meter, was an diesem Abend nicht mehr gelang. Der Südafrikaner Manuel Divan belegte hier mit 7,84 Metern den ersten Platz. Ein sehr unterhaltsames Sporthighlight ging dann auch schon wieder zu Ende. Nach der Siegerehrung wurde das 28. Leichtathletik-Meeting mit einem spektakulären Feuerwerk eindrucksvoll abgeschlossen.
2: Gemeinsam statt einsam. Einsamkeit betrifft nicht nur Senioren. Auch Kinder und Jugendliche, Alleinerziehende oder Menschen, die neu in eine Stadt gezogen sind, können sich im Alltag manchmal alleine fühlen. Die Auswirkungen können dabei sowohl die körperliche als auch die mentale Gesundheit beeinflussen. Genau darauf möchte die Aktionswoche Gemeinsam losgehen für mehr Bewegung vom 22. bis zum 26. Juni aufmerksam machen. Ziel ist es, Menschen zusammenzubringen, Begegnungen zu schaffen und Einsamkeit aktiv gegenzuwirken. Die Aktionswoche ist eine Kooperation der Stadt Dessau-Roßlau, des Quartiermanagements am Leipziger Tor und der AWO Dessau-Roßlau im Rahmen des Modellprojekts Lumina. Den Auftakt bildete am Montag, dem 22. Juni, eine Informationsveranstaltung im Ratssaal des Rathauses. Die Stadt Dessau-Roßlau lädt alle Bürger herzlich dazu ein, vorbeizukommen und gemeinsam loszugehen.
3: Die jährliche Überprüfung der Standfestigkeit von Grabmalen auf den kommunalen Friedhöfen der Stadt Dessau-Roßlau findet vom 22. bis 26. Juni statt. Für den sicheren Zustand der Grabmale sind die jeweiligen Nutzungsberechtigten bzw. Inhaber der Grabnummernkarte verantwortlich. Wird bei der Prüfung ein Mangel festgestellt, wird dies durch einen Aufkleber am Grabmal gekennzeichnet und den Verantwortlichen schriftlich mitgeteilt. Festgestellte Mängel sind unverzüglich zu beseitigen. Besteht akute Gefahr, kann die Friedhofsverwaltung die erforderlichen Sicherungsmaßnahmen auf Kosten der Verantwortlichen veranlassen. Bei Rückfragen wenden Sie sich bitte an das Friedhofswesen der Stadt Dessau-Roßlau. Am 20. Juni kam es gegen 20.30 Uhr in der Peter-Holt-Straße in Dessau zu einem Polizeieinsatz. Ein Zeuge hatte gemeldet, dass ein 30-jähriger Mann gegen mehrere geparkte Fahrzeuge getreten haben soll. Vor Ort verhielt

0: sich der Mann unkooperativ, befolgte einen ausgesprochenen Platzverweis nicht und drohte den eingesetzten Beamten. Bei der anschließenden Durchsetzung des Platzverweises leistete er Widerstand. Aufgrund einer starken Alkoholisierung wurde eine Blutprobenentnahme durchgeführt. Nach Abschluss der polizeilichen Maßnahmen wurde der Mann entlassen. Beschädigungen an den Fahrzeugen konnten nicht festgestellt werden. Gegen den Mann wurde ein Strafverfahren wegen Widerstands gegen Vollstreckungsbeamte eingeleitet. Damit sind wir am Ende unserer Montagsausgabe der Zeitnahen Nachrichten, schauen jetzt noch auf das Wetter und gern auch noch auf die Meldungen aus der Region. Am Dienstag ab 18 Uhr melden wir uns dann aus der Zeitnah-Redaktion wieder. Bis dahin, machen Sie es gut.
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4: Morgen erwartet uns freundliches Sommerwetter mit Temperaturen um 30 Grad. Die Sonne scheint nur rund 15 Stunden lang und sorgt für einen überwiegend sonnigen Tag. Regen ist nicht zu erwarten. Dazu weht ein leichter Nordostwind, während nur vereinzelt einige Wolken am Himmel zu sehen sind. Auch in den folgenden Tagen bleibt das Wetter hochsommerlich. Die Temperaturen steigen weiter an und können im Laufe der Woche bis zu 39 Grad erreichen. Niederschläge sind weiterhin nicht in Sicht. 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
5: Ja, die Feldtage der DLG starten unter dem Motto out of the box. Was soll uns das sagen? Wir wollen einfach auch mal out of the box denken. Das heißt, mal zur Seite gucken, was gibt es für neue Entwicklungen in der Robotik, in der KI-Nutzung, in guten neuen Ideen beim Pflanzenschutz. 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
4: Die DLG-Feldtage gelten als eine der wichtigsten Freiluftmessen für den Pflanzenbau in Deutschland. Tausende Besucher nutzen die Veranstaltungen, um sich über die aktuellen Entwicklungen auszutauschen und neue Technologien kennenzulernen.
6: Ja, wir reden ja oft darüber, dass Sachsen-Anhalt hinten liegt, aber im Bereich Landwirtschaft sind wir ganz vorne, sind wir in vielen Bereichen Spitze in ganz Deutschland. Das liegt nicht nur an den Böden, die wir haben, die sehr gut sind, sondern es liegt insgesamt an unserer Struktur, an den Menschen, die in der Landwirtschaft arbeiten. Und diese DLG-Feldtage, die wir jetzt zum vierten Mal insgesamt den letzten Jahrzehnte hier nach Sachsen-Anhalt geholt haben, die zeigen halt, was in der Landwirtschaft in der Zukunft erwartet wird. Das Thema künstliche Intelligenz wird hineinkommen, was wir jetzt auch in Sachsen-Anhalt stärker in unsere Ausbildung reinbringen. Das Thema Düngung, das Thema Pflanzenschutz, das Thema neue Züchtungsmethoden, all das sehen wir hier, diskutieren wir hier auch gemeinsam an mehreren Tagen. Und ich bin sehr dankbar, wieder Gastgeber zu sein, jetzt sogar als Ministerpräsident hier in Sachsen-Anhalt und über 20.000 Menschen aus ganz Deutschland, ja teils aus ganz Europa hier in Bernburg begrüßen zu können.
4: Dabei geht es nicht nur um die Technik, sondern auch um die Zukunft der Betriebe. Themen wie Klimawandel, Wirtschaftlichkeit und neue Anforderungen an die Landwirtschaft beschäftigen viele Landwirte.

0: Vierte.
1: Also wir haben große Herausforderungen im Moment in wirtschaftlicher Hinsicht, weil wir, sage ich mal, gestiegene Kosten haben seit 3, 4 Jahren, die nicht wieder runtergegangen sind. Aber unsere Erzeugerpreise sind auf einem Vor-Corona-Niveau. Das macht uns im Moment sehr betroffen und bringt auch enorme finanzielle Schwierigkeiten auf die landwirtschaftlichen Betriebe, was die Liquidität angeht. Aber wir haben auch Herausforderungen mit der Düngeverordnung, die nach wie vor in der Schwebe steht. Wie können wir in Zukunft unsere Flächen bedarfsgerecht düngen, unsere Pflanzen so ernähren, dass sie den Ertrag bringen mit der gewünschten Qualität? Da brauchen wir dringend eine Neujustierung und vor allen Dingen neue Regelungen über die Bundesregierung. Die Länder sind auf dem richtigen Weg. Jetzt müssen wir mit dem Bund da in die Verhandlungen treten, um das auf den Weg zu bringen. Dann ist die Förderperiode steht vor der Tür, die nächste, die normalerweise ab 28 gelten soll. Da laufen die Vorbereitungen, wie wir die Landwirtschaft zukünftig unterstützen. Denn wir brauchen die Innovation und wir brauchen aber auch die Ernährungssicherheit. Und das ist hier der Schauplatz auf den DLG-Feldtagen, wo wir mit der Züchtung ins Gespräch kommen, aber auch mit der Pflanzenschutzindustrie, mit der Düngeindustrie, wie wir innovativ, sag ich mal, die Ressourcen schonen und trotzdem unsere Erträge stabil halten bzw. auch so anpassen können, dass die Betriebe damit erfolgreich nach vorne gehen können.
0: Für Bernburg sind die Feldtage zugleich eine wichtige Werbung für den Standort. Die Veranstaltung bringt Fachbesucher aus ganz Deutschland und darüber hinaus in die Region.
2: Wir sind ja in einer sehr fruchtbaren Gegend hier zu Hause und als Absolventin der Hochschule Anhalt bin ich mit der Landwirtschaft natürlich auch sehr verbunden und deswegen freuen wir uns besonders, dass zum 4. Mal die DLRG-Feldtage hier bei uns stattfinden. Seit einem Jahr beginnen oder vor einem Jahr begannen die Vorbereitungen. Man sieht es an den Früchten, die aufgereiht zur Besichtigung stehen. Und ich denke, es wird für jeden Landwirt, der hierher kommt, die Möglichkeit sein, in Fachgesprächen sich für seinen eigenen Betrieb Anregungen zu holen und das eine oder andere hier mitzunehmen.
0: Mit dabei ist auch die Hochschule Anhalt. Sie präsentiert verschiedene Forschungsprojekte und zeigt, wie wissenschaftliche Erkenntnisse in der landwirtschaftlichen Praxis genutzt werden können.
3: Ist natürlich ein Muss, sich hiermit zu beteiligen, das mit auf dem Stand des Landes Sachsen-Anhalt, wo wir dann auch einen Großteil der Ausstellung mit abdecken. Ja, wir haben verschiedene Projekte, die reichen natürlich von den klassischen Themen im Pflanzenbau bis hin aber auch zu Themen Einsatz von künstliche Intelligenz, Drohnentechnologie in der Landwirtschaft und auch Kombination Energieerzeugung und Pflanzenbau, also Kombination Solar, insbesondere Agri-Photovoltaik und Landwirtschaft.
4: Also aktuell beschäftigen wir uns im Bereich Klimafolgenforschung mit beispielsweise Körnerleguminosen. Welche kann man hier für das mitteldeutsche Trockengebiet anbauen? Die Sojabohne ist hier als Beispiel ein großes Thema. Aber auch die Nischenprodukte, also über die Körnerleguminosen hinaus, wie Chia, Quinoa und dergleichen, die hier mit in die Forschung hineinfallen und wo wir probieren, was kann man hier anbauen, was kann man so anbauen, dass es für die Landwirte dann auch entsprechend nutzbar ist und das Portfolio an landwirtschaftlichen Produkten erweitert, auch wenn es Nischenprodukte sind. Es gibt auch andere Sachen, zum Beispiel die Wintererbse, die wir hier anbauen und ausprobieren. Und hier haben wir sehr gute Erfolge. Also die Wintererbse ist im Ertragszuwachs höher als die Sommererbse. Und das ist schon mal ein Erfolg oder eine Aussage, die wir hier in der Forschung erhalten.
0: Die DLG-Feldtage liefen noch bis Donnerstag auf dem Gelände des Internationalen DLG-Pflanzenzentrums in Bernburg-Strenzfeld.
5: Das Ende der Verbandsliga 2025-26 stand an. Für den tabellenführenden SSC Weißenfels ging es noch einmal auswärts zur Sache. Ihr letztes Spiel gegen den ersten FC Bitterfeld-Wolfen. Beide Mannschaften haben jedoch nichts mehr zu verlieren. Am Abend des 19. Juni ging es also nur noch um die Ehre. Dennoch bleibt es ein emotionales Spiel für den ersten FC, denn Trainer Pierre Rosemeyer trat mit dem Ende der Verbandsliga 25-26 auch sein letztes Spiel als Trainer für den ersten Fußballclub Bitterfeld-Wolfen an.
6: Ja, am Ende ist es, ich glaube, über die 4 Jahre war eine intensive und tolle Zeit in einem super Verein. Und wir waren dann über längere Zeit dann auch in Gesprächen, in einem Austausch. Der Verein wusste, was mir wichtig ist. Und am Ende habe ich mich dann aus verschiedenen Gründen dagegen entschieden. Und zu sagen, dann ist das nach 4 Jahren so in Ordnung. Ich habe mich sehr wohl gefühlt hier. Kann nur einen Dank ausrichten natürlich an die Spieler. Das habe ich vorhin getan, mit dem ich zu tun hatte. Aber auch an viele Leute drumherum, die ich sehr positiv in Erinnerung behalten werde. Und natürlich war bis zum Schluss irgendwie wie der Glaube da, dass man zusammen vielleicht eine weitere Reise, eine neue Etappe einleiten kann. In dem Fall geht es dann ohne mich weiter. Und dann hoffe ich, dass dem Verein auch demnächst gut gehen wird und dass auch erfolgreich sein wird.
5: Mit anwesender Polizeipräsenz geht es auch schon in das Geschehen hinein. Für das letzte Spiel der Saison wird noch einmal alles gegeben. Bitterfeld wird schnell gefährlich, Ball kurz vor dem Tor von Weißenfels, Abgabe an Gründling, aber der stolpert über den Ball. Kurz darauf Flanke vom Mittelfeld an Potapenko. Spielt am Torwart vorbei, aber schießt gegen die Außenseite vom Netz. Auch der SSC zeigt Zähne, hier mit 3 Versuchen den Ball ins Eck der Bitterfelder zu befördern, jedoch jedes Mal von der Verteidigung abgewehrt. Trotz den Versuchen der beiden Teams geht es bis zur Halbzeit unentschieden aus. Allerdings sollte sich das in der zweiten Hälfte ändern. Bitterfeld in der Ecke eingedrängt und der SSC nimmt ab. Schnelle Pässe und Vorlage führen zu Chance für Lehmann. Und die wird auch genutzt, das 0:1 in der 48. Spielminute der Partie. Bitterfeld bleibt mit dem Kopf im Spiel. Nach einem Freistoß, welcher von Lohmann pariert wird, geht der Kampf im Strafbereich weiter. Hier geht ein Bitterfelder zu Boden. Der Schiedsrichter entscheidet einen Foul-Elfmeter. Potapenko geht hierfür an den Ball und holt mit Überzeugung den Ausgleich für seine Mannschaft. Beide Teams spielen mit Willenskraft weiter, jedoch fällt trotz der Bemühungen kein Tor mehr. Somit werden die Punkte zum Abschluss der Saison geteilt. Per Rosemeyer mit seiner letzten Spieleinschätzung seitens des 1. FC Bitterfeld-Wolfen.
6: Ja, ich glaube, in vielen Teilen war es natürlich ein Spiel, wo es weder für uns noch für Weißenfels um irgendwas ging. Trotzdem, glaube ich, hat man in Phasen immer mal wieder gesehen, welche Qualität beide Mannschaften auch fußballerisch haben. Aber natürlich fehlt dann bei so einer Konstellation die letzte Intensität und der letzte Wille. Ich glaube, wir hatten zu großen Teilen einfach die Kontrolle, wie so oft in der Saison. Haben gleich zu Anfang, zu Beginn eine gute Torchance, die wir nicht machen. Ich glaube, damit kannst du bei den Temperaturen, wenn du 1-0 in Führung gehst, einfach ja, dem Gegner es auch richtig schwer machen, weil es schon das Ziel war, einfach nochmal zu gewinnen. Einfach auch, weil es für viele Jungs, auch für mich, das letzte Spiel heute ist. Nichtsdestotrotz machen wir dann halt einen Fehler, gehen 1-0 in Rückstand. Und ich glaube, bis zum Schluss hat man gesehen, auch die Jungs, die eingewechselt wurden, sind da ein bisschen ins Risiko gegangen. In Form, dass wir auch keine Einwechselspieler mehr hatten, weil viele verletzt sind. Zu sagen, wir probieren es noch irgendwie zu ziehen. Ich glaube, der Punkt ist das Mindeste, was wir heute mitnehmen konnten, wenn man das Spiel betrachtet. Und es ist alles okay. Der Dreier wäre schöner gewesen, euer Sieg, aber wir sind damit zufrieden.

0: Eine neue Woche startet mit zeitnah den Nachrichten hier auf RAN 1 und damit herzlich willkommen an diesem Montag. Am vergangenen Freitag wurde bekannt, dass für den 24. Juni ein nicht öffentlicher Sonderstadtrat einberufen wird. Thema ist der Fall Alicia. Die 6-jährige Alicia aus Osternienburg war am 9. Juni an den Folgen einer schweren Kopfverletzung verstorben. Rechtsmedizinische Untersuchungen ergaben im Nachgang, dass die Verletzungen nicht mit dem zunächst geschilderten Unfallgeschehen vereinbar sind. Seitdem ermittelt die Polizei gegen den 27-jährigen Lebensgefährten der Mutter des Kindes. Im weiteren Verlauf wurde bekannt, dass das Jugendamt in Dessau-Roßlau für die Mutter und das Kind zuständig war. Dem Amt sollen Hinweise zu dem Fall vorgelegen haben. Inwieweit diese jedoch ausreichend bewertet und entsprechende Maßnahmen eingeleitet wurden, ist derzeit Gegenstand der Aufarbeitung. Der nicht öffentliche Sonderstadtrat soll nun klären, ob und in welchem Umfang die Stadtverwaltung eine Verantwortung am Umgang mit dem Fall trägt. Sogar die Forderung nach personellen Veränderungen in der Stadtspitze wurden nun bekannt. Am Freitag wendete sich der Blick zahlreicher Leichtathletikfans aus Dessau oder auf Dessau. Zum 28. Mal fand das Leichtathletik-Meeting im Paul-Greifzu-Stadion statt und begeisterte wieder mit vielen internationalen Top-Athleten. Viele tolle Leistungen wurden erbracht, darunter auch 3 neue Meeting-Rekorde.
1: Ungefähr 2 Monate vor den Leichtathletik-Europameisterschaften im britischen Birmingham besuchten zahlreiche Weltklasse-Athleten die Bauhausstadt, um am Leichtathletik-Meeting teilzunehmen und sich auf die anstehende EM vorzubereiten. Am 19. Juni organisierte Anhalt Sport die 28. Ausgabe des traditionsreichen Meetings im Paul-Greifzu-Stadion. Trotz wirklich hohen Temperaturen besuchten wieder zahlreiche Zuschauer das besondere Event. Los ging es ab 16 Uhr mit dem Jugendvorprogramm, bei dem sich der Leichtathletik-Nachwuchs auf der großen Bühne präsentieren durfte. Einen ausführlichen Beitrag dazu sehen Sie in einer unserer nächsten Sendungen. Gegen 18.45 Uhr wurde das Leichtathletik-Meeting dann offiziell eröffnet. Kinder des 1. LAC Dessau präsentierten die Fahnen der teilnehmenden Länder und einige Sportler wurden traditionell mit Fahrzeugen des Autohauses Peter ins Stadion eingefahren. Sachsen-Anhalts Ministerpräsident Sven Schulze sowie Dessau-Roßlaus Oberbürgermeister Dr. Robert Reck richteten dann noch Grußworte ans Publikum. Und dann war das Meeting auch schon in vollem Gange. Beim Stabhochsprung stand Piotr Lisek im Mittelpunkt. Der Pole, der die Bauhausstadt bereits sehr gut kennt, schaffte es als einziger eine Höhe von 5,70 Meter zu springen. Die 5,80 versuchte er dann noch, scheiterte aber in allen 3 Versuchen. Trotzdem konnte er sich über den Sieg beim Meeting freuen. Beim Weitsprung der Frauen richtete sich der Blick des Publikums dann

0: auf Olympiasiegerin Malaika Mihambo. Mit einer Weite von 6,62 Meter sicherte sie sich den siebten Sieg bei ihrer siebten Teilnahme am Dessauer Leichtathletik-Meeting. Platz 2 und 3 belegten die beiden Deutschen Michaela Sani und Finja Köchling. Dass Malaika Mihambo überhaupt am Meeting teilgenommen hat, war nicht selbstverständlich. So war sie wenige Tage zuvor ziemlich angeschlagen. Da sie das Dessauer Leichtathletik-Event und die Zuschauer aber mittlerweile so ins Herz geschlossen hat, wollte sie trotzdem unbedingt teilnehmen.
1: Das ist wirklich eine sehr, sehr hohe Wertschätzung, auch für die vielen Menschen, die dazu beitragen, dass das Meeting überhaupt über die Bühne gehen kann. Und auch ein Dank an die treuen Zuschauer, die seit vielen Jahren, manche seit 28 Jahren, solange es das Meeting gibt, hierher kommen. Und das ist ja ein sehr, sehr positives Signal und ein ehrliches Signal, sonst wäre sie ja nicht da. Und das ist das siebte Mal, einmal in der Marienkirche noch, also eigentlich das achte Mal. Das ist schon toll und kann auch uns alle, die das Meeting auf die Beine stellen, auch schon wirklich ein Stück stolz machen. Und es gibt dann auch immer wieder Kraft. Sind ja auch andere, auch Gina Lückenkämper war das vierte Mal hier. Sie war auch, das sieht ja der Zuschauer nicht, aber wir wissen es. Sie war 14 Tage mit einer Sommergrippe, lag sie flach. Sie hätte eigentlich hätte sie nicht starten können, aber sie hat es gemacht. Weil sie eben auch hier, wie Malaika genau sieht, das macht Spaß hier, die bekommt gute Bedingungen. Und das freut uns natürlich sehr und das nehmen auch die vielen, vielen fleißigen Menschen mit. Und ich denke, die Zuschauer finden das auch toll, dass solche und noch viele andere Weltklasseathleten, dass sie immer wieder nach Dessau kommen. Auch ein Piotr Lisek, der seit über zehn Jahren in der Weltspitze war, der war, glaube ich, das 10. oder das 11. Mal in Dessau. Also das zeigt, dass das ein sehr, sehr, sehr gutes Miteinander ist.
0: Die erwähnte Gina Lückenkämper belegte nach einem Sieg im Vorlauf im Finale über 100 Meter dann nur den zweiten Platz mit einer Zeit von 11,27 Sekunden. Mit 11,23 Sekunden siegte hier die Schweizerin Salome Cora. Bei den 100 Metern der Männer gewann der Amerikaner Lawrence Johnson mit 10,07 Sekunden. Esperanza Cladera siegte bei den 200 Metern der Frauen mit 22,96 Sekunden. Bei den Strecken über 1500 Metern war es bei den Frauen die Marokkanerin Zukaina Hadji, die mit einer Zeit von 4 Minuten und 8,55 Sekunden siegte, und bei den Männern der Türke Mehmet Çelik mit einer Zeit von 3 Minuten und 38,10 Sekunden. Den ersten Meeting-Rekord des Abends gab es beim 100-Meter-Hürdenlauf der Frauen. Die Amerikanerin Rania Jones stellte diesen mit einer Zeit von 12,49 Sekunden auf und konnte sich feiern lassen. Und dann ging es Schlag auf Schlag und der nächste Meeting-Rekord fiel beim 400-Meter-Lauf der Männer. In 44,75 Sekunden absolvierte der Südafrikaner Mithi Mthimkhulu die Strecke und steht in der ewigen Bestenliste des Leichtathletik-Meetings an erster Stelle. Einen dritten Meeting-Rekord gab es aber noch. Beim 800-Meter-Lauf der Männer war es der Franzose Jordan Terrasse, der mit einer Zeit von 1 Minute und 44,41 Sekunden für eine neue Bestmarke sorgte.
1: Es war ein tolles Meeting. Es wurde wirklich großartiger Sport, ein richtig guter Sport und erfolgreicher Sport geboten. Mit drei Meeting-Rekorden hätte ich vorher ehrlich gesagt nicht gedacht. Nachdem wir ja im letzten Jahr so viele Leistungen oder die Sportler verbessern konnten, wird es ja dann immer schwerer, immer wieder neue Rekorde aufzustellen. Ist auch nicht das Maß der Dinge. Das Maß der Dinge aus unserer Sicht ist, wirklich guten Sport zu bieten, die Zuschauer zu unterhalten. Und jetzt war halt beides dabei. Also man kann nicht jedes Jahr immer wieder neue Meeting-Rekorde erwarten. Die waren da. Die Stimmung bei den Zuschauern war fantastisch. Es war diese Wechselbeziehung, guter Sport, gute Zuschauer, und das motiviert natürlich auch die Sportler. Und klar, die 1,44, glaube ich, 800 Meter der Männer von den Franzosen, das war natürlich, darauf habe ich schon eigentlich viele Jahre hin gehofft und gefiebert, dass das mal klappt. Und in diesem Jahr hat es geklappt, bin ich sehr, sehr froh darüber. Aber auch alle anderen Disziplinen haben sich hier teilweise sehr, sehr gut dargestellt und gute Leistungen gebracht. Es gab persönliche Bestleistungen von manchen Athleten. Es gab Athleten, die fassungslos waren über ihre eigene Leistung, die sie so hier nicht erwartet hatten. Und das ist das Schöne an der Leichtathletik, dass es auch hier immer wieder Überraschungen gibt.

0: gibt und Akzente für Athleten oder die sich selber Akzente setzen, um ihre Leistungsentwicklung voranzubringen. Und das ist einfach klasse. Und viele Athleten haben es ja auch gesagt, die Stimmung hier im Stadion, die ist wirklich sehr, sehr, sehr gut. Und das macht dann Spaß für alle Beteiligten. Und es hängt ja unheimlich viel dran an so einem Leichtathletik-Meeting, an so einem internationalen Großereignis. Die Politik war da mit mehreren Ministerpräsidenten. Das erste Mal, Herr Schulze hat das auch mal live gesehen, was hier in Dessau abgeht, war zutiefst beeindruckt und begeistert. Und genau das wollen wir. Wir wollen die Menschen begeistern. Und man muss auch die die Gesamtsicht auf das Meeting betrachten. Heute haben hier insgesamt mit Vorprogramm und Hauptprogramm über 350 Top-Athleten, darunter Olympiasieger, Weltmeister, Europameister und Schulkinder, sportgetrieben, gemeinsam in einer Anlage. Und die Kinder waren so genauso begeistert, die Finalisten im Supersprinter. Also das war wirklich großes Kino und eine tolle Geschichte. Und ich bin allen, die sich hier engagiert haben, das waren sehr, sehr viele, über 170, 180 ehrenamtliche Mitstreiter, die ja nur das ermöglichen, solch ein Meeting über die Bühne zu bringen. Und natürlich den Sponsoren, den Partnern, die das auch ermöglichen, solch internationale, hochkarätige Klasse hier im Paul-Kreisky-Stadion zu erleben.
1: Beim Speerwurf lief es für Olympiasieger Thomas Röhler nicht ganz so gut. Mit einem 78,04 Meter Wurf belegte er nur den zweiten Platz, hinter Du Smit. Der Südafrikaner siegte relativ deutlich mit einer Weite von 84,79 Metern. Abschließend stand dann noch der Hindernislauf der Männer über 3000 Meter sowie das Weitspringen der Männer auf dem Plan. Beim Hindernislauf konnte sich der Marokkaner Mohamed Tindouft mit einer Zeit von 8 Minuten und 17,94 Sekunden durchsetzen. Beim Weitsprung hofften die Zuschauer dann noch auf einen Sprung über 8 Meter, was an diesem Abend nicht mehr gelang. Der Südafrikaner Manuel Divan belegte hier mit 7,84 Metern den ersten Platz. Ein sehr unterhaltsames Sporthighlight ging dann auch schon wieder zu Ende. Nach der Siegerehrung wurde das 28. Leichtathletik-Meeting mit einem spektakulären Feuerwerk eindrucksvoll abgeschlossen.
2: Gemeinsam statt einsam. Einsamkeit betrifft nicht nur Senioren. Auch Kinder und Jugendliche, Alleinerziehende oder Menschen, die neu in eine Stadt gezogen sind, können sich im Alltag manchmal alleine fühlen. Die Auswirkungen können dabei sowohl die körperliche als auch die mentale Gesundheit beeinflussen. Genau darauf möchte die Aktionswoche Gemeinsam losgehen für mehr Bewegung vom 22. bis zum 26. Juni aufmerksam machen. Ziel ist es, Menschen zusammenzubringen, Begegnungen zu schaffen und Einsamkeit aktiv gegenzuwirken. Die Aktionswoche ist eine Kooperation der Stadt Dessau-Roßlau, des Quartiermanagements am Leipziger Tor und der AWO Dessau-Roßlau im Rahmen des Modellprojekts Lumina. Den Auftakt bildete am Montag, dem 22. Juni, eine Informationsveranstaltung im Ratssaal des Rathauses. Die Stadt Dessau-Roßlau lädt alle Bürger herzlich dazu ein, vorbeizukommen und gemeinsam loszugehen.
3: Die jährliche Überprüfung der Standfestigkeit von Grabmalen auf den kommunalen Friedhöfen der Stadt Dessau-Roßlau findet vom 22. bis 26. Juni statt. Für den sicheren Zustand der Grabmale sind die jeweiligen Nutzungsberechtigten bzw. Inhaber der Grabnummernkarte verantwortlich. Wird bei der Prüfung ein Mangel festgestellt, wird dies durch einen Aufkleber am Grabmal gekennzeichnet und den Verantwortlichen schriftlich mitgeteilt. Festgestellte Mängel sind unverzüglich zu beseitigen. Besteht akute Gefahr, kann die Friedhofsverwaltung die erforderlichen Sicherungsmaßnahmen auf Kosten der Verantwortlichen veranlassen. Bei Rückfragen wenden Sie sich bitte an das Friedhofswesen der Stadt Dessau-Roßlau. Am 20. Juni kam es gegen 20.30 Uhr in der Peter-Holt-Straße in Dessau zu einem Polizeieinsatz. Ein Zeuge hatte gemeldet, dass ein 30-jähriger Mann gegen mehrere geparkte Fahrzeuge getreten haben soll. Vor Ort verhielt

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3: Morgen erwartet uns freundliches Sommerwetter mit Temperaturen um 30 Grad. Die Sonne scheint nur rund 15 Stunden lang und sorgt für einen überwiegend sonnigen Tag. Regen ist nicht zu erwarten. Dazu weht ein leichter Nordostwind, während nur vereinzelt einige Wolken am Himmel zu sehen sind. Auch in den folgenden Tagen bleibt das Wetter hochsommerlich. Die Temperaturen steigen weiter an und können im Laufe der Woche bis zu 39 Grad erreichen. Niederschläge sind weiterhin nicht in Sicht. Auf den DLG-Feldtagen präsentieren Unternehmen, Verbände und Forschungseinrichtungen neue Entwicklungen für den Pflanzenbau. Im Mittelpunkt stehen moderne Technik, digitale Anwendungen und nachhaltige Anbaustrategien. Das diesjährige Motto lautet Pflanzenbau out of the box. Dahinter steckt die Idee, über bestehende Konzepte hinauszudenken und neue Lösungen für die Landwirtschaft zu entwickeln.
4: Ja, die Feldtage der DLG starten unter dem Motto out of the box. Was soll uns das sagen? Wir wollen einfach auch mal out of the box denken. Das heißt, mal zur Seite gucken, was gibt es für neue Entwicklungen in der Robotik, in der KI-Nutzung, in guten neuen Ideen beim Pflanzenschutz. Das ist zum Beispiel, insbesondere, dass wir weniger Pflanzenschutz einsetzen, dadurch, dass wir gezielter den Pflanzenschutz einsetzen. Da gibt es mittlerweile schöne Techniken und die entwickeln sich immer weiter. Und das ist das Schaufenster heute dafür.
3: Die DLG-Feldtage gelten als eine der wichtigsten Freiluftmessen für den Pflanzenbau in Deutschland. Tausende Besucher nutzen die Veranstaltungen, um sich über die aktuellen Entwicklungen auszutauschen und neue Technologien kennenzulernen.
5: Ja, wir reden ja oft darüber, dass Sachsen-Anhalt hinten liegt, aber im Bereich Landwirtschaft sind wir ganz vorne, sind wir in vielen Bereichen Spitze in ganz Deutschland. Das liegt nicht nur an den Böden, die wir haben, die sehr gut sind, sondern es liegt insgesamt an unserer Struktur, an den Menschen, die in der Landwirtschaft arbeiten. Und diese DLG-Feldtage, die wir jetzt zum vierten Mal insgesamt den letzten Jahrzehnte hier nach Sachsen-Anhalt geholt haben, die zeigen halt, was in der Landwirtschaft in der Zukunft erwartet wird. Das Thema künstliche Intelligenz wird hineinkommen, was wir jetzt auch in Sachsen-Anhalt stärker in unsere Ausbildung reinbringen. Das Thema Düngung, das Thema Pflanzenschutz, das Thema neue Züchtungsmethoden, all das sehen wir hier, diskutieren wir hier auch gemeinsam an mehreren Tagen. Und ich bin sehr dankbar, wieder Gastgeber zu sein und jetzt sogar als Ministerpräsident hier in Sachsen-Anhalt und über 20.000 Menschen aus ganz Deutschland, ja teils aus ganz Europa hier in Bernburg begrüßen zu können.
3: Dabei geht es nicht nur um die Technik, sondern auch um die Zukunft der Betriebe. Themen wie Klimawandel, Wirtschaftlichkeit und neue Anforderungen an die Landwirtschaft beschäftigen viele Landwirte.
6: Also wir haben große Herausforderungen im Moment in wirtschaftlicher Hinsicht, weil wir, sage ich mal, gestiegene Kosten haben seit 3-4 Jahren, die nicht wieder runtergegangen sind, aber unsere Erzeugerpreise sind auf einem Vor-Corona-Niveau. Das macht uns im Moment sehr betroffen und bringt auch enorme finanzielle Schwierigkeiten auf die landwirtschaftlichen Betriebe, was die Liquidität angeht. Aber wir haben auch Herausforderungen mit der Düngeverordnung, die nach wie vor in der Schwebe steht. Wie können wir in Zukunft unsere Flächen bedarfsgerecht düngen, unsere Pflanzen so ernähren, dass sie den Ertrag bringen mit der gewünschten Qualität? Da brauchen wir dringend eine Neujustierung und vor allen Dingen neue Regelungen über die Bundesregierung. Die Länder sind auf dem richtigen Weg. Jetzt müssen wir mit dem Bund da in die

0: die Verhandlungen treten, um das auf den Weg zu bringen. Dann ist die Förderperiode steht vor der Tür, die nächste, die normalerweise ab 28 gelten soll. Da laufen die Vorbereitungen, wie wir die Landwirtschaft zukünftig unterstützen. Denn wir brauchen die Innovation und wir brauchen aber auch die Ernährungssicherheit. Und das ist hier der Schauplatz auf den DLG-Feldtagen, wo wir mit der Züchtung ins Gespräch kommen, aber auch mit der Pflanzenschutzindustrie, mit der Düngeindustrie, wie wir innovativ, sag ich mal, die Ressourcen schonen und trotzdem unsere Erträge stabil halten bzw. auch so anpassen können, dass die Betriebe damit erfolgreich nach vorne gehen können.
1: Für Bernburg sind die Feldtage zugleich eine wichtige Werbung für den Standort. Die Veranstaltung bringt Fachbesucher aus ganz Deutschland und darüber hinaus in die Region.
2: Wir sind ja in einer sehr fruchtbaren Gegend hier zu Hause und als Absolventin der Hochschule Anhalt bin ich mit der Landwirtschaft natürlich auch sehr verbunden und deswegen freuen wir uns besonders, dass zum vierten Mal die DLRG-Feldtage hier bei uns stattfinden. Seit einem Jahr beginnen oder vor einem Jahr begannen die Vorbereitungen. Man sieht es an den Früchten, die aufgereiht zur Besichtigung stehen. Und ich denke, es wird für jeden Landwirt, der hierher kommt, die Möglichkeit sein, in Fachgesprächen sich für seinen eigenen Betrieb Anregungen zu holen und das eine oder andere hier mitzunehmen.
1: Mit dabei ist auch die Hochschule Anhalt. Sie präsentiert verschiedene Forschungsprojekte und zeigt, wie wissenschaftliche Erkenntnisse in der landwirtschaftlichen Praxis genutzt werden können.
3: Ist natürlich ein Muss, sich hiermit zu beteiligen, das mit auf dem Stand des Landes Sachsen-Anhalt, wo wir dann auch einen Großteil der Ausstellung mit abdecken. Ja, wir haben verschiedene Projekte, die reichen natürlich von den klassischen Themen im Pflanzenbau bis hin aber auch zu Themen Einsatz von künstliche Intelligenz, Drohnentechnologie in der Landwirtschaft und auch Kombination Energieerzeugung und Pflanzenbau, also Kombination Solar, insbesondere Agri-Photovoltaik und Landwirtschaft.
4: Also aktuell beschäftigen wir uns im Bereich Klimafolgenforschung mit beispielsweise Körnerleguminosen. Welche kann man hier für das mitteldeutsche Trockengebiet anbauen? Die Sojabohne ist hier als Beispiel ein großes Thema. Aber auch die Nischenprodukte, also über die Körnerleguminosen hinaus, wie Chia, Quinoa und dergleichen, die hier mit in die Forschung hineinfallen und wo wir probieren, was kann man hier anbauen, was kann man so anbauen, dass es für die Landwirte dann auch entsprechend nutzbar ist und das Portfolio an landwirtschaftlichen Produkten erweitert, auch wenn es Nischenprodukte sind. Es gibt auch andere Sachen, zum Beispiel die Wintererbse, die wir hier anbauen und ausprobieren. Und hier haben wir sehr gute Erfolge. Also die Wintererbse ist im Ertragszuwachs höher als die Sommererbse. Und das ist schon mal ein Erfolg oder eine Aussage, die wir hier in der Forschung erhalten.
1: Die DLG-Feldtage liefen noch bis Donnerstag auf dem Gelände des Internationalen DLG-Pflanzenzentrums in Bernburg-Strenzfeld.
5: Das Ende der Verbandsliga 2025-26 stand an. Für den tabellenführenden SSC Weißenfels ging es noch einmal auswärts zur Sache. Ihr letztes Spiel gegen den ersten FC Bitterfeld-Wolfen. Beide Mannschaften haben jedoch nichts mehr zu verlieren. Am Abend des 19. Junis ging es also nur noch um die Ehre. Dennoch bleibt es ein emotionales Spiel für den ersten FC, denn Trainer Pierre Rosemeyer trat mit dem Ende der Verbandsliga 25-26 auch sein letztes Spiel als Trainer für den ersten Fußballclub Bitterfeld-Wolfen an.
6: Ja, am Ende ist es, ich glaube, über die 4 Jahre war eine intensive und tolle Zeit in einem super Verein. Und wir waren dann über längere Zeit dann auch in Gesprächen, in einem Austausch. Der Verein wusste, was mir wichtig ist. Und am Ende habe ich mich dann aus verschiedenen Gründen dagegen entschieden. Und zu sagen, dann ist das nach 4 Jahren so in Ordnung. Ich habe mich sehr wohl gefühlt hier. Kann nur einen Dank ausrichten natürlich an die Spieler, das habe ich vorhin getan, mit dem ich zu tun hatte, aber auch an viele Leute drumherum, die ich sehr positiv in Erinnerung behalten werde. Und natürlich war bis zum Schluss irgendwie wie der Glaube da, dass man zusammen vielleicht eine weitere Reise, eine neue Etappe einleiten kann. In dem Fall geht es dann ohne mich weiter und dann hoffe ich, dass dem Verein auch demnächst gut geht.

0: wird und es auch erfolgreich sein wird.
1: Mit anwesender Polizeipräsenz geht es auch schon in das Geschehen hinein. Für das letzte Spiel der Saison wird noch einmal alles gegeben. Bitterfeld wird schnell gefährlich, Ball kurz vor dem Tor von Weißenfels, Abgabe an Gründling, aber der stolpert über den Ball. Kurz darauf Flanke vom Mittelfeld an Potapenko. Spielt am Torwart vorbei, aber schießt gegen die Außenseite vom Netz. Auch der SSC zeigt Zähne, hier mit drei Versuchen den Ball ins Eck der Bitterfelder zu befördern, jedoch jedes Mal von der Verteidigung abgewehrt. Trotz den Versuchen der beiden Teams geht es bis zur Halbzeit unentschieden aus. Allerdings sollte sich das in der zweiten Hälfte ändern. Bitterfeld in der Ecke eingedrängt und der SSC nimmt ab. Schnelle Pässe und Vorlage führen zu Chance für Lehmann. Und die wird auch genutzt, das 0:1 in der 48. Spielminute der Partie. Bitterfeld bleibt mit dem Kopf im Spiel. Nach einem Freistoß, welcher von Lohmann pariert wird, geht der Kampf im Strafbereich weiter. Hier geht ein Bitterfelder zu Boden. Der Schiedsrichter entscheidet einen Foul-Elfmeter. Potapenko geht hierfür an den Ball und holt mit Überzeugung den Ausgleich für seine Mannschaft. Beide Teams spielen mit Willenskraft weiter, jedoch fällt trotz der Bemühungen kein Tor mehr. Somit werden die Punkte zum Abschluss der Saison geteilt. Per Rosemeyer mit seiner letzten Spieleinschätzung seitens des ersten FC Bitterfeld-Wolfen.
0: Ja, ich glaube, in vielen Teilen war es natürlich ein Spiel, wo es weder für uns noch für Weißenfels um irgendwas ging. Trotzdem, glaube ich, hat man in Phasen immer mal wieder gesehen, welche Qualität beide Mannschaften auch fußballerisch haben. Aber natürlich fehlt dann bei so einer Konstellation die letzte Intensität und der letzte Wille. Ich glaube, wir hatten zu großen Teilen einfach die Kontrolle, wie so oft in der Saison. Haben gleich zu Anfang, zu Beginn, eine gute Torchance, die wir nicht machen. Ich glaube, damit kannst du bei den Temperaturen, wenn du 1-0 in Führung gehst, einfach ja, dem Gegner es auch richtig schwer machen, weil es schon das Ziel war, einfach nochmal zu gewinnen. Einfach auch, weil es für viele Jungs, auch für mich, das letzte Spiel heute ist. Nichtsdestotrotz machen wir dann halt einen Fehler, gehen 1-0 in Rückstand. Und ich glaube, bis zum Schluss hat man gesehen, auch die Jungs, die eingewechselt wurden, sind da ein bisschen ins Risiko gegangen, in Form, dass wir auch keine Einwechselspieler mehr hatten, weil viele verletzt sind. Zu sagen, wir probieren es noch irgendwie zu ziehen. Ich glaube, der Punkt ist das Mindeste, was wir heute mitnehmen konnten, wenn man das Spiel betrachtet. Und es ist alles okay. Der Dreier wäre schöner gewesen, euer Sieg, aber wir sind damit zufrieden.

0: Eine neue Woche startet mit zeitnah den Nachrichten hier auf RAN 1 und damit herzlich willkommen an diesem Montag. Am vergangenen Freitag wurde bekannt, dass für den 24. Juni ein nicht öffentlicher Sonderstadtrat einberufen wird. Thema ist der Fall Alicia. Die sechsjährige Alicia aus Osternienburg war am 9. Juni an den Folgen einer schweren Kopfverletzung verstorben. Rechtsmedizinische Untersuchungen ergaben im Nachgang, dass die Verletzungen nicht mit dem zunächst geschilderten Unfallgeschehen vereinbar sind. Seitdem ermittelt die Polizei gegen den 27-jährigen Lebensgefährten der Mutter des Kindes. Im weiteren Verlauf wurde bekannt, dass das Jugendamt in Dessau-Roßlau für die Mutter und das Kind zuständig war. Dem Amt sollen Hinweise zu dem Fall vorgelegen haben. Inwieweit diese jedoch ausreichend bewertet und entsprechende Maßnahmen eingeleitet wurden, ist derzeit Gegenstand der Aufarbeitung. Der nicht öffentliche Sonderstadtrat soll nun klären, ob und in welchem Umfang die Stadtverwaltung eine Verantwortung am Umgang mit dem Fall trägt. Sogar die Forderung nach personellen Veränderungen in der Stadtspitze wurden nun bekannt. Am Freitag wendete sich der Blick zahlreicher Leichtathletikfans aus Dessau oder auf Dessau. Zum 28. Mal fand das Leichtathletik-Meeting im Paul-Greifzu-Stadion statt und begeisterte wieder mit vielen internationalen Top-Athleten. Viele tolle Leistungen wurden erbracht, darunter auch drei neue Meeting-Rekorde.
1: Ungefähr zwei Monate vor den Leichtathletik-Europameisterschaften im britischen Birmingham besuchten zahlreiche Weltklasse-Athleten die Bauhausstadt, um am Leichtathletik-Meeting teilzunehmen und sich auf die anstehende EM vorzubereiten. Am 19. Juni organisierte Anhalt Sport die 28. Ausgabe des traditionsreichen Meetings im Paul-Greifzu-Stadion. Trotz wirklich hohen Temperaturen besuchten wieder zahlreiche Zuschauer das besondere Event. Los ging es ab 16 Uhr mit dem Jugendvorprogramm, bei dem sich der Leichtathletik-Nachwuchs auf der großen Bühne präsentieren durfte. Einen ausführlichen Beitrag dazu sehen Sie in einer unserer nächsten Sendungen. Gegen 18.45 Uhr wurde das Leichtathletik-Meeting dann offiziell eröffnet. Kinder des 1. LAC Dessau präsentierten die Fahnen der teilnehmenden Länder und einige Sportler wurden traditionell mit Fahrzeugen des Autohauses Peter ins Stadion eingefahren. Sachsen-Anhalts Ministerpräsident Sven Schulze sowie Dessau-Roßlaus Oberbürgermeister Dr. Robert Reck richteten dann noch Grußworte ans Publikum. Und dann war das Meeting auch schon in vollem Gange. Beim Stabhochsprung stand Piotr Lisek im Mittelpunkt. Der Pole, der die Bauhausstadt bereits sehr gut kennt, schaffte es als einziger eine Höhe von 5,70 Meter zu springen. Die 5,80 versuchte er dann noch, scheiterte aber in allen drei Versuchen. Trotzdem konnte er sich über den Sieg beim Meeting freuen. Beim Weitsprung der Frauen richtete sich der Blick des Publikums dann auf Olympiasiegerin Malaika Mihambo. Mit einer Weite von 6,62 Meter sicherte sie sich den siebten Sieg bei ihrer siebten Teilnahme am Dessauer Leichtathletik-Meeting. Platz 2 und 3 belegten die beiden Deutschen Michaela Sani und Finja Köchling. Dass Malaika Mihambo überhaupt am Meeting teilgenommen hat, war nicht selbstverständlich. So war sie wenige Tage zuvor ziemlich angeschlagen. Da sie das Dessauer Leichtathletik-Event und die Zuschauer aber mittlerweile so ins Herz geschlossen hat, wollte sie trotzdem unbedingt teilnehmen.
2: Das ist wirklich eine sehr, sehr hohe Wertschätzung, auch für die vielen Menschen, die dazu beitragen, dass das Meeting überhaupt über die Bühne gehen kann. Und auch ein Dank an die treuen Zuschauer, die seit vielen Jahren, manche seit 28 Jahren, solange es das Meeting gibt, hierher kommen. Und das ist ja ein sehr, sehr positives Signal und ein ehrliches Signal, sonst wäre sie ja nicht da. Und das ist das siebte Mal, einmal in der Marienkirche noch, also eigentlich das achte Mal. Das ist schon toll und kann auch uns alle, die das Meeting auf die Beine stellen, auch schon wirklich ein Stück stolz machen. Und es gibt dann auch immer wieder Kraft. Sind ja auch andere, auch Gina Lückenkämper war das vierte Mal hier. Sie war auch, das sieht ja der Zuschauer nicht, aber wir wissen es. Sie war 14 Tage mit einer Sommergrippe, lag sie flach. Sie hätte eigentlich hätte sie nicht starten können, aber sie hat es gemacht. Weil sie eben auch hier, wie Malaika genau sieht, das macht Spaß hier, die bekommt gute Bedingungen. Und das freut uns natürlich sehr und das nehmen auch die vielen, vielen fleißigen Menschen mit. Und ich denke, die Zuschauer finden es auch toll, dass solche und noch viele andere Weltklasseathleten, dass sie immer wieder nach Dessau kommen. Auch ein Piotr Lissek, der seit über zehn Jahren in der Weltspitze war, der war, glaube ich, das 10. oder das 11. Mal in Dessau. Also das zeigt, dass das ein sehr, sehr, sehr gutes Miteinander ist.
1: Die erwähnte Gina Lückenkämper belegte nach einem Sieg im Vorlauf im Finale über 100 Meter dann nur den zweiten Platz mit einer Zeit von 11,27 Sekunden. Mit 11,23 Sekunden siegte hier die Schweizerin Salome Cora. Bei den 100 Metern der Männer gewann der Amerikaner Lawrence Johnson mit 10,07 Sekunden. Esperanza Cladera siegte bei den 200 Metern der Frauen mit 22,96 Sekunden. Bei den Strecken über 1500 Metern war es bei den Frauen die Marokkanerin Zoukaina Hadji, die mit einer Zeit von 4 Minuten und 8,55 Sekunden siegte, und bei den Männern der Türke Mehmet Çelik mit einer Zeit von 3 Minuten und 38,10 Sekunden. Den ersten Meeting-Rekord des Abends gab es beim 100 Meter Hürdenlauf der Frauen. Die Amerikanerin Rania Jones stellte diesen mit einer Zeit von 12,49 Sekunden auf und konnte sich feiern lassen. Und dann ging es Schlag auf Schlag und der nächste Meeting-Rekord fiel beim 400 Meter Lauf der Männer. In 44,75 Sekunden absolvierte der Südafrikaner Mithi Mthimkhulu die Strecke und steht in der ewigen Bestenliste des Leichtathletik-Meetings an erster Stelle. Einen dritten Meeting-Rekord gab es aber noch. Beim 800-Meter-Lauf der Männer war es der Franzose Jordan Terras, der mit einer Zeit von 1 Minute und 44,41 Sekunden für eine neue Bestmarke sorgte.
2: Es war ein tolles Meeting. Es wurde wirklich großartiger Sport, ein richtig guter Sport und erfolgreicher Sport geboten. Mit drei Meeting-Rekorden hätte ich vorher ehrlich gesagt nicht gedacht, nachdem wir ja im letzten Jahr so viele Leistungen oder die Sportler verbessern konnten, wird es ja dann immer schwerer, immer wieder neue Rekorde aufzustellen. Ist auch nicht das Maß der Dinge. Das Maß der Dinge aus unserer Sicht ist, wirklich guten Sport zu bieten, die Zuschauer zu unterhalten. Und jetzt war halt beides dabei. Also man kann nicht jedes Jahr immer wieder neue Medienrekorde erwarten. Die waren da. Die Stimmung bei den Zuschauern war fantastisch. Es war diese Wechselbeziehung, guter Sport, gute Zuschauer. Und das motiviert natürlich auch die Sportler. Und klar, die 1,44,41, glaube ich, 800 Meter der Männer von den Franzosen, das war natürlich, darauf habe ich schon eigentlich viele Jahre hin gehofft und gefiebert, dass das mal klappt. Und in diesem Jahr hat es geklappt, bin ich sehr, sehr froh darüber. Aber auch alle anderen Disziplinen haben sich hier teilweise sehr, sehr gut dargestellt und gute Leistungen gebracht. Es gab persönliche Bestleistungen von manchen Athleten, es gab Athleten, die fassungslos waren über ihre eigene Leistung, die sie so hier nicht erwartet hatten. Und das ist das Schöne an der Leichtathletik, dass es auch hier immer wieder Überraschungen gibt und Akzente für Athleten oder die sich selber Akzente setzen, um ihre Leistungsentwicklung voranzubringen. Und das ist einfach klasse. Und viele Athleten haben es ja auch gesagt, die Stimmung hier im Stadion, die ist wirklich sehr, sehr, sehr gut. Und das macht dann Spaß für alle Beteiligten. Und es hängt ja unheimlich viel dran an so einem Leichtathletik-Meeting, an so einem internationalen Großereignis. Die Politik war da mit amtierenden Ministerpräsidenten. Das erste Mal, Herr Schulze hat das auch mal live gesehen, was hier in Dessau abgeht. War zutiefst beeindruckt und begeistert. Und genau das wollen wir. Wir wollen die Menschen begeistern. Und man muss auch die Gesamt

0: Sicht auf das Meeting betrachten. Heute haben wir insgesamt mit Vorprogramm und Hauptprogramm über 350 Top-Athleten, darunter Olympiasieger, Weltmeister, Europameister und Schulkinder, sportgetrieben, gemeinsam in einer Anlage. Und die Kinder waren so genauso begeistert, die Finalisten im Supersprinter. Also das war wirklich großes Kino und eine tolle Geschichte. Und ich bin allen, die sich hier engagiert haben, das waren sehr, sehr viele, über 170, 180 ehrenamtliche Mitstreiter, die ja nur das ermöglichen, solch ein Meeting über die Bühne zu bringen. Und natürlich den Sponsoren, den Partnern, die das auch ermöglichen, solch internationale, hochkarätige Klasse hier im Paul-Kreisel-Stadion zu erleben.
1: Beim Speerwurf lief es für Olympiasieger Thomas Röhler nicht ganz so gut. Mit einem 78,04 Meter Wurf belegte er nur den zweiten Platz, hinter Du Smit. Der Südafrikaner siegte relativ deutlich mit einer Weite von 84,79 Metern. Abschließend stand dann noch der Hindernislauf der Männer über 3000 Meter sowie das Weitspringen der Männer auf dem Plan. Beim Hindernislauf konnte sich der Marokkaner Mohamed Tindouft mit einer Zeit von 8 Minuten und 17,94 Sekunden durchsetzen. Beim Weitsprung hofften die Zuschauer dann noch auf einen Sprung über 8 Meter, was an diesem Abend nicht mehr gelang. Der Südafrikaner Manuel Divan belegte hier mit 7,84 Metern den ersten Platz. Ein sehr unterhaltsames Sporthighlight ging dann auch schon wieder zu Ende. Nach der Siegerehrung wurde das 28. Leichtathletik-Meeting mit einem spektakulären Feuerwerk eindrucksvoll abgeschlossen.
2: Gemeinsam statt einsam. Einsamkeit betrifft nicht nur Senioren. Auch Kinder und Jugendliche, Alleinerziehende oder Menschen, die neu in eine Stadt gezogen sind, können sich im Alltag manchmal alleine fühlen. Die Auswirkungen können dabei sowohl die körperliche als auch die mentale Gesundheit beeinflussen. Genau darauf möchte die Aktionswoche Gemeinsam losgehen für mehr Bewegung vom 22. bis zum 26. Juni aufmerksam machen. Ziel ist es, Menschen zusammenzubringen, Begegnungen zu schaffen und Einsamkeit aktiv gegenzuwirken. Die Aktionswoche ist eine Kooperation der Stadt Dessau-Roßlau, des Quartiermanagements am Leipziger Tor und der AWO Dessau-Roßlau im Rahmen des Modellprojekts Lumina. Den Auftakt bildete am Montag, dem 22. Juni, eine Informationsveranstaltung im Ratssaal des Rathauses. Die Stadt Dessau-Roßlau lädt alle Bürger herzlich dazu ein, vorbeizukommen und gemeinsam loszugehen.
3: Die jährliche Überprüfung der Standfestigkeit von Grabmalen auf den kommunalen Friedhöfen der Stadt Dessau-Roßlau findet vom 22. bis 26. Juni statt. Für den sicheren Zustand der Grabmale sind die jeweiligen Nutzungsberechtigten bzw. Inhaber der Grabnummernkarte verantwortlich. Wird bei der Prüfung ein Mangel festgestellt, wird dies durch einen Aufkleber am Grabmal gekennzeichnet und den Verantwortlichen schriftlich mitgeteilt. Festgestellte Mängel sind unverzüglich zu beseitigen. Besteht akute Gefahr, kann die Friedhofsverwaltung die erforderlichen Sicherungsmaßnahmen auf Kosten der Verantwortlichen veranlassen. Bei Rückfragen wenden Sie sich bitte an das Friedhofswesen der Stadt Dessau-Roßlau. Am 20. Juni kam es gegen 20.30 Uhr in der Peter-Holt-Straße in Dessau zu einem Polizeieinsatz. Ein Zeuge hatte gemeldet, dass ein 30-jähriger Mann gegen mehrere geparkte Fahrzeuge getreten haben soll. Vor Ort verhielt sich der Mann unkooperativ, befolgte einen ausgesprochenen Platzverweis nicht und drohte den eingesetzten Beamten. Bei der anschließenden Durchsetzung des Platzverweises leistete er Widerstand. Aufgrund einer starken Alkoholisierung wurde eine Blutprobenentnahme durchgeführt. Nach Abschluss der polizeilichen Maßnahmen wurde der Mann entlassen. Beschädigungen an den Fahrzeugen konnten nicht festgestellt werden. Gegen den Mann wurde ein Strafverfahren wegen Widerstands gegen Vollstreckungsbeamte eingeleitet. Damit sind wir am Ende unserer Montagsausgabe der Zeitnahen Nachrichten, schauen jetzt noch auf das Wetter und gern auch noch auf die Meldungen aus der Region. Am Dienstag ab 18 Uhr melden wir uns dann aus der Zeitnah-Redaktion wieder. Bis dahin, machen Sie es gut.

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3: Morgen erwartet uns freundliches Sommerwetter mit Temperaturen um 30 Grad. Die Sonne scheint nur rund 15 Stunden lang und sorgt für einen überwiegend sonnigen Tag. Regen ist nicht zu erwarten. Dazu weht ein leichter Nordostwind, während nur vereinzelt einige Wolken am Himmel zu sehen sind. Auch in den folgenden Tagen bleibt das Wetter hochsommerlich. Die Temperaturen steigen weiter an und können im Laufe der Woche bis zu 39 Grad erreichen. Niederschläge sind weiterhin nicht in Sicht. Auf dem DLG-Feldtagen präsentieren Unternehmen, Verbände und Forschungseinrichtungen neue Entwicklungen für den Pflanzenbau. Im Mittelpunkt stehen moderne Technik, digitale Anwendungen und nachhaltige Anbaustrategien. Das diesjährige Motto lautet Pflanzenbau out of the box. Dahinter steckt die Idee, über bestehende Konzepte hinauszudenken und neue Lösungen für die Landwirtschaft zu entwickeln.
4: Ja, die Feldtage der DLG starten unter dem Motto out of the box. Was soll uns das sagen? Wir wollen einfach auch mal out of the box denken. Das heißt, mal zur Seite gucken, was gibt es für neue Entwicklungen in der Robotik, in der KI-Nutzung, in guten, neuen Ideen beim Pflanzenschutz. Das ist zum Beispiel insbesondere, dass wir weniger Pflanzenschutz einsetzen, dadurch, dass wir gezielter den Pflanzenschutz einsetzen. Da gibt es mittlerweile schöne Techniken und die entwickeln sich immer weiter. Und das ist das Schaufenster heute dafür.
3: Die DLG-Feldtage gelten als eine der wichtigsten Freiluftmessen für den Pflanzenbau in Deutschland. Tausende Besucher nutzen die Veranstaltungen, um sich über die aktuellen Entwicklungen auszutauschen und neue Technologien kennenzulernen.
5: Ja, wir reden ja oft darüber, dass Sachsen-Anhalt hinten liegt, aber im Bereich Landwirtschaft sind wir ganz vorne, sind wir in vielen Bereichen Spitze in ganz Deutschland. Das liegt nicht nur an den Böden, die wir haben, die sehr gut sind, sondern es liegt insgesamt an unserer Struktur, an den Menschen, die in der Landwirtschaft arbeiten. Und diese DLG-Feldtage, die wir jetzt zum vierten Mal insgesamt den letzten Jahrzehnte hier nach Sachsen-Anhalt geholt haben, die zeigen halt, was in der Landwirtschaft in der Zukunft erwartet wird. Das Thema künstliche Intelligenz wird hineinkommen, was wir jetzt auch in Sachsen-Anhalt stärker in unsere Ausbildung reinbringen. Das Thema Düngung, das Thema Pflanzenschutz, das Thema neue Züchtungsmethoden, all das sehen wir hier, diskutieren wir hier auch gemeinsam an mehreren Tagen. Und ich bin sehr dankbar, wieder Gastgeber zu sein, jetzt sogar als Ministerpräsident hier in Sachsen-Anhalt und über 20.000 Menschen aus ganz Deutschland, ja teils aus ganz Europa hier in Bernburg begrüßen zu können.
3: Dabei geht es nicht nur um die Technik, sondern auch um die Zukunft der Betriebe. Themen wie Klimawandel, Wirtschaftlichkeit und neue Anforderungen an die Landwirtschaft beschäftigen viele Landwirte.
6: Also wir haben große Herausforderungen im Moment in wirtschaftlicher Hinsicht, weil wir, sage ich mal, gestiegene Kosten haben seit 3-4 Jahren, die nicht wieder runtergegangen sind, aber unsere Erzeugerpreise sind auf einem Vor-Corona-Niveau. Das macht uns im Moment sehr betroffen und bringt auch enorme finanzielle Schwierigkeiten auf die landwirtschaftlichen Betriebe, was die Liquidität angeht. Aber wir haben auch Herausforderungen mit der Düngeverordnung, die nach wie vor in der Schwebe steht. Wie können wir in Zukunft unsere Flächen bedarfsgerecht düngen, unsere Pflanzen so ernähren, dass sie den Ertrag bringen mit der gewünschten Qualität? Da brauchen wir dringend eine Neujustierung und vor allen Dingen neue Regelungen über die Bundesregierung. Die Länder sind auf dem richtigen Weg. Jetzt müssen wir mit dem Bund da in die

0: Verhandlungen treten, um das auf den Weg zu bringen. Dann ist die Förderperiode steht vor der Tür, die nächste, die normalerweise ab 28 gelten soll. Da laufen die Vorbereitungen, wie wir die Landwirtschaft zukünftig unterstützen. Denn wir brauchen die Innovation und wir brauchen aber auch die Ernährungssicherheit. Und das ist hier der Schauplatz auf den DLG-Feldtagen, wo wir mit der Züchtung ins Gespräch kommen, aber auch mit der Pflanzenschutzindustrie, mit der Düngeindustrie, wie wir innovativ, sag ich mal, die Ressourcen schonen und trotzdem unsere Erträge stabil halten bzw. auch so anpassen können, dass die Betriebe damit erfolgreich nach vorne gehen können.
1: Für Bernburg sind die Feldtage zugleich eine wichtige Werbung für den Standort. Die Veranstaltung bringt Fachbesucher aus ganz Deutschland und darüber hinaus in die Region.
2: Wir sind ja in einer sehr fruchtbaren Gegend hier zu Hause und als Absolventin der Hochschule Anhalt bin ich mit der Landwirtschaft natürlich auch sehr verbunden und deswegen freuen wir uns besonders, dass zum vierten Mal die DLRG-Feldtage hier bei uns stattfinden. Seit einem Jahr begannen die Vorbereitungen. Man sieht es an den Früchten, die aufgereiht zur Besichtigung stehen. Und ich denke, es wird für jeden Landwirt, der hierher kommt, die Möglichkeit sein, in Fachgesprächen sich für seinen eigenen Betrieb Anregungen zu holen und das eine oder andere hier mitzunehmen.
1: Mit dabei ist auch die Hochschule Anhalt. Sie präsentiert verschiedene Forschungsprojekte und zeigt, wie wissenschaftliche Erkenntnisse in der landwirtschaftlichen Praxis genutzt werden können.
3: Ist natürlich ein Muss, sich hiermit zu beteiligen, das mit auf dem Stand des Landes Sachsen-Anhalt, wo wir dann auch einen Großteil der Ausstellung mit abdecken. Ja, wir haben verschiedene Projekte, die reichen natürlich von den klassischen Themen im Pflanzenbau bis hin aber auch zu Themen Einsatz von künstliche Intelligenz, Drohnentechnologie in der Landwirtschaft und auch Kombination Energieerzeugung und Pflanzenbau, also Kombination Solar, insbesondere Agri-Photovoltaik und Landwirtschaft.
4: Also aktuell beschäftigen wir uns im Bereich Klimafolgenforschung mit beispielsweise Körnerleguminosen. Welche kann man hier für das mitteldeutsche Trockengebiet anbauen? Die Sojabohne ist hier als Beispiel ein großes Thema. Aber auch die Nischenprodukte, also über die Körnerleguminosen hinaus, wie Chia, Quinoa und dergleichen, die hier mit in die Forschung hineinfallen und wo wir probieren, was kann man hier anbauen, was kann man so anbauen, dass es für die Landwirte dann auch entsprechend nutzbar ist und das Portfolio an landwirtschaftlichen Produkten erweitert, auch wenn es Nischenprodukte sind. Es gibt auch andere Sachen, zum Beispiel die Wintererbse, die wir hier anbauen und ausprobieren. Und hier haben wir sehr gute Erfolge. Also die Wintererbse ist im Ertragszuwachs höher als die Sommererbse. Und das ist schon mal ein Erfolg oder eine Aussage, die wir hier in der Forschung erhalten.
1: Die DLG-Feldtage liefen noch bis Donnerstag auf dem Gelände des Internationalen DLG-Pflanzenzentrums in Bernburg-Strenzfeld.
5: Das Ende der Verbandsliga 2025/26 stand an. Für den tabellenführenden SSC Weißenfels ging es noch einmal auswärts zur Sache. Ihr letztes Spiel gegen den ersten FC Bitterfeld-Wolfen. Beide Mannschaften haben jedoch nichts mehr zu verlieren. Am Abend des 19. Junis ging es also nur noch um die Ehre. Dennoch bleibt es ein emotionales Spiel für den ersten FC, denn Trainer Pierre Rosemeyer trat mit dem Ende der Verbandsliga 25/26 auch sein letztes Spiel als Trainer für den ersten Fußballclub Bitterfeld-Wolfen an.
6: Ja, am Ende ist es, ich glaube, über die 4 Jahre war eine intensive und tolle Zeit und ein super Verein. Und wir waren dann über längere Zeit dann auch in Gesprächen, in einem Austausch. Der Verein wusste, was mir wichtig ist. Und am Ende habe ich mich dann aus verschiedenen Gründen dagegen entschieden. Und zu sagen, dann ist das nach 4 Jahren so in Ordnung. Ich habe mich sehr wohl gefühlt hier. Kann nur einen Dank ausrichten natürlich an die Spieler, das habe ich vorhin getan, mit dem ich zu tun hatte, aber auch an viele Leute drumherum, die ich sehr positiv in Erinnerung behalten werde. Und natürlich war bis zum Schluss irgendwie wie der Glaube da, dass man zusammen vielleicht eine weitere Reise, eine neue Etappe einleiten kann. In dem Fall geht es dann ohne mich weiter und dann hoffe ich, dass dem Verein auch demnächst gut gehen wird.

0: und das auch erfolgreich sein wird.
1: Mit anwesender Polizeipräsenz geht es auch schon in das Geschehen hinein. Für das letzte Spiel der Saison wird noch einmal alles gegeben. Bitterfeld wird schnell gefährlich, Ball kurz vor dem Tor von Weißenfels, Abgabe an Gründling, aber der stolpert über den Ball. Kurz darauf Flanke vom Mittelfeld an Potapenko. Spielt am Torwart vorbei, aber schießt gegen die Außenseite vom Netz. Auch der SSC zeigt Zähne. Hier mit 3 Versuchen den Ball ins Eck der Bitterfelder zu befördern. Jedoch jedes Mal von der Verteidigung abgewehrt. Trotz den Versuchen der beiden Teams geht es bis zur Halbzeit unentschieden aus. Allerdings sollte sich das in der zweiten Hälfte ändern. Bitterfeld in der Ecke eingedrängt und der SSC nimmt ab. Schnelle Pässe und Vorlage führen zu Chance für Lehmann. Und die wird auch genutzt, das 0:1 in der 48. Spielminute der Partie. Bitterfeld bleibt mit dem Kopf im Spiel. Nach einem Freistoß, welcher von Lohmann pariert wird, geht der Kampf im Strafbereich weiter. Hier geht ein Bitterfelder zu Boden. Der Schiedsrichter entscheidet ein Foul-Elfmeter. Potapenko geht hierfür an den Ball und holt mit Überzeugung den Ausgleich für seine Mannschaft. Beide Teams spielen mit Willenskraft weiter, jedoch fällt trotz der Bemühungen kein Tor mehr. Somit werden die Punkte zum Abschluss der Saison geteilt. Per Rosemeier mit seiner letzten Spieleinschätzung seitens des 1. FC Bitterfeld-Wolfen.
0: Ja, ich glaube, in vielen Teilen war es natürlich ein Spiel, wo es weder für uns noch für Weißenfels um irgendwas ging. Trotzdem, glaube ich, hat man in Phasen immer mal wieder gesehen, welche Qualität beide Mannschaften auch fußballerisch haben. Aber natürlich fehlt dann bei so einer Konstellation die letzte Intensität und der letzte Wille. Ich glaube, wir hatten zu großen Teilen einfach die Kontrolle, wie so oft in der Saison. Haben gleich zu Anfang, zu Beginn eine gute Torchance, die wir nicht machen. Ich glaube, damit kannst du bei den Temperaturen, wenn du 1-0 in Führung gehst, einfach ja, dem Gegner es auch richtig schwer machen, weil es schon das Ziel war, einfach nochmal zu gewinnen. Einfach auch, weil es für viele Jungs, auch für mich, das letzte Spiel heute ist. Nichtsdestotrotz machen wir dann halt einen Fehler, gehen 1-0 in Rückstand. Und ich glaube, bis zum Schluss hat man gesehen, auch die Jungs, die eingewechselt wurden, sind da ein bisschen ins Risiko gegangen. In Form, dass wir auch keine Einwechselspieler mehr hatten, weil viele verletzt sind. Zu sagen, wir probieren es noch irgendwie zu ziehen. Ich glaube, der Punkt ist das Mindeste, was wir heute mitnehmen konnten, wenn man das Spiel betrachtet. Und es ist alles okay. Der Dreier wäre schöner gewesen, euer Sieg, aber wir sind damit zufrieden.

0: Eine neue Woche startet mit zeitnah den Nachrichten hier auf RAN 1 und damit herzlich willkommen an diesem Montag. Am vergangenen Freitag wurde bekannt, dass für den 24. Juni ein nicht öffentlicher Sonderstadtrat einberufen wird. Thema ist der Fall Alicia. Die sechsjährige Alicia aus Osternienburg war am 9. Juni an den Folgen einer schweren Kopfverletzung verstorben. Rechtsmedizinische Untersuchungen ergaben im Nachgang, dass die Verletzungen nicht mit dem zunächst geschilderten Unfallgeschehen vereinbar sind. Seitdem ermittelt die Polizei gegen den 27-jährigen Lebensgefährten der Mutter des Kindes. Im weiteren Verlauf wurde bekannt, dass das Jugendamt in Dessau-Roßlau für die Mutter und das Kind zuständig war. Dem Amt sollen Hinweise zu dem Fall vorgelegen haben. Inwieweit diese jedoch ausreichend bewertet und entsprechende Maßnahmen eingeleitet wurden, ist derzeit Gegenstand der Aufarbeitung. Der nicht öffentliche Sonderstadtrat soll nun klären, ob und in welchem Umfang die Stadtverwaltung eine Verantwortung am Umgang mit dem Fall trägt. Sogar die Forderung nach personellen Veränderungen in der Stadtspitze wurden nun bekannt. Am Freitag wendete sich der Blick zahlreicher Leichtathletikfans aus Dessau oder auf Dessau. Zum 28. Mal fand das Leichtathletik-Meeting im Paul-Greifzu-Stadion statt und begeisterte wieder mit vielen internationalen Top-Athleten. Viele tolle Leistungen wurden erbracht, darunter auch drei neue Meeting-Rekorde.
1: Ungefähr zwei Monate vor den Leichtathletik-Europameisterschaften im britischen Birmingham besuchten zahlreiche Weltklasse-Athleten die Bauhausstadt, um am Leichtathletik-Meeting teilzunehmen und sich auf die anstehende EM vorzubereiten. Am 19. Juni organisierte Anhalt Sport die 28. Ausgabe des traditionsreichen Meetings im Paul-Greifzu-Stadion. Trotz wirklich hohen Temperaturen besuchten wieder zahlreiche Zuschauer das besondere Event. Los ging es ab 16 Uhr mit dem Jugendvorprogramm, bei dem sich der Leichtathletik-Nachwuchs auf der großen Bühne präsentieren durfte. Einen ausführlichen Beitrag dazu sehen Sie in einer unserer nächsten Sendungen. Gegen 18.45 Uhr wurde das Leichtathletik-Meeting dann offiziell eröffnet. Kinder des 1. LAC Dessau präsentierten die Fahnen der teilnehmenden Länder und einige Sportler wurden traditionell mit Fahrzeugen des Autohauses Peter ins Stadion eingefahren. Sachsen-Anhalts Ministerpräsident Sven Schulze sowie Dessau-Roßlaus Oberbürgermeister Dr. Robert Reck richteten dann noch Grußworte ans Publikum. Und dann war das Meeting auch schon in vollem Gange. Beim Stabhochsprung stand Piotr Lisek im Mittelpunkt. Der Pole, der die Bauhausstadt bereits sehr gut kennt, schaffte es als einziger eine Höhe von 5,70 Meter zu springen. Die 5,80 versuchte er dann noch, scheiterte aber in allen drei Versuchen. Trotzdem konnte er sich über den Sieg beim Meeting freuen. Beim Weitsprung der Frauen richtete sich der Blick des Publikums dann auf Olympiasiegerin Malaika Mihambo. Mit einer Weite von 6,62 Meter sicherte sie sich den siebten Sieg bei ihrer siebten Teilnahme am Dessauer Leichtathletik-Meeting. Platz 2 und 3 belegten die beiden Deutschen Michaela Sani und Finja Köchling. Dass Malaika Mihambo überhaupt am Meeting teilgenommen hat, war nicht selbstverständlich. So war sie wenige Tage zuvor ziemlich angeschlagen. Da sie das Dessauer Leichtathletik-Event und die Zuschauer aber mittlerweile so ins Herz geschlossen hat, wollte sie trotzdem unbedingt teilnehmen.
2: Das ist wirklich eine sehr, sehr hohe Wertschätzung, auch für die vielen Menschen, die dazu beitragen, dass das Meeting überhaupt über die Bühne gehen kann. Und auch ein Dank an die treuen Zuschauer, die seit vielen Jahren, manche seit 28 Jahren, solange es das Meeting gibt, hierher kommen. Und das ist ja ein sehr, sehr positives Signal und ein ehrliches Signal, sonst wäre sie ja nicht da. Und das ist siebte Mal, einmal in der Marienkirche noch, also eigentlich das achte Mal. Das ist schon toll und kann auch uns alle, die das Meeting auf die Beine stellen, auch schon wirklich ein Stück stolz machen. Und es gibt dann auch immer wieder Kraft. Sind ja auch andere, auch Gina Lückenkämper war das vierte Mal hier. Sie war auch, das sieht ja der Zuschauer nicht, aber wir wissen es. Sie war 14 Tage mit einer Sommergrippe, lag sie flach. Sie hätte eigentlich hätte sie nicht starten können, aber sie hat es gemacht. Weil sie eben auch hier, wie Malaika genau sieht, das macht Spaß hier, die bekommt gute Bedingungen. Und das freut uns natürlich sehr und das nehmen auch die vielen, vielen fleißigen Menschen mit. Und ich denke, die Zuschauer finden es auch toll, dass solche und noch viele andere Weltklasseathleten, dass sie immer wieder nach Dessau kommen. Auch ein Piotr Lissek, der seit über zehn Jahren in der Weltspitze war, der war, glaube ich, das 10. oder 11. Mal in Dessau. Also das zeigt, dass das ein sehr, sehr, sehr gutes Miteinander ist.
1: Die erwähnte Gina Lückenkämper belegte nach einem Sieg im Vorlauf im Finale über 100 Meter dann nur den zweiten Platz mit einer Zeit von 11,27 Sekunden. Mit 11,23 Sekunden siegte hier die Schweizerin Salome Cora. Bei den 100 Metern der Männer gewann der Amerikaner Lawrence Johnson mit 10,07 Sekunden. Esperanza Cladera siegte bei den 200 Metern der Frauen mit 22,96 Sekunden. Bei den Strecken über 1500 Metern war es bei den Frauen die Marokkanerin Zoukaina Hadji, die mit einer Zeit von 4 Minuten und 8,55 Sekunden siegte, und bei den Männern der Türke Mehmet Çelik mit einer Zeit von 3 Minuten und 38,10 Sekunden. Den ersten Meeting-Rekord des Abends gab es beim 100 Meter Hürdenlauf der Frauen. Die Amerikanerin Rania Jones stellte diesen mit einer Zeit von 12,49 Sekunden auf und konnte sich feiern lassen. Und dann ging es Schlag auf Schlag und der nächste Meeting-Rekord fiel beim 400 Meter Lauf der Männer. In 44,75 Sekunden absolvierte der Südafrikaner Mithi Mthimkhulu die Strecke und steht in der ewigen Bestenliste des Leichtathletik-Meetings an erster Stelle. Einen dritten Meeting-Rekord gab es aber noch. Beim 800-Meter-Lauf der Männer war es der Franzose Jordan Terrasse, der mit einer Zeit von 1 Minute und 44,41 Sekunden für eine neue Bestmarke sorgte.
2: Es war ein tolles Meeting. Es wurde wirklich großartiger Sport, ein richtig guter Sport und erfolgreicher Sport geboten. Mit drei Meeting-Rekorden hätte ich vorher ehrlich gesagt nicht gedacht. Nachdem wir ja im letzten Jahr so viele Leistungen oder die Sportler verbessern konnten, wird es ja dann immer schwerer, immer wieder neue Rekorde aufzustellen. Ist auch nicht das Maß der Dinge. Das Maß der Dinge aus unserer Sicht ist, wirklich guten Sport zu bieten, die Zuschauer zu unterhalten. Und jetzt war halt beides dabei. Also man kann nicht jedes Jahr immer wieder neue Meeting-Rekorde erwarten. Die waren da. Die Stimmung bei den Zuschauern war fantastisch. Es war diese Wechselbeziehung, guter Sport, gute Zuschauer. Und das motiviert natürlich auch die Sportler. Und klar, die 1,44, glaube ich, in 800 Meter der Männer von den Franzosen, das war natürlich, darauf habe ich schon eigentlich viele Jahre hin gehofft und gefiebert, dass das mal klappt. Und in diesem Jahr hat es geklappt, bin ich sehr, sehr froh darüber. Aber auch alle anderen Disziplinen haben sich hier teilweise sehr, sehr gut dargestellt und gute Leistungen gebracht. Es gab persönliche Bestleistungen von manchen Athleten, es gab Athleten, die fassungslos waren über ihre eigene Leistung, die sie so hier nicht erwartet hatten. Und das ist das Schöne an der Leichtathletik, dass es auch hier immer wieder Überraschungen gibt und Akzente für Athleten oder die sich selber Akzente setzen, um ihre Leistungsentwicklung voranzubringen. Und das ist einfach klasse. Und viele Athleten haben es ja auch gesagt, die Stimmung hier im Stadion, die ist wirklich sehr, sehr, sehr gut. Und das macht dann Spaß für alle Beteiligten. Und es hängt ja unheimlich viel dran an so einem Leichtathletik-Meeting, an so einem internationalen Großereignis. Die Politik war da mit Ministerpräsidenten. Das erste Mal, Herr Schulze, hat das auch mal live gesehen, was hier in Dessau abgeht. War zutiefst beeindruckt und begeistert. Und genau das wollen wir. Wir wollen die Menschen begeistern. Und man muss auch die Gesamtsituation

0: Sicht auf das Meeting betrachten. Heute haben wir insgesamt mit Vorprogramm und Hauptprogramm über 350 Top-Athleten, darunter Olympiasieger, Weltmeister, Europameister und Schulkinder, sportgetrieben, gemeinsam in einer Anlage. Und die Kinder waren so genauso begeistert, die Finalisten im Supersprinter. Also das war wirklich großes Kino und eine tolle Geschichte. Und ich bin allen, die sich hier engagiert haben, das waren sehr, sehr viele, über 170, 180 ehrenamtliche Mitstreiter, die ja nur das ermöglichen, solch ein Meeting über die Bühne zu bringen. Und natürlich den Sponsoren, den Partnern, die das auch ermöglichen, solch internationale, hochkarätige Klasse hier im Paul-Kreisel-Stadion zu erleben.
1: Beim Speerwurf lief es für Olympiasieger Thomas Röhler nicht ganz so gut. Mit einem 78,04 Meter Wurf belegte er nur den zweiten Platz, hinter Du Smeet. Der Südafrikaner siegte relativ deutlich mit einer Weite von 84,79 Metern. Abschließend stand dann noch der Hindernislauf der Männer über 3000 Meter sowie das Weitspringen der Männer auf dem Plan. Beim Hindernislauf konnte sich der Marokkaner Mohamed Tindouf mit einer Zeit von 8 Minuten und 17,94 Sekunden durchsetzen. Beim Weitsprung hofften die Zuschauer dann noch auf einen Sprung über 8 Meter, was an diesem Abend nicht mehr gelang. Der Südafrikaner Manuel Diwan belegte hier mit 7,84 Metern den ersten Platz. Ein sehr unterhaltsames Sporthighlight ging dann auch schon wieder zu Ende. Nach der Siegerehrung wurde das 28. Leichtathletik-Meeting mit einem spektakulären Feuerwerk eindrucksvoll abgeschlossen.
2: Gemeinsam statt einsam. Einsamkeit betrifft nicht nur Senioren. Auch Kinder und Jugendliche, Alleinerziehende oder Menschen, die neu in eine Stadt gezogen sind, können sich im Alltag manchmal alleine fühlen. Die Auswirkungen können dabei sowohl die körperliche als auch die mentale Gesundheit beeinflussen. Genau darauf möchte die Aktionswoche Gemeinsam losgehen für mehr Bewegung vom 22. bis zum 26. Juni aufmerksam machen. Ziel ist es, Menschen zusammenzubringen, Begegnungen zu schaffen und Einsamkeit aktiv gegenzuwirken. Die Aktionswoche ist eine Kooperation der Stadt Dessau-Roßlau, des Quartiermanagements am Leipziger Tor und der AWO Dessau-Roßlau im Rahmen des Modellprojekts Lumina. Den Auftakt bildete am Montag, dem 22. Juni, eine Informationsveranstaltung im Ratssaal des Rathauses. Die Stadt Dessau-Roßlau lädt alle Bürger herzlich dazu ein, vorbeizukommen und gemeinsam loszugehen.
3: Die jährliche Überprüfung der Standfestigkeit von Grabmalen auf den kommunalen Friedhöfen der Stadt Dessau-Roßlau findet vom 22. bis 26. Juni statt. Für den sicheren Zustand der Grabmale sind die jeweiligen Nutzungsberechtigten bzw. Inhaber der Grabnummernkarte verantwortlich. Wird bei der Prüfung ein Mangel festgestellt, wird dies durch einen Aufkleber am Grabmal gekennzeichnet und den Verantwortlichen schriftlich mitgeteilt. Festgestellte Mängel sind unverzüglich zu beseitigen. Besteht akute Gefahr, kann die Friedhofsverwaltung die erforderlichen Sicherungsmaßnahmen auf Kosten der Verantwortlichen veranlassen. Bei Rückfragen wenden Sie sich bitte an das Friedhofswesen der Stadt Dessau-Roßlau. Am 20. Juni kam es gegen 20.30 Uhr in der Peter-Holt-Straße in Dessau zu einem Polizeieinsatz. Ein Zeuge hatte gemeldet, dass ein 30-jähriger Mann gegen mehrere geparkte Fahrzeuge getreten haben soll. Vor Ort verhielt sich der Mann unkooperativ, befolgte einen ausgesprochenen Platzverweis nicht und drohte den eingesetzten Beamten. Bei der anschließenden Durchsetzung des Platzverweises leistete er Widerstand. Aufgrund einer starken Alkoholisierung wurde eine Blutprobenentnahme durchgeführt. Nach Abschluss der polizeilichen Maßnahmen wurde der Mann entlassen. Beschädigungen an den Fahrzeugen konnten nicht festgestellt werden. Gegen den Mann wurde ein Strafverfahren wegen Widerstands gegen Vollstreckungsbeamte eingeleitet. Damit sind wir am Ende unserer Montagsausgabe der Zeitnah Nachrichten, schauen jetzt noch auf das Wetter und gern auch noch auf die Meldungen aus der Region. Am Dienstag ab 18 Uhr melden wir uns dann aus der Zeitnah Redaktion wieder. Bis dahin, machen Sie es gut.

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1: Morgen erwartet uns freundliches Sommerwetter mit Temperaturen um 30 Grad. Die Sonne scheint nur rund 15 Stunden lang und sorgt für einen überwiegend sonnigen Tag. Regen ist nicht zu erwarten. Dazu weht ein leichter Nordostwind, während nur vereinzelt einige Wolken am Himmel zu sehen sind. Auch in den folgenden Tagen bleibt das Wetter hochsommerlich. Die Temperaturen steigen weiter an und können im Laufe der Woche bis zu 39 Grad erreichen. Niederschläge sind weiterhin nicht in Sicht. Auf den DLG-Feldtagen präsentieren Unternehmen, Verbände und Forschungseinrichtungen neue Entwicklungen für den Pflanzenbau. Im Mittelpunkt stehen moderne Technik, digitale Anwendungen und nachhaltige Anbaustrategien. Das diesjährige Motto lautet Pflanzenbau out of the box. Dahinter steckt die Idee, über bestehende Konzepte hinauszudenken und neue Lösungen für die Landwirtschaft zu entwickeln.
2: Ja, die Feldtage der DLG starten unter dem Motto out of the box. Was soll uns das sagen? Wir wollen einfach auch mal out of the box denken. Das heißt, mal zur Seite gucken, was gibt es für neue Entwicklungen in der Robotik, in der KI-Nutzung, in guten neuen Ideen beim Pflanzenschutz. Das ist zum Beispiel insbesondere, dass wir weniger Pflanzenschutz einsetzen, dadurch, dass wir gezielter den Pflanzenschutz einsetzen. Da gibt es mittlerweile schöne Techniken und die entwickeln sich immer weiter. Und das ist das Schaufenster heute dafür.
1: Die DLG-Feldtage gelten als eine der wichtigsten Freiluftmessen für den Pflanzenbau in Deutschland. Tausende Besucher nutzen die Veranstaltungen, um sich über die aktuellen Entwicklungen auszutauschen und neue Technologien kennenzulernen.
3: Ja, wir reden ja oft darüber, dass Sachsen-Anhalt hinten liegt. Aber im Bereich Landwirtschaft sind wir ganz vorne, sind wir in vielen Bereichen Spitze in ganz Deutschland. Das liegt nicht nur an den Böden, die wir haben, die sehr gut sind, sondern es liegt insgesamt an unserer Struktur, an den Menschen, die in der Landwirtschaft arbeiten. Und diese DLG-Feldtage, die wir jetzt zum vierten Mal insgesamt den letzten Jahrzehnte hier nach Sachsen-Anhalt geholt haben, die zeigen halt, was in der Landwirtschaft in der Zukunft erwartet wird. Das Thema künstliche Intelligenz wird hineinkommen, was wir jetzt auch in Sachsen-Anhalt stärker in unsere Ausbildung reinbringen. Das Thema Düngung, das Thema Pflanzenschutz, das Thema neue Züchtungsmethoden, all das sehen wir hier, diskutieren wir hier auch gemeinsam an mehreren Tagen. Und ich bin sehr dankbar, wieder Gastgeber zu sein, jetzt sogar als Ministerpräsident hier in Sachsen-Anhalt und über 20.000 Menschen aus ganz Deutschland, ja teils aus ganz Europa hier in Bernburg begrüßen zu können.
1: Dabei geht es nicht nur um die Technik, sondern auch um die Zukunft der Betriebe. Themen wie Klimawandel, Wirtschaftlichkeit und neue Anforderungen an die Landwirtschaft beschäftigen viele Landwirte.
4: Also wir haben große Herausforderungen im Moment in wirtschaftlicher Hinsicht, weil wir, sage ich mal, gestiegene Kosten haben seit 3-4 Jahren, die nicht wieder runtergegangen sind, aber unsere Erzeugerpreise sind auf einem Vor-Corona-Niveau. Das macht uns im Moment sehr betroffen und bringt auch enorme finanzielle Schwierigkeiten auf die landwirtschaftlichen Betriebe, was die Liquidität angeht. Aber wir haben auch Herausforderungen mit der Düngeverordnung, die nach wie vor in der Schwebe steht. Wie können wir in Zukunft unsere Flächen bedarfsgerecht düngen, unsere Pflanzen so ernähren, dass sie den Ertrag bringen mit der gewünschten Qualität? Da brauchen wir dringend eine Neujustierung und vor allen Dingen neue Regelungen über die Bundesregierung. Die Länder sind auf dem richtigen Weg. Jetzt müssen wir mit dem Bund da in die Verhandlungen treten, um das auf den Weg zu bringen. Dann ist die Förderperiode steht vor der Tür, die nächste, die normalerweise ab 28 gelten soll. Da laufen die Vorbereitungen, wie wir die Landwirtschaft zukünftig unterstützen. Denn wir brauchen die Innovation und wir brauchen aber auch die Ernährungssicherheit. Und das ist hier der Schauplatz auf den DLG-Feldtagen, wo wir mit der Züchtung ins Gespräch kommen, aber auch mit der Pflanzenschutzindustrie, mit der Düngeindustrie, wie wir innovativ, sag ich mal, die Ressourcen schonen und trotzdem unsere Erträge stabil halten bzw. auch so anpassen können, dass die Betriebe damit erfolgreich nach vorne gehen können.
1: Für Bernburg sind die Feldtage zugleich eine wichtige Werbung für den Standort. Die Veranstaltung bringt Fachbesucher aus ganz

0: Deutschland und darüber hinaus in die Region.
1: Wir sind ja in einer sehr fruchtbaren Gegend hier zu Hause und als Absolventin der Hochschule Anhalt bin ich mit der Landwirtschaft natürlich auch sehr verbunden und deswegen freuen wir uns besonders, dass zum vierten Mal die DLRG-Feldtage hier bei uns stattfinden. Seit einem Jahr beginnen oder vor einem Jahr begannen die Vorbereitungen. Man sieht es an den Früchten, die aufgereiht zur Besichtigung stehen. Und ich denke, es wird für jeden Landwirt, der hierher kommt, die Möglichkeit sein, in Fachgesprächen sich für seinen eigenen Betrieb Anregungen zu holen und das eine oder andere hier mitzunehmen.
0: Mit dabei ist auch die Hochschule Anhalt. Sie präsentiert verschiedene Forschungsprojekte und zeigt, wie wissenschaftliche Erkenntnisse in der landwirtschaftlichen Praxis genutzt werden können.
2: Ist natürlich ein Muss, sich hiermit zu beteiligen, das mit auf dem Stand des Landes Sachsen-Anhalt, wo wir dann auch einen Großteil der Ausstellung mit abdecken. Ja, wir haben verschiedene Projekte, die reichen natürlich von den klassischen Themen im Pflanzenbau bis hin aber auch zu Themen Einsatz von künstliche Intelligenz, Drohnentechnologie in der Landwirtschaft und auch Kombination Energieerzeugung und Pflanzenbau, also Kombination Solar, insbesondere Agri-Photovoltaik und Landwirtschaft.
3: Also aktuell beschäftigen wir uns im Bereich Klimafolgenforschung mit beispielsweise Körnerleguminosen. Welche kann man hier für das mitteldeutsche Trockengebiet anbauen? Die Sojabohne ist hier als Beispiel ein großes Thema. Aber auch die Nischenprodukte, also über die Körnerleguminosen hinaus, wie Chia, Quinoa und dergleichen, die hier mit in die Forschung hineinfallen und wo wir probieren, was kann man hier anbauen, was kann man so anbauen, dass es für die Landwirte dann auch entsprechend nutzbar ist und das Portfolio an landwirtschaftlichen Produkten erweitert, auch wenn es Nischenprodukte sind. Es gibt auch andere Sachen, zum Beispiel die Wintererbse, die wir hier anbauen und ausprobieren. Und hier haben wir sehr gute Erfolge. Also die Wintererbse ist im Ertragszuwachs höher als die Sommererbse. Und das ist schon mal ein Erfolg oder eine Aussage, die wir hier in der Forschung erhalten.
0: Die DLG-Feldtage liefen noch bis Donnerstag auf dem Gelände des Internationalen DLG-Pflanzenzentrums in Bernburg-Strenzfeld.
4: Das Ende der Verbandsliga 2025/26 stand an. Für den tabellenführenden SSC Weißenfels ging es noch einmal auswärts zur Sache. Ihr letztes Spiel gegen den ersten FC Bitterfeld-Wolfen. Beide Mannschaften haben jedoch nichts mehr zu verlieren. Am Abend des 19. Junis ging es also nur noch um die Ehre. Dennoch bleibt es ein emotionales Spiel für den ersten FC, denn Trainer Pierre Rosemeyer trat mit dem Ende der Verbandsliga 25/26 auch sein letztes Spiel als Trainer für den ersten Fußballclub Bitterfeld-Wolfen an.
5: Ja, am Ende ist es, ich glaube, über die 4 Jahre war eine intensive und tolle Zeit in einem super Verein. Und wir waren dann über längere Zeit dann auch in Gesprächen, in einem Austausch. Der Verein wusste, was mir wichtig ist. Und am Ende habe ich mich dann aus verschiedenen Gründen dagegen entschieden. Und zu sagen, dann ist das nach 4 Jahren so in Ordnung. Ich habe mich sehr wohl gefühlt hier. Kann nur einen Dank ausrichten natürlich an die Spieler, das habe ich vorhin getan, mit dem ich zu tun hatte, aber auch an viele Leute drumherum, die ich sehr positiv in Erinnerung behalten werde. Und natürlich war bis zum Schluss irgendwie wie der Glaube da, dass man zusammen vielleicht in eine weitere Reise, eine neue Etappe einleiten kann. In dem Fall geht es dann ohne mich weiter und dann hoffe ich, dass dem Verein auch demnächst gut gehen wird und dass wir auch erfolgreich sein werden.
4: Mit anwesender Polizeipräsenz geht es auch schon in das Geschehen hinein. Für das letzte Spiel der Saison wird noch einmal alles gegeben. Bitterfeld wird schnell gefährlich, Ball kurz vor dem Tor von Weißenfels, Abgabe an Gründling, aber der stolpert über den Ball. Kurz darauf Flanke vom Mittelfeld an Potapenko. Spielt am Torwart vorbei, aber schießt gegen die Außenseite vom Netz. Auch der SSC zeigt Zähne, hier mit 3 Versuchen den Ball ins Eck der Bitterfelder zu befördern, jedoch jedes Mal von der Verteidigung abgewehrt.

0: Trotz den Versuchen der beiden Teams geht es bis zur Halbzeit unentschieden aus. Allerdings sollte sich das in der zweiten Hälfte ändern. Bitterfeld in der Ecke eingedrängt und der SSC nimmt ab. Schnelle Pässe und Vorlage führen zu Chance für Lehmann. Und die wird auch genutzt, da es 0:1 in der 48. Spielminute der Partie. Bitterfeld bleibt mit dem Kopf im Spiel. Nach einem Freistoß, welcher von Lohmann pariert wird, geht der Kampf im Strafbereich weiter. Hier geht ein Bitterfelder zu Boden. Der Schiedsrichter entscheidet ein Foul-Elfmeter. Potapenko geht hierfür an den Ball und holt mit Überzeugung den Ausgleich für seine Mannschaft. Beide Teams spielen mit Willenskraft weiter, jedoch fällt trotz der Bemühungen kein Tor mehr. Somit werden die Punkte zum Abschluss der Saison geteilt. Per Rosemeier mit seiner letzten Spieleinschätzung seitens des ersten FC Bitterfeld-Wolfen.
1: Ja, ich glaube, in vielen Teilen war es natürlich ein Spiel, wo es weder für uns noch für Weißenfels um irgendwas ging. Trotzdem, glaube ich, hat man in Phasen immer mal wieder gesehen, welche Qualität beide Mannschaften auch fußballerisch haben. Aber natürlich fehlt dann bei so einer Konstellation die letzte Intensität und der letzte Wille. Ich glaube, wir hatten zu großen Teilen einfach die Kontrolle, wie so oft in der Saison. Haben gleich zu Anfang, zu Beginn eine gute Torchance, die wir nicht machen. Ich glaube, damit kannst du bei den Temperaturen, wenn du 1-0 in Führung gehst, einfach ja, dem Gegner so richtig schwer machen, weil es schon das Ziel war, einfach nochmal zu gewinnen. Einfach auch, weil es für viele Jungs, auch für mich, das letzte Spiel heute ist. Nichtsdestotrotz machen wir dann halt einen Fehler, gehen 1-0 in Rückstand. Und ich glaube, bis zum Schluss hat man gesehen, auch die Jungs, die eingewechselt wurden, sind da ein bisschen ins Risiko gegangen. In Form, dass wir auch keine Einwechselspieler mehr hatten, weil viele verletzt sind. Zu sagen, wir probieren es noch irgendwie zu ziehen. Ich glaube, der Punkt ist das Mindeste, was wir heute mitnehmen konnten, wenn man das Spiel betrachtet. Und es ist alles okay. Der Dreier wäre schöner gewesen, euer Sieg, aber wir sind damit zufrieden.

0: Eine neue Woche startet mit zeitnah den Nachrichten hier auf RAN 1 und damit herzlich willkommen an diesem Montag. Am vergangenen Freitag wurde bekannt, dass für den 24. Juni ein nicht öffentlicher Sonderstadtrat einberufen wird. Thema ist der Fall Alicia. Die sechsjährige Alicia aus Osternienburg war am 9. Juni an den Folgen einer schweren Kopfverletzung verstorben. Rechtsmedizinische Untersuchungen ergaben im Nachgang, dass die Verletzungen nicht mit dem zunächst geschilderten Unfallgeschehen vereinbar sind. Seitdem ermittelt die Polizei gegen den 27-jährigen Lebensgefährten der Mutter des Kindes. Im weiteren Verlauf wurde bekannt, dass das Jugendamt in Dessau-Roßlau für die Mutter und das Kind zuständig war. Dem Amt sollen Hinweise zu dem Fall vorgelegen haben. Inwieweit diese jedoch ausreichend bewertet und entsprechende Maßnahmen eingeleitet wurden, ist derzeit Gegenstand der Aufarbeitung. Der nicht öffentliche Sonderstadtrat soll nun klären, ob und in welchem Umfang die Stadtverwaltung eine Verantwortung am Umgang mit dem Fall trägt. Sogar die Forderung nach personellen Veränderungen in der Stadtspitze wurden nun bekannt. Am Freitag wendete sich der Blick zahlreicher Leichtathletikfans aus Dessau oder auf Dessau. Zum 28. Mal fand das Leichtathletik-Meeting im Paul-Greifzu-Stadion statt und begeisterte wieder mit vielen internationalen Top-Athleten. Viele tolle Leistungen wurden erbracht, darunter auch drei neue Meeting-Rekorde.
1: Ungefähr zwei Monate vor den Leichtathletik-Europameisterschaften im britischen Birmingham besuchten zahlreiche Weltklasse-Athleten die Bauhausstadt, um am Leichtathletik-Meeting teilzunehmen und sich auf die anstehende EM vorzubereiten. Am 19. Juni organisierte Anhalt Sport die 28. Ausgabe des traditionsreichen Meetings im Paul-Greifzu-Stadion. Trotz wirklich hohen Temperaturen besuchten wieder zahlreiche Zuschauer das besondere Event. Los ging es ab 16 Uhr mit dem Jugendvorprogramm, bei dem sich der Leichtathletik-Nachwuchs auf der großen Bühne präsentieren durfte. Einen ausführlichen Beitrag dazu sehen Sie in einer unserer nächsten Sendungen. Gegen 18.45 Uhr wurde das Leichtathletik-Meeting dann offiziell eröffnet. Kinder des ersten LAC Dessau präsentierten die Fahnen der teilnehmenden Länder und einige Sportler wurden traditionell mit Fahrzeugen des Autohauses Peter ins Stadion eingefahren. Sachsen-Anhalts Ministerpräsident Sven Schulze sowie Dessau-Roßlaus Oberbürgermeister Dr. Robert Reck richteten dann noch Grußworte ans Publikum. Und dann war das Meeting auch schon in vollem Gange. Beim Stabhochsprung stand Piotr Lisek im Mittelpunkt. Der Pole, der die Bauhausstadt bereits sehr gut kennt, schaffte es als einziger eine Höhe von 5,70 Meter zu springen. Die 5,80 versuchte er dann noch, scheiterte aber in allen drei Versuchen. Trotzdem konnte er sich über den Sieg beim Meeting freuen. Beim Weitsprung der Frauen richtete sich der Blick des Publikums dann auf Olympiasiegerin Malaika Mihambo. Mit einer Weite von 6,62 Meter sicherte sie sich den siebten Sieg bei ihrer siebten Teilnahme am Dessauer Leichtathletik-Meeting. Platz 2 und 3 belegten die beiden Deutschen Michaela Sani und Finja Köchling. Dass Malaika Mihambo überhaupt am Meeting teilgenommen hat, war nicht selbstverständlich. So war sie wenige Tage zuvor ziemlich angeschlagen. Da sie das Dessauer Leichtathletik-Event und die Zuschauer aber mittlerweile so ins Herz geschlossen hat, wollte sie trotzdem unbedingt teilnehmen.
2: Das ist wirklich eine sehr, sehr hohe Wertschätzung, auch für die vielen Menschen, die dazu beitragen, dass das Meeting überhaupt über die Bühne gehen kann. Und auch ein Dank an die treuen Zuschauer, die seit vielen Jahren, manche seit 28 Jahren, solange es das Meeting gibt, hierher kommen. Und das ist ja ein sehr, sehr positives Signal und ein ehrliches Signal, sonst wäre sie ja nicht da. Und das ist das siebte Mal, einmal in der Marienkirche noch, also eigentlich das achte Mal. Das ist schon toll und kann auch uns alle, die das Meeting auf die Beine stellen, auch schon wirklich ein Stück stolz machen. Und das gibt dann auch immer wieder Kraft. Sind ja auch andere, auch Gina Lückenkämper war das vierte Mal hier. Sie war auch, das sieht ja der Zuschauer nicht, aber wir wissen es. Sie war 14 Tage mit einer Sommergrippe, lag sie flach. Sie hätte eigentlich hätte sie nicht starten können, aber sie hat es gemacht. Weil sie eben auch hier, wie Malaika genau sieht, das macht Spaß hier, die bekommt gute Bedingungen. Und das freut uns natürlich sehr und das nehmen auch die vielen, vielen fleißigen Menschen mit. Und ich denke, die Zuschauer finden es auch toll, dass solche und noch viele andere Weltklasseathleten, dass sie immer wieder nach Dessau kommen. Auch ein Piotr Lissek, der seit über zehn Jahren in der Weltspitze war, der war, glaube ich, das 10. oder 11. Mal in Dessau. Also das zeigt, dass das ein sehr, sehr, sehr gutes Miteinander ist.
1: Die erwähnte Gina Lückenkämper belegte nach einem Sieg im Vorlauf im Finale über 100 Meter dann nur den zweiten Platz mit einer Zeit von 11,27 Sekunden. Mit 11,23 Sekunden siegte hier die Schweizerin Salome Cora. Bei den 100 Metern der Männer gewann der Amerikaner Lawrence Johnson mit 10,07 Sekunden. Esperanza Cladera siegte bei den 200 Metern der Frauen mit 22,96 Sekunden. Bei den Strecken über 1500 Metern war es bei den Frauen die Marokkanerin Soukaina Hadji, die mit einer Zeit von 4 Minuten und 8,55 Sekunden siegte, und bei den Männern der Türke Mehmet Çelik mit einer Zeit von 3 Minuten und 38,10 Sekunden. Den ersten Meeting-Rekord des Abends gab es beim 100 Meter Hürdenlauf der Frauen. Die Amerikanerin Rania Jones stellte diesen mit einer Zeit von 12,49 Sekunden auf und konnte sich feiern lassen. Und dann ging es Schlag auf Schlag und der nächste Meeting-Rekord fiel beim 400 Meter Lauf der Männer. In 44,75 Sekunden absolvierte der Südafrikaner Mithi Mthimkhulu die Strecke und steht in der ewigen Bestenliste des Leichtathletik-Meetings an erster Stelle. Einen dritten Meeting-Rekord gab es aber noch. Beim 800-Meter-Lauf der Männer war es der Franzose Jordan Terrasse, der mit einer Zeit von 1 Minute und 44,41 Sekunden für eine neue Bestmarke sorgte.
2: Es war ein tolles Meeting. Es wurde wirklich großartiger Sport, ein richtig guter Sport und erfolgreicher Sport geboten. Mit drei Meeting-Rekorden hätte ich vorher ehrlich gesagt nicht gedacht. Nachdem wir ja im letzten Jahr so viele Leistungen oder die Sportler verbessern konnten, wird es ja dann immer schwerer, immer wieder neue Rekorde aufzustellen. Ist auch nicht das Maß der Dinge. Das Maß der Dinge aus unserer Sicht ist, wirklich guten Sport zu bieten, die Zuschauer zu unterhalten. Und jetzt war halt beides dabei. Also man kann nicht jedes Jahr immer wieder neue Meeting-Rekorde erwarten. Die waren da. Die Stimmung bei den Zuschauern war fantastisch. Es war diese Wechselbeziehung, guter Sport, gute Zuschauer. Und das motiviert natürlich auch die Sportler. Und klar, die 1,44, glaube ich, 800 Meter der Männer von den Franzosen, das war natürlich, darauf habe ich schon eigentlich viele Jahre hin gehofft und gefiebert, dass das mal klappt. Und in diesem Jahr hat es geklappt, bin ich sehr, sehr froh darüber. Aber auch alle anderen Disziplinen haben sich hier teilweise sehr, sehr gut dargestellt und gute Leistungen gebracht. Es gab persönliche Bestleistungen von manchen Athleten, es gab Athleten, die fassungslos waren über ihre eigene Leistung, die sie so hier nicht erwartet hatten. Und das ist das Schöne an der Leichtathletik, dass es auch hier immer wieder Überraschungen gibt und Akzente für Athleten oder die sich selber Akzente setzen, um ihre Leistungsentwicklung voranzubringen. Und das ist einfach klasse. Und viele Athleten haben es ja auch gesagt, die Stimmung hier im Stadion, die ist wirklich sehr, sehr, sehr gut. Und das macht dann Spaß für alle Beteiligten. Und es hängt ja unheimlich viel dran an so einem Leichtathletik-Meeting, an so einem internationalen Großereignis. Die Politik war da mit vielen Ministerpräsidenten. Das erste Mal, Herr Schulze hat das auch mal live gesehen, was hier in Dessau abgeht. War zutiefst beeindruckt und begeistert. Und genau das wollen wir. Wir wollen die Menschen begeistern. Und man muss auch die die Gesamtsicht auf das Meeting betrachten. Heute haben hier insgesamt mit Vorprogramm und Hauptprogramm über 350 Top-Athleten, darunter Olympiasieger, Weltmeister, Europameister und Schulkinder sportgetrieben, gemeinsam in einer Anlage. Und die Kinder waren so genauso begeistert, die Finalisten im Supersprinter. Also das war wirklich großes Kino und eine tolle Geschichte. Und ich bin allen, die sich hier engagiert haben, das waren sehr, sehr viele, über 170, 180 ehrenamtliche Mitstreiter, die ja nur das ermöglichen, solch ein Meeting über die Bühne zu bringen. Und natürlich den Sponsoren, den Partnern, die das auch ermöglichen, solch internationale, hochkarätige Klasse hier im Paul-Kreisel-Stadion zu erleben.
1: Beim Speerwurf lief es für Olympiasieger Thomas Röhler nicht ganz so gut. Mit einem 78,04-Meter-Wurf belegte er nur den zweiten Platz, hinter Du Smit. Der Südafrikaner siegte relativ deutlich mit einer Weite von 84,79 Metern. Abschließend stand dann noch der Hindernislauf der Männer über 3000 Meter sowie das Weitspringen der Männer auf dem Plan. Beim Hindernislauf konnte sich der Marokkaner Mohamed Tindouft mit einer Zeit von 8 Minuten und 17,94 Sekunden durchsetzen. Beim Weitsprung hofften die Zuschauer dann noch auf einen Sprung über 8 Meter, was an diesem Abend nicht mehr gelang. Der Südafrikaner Manuel Diwan belegte hier mit 7,84 Metern den ersten Platz. Ein sehr unterhaltsames Sporthighlight ging dann auch schon wieder zu Ende. Nach der Siegerehrung wurde das 28. Leichtathletik-Meeting mit einem spektakulären Feuerwerk eindrucksvoll abgeschlossen.
3: Gemeinsam statt einsam. Einsamkeit betrifft nicht nur Senioren. Auch Kinder und Jugendliche, Alleinerziehende oder Menschen, die neu in eine Stadt gezogen sind, können sich im Alltag manchmal alleine fühlen. Die Auswirkungen können dabei sowohl die körperliche als auch die mentale Gesundheit beeinflussen. Genau darauf möchte die Aktionswoche Gemeinsam losgehen für mehr Bewegung vom 22. bis zum 26. Juni aufmerksam machen. Ziel ist es, Menschen zusammenzubringen, Begegnungen zu schaffen und Einsamkeit aktiv gegenzuwirken. Die Aktionswoche ist eine Kooperation der Stadt Dessau-Roßlau, des Quartiermanagements am Leipziger Tor und der AWO Dessau-Roßlau im Rahmen des Modellprojekts Lumina. Den Auftakt bildete am Montag, dem 22. Juni, eine Informationsveranstaltung im Ratssaal des Rathauses. Die Stadt Dessau-Roßlau lädt alle Bürger herzlich dazu ein, vorbeizukommen und gemeinsam loszugehen.
0: Die jährliche Überprüfung der Standfestigkeit von Grabmalen auf den kommunalen Friedhöfen der Stadt Dessau-Roßlau findet vom 22. bis 26. Juni statt. Für den sicheren Zustand der Grabmale sind die jeweiligen Nutzungsberechtigten bzw. Inhaber der Grabnummernkarte verantwortlich. Wird bei der Prüfung ein Mangel festgestellt, wird dies durch einen Aufkleber am Grabmal gekennzeichnet und den Verantwortlichen schriftlich mitgeteilt. Festgestellte Mängel sind unverzüglich zu beseitigen. Besteht akute Gefahr, kann die Friedhofsverwaltung die erforderlichen Sicherungsmaßnahmen auf Kosten der Verantwortlichen veranlassen. Bei Rückfragen wenden Sie sich bitte an das Friedhofswesen der Stadt Dessau-Roßlau. Am 20. Juni kam es gegen 20.30 Uhr in der Peter-Holt-Straße in Dessau zu einem Polizeieinsatz. Ein Zeuge hatte gemeldet, dass ein 30-jähriger Mann gegen mehrere geparkte Fahrzeuge getreten haben soll. Vor Ort verhielt sich der Mann unkooperativ, befolgte einen ausgesprochenen Platzverweis nicht und drohte den eingesetzten Beamten. Bei der anschließenden Durchsetzung des Platzverweises leistete er Widerstand. Aufgrund einer starken Alkoholisierung wurde eine Blutprobenentnahme durchgeführt. Nach Abschluss der polizeilichen Maßnahmen wurde der Mann entlassen. Beschädigungen an den Fahrzeugen konnten nicht festgestellt werden. Gegen den Mann wurde ein Strafverfahren wegen Widerstands gegen Vollstreckungsbeamte eingeleitet. Damit sind wir am Ende unserer Montagsausgabe der Zeitnah Nachrichten, schauen jetzt noch auf das Wetter und gern auch noch auf die Meldungen aus der Region. Am Dienstag ab 18 Uhr melden wir uns dann aus der Zeitnah-Redaktion wieder. Bis dahin, machen Sie es gut.
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7: Morgen erwartet uns freundliches Sommerwetter mit Temperaturen um 30 Grad. Die Sonne scheint nur rund 15 Stunden lang und sorgt für einen überwiegend sonnigen Tag. Regen ist nicht zu erwarten. Dazu weht ein leichter Nordostwind, während nur vereinzelt einige Wolken am Himmel zu sehen sind. Auch in den folgenden Tagen bleibt das Wetter hochsommerlich. Die Temperaturen steigen weiter an und können im Laufe der Woche bis zu 39 Grad erreichen. Niederschläge sind weiterhin nicht in Sicht. Auf dem DLG-Feldtagen präsentieren Unternehmen, Verbände und Forschungseinrichtungen neue Entwicklungen für den Pflanzenbau. Im Mittelpunkt stehen moderne Technik, digitale Anwendungen und nachhaltige Anbaustrategien. Das diesjährige Motto lautet Pflanzenbau out of the box. Dahinter steckt die Idee, über bestehende Konzepte hinauszudenken und neue Lösungen für die Landwirtschaft zu entwickeln.
8: Ja, die Feldtage der DLG starten unter dem Motto out of the box. Was soll uns das sagen? Wir wollen einfach auch mal out of the box denken. Das heißt, mal zur Seite gucken, was gibt es für neue Entwicklungen in der Robotik, in der KI-Nutzung, in guten, neuen Ideen beim Pflanzenschutz. Das ist zum Beispiel, insbesondere, dass wir weniger Pflanzenschutz einsetzen, dadurch, dass wir gezielter den Pflanzenschutz einsetzen. Da gibt es mittlerweile schöne Techniken und die entwickeln sich immer weiter. Und das ist das Schaufenster heute dafür.
7: Die DLG-Feldtage gelten als eine der wichtigsten Freiluftmessen für den Pflanzenbau in Deutschland. Tausende Besucher nutzen die Veranstaltungen, um sich über die aktuellen Entwicklungen auszutauschen und neue Technologien kennenzulernen.
9: Ja, wir reden ja oft darüber, dass Sachsen-Anhalt hinten liegt, aber im Bereich Landwirtschaft sind wir ganz vorne, sind wir in vielen Bereichen Spitze in ganz Deutschland. Das liegt nicht nur an den Böden, die wir haben, die sehr gut sind, sondern es liegt insgesamt an unserer Struktur, an den Menschen, die in der Landwirtschaft arbeiten. Und diese DLG-Feldtage, die wir jetzt zum vierten Mal insgesamt den letzten Jahrzehnte hier nach Sachsen-Anhalt geholt haben, die zeigen halt, was in der Landwirtschaft in der Zukunft erwartet wird. Das Thema künstliche Intelligenz wird hineinkommen, was wir jetzt auch in Sachsen-Anhalt stärker in unsere Ausbildung reinbringen. Das Thema Düngung, das Thema Pflanzenschutz, das Thema neue Züchtungsmethoden, all das sehen wir hier, diskutieren wir hier auch gemeinsam an mehreren Tagen. Und ich bin sehr dankbar, wieder Gastgeber zu sein und jetzt sogar als Ministerpräsident hier in Sachsen-Anhalt und über 20.000 Menschen aus ganz Deutschland, ja teils aus ganz Europa hier in Bernburg begrüßen zu können.
7: Dabei geht es nicht nur um die Technik, sondern auch um die Zukunft der Betriebe. Themen wie Klimawandel, Wirtschaftlichkeit und neue Anforderungen an die Landwirtschaft beschäftigen viele Landwirte.
10: Also wir haben große Herausforderungen im Moment in wirtschaftlicher Hinsicht, weil wir, sage ich mal, gestiegene Kosten haben seit 3-4 Jahren, die nicht wieder runtergegangen sind. Aber unsere Erzeugerpreise sind auf einem Vor-Corona-Niveau. Das macht uns im Moment sehr betroffen und bringt auch enorme finanzielle Schwierigkeiten auf die landwirtschaftlichen Betriebe, was die Liquidität angeht. Aber wir haben auch Herausforderungen mit der Düngeverordnung, die nach wie vor in der Schwebe steht. Wie können wir in Zukunft unsere Flächen bedarfsgerecht düngen, unsere Pflanzen so ernähren, dass sie den Ertrag bringen mit der gewünschten Qualität? Da brauchen wir dringend eine Neujustierung und vor allen Dingen neue Regelungen über die Bundesregierung. Die Länder sind auf dem richtigen Weg. Jetzt müssen wir mit dem Bund da in die Verhandlungen treten, um das auf den Weg zu bringen. Dann ist die Förderperiode steht vor der Tür, die nächste, die normalerweise ab 28 gelten soll. Da laufen die Vorbereitungen, wie wir die Landwirtschaft zukünftig unterstützen. Denn wir brauchen die Innovation und wir brauchen aber auch die Ernährungssicherheit. Und das ist hier der Schauplatz auf den DLG-Feldtagen, wo wir mit der Züchtung ins Gespräch kommen, aber auch mit der Pflanzenschutzindustrie, mit der Düngeindustrie, wie wir innovativ, sag ich mal, die Ressourcen schonen und trotzdem unsere Erträge stabil halten bzw. auch so anpassen können, dass die Betriebe damit erfolgreich nach vorne gehen können.
7: Für Bernburg sind die Feldtage zugleich eine wichtige Werbung für den Standort. Die Veranstaltung bringt Fachbesucher aus ganz

0: Deutschland und darüber hinaus in die Region.
1: Wir sind ja in einer sehr fruchtbaren Gegend hier zu Hause und als Absolventin der Hochschule Anhalt bin ich mit der Landwirtschaft natürlich auch sehr verbunden und deswegen freuen wir uns besonders, dass zum vierten Mal die DLRG-Feldtage hier bei uns stattfinden. Seit einem Jahr begannen die Vorbereitungen. Man sieht es an den Früchten, die aufgereiht zur Besichtigung stehen. Und ich denke, es wird für jeden Landwirt, der hierher kommt, die Möglichkeit sein, in Fachgesprächen sich für seinen eigenen Betrieb Anregungen zu holen und das eine oder andere hier mitzunehmen.
0: Mit dabei ist auch die Hochschule Anhalt. Sie präsentiert verschiedene Forschungsprojekte und zeigt, wie wissenschaftliche Erkenntnisse in der landwirtschaftlichen Praxis genutzt werden können.
2: Ist natürlich ein Muss, sich hiermit zu beteiligen, das mit auf dem Stand des Landes Sachsen-Anhalt, wo wir dann auch einen Großteil der Ausstellung mit abdecken. Ja, wir haben verschiedene Projekte, die reichen natürlich von den klassischen Themen im Pflanzenbau bis hin aber auch zu Themen Einsatz von künstliche Intelligenz, Drohnentechnologie in der Landwirtschaft und auch Kombination Energieerzeugung und Pflanzenbau, also Kombination Solar, insbesondere Agri-Photovoltaik und Landwirtschaft.
3: Also aktuell beschäftigen wir uns im Bereich Klimafolgenforschung mit beispielsweise Körnerleguminosen. Welche kann man hier für das mitteldeutsche Trockengebiet anbauen? Die Sojabohne ist hier als Beispiel ein großes Thema. Aber auch die Nischenprodukte, also über die Körnerleguminosen hinaus, wie Chia, Quinoa und dergleichen, die hier mit in die Forschung hineinfallen und wo wir probieren, was kann man hier anbauen, was kann man so anbauen, dass es für die Landwirte dann auch entsprechend nutzbar ist und das Portfolio an landwirtschaftlichen Produkten erweitert, auch wenn es Nischenprodukte sind. Es gibt auch andere Sachen, zum Beispiel die Wintererbse, die wir hier anbauen und ausprobieren. Und hier haben wir sehr gute Erfolge. Also die Wintererbse ist im Ertragszuwachs höher als die Sommererbse. Und das ist schon mal ein Erfolg oder eine Aussage, die wir hier in der Forschung erhalten.
0: Die DLG-Feldtage liefen noch bis Donnerstag auf dem Gelände des Internationalen DLG-Pflanzenzentrums in Bernburg-Strenzfeld.
4: Das Ende der Verbandsliga 2025/26 stand an. Für den tabellenführenden SSC Weißenfels ging es noch einmal auswärts zur Sache. Ihr letztes Spiel gegen den ersten FC Bitterfeld-Wolfen. Beide Mannschaften haben jedoch nichts mehr zu verlieren. Am Abend des 19. Junis ging es also nur noch um die Ehre. Dennoch bleibt es ein emotionales Spiel für den ersten FC, denn Trainer Pierre Rosemeyer trat mit dem Ende der Verbandsliga 25/26 auch sein letztes Spiel als Trainer für den ersten Fußballclub Bitterfeld-Wolfen an.
5: Ja, am Ende ist es, über die 4 Jahre war eine intensive und tolle Zeit in einem super Verein. Und wir waren dann über längere Zeit dann auch in Gesprächen, in einem Austausch. Der Verein wusste, was mir wichtig ist. Und am Ende habe ich mich dann aus verschiedenen Gründen dagegen entschieden. Und zu sagen, dann ist das nach 4 Jahren so in Ordnung. Ich habe mich sehr wohl gefühlt hier. Kann nur einen Dank ausrichten, natürlich an die Spieler. Das habe ich vorhin getan, mit dem ich zu tun hatte. Aber auch an viele Leute drumherum, die ich sehr positiv in Erinnerung behalten werde. Und natürlich war bis zum Schluss irgendwie wie der Glaube da, dass man zusammen vielleicht eine weitere Reise, eine neue Etappe einleiten kann. In dem Fall geht es dann ohne mich weiter. Und dann hoffe ich, dass dem Verein auch demnächst gut gehen wird und dass wir auch erfolgreich sein werden.
4: Mit anwesender Polizeipräsenz geht es auch schon in das Geschehen hinein. Für das letzte Spiel der Saison wird noch einmal alles gegeben. Bitterfeld wird schnell gefährlich, Ball kurz vor dem Tor von Weißenfels, Abgabe an Gründling, aber der stolpert über den Ball. Kurz darauf Flanke vom Mittelfeld an Potapenko. Spielt am Torwart vorbei, aber schießt gegen die Außenseite vom Netz. Auch der SSC zeigt Zähne, hier mit 3 Versuchen den Ball ins Eck der Bitterfelder zu befördern, jedoch jedes Mal von der Verteidigung abgewehrt. Trotz den Versuchen der beiden Teams geht es bis zur Halbzeit unentschieden aus. Allerdings sollte sich das in der zweiten Hälfte ändern. Bitterfeld in der Ecke eingedrängt und der SSC nimmt ab. Schnelle Pässe und Vorlage führen zu Chance für Lehmann. Und die wird auch genutzt, das 0:1 in der 48. Spielminute der Partie. Bitterfeld bleibt mit dem Kopf im Spiel. Nach einem Freistoß, welcher von Lohmann pariert wird, geht der Kampf im Strafbereich weiter. Hier geht ein Bitterfelder zu Boden. Der Schiedsrichter entscheidet ein Foul-Elfmeter. Potapenko geht hierfür an den Ball und holt mit Überzeugung den Ausgleich für seine Mannschaft. Beide Teams spielen mit Willenskraft weiter, jedoch fällt trotz der Bemühungen kein Tor mehr. Somit werden die Punkte zum Abschluss der Saison geteilt. Per Rosemeyer mit seiner letzten Spieleinschätzung seitens des ersten FC Bitterfeld-Wolfen.
5: Ja, ich glaube, in vielen Teilen war es natürlich ein Spiel, wo es weder für uns noch für Weißenfels um irgendwas ging. Trotzdem, glaube ich, hat man in Phasen immer mal wieder gesehen, welche Qualität beide Mannschaften auch fußballerisch haben. Aber natürlich fehlt dann bei so einer Konstellation die letzte Intensität und der letzte Wille. Ich glaube, wir hatten zu großen Teilen einfach die Kontrolle, wie so oft in der Saison. Haben gleich zu Anfang, zu Beginn, eine gute Torchance, die wir nicht machen. Ich glaube, damit kannst du bei den Temperaturen, wenn du 1-0 in Führung gehst, einfach ja, dem Gegner es auch richtig schwer machen, weil es schon das Ziel war, einfach nochmal zu gewinnen. Einfach auch, weil es für viele Jungs, auch für mich, das letzte Spiel heute ist. Nichtsdestotrotz machen wir dann halt einen Fehler, gehen 1-0 in Rückstand. Und ich glaube, bis zum Schluss hat man gesehen, auch die Jungs, die eingewechselt wurden, sind da ein bisschen ins Risiko gegangen. In Form, dass wir auch keine Einwechselspieler mehr hatten, weil viele verletzt sind. Zu sagen, wir probieren es noch irgendwie zu ziehen. Ich glaube, der Punkt ist das Mindeste, was wir heute mitnehmen konnten, wenn man das Spiel betrachtet. Und es ist alles okay. Der Dreier wäre schöner gewesen, euer Sieg, aber wir sind damit zufrieden.

0: Eine neue Woche startet mit zeitnah den Nachrichten hier auf RAN 1 und damit herzlich willkommen an diesem Montag. Am vergangenen Freitag wurde bekannt, dass für den 24. Juni ein nicht öffentlicher Sonderstadtrat einberufen wird. Thema ist der Fall Alicia. Die sechsjährige Alicia aus Osternienburg war am 9. Juni an den Folgen einer schweren Kopfverletzung verstorben. Rechtsmedizinische Untersuchungen ergaben im Nachgang, dass die Verletzungen nicht mit dem zunächst geschilderten Unfallgeschehen vereinbar sind. Seitdem ermittelt die Polizei gegen den 27-jährigen Lebensgefährten der Mutter des Kindes. Im weiteren Verlauf wurde bekannt, dass das Jugendamt in Dessau-Roßlau für die Mutter und das Kind zuständig war. Dem Amt sollen Hinweise zu dem Fall vorgelegen haben. Inwieweit diese jedoch ausreichend bewertet und entsprechende Maßnahmen eingeleitet wurden, ist derzeit Gegenstand der Aufarbeitung. Der nicht öffentliche Sonderstadtrat soll nun klären, ob und in welchem Umfang die Stadtverwaltung eine Verantwortung am Umgang mit dem Fall trägt. Sogar die Forderung nach personellen Veränderungen in der Stadtspitze wurden nun bekannt. Am Freitag wendete sich der Blick zahlreicher Leichtathletikfans aus Dessau oder auf Dessau. Zum 28. Mal fand das Leichtathletik-Meeting im Paul-Greifzu-Stadion statt und begeisterte wieder mit vielen internationalen Top-Athleten. Viele tolle Leistungen wurden erbracht, darunter auch drei neue Meeting-Rekorde.
1: Ungefähr zwei Monate vor den Leichtathletik-Europameisterschaften im britischen Birmingham besuchten zahlreiche Weltklasse-Athleten die Bauhausstadt, um am Leichtathletik-Meeting teilzunehmen und sich auf die anstehende EM vorzubereiten. Am 19. Juni organisierte Anhalt Sport die 28. Ausgabe des traditionsreichen Meetings im Paul-Greifzu-Stadion. Trotz wirklich hohen Temperaturen besuchten wieder zahlreiche Zuschauer das besondere Event. Los ging es ab 16 Uhr mit dem Jugendvorprogramm, bei dem sich der Leichtathletik-Nachwuchs auf der großen Bühne präsentieren durfte. Einen ausführlichen Beitrag dazu sehen Sie in einer unserer nächsten Sendungen. Gegen 18.45 Uhr wurde das Leichtathletik-Meeting dann offiziell eröffnet. Kinder des 1. LAC Dessau präsentierten die Fahnen der teilnehmenden Länder und einige Sportler wurden traditionell mit Fahrzeugen des Autohauses Peter ins Stadion eingefahren. Sachsen-Anhalts Ministerpräsident Sven Schulze sowie Dessau-Roßlaus Oberbürgermeister Dr. Robert Reck richteten dann noch Grußworte ans Publikum. Und dann war das Meeting auch schon in vollem Gange. Beim Stabhochsprung stand Piotr Lisek im Mittelpunkt. Der Pole, der die Bauhausstadt bereits sehr gut kennt, schaffte es als einziger eine Höhe von 5,70 Meter zu springen. Die 5,80 versuchte er dann noch, scheiterte aber in allen drei Versuchen. Trotzdem konnte er sich über den Sieg beim Meeting freuen. Beim Weitsprung der Frauen richtete sich der Blick des Publikums dann auf Olympiasiegerin Malaika Mihambo. Mit einer Weite von 6,62 Meter sicherte sie sich den siebten Sieg bei ihrer siebten Teilnahme am Dessauer Leichtathletik-Meeting. Platz 2 und 3 belegten die beiden Deutschen Michaela Sani und Finja Köchling. Dass Malaika Mihambo überhaupt am Meeting teilgenommen hat, war nicht selbstverständlich. So war sie wenige Tage zuvor ziemlich angeschlagen. Da sie das Dessauer Leichtathletik-Event und die Zuschauer aber mittlerweile so ins Herz geschlossen hat, wollte sie trotzdem unbedingt teilnehmen.
2: Das ist wirklich eine sehr, sehr hohe Wertschätzung, auch für die vielen Menschen, die dazu beitragen, dass das Meeting überhaupt über die Bühne gehen kann. Und auch ein Dank an die treuen Zuschauer, die seit vielen Jahren, manche seit 28 Jahren, solange es das Meeting gibt, hierher kommen. Und das ist ja ein sehr, sehr positives Signal und ein ehrliches Signal, sonst wäre sie ja nicht da. Und das ist das siebte Mal, einmal in der Marienkirche noch, also eigentlich das achte Mal. Das ist schon toll und kann auch uns alle, die das Meeting auf die Beine stellen, auch schon wirklich ein Stück stolz machen. Und es gibt dann auch immer wieder Kraft. Sind ja auch andere, auch Gina Lückenkämper war das vierte Mal hier. Sie war auch, das sieht ja der Zuschauer nicht, aber wir wissen es. Sie war 14 Tage mit einer Sommergrippe, lag sie flach. Sie hätte eigentlich hätte sie nicht starten können, aber sie hat es gemacht. Weil sie eben auch hier, wie Malaika genau sieht, das macht Spaß hier, die bekommt gute Bedingungen.

0: Bedingungen. Und das freut uns natürlich sehr. Und das nehmen auch die vielen, vielen fleißigen Menschen mit. Und ich denke, die Zuschauer finden es auch toll, dass solche und noch viele andere Weltklasseathleten, dass sie immer wieder nach Dessau kommen. Auch ein Piotr Lissek, der seit über zehn Jahren in der Weltspitze war, der war, glaube ich, das 10. oder 11. Mal in Dessau. Also das zeigt, dass das ein sehr, sehr, sehr gutes Miteinander ist.
1: Die erwähnte Gina Lückenkämper belegte nach einem Sieg im Vorlauf im Finale über 100 Meter dann nur den zweiten Platz mit einer Zeit von 11,27 Sekunden. Mit 11,23 Sekunden siegte hier die Schweizerin Salome Cora. Bei den 100 Metern der Männer gewann der Amerikaner Lawrence Johnson mit 10,07 Sekunden. Esperanza Cladera siegte bei den 200 Metern der Frauen mit 22,96 Sekunden. Bei den Strecken über 1500 Metern war es bei den Frauen die Marokkanerin Sukaina Haji, die mit einer Zeit von 4 Minuten und 8,55 Sekunden siegte, und bei den Männern der Türke Mehmet Çelik mit einer Zeit von 3 Minuten und 38,10 Sekunden. Den ersten Meeting-Rekord des Abends gab es beim 100 Meter Hürdenlauf der Frauen. Die Amerikanerin Rania Jones stellte diesen mit einer Zeit von 12,49 Sekunden auf und konnte sich feiern lassen. Und dann ging es Schlag auf Schlag und der nächste Meeting-Rekord fiel beim 400 Meter Lauf der Männer. In 44,75 Sekunden absolvierte der Südafrikaner Mithi Mthimkhulu die Strecke und steht in der ewigen Bestenliste des Leichtathletik-Meetings an erster Stelle. Einen dritten Meeting-Rekord gab es aber noch. Beim 800-Meter-Lauf der Männer war es der Franzose Jordan Terrasse, der mit einer Zeit von 1 Minute und 44,41 Sekunden für eine neue Bestmarke sorgte.
0: Es war ein tolles Meeting, es wurde wirklich großartiger Sport, ein richtig guter Sport und erfolgreicher Sport geboten. Mit drei Meeting-Rekorden hätte ich vorher ehrlich gesagt nicht gedacht. Nachdem wir ja im letzten Jahr so viele Leistungen oder die Sportler verbessern konnten, wird es ja dann immer schwerer, immer wieder neue Rekorde aufzustellen. Ist auch nicht das Maß der Dinge. Das Maß der Dinge aus unserer Sicht ist, wirklich guten Sport zu bieten, die Zuschauer zu unterhalten. Und jetzt war halt beides dabei. Also man kann nicht jedes Jahr immer wieder neue Meeting-Rekorde erwarten. Die waren da. Die Stimmung bei den Zuschauern war fantastisch. Es war diese Wechselbeziehung, guter Sport, gute Zuschauer. Und das motiviert natürlich auch die Sportler. Und klar, die 1,44, 1,41, glaube ich, 800 Meter der Männer von den Franzosen, das war natürlich, darauf habe ich schon eigentlich viele Jahre hin gehofft und gefiebert, dass das mal klappt. Und in diesem Jahr hat es geklappt, bin ich sehr froh darüber. Aber auch alle anderen Disziplinen haben sich hier teilweise sehr, sehr gut dargestellt und gute Leistungen gebracht. Es gab persönliche Bestleistungen von manchen Athleten, es gab Athleten, die fassungslos waren über ihre eigene Leistung, die sie so hier nicht erwartet hatten. Und das ist das Schöne an der Leichtathletik, dass es auch hier immer wieder Überraschungen gibt und Akzente für Athleten oder die sich selber Akzente setzen, um ihre Leistungsentwicklung voranzubringen. Und das ist einfach klasse. Und viele Athleten haben es ja auch gesagt, die Stimmung hier im Stadion, die ist wirklich sehr, sehr, sehr gut. Und das macht dann Spaß für alle Beteiligten. Und es hängt ja unheimlich viel dran an so einem Leichtathletik-Meeting, an so einem internationalen Großereignis. Die Politik war da mit amtierenden Ministerpräsidenten. Das erste Mal, Herr Schulze hat das auch mal live gesehen, was hier in Dessau abgeht. War zutiefst beeindruckt und begeistert. Und genau das wollen wir. Wir wollen die Menschen begeistern. Und man muss auch die die Gesamtsicht auf das Meeting betrachten. Heute haben hier insgesamt mit Vorprogramm und Hauptprogramm über 350 Top-Athleten, darunter Olympiasieger, Weltmeister, Europameister und Schulkinder sportgetrieben, gemeinsam in einer Anlage. Und die Kinder waren so genauso begeistert, die Finalisten im Supersprinter. Also das war wirklich großes Kino und eine tolle Geschichte. Und ich bin allen, die sich hier engagiert haben. Das waren sehr, sehr viele, über 170, 180 ehrenamtliche Mitstreiter, die ja nur das ermöglichen, solch ein Meeting über die Bühne zu bringen. Und natürlich den Sponsoren, den Partnern, die das auch ermöglichen, solch internationale, hochkarätige Klasse hier im Paul-Greifs-Stadion zu erleben.
1: Beim Speerwurf lief es für Olympiasieger Thomas Röhler nicht ganz so gut. Mit einem 78,04 Meter Wurf belegte er nur den zweiten Platz, hinter Du Smit. Der Südafrikaner siegte relativ deutlich mit einer Weite von 84,79 Metern. Abschließend stand dann noch der Hindernislauf der Männer über 3000 Meter sowie das Weitspringen der Männer auf dem Plan. Beim Hindernislauf konnte sich der Marokkaner Mohamed Tindouft mit einer Zeit von 8 Minuten und 17,94 Sekunden durchsetzen. Beim Weitsprung hofften die Zuschauer dann noch auf einen Sprung über 8 Meter, was an diesem Abend nicht mehr gelang. Der Südafrikaner Manuel Divan belegte hier mit 7,84 Metern den ersten Platz. Ein sehr unterhaltsames Sporthighlight ging dann auch schon wieder zu Ende. Nach der Siegerehrung wurde das 28. Leichtathletik-Meeting mit einem spektakulären Feuerwerk eindrucksvoll abgeschlossen.
2: Gemeinsam statt einsam. Einsamkeit betrifft nicht nur Senioren. Auch Kinder und Jugendliche, Alleinerziehende oder Menschen, die neu in eine Stadt gezogen sind, können sich im Alltag manchmal alleine fühlen. Die Auswirkungen können dabei sowohl die körperliche als auch die mentale Gesundheit beeinflussen. Genau darauf möchte die Aktionswoche Gemeinsam losgehen für mehr Bewegung vom 22. bis zum 26. Juni aufmerksam machen. Ziel ist es, Menschen zusammenzubringen, Begegnungen zu schaffen und Einsamkeit aktiv gegenzuwirken. Die Aktionswoche ist eine Kooperation der Stadt Dessau-Roßlau, des Quartiermanagements am Leipziger Tor und der AWO Dessau-Roßlau im Rahmen des Modellprojekts Lumina. Den Auftakt bildete am Montag, dem 22. Juni, eine Informationsveranstaltung im Ratssaal des Rathauses. Die Stadt Dessau-Roßlau lädt alle Bürger herzlich dazu ein, vorbeizukommen und gemeinsam loszugehen.
3: Die jährliche Überprüfung der Standfestigkeit von Grabmalen auf den kommunalen Friedhöfen der Stadt Dessau-Roßlau findet vom 22. bis 26. Juni statt. Für den sicheren Zustand der Grabmale sind die jeweiligen Nutzungsberechtigten bzw. Inhaber der Grabnummernkarte verantwortlich. Wird bei der Prüfung ein Mangel festgestellt, wird dies durch einen Aufkleber am Grabmal gekennzeichnet und den Verantwortlichen schriftlich mitgeteilt. Festgestellte Mängel sind unverzüglich zu beseitigen. Besteht akute Gefahr, kann die Friedhofsverwaltung die erforderlichen Sicherungsmaßnahmen auf Kosten der Verantwortlichen veranlassen. Bei Rückfragen wenden Sie sich bitte an das Friedhofswesen der Stadt Dessau-Roßlau. Am 20. Juni kam es gegen 20.30 Uhr in der Peter-Holt-Straße in Dessau zu einem Polizeieinsatz. Ein Zeuge hatte gemeldet, dass ein 30-jähriger Mann gegen mehrere geparkte Fahrzeuge getreten haben soll. Vor Ort verhielt sich der Mann unkooperativ, befolgte einen ausgesprochenen Platzverweis nicht und drohte den eingesetzten Beamten. Bei der anschließenden Durchsetzung des Platzverweises leistete er Widerstand. Aufgrund einer starken Alkoholisierung wurde eine Blutprobenentnahme durchgeführt. Nach Abschluss der polizeilichen Maßnahmen wurde der Mann entlassen. Beschädigungen an den Fahrzeugen konnten nicht festgestellt werden. Gegen den Mann wurde ein Strafverfahren wegen Widerstands gegen Vollstreckungsbeamte eingeleitet. Damit sind wir am Ende unserer Montagsausgabe der Zeitnahen Nachrichten, schauen jetzt noch auf das Wetter und gern auch noch auf die Meldungen aus der Region. Am Dienstag ab 18 Uhr melden wir uns dann aus der Zeitnah-Redaktion wieder. Bis dahin, machen Sie es gut.
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0: Niederschläge sind weiterhin nicht in Sicht. Auf dem DLG-Feldtagen präsentieren Unternehmen, Verbände und Forschungseinrichtungen neue Entwicklungen für den Pflanzenbau. Im Mittelpunkt stehen moderne Technik, digitale Anwendungen und nachhaltige Anbaustrategien. Das diesjährige Motto lautet Pflanzenbau out of the box. Dahinter steckt die Idee, über bestehende Konzepte hinauszudenken und neue Lösungen für die Landwirtschaft zu entwickeln.
1: Ja, die Feldtage der DLG starten unter dem Motto out of the box. Was soll uns das sagen? Wir wollen einfach auch mal out of the box denken. Das heißt, mal zur Seite gucken, was gibt es für neue Entwicklungen in der Robotik, in der KI-Nutzung, in guten neuen Ideen beim Pflanzenschutz. Das ist zum Beispiel, insbesondere, dass wir weniger Pflanzenschutz einsetzen, dadurch, dass wir gezielter den Pflanzenschutz einsetzen. Da gibt es mittlerweile schöne Techniken und die entwickeln sich immer weiter. Und das ist das Schaufenster heute dafür.
0: Die DLG-Feldtage gelten als eine der wichtigsten Freiluftmessen für den Pflanzenbau in Deutschland. Tausende Besucher nutzen die Veranstaltungen, um sich über die aktuellen Entwicklungen auszutauschen und neue Technologien kennenzulernen.
2: Ja, wir reden ja oft darüber, dass Sachsen-Anhalt hinten liegt, aber im Bereich Landwirtschaft sind wir ganz vorne, sind wir in vielen Bereichen Spitze in ganz Deutschland. Das liegt nicht nur an den Böden, die wir haben, die sehr gut sind, sondern es liegt insgesamt an unserer Struktur, an den Menschen, die in der Landwirtschaft arbeiten. Und diese DLG-Feldtage, die wir jetzt zum vierten Mal insgesamt den letzten Jahrzehnte hier nach Sachsen-Anhalt geholt haben, die zeigen halt, was in der Landwirtschaft in der Zukunft erwartet wird. Das Thema künstliche Intelligenz wird hineinkommen, was wir jetzt auch in Sachsen-Anhalt stärker in unsere Ausbildung reinbringen. Das Thema Düngung, das Thema Pflanzenschutz, das Thema neue Züchtungsmethoden, all das sehen wir hier, diskutieren wir hier auch gemeinsam an mehreren Tagen. Und ich bin sehr dankbar, wieder Gastgeber zu sein und jetzt sogar als Ministerpräsident hier in Sachsen-Anhalt und über 20.000 Menschen aus ganz Deutschland, ja teils aus ganz Europa hier in Bernburg begrüßen zu können.
0: Dabei geht es nicht nur um die Technik, sondern auch um die Zukunft der Betriebe. Themen wie Klimawandel, Wirtschaftlichkeit und neue Anforderungen an die Landwirtschaft beschäftigen viele Landwirte.
3: Also wir haben große Herausforderungen im Moment in wirtschaftlicher Hinsicht, weil wir, sage ich mal, gestiegene Kosten haben seit 3-4 Jahren, die nicht wieder runtergegangen sind, aber unsere Erzeugerpreise sind auf einem Vor-Corona-Niveau. Das macht uns im Moment sehr betroffen und bringt auch enorme finanzielle Schwierigkeiten auf die landwirtschaftlichen Betriebe, was die Liquidität angeht. Aber wir haben auch Herausforderungen mit der Düngeverordnung, die nach wie vor in der Schwebe steht. Wie können wir in Zukunft unsere Flächen bedarfsgerecht düngen, unsere Pflanzen so ernähren, dass sie den Ertrag bringen mit der gewünschten Qualität? Da brauchen wir dringend eine Neujustierung und vor allen Dingen neue Regelungen über die Bundesregierung. Die Länder sind auf dem richtigen Weg. Jetzt müssen wir mit dem Bund da in die Verhandlungen treten, um das auf den Weg zu bringen. Dann ist die Förderperiode steht vor der Tür, die nächste, die normalerweise ab 28 gelten soll. Da laufen die Vorbereitungen, wie wir die Landwirtschaft zukünftig unterstützen. Denn wir brauchen die Innovation und wir brauchen aber auch die Ernährungssicherheit. Und das ist hier der Schauplatz auf den DLG-Feldtagen, wo wir mit der Züchtung ins Gespräch kommen, aber auch mit der Pflanzenschutzindustrie, mit der Düngeindustrie, wie wir innovativ, sag ich mal, die Ressourcen schonen und trotzdem unsere Erträge stabil halten bzw. auch so anpassen können, dass die Betriebe damit erfolgreich nach vorne gehen können.
0: Für Bernburg sind die Feldtage zugleich eine wichtige Werbung für den Standort. Die Veranstaltung bringt Fachbesucher aus ganz Deutschland und darüber hinaus in die Region.
4: Wir sind ja in einer sehr fruchtbaren Gegend hier zu Hause und als Absolventin der Hochschule Anhalt bin ich mit der Landwirtschaft natürlich auch sehr verbunden und deswegen freuen wir uns besonders, dass zum vierten Mal die DLRG-Feldtage hier bei uns stattfinden. Seit einem Jahr beginnen oder vor einem Jahr begannen die Vorbereitungen. Man sieht es an den Früchten, die aufgereiht zur Besichtigung stehen. Und ich denke, es wird für jeden Landwirt, der hierher kommt, die Möglichkeit sein, in Fachgesprächen sich für seinen eigenen Betrieb Anregungen zu holen und das eine oder andere hier mitzunehmen.
0: Mit dabei ist auch die Hochschule Anhalt. Sie präsentiert verschiedene Forschungsprojekte und zeigt, wie wissenschaftliche Erkenntnisse

0: in der landwirtschaftlichen Praxis genutzt werden können.
1: Ist natürlich ein Muss, sich hiermit zu beteiligen, das mit auf dem Stand des Landes Sachsen-Anhalt, wo wir dann auch einen Großteil der Ausstellung mit abdecken. Ja, wir haben verschiedene Projekte, die reichen natürlich von den klassischen Themen im Pflanzenbau bis hin aber auch zu Themen Einsatz von künstlicher Intelligenz, Drohnentechnologie in der Landwirtschaft und auch Kombination Energieerzeugung und Pflanzenbau, also Kombination Solar, insbesondere Agri-Photovoltaik und Landwirtschaft.
2: Also aktuell beschäftigen wir uns im Bereich Klimafolgenforschung mit beispielsweise Körnerleguminosen. Welche kann man hier für das mitteldeutsche Trockengebiet anbauen? Die Sojabohne ist hier als Beispiel ein großes Thema. Aber auch die Nischenprodukte, also über die Körnerleguminosen hinaus, wie Chia, Quinoa und dergleichen, die hier mit in der Forschung hineinfallen und wo wir probieren, was kann man hier anbauen, was kann man so anbauen, dass es für die Landwirte dann auch entsprechend nutzbar ist und das Portfolio an landwirtschaftlichen Produkten erweitert, auch wenn es Nischenprodukte sind. Es gibt auch andere Sachen, zum Beispiel die Wintererbse, die wir hier anbauen und ausprobieren. Und hier haben wir sehr gute Erfolge. Also die Wintererbse ist im Ertragszuwachs höher als die Sommererbse. Und das ist schon mal ein Erfolg oder eine Aussage, die wir hier in der Forschung erhalten.
0: Die DLG-Feldtage liefen noch bis Donnerstag auf dem Gelände des Internationalen DLG-Pflanzenzentrums in Bernburg-Strenzfeld.
3: Das Ende der Verbandsliga 2025-26 stand an. Für den tabellenführenden SSC Weißenfels ging es noch einmal auswärts zur Sache. Ihr letztes Spiel gegen den ersten FC Bitterfeld-Wolfen. Beide Mannschaften haben jedoch nichts mehr zu verlieren. Am Abend des 19. Junis ging es also nur noch um die Ehre. Dennoch bleibt es ein emotionales Spiel für den ersten FC, denn Trainer Pierre Rosemeyer trat mit dem Ende der Verbandsliga 25-26 auch sein letztes Spiel als Trainer für den ersten Fußballclub Bitterfeld-Wolfen an.
4: Ja, am Ende ist es, ich glaube, über die 4 Jahre war eine intensive und tolle Zeit in einem super Verein. Und wir waren dann über längere Zeit dann auch in Gesprächen, in einem Austausch. Der Verein wusste, was mir wichtig ist. Und am Ende habe ich mich dann aus verschiedenen Gründen dagegen entschieden. Und zu sagen, dann ist das nach 4 Jahren so in Ordnung. Ich habe mich sehr wohl gefühlt hier. Kann nur einen Dank ausrichten natürlich an die Spieler, das habe ich vorhin getan, mit dem ich zu tun hatte, aber auch an viele Leute drumherum, die ich sehr positiv in Erinnerung behalten werde. Und natürlich war bis zum Schluss irgendwie wie der Glaube da, dass man zusammen vielleicht eine weitere Reise, eine neue Etappe einleiten kann. In dem Fall geht es dann ohne mich weiter und dann hoffe ich, dass dem Verein auch demnächst gut gehen wird und dass er auch erfolgreich sein wird.
3: Mit anwesender Polizeipräsenz geht es auch schon in das Geschehen hinein. Für das letzte Spiel der Saison wird noch einmal alles gegeben. Bitterfeld wird schnell gefährlich, Ball kurz vor dem Tor von Weißenfels, Abgabe an Gründling, aber der stolpert über den Ball. Kurz darauf Flanke vom Mittelfeld an Potapenko. Spielt am Torwart vorbei, aber schießt gegen die Außenseite vom Netz. Auch der SSC zeigt Zähne, hier mit 3 Versuchen den Ball ins Eck der Bitterfelder zu befördern, jedoch jedes Mal von der Verteidigung abgewehrt. Trotz den Versuchen der beiden Teams geht es bis zur Halbzeit unentschieden aus. Allerdings sollte sich das in der zweiten Hälfte ändern. Bitterfeld in der Ecke eingedrängt und der SSC nimmt ab. Schnelle Pässe und Vorlage führen zu Chance für Lehmann. Und die wird auch genutzt, das 0:1 in der 48. Spielminute der Partie. Bitterfeld bleibt mit dem Kopf im Spiel. Nach einem Freistoß, welcher von Lohmann pariert wird, geht der Kampf im Strafbereich weiter. Hier geht ein Bitterfelder zu Boden. Der Schiedsrichter entscheidet ein Foul-Elfmeter. Potapenko geht hierfür an den Ball und holt mit Überzeugung den Ausgleich für seine Mannschaft. Beide Teams spielen mit Willenskraft weiter, jedoch fällt trotz der Bemühungen kein Tor mehr. Somit werden die Punkte zum Abschluss der Saison geteilt. Per Rosemeier mit seiner letzten Spieleinschätzung seitens des ersten FC Bitterfeld-Wolfen.
4: Ja, ich glaube, in vielen Teilen war es natürlich ein Spiel, wo es weder für uns noch für Weißenfels um irgendwas ging. Trotzdem, glaube ich, hat man in Phasen immer mal wieder gesehen, welche Qualität beide Mannschaften auch fußballerisch haben. Aber natürlich fehlt dann bei so einer Konstellation die letzte Intensität und der letzte Wille. Ich glaube, wir hatten zu großen Teilen einfach die Kontrolle, wie so oft in der Saison. Haben gleich zu Anfang, zu Beginn eine gute Torchance, die wir nicht machen. Ich glaube, damit kannst du bei den Temperaturen, wenn du 1-0 in Führung gehst, einfach ja, dem Gegner es auch richtig schwer machen, weil es schon das Ziel war, einfach nochmal zu gewinnen. Einfach auch, weil es für viele Jungs, auch für mich, das letzte Spiel heute ist. Nichtsdestotrotz machen wir dann halt einen Fehler, gehen 1-0 in Rückstand. Und ich glaube, bis zum Schluss hat man gesehen, auch die Jungs, die eingewechselt wurden, sind da ein bisschen ins Risiko gegangen, in Form, dass wir auch keine Einwechselspieler mehr hatten, weil viele verletzt sind. Zu sagen, wir probieren es noch irgendwie zu ziehen. Ich glaube, der Punkt ist das Mindeste, was wir heute mitnehmen konnten, wenn man das Spiel betrachtet. Und es ist alles okay. Der Dreier wäre schöner gewesen, euer Sieg, aber wir sind damit zufrieden.

Eine neue Woche startet mit zeitnah den Nachrichten hier auf RAN 1 und damit herzlich willkommen an diesem Montag. Am vergangenen Freitag wurde bekannt, dass für den 24. Juni ein nicht öffentlicher Sonderstadtrat einberufen wird. Thema ist der Fall Alicia. Die sechsjährige Alicia aus Osternienburg war am 9. Juni an den Folgen einer schweren Kopfverletzung verstorben. Rechtsmedizinische Untersuchungen ergaben im Nachgang, dass die Verletzungen nicht mit dem zunächst geschilderten Unfallgeschehen vereinbar sind. Seitdem ermittelt die Polizei gegen den 27-jährigen Lebensgefährten der Mutter des Kindes. Im weiteren Verlauf wurde bekannt, dass das Jugendamt

0: Jugendamt in Dessau Roßlau für die Mutter und das Kind zuständig war. Dem Amt sollen Hinweise zu dem Fall vorgelegen haben. Inwieweit diese jedoch ausreichend bewertet und entsprechende Maßnahmen eingeleitet wurden, ist derzeit Gegenstand der Aufarbeitung. Der nicht öffentliche Sonderstadtrat soll nun klären, ob und in welchem Umfang die Stadtverwaltung eine Verantwortung am Umgang mit dem Fall trägt. Sogar die Forderung nach personellen Veränderungen in der Stadtspitze wurden nun bekannt. Am Freitag wendete sich der Blick zahlreicher Leichtathletikfans aus Dessau oder auf Dessau. Zum 28. Mal fand das Leichtathletik-Meeting im Paul-Greifzu-Stadion statt und begeisterte wieder mit vielen internationalen Top-Athleten. Viele tolle Leistungen wurden erbracht, darunter auch drei neue Meeting-Rekorde.
1: Ungefähr zwei Monate vor den Leichtathletik-Europameisterschaften im britischen Birmingham besuchten zahlreiche Weltklasse-Athleten die Bauhausstadt, um am Leichtathletik-Meeting teilzunehmen und sich auf die anstehende EM vorzubereiten. Am 19. Juni organisierte Anhalt Sport die 28. Ausgabe des traditionsreichen Meetings im Paul-Greifzu-Stadion. Trotz wirklich hohen Temperaturen besuchten wieder zahlreiche Zuschauer das besondere Event. Los ging es ab 16 Uhr mit dem Jugendvorprogramm, bei dem sich der Leichtathletik-Nachwuchs auf der großen Bühne präsentieren durfte. Einen ausführlichen Beitrag dazu sehen Sie in einer unserer nächsten Sendungen. Gegen 18.45 Uhr wurde das Leichtathletik-Meeting dann offiziell eröffnet. Kinder des 1. LAC Dessau präsentierten die Fahnen der teilnehmenden Länder und einige Sportler wurden traditionell mit Fahrzeugen des Autohauses Peter ins Stadion eingefahren. Sachsen-Anhalts Ministerpräsident Sven Schulze sowie Dessau-Roßlaus Oberbürgermeister Dr. Robert Reck richteten dann noch Grußworte ans Publikum. Und dann war das Meeting auch schon in vollem Gange. Beim Stabhochsprung stand Piotr Lisek im Mittelpunkt. Der Pole, der die Bauhausstadt bereits sehr gut kennt, schaffte es als einziger eine Höhe von 5,70 Meter zu springen. Die 5,80 versuchte er dann noch, scheiterte aber in allen drei Versuchen. Trotzdem konnte er sich über den Sieg beim Meeting freuen. Beim Weitsprung der Frauen richtete sich der Blick des Publikums dann auf Olympiasiegerin Malaika Mihambo. Mit einer Weite von 6,62 Meter sicherte sie sich den siebten Sieg bei ihrer siebten Teilnahme am Dessauer Leichtathletik-Meeting. Platz 2 und 3 belegten die beiden Deutschen Michaela Sani und Finja Köchling. Dass Malaika Mihambo überhaupt am Meeting teilgenommen hat, war nicht selbstverständlich. So war sie wenige Tage zuvor ziemlich angeschlagen. Da sie das Dessauer Leichtathletik-Event und die Zuschauer aber mittlerweile so ins Herz geschlossen hat, wollte sie trotzdem unbedingt teilnehmen.
2: Das ist wirklich eine sehr, sehr hohe Wertschätzung, auch für die vielen Menschen, die dazu beitragen, dass das Meeting überhaupt über die Bühne gehen kann. Und auch ein Dank an die treuen Zuschauer, die seit vielen Jahren, manche seit 28 Jahren, solange es das Meeting gibt, hierher kommen. Und das ist ja ein sehr, sehr positives Signal und ein ehrliches Signal, sonst wäre sie ja nicht da. Und das ist siebte Mal, einmal in der Marienkirche noch, also eigentlich das achte Mal. Das ist schon toll und kann auch uns alle, die das Meeting auf die Beine stellen, auch schon wirklich ein Stück stolz machen. Und es gibt dann auch immer wieder Kraft. Sind ja auch andere, auch Gina Lückenkämper war das vierte Mal hier. Sie war auch, das sieht ja der Zuschauer nicht, aber wir wissen es. Sie war 14 Tage mit einer Sommergrippe, lag sie flach. Sie hätte eigentlich hätte sie nicht starten können, aber sie hat es gemacht. Weil sie eben auch hier, wie Malaika genau sieht, das macht Spaß hier, die bekommt gute Bedingungen. Und das freut uns natürlich sehr und das nehmen auch die vielen, vielen fleißigen Menschen mit. Und ich denke, die Zuschauer finden es auch toll, dass solche und noch viele andere Weltklasseathleten, dass sie immer wieder nach Dessau kommen. Auch ein Piotr Lisek, der seit über zehn Jahren in der Weltspitze war, der war, glaube ich, das 10. oder 11. Mal in Dessau. Also das zeigt, dass das ein sehr, sehr, sehr gutes Miteinander ist.
1: Die erwähnte Gina Lückenkämper belegte nach einem Sieg im Vorlauf im Finale über 100 Meter dann nur den zweiten Platz mit einer Zeit von 11,27 Sekunden. Mit 11,23 Sekunden siegte hier die Schweizerin Salome Korar.

0: Bei den 100 Metern der Männer gewann der Amerikaner Lawrence Johnson mit 10,07 Sekunden. Esperanza Cladera siegte bei den 200 Metern der Frauen mit 22,96 Sekunden. Bei den Strecken über 1500 Metern war es bei den Frauen die Marokkanerin Soukaina Hadji, die mit einer Zeit von 4 Minuten und 8,55 Sekunden siegte, und bei den Männern der Türke Mehmet Çelik mit einer Zeit von 3 Minuten und 38,10 Sekunden. Den ersten Meeting-Rekord des Abends gab es beim 100 Meter Hürdenlauf der Frauen. Die Amerikanerin Rania Jones stellte diesen mit einer Zeit von 12,49 Sekunden auf und konnte sich feiern lassen. Und dann ging es Schlag auf Schlag und der nächste Meeting-Rekord fiel beim 400 Meter Lauf der Männer. In 44,75 Sekunden absolvierte der Südafrikaner Mithi Mthimkhulu die Strecke und steht in der ewigen Bestenliste des Leichtathletik-Meetings an erster Stelle. Einen dritten Meeting-Rekord gab es aber noch. Beim 800-Meter-Lauf der Männer war es der Franzose Jordan Terrasse, der mit einer Zeit von 1 Minute und 44,41 Sekunden für eine neue Bestmarke sorgte.
1: Es war ein tolles Meeting. Es wurde wirklich großartiger Sport, ein richtig guter Sport und erfolgreicher Sport geboten. Mit drei Meeting-Rekorden hätte ich vorher ehrlich gesagt nicht gedacht. Nachdem wir ja im letzten Jahr so viele Leistungen oder die Sportler verbessern konnten, wird es ja dann immer schwerer, immer wieder neue Rekorde aufzustellen. Ist auch nicht das Maß der Dinge. Das Maß der Dinge aus unserer Sicht ist, wirklich guten Sport zu bieten, die Zuschauer zu unterhalten. Und jetzt war halt beides dabei. Also man kann nicht jedes Jahr immer wieder neue Meeting-Rekorde erwarten. Die waren da. Die Stimmung bei den Zuschauern war fantastisch. Es war diese Wechselbeziehung, guter Sport, gute Zuschauer, und das motiviert natürlich auch die Sportler. Und klar, die 1,44, glaube ich, 800 Meter der Männer von den Franzosen, das war natürlich, darauf habe ich schon eigentlich viele Jahre hin gehofft und gefiebert, dass das mal klappt. Und in diesem Jahr hat es geklappt, bin ich sehr, sehr froh darüber. Aber auch alle anderen Disziplinen haben sich hier teilweise sehr, sehr gut dargestellt und gute Leistungen gebracht. Es gab persönliche Bestleistungen von manchen Athleten. Es gab Athleten, die fassungslos waren über ihre eigene Leistung, die sie so hier nicht erwartet hatten. Und das ist das Schöne an der Leichtathletik, dass es auch hier immer wieder Überraschungen gibt und Akzente für Athleten oder die sich selber Akzente setzen, um ihre Leistungsentwicklung voranzubringen. Und das ist einfach klasse, und viele Athleten haben es ja auch gesagt, die Stimmung hier im Stadion, die ist wirklich sehr, sehr, sehr gut, und das macht dann Spaß für alle Beteiligten. Und es hängt ja unheimlich viel dran an so einem Leichtathletik-Meeting, an so einem internationalen Großereignis. Die Politik war da mit amtierenden Ministerpräsidenten das erste Mal. Herr Schulze hat das auch mal live gesehen, was hier in Dessau abgeht, war zutiefst beeindruckt und begeistert. Und genau das wollen wir. Wir wollen die Menschen begeistern. Und man muss auch die Gesamtsicht auf das Meeting betrachten. Heute haben hier insgesamt mit Vorprogramm und Hauptprogramm über 350 Top-Athleten, darunter Olympiasieger, Weltmeister, Europameister und Schulkinder, sportgetrieben, gemeinsam in einer Anlage. Und die Kinder waren so genauso begeistert, die Finalisten im Supersprinter. Also das war wirklich großes Kino und eine tolle Geschichte. Und ich bin allen, die sich hier engagiert haben, das waren sehr, sehr viele, über 170, 180 ehrenamtliche Mitstreiter, die ja nur das ermöglichen, solch ein Meeting über die Bühne zu bringen. Und natürlich den Sponsoren, den Partnern, die das auch ermöglichen, solch internationale, hochkarätige Klasse hier im Paul-Kreisel-Stadion zu erleben.
0: Beim Speerwurf lief es für Olympiasieger Thomas Röhler nicht ganz so gut. Mit einem 78,04 Meter Wurf belegte er nur den zweiten Platz hinter Du Smit. Der Südafrikaner siegte relativ deutlich mit einer Weite von 84,79 Metern. Abschließend stand dann noch der Hindernislauf der Männer über 3000 Meter sowie das Weitspringen der Männer auf dem Plan. Beim Hindernislauf konnte sich der Marokkaner Mohamed Tindouft mit einer Zeit von 8 Minuten und 17,94 Sekunden durchsetzen. Beim Weitsprung hofften die Zuschauer dann noch auf einen Sprung über 8 Meter. Was an diesem

0: Abend nicht mehr gelang. Der Südafrikaner Manuel Divan belegte hier mit 7,84 Metern den ersten Platz. Ein sehr unterhaltsames Sporthighlight ging dann auch schon wieder zu Ende. Nach der Siegerehrung wurde das 28. Leichtathletik-Meeting mit einem spektakulären Feuerwerk eindrucksvoll abgeschlossen.
1: Gemeinsam statt einsam. Einsamkeit betrifft nicht nur Senioren. Auch Kinder und Jugendliche, Alleinerziehende oder Menschen, die neu in eine Stadt gezogen sind, können sich im Alltag manchmal alleine fühlen. Die Auswirkungen können dabei sowohl die körperliche als auch die mentale Gesundheit beeinflussen. Genau darauf möchte die Aktionswoche Gemeinsam losgehen für mehr Bewegung vom 22. bis zum 26. Juni aufmerksam machen. Ziel ist es, Menschen zusammenzubringen, Begegnungen zu schaffen und Einsamkeit aktiv gegenzuwirken. Die Aktionswoche ist eine Kooperation der Stadt Dessau-Roßlau, des Quartiermanagements am Leipziger Tor und der AWO Dessau-Roßlau im Rahmen des Modellprojekts Lumina. Den Auftakt bildete am Montag, dem 22. Juni, eine Informationsveranstaltung im Ratssaal des Rathauses. Die Stadt Dessau-Roßlau lädt alle Bürger herzlich dazu ein, vorbeizukommen und gemeinsam loszugehen.
2: Die jährliche Überprüfung der Standfestigkeit von Grabmalen auf den kommunalen Friedhöfen der Stadt Dessau-Roßlau findet vom 22. bis 26. Juni statt. Für den sicheren Zustand der Grabmale sind die jeweiligen Nutzungsberechtigten bzw. Inhaber der Grabnummernkarte verantwortlich. Wird bei der Prüfung ein Mangel festgestellt, wird dies durch einen Aufkleber am Grabmal gekennzeichnet und den Verantwortlichen schriftlich mitgeteilt. Festgestellte Mängel sind unverzüglich zu beseitigen. Besteht akute Gefahr, kann die Friedhofsverwaltung die erforderlichen Sicherungsmaßnahmen auf Kosten der Verantwortlichen veranlassen. Bei Rückfragen wenden Sie sich bitte an das Friedhofswesen der Stadt Dessau-Roßlau. Am 20. Juni kam es gegen 20.30 Uhr in der Peter-Holt-Straße in Dessau zu einem Polizeieinsatz. Ein Zeuge hatte gemeldet, dass ein 30-jähriger Mann gegen mehrere geparkte Fahrzeuge getreten haben soll. Vor Ort verhielt sich der Mann unkooperativ, befolgte einen ausgesprochenen Platzverweis nicht und drohte den eingesetzten Beamten. Bei der anschließenden Durchsetzung des Platzverweises leistete er Widerstand. Aufgrund einer starken Alkoholisierung wurde eine Blutprobenentnahme durchgeführt. Nach Abschluss der polizeilichen Maßnahmen wurde der Mann entlassen. Beschädigungen an den Fahrzeugen konnten nicht festgestellt werden. Gegen den Mann wurde ein Strafverfahren wegen Widerstands gegen Vollstreckungsbeamte eingeleitet. Damit sind wir am Ende unserer Montagsausgabe der Zeitnah Nachrichten, schauen jetzt noch auf das Wetter und gern auch noch auf die Meldungen aus der Region. Am Dienstag ab 18 Uhr melden wir uns dann aus der Zeitnah Redaktion wieder. Bis dahin, machen Sie es gut.
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6: Morgen erwartet uns freundliches Sommerwetter mit Temperaturen um 30 Grad. Die Sonne scheint nur rund 15 Stunden lang und sorgt für einen überwiegend sonnigen Tag. Regen ist nicht zu erwarten. Dazu weht ein leichter Nordostwind, während nur vereinzelt einige Wolken am Himmel zu sehen sind. Auch in den folgenden Tagen bleibt das Wetter hochsommerlich. Die Temperaturen steigen weiter an und können im Laufe der Woche bis zu 39 Grad erreichen.

0: Niederschläge sind weiterhin nicht in Sicht. Auf dem DLG-Feldtagen präsentieren Unternehmen, Verbände und Forschungseinrichtungen neue Entwicklungen für den Pflanzenbau. Im Mittelpunkt stehen moderne Technik, digitale Anwendungen und nachhaltige Anbaustrategien. Das diesjährige Motto lautet Pflanzenbau out of the box. Dahinter steckt die Idee, über bestehende Konzepte hinauszudenken und neue Lösungen für die Landwirtschaft zu entwickeln.
1: Ja, die Feldtage der DLG starten unter dem Motto out of the box. Was soll uns das sagen? Wir wollen einfach auch mal out of the box denken. Das heißt, mal zur Seite gucken, was gibt es für neue Entwicklungen in der Robotik, in der KI-Nutzung, in guten, neuen Ideen beim Pflanzenschutz. Das ist zum Beispiel, insbesondere, dass wir weniger Pflanzenschutz einsetzen, dadurch, dass wir gezielter den Pflanzenschutz einsetzen. Da gibt es mittlerweile schöne Techniken und die entwickeln sich immer weiter. Und das ist das Schaufenster heute dafür.
0: Die DLG-Feldtage gelten als eine der wichtigsten Freiluftmessen für den Pflanzenbau in Deutschland. Tausende Besucher nutzen die Veranstaltung, um sich über die aktuellen Entwicklungen auszutauschen und neue Technologien kennenzulernen.
2: Ja, wir reden ja oft darüber, dass Sachsen-Anhalt hinten liegt, aber im Bereich Landwirtschaft sind wir ganz vorne, sind wir in vielen Bereichen Spitze in ganz Deutschland. Das liegt nicht nur an den Böden, die wir haben, die sehr gut sind, sondern es liegt insgesamt an unserer Struktur, an den Menschen, die in der Landwirtschaft arbeiten. Und diese DLG-Feldtage, die wir jetzt zum vierten Mal insgesamt den letzten Jahrzehnte hier nach Sachsen-Anhalt geholt haben, die zeigen halt, was in der Landwirtschaft in der Zukunft erwartet wird. Das Thema künstliche Intelligenz wird hineinkommen, was wir jetzt auch in Sachsen-Anhalt stärker in unsere Ausbildung reinbringen. Das Thema Düngung, das Thema Pflanzenschutz, das Thema neue Züchtungsmethoden, all das sehen wir hier, diskutieren wir hier auch gemeinsam an mehreren Tagen. Und ich bin sehr dankbar, wieder Gastgeber zu sein, jetzt sogar als Ministerpräsident hier in Sachsen-Anhalt und über 20.000 Menschen aus ganz Deutschland, ja teils aus ganz Europa hier in Bernburg begrüßen zu können.
0: Dabei geht es nicht nur um die Technik, sondern auch um die Zukunft der Betriebe. Themen wie Klimawandel, Wirtschaftlichkeit und neue Anforderungen an die Landwirtschaft beschäftigen viele Landwirte.
3: Also wir haben große Herausforderungen im Moment in wirtschaftlicher Hinsicht, weil wir, sage ich mal, gestiegene Kosten haben seit 3-4 Jahren, die nicht wieder runtergegangen sind, aber unsere Erzeugerpreise sind auf einem Vor-Corona-Niveau. Das macht uns im Moment sehr betroffen und bringt auch enorme finanzielle Schwierigkeiten auf die landwirtschaftlichen Betriebe, was die Liquidität angeht. Aber wir haben auch Herausforderungen mit der Düngeverordnung, die nach wie vor in der Schwebe steht. Wie können wir in Zukunft unsere Flächen bedarfsgerecht düngen, unsere Pflanzen so ernähren, dass sie den Ertrag bringen mit der gewünschten Qualität? Da brauchen wir dringend eine Neujustierung und vor allen Dingen neue Regelungen über die Bundesregierung. Die Länder sind auf dem richtigen Weg. Jetzt müssen wir mit dem Bund da in die Verhandlungen treten, um das auf den Weg zu bringen. Dann ist die Förderperiode steht vor der Tür, die nächste, die normalerweise ab 28 gelten soll. Da laufen die Vorbereitungen, wie wir die Landwirtschaft zukünftig unterstützen. Denn wir brauchen die Innovation und wir brauchen aber auch die Ernährungssicherheit. Und das ist hier der Schauplatz auf den DLG-Feldtagen, wo wir mit der Züchtung ins Gespräch kommen, aber auch mit der Pflanzenschutzindustrie, mit der Düngeindustrie, wie wir innovativ, sag ich mal, die Ressourcen schonen und trotzdem unsere Erträge stabil halten bzw. auch so anpassen können, dass die Betriebe damit erfolgreich nach vorne gehen können.
0: Für Bernburg sind die Feldtage zugleich eine wichtige Werbung für den Standort. Die Veranstaltung bringt Fachbesucher aus ganz Deutschland und darüber hinaus in die Region.
4: Wir sind ja in einer sehr fruchtbaren Gegend hier zu Hause und als Absolventin der Hochschule Anhalt bin ich mit der Landwirtschaft natürlich auch sehr verbunden und deswegen freuen wir uns besonders, dass zum vierten Mal die DLRG-Feldtage hier bei uns stattfinden. Seit einem Jahr begannen die Vorbereitungen. Man sieht es an den Früchten, die aufgereiht zur Besichtigung stehen. Und ich denke, es wird für jeden Landwirt, der hierher kommt, die Möglichkeit sein, in Fachgesprächen sich für seinen eigenen Betrieb Anregungen zu holen und das eine oder andere hier mitzunehmen.
0: Mit dabei ist auch die Hochschule Anhalt. Sie präsentiert verschiedene Forschungsprojekte und zeigt, wie wissenschaftliche Erkenntnisse in der landwirtschaftlichen Praxis genutzt werden können.
5: Ist natürlich ein Muss, sich hiermit zu beteiligen, das mit auf dem Stand des Landes Sachsen-Anhalt, wo wir dann auch einen Großteil der Ausstellung mit abdecken. Ja, wir haben verschiedene Projekte, die reichen natürlich von den klassischen Themen im Pflanzenbau bis hin aber auch zu Themen Einsatz von künstlicher Intelligenz, Drohnentechnologie in der Landwirtschaft und auch Kombination Energieerzeugung und Pflanzenbau, also Kombination Solar, insbesondere Agri-Photovoltaik und Landwirtschaft.
6: Also aktuell beschäftigen wir uns im Bereich Klimafolgenforschung mit beispielsweise Körnerleguminosen. Welche kann man hier für das mitteldeutsche Trockengebiet anbauen? Die Sojabohne ist hier als Beispiel ein großes Thema, aber auch die Nischenprodukte, also über die Körnerleguminosen hinaus, wie Chia, Quinoa und dergleichen, die hier mit in die Forschung hineinfallen und wo wir probieren, was kann man hier anbauen, was kann man so anbauen, dass es für die Landwirte dann auch entsprechend nutzbar ist und das Portfolio an landwirtschaftlichen Produkten erweitert, auch wenn es Nischenprodukte sind. Es gibt auch andere Sachen, zum Beispiel die Wintererbse, die wir hier anbauen und ausprobieren. Und hier haben wir sehr gute Erfolge. Also die Wintererbse ist im Ertragszuwachs höher als die Sommererbse. Und das ist schon mal ein Erfolg oder eine Aussage, die wir hier in der Forschung erhalten.
0: Die DLG-Feldtage liefen noch bis Donnerstag auf dem Gelände des Internationalen DLG-Pflanzenzentrums in Bernburg-Strenzfeld.
7: Das Ende der Verbandsliga 2025/26 stand an. Für den tabellenführenden SSC Weißenfels ging es noch einmal auswärts zur Sache. Ihr letztes Spiel gegen den ersten FC Bitterfeld-Wolfen. Beide Mannschaften haben jedoch nichts mehr zu verlieren. Am Abend des 19. Juni ging es also nur noch um die Ehre. Dennoch bleibt es ein emotionales Spiel für den ersten FC, denn Trainer Pierre Rosemeyer trat mit dem Ende der Verbandsliga 25/26 auch sein letztes Spiel als Trainer für den ersten Fußballclub Bitterfeld-Wolfen an.
8: Ja, am Ende ist es, ich glaube, über die 4 Jahre war eine intensive und tolle Zeit und ein super Verein. Und wir waren dann über längere Zeit dann auch in Gesprächen, in einem Austausch. Der Verein wusste, was mir wichtig ist. Und am Ende habe ich mich dann aus verschiedenen Gründen dagegen entschieden. Und zu sagen, dann ist das nach 4 Jahren so in Ordnung. Ich habe mich sehr wohl gefühlt hier. Kann nur einen Dank ausrichten natürlich an die Spieler, das habe ich vorhin getan, mit dem ich zu tun hatte, aber auch an viele Leute drumherum, die ich sehr positiv in Erinnerung behalten werde. Und natürlich war bis zum Schluss irgendwie wie der Glaube da, dass man zusammen vielleicht eine weitere Reise, eine neue Etappe einleiten kann. In dem Fall geht es dann ohne mich weiter und dann hoffe ich, dass dem Verein auch demnächst gut gehen wird und dass auch erfolgreich sein wird.
7: Mit anwesender Polizeipräsenz geht es auch schon in das Geschehen hinein. Für das letzte Spiel der Saison wird noch einmal alles gegeben. Bitterfeld wird schnell gefährlich, Ball kurz vor dem Tor von Weißenfels, Abgabe an Gründling, aber der stolpert über den Ball. Kurz darauf Flanke vom Mittelfeld an Potapenko. Spielt am Torwart vorbei, aber schießt gegen die Außenseite vom Netz. Auch der SSC zeigt Zähne, hier mit 3 Versuchen den Ball ins Eck der Bitterfelder zu befördern, jedoch jedes Mal von der Verteidigung abgewehrt. Trotz den Versuchen der beiden Teams geht es bis zur Halbzeit unentschieden aus. Allerdings sollte sich das in der zweiten Hälfte ändern. Bitterfeld in der Ecke eingedrängt und der SSC nimmt ab. Schnelle Pässe und Vorlage führen zu Chance für Lehmann. Und die wird auch genutzt, das 0:1 in der 48. Spielminute der Partie. Bitterfeld bleibt mit dem Kopf im Spiel. Nach einem Freistoß, welcher von Lohmann pariert wird, geht der Kampf im Strafbereich weiter. Hier geht ein Bitterfelder zu Boden. Der Schiedsrichter entscheidet,

0: wird ein Foul-Elfmeter. Potapenko geht hierfür an den Ball und holt mit Überzeugung den Ausgleich für seine Mannschaft. Beide Teams spielen mit Willenskraft weiter, jedoch fällt trotz der Bemühungen kein Tor mehr. Somit werden die Punkte zum Abschluss der Saison geteilt. Per Rosemeyer mit seiner letzten Spieleinschätzung seitens des ersten FC Bitterfeld-Wolfen.
1: Ja, ich glaube, in vielen Teilen war es natürlich ein Spiel, wo es weder für uns noch für Weißenfels um irgendwas ging. Trotzdem, glaube ich, hat man in Phasen immer mal wieder gesehen, welche Qualität beide Mannschaften auch fußballerisch haben. Aber natürlich fehlt dann bei so einer Konstellation die letzte Intensität und der letzte Wille. Ich glaube, wir hatten zu großen Teilen einfach die Kontrolle, wie so oft in der Saison. Haben gleich zu Anfang, zu Beginn eine gute Torchance, die wir nicht machen. Ich glaube, damit kannst du bei den Temperaturen, wenn du 1-0 in Führung gehst, einfach ja, dem Gegner es auch richtig schwer machen, weil es schon das Ziel war, einfach nochmal zu gewinnen. Einfach auch, weil es für viele Jungs, auch für mich, das letzte Spiel heute ist. Nichtsdestotrotz machen wir dann halt einen Fehler, gehen 1-0 in Rückstand. Und ich glaube, bis zum Schluss hat man gesehen, auch die Jungs, die eingewechselt wurden, sind da ein bisschen ins Risiko gegangen, in Form, dass wir auch keine Einwechselspieler mehr hatten, weil viele verletzt sind. Zu sagen, wir probieren es noch irgendwie zu ziehen. Ich glaube, der Punkt ist das Mindeste, was wir heute mitnehmen konnten, wenn man das Spiel betrachtet. Und es ist alles okay. Der Dreier wäre schöner gewesen, euer Sieg, aber wir sind damit zufrieden.

0: Eine neue Woche startet mit zeitnah den Nachrichten hier auf RAN 1 und damit herzlich willkommen an diesem Montag. Am vergangenen Freitag wurde bekannt, dass für den 24. Juni ein nicht öffentlicher Sonderstadtrat einberufen wird. Thema ist der Fall Alicia. Die sechsjährige Alicia aus Osternienburg war am 9. Juni an den Folgen einer schweren Kopfverletzung verstorben. Rechtsmedizinische Untersuchungen ergaben im Nachgang, dass die Verletzungen nicht mit dem zunächst geschilderten Unfallgeschehen vereinbar sind. Seitdem ermittelt die Polizei gegen den 27-jährigen Lebensgefährten der Mutter des Kindes. Im weiteren Verlauf wurde bekannt, dass das Jugendamt in Dessau-Roßlau für die Mutter und das Kind zuständig war. Dem Amt sollen Hinweise zu dem Fall vorgelegen haben. Inwieweit diese jedoch ausreichend bewertet und entsprechende Maßnahmen eingeleitet wurden, ist derzeit Gegenstand der Aufarbeitung. Der nicht öffentliche Sonderstadtrat soll nun klären, ob und in welchem Umfang die Stadtverwaltung eine Verantwortung am Umgang mit dem Fall trägt. Sogar die Forderung nach personellen Veränderungen in der Stadtspitze wurden nun bekannt. Am Freitag wendete sich der Blick zahlreicher Leichtathletikfans aus Dessau oder auf Dessau. Zum 28. Mal fand das Leichtathletik-Meeting im Paul-Greifzu-Stadion statt und begeisterte wieder mit vielen internationalen Top-Athleten. Viele tolle Leistungen wurden erbracht, darunter auch drei neue Meeting-Rekorde.
1: Ungefähr zwei Monate vor den Leichtathletik-Europameisterschaften im britischen Birmingham besuchten zahlreiche Weltklasse-Athleten die Bauhausstadt, um am Leichtathletik-Meeting teilzunehmen und sich auf die anstehende EM vorzubereiten. Am 19. Juni organisierte Anhalt Sport die 28. Ausgabe des traditionsreichen Meetings im Paul-Greifzu-Stadion. Trotz wirklich hohen Temperaturen besuchten wieder zahlreiche Zuschauer das besondere Event. Los ging es ab 16 Uhr mit dem Jugendvorprogramm, bei dem sich der Leichtathletik-Nachwuchs auf der großen Bühne präsentieren durfte. Einen ausführlichen Beitrag dazu sehen Sie in einer unserer nächsten Sendungen. Gegen 18.45 Uhr wurde das Leichtathletik-Meeting dann offiziell eröffnet. Kinder des 1. LAC Dessau präsentierten die Fahnen der teilnehmenden Länder und einige Sportler wurden traditionell mit Fahrzeugen des Autohauses Peter ins Stadion eingefahren. Sachsen-Anhalts Ministerpräsident Sven Schulze sowie Dessau-Roßlaus Oberbürgermeister Dr. Robert Reck richteten dann noch Grußworte ans Publikum. Und dann war das Meeting auch schon in vollem Gange. Beim Stabhochsprung stand Piotr Lisek im Mittelpunkt. Der Pole, der die Bauhausstadt bereits sehr gut kennt, schaffte es als einziger eine Höhe von 5,70 Meter zu springen. Die 5,80 versuchte er dann noch, scheiterte aber in allen drei Versuchen. Trotzdem konnte er sich über den Sieg beim Meeting freuen. Beim Weitsprung der Frauen richtete sich der Blick des Publikums dann auf Olympiasiegerin Malaika Mihambo. Mit einer Weite von 6,62 Meter sicherte sie sich den siebten Sieg bei ihrer siebten Teilnahme am Dessauer Leichtathletik-Meeting. Platz 2 und 3 belegten die beiden Deutschen Michaela Sani und Finja Köchling. Dass Malaika Mihambo überhaupt am Meeting teilgenommen hat, war nicht selbstverständlich. So war sie wenige Tage zuvor ziemlich angeschlagen. Da sie das Dessauer Leichtathletik-Event und die Zuschauer aber mittlerweile so ins Herz geschlossen hat, wollte sie trotzdem unbedingt teilnehmen.
2: Das ist wirklich eine sehr, sehr hohe Wertschätzung, auch für die vielen Menschen, die dazu beitragen, dass das Meeting überhaupt über die Bühne gehen kann. Und auch ein Dank an die treuen Zuschauer, die seit vielen Jahren, manche seit 28 Jahren, solange es das Meeting gibt, hierher kommen. Und das ist ja ein sehr, sehr positives Signal und ein ehrliches Signal, sonst wäre sie ja nicht da. Und das ist das siebte Mal, einmal in der Marienkirche noch, also eigentlich das achte Mal. Das ist schon toll und kann auch uns alle, die das Meeting auf die Beine stellen, auch schon wirklich ein Stück stolz machen. Und es gibt dann auch immer wieder Kraft. Sind ja auch andere, auch Gina Lückenkämper war das vierte Mal hier. Sie war auch, das sieht ja der Zuschauer nicht, aber wir wissen es. Sie war 14 Tage mit einer Sommergrippe, lag sie flach. Sie hätte eigentlich hätte sie nicht starten können, aber sie hat es gemacht. Weil sie eben auch hier, wie Malaika genau sieht, das macht Spaß hier, die bekommt gute Bedingungen. Und das freut uns natürlich sehr und das nehmen auch die vielen, vielen fleißigen Menschen mit. Und ich denke, die Zuschauer finden es auch toll, dass solche und noch viele andere Weltklasseathleten, dass sie immer wieder nach Dessau kommen. Auch ein Piotr Lissek, der seit über zehn Jahren in der Weltspitze war, der war, glaube ich, das 10. oder 11. Mal in Dessau. Also das zeigt, dass das ein sehr, sehr, sehr gutes Miteinander ist.
1: Die erwähnte Gina Lückenkämper belegte nach einem Sieg im Vorlauf im Finale über 100 Meter dann nur den zweiten Platz mit einer Zeit von 11,27 Sekunden. Mit 11,23 Sekunden siegte hier die Schweizerin Salome Korah.

0: Bei den 100 Metern der Männer gewann der Amerikaner Lawrence Johnson mit 10,07 Sekunden. Esperanza Cladera siegte bei den 200 Metern der Frauen mit 22,96 Sekunden. Bei den Strecken über 1500 Metern war es bei den Frauen die Marokkanerin Soukaina Hadji, die mit einer Zeit von 4 Minuten und 8,55 Sekunden siegte, und bei den Männern der Türke Mehmet Çelik mit einer Zeit von 3 Minuten und 38,10 Sekunden. Den ersten Meeting-Rekord des Abends gab es beim 100 Meter Hürdenlauf der Frauen. Die Amerikanerin Rania Jones stellte diesen mit einer Zeit von 12,49 Sekunden auf und konnte sich feiern lassen. Und dann ging es Schlag auf Schlag und der nächste Meeting-Rekord fiel beim 400 Meter Lauf der Männer. In 44,75 Sekunden absolvierte der Südafrikaner Mithi Mthimkhulu die Strecke und steht in der ewigen Bestenliste des Leichtathletik-Meetings an erster Stelle. Einen dritten Meeting-Rekord gab es aber noch. Beim 800-Meter-Lauf der Männer war es der Franzose Jordan Terrasse, der mit einer Zeit von einer Minute und 44,41 Sekunden für eine neue Bestmarke sorgte.
1: Es war ein tolles Meeting, es wurde wirklich großartiger Sport, ein richtig guter Sport und erfolgreicher Sport geboten. Mit drei Meeting-Rekorden hätte ich vorher ehrlich gesagt nicht gedacht. Nachdem wir ja im letzten Jahr so viele Leistungen oder die Sportler verbessern konnten, wird es ja dann immer schwerer, immer wieder neue Rekorde aufzustellen. Ist auch nicht das Maß der Dinge. Das Maß der Dinge aus unserer Sicht ist, wirklich guten Sport zu bieten, die Zuschauer zu unterhalten. Und jetzt war halt beides dabei. Also man kann nicht jedes Jahr immer wieder neue Meeting-Rekorde erwarten. Die waren da. Die Stimmung bei den Zuschauern war fantastisch. Es war diese Wechselbeziehung, guter Sport, gute Zuschauer, und das motiviert natürlich auch die Sportler. Und klar, die 1,44, glaube ich, 800 Meter der Männer von den Franzosen, das war natürlich, darauf habe ich schon eigentlich viele Jahre hin gehofft und gefiebert, dass das mal klappt. Und in diesem Jahr hat es geklappt, bin ich sehr froh darüber. Aber auch alle anderen Disziplinen haben sich hier teilweise sehr, sehr gut dargestellt und gute Leistungen gebracht. Es gab persönliche Bestleistungen von manchen Athleten. Es gab Athleten, die fassungslos waren über ihre eigene Leistung, die sie so hier nicht erwartet hatten. Und das ist das Schöne an der Leichtathletik, dass es auch hier immer wieder Überraschungen gibt und Akzente für Athleten oder die sich selber Akzente setzen, um ihre Leistungsentwicklung voranzubringen. Und das ist einfach klasse, und viele Athleten haben es ja auch gesagt, die Stimmung hier im Stadion, die ist wirklich sehr, sehr, sehr gut, und das macht dann Spaß für alle Beteiligten. Und es hängt ja unheimlich viel dran an so einem Leichtathletik-Meeting, an so einem internationalen Großereignis. Die Politik war da mit vielen Ministerpräsidenten, das erste Mal. Herr Schulze hat das auch mal live gesehen, was hier in Dessau abgeht, war zutiefst beeindruckt und begeistert. Und genau das wollen wir. Wir wollen die Menschen begeistern. Und man muss auch die Gesamtsicht auf das Meeting betrachten. Heute haben hier insgesamt mit Vorprogramm und Hauptprogramm über 350 Top-Athleten, darunter Olympiasieger, Weltmeister, Europameister und Schulkinder, sportgetrieben, gemeinsam in einer Anlage. Und die Kinder waren so genauso begeistert, die Finalisten im Supersprinter. Also das war wirklich großes Kino und eine tolle Geschichte. Und ich bin allen, die sich hier engagiert haben, das waren sehr, sehr viele, über 170, 180 ehrenamtliche Mitstreiter, die ja nur das ermöglichen, solch ein Meeting über die Bühne zu bringen. Und natürlich den Sponsoren, den Partnern, die das auch ermöglichen, solch internationale, hochkarätige Klasse hier im Paul-Greifstein-Stadion zu erleben.
0: Beim Speerwurf lief es für Olympiasieger Thomas Röhler nicht ganz so gut. Mit einem 78,04 Meter Wurf belegte er nur den zweiten Platz hinter Du Smit. Der Südafrikaner siegte relativ deutlich mit einer Weite von 84,79 Metern. Abschließend stand dann noch der Hindernislauf der Männer über 3000 Meter sowie das Weitspringen der Männer auf dem Plan. Beim Hindernislauf konnte sich der Marokkaner Mohamed Tindouft mit einer Zeit von 8 Minuten und 17,94 Sekunden durchsetzen. Beim Weitsprung hofften die Zuschauer dann noch auf einen Sprung über 8 Meter. was an diesem Abend nicht mehr gelang. Der Südafrikaner Manuel Diwan belegte hier mit 7,84 Metern den ersten Platz. Ein sehr unterhaltsames Sporthighlight ging dann auch schon wieder zu Ende. Nach der Siegerehrung wurde das 28. Leichtathletik-Meeting mit einem spektakulären Feuerwerk eindrucksvoll abgeschlossen.
2: 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Die Auswirkungen können dabei sowohl die körperliche als auch die mentale Gesundheit beeinflussen. Genau darauf möchte die Aktionswoche Gemeinsam losgehen für mehr Bewegung vom 22. bis zum 26. Juni aufmerksam machen. Ziel ist es, Menschen zusammenzubringen, Begegnungen zu schaffen und Einsamkeit aktiv gegenzuwirken. Die Aktionswoche ist eine Kooperation der Stadt Dessau-Roßlau, des Quartiermanagements am Leipziger Tor und der AWO Dessau-Roßlau im Rahmen des Modellprojekts Lumina. Den Auftakt bildete am Montag, dem 22. Juni, eine Informationsveranstaltung im Ratssaal des Rathauses. Die Stadt Dessau-Roßlau lädt alle Bürger herzlich dazu ein, vorbeizukommen und gemeinsam loszugehen.
3: Die jährliche Überprüfung der Standfestigkeit von Grabmalen auf den kommunalen Friedhöfen der Stadt Dessau-Roßlau findet vom 22. bis 26. Juni statt. Für den sicheren Zustand der Grabmale sind die jeweiligen Nutzungsberechtigten bzw. Inhaber der Grabnummernkarte verantwortlich. Wird bei der Prüfung ein Mangel festgestellt, wird dies durch einen Aufkleber am Grabmal gekennzeichnet und den Verantwortlichen schriftlich mitgeteilt. Festgestellte Mängel sind unverzüglich zu beseitigen. Besteht akute Gefahr, kann die Friedhofsverwaltung die erforderlichen Sicherungsmaßnahmen auf Kosten der Verantwortlichen veranlassen. Bei Rückfragen wenden Sie sich bitte an das Friedhofswesen der Stadt Dessau-Roßlau. Am 20. Juni kam es gegen 20.30 Uhr in der Peter-Holt-Straße in Dessau zu einem Polizeieinsatz. Ein Zeuge hatte gemeldet, dass ein 30-jähriger Mann gegen mehrere geparkte Fahrzeuge getreten haben soll. Vor Ort verhielt sich der Mann unkooperativ, befolgte einen ausgesprochenen Platzverweis nicht und drohte den eingesetzten Beamten. Bei der anschließenden Durchsetzung des Platzverweises leistete er Widerstand. Aufgrund einer starken Alkoholisierung wurde eine Blutprobenentnahme durchgeführt. Nach Abschluss der polizeilichen Maßnahmen wurde der Mann entlassen. Beschädigungen an den Fahrzeugen konnten nicht festgestellt werden. Gegen den Mann wurde ein Strafverfahren wegen Widerstands gegen Vollstreckungsbeamte eingeleitet. Damit sind wir am Ende unserer Montagsausgabe der Zeitnah Nachrichten, schauen jetzt noch auf das Wetter und gern auch noch auf die Meldungen aus der Region. Am Dienstag ab 18 Uhr melden wir uns dann aus der Zeitnah-Redaktion wieder. Bis dahin, machen Sie es gut.
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6: Morgen erwartet uns freundliches Sommerwetter mit Temperaturen um 30 Grad. Die Sonne scheint nur rund 15 Stunden lang und sorgt für einen überwiegend sonnigen Tag. Regen ist nicht zu erwarten. Dazu weht ein leichter Nordostwind, während nur vereinzelt einige Wolken am Himmel zu sehen sind. Auch in den folgenden Tagen bleibt das Wetter hochsommerlich. Die Temperaturen steigen weiter an und können im Laufe der Woche bis zu 39 Grad erreichen.

0: gibt es für neue Entwicklungen in der Robotik, in der KI-Nutzung, in guten neuen Ideen beim Pflanzenschutz. Das ist zum Beispiel insbesondere, dass wir weniger Pflanzenschutz einsetzen, dadurch, dass wir gezielter den Pflanzenschutz einsetzen. Da gibt es mittlerweile schöne Techniken und die entwickeln sich immer weiter. Und das ist das Schaufenster heute dafür.
1: Die DLG-Feldtage gelten als eine der wichtigsten Freiluftmessen für den Pflanzenbau in Deutschland. Tausende Besucher nutzen die Veranstaltung, um sich über die aktuellen Entwicklungen auszutauschen und neue Technologien kennenzulernen.
2: Ja, wir reden ja oft darüber, dass Sachsen-Anhalt hinten liegt, aber im Bereich Landwirtschaft sind wir ganz vorne, sind wir in vielen Bereichen Spitze in ganz Deutschland. Das liegt nicht nur an den Böden, die wir haben, die sehr gut sind, sondern es liegt insgesamt an unserer Struktur, an den Menschen, die in der Landwirtschaft arbeiten. Und diese DLG-Feldtage, die wir jetzt zum vierten Mal insgesamt den letzten Jahrzehnte hier nach Sachsen-Anhalt geholt haben, die zeigen halt, was in der Landwirtschaft in der Zukunft erwartet wird. Das Thema künstliche Intelligenz wird hineinkommen, was wir jetzt auch in Sachsen-Anhalt stärker in unsere Ausbildung reinbringen. Das Thema Düngung, das Thema Pflanzenschutz, das Thema neue Züchtungsmethoden, all das sehen wir hier, diskutieren wir hier auch gemeinsam an mehreren Tagen. Und ich bin sehr dankbar, wieder Gastgeber zu sein, jetzt sogar als Ministerpräsident hier in Sachsen-Anhalt und über 20.000 Menschen aus ganz Deutschland, ja teils aus ganz Europa hier in Bernburg begrüßen zu können.
1: Dabei geht es nicht nur um die Technik, sondern auch um die Zukunft der Betriebe. Themen wie Klimawandel, Wirtschaftlichkeit und neue Anforderungen an die Landwirtschaft beschäftigen viele Landwirte.
3: Also wir haben große Herausforderungen im Moment in wirtschaftlicher Hinsicht, weil wir, sage ich mal, gestiegene Kosten haben seit 3-4 Jahren, die nicht wieder runtergegangen sind, aber unsere Erzeugerpreise sind auf einem Vor-Corona-Niveau. Das macht uns im Moment sehr betroffen und bringt auch enorme finanzielle Schwierigkeiten auf die landwirtschaftlichen Betriebe, was die Liquidität angeht. Aber wir haben auch Herausforderungen mit der Düngeverordnung, die nach wie vor in der Schwebe steht. Wie können wir in Zukunft unsere Flächen bedarfsgerecht düngen, unsere Pflanzen so ernähren, dass sie den Ertrag bringen mit der gewünschten Qualität? Da brauchen wir dringend eine Neujustierung und vor allen Dingen neue Regelungen über die Bundesregierung. Die Länder sind auf dem richtigen Weg. Jetzt müssen wir mit dem Bund da in die Verhandlungen treten, um das auf den Weg zu bringen. Dann ist die Förderperiode steht vor der Tür, die nächste, die normalerweise ab 28 gelten soll. Da laufen die Vorbereitungen, wie wir die Landwirtschaft zukünftig unterstützen. Denn wir brauchen die Innovation und wir brauchen aber auch die Ernährungssicherheit. Und das ist hier der Schauplatz auf den DLG-Feldtagen, wo wir mit der Züchtung ins Gespräch kommen, aber auch mit der Pflanzenschutzindustrie, mit der Düngeindustrie, wie wir innovativ, sag ich mal, die Ressourcen schonen und trotzdem unsere Erträge stabil halten bzw. auch so anpassen können, dass die Betriebe damit erfolgreich nach vorne gehen können.
1: Für Bernburg sind die Feldtage zugleich eine wichtige Werbung für den Standort. Die Veranstaltung bringt Fachbesucher aus ganz Deutschland und darüber hinaus in die Region.
4: Wir sind ja in einer sehr fruchtbaren Gegend hier zu Hause und als Absolventin der Hochschule Anhalt bin ich mit der Landwirtschaft natürlich auch sehr verbunden und deswegen freuen wir uns besonders, dass zum vierten Mal die DLRG-Feldtage hier bei uns stattfinden. Seit einem Jahr begannen die Vorbereitungen. Man sieht es an den Früchten, die aufgereiht zur Besichtigung stehen. Und ich denke, es wird für jeden Landwirt, der hierher kommt, die Möglichkeit sein, in Fachgesprächen sich für seinen eigenen Betrieb Anregungen zu holen und das eine oder andere hier mitzunehmen.
1: Mit dabei ist auch die Hochschule Anhalt. Sie präsentiert verschiedene Forschungsprojekte und zeigt, wie wissenschaftliche Erkenntnisse in der landwirtschaftlichen Praxis genutzt werden können.
5: Ist natürlich ein Muss, sich hiermit zu beteiligen, das mit auf dem Stand des Landes Sachsen-Anhalt, wo wir dann auch einen Großteil der Ausstellung mit abdecken. Ja, wir haben verschiedene Projekte, die reichen natürlich von den klassischen Themen im Pflanzenbau bis hin aber auch zu Themen Einsatz von künstliche Intelligenz, Drohnentechnologie in der Landwirtschaft und auch Kombination Energieerzeugung und Pflanzenbau, also Kombination Solar, insbesondere Agri-Photovoltaik und Landwirtschaft.
6: Also aktuell beschäftigen wir uns im Bereich Klimafolgenforschung mit beispielsweise Körnerleguminosen. Welche kann man hier für das mitteldeutsche Trockengebiet anbauen? Die Sojabohne ist hier als Beispiel ein großes Thema.

0: aber auch die Nischenprodukte, also über die Körnerleguminosen hinaus, wie Chia, Quinoa und dergleichen, die hier mit in die Forschung hineinfallen und wo wir probieren, was kann man hier anbauen, was kann man so anbauen, dass es für die Landwirte dann auch entsprechend nutzbar ist und das Portfolio an landwirtschaftlichen Produkten erweitert, auch wenn es Nischenprodukte sind. Es gibt auch andere Sachen, zum Beispiel die Wintererbse, die wir hier anbauen und ausprobieren. Und hier haben wir sehr gute Erfolge. Also die Wintererbse ist im Ertragszuwachs höher als die Sommererbse. Und das ist schon mal ein Erfolg oder eine Aussage, die wir hier in der Forschung erhalten.
1: Die DLG-Feldtage liefen noch bis Donnerstag auf dem Gelände des Internationalen DLG-Pflanzenzentrums in Bernburg-Strenzfeld.
2: Das Ende der Verbandsliga 2025-26 stand an. Für den tabellenführenden SSC Weißenfels ging es noch einmal auswärts zur Sache. Ihr letztes Spiel gegen den ersten FC Bitterfeld-Wolfen. Beide Mannschaften haben jedoch nichts mehr zu verlieren. Am Abend des 19. Junis ging es also nur noch um die Ehre. Dennoch bleibt es ein emotionales Spiel für den ersten FC, denn Trainer Pierre Rosemeyer trat mit dem Ende der Verbandsliga 25-26 auch sein letztes Spiel als Trainer für den ersten Fußballclub Bitterfeld-Wolfen an.
3: Ja, am Ende ist es, ich glaube, über die 4 Jahre war eine intensive und tolle Zeit und ein super Verein. Und wir waren dann über längere Zeit dann auch in Gesprächen, in einem Austausch. Der Verein wusste, was mir wichtig ist. Und am Ende habe ich mich dann aus verschiedenen Gründen dagegen entschieden und zu sagen, dann ist das nach 4 Jahren so in Ordnung. Ich habe mich sehr wohl gefühlt hier. Kann nur einen Dank ausrichten natürlich an die Spieler, das habe ich vorhin getan, mit dem ich zu tun hatte, aber auch an viele Leute drumherum, die ich sehr positiv in Erinnerung behalten werde. Und natürlich war bis zum Schluss irgendwie wie der Glaube da, dass man zusammen vielleicht eine weitere Reise, eine neue Etappe einleiten kann. In dem Fall geht es dann ohne mich weiter und dann hoffe ich, dass dem Verein auch demnächst gut gehen wird und dass auch erfolgreich sein wird.
2: Mit anwesender Polizeipräsenz geht es auch schon in das Geschehen hinein. Für das letzte Spiel der Saison wird noch einmal alles gegeben. Bitterfeld wird schnell gefährlich, Ball kurz vor dem Tor von Weißenfels, Abgabe an Gründling, aber der stolpert über den Ball. Kurz darauf Flanke vom Mittelfeld an Potapenko. Spielt am Torwart vorbei, aber schießt gegen die Außenseite vom Netz. Auch der SSC zeigt Zähne, hier mit 3 Versuchen den Ball ins Eck der Bitterfelder zu befördern, jedoch jedes Mal von der Verteidigung abgewehrt. Trotz den Versuchen der beiden Teams geht es bis zur Halbzeit unentschieden aus. Allerdings sollte sich das in der zweiten Hälfte ändern. Bitterfeld in der Ecke eingedrängt und der SSC nimmt ab. Schnelle Pässe und Vorlage führen zu Chance für Lehmann. Und die wird auch genutzt, das 0:1 in der 48. Spielminute der Partie. Bitterfeld bleibt mit dem Kopf im Spiel. Nach einem Freistoß, welcher von Lohmann pariert wird, geht der Kampf im Strafbereich weiter. Hier geht ein Bitterfelder zu Boden. Der Schiedsrichter entscheidet einen Foul-Elfmeter. Potapenko geht hierfür an den Ball und holt mit Überzeugung den Ausgleich für seine Mannschaft. Beide Teams spielen mit Willenskraft weiter, jedoch fällt trotz der Bemühungen kein Tor mehr. Somit werden die Punkte zum Abschluss der Saison geteilt. Per Rosemeyer mit seiner letzten Spieleinschätzung seitens des ersten FC Bitterfeld-Wolfen.
3: Ja, ich glaube, in vielen Teilen war es natürlich ein Spiel, wo es weder für uns noch für Weißenfels um irgendwas ging. Trotzdem, glaube ich, hat man in Phasen immer mal wieder gesehen, welche Qualität beide Mannschaften auch fußballerisch haben. Aber natürlich fehlt dann bei so einer Konstellation die letzte Intensität und der letzte Wille. Ich glaube, wir hatten zu großen Teilen

Einfach die Kontrolle, wie so oft in der Saison. Haben gleich zu Anfang, zu Beginn, eine gute Torchance, die wir nicht machen. Ich glaube, damit kannst du bei den Temperaturen, wenn du 1-0 in Führung gehst, einfach ja, dem Gegner es auch richtig schwer machen, weil es schon das Ziel war, einfach nochmal zu gewinnen. Einfach auch, weil es für viele Jungs, auch für mich, das letzte Spiel heute ist. Nichtsdestotrotz machen wir dann halt einen Fehler, gehen 1-0 in Rückstand. Und ich glaube, bis zum Schluss hat man gesehen, auch die Jungs, die eingewechselt wurden, sind da ein bisschen ins Risiko gegangen, in Form, dass wir auch keine Einwechselspieler mehr hatten, weil viele verletzt sind. Zu sagen, wir probieren es noch irgendwie zu ziehen. Ich glaube, der Punkt ist das Mindeste, was wir heute mitnehmen konnten, wenn man das Spiel betrachtet. Und es ist alles okay. Der Dreier wäre schöner gewesen, euer Sieg, aber wir sind damit zufrieden.

Eine neue Woche startet mit zeitnah den Nachrichten hier auf RAN 1 und damit herzlich willkommen an diesem Montag. Am vergangenen Freitag wurde bekannt, dass für den 24. Juni ein nicht öffentlicher Sonderstadtrat einberufen wird. Thema ist der Fall Alicia. Die sechsjährige Alicia aus Osternienburg war am 9. Juni an den Folgen einer schweren Kopfverletzung verstorben. Rechtsmedizinische Untersuchungen ergaben im Nachgang, dass die Verletzungen nicht mit dem zunächst geschilderten Unfallgeschehen vereinbar sind. Seitdem ermittelt die Polizei gegen den 27-jährigen Lebensgefährten der Mutter des Kindes. Im weiteren Verlauf wurde bekannt, dass das Jugendamt in Dessau-Roßlau für die Mutter und das Kind zuständig war. Dem Amt sollen Hinweise zu dem Fall vorgelegen haben. Inwieweit diese jedoch ausreichend bewertet und entsprechende Maßnahmen eingeleitet wurden, ist derzeit Gegenstand der Aufarbeitung. Der nicht öffentliche Sonderstadtrat soll nun klären, ob und in welchem Umfang die Stadtverwaltung eine Verantwortung am Umgang mit dem Fall trägt. Sogar die Forderung nach personellen Veränderungen in der Stadtspitze wurden nun bekannt. Am Freitag wendete sich der Blick zahlreicher Leichtathletikfans aus Dessau oder auf Dessau. Zum 28. Mal fand das Leichtathletik-Meeting im Paul-Greifzu-Stadion statt und begeisterte wieder mit vielen internationalen Top-Athleten. Viele tolle Leistungen wurden

0: Er brach darunter auch drei neue Meeting-Rekorde.
1: Ungefähr zwei Monate vor den Leichtathletik-Europameisterschaften im britischen Birmingham besuchten zahlreiche Weltklasse-Athleten die Bauhausstadt, um am Leichtathletik-Meeting teilzunehmen und sich auf die anstehende EM vorzubereiten. Am 19. Juni organisierte Anhalt Sport die 28. Ausgabe des traditionsreichen Meetings im Paul-Greifzu-Stadion. Trotz wirklich hohen Temperaturen besuchten wieder zahlreiche Zuschauer das besondere Event. Los ging es ab 16 Uhr mit dem Jugendvorprogramm, bei dem sich der Leichtathletik-Nachwuchs auf der großen Bühne präsentieren durfte. Einen ausführlichen Beitrag dazu sehen Sie in einer unserer nächsten Sendungen. Gegen 18.45 Uhr wurde das Leichtathletik-Meeting dann offiziell eröffnet. Kinder des 1. LAC Dessau präsentierten die Fahnen der teilnehmenden Länder und einige Sportler wurden traditionell mit Fahrzeugen des Autohauses Peter ins Stadion eingefahren. Sachsen-Anhalts Ministerpräsident Sven Schulze sowie Dessau-Roßlaus Oberbürgermeister Dr. Robert Reck richteten dann noch Grußworte ans Publikum. Und dann war das Meeting auch schon in vollem Gange. Beim Stabhochsprung stand Piotr Lisek im Mittelpunkt. Der Pole, der die Bauhausstadt bereits sehr gut kennt, schaffte es als einziger eine Höhe von 5,70 Meter zu springen. Die 5,80 versuchte er dann noch, scheiterte aber in allen drei Versuchen. Trotzdem konnte er sich über den Sieg beim Meeting freuen. Beim Weitsprung der Frauen richtete sich der Blick des Publikums dann auf Olympiasiegerin Malaika Mihambo. Mit einer Weite von 6,62 Meter sicherte sie sich den siebten Sieg bei ihrer siebten Teilnahme am Dessauer Leichtathletik-Meeting. Platz 2 und 3 belegten die beiden Deutschen Michaela Sani und Finja Köchling. Dass Malaika Mihambo überhaupt am Meeting teilgenommen hat, war nicht selbstverständlich. So war sie wenige Tage zuvor ziemlich angeschlagen. Da sie das Dessauer Leichtathletik-Event und die Zuschauer aber mittlerweile so ins Herz geschlossen hat, wollte sie trotzdem unbedingt teilnehmen.
2: Das ist wirklich eine sehr, sehr hohe Wertschätzung, auch für die vielen Menschen, die dazu beitragen, dass das Meeting überhaupt über die Bühne gehen kann. Und auch ein Dank an die treuen Zuschauer, die seit vielen Jahren, manche seit 28 Jahren, solange es das Meeting gibt, hierher kommen. Und das ist ja ein sehr, sehr positives Signal und ein ehrliches Signal, sonst wäre sie ja nicht da. Und das ist das siebte Mal, einmal in der Marienkirche noch, also eigentlich das achte Mal. Das ist schon toll und kann auch uns alle, die das Meeting auf die Beine stellen, auch schon wirklich ein Stück stolz machen. Und es gibt dann auch immer wieder Kraft. Sind ja auch andere, auch Gina Lückenkämper war das vierte Mal hier. Sie war auch, das sieht ja der Zuschauer nicht, aber wir wissen es. Sie war 14 Tage mit einer Sommergrippe, lag sie flach. Sie hätte eigentlich hätte sie nicht starten können, aber sie hat es gemacht. Weil sie eben auch hier, wie Malaika genau sieht, das macht Spaß hier, die bekommt gute Bedingungen. Und das freut uns natürlich sehr und das nehmen auch die vielen, vielen fleißigen Menschen mit. Und ich denke, die Zuschauer finden das auch toll, dass solche und noch viele andere Weltklasseathleten, dass sie immer wieder nach Dessau kommen. Auch ein Piotr Lisek, der seit über zehn Jahren in der Weltspitze war, der war, glaube ich, das 10. oder 11. Mal in Dessau. Also das zeigt, dass das ein sehr, sehr, sehr gutes Miteinander ist.
1: Die erwähnte Gina Lückenkämper belegte nach einem Sieg im Vorlauf im Finale über 100 Meter dann nur den zweiten Platz mit einer Zeit von 11,27 Sekunden. Mit 11,23 Sekunden siegte hier die Schweizerin Salome Cora. Bei den 100 Metern der Männer gewann der Amerikaner Lawrence Johnson mit 10,07 Sekunden. Esperanza Cladera siegte bei den 200 Metern der Frauen mit 22,96 Sekunden. Bei den Strecken über 1500 Metern war es bei den Frauen die Marokkanerin Sukaina Haji, die mit einer Zeit von 4 Minuten und 8,55 Sekunden siegte, und bei den Männern der Türke Mehmet Çelik mit einer Zeit von 3 Minuten und 38,10 Sekunden. Den ersten Meeting-Rekord des Abends gab es beim 100-Meter-Hürdenlauf der Frauen. Die Amerikanerin Rania Jones stellte diesen mit einer Zeit von 12,49 Sekunden auf und konnte sich feiern lassen. Und dann ging es Schlag auf Schlag und der nächste Meeting-Rekord fiel beim

0: 400 Meter Lauf der Männer. In 44,75 Sekunden absolvierte der Südafrikaner Mthimkhulu die Strecke und steht in der ewigen Bestenliste des Leichtathletik-Meetings an erster Stelle. Einen dritten Meeting-Rekord gab es aber noch. Beim 800-Meter-Lauf der Männer war es der Franzose Jordan Terras, der mit einer Zeit von einer Minute und 44,41 Sekunden für eine neue Bestmarke sorgte.
1: Es war ein tolles Meeting, es wurde wirklich großartiger Sport, ein richtig guter Sport und erfolgreicher Sport geboten. Mit drei Meeting-Rekorden hätte ich vorher ehrlich gesagt nicht gedacht. Nachdem wir ja im letzten Jahr so viele Leistungen oder die Sportler verbessern konnten, wird es ja dann immer schwerer, immer wieder neue Rekorde aufzustellen. Ist auch nicht das Maß der Dinge. Das Maß der Dinge aus unserer Sicht ist, wirklich guten Sport zu bieten, die Zuschauer zu unterhalten. Und jetzt war halt beides dabei. Also man kann nicht jedes Jahr immer wieder neue Meeting-Rekorde erwarten. Die waren da. Die Stimmung bei den Zuschauern war fantastisch. Es war diese Wechselbeziehung, guter Sport, gute Zuschauer und das motiviert natürlich auch die Sportler. Und klar, die 1,44,41, glaube ich, 800 Meter der Männer von den Franzosen, das war natürlich, darauf habe ich schon eigentlich viele Jahre hin gehofft und gefiebert, dass das mal klappt. Und in diesem Jahr hat es geklappt, bin ich sehr froh darüber. Aber auch alle anderen Disziplinen haben sich hier teilweise sehr, sehr gut dargestellt und gute Leistungen gebracht. Es gab persönliche Bestleistungen von manchen Athleten. Es gab Athleten, die fassungslos waren über ihre eigene Leistung, die sie so hier nicht erwartet hatten. Und das ist das Schöne an der Leichtathletik, dass es auch hier immer wieder Überraschungen gibt und Akzente für Athleten oder die sich selber Akzente setzen, um ihre Leistungsentwicklung voranzubringen. Und das ist einfach klasse und viele Athleten haben es ja auch gesagt, die Stimmung hier im Stadion, die ist wirklich sehr, sehr, sehr gut und das macht dann Spaß für alle Beteiligten und es hängt ja unheimlich viel dran an so einem Leichtathletik-Meeting, an so einem internationalen Großereignis. Die Politik war da mit Ministerpräsidenten das erste Mal. Herr Schulze hat das auch mal live gesehen, was hier in Dessau abgeht, war zutiefst beeindruckt und begeistert. Und genau das wollen wir. Wir wollen die Menschen begeistern. Und man muss auch die Gesamtsicht auf das Meeting betrachten. Heute haben hier insgesamt mit Vorprogramm und Hauptprogramm über 350 Top-Athleten, darunter Olympiasieger, Weltmeister, Europameister und Schulkinder sportgetrieben, gemeinsam in einer Anlage. Und die Kinder waren so genauso begeistert, die Finalisten im Supersprinter. Also das war wirklich großes Kino und eine tolle Geschichte. Und ich bin allen, die sich hier engagiert haben, das waren sehr, sehr viele, über 170, 180 ehrenamtliche Mitstreiter, die ja nur das ermöglichen, solch ein Meeting über die Bühne zu bringen. Und natürlich den Sponsoren, den Partnern, die das auch ermöglichen, solch internationale, hochkarätige Klasse hier im Paul-Kreisel-Stadion zu erleben.
0: Beim Speerwurf lief es für Olympiasieger Thomas Röhler nicht ganz so gut. Mit einem 78,04-Meter-Wurf belegte er nur den zweiten Platz, hinter Du Smit. Der Südafrikaner siegte relativ deutlich mit einer Weite von 84,79 Metern. Abschließend stand dann noch der Hindernislauf der Männer über 3000 Meter sowie das Weitspringen der Männer auf dem Plan. Beim Hindernislauf konnte sich der Marokkaner Mohamed Tindouft mit einer Zeit von 8 Minuten und 17,94 Sekunden durchsetzen. Beim Weitsprung hofften die Zuschauer dann noch auf einen Sprung über 8 Meter, was an diesem Abend nicht mehr gelang. Der Südafrikaner Manuel Diwan belegte hier mit 7,84 Metern den ersten Platz. Ein sehr unterhaltsames Sporthighlight ging dann auch schon wieder zu Ende. Nach der Siegerehrung wurde das 28. Leichtathletik-Meeting mit einem spektakulären Feuerwerk eindrucksvoll abgeschlossen.
2: Gemeinsam statt einsam. Einsamkeit betrifft nicht nur Senioren. Auch Kinder und Jugendliche, Alleinerziehende oder Menschen, die neu in eine Stadt gezogen sind, können sich im Alltag manchmal alleine fühlen. Die Auswirkungen können dabei sowohl die körperliche

0: als auch die mentale Gesundheit beeinflussen. Genau darauf möchte die Aktionswoche Gemeinsam losgehen für mehr Bewegung vom 22. bis zum 26. Juni aufmerksam machen. Ziel ist es, Menschen zusammenzubringen, Begegnungen zu schaffen und Einsamkeit aktiv gegenzuwirken. Die Aktionswoche ist eine Kooperation der Stadt Dessau-Roßlau, des Quartiermanagements am Leipziger Tor und der AWO Dessau-Roßlau im Rahmen des Modellprojekts Lumina. Den Auftakt bildete am Montag, dem 22. Juni, eine Informationsveranstaltung im Ratssaal des Rathauses. Die Stadt Dessau-Roßlau lädt alle Bürger herzlich dazu ein, vorbeizukommen und gemeinsam loszugehen.
1: Die jährliche Überprüfung der Standfestigkeit von Grabmalen auf den kommunalen Friedhöfen der Stadt Dessau-Roßlau findet vom 22. bis 26. Juni statt. Für den sicheren Zustand der Grabmale sind die jeweiligen Nutzungsberechtigten bzw. Inhaber der Grabnummernkarte verantwortlich. Wird bei der Prüfung ein Mangel festgestellt, wird dies durch einen Aufkleber am Grabmal gekennzeichnet und den Verantwortlichen schriftlich mitgeteilt. Festgestellte Mängel sind unverzüglich zu beseitigen. Besteht akute Gefahr, kann die Friedhofsverwaltung die erforderlichen Sicherungsmaßnahmen auf Kosten der Verantwortlichen veranlassen. Bei Rückfragen wenden Sie sich bitte an das Friedhofswesen der Stadt Dessau-Roßlau. Am 20. Juni kam es gegen 20.30 Uhr in der Peter-Holt-Straße in Dessau zu einem Polizeieinsatz. Ein Zeuge hatte gemeldet, dass ein 30-jähriger Mann gegen mehrere geparkte Fahrzeuge getreten haben soll. Vor Ort verhielt sich der Mann unkooperativ, befolgte einen ausgesprochenen Platzverweis nicht und drohte den eingesetzten Beamten. Bei der anschließenden Durchsetzung des Platzverweises leistete er Widerstand. Aufgrund einer starken Alkoholisierung wurde eine Blutprobenentnahme durchgeführt. Nach Abschluss der polizeilichen Maßnahmen wurde der Mann entlassen. Beschädigungen an den Fahrzeugen konnten nicht festgestellt werden. Gegen den Mann wurde ein Strafverfahren wegen Widerstands gegen Vollstreckungsbeamte eingeleitet. Damit sind wir am Ende unserer Montagsausgabe der Zeitnah Nachrichten, schauen jetzt noch auf das Wetter und gern auch noch auf die Meldungen aus der Region. Am Dienstag ab 18 Uhr melden wir uns dann aus der Zeitnah-Redaktion wieder. Bis dahin, machen Sie es gut.
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5: Morgen erwartet uns freundliches Sommerwetter mit Temperaturen um 30 Grad. Die Sonne scheint nur rund 15 Stunden lang und sorgt für einen überwiegend sonnigen Tag. Regen ist nicht zu erwarten. Dazu weht ein leichter Nordostwind, während nur vereinzelt einige Wolken am Himmel zu sehen sind. Auch in den folgenden Tagen bleibt das Wetter hochsommerlich. Die Temperaturen steigen weiter an und können im Laufe der Woche bis zu 39 Grad erreichen. Niederschläge sind weiterhin nicht in Sicht. Auf dem DLG-Feldtagen präsentieren Unternehmen, Verbände und Forschungseinrichtungen neue Entwicklungen für den Pflanzenbau. Im Mittelpunkt stehen moderne Technik, digitale Anwendungen und nachhaltige Anbaustrategien. Das diesjährige Motto lautet Pflanzenbau out of the box. Dahinter steckt die Idee, über bestehende Konzepte hinauszudenken und neue Lösungen für die Landwirtschaft zu entwickeln.
6: Ja, die Feldtage der DLG starten unter dem Motto out of the box. Was soll uns das sagen? Wir wollen einfach auch mal out of the box denken. Das heißt, mal zur Seite gucken, Was gibt es für neue Entwicklungen in der Robotik, in der KI-Nutzung, in guten neuen Ideen beim Pflanzenschutz? Das ist zum Beispiel insbesondere, dass wir weniger Pflanzenschutz einsetzen, dadurch, dass wir gezielter den Pflanzenschutz einsetzen. Da gibt es mittlerweile schöne Techniken und die entwickeln sich immer weiter. Und das ist das Schaufenster heute dafür.
5: Die DLG-Feldtage gelten als eine der wichtigsten Freiluftmessen für den Pflanzenbau in Deutschland. Tausende Besucher nutzen die Veranstaltungen, um sich über die aktuellen Entwicklungen auszutauschen und neue Technologien kennenzulernen.
7: Ja, wir reden ja oft darüber, dass Sachsen-Anhalt hinten liegt, aber im Bereich Landwirtschaft sind wir ganz vorne, sind wir in vielen Bereichen Spitze in ganz Deutschland. Das liegt nicht nur an den Böden, die wir haben, die sehr gut sind, sondern es liegt insgesamt an unserer Struktur, an den Menschen, die in der Landwirtschaft arbeiten. Und diese DLG-Feldtage, die wir jetzt zum vierten Mal insgesamt den letzten Jahrzehnte hier nach Sachsen-Anhalt geholt haben, die zeigen halt, was in der Landwirtschaft in der Zukunft erwartet wird. Das Thema künstliche Intelligenz wird hineinkommen, was wir jetzt auch in Sachsen-Anhalt stärker in unsere Ausbildung reinbringen. Das Thema Düngung, das Thema Pflanzenschutz, das Thema neue Züchtungsmethoden, all das sehen wir hier, diskutieren wir hier auch gemeinsam an mehreren Tagen. Und ich bin sehr dankbar, wieder Gastgeber zu sein, jetzt sogar als Ministerpräsident hier in Sachsen-Anhalt und über 20.000 Menschen aus ganz Deutschland, ja teils aus ganz Europa hier in Bernburg begrüßen zu können.
5: Dabei geht es nicht nur um die Technik, sondern auch um die Zukunft der Betriebe. Themen wie Klimawandel, Wirtschaftlichkeit und neue Anforderungen an die Landwirtschaft beschäftigen viele Landwirte.
8: Also wir haben große Herausforderungen im Moment in wirtschaftlicher Hinsicht, weil wir, sage ich mal, gestiegene Kosten haben seit 3-4 Jahren, die nicht wieder runtergegangen sind, aber unsere Erzeugerpreise sind auf einem Vor-Corona-Niveau. Das macht uns im Moment sehr betroffen und bringt auch enorme finanzielle Schwierigkeiten auf die landwirtschaftlichen Betriebe, was die Liquidität angeht. Aber wir haben auch Herausforderungen mit der Düngeverordnung, die nach wie vor in der Schwebe steht. Wie können wir in Zukunft unsere Flächen bedarfsgerecht düngen, unsere Pflanzen so ernähren, dass sie den Ertrag bringen mit der gewünschten Qualität? Da brauchen wir dringend eine Neujustierung und vor allen Dingen neue Regelungen über die Bundesregierung. Die Länder sind auf dem richtigen Weg. Jetzt müssen wir mit dem Bund da in die Verhandlungen treten, um das auf den Weg zu bringen. Dann ist die Förderperiode steht vor der Tür, die nächste, die normalerweise ab 28 gelten soll. Da laufen die Vorbereitungen, wie wir die Landwirtschaft zukünftig unterstützen. Denn wir brauchen die Innovation und wir brauchen aber auch die Ernährungssicherheit. Und das ist hier der Schauplatz auf den DLG-Feldtagen, wo wir mit der Züchtung ins Gespräch kommen, aber auch mit der Pflanzenschutzindustrie, mit der Düngeindustrie, wie wir innovativ, sag ich mal, die Ressourcen schonen und trotzdem unsere Erträge stabil halten bzw. auch so anpassen können, dass die Betriebe damit erfolgreich nach vorne gehen können.
5: Für Bernburg sind die Feldtage zugleich eine wichtige Werbung für den Standort. Die Veranstaltung bringt Fachbesucher aus ganz Deutschland und darüber hinaus in die Region.
9: Wir sind ja in einer sehr fruchtbaren Gegend hier zu Hause und als Absolventin der Hochschule Anhalt bin ich mit der Landwirtschaft natürlich auch sehr verbunden und deswegen freuen wir uns besonders, dass zum vierten Mal die DLRG-Feldtage hier bei uns stattfinden. Seit einem Jahr begannen die Vorbereitungen. Man sieht es an den Früchten, die aufgereiht zur Besichtigung stehen. Und ich denke, es wird für jeden Landwirt, der hierher kommt, die Möglichkeit sein, in Fachgesprächen sich für seinen eigenen Betrieb Anregungen zu holen und das eine oder andere hier mitzunehmen.
5: Mit dabei ist auch die Hochschule Anhalt. Sie präsentiert verschiedene Forschungsprojekte und zeigt, wie wissenschaftliche Erkenntnisse in der landwirtschaftlichen Praxis genutzt werden können.
10: Ist natürlich ein Muss, sich hiermit zu beteiligen, das mit auf dem Stand des Landes Sachsen-Anhalt, wo wir dann auch einen Großteil der Ausstellung mit abdecken. Ja, wir haben verschiedene Projekte, die reichen natürlich von den klassischen Themen im Pflanzenbau bis hin aber auch zu Themen Einsatz von künstliche Intelligenz, Drohnentechnologie in der Landwirtschaft und auch Kombination Energieerzeugung und Pflanzenbau, also Kombination Solar, insbesondere Agri-Photovoltaik und Landwirtschaft.
11: Also aktuell beschäftigen wir uns im Bereich Klimafolgenforschung mit beispielsweise Körnerleguminosen. Welche kann man hier für das mitteldeutsche Trockengebiet anbauen? Die Sojabohne ist hier als Beispiel ein großes Thema.

0: aber auch die Nischenprodukte, also über die Körnerleguminosen hinaus, wie Chia, Quinoa und dergleichen, die hier mit in die Forschung hineinfallen und wo wir probieren, was kann man hier anbauen, was kann man so anbauen, dass es für die Landwirte dann auch entsprechend nutzbar ist und das Portfolio an landwirtschaftlichen Produkten erweitert, auch wenn es Nischenprodukte sind. Es gibt auch andere Sachen, zum Beispiel die Wintererbse, die wir hier anbauen und ausprobieren. Und hier haben wir sehr gute Erfolge. Also die Wintererbse ist im Ertragszuwachs höher als die Sommererbse. Und das ist schon mal ein Erfolg oder eine Aussage, die wir hier in der Forschung erhalten.
1: Die DLG-Feldtage liefen noch bis Donnerstag auf dem Gelände des Internationalen DLG-Pflanzenzentrums in Bernburg-Strenzfeld.
2: Das Ende der Verbandsliga 2025/26 stand an. Für den tabellenführenden SSC Weißenfels ging es noch einmal auswärts zur Sache. Ihr letztes Spiel gegen den ersten FC Bitterfeld-Wolfen. Beide Mannschaften haben jedoch nichts mehr zu verlieren. Am Abend des 19. Junis ging es also nur noch um die Ehre. Dennoch bleibt es ein emotionales Spiel für den ersten FC, denn Trainer Pierre Rosemeyer trat mit dem Ende der Verbandsliga 25/26 auch sein letztes Spiel als Trainer für den ersten Fußballclub Bitterfeld-Wolfen an.
3: Ja, am Ende ist es, ich glaube, über die 4 Jahre war eine intensive und tolle Zeit und ein super Verein. Und wir waren dann über längere Zeit dann auch in Gesprächen, in einem Austausch. Der Verein wusste, was mir wichtig ist. Und am Ende habe ich mich dann aus verschiedenen Gründen dagegen entschieden und zu sagen, dann ist das nach 4 Jahren so in Ordnung. Ich habe mich sehr wohl gefühlt hier. Kann nur einen Dank ausrichten, natürlich an die Spieler. Das habe ich vorhin getan, mit denen ich zu tun hatte. Aber auch an viele Leute drumherum, die ich sehr positiv in Erinnerung behalten werde. Und natürlich war bis zum Schluss irgendwie wie der Glaube da, dass man zusammen vielleicht eine weitere Reise, eine neue Etappe einleiten kann. In dem Fall geht es dann ohne mich weiter. Und dann hoffe ich, dass dem Verein auch demnächst gut gehen wird und dass er auch erfolgreich sein wird.
2: Mit anwesender Polizeipräsenz geht es auch schon in das Geschehen hinein. Für das letzte Spiel der Saison wird noch einmal alles gegeben. Bitterfeld wird schnell gefährlich, Ball kurz vor dem Tor von Weißenfels, Abgabe an Gründling, aber der stolpert über den Ball. Kurz darauf Flanke vom Mittelfeld an Potapenko. Spielt am Torwart vorbei, aber schießt gegen die Außenseite vom Netz. Auch der SSC zeigt Zähne, hier mit 3 Versuchen den Ball ins Eck der Bitterfelder zu befördern, jedoch jedes Mal von der Verteidigung abgewehrt. Trotz den Versuchen der beiden Teams geht es bis zur Halbzeit unentschieden aus. Allerdings sollte sich das in der zweiten Hälfte ändern. Bitterfeld in der Ecke eingedrängt und der SSC nimmt ab. Schnelle Pässe und Vorlage führen zu Chance für Lehmann. Und die wird auch genutzt, das 0:1 in der 48. Spielminute der Partie. Bitterfeld bleibt mit dem Kopf im Spiel. Nach einem Freistoß, welcher von Lohmann pariert wird, geht der Kampf im Strafbereich weiter. Hier geht ein Bitterfelder zu Boden. Der Schiedsrichter entscheidet einen Foul-Elfmeter. Potapenko geht hierfür an den Ball und holt mit Überzeugung den Ausgleich für seine Mannschaft. Beide Teams spielen mit Willenskraft weiter, jedoch fällt trotz der Bemühungen kein Tor mehr. Somit werden die Punkte zum Abschluss der Saison geteilt. Per Rosemeyer mit seiner letzten Spieleinschätzung seitens des ersten FC Bitterfeld-Wolfen.
3: Ja, ich glaube, in vielen Teilen war es natürlich ein Spiel, wo es weder für uns noch für Weißenfels um irgendwas ging. Trotzdem, glaube ich, hat man in Phasen immer mal wieder gesehen, welche Qualität beide Mannschaften auch fußballerisch haben. Aber natürlich fehlt dann bei so einer Konstellation die letzte Intensität und der letzte Wille. Ich glaube, wir hatten zu großen Teilen

einfach die Kontrolle, wie so oft in der Saison. Haben gleich zu Anfang, zu Beginn eine gute Torchance, die wir nicht machen. Ich glaube, damit kannst du bei den Temperaturen, wenn du 1-0 in Führung gehst, einfach ja, dem Gegner es auch richtig schwer machen, weil es schon das Ziel war, einfach nochmal zu gewinnen. Einfach auch, weil es für viele Jungs, auch für mich, das letzte Spiel heute ist. Nichtsdestotrotz machen wir dann halt einen Fehler, gehen 1-0 in Rückstand. Und ich glaube, bis zum Schluss hat man gesehen, auch die Jungs, die eingewechselt wurden, sind da ein bisschen ins Risiko gegangen, in Form, dass wir auch keine Einwechselspieler mehr hatten, weil viele verletzt sind. Zu sagen, wir probieren es noch irgendwie zu ziehen. Ich glaube, der Punkt ist das Mindeste, was wir heute mitnehmen konnten, wenn man das Spiel betrachtet. Und es ist alles okay. Der Dreier wäre schöner gewesen, euer Sieg, aber wir sind damit zufrieden.

Eine neue Woche startet mit zeitnah den Nachrichten hier auf RAN 1 und damit herzlich willkommen an diesem Montag. Am vergangenen Freitag wurde bekannt, dass für den 24. Juni ein nicht öffentlicher Sonderstadtrat einberufen wird. Thema ist der Fall Alicia. Die sechsjährige Alicia aus Osternienburg war am 9. Juni an den Folgen einer schweren Kopfverletzung verstorben. Rechtsmedizinische Untersuchungen ergaben im Nachgang, dass die Verletzungen nicht mit dem zunächst geschilderten Unfallgeschehen vereinbar sind. Seitdem ermittelt die Polizei gegen den 27-jährigen Lebensgefährten der Mutter des Kindes. Im weiteren Verlauf wurde bekannt, dass das Jugendamt in Dessau-Roßlau für die Mutter und das Kind zuständig war. Dem Amt sollen Hinweise zu dem Fall vorgelegen haben. Inwieweit diese jedoch ausreichend bewertet und entsprechende Maßnahmen eingeleitet wurden, ist derzeit Gegenstand der Aufarbeitung. Der nicht öffentliche Sonderstadtrat soll nun klären, ob und in welchem Umfang die Stadtverwaltung eine Verantwortung am Umgang mit dem Fall trägt. Sogar die Forderung nach personellen Veränderungen in der Stadtspitze wurden nun bekannt. Am Freitag wendete sich der Blick zahlreicher Leichtathletikfans aus Dessau oder auf Dessau. Zum 28. Mal fand das Leichtathletik-Meeting im Paul-Greifzu-Stadion statt und begeisterte wieder mit vielen internationalen Top-Athleten. Viele tolle Leistungen wurden

0: Er brach darunter auch drei neue Meeting-Rekorde.
1: Ungefähr zwei Monate vor den Leichtathletik-Europameisterschaften im britischen Birmingham besuchten zahlreiche Weltklasse-Athleten die Bauhausstadt, um am Leichtathletik-Meeting teilzunehmen und sich auf die anstehende EM vorzubereiten. Am 19. Juni organisierte Anhalt Sport die 28. Ausgabe des traditionsreichen Meetings im Paul-Greifzu-Stadion. Trotz wirklich hohen Temperaturen besuchten wieder zahlreiche Zuschauer das besondere Event. Los ging es ab 16 Uhr mit dem Jugendvorprogramm, bei dem sich der Leichtathletik-Nachwuchs auf der großen Bühne präsentieren durfte. Einen ausführlichen Beitrag dazu sehen Sie in einer unserer nächsten Sendungen. Gegen 18.45 Uhr wurde das Leichtathletik-Meeting dann offiziell eröffnet. Kinder des 1. LAC Dessau präsentierten die Fahnen der teilnehmenden Länder und einige Sportler wurden traditionell mit Fahrzeugen des Autohauses Peter ins Stadion eingefahren. Sachsen-Anhalts Ministerpräsident Sven Schulze sowie Dessau-Roßlaus Oberbürgermeister Dr. Robert Reck richteten dann noch Grußworte ans Publikum. Und dann war das Meeting auch schon in vollem Gange. Beim Stabhochsprung stand Piotr Lisek im Mittelpunkt. Der Pole, der die Bauhausstadt bereits sehr gut kennt, schaffte es als einziger eine Höhe von 5,70 Meter zu springen. Die 5,80 versuchte er dann noch, scheiterte aber in allen drei Versuchen. Trotzdem konnte er sich über den Sieg beim Meeting freuen. Beim Weitsprung der Frauen richtete sich der Blick des Publikums dann auf Olympiasiegerin Malaika Mihambo. Mit einer Weite von 6,62 Meter sicherte sie sich den 7. Sieg bei ihrer 7. Teilnahme am Dessauer Leichtathletik-Meeting. Platz 2 und 3 belegten die beiden Deutschen Michaela Sani und Finja Köchling. Dass Malaika Mihambo überhaupt am Meeting teilgenommen hat, war nicht selbstverständlich. So war sie wenige Tage zuvor ziemlich angeschlagen. Da sie das Dessauer Leichtathletik-Event und die Zuschauer aber mittlerweile so ins Herz geschlossen hat, wollte sie trotzdem unbedingt teilnehmen.
2: Das ist wirklich eine sehr, sehr hohe Wertschätzung, auch für die vielen Menschen, die dazu beitragen, dass das Meeting überhaupt über die Bühne gehen kann. Und auch ein Dank an die treuen Zuschauer, die seit vielen Jahren, manche seit 28 Jahren, solange es das Meeting gibt, hierher kommen. Und das ist ja ein sehr, sehr positives Signal und ein ehrliches Signal, sonst wäre sie ja nicht da. Und das ist 7. Mal, einmal in der Marienkirche noch, also eigentlich das 8. Mal. Das ist schon toll und kann auch uns alle, die das Meeting auf die Beine stellen, auch schon wirklich ein Stück stolz machen. Und es gibt dann auch immer wieder Kraft. Sind ja auch andere, auch Gina Lückenkämper war das 4. Mal hier. Sie war auch, das sieht ja der Zuschauer nicht, aber wir wissen es. Sie war 14 Tage mit einer Sommergrippe, lag sie flach. Sie hätte eigentlich hätte sie nicht starten können, aber sie hat es gemacht. Weil sie eben auch hier, wie Malaika genau sieht, das macht Spaß hier, die bekommt gute Bedingungen. Und das freut uns natürlich sehr und das nehmen auch die vielen, vielen fleißigen Menschen mit. Und ich denke, die Zuschauer finden es auch toll, dass solche und noch viele andere Weltklasseathleten, dass sie immer wieder nach Dessau kommen. Auch ein Piotr Lisek, der seit über zehn Jahren in der Weltspitze war, der war, glaube ich, das 10. oder 11. Mal in Dessau. Also das zeigt, dass das ein sehr, sehr, sehr gutes Miteinander ist.
1: Die erwähnte Gina Lückenkämper belegte nach einem Sieg im Vorlauf im Finale über 100 Meter dann nur den 2. Platz mit einer Zeit von 11,27 Sekunden. Mit 11,23 Sekunden siegte hier die Schweizerin Salome Cora. Bei den 100 Metern der Männer gewann der Amerikaner Lawrence Johnson mit 10,07 Sekunden. Esperanza Cladera siegte bei den 200 Metern der Frauen mit 22,96 Sekunden. Bei den Strecken über 1500 Metern war es bei den Frauen die Marokkanerin Sukaina Haji, die mit einer Zeit von 4 Minuten und 8,55 Sekunden siegte, und bei den Männern der Türke Mehmet Çelik mit einer Zeit von 3 Minuten und 38,10 Sekunden. Den ersten Meeting-Rekord des Abends gab es beim 100-Meter-Hürdenlauf der Frauen. Die Amerikanerin Rania Jones stellte diesen mit einer Zeit von 12,49 Sekunden auf und konnte sich feiern lassen. Und dann ging es Schlag auf Schlag und der nächste Meeting-Rekord fiel beim 4.

0: 400 Meter Lauf der Männer. In 44,75 Sekunden absolvierte der Südafrikaner Mithi Mthimkhulu die Strecke und steht in der ewigen Bestenliste des Leichtathletik-Meetings an erster Stelle. Einen dritten Meeting-Rekord gab es aber noch. Beim 800-Meter-Lauf der Männer war es der Franzose Jordan Terrasse, der mit einer Zeit von einer Minute und 44,41 Sekunden für eine neue Bestmarke sorgte.
1: Es war ein tolles Meeting. Es wurde wirklich großartiger Sport, ein richtig guter Sport und erfolgreicher Sport geboten. Mit drei Meeting-Rekorden hätte ich vorher ehrlich gesagt nicht gedacht. Nachdem wir ja im letzten Jahr so viele Leistungen oder die Sportler verbessern konnten, wird es ja dann immer schwerer, immer wieder neue Rekorde aufzustellen. Ist auch nicht das Maß der Dinge. Das Maß der Dinge aus unserer Sicht ist, wirklich guten Sport zu bieten, die Zuschauer zu unterhalten. Und jetzt war halt beides dabei. Also man kann nicht jedes Jahr immer wieder neue Meeting-Rekorde erwarten. Die waren da. Die Stimmung bei den Zuschauern war fantastisch. Es war diese Wechselbeziehung, guter Sport, gute Zuschauer. Und das motiviert natürlich auch die Sportler. Und klar, die 1,44, glaube ich, 800 Meter der Männer von den Franzosen, das war natürlich, darauf habe ich schon eigentlich viele Jahre hin gehofft und gefiebert, dass das mal klappt. Und in diesem Jahr hat es geklappt, bin ich sehr froh darüber. Aber auch alle anderen Disziplinen haben sich hier teilweise sehr, sehr gut dargestellt und gute Leistungen gebracht. Es gab persönliche Bestleistungen von manchen Athleten, es gab Athleten, die fassungslos waren über ihre eigene Leistung, die sie so hier nicht erwartet hatten. Und das ist das Schöne an der Leichtathletik, dass es auch hier immer wieder Überraschungen gibt und Akzente für Athleten oder die sich selber Akzente setzen, um ihre Leistungsentwicklung voranzubringen. Und das ist einfach klasse. Und viele Athleten haben es ja auch gesagt, die Stimmung hier im Stadion, die ist wirklich sehr, sehr, sehr gut. Und das macht dann Spaß für alle Beteiligten. Und es hängt ja unheimlich viel dran an so einem Leichtathletik-Meeting, an so einem internationalen Großereignis. Die Politik war da mit vielen Ministerpräsidenten. Das erste Mal, Herr Schulze, hat das auch mal live gesehen, was hier in Dessau abgeht. War zutiefst beeindruckt und begeistert. Und genau das wollen wir. Wir wollen die Menschen begeistern. Und man muss auch die die Gesamtsicht auf das Meeting betrachten. Heute haben hier insgesamt mit Vorprogramm und Hauptprogramm über 350 Topathleten, darunter Olympiasieger, Weltmeister, Europameister und Schulkinder sportgetrieben, gemeinsam in einer Anlage. Und die Kinder waren so genauso begeistert, die Finalisten im Supersprinter. Also das war wirklich großes Kino und eine tolle Geschichte. Und ich bin allen, die sich hier engagiert haben, das waren sehr, sehr viele, über 170, 180 ehrenamtliche Mitstreiter, die ja nur das ermöglichen, solch ein Meeting über die Bühne zu bringen. Und natürlich den Sponsoren, den Partnern, die das auch ermöglichen, solch internationale, hochkarätige Klasse hier im Paul-Kreisky-Stadion zu erleben.
0: Beim Speerwurf lief es für Olympiasieger Thomas Röhler nicht ganz so gut. Mit einem 78,04-Meter-Wurf belegte er nur den zweiten Platz, hinter Du Smit. Der Südafrikaner siegte relativ deutlich mit einer Weite von 84,79 Metern. Abschließend stand dann noch der Hindernislauf der Männer über 3000 Meter sowie das Weitspringen der Männer auf dem Plan. Beim Hindernislauf konnte sich der Marokkaner Mohamed Tindouft mit einer Zeit von 8 Minuten und 17,94 Sekunden durchsetzen. Beim Weitsprung hofften die Zuschauer dann noch auf einen Sprung über 8 Meter, was an diesem Abend nicht mehr gelang. Der Südafrikaner Manuel Diwan belegte hier mit 7,84 Metern den ersten Platz. Ein sehr unterhaltsames Sporthighlight ging dann auch schon wieder zu Ende. Nach der Siegerehrung wurde das 28. Leichtathletik-Meeting mit einem spektakulären Feuerwerk eindrucksvoll abgeschlossen.
2: Gemeinsam statt einsam. Einsamkeit betrifft nicht nur Senioren. Auch Kinder und Jugendliche, Alleinerziehende oder Menschen, die neu in eine Stadt gezogen sind, können sich im Alltag manchmal alleine fühlen. Die Auswirkungen können dabei sowohl die körperliche als auch die mentale Gesundheit beeinflussen. Genau darauf möchte die Aktionswoche Gemeinsam losgehen für mehr Bewegung vom 22. bis zum 26. Juni aufmerksam machen. Ziel ist es, Menschen zusammenzubringen, Begegnungen zu schaffen und Einsamkeit aktiv gegenzuwirken. Die Aktionswoche ist eine Kooperation der Stadt Dessau-Roßlau, des Quartiermanagements am Leipziger Tor und der AWO Dessau-Roßlau im Rahmen des Modellprojekts Lumina. Den Auftakt bildete am Montag, dem 22. Juni, eine Informationsveranstaltung im Ratssaal des Rathauses. Die Stadt Dessau-Roßlau lädt alle Bürger herzlich dazu ein, vorbeizukommen und gemeinsam loszugehen.
3: Die jährliche Überprüfung der Standfestigkeit von Grabmalen auf den kommunalen Friedhöfen der Stadt Dessau-Roßlau findet vom 22. bis 26. Juni statt. Für den sicheren Zustand der Grabmale sind die jeweiligen Nutzungsberechtigten bzw. Inhaber der Grabnummernkarte verantwortlich. Wird bei der Prüfung ein Mangel festgestellt, wird dies durch einen Aufkleber am Grabmal gekennzeichnet und den Verantwortlichen schriftlich mitgeteilt. Festgestellte Mängel sind unverzüglich zu beseitigen. Besteht akute Gefahr, kann die Friedhofsverwaltung die erforderlichen Sicherungsmaßnahmen auf Kosten der Verantwortlichen veranlassen. Bei Rückfragen wenden Sie sich bitte an das Friedhofswesen der Stadt Dessau-Roßlau. Am 20. Juni kam es gegen 20.30 Uhr in der Peter-Holt-Straße in Dessau zu einem Polizeieinsatz. Ein Zeuge hatte gemeldet, dass ein 30-jähriger Mann gegen mehrere geparkte Fahrzeuge getreten haben soll. Vor Ort verhielt sich der Mann unkooperativ, befolgte einen ausgesprochenen Platzverweis nicht und drohte den eingesetzten Beamten. Bei der anschließenden Durchsetzung des Platzverweises leistete er Widerstand. Aufgrund einer starken Alkoholisierung wurde eine Blutprobenentnahme durchgeführt. Nach Abschluss der polizeilichen Maßnahmen wurde der Mann entlassen. Beschädigungen an den Fahrzeugen konnten nicht festgestellt werden. Gegen den Mann wurde ein Strafverfahren wegen Widerstands gegen Vollstreckungsbeamte eingeleitet. Damit sind wir am Ende unserer Montagsausgabe der Zeitnah Nachrichten, schauen jetzt noch auf das Wetter und gern auch noch auf die Meldungen aus der Region. Am Dienstag ab 18 Uhr melden wir uns dann aus der Zeitnah Redaktion wieder. Bis dahin, machen Sie es gut.
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7: Morgen erwartet uns freundliches Sommerwetter mit Temperaturen um 30 Grad. Die Sonne scheint nur rund 15 Stunden lang und sorgt für einen überwiegend sonnigen Tag. Regen ist nicht zu erwarten. Dazu weht ein leichter Nordostwind, während nur vereinzelt einige Wolken am Himmel zu sehen sind. Auch in den folgenden Tagen bleibt das Wetter hochsommerlich. Die Temperaturen steigen weiter an und können im Laufe der Woche bis zu 39 Grad erreichen. Niederschläge sind weiterhin nicht in Sicht. Auf dem DLG-Feldtagen präsentieren Unternehmen, Verbände und Forschungseinrichtungen neue Entwicklungen für den Pflanzenbau. Im Mittelpunkt stehen moderne Technik, digitale Anwendungen und nachhaltige Anbaustrategien. Das diesjährige Motto lautet Pflanzenbau out of the box. Dahinter steckt die Idee, über bestehende Konzepte hinauszudenken und neue Lösungen für die Landwirtschaft zu entwickeln.
8: Ja, die Feldtage der DLG starten unter dem Motto out of the box. Was soll uns das sagen? Wir wollen einfach auch mal out of the box denken. Das heißt, mal zur Seite gucken, was gibt

0: Ja, oft darüber, dass Sachsen-Anhalt hinten liegt, aber im Bereich Landwirtschaft sind wir ganz vorne, sind wir in vielen Bereichen Spitze in ganz Deutschland. Das liegt nicht nur an den Böden, die wir haben, die sehr gut sind, sondern es liegt insgesamt an unserer Struktur, an den Menschen, die in der Landwirtschaft arbeiten. Und diese DLG-Feldtage, die wir jetzt zum vierten Mal insgesamt den letzten Jahrzehnte hier nach Sachsen-Anhalt geholt haben, die zeigen halt, was in der Landwirtschaft in der Zukunft erwartet wird. Das Thema künstliche Intelligenz wird hineinkommen, was wir jetzt auch in Sachsen-Anhalt stärker in unsere Ausbildung reinbringen. Das Thema Düngung, das Thema Pflanzenschutz, das Thema neue Züchtungsmethoden, all das sehen wir hier, diskutieren wir hier auch gemeinsam an mehreren Tagen. Und ich bin sehr dankbar, wieder Gastgeber zu sein und jetzt sogar als Ministerpräsident hier in Sachsen-Anhalt und über 20.000 Menschen aus ganz Deutschland, ja teils aus ganz Europa hier in Bernburg begrüßen zu können.
1: Dabei geht es nicht nur um die Technik, sondern auch um die Zukunft der Betriebe. Themen wie Klimawandel, Wirtschaftlichkeit und neue Anforderungen an die Landwirtschaft beschäftigen viele Landwirte.
2: Also wir haben große Herausforderungen im Moment in wirtschaftlicher Hinsicht, weil wir, sage ich mal, gestiegene Kosten haben seit 3, 4 Jahren, die nicht wieder runtergegangen sind, aber unsere Erzeugerpreise sind auf einem Vor-Corona-Niveau. Das macht uns im Moment sehr betroffen und bringt auch enorme finanzielle Schwierigkeiten auf die landwirtschaftlichen Betriebe, was die Liquidität angeht. Aber wir haben auch Herausforderungen mit der Düngeverordnung, die nach wie vor in der Schwebe steht. Wie können wir in Zukunft unsere Flächen bedarfsgerecht düngen, unsere Pflanzen so ernähren, dass sie den Ertrag bringen mit der gewünschten Qualität? Da brauchen wir dringend eine Neujustierung und vor allen Dingen neue Regelungen über die Bundesregierung. Die Länder sind auf dem richtigen Weg. Jetzt müssen wir mit dem Bund da in die Verhandlungen treten, um das auf den Weg zu bringen. Dann ist die Förderperiode steht vor der Tür, die nächste, die normalerweise ab 28 gelten soll. Da laufen die Vorbereitungen, wie wir die Landwirtschaft zukünftig unterstützen. Denn wir brauchen die Innovation und wir brauchen aber auch die Ernährungssicherheit. Und das ist hier der Schauplatz auf den DLG-Feldtagen, wo wir mit der Züchtung ins Gespräch kommen, aber auch mit der Pflanzenschutzindustrie, mit der Düngeindustrie, wie wir innovativ, sag ich mal, die Ressourcen schonen und trotzdem unsere Erträge stabil halten, beziehungsweise auch so anpassen können, dass die Betriebe damit erfolgreich nach vorne gehen können.
1: Für Bernburg sind die Feldtage zugleich eine wichtige Werbung für den Standort. Die Veranstaltung bringt Fachbesucher aus ganz Deutschland und darüber hinaus in die Region.
3: Wir sind ja in einer sehr fruchtbaren Gegend hier zu Hause und als Absolventin der Hochschule Anhalt bin ich mit der Landwirtschaft natürlich auch sehr verbunden und deswegen freuen wir uns besonders, dass zum vierten Mal die DLRG-Feldtage hier bei uns stattfinden. Seit einem Jahr beginnen oder vor einem Jahr begannen die Vorbereitungen. Man sieht es an den Früchten, die aufgereiht zur Besichtigung stehen. Und ich denke, es wird für jeden Landwirt, der hierher kommt, die Möglichkeit sein, in Fachgesprächen sich für seinen eigenen Betrieb Anregungen zu holen und das eine oder andere hier mitzunehmen.
1: Mit dabei ist auch die Hochschule Anhalt. Sie präsentiert verschiedene Forschungsprojekte und zeigt, wie wissenschaftliche Erkenntnisse in der landwirtschaftlichen Praxis genutzt werden können.
4: Ist natürlich ja, ein Muss, sich hiermit zu beteiligen, das mit auf dem Stand des Landes Sachsen-Anhalt, wo wir dann auch einen Großteil der Ausstellung mit abdecken. Ja, wir haben verschiedene Projekte, die reichen natürlich von den klassischen Themen im Pflanzenbau bis hin aber auch zu Themen Einsatz von künstliche Intelligenz, Drohnentechnologie in der Landwirtschaft und auch Kombination Energieerzeugung und Pflanzenbau, also Kombination Solar, insbesondere Agrophotovoltaik und Landwirtschaft.
5: Also aktuell beschäftigen wir uns im Bereich Klimafolgenforschung mit beispielsweise Körnerleguminosen. Welche kann man hier für das mitteldeutsche Trockengebiet anbauen? Die Sojabohne ist hier als Beispiel ein großes Thema. Aber auch die Nischenprodukte, also über die Körnerleguminosen hinaus, wie Chia, Quinoa und dergleichen, die hier mit in der Forschung hineinfallen und wo wir probieren, was kann man hier anbauen, was kann man so anbauen, dass es für die Landwirte dann auch entsprechend nutzbar ist und das Portfolio an landwirtschaftlichen Produkten erweitert, auch wenn es Nischenprodukte sind. Es gibt auch andere Sachen, zum Beispiel die Wintererbse, die wir hier anbauen und ausprobieren. Und hier haben wir sehr gute Erfolge. Also die Wintererbse ist im Ertrags

0: Zuwachs höher als die Sommererbse. Und das ist schon mal ein Erfolg oder eine Aussage, die wir hier in der Forschung erhalten.
1: Die DLG-Feldtage liefen noch bis Donnerstag auf dem Gelände des Internationalen DLG-Pflanzenzentrums in Bernburg-Strenzfeld.
2: Das Ende der Verbandsliga 2025/26 stand an. Für den tabellenführenden SSC Weißenfels ging es noch einmal auswärts zur Sache. Ihr letztes Spiel gegen den ersten FC Bitterfeld-Wolfen. Beide Mannschaften haben jedoch nichts mehr zu verlieren. Am Abend des 19. Junis ging es also nur noch um die Ehre. Dennoch bleibt es ein emotionales Spiel für den ersten FC, denn Trainer Pierre Rosemeyer trat mit dem Ende der Verbandsliga 25/26 auch sein letztes Spiel als Trainer für den ersten Fußballclub Bitterfeld-Wolfen an.
3: Ja, am Ende ist es, ich glaube, über die 4 Jahre war eine intensive und tolle Zeit in einem super Verein. Und wir waren dann über längere Zeit dann auch in Gesprächen, in einem Austausch. Der Verein wusste, was mir wichtig ist. Und am Ende habe ich mich dann aus verschiedenen Gründen dagegen entschieden. Und zu sagen, dann ist das nach 4 Jahren so in Ordnung. Ich habe mich sehr wohl gefühlt hier. Kann nur einen Dank ausrichten natürlich an die Spieler. Das habe ich vorhin getan, mit dem ich zu tun hatte. Aber auch an viele Leute drumherum, die ich sehr positiv in Erinnerung behalten werde. Und natürlich war bis zum Schluss irgendwie wie der Glaube da, dass man zusammen vielleicht eine weitere Reise, eine neue Etappe einleiten kann. In dem Fall geht es dann ohne mich weiter. Und dann hoffe ich, dass dem Verein auch demnächst gut gehen wird und dass auch erfolgreich sein wird.
2: Mit anwesender Polizeipräsenz geht es auch schon in das Geschehen hinein. Für das letzte Spiel der Saison wird noch einmal alles gegeben. Bitterfeld wird schnell gefährlich, Ball kurz vor dem Tor von Weißenfels, Abgabe an Gründling, aber der stolpert über den Ball. Kurz darauf Flanke vom Mittelfeld an Potapenko. Spielt am Torwart vorbei, aber schießt gegen die Außenseite vom Netz. Auch der SSC zeigt Zähne, hier mit 3 Versuchen den Ball ins Eck der Bitterfelder zu befördern, jedoch jedes Mal von der Verteidigung abgewehrt. Trotz den Versuchen der beiden Teams geht es bis zur Halbzeit unentschieden aus. Allerdings sollte sich das in der zweiten Hälfte ändern. Bitterfeld in der Ecke eingedrängt und der SSC nimmt ab. Schnelle Pässe und Vorlage führen zu Chance für Lehmann. Und die wird auch genutzt, das 0:1 in der 48. Spielminute der Partie. Bitterfeld bleibt mit dem Kopf im Spiel. Nach einem Freistoß, welcher von Lohmann pariert wird, geht der Kampf im Strafbereich weiter. Hier geht ein Bitterfelder zu Boden. Der Schiedsrichter entscheidet ein Foul-Elfmeter. Potapenko geht hierfür an den Ball und holt mit Überzeugung den Ausgleich für seine Mannschaft. Beide Teams spielen mit Willenskraft weiter, jedoch fällt trotz der Bemühungen kein Tor mehr. Somit werden die Punkte zum Abschluss der Saison geteilt. Per Rosemeyer mit seiner letzten Spieleinschätzung seitens des ersten FC Bitterfeld-Wolfen.
3: Ja, ich glaube, in vielen Teilen war es natürlich ein Spiel, wo es weder für uns noch für Weißenfels um irgendwas ging. Trotzdem, glaube ich, hat man in Phasen immer mal wieder gesehen, welche Qualität beide Mannschaften auch fußballerisch haben. Aber natürlich fehlt dann bei so einer Konstellation die letzte Intensität und der letzte Wille. Ich glaube, wir hatten zu großen Teilen einfach die Kontrolle, wie so oft in der Saison. Haben gleich zu Anfang, zu Beginn eine gute Torchance, die wir nicht machen. Ich glaube, damit kannst du bei den Temperaturen, wenn du 1-0 in Führung gehst, einfach ja, dem Gegner es auch richtig schwer machen, weil es schon das Ziel war, einfach nochmal zu gewinnen. Einfach auch, weil es für viele Jungs, auch für mich, das letzte Spiel heute ist. Nichtsdestotrotz machen wir dann halt einen Fehler, gehen 1-0 in Rückstand. Und ich glaube, bis zum Schluss hat man gesehen, auch die Jungs, die eingewechselt wurden, sind da ein bisschen ins Risiko gegangen. In Form, dass wir auch keine Einwechselspieler mehr hatten, weil viele verletzt sind. Zu sagen, wir probieren es noch irgendwie zu ziehen. Ich glaube, der Punkt ist das Mindeste, was wir heute mitnehmen konnten, wenn man das Spiel betrachtet. Und es ist alles okay. Der Dreier wäre schöner gewesen, euer Sieg, aber wir sind damit zufrieden.

0: Eine neue Woche startet mit zeitnah den Nachrichten hier auf RAN 1 und damit herzlich willkommen an diesem Montag. Am vergangenen Freitag wurde bekannt, dass für den 24. Juni ein nicht öffentlicher Sonderstadtrat einberufen wird. Thema ist der Fall Alicia. Die sechsjährige Alicia aus Osternienburg war am 9. Juni an den Folgen einer schweren Kopfverletzung verstorben. Rechtsmedizinische Untersuchungen ergaben im Nachgang, dass die Verletzungen nicht mit dem zunächst geschilderten Unfallgeschehen vereinbar sind. Seitdem ermittelt die Polizei gegen den 27-jährigen Lebensgefährten der Mutter des Kindes. Im weiteren Verlauf wurde bekannt, dass das Jugendamt in Dessau-Roßlau für die Mutter und das Kind zuständig war. Dem Amt sollen Hinweise zu dem Fall vorgelegen haben. Inwieweit diese jedoch ausreichend bewertet und entsprechende Maßnahmen eingeleitet wurden, ist derzeit Gegenstand der Aufarbeitung. Der nicht öffentliche Sonderstadtrat soll nun klären, ob und in welchem Umfang die Stadtverwaltung eine Verantwortung am Umgang mit dem Fall trägt. Sogar die Forderung nach personellen Veränderungen in der Stadtspitze wurden nun bekannt. Am Freitag wendete sich der Blick zahlreicher Leichtathletikfans aus Dessau oder auf Dessau. Zum 28. Mal fand das Leichtathletik-Meeting im Paul-Greifzu-Stadion statt und begeisterte wieder mit vielen internationalen Top-Athleten. Viele tolle Leistungen wurden erbracht, darunter auch drei neue Meeting-Rekorde.
1: Ungefähr zwei Monate vor den Leichtathletik-Europameisterschaften im britischen Birmingham besuchten zahlreiche Weltklasse-Athleten die Bauhausstadt, um am Leichtathletik-Meeting teilzunehmen und sich auf die anstehende EM vorzubereiten. Am 19. Juni organisierte Anhalt Sport die 28. Ausgabe des traditionsreichen Meetings im Paul-Greifzu-Stadion. Trotz wirklich hohen Temperaturen besuchten wieder zahlreiche Zuschauer das besondere Event. Los ging es ab 16 Uhr.

0: mit dem Jugendvorprogramm, bei dem sich der Leichtathletik-Nachwuchs auf der großen Bühne präsentieren durfte. Einen ausführlichen Beitrag dazu sehen Sie in einer unserer nächsten Sendungen. Gegen 18.45 Uhr wurde das Leichtathletik-Meeting dann offiziell eröffnet. Kinder des 1. LAC Dessau präsentierten die Fahnen der teilnehmenden Länder und einige Sportler wurden traditionell mit Fahrzeugen des Autohauses Peter ins Stadion eingefahren. Sachsen-Anhalts Ministerpräsident Sven Schulze sowie Dessau-Roßlaus Oberbürgermeister Dr. Robert Reck richteten dann noch Grußworte ans Publikum. Und dann war das Meeting auch schon in vollem Gange. Beim Stabhochsprung stand Piotr Lisek im Mittelpunkt. Der Pole, der die Bauhausstadt bereits sehr gut kennt, schaffte es als einziger eine Höhe von 5,70 Meter zu springen. Die 5,80 versuchte er dann noch, scheiterte aber in allen drei Versuchen. Trotzdem konnte er sich über den Sieg beim Meeting freuen. Beim Weitsprung der Frauen richtete sich der Blick des Publikums dann auf Olympiasiegerin Malaika Mihambo. Mit einer Weite von 6,62 Meter sicherte sie sich den 7. Sieg bei ihrer 7. Teilnahme am Dessauer Leichtathletik-Meeting. Platz 2 und 3 belegten die beiden Deutschen Michaela Sani und Finja Köchling. Dass Malaika Mihambo überhaupt am Meeting teilgenommen hat, war nicht selbstverständlich. So war sie wenige Tage zuvor ziemlich angeschlagen. Da sie das Dessauer Leichtathletik-Event und die Zuschauer aber mittlerweile so ins Herz geschlossen hat, wollte sie trotzdem unbedingt teilnehmen.
1: Das ist wirklich eine sehr, sehr hohe Wertschätzung, auch für die vielen Menschen, die dazu beitragen, dass das Meeting überhaupt über die Bühne gehen kann. Und auch ein Dank an die treuen Zuschauer, die seit vielen Jahren, manche seit 28 Jahren, solange es das Meeting gibt, hierher kommen. Und das ist ja ein sehr, sehr positives Signal und ein ehrliches Signal, sonst wäre sie ja nicht da. Und das ist 7. Mal, einmal in der Marienkirche noch, also eigentlich ist 8. Mal. Das ist schon toll und kann auch uns alle, die das Meeting auf die Beine stellen, auch schon wirklich ein Stück stolz machen. Und es gibt dann auch immer wieder Kraft. Sind ja auch andere, auch Gina Lückenkämper war das 4. Mal hier. Sie war auch, das sieht ja der Zuschauer nicht, aber wir wissen es. Sie war 14 Tage mit einer Sommergrippe, lag sie flach. Sie hätte eigentlich hätte sie nicht starten können, aber sie hat es gemacht. Weil sie eben auch hier, wie Malaika genau sieht, das macht Spaß hier, die bekommt gute Bedingungen. Und das freut uns natürlich sehr und das nehmen auch die vielen, vielen fleißigen Menschen mit. Und ich denke, die Zuschauer finden es auch toll, dass solche und noch viele andere Weltklasse-Athleten, dass sie immer wieder nach Dessau kommen. Auch ein Piotr Lisek, der seit über zehn Jahren in der Weltspitze war, der war, glaube ich, das 10. oder 11. Mal in Dessau. Also das zeigt, dass das ein sehr, sehr, sehr gutes Miteinander ist.
0: Die erwähnte Gina Lückenkämper belegte nach einem Sieg im Vorlauf im Finale über 100 Meter dann nur den 2. Platz mit einer Zeit von 11,27 Sekunden. Mit 11,23 Sekunden siegte hier die Schweizerin Salome Cora. Bei den 100 Metern der Männer gewann der Amerikaner Lawrence Johnson mit 10,07 Sekunden. Esperanza Cladera siegte bei den 200 Metern der Frauen mit 22,96 Sekunden. Bei den Strecken über 1500 Metern war es bei den Frauen die Marokkanerin Zukaina Hadji, die mit einer Zeit von 4 Minuten und 8,55 Sekunden siegte und bei den Männern der Türke Mehmet Çelik mit einer Zeit von 3 Minuten und 38,10 Sekunden. Den ersten Meeting-Rekord des Abends gab es beim 100-Meter-Hürdenlauf der Frauen. Die Amerikanerin Rania Jones stellte diesen mit einer Zeit von 12,49 Sekunden auf und konnte sich feiern lassen. Und dann ging es Schlag auf Schlag und der nächste Meeting-Rekord fiel beim 400-Meter-Lauf der Männer. In 44,75 Sekunden absolvierte der Südafrikaner Mithi Mthimkhulu die Strecke und steht in der ewigen Bestenliste des Leichtathletik-Meetings an erster Stelle. Einen dritten Meeting-Rekord gab es aber noch. Beim 800-Meter-Lauf der Männer war es der Franzose Jordan Terrasse, der mit einer Zeit von 1 Minute und 44,41 Sekunden für eine neue Bestmarke sorgte.
1: Es war ein tolles Meeting. Es wurde wirklich großartiger Sport, ein richtig guter Sport und erfolgreicher Sport geboten. mit drei Meeting-Rekorden. Hätte ich vorher ehrlich gesagt nicht gedacht. Nachdem wir ja im letzten Jahr so viele Leistungen oder die Sportler verbessern konnten, wird es ja dann immer schwerer, immer wieder neue Rekorde aufzustellen. Ist auch nicht das Maß der Dinge. Das Maß der Dinge aus unserer Sicht ist, wirklich guten Sport zu bieten, die Zuschauer zu unterhalten. Und jetzt war halt beides dabei. Also man kann nicht jedes Jahr immer wieder neue Meeting-Rekorde erwarten. Die waren da. Die Stimmung bei den Zuschauern war fantastisch. Es war diese Wechselbeziehung, guter Sport, gute Zuschauer. Und das motiviert natürlich auch die Sportler. Und klar, die 1,44, glaube ich, 800 Meter der Männer von den Franzosen, das war natürlich, darauf habe ich schon eigentlich viele Jahre hin gehofft und gefiebert, dass das mal klappt. Und in diesem Jahr hat es geklappt, bin ich sehr, sehr froh darüber. Aber auch alle anderen Disziplinen haben sich hier teilweise sehr, sehr gut dargestellt und gute Leistungen gebracht. Es gab persönliche Bestleistungen von manchen Athleten. Es gab Athleten, die fassungslos waren über ihre eigene Leistung, die sie so hier nicht erwartet hatten. Und das ist das Schöne an der Leichtathletik, dass es auch hier immer wieder Überraschungen gibt und Akzente für Athleten oder die sich selber Akzente setzen, um ihre Leistungsentwicklung voranzubringen. Und das ist einfach klasse. Und viele Athleten haben es ja auch gesagt, die Stimmung hier im Stadion, die ist wirklich sehr, sehr, sehr gut. Und das macht dann Spaß für alle Beteiligten. Und es hängt ja unheimlich viel dran an so einem Leichtathletik-Meeting, an so einem internationalen Großereignis. Die Politik war da mit vielen Ministerpräsidenten. Das erste Mal, Herr Schulze hat das auch mal live gesehen, was hier in Dessau abgeht, war zutiefst beeindruckt und begeistert. Und genau das wollen wir. Wir wollen die Menschen begeistern. Und man muss auch die die Gesamtsicht auf das Meeting betrachten. Heute haben wir insgesamt mit Vorprogramm und Hauptprogramm über 350 Top-Athleten, darunter Olympiasieger, Weltmeister, Europameister und Schulkinder sportgetrieben, gemeinsam in einer Anlage. Und die Kinder waren so genauso begeistert, die Finalisten im Supersprinter. Also das war wirklich großes Kino und eine tolle Geschichte. Und ich bin allen, die sich hier engagiert haben, das waren sehr, sehr viele, über 170, 180 ehrenamtliche Mitstreiter, die ja nur das ermöglichen, solch ein Meeting über die Bühne zu bringen. Und natürlich den Sponsoren, den Partnern, die das auch ermöglichen, solch internationale, hochkarätige Klasse hier im Paul-Greifs-Stadion zu erleben.
0: Beim Speerwurf lief es für Olympiasieger Thomas Röhler nicht ganz so gut. Mit einem 78,04 Meter Wurf belegte er nur den zweiten Platz, hinter Du Smit. Der Südafrikaner siegte relativ deutlich mit einer Weite von 84,79 Metern. Abschließend stand dann noch der Hindernislauf der Männer über 3000 Meter sowie das Weitspringen der Männer auf dem Plan. Beim Hindernislauf konnte sich der Marokkaner Mohamed Tindouft mit einer Zeit von 8 Minuten und 17,94 Sekunden durchsetzen. Beim Weitsprung hofften die Zuschauer dann noch auf einen Sprung über 8 Meter, was an diesem Abend nicht mehr gelang. Der Südafrikaner Manuel Diwan belegte hier mit 7,84 Metern den ersten Platz. Ein sehr unterhaltsames Sporthighlight ging dann auch schon wieder zu Ende. Nach der Siegerehrung wurde das 28. Leichtathletik-Meeting mit einem spektakulären Feuerwerk eindrucksvoll abgeschlossen.
2: Gemeinsam statt einsam. Einsamkeit betrifft nicht nur Senioren. Auch Kinder und Jugendliche, Alleinerziehende oder Menschen, die neu in eine Stadt gezogen sind, können sich im Alltag manchmal alleine fühlen. Die Auswirkungen können dabei sowohl die körperliche als auch die mentale Gesundheit beeinflussen. Genau darauf möchte die Aktionswoche Gemeinsam losgehen für mehr Bewegung vom 22. bis zum 26. Juni aufmerksam machen. Ziel ist es, Menschen zusammenzubringen, Begegnungen zu schaffen und Einsamkeit aktiv gegenzuwirken. Die Aktionswoche ist eine Kooperation der Stadt Dessau-Roßlau, des Quartiermanagements am Leipziger Tor und der AWO Dessau-Roßlau im Rahmen des Modellprojekts Lumina. Den Auftakt bildete am Montag, dem 22. Juni, eine Informationsveranstaltung im Ratssaal des Rathauses. Die Stadt Dessau-Roßlau lädt alle Bürger herzlich dazu ein, vorbeizukommen und gemeinsam loszugehen.

0: gehen.
1: Die jährliche Überprüfung der Standfestigkeit von Grabmalen auf den kommunalen Friedhöfen der Stadt Dessau-Roßlau findet vom 22. bis 26. Juni statt. Für den sicheren Zustand der Grabmale sind die jeweiligen Nutzungsberechtigten bzw. Inhaber der Grabnummernkarte verantwortlich. Wird bei der Prüfung ein Mangel festgestellt, wird dies durch einen Aufkleber am Grabmal gekennzeichnet und den Verantwortlichen schriftlich mitgeteilt. Festgestellte Mängel sind unverzüglich zu beseitigen. Besteht akute Gefahr, kann die Friedhofsverwaltung die erforderlichen Sicherungsmaßnahmen auf Kosten der Verantwortlichen veranlassen. Bei Rückfragen wenden Sie sich bitte an das Friedhofswesen der Stadt Dessau-Roßlau. Am 20. Juni kam es gegen 20.30 Uhr in der Peter-Holt-Straße in Dessau zu einem Polizeieinsatz. Ein Zeuge hatte gemeldet, dass ein 30-jähriger Mann gegen mehrere geparkte Fahrzeuge getreten haben soll. Vor Ort verhielt sich der Mann unkooperativ, befolgte einen ausgesprochenen Platzverweis nicht und drohte den eingesetzten Beamten. Bei der anschließenden Durchsetzung des Platzverweises leistete er Widerstand. Aufgrund einer starken Alkoholisierung wurde eine Blutprobenentnahme durchgeführt. Nach Abschluss der polizeilichen Maßnahmen wurde der Mann entlassen. Beschädigungen an den Fahrzeugen konnten nicht festgestellt werden. Gegen den Mann wurde ein Strafverfahren wegen Widerstands gegen Vollstreckungsbeamte eingeleitet. Damit sind wir am Ende unserer Montagsausgabe der Zeitnahen Nachrichten, schauen jetzt noch auf das Wetter und gern auch noch auf die Meldungen aus der Region. Am Dienstag ab 18 Uhr melden wir uns dann aus der Zeitnah-Redaktion wieder. Bis dahin, machen Sie es gut.
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5: Morgen erwartet uns freundliches Sommerwetter mit Temperaturen um 30 Grad. Die Sonne scheint nur rund 15 Stunden lang und sorgt für einen überwiegend sonnigen Tag. Regen ist nicht zu erwarten. Dazu weht ein leichter Nordostwind, während nur vereinzelt einige Wolken am Himmel zu sehen sind. Auch in den folgenden Tagen bleibt das Wetter hochsommerlich. Die Temperaturen steigen weiter an und können im Laufe der Woche bis zu 39 Grad erreichen. Niederschläge sind weiterhin nicht in Sicht.
6: Auf dem DLG-Feldtagen präsentieren Unternehmen, Verbände und Forschungseinrichtungen neue Entwicklungen für den Pflanzenbau. Im Mittelpunkt stehen moderne Technik, digitale Anwendungen und nachhaltige Anbaustrategien. Das diesjährige Motto lautet Pflanzenbau out of the box. Dahinter steckt die Idee, über bestehende Konzepte hinauszudenken und neue Lösungen für die Landwirtschaft zu entwickeln.
7: Ja, die Feldtage der DLG starten unter dem Motto out of the box. Was soll uns das sagen? Wir wollen einfach auch mal out of the box denken. Das heißt, mal zur Seite gucken, was gibt es für neue Entwicklungen in der Robotik, in der KI-Nutzung, in guten, neuen Ideen beim Pflanzenschutz. Das ist zum Beispiel, insbesondere, dass wir weniger Pflanzenschutz einsetzen, dadurch, dass wir gezielter den Pflanzenschutz einsetzen. Da gibt es mittlerweile schöne Techniken und die entwickeln sich immer weiter. Und das ist das Schaufenster heute dafür.
6: Die DLG-Feldtage gelten als eine der wichtigsten Freiluftmessen für den Pflanzenbau in Deutschland. Tausende Besucher nutzen die Veranstaltungen, um sich über die aktuellen Entwicklungen auszutauschen und neue Technologien kennenzulernen.
0: Ja, wir reden ja oft darüber, dass Sachsen-Anhalt hinten liegt, aber im Bereich Landwirtschaft sind wir ganz vorne, sind wir in vielen Bereichen Spitze in ganz Deutschland. Das liegt nicht nur an den Böden, die wir haben, die sehr gut sind, sondern es liegt insgesamt an unserer Struktur, an den Menschen, die in der Landwirtschaft arbeiten. Und diese DLG-Feldtage, die wir jetzt zum vierten Mal insgesamt den letzten Jahrzehnte hier nach Sachsen-Anhalt geholt haben, die zeigen halt, was in der Landwirtschaft in der Zukunft erwartet wird. Das Thema künstliche Intelligenz wird hineinkommen, was wir jetzt auch in Sachsen-Anhalt stärker in unsere Ausbildung reinbringen. Das Thema Düngung, das Thema Pflanzenschutz, das Thema neue Züchtungsmethoden, all das sehen wir hier, diskutieren wir hier auch gemeinsam an mehreren Tagen. Und ich bin sehr dankbar, wieder Gastgeber zu sein und jetzt sogar als Ministerpräsident hier in Sachsen-Anhalt und über 20.000 Menschen aus ganz Deutschland, ja teils aus ganz Europa hier in Bernburg begrüßen zu können.
6: Dabei geht es nicht nur um die Technik, sondern auch um die Zukunft der Betriebe. Themen wie Klimawandel, Wirtschaftlichkeit und neue Anforderungen an die Landwirtschaft beschäftigen viele Landwirte.
8: Also wir haben große Herausforderungen im Moment in wirtschaftlicher Hinsicht, weil wir, sage ich mal, gestiegene Kosten haben seit 3-4 Jahren, die nicht wieder runtergegangen sind, aber unsere Erzeugerpreise sind auf einem Vor-Corona-Niveau. Das macht uns im Moment sehr betroffen und bringt auch enorme finanzielle Schwierigkeiten auf die landwirtschaftlichen Betriebe, was die Liquidität angeht. Aber wir haben auch Herausforderungen mit der Düngeverordnung, die nach wie vor in der Schwebe steht. Wie können wir in Zukunft unsere Flächen bedarfsgerecht düngen, unsere Pflanzen so ernähren, dass sie den Ertrag bringen mit der gewünschten Qualität? Da brauchen wir dringend eine Neujustierung und vor allen Dingen neue Regelungen über die Bundesregierung. Die Länder sind auf dem richtigen Weg. Jetzt müssen wir mit dem Bund da in die Verhandlungen treten, um das auf den Weg zu bringen. Dann ist die Förderperiode steht vor der Tür, die nächste, die normalerweise ab 28 gelten soll. Da laufen die Vorbereitungen, wie wir die Landwirtschaft zukünftig unterstützen. Denn wir brauchen die Innovation und wir brauchen aber auch die Ernährungssicherheit. Und das ist hier der Schauplatz auf den DLG-Feldtagen, wo wir mit der Züchtung ins Gespräch kommen, aber auch mit der Pflanzenschutzindustrie, mit der Düngeindustrie, wie wir innovativ, sag ich mal, die Ressourcen schonen und trotzdem unsere Erträge stabil halten bzw. auch so anpassen können, dass die Betriebe damit erfolgreich nach vorne gehen können.
6: Für Bernburg sind die Feldtage zugleich eine wichtige Werbung für den Standort. Die Veranstaltung bringt Fachbesucher aus ganz Deutschland und darüber hinaus in die Region.
9: Wir sind ja in einer sehr fruchtbaren Gegend hier zu Hause und als Absolventin der Hochschule Anhalt bin ich mit der Landwirtschaft natürlich auch sehr verbunden und deswegen freuen wir uns besonders, dass zum vierten Mal die DLRG-Feldtage hier bei uns stattfinden. Seit einem Jahr beginnen oder vor einem Jahr begannen die Vorbereitungen. Man sieht es an den Früchten, die aufgereiht zur Besichtigung stehen. Und ich denke, es wird für jeden Landwirt, der hierher kommt, die Möglichkeit sein, in Fachgesprächen sich für seinen eigenen Betrieb Anregungen zu holen und das eine oder andere hier mitzunehmen.
6: Mit dabei ist auch die Hochschule Anhalt. Sie präsentiert verschiedene Forschungsprojekte und zeigt, wie wissenschaftliche Erkenntnisse in der landwirtschaftlichen Praxis genutzt werden können.
10: Ist natürlich ein Muss, sich hiermit zu beteiligen, das mit auf dem Stand des Landes Sachsen-Anhalt, wo wir dann auch einen Großteil der Ausstellung mit abdecken. Ja, wir haben verschiedene Projekte, die reichen natürlich von den klassischen Themen im Pflanzenbau bis hin aber auch zu Themen Einsatz von künstliche Intelligenz, Drohnentechnologie in der Landwirtschaft und auch Kombination Energieerzeugung und Pflanzenbau, also Kombination Solar, insbesondere Agri-Photovoltaik und Landwirtschaft.
11: Also aktuell beschäftigen wir uns im Bereich Klimafolgenforschung mit beispielsweise Körnerleguminosen. Welche kann man hier für das mitteldeutsche Trockengebiet anbauen? Die Sojabohne ist hier als Beispiel ein großes Thema. Aber auch die Nischenprodukte, also über die Körnerleguminosen hinaus, wie Chia, Quinoa und dergleichen, die hier mit in die Forschung hineinfallen und wo wir probieren, was kann man hier anbauen, was kann man so anbauen, dass es für die Landwirte dann auch entsprechend nutzbar ist und das Portfolio an landwirtschaftlichen Produkten erweitert, auch wenn es Nischenprodukte sind. Es gibt auch andere Sachen, zum Beispiel die Wintererbse, die wir hier anbauen und ausprobieren. Und hier haben wir sehr gute Erfolge. Also die Wintererbse ist im Ertragszuwachs höher als die Sommererbse. Und das ist schon mal ein Erfolg oder eine Aussage, die wir hier in der Forschung erhalten.
6: Die DLG-Feldtage liefen noch bis Donnerstag auf dem Gelände des Internationalen DLG-Pflanzenzentrums in Bernburg-Strenzfeld.
3: Das Ende der Verbandsliga 2025-26 stand an. Für den tabellenführenden SSC Weißenfels ging es noch einmal auswärts zur Sache. Ihr letztes Spiel gegen den ersten FC Bitterfeld-Wolfen. Beide Mannschaften haben jedoch nichts mehr zu verlieren. Am Abend des 19. Junis ging es also nur noch um die Ehre. Dennoch bleibt es ein emotionales Spiel für den ersten FC, denn Trainer Pierre Rosemeyer trat mit dem Ende der Verbandsliga 25-26 auch sein letztes Spiel als Trainer für den ersten Fußballclub Bitterfeld-Wolfen an.
12: Ja, am Ende ist es, ich glaube, über die 4 Jahre war eine intensive und tolle Zeit und ein super Verein. Und wir waren dann über längere Zeit dann auch in Gesprächen, in einem Austausch. Der Verein wusste, was mir wichtig ist. Und am Ende habe ich mich dann aus verschiedenen Gründen dagegen entschieden und zu sagen, dann ist das nach 4 Jahren so in Ordnung. Ich habe mich sehr wohl gefühlt hier. Kann nur einen Dank ausrichten natürlich an die Spieler. Das habe ich vorhin getan, mit dem ich zu tun hatte, aber auch an viele Leute drumherum, die ich sehr positiv in Erinnerung behalten werde. Und natürlich war bis zum Schluss irgendwie wie der Glaube da, dass man zusammen vielleicht eine weitere Reise, eine neue Etappe einleiten kann. In dem Fall geht es dann ohne mich weiter und dann hoffe ich, dass dem Verein auch demnächst gut gehen wird und dass wir auch erfolgreich sein werden.
3: Mit anwesender Polizeipräsenz geht es auch schon in das Geschehen hinein. Für das letzte Spiel der Saison wird noch einmal alles gegeben. Bitterfeld wird schnell gefährlich, Ball kurz vor dem Tor von Weißenfels, Abgabe an Gründling, aber der stolpert über den Ball. Kurz darauf Flanke vom Mittelfeld an Potapenko. Spielt am Torwart vorbei, aber schießt gegen die Außenseite vom Netz. Auch der SSC zeigt Zähne, hier mit 3 Versuchen den Ball ins Eck der Bitterfelder zu befördern, jedoch jedes Mal von der Verteidigung abgewehrt. Trotz den Versuchen der beiden Teams geht es bis zur Halbzeit unentschieden aus. Allerdings sollte sich das in der zweiten Hälfte ändern. Bitterfeld in der Ecke eingedrängt und der SSC nimmt ab. Schnelle Pässe und Vorlage führen zu Chance für Lehmann. Und die wird auch genutzt, das 0:1 in der 48. Spielminute der Partie. Bitterfeld bleibt mit dem Kopf im Spiel. Nach einem Freistoß, welcher von Lohmann pariert wird, geht der Kampf im Strafbereich weiter. Hier geht ein Bitterfelder zu Boden. Der Schiedsrichter entscheidet einen Foul-Elfmeter. Potapenko geht hierfür an den Ball und holt mit Überzeugung den Ausgleich für seine Mannschaft. Beide Teams spielen mit Willenskraft weiter, jedoch fällt trotz der Bemühungen kein Tor mehr. Somit werden die Punkte zum Abschluss der Saison geteilt. Per Rosemeyer mit seiner letzten Spieleinschätzung seitens des ersten FC Bitterfeld-Wolfen.
12: Ja, ich glaube, in vielen Teilen war es natürlich ein Spiel, wo es weder für uns noch für Weißenfels um irgendwas ging. Trotzdem, glaube ich, hat man in Phasen immer mal wieder gesehen, welche Qualität beide Menschen auch fußballerisch haben. Aber natürlich fehlt dann bei so einer Konstellation die letzte Intensität und der letzte Wille. Ich glaube, wir hatten zu großen Teilen einfach die Kontrolle, wie so oft in der Saison. Haben gleich zu Anfang, zu Beginn eine gute Torchance, die wir nicht machen. Ich glaube, damit kannst du bei den Temperaturen, wenn du 1-0 in Führung gehst, einfach ja, dem Gegner es auch richtig schwer machen, weil es schon das Ziel war, einfach nochmal zu gewinnen. Einfach auch, weil es für viele Jungs, auch für mich, das letzte Spiel heute ist. Nichtsdestotrotz machen wir dann halt einen Fehler, jeden einzelnen Rückstand. Und ich glaube, bis zum Schluss hat man gesehen, auch die Jungs, die eingewechselt wurden, sind da ein bisschen ins Risiko gegangen, in Form, dass wir auch keine Einwechselspieler mehr hatten, weil viele verletzt sind. Zu sagen, wir probieren es noch irgendwie zu ziehen. Ich glaube, der Punkt ist das Mindeste, was wir heute mitnehmen konnten, wenn man das Spiel betrachtet. Und es ist alles okay.

0: Eine neue Woche startet mit zeitnah den Nachrichten hier auf RAN 1 und damit herzlich willkommen an diesem Montag. Am vergangenen Freitag wurde bekannt, dass für den 24. Juni ein nicht öffentlicher Sonderstadtrat einberufen wird. Thema ist der Fall Alicia. Die sechsjährige Alicia aus Osternienburg war am 9. Juni an den Folgen einer schweren Kopfverletzung verstorben. Rechtsmedizinische Untersuchungen ergaben im Nachgang, dass die Verletzungen nicht mit dem zunächst geschilderten Unfallgeschehen vereinbar sind. Seitdem ermittelt die Polizei gegen den 27-jährigen Lebensgefährten der Mutter des Kindes. Im weiteren Verlauf wurde bekannt, dass das Jugendamt in Dessau-Roßlau für die Mutter und das Kind zuständig war. Dem Amt sollen Hinweise zu dem Fall vorgelegen haben. Inwieweit diese jedoch ausreichend bewertet und entsprechende Maßnahmen eingeleitet wurden, ist derzeit Gegenstand der Aufarbeitung. Der nicht öffentliche Sonderstadtrat soll nun klären, ob und in welchem Umfang die Stadtverwaltung eine Verantwortung am Umgang mit dem Fall trägt. Sogar die Forderung nach personellen Veränderungen in der Stadtspitze wurden nun bekannt. Am Freitag wendete sich der Blick zahlreicher Leichtathletikfans aus Dessau oder auf Dessau. Zum 28. Mal fand das Leichtathletik-Meeting im Paul-Greifzu-Stadion statt und begeisterte wieder mit vielen internationalen Top-Athleten. Viele tolle Leistungen wurden erbracht, darunter auch drei neue Meeting-Rekorde.
1: Ungefähr zwei Monate vor den Leichtathletik-Europameisterschaften im britischen Birmingham besuchten zahlreiche Weltklasse-Athleten die Bauhausstadt, um am Leichtathletik-Meeting teilzunehmen und sich auf die anstehende EM vorzubereiten. Am 19. Juni organisierte Anhalt Sport die 28. Ausgabe des traditionsreichen Meetings im Paul-Greifzu-Stadion. Trotz wirklich hohen Temperaturen besuchten wieder zahlreiche Zuschauer das besondere Event. Los ging es ab 16 Uhr mit dem Jugendvorprogramm, bei dem sich der Leichtathletik-Nachwuchs auf der großen Bühne präsentieren durfte. Einen ausführlichen Beitrag dazu sehen Sie in einer unserer nächsten Sendungen. Gegen 18.45 Uhr wurde das Leichtathletik-Meeting dann offiziell eröffnet. Kinder des 1. LAC Dessau präsentierten die Fahnen der teilnehmenden Länder und einige Sportler wurden traditionell mit Fahrzeugen des Autohauses Peter ins Stadion eingefahren. Sachsen-Anhalts Ministerpräsident Sven Schulze sowie Dessau-Roßlaus Oberbürgermeister Dr. Robert Reck richteten dann noch Grußworte ans Publikum. Und dann war das Meeting auch schon in vollem Gange. Beim Stabhochsprung stand Piotr Lisek im Mittelpunkt. Der Pole, der die Bauhausstadt bereits sehr gut kennt, schaffte es als einziger eine Höhe von 5,70 Meter zu springen. Die 5,80 versuchte er dann noch, scheiterte aber in allen drei Versuchen. Trotzdem konnte er sich über den Sieg beim Meeting freuen. Beim Weitsprung der Frauen richtete sich der Blick des Publikums dann auf Olympiasiegerin Malaika Mihambo. Mit einer Weite von 6,62 Meter sicherte sie sich den siebten Sieg bei ihrer siebten Teilnahme am Dessauer Leichtathletik-Meeting. Platz 2 und 3 belegten die beiden Deutschen Michaela Sani und Finja Köchling. Dass Malaika Mihambo überhaupt am Meeting teilgenommen hat, war nicht selbstverständlich. So war sie wenige Tage zuvor ziemlich angeschlagen. Da sie das Dessauer Leichtathletik-Event und die Zuschauer aber mittlerweile so ins Herz geschlossen hat, wollte sie trotzdem unbedingt teilnehmen.
2: Das ist wirklich eine sehr, sehr hohe Wertschätzung, auch für die vielen Menschen, die dazu beitragen, dass das Meeting überhaupt über die Bühne gehen kann. Und auch ein Dank an die treuen Zuschauer, die seit vielen Jahren, manche seit 28 Jahren, solange es das Meeting gibt, hierher kommen. Und das ist ja ein sehr, sehr positives Signal und ein ehrliches Signal, sonst wäre sie ja nicht da. Und das ist siebte Mal, einmal in der Marienkirche noch, also eigentlich das achte Mal. Das ist schon toll und kann auch uns alle, die das Meeting auf die Beine stellen, auch schon wirklich ein Stück stolz machen. Und es gibt dann auch immer wieder Kraft. Sind ja auch andere, auch Gina Lückenkämper war das vierte Mal hier. Sie war auch, das sieht ja der Zuschauer nicht, aber wir wissen es. Sie war 14 Tage mit einer Sommergrippe, lag sie flach. Sie hätte eigentlich hätte sie nicht starten können, aber sie hat es gemacht. Weil sie eben auch hier, wie Malaika genau sieht, das macht Spaß hier, die bekommt gute Bedingungen. Und das freut uns natürlich sehr und das nehmen auch die vielen, vielen fleißigen Menschen mit. Und ich denke, die Zuschauer finden es auch toll, dass solche und noch viele andere Weltklasseathleten, dass sie immer wieder nach Dessau kommen. Auch ein Piotr Lisek, der seit über zehn Jahren in der Weltspitze war, der war, glaube ich, das 10. oder 11. Mal in Dessau. Also das zeigt, dass das ein sehr, sehr, sehr gutes Miteinander ist.
1: Die erwähnte Gina Lückenkämper belegte nach einem Sieg im Vorlauf im Finale über 100 Meter dann nur den zweiten Platz mit einer Zeit von 11,27 Sekunden. Mit 11,23 Sekunden siegte hier die Schweizerin Salome Cora. Bei den 100 Metern der Männer gewann der Amerikaner Lawrence Johnson mit 10,07 Sekunden. Esperanza Cladera siegte bei den 200 Metern der Frauen mit 22,96 Sekunden. Bei den Strecken über 1500 Metern war es bei den Frauen die Marokkanerin Soukaina Hadji, die mit einer Zeit von 4 Minuten und 8,55 Sekunden siegte, und bei den Männern der Türke Mehmet Çelik mit einer Zeit von 3 Minuten und 38,10 Sekunden. Den ersten Meeting-Rekord des Abends gab es beim 100 Meter Hürdenlauf der Frauen. Die Amerikanerin Rania Jones stellte diesen mit einer Zeit von 12,49 Sekunden auf und konnte sich feiern lassen. Und dann ging es Schlag auf Schlag und der nächste Meeting-Rekord fiel beim 400 Meter Lauf der Männer. In 44,75 Sekunden absolvierte der Südafrikaner Mithi Mthimkhulu die Strecke und steht in der ewigen Bestenliste des Leichtathletik-Meetings an erster Stelle. Einen dritten Meeting-Rekord gab es aber noch. Beim 800-Meter-Lauf der Männer war es der Franzose Jordan Terrasse, der mit einer Zeit von 1 Minute und 44,41 Sekunden für eine neue Bestmarke sorgte.
2: Es war ein tolles Meeting. Es wurde wirklich großartiger Sport, ein richtig guter Sport und erfolgreicher Sport geboten. Mit drei Meeting-Rekorden hätte ich vorher ehrlich gesagt nicht gedacht.

0: gemacht. Nachdem wir ja im letzten Jahr so viele Leistungen oder die Sportler verbessern konnten, wird es ja dann immer schwerer, immer wieder neue Rekorde aufzustellen. Ist auch nicht das Maß der Dinge. Das Maß der Dinge aus unserer Sicht ist, wirklich guten Sport zu bieten, die Zuschauer zu unterhalten. Und jetzt war halt beides dabei. Also man kann nicht jedes Jahr immer wieder neue Medienrekorde erwarten. Die waren da. Die Stimmung bei den Zuschauern war fantastisch. Es war diese Wechselbeziehung, guter Sport, gute Zuschauer. Und das motiviert natürlich auch die Sportler. Und klar, die 1,44, glaube ich, 800 Meter der Männer von den Franzosen, das war natürlich, darauf habe ich schon eigentlich viele Jahre hin gehofft und gefiebert, dass das mal klappt. Und in diesem Jahr hat es geklappt, bin ich sehr froh darüber. Aber auch alle anderen Disziplinen haben sich hier teilweise sehr, sehr gut dargestellt und gute Leistungen gebracht. Es gab persönliche Bestleistungen von manchen Athleten, es gab Athleten, die fassungslos waren über ihre eigene Leistung, die sie so hier nicht erwartet hatten. Und das ist das Schöne an der Leichtathletik, dass es auch hier immer wieder Überraschungen gibt und Akzente für Athleten oder die sich selber Akzente setzen, um ihre Leistungsentwicklung voranzubringen. Und das ist einfach klasse. Und viele Athleten haben es ja auch gesagt, die Stimmung hier im Stadion, die ist wirklich sehr, sehr, sehr gut. Und das macht dann Spaß für alle Beteiligten. Und es hängt ja unheimlich viel dran an so einem Leichtathletik-Meeting, an so einem internationalen Großereignis. Die Politik war da mit vielen Ministerpräsidenten. Das erste Mal, Herr Schulze hat das auch mal live gesehen, was hier in Dessau abgeht. War zutiefst beeindruckt und begeistert. Und genau das wollen wir. Wir wollen die Menschen begeistern. Und man muss auch die die Gesamtsicht auf das Meeting betrachten. Heute haben hier insgesamt mit Vorprogramm und Hauptprogramm über 350 Top-Athleten, darunter Olympiasieger, Weltmeister, Europameister und Schulkinder sportgetrieben, gemeinsam in einer Anlage. Und die Kinder waren so genauso begeistert, die Finalisten im Supersprinter. Also das war wirklich großes Kino und eine tolle Geschichte. Und ich bin allen, die sich hier engagiert haben, das waren sehr, sehr viele, über 170, 180 ehrenamtliche Mitstreiter, die ja nur das ermöglichen, solch ein Meeting über die Bühne zu bringen. Und natürlich den Sponsoren, den Partnern, die das auch ermöglichen, solch internationale, hochkarätige Klasse hier im Paul-Greifs-Stadion zu erleben.
1: Beim Speerwurf lief es für Olympiasieger Thomas Röhler nicht ganz so gut. Mit einem 78,04 Meter Wurf belegte er nur den zweiten Platz, hinter Du Smit. Der Südafrikaner siegte relativ deutlich mit einer Weite von 84,79 Metern. Abschließend stand dann noch der Hindernislauf der Männer über 3000 Meter sowie das Weitspringen der Männer auf dem Plan. Beim Hindernislauf konnte sich der Marokkaner Mohamed Tindouft mit einer Zeit von 8 Minuten und 17,94 Sekunden durchsetzen. Beim Weitsprung hofften die Zuschauer dann noch auf einen Sprung über 8 Meter, was an diesem Abend nicht mehr gelang. Der Südafrikaner Manuel Diwan belegte hier mit 7,84 Metern den ersten Platz. Ein sehr unterhaltsames Sporthighlight ging dann auch schon wieder zu Ende. Nach der Siegerehrung wurde das 28. Leichtathletik-Meeting mit einem spektakulären Feuerwerk eindrucksvoll abgeschlossen.
2: 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Auch Kinder und Jugendliche, Alleinerziehende oder Menschen, die neu in eine Stadt gezogen sind, können sich im Alltag manchmal alleine fühlen. Die Auswirkungen können dabei sowohl die körperliche als auch die mentale Gesundheit beeinflussen. Genau darauf möchte die Aktionswoche Gemeinsam losgehen für mehr Bewegung vom 22. bis zum 26. Juni aufmerksam machen. Ziel ist es, Menschen zusammenzubringen, Begegnungen zu schaffen und Einsamkeit aktiv gegenzuwirken. Die Aktionswoche ist eine Kooperation der Stadt Dessau-Roßlau, des Quartiermanagements am Leipziger Tor und der AWO Dessau-Roßlau im Rahmen des Modellprojekts Lumina. Den Auftakt bildete am Montag, dem 22. Juni, eine Informationsveranstaltung im Ratssaal des Rathauses. Die Stadt Dessau-Roßlau lädt alle Bürger herzlich dazu ein, vorbeizukommen und gemeinsam loszugehen.
3: Die jährliche Überprüfung der Standfestigkeit von Grabmalen auf den kommunalen Friedhöfen der Stadt Dessau-Roßlau findet vom 22. bis 26. Juni statt. Für den sicheren Zustand der Grabmale sind die jeweiligen Nutzungsberechtigten bzw. Inhaber der Grabnummernkarte verantwortlich. Wird bei der Prüfung ein Mangel festgestellt, wird dies durch einen Aufkleber am Grabmal gekennzeichnet und den Verantwortlichen schriftlich mitgeteilt. Festgestellte Mängel sind unverzüglich zu beseitigen. Besteht akute Gefahr, kann die Friedhofsverwaltung die erforderlichen Sicherungsmaßnahmen auf Kosten der Verantwortlichen veranlassen. Bei Rückfragen wenden Sie sich bitte an das Friedhofswesen der Stadt Dessau-Roßlau. Am 20. Juni kam es gegen 20.30 Uhr in der Peter-Holt-Straße in Dessau zu einem Polizeieinsatz. Ein Zeuge hatte gemeldet, dass ein 30-jähriger Mann gegen mehrere geparkte Fahrzeuge getreten haben soll. Vor Ort verhielt sich der Mann unkooperativ, befolgte einen ausgesprochenen Platzverweis nicht und drohte den eingesetzten Beamten. Bei der anschließenden Durchsetzung des Platzverweises leistete er Widerstand. Aufgrund einer starken Alkoholisierung wurde eine Blutprobenentnahme durchgeführt. Nach Abschluss der polizeilichen Maßnahmen wurde der Mann entlassen. Beschädigungen an den Fahrzeugen konnten nicht festgestellt werden. Gegen den Mann wurde ein Strafverfahren wegen Widerstands gegen Vollstreckungsbeamte eingeleitet. Damit sind wir am Ende unserer Montagsausgabe der Zeitnah Nachrichten, schauen jetzt noch auf das Wetter und gern auch noch auf die Meldungen aus der Region. Am Dienstag ab 18 Uhr melden wir uns dann aus der Zeitnah-Redaktion wieder. Bis dahin, machen Sie es gut.
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7: Morgen erwartet uns freundliches Sommerwetter mit Temperaturen um 30 Grad. Die Sonne scheint nur rund 15 Stunden lang und sorgt für einen überwiegend sonnigen Tag. Regen ist nicht zu erwarten. Dazu weht ein leichter Nordostwind, während nur vereinzelt einige Wolken am Himmel zu sehen sind. Auch in den folgenden Tagen bleibt das Wetter hochsommerlich. Die Temperaturen steigen weiter an und können im Laufe der Woche bis zu 39 Grad erreichen. Niederschläge sind weiterhin nicht in Sicht. 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Im Mittelpunkt stehen moderne Technik, digitale Anwendungen und nachhaltige Anbaustrategien. Das diesjährige Motto lautet Pflanzenbau out of the box. Dahinter steckt die Idee, über bestehende Konzepte hinauszudenken und neue Lösungen für die Landwirtschaft zu entwickeln.
8: Ja, die Feldtage der DLG starten unter dem Motto out of the box. Was soll uns das sagen? Wir wollen einfach auch mal out of the box denken. Das heißt, mal zur Seite gucken, was gibt es für neue Entwicklungen in der Robotik, in der KI-Nutzung, in guten neuen Ideen beim Pflanzenschutz. Das ist zum Beispiel insbesondere, dass wir weniger Pflanzenschutz einsetzen, dadurch, dass wir gezielter den Pflanzenschutz einsetzen. Da gibt es mittlerweile schöne Techniken und die entwickeln sich immer weiter. Und das ist das Schaufenster heute dafür.
7: Die DLG-Feldtage gelten als eine der wichtigsten Freiluftmessen für den Pflanzenbau in Deutschland. Tausende Besucher nutzen die Veranstaltung, um sich über die aktuellen Entwicklungen auszutauschen und neue Technologien kennenzulernen.
9: Ja, wir reden ja

0: Und ich bin sehr dankbar, wieder Gastgeber zu sein und jetzt sogar als Ministerpräsident hier in Sachsen-Anhalt und über 20.000 Menschen aus ganz Deutschland, ja teils aus ganz Europa hier in Bernburg begrüßen zu können.
1: Dabei geht es nicht nur um die Technik, sondern auch um die Zukunft der Betriebe. Themen wie Klimawandel, Wirtschaftlichkeit und neue Anforderungen an die Landwirtschaft beschäftigen viele Landwirte.
2: Also wir haben große Herausforderungen im Moment in wirtschaftlicher Hinsicht, weil wir, sage ich mal, gestiegene Kosten haben seit 3-4 Jahren, die nicht wieder runtergegangen sind. Aber unsere Erzeugerpreise sind auf einem Vor-Corona-Niveau. Das macht uns im Moment sehr betroffen und bringt auch enorme finanzielle Schwierigkeiten auf die landwirtschaftlichen Betriebe, was die Liquidität angeht. Aber wir haben auch Herausforderungen mit der Düngeverordnung, die nach wie vor in der Schwebe steht. Wie können wir in Zukunft unsere Flächen bedarfsgerecht düngen, unsere Pflanzen so ernähren, dass sie den Ertrag bringen mit der gewünschten Qualität? Da brauchen wir dringend eine Neujustierung und vor allen Dingen neue Regelungen über die Bundesregierung. Die Länder sind auf dem richtigen Weg. Jetzt müssen wir mit dem Bund da in die Verhandlungen treten, um das auf den Weg zu bringen. Dann ist die Förderperiode steht vor der Tür, die nächste, die normalerweise ab 28 gelten soll. Da laufen die Vorbereitungen, wie wir die Landwirtschaft zukünftig unterstützen. Denn wir brauchen die Innovation und wir brauchen aber auch die Ernährungssicherheit. Und das ist hier der Schauplatz auf den DLG-Feldtagen, wo wir mit der Züchtung ins Gespräch kommen, aber auch mit der Pflanzenschutzindustrie, mit der Düngeindustrie, wie wir innovativ, sag ich mal, die Ressourcen schonen und trotzdem unsere Erträge stabil halten bzw. auch so anpassen können, dass die Betriebe damit erfolgreich nach vorne gehen können.
1: Für Bernburg sind die Feldtage zugleich eine wichtige Werbung für den Standort. Die Veranstaltung bringt Fachbesucher aus ganz Deutschland und darüber hinaus in die Region.
3: Wir sind ja in einer sehr fruchtbaren Gegend hier zu Hause und als Absolventin der Hochschule Anhalt bin ich mit der Landwirtschaft natürlich auch sehr verbunden und deswegen freuen wir uns besonders, dass zum vierten Mal die DLRG-Feldtage hier bei uns stattfinden. Seit einem Jahr begannen die Vorbereitungen. Man sieht es an den Früchten, die aufgereiht zur Besichtigung stehen. Und ich denke, es wird für jeden Landwirt, der hierher kommt, die Möglichkeit sein, in Fachgesprächen sich für seinen eigenen Betrieb Anregungen zu holen und das eine oder andere hier mitzunehmen.
1: Mit dabei ist auch die Hochschule Anhalt. Sie präsentiert verschiedene Forschungsprojekte und zeigt, wie wissenschaftliche Erkenntnisse in der landwirtschaftlichen Praxis genutzt werden können.
4: Ist natürlich ein Muss, sich hiermit zu beteiligen, das mit auf dem Stand des Landes Sachsen-Anhalt, wo wir dann auch einen Großteil der Ausstellung mit abdecken. Ja, wir haben verschiedene Projekte, die reichen natürlich von den klassischen Themen im Pflanzenbau bis hin aber auch zu Themen Einsatz von künstliche Intelligenz, Drohnentechnologie in der Landwirtschaft und auch Kombination Energieerzeugung und Pflanzenbau, also Kombination Solar, insbesondere Agri-Photovoltaik und Landwirtschaft.
5: Also aktuell beschäftigen wir uns im Bereich Klimafolgenforschung mit beispielsweise Körnerleguminosen. Welche kann man hier für das mitteldeutsche Trockengebiet anbauen? Die Sojabohne ist hier als Beispiel ein großes Thema. Aber auch die Nischenprodukte, also über die Körnerleguminosen hinaus, wie Chia, Quinoa und dergleichen, die hier mit in die Forschung hineinfallen und wo wir probieren, was kann man hier anbauen, was kann man so anbauen, dass es für die Landwirte dann auch entsprechend nutzbar ist und das Portfolio an landwirtschaftlichen Produkten erweitert, auch wenn es Nischenprodukte sind. Es gibt auch andere Sachen, zum Beispiel die Wintererbse, die wir hier anbauen und ausprobieren. Und hier haben wir sehr gute Erfolge. Also die Wintererbse ist im Ertragszuwachs höher als die Sommererbse. Und das ist schon mal ein Erfolg oder eine Aussage, die wir hier in der Forschung erhalten.
1: Die DLG-Feldtage liefen noch bis Donnerstag auf dem Gelände des Internationalen DLG-Pflanzenzentrums in Bernburg-Strenzfeld.
6: Das Ende der Verbandsliga 2025/26 stand an. Für den tabellenführenden SSC Weißenfels ging es noch einmal auswärts zur Sache. Ihr letztes Spiel gegen den ersten FC Bitterfeld-Wolfen. Beide Mannschaften

0: Mannschaften haben jedoch nichts mehr zu verlieren. Am Abend des 19. Juni ging es also nur noch um die Ehre. Dennoch bleibt es ein emotionales Spiel für den ersten FC, denn Trainer Pierre Rosemeyer trat mit dem Ende der Verbandsliga 25/26 auch sein letztes Spiel als Trainer für den ersten Fußballclub Bitterfeld-Wolfen an.
1: Ja, am Ende ist es, ich glaube, über die 4 Jahre war eine intensive und tolle Zeit und ein super Verein. Und wir waren dann über längere Zeit dann auch in Gesprächen, in einem Austausch. Der Verein wusste, was mir wichtig ist. Und am Ende habe ich mich dann aus verschiedenen Gründen dagegen entschieden. Und zu sagen, dann ist das nach 4 Jahren so in Ordnung. Ich habe mich sehr wohl gefühlt hier. Kann nur einen Dank ausrichten, natürlich an die Spieler. Das habe ich vorhin getan, mit dem ich zu tun hatte. Aber auch an viele Leute drumherum, die ich sehr positiv in Erinnerung behalten werde. Und natürlich war bis zum Schluss irgendwie wie der Glaube da, dass man zusammen vielleicht eine weitere Reise, eine neue Etappe einleiten kann. In dem Fall geht es dann ohne mich weiter. Und dann hoffe ich, dass dem Verein auch demnächst gut gehen wird und dass er auch erfolgreich sein wird.
0: Mit anwesender Polizeipräsenz geht es auch schon in das Geschehen hinein. Für das letzte Spiel der Saison wird noch einmal alles gegeben. Bitterfeld wird schnell gefährlich, Ball kurz vor dem Tor von Weißenfels, Abgabe an Gründling, aber der stolpert über den Ball. Kurz darauf Flanke vom Mittelfeld an Potapenko. Spielt am Torwart vorbei, aber schießt gegen die Außenseite vom Netz. Auch der SSC zeigt Zähne, hier mit 3 Versuchen den Ball ins Eck der Bitterfelder zu befördern, jedoch jedes Mal von der Verteidigung abgewehrt. Trotz den Versuchen der beiden Teams geht es bis zur Halbzeit unentschieden aus. Allerdings sollte sich das in der zweiten Hälfte ändern. Bitterfeld in der Ecke eingedrängt und der SSC nimmt ab. Schnelle Pässe und Vorlage führen zu Chance für Lehmann. Und die wird auch genutzt, das 0:1 in der 48. Spielminute der Partie. Bitterfeld bleibt mit dem Kopf im Spiel. Nach einem Freistoß, welcher von Lohmann pariert wird, geht der Kampf im Strafbereich weiter. Hier geht ein Bitterfelder zu Boden. Der Schiedsrichter entscheidet einen Foul-Elfmeter. Potapenko geht hierfür an den Ball und holt mit Überzeugung den Ausgleich für seine Mannschaft. Beide Teams spielen mit Willenskraft weiter, jedoch fällt trotz der Bemühungen kein Tor mehr. Somit werden die Punkte zum Abschluss der Saison geteilt. Per Rosemeyer mit seiner letzten Spieleinschätzung seitens des ersten FC Bitterfeld-Wolfen.
1: Ja, ich glaube, in vielen Teilen war es natürlich ein Spiel, wo es weder für uns noch für Weißenfels um irgendwas ging. Trotzdem, glaube ich, hat man in Phasen immer mal wieder gesehen, welche Qualität beide Menschen auch fußballerisch haben. Aber natürlich fehlt dann bei so einer Konstellation die letzte Intensität und der letzte Wille. Ich glaube, wir hatten zu großen Teilen einfach die Kontrolle, wie so oft in der Saison. Haben gleich zu Anfang, zu Beginn eine gute Torchance, die wir nicht machen. Ich glaube, damit kannst du bei den Temperaturen, wenn du einzeln in Führung gehst, einfach ja, dem Gegner es auch richtig schwer machen, weil es schon das Ziel war, einfach nochmal zu gewinnen. Einfach auch, weil es für viele Jungs, auch für mich, das letzte Spiel heute ist. Nichtsdestotrotz machen wir dann halt einen Fehler, gehen einzeln in Rückstand. Und ich glaube, bis zum Schluss hat man gesehen, auch die Jungs, die eingewechselt wurden, sind dann ein bisschen ins Risiko gegangen, in Form, dass wir auch keine Einwechselspieler mehr hatten, weil viele verletzt sind. Zu sagen, wir probieren es noch irgendwie zu ziehen. Ich glaube, der Punkt ist das Mindeste, was wir heute mitnehmen konnten, wenn man das Spiel betrachtet. Und es ist alles okay. Der Dreier wäre schöner gewesen, euer Sieg, aber wir sind damit zufrieden.

0: Eine neue Woche startet mit zeitnah den Nachrichten hier auf RAN 1 und damit herzlich willkommen an diesem Montag. Am vergangenen Freitag wurde bekannt, dass für den 24. Juni ein nicht öffentlicher Sonderstadtrat einberufen wird. Thema ist der Fall Alicia. Die sechsjährige Alicia aus Osternienburg war am 9. Juni an den Folgen einer schweren Kopfverletzung verstorben. Rechtsmedizinische Untersuchungen ergaben im Nachgang, dass die Verletzungen nicht mit dem zunächst geschilderten Unfallgeschehen vereinbar sind. Seitdem ermittelt die Polizei gegen den 27-jährigen Lebensgefährten der Mutter des Kindes. Im weiteren Verlauf wurde bekannt, dass das Jugendamt in Dessau-Roßlau für die Mutter und das Kind zuständig war. Dem Amt sollen Hinweise zu dem Fall vorgelegen haben. Inwieweit diese jedoch ausreichend bewertet und entsprechende Maßnahmen eingeleitet wurden, ist derzeit Gegenstand der Aufarbeitung. Der nicht öffentliche Sonderstadtrat soll nun klären, ob und in welchem Umfang die Stadtverwaltung eine Verantwortung am Umgang mit dem Fall trägt. Sogar die Forderung nach personellen Veränderungen in der Stadtspitze wurden nun bekannt. Am Freitag wendete sich der Blick zahlreicher Leichtathletikfans aus Dessau oder auf Dessau. Zum 28. Mal fand das Leichtathletik-Meeting im Paul-Greifzu-Stadion statt und begeisterte wieder mit vielen internationalen Top-Athleten. Viele tolle Leistungen wurden erbracht, darunter auch drei neue Meeting-Rekorde.
1: Ungefähr zwei Monate vor den Leichtathletik-Europameisterschaften im britischen Birmingham besuchten zahlreiche Weltklasse-Athleten die Bauhausstadt, um am Leichtathletik-Meeting teilzunehmen und sich auf die anstehende EM vorzubereiten. Am 19. Juni organisierte Anhalt Sport die 28. Ausgabe des traditionsreichen Meetings im Paul-Greifzu-Stadion. Trotz wirklich hohen Temperaturen besuchten wieder zahlreiche Zuschauer das besondere Event. Los ging es ab 16 Uhr mit dem Jugendvorprogramm, bei dem sich der Leichtathletik-Nachwuchs auf der großen Bühne präsentieren durfte. Einen ausführlichen Beitrag dazu sehen Sie in einer unserer nächsten Sendungen. Gegen 18.45 Uhr wurde das Leichtathletik-Meeting dann offiziell eröffnet. Kinder des 1. LAC Dessau präsentierten die Fahnen der teilnehmenden Länder und einige Sportler wurden traditionell mit Fahrzeugen des Autohauses Peter ins Stadion eingefahren. Sachsen-Anhalts Ministerpräsident Sven Schulze sowie Dessau-Roßlaus Oberbürgermeister Dr. Robert Reck richteten dann noch Grußworte ans Publikum. Und dann war das Meeting auch schon in vollem Gange. Beim Stabhochsprung stand Piotr Lisek im Mittelpunkt. Der Pole, der die Bauhausstadt bereits sehr gut kennt, schaffte es als einziger eine Höhe von 5,70 Meter zu springen. Die 5,80 versuchte er dann noch, scheiterte aber in allen drei Versuchen. Trotzdem konnte er sich über den Sieg beim Meeting freuen. Beim Weitsprung der Frauen richtete sich der Blick des Publikums dann auf Olympiasiegerin Malaika Mihambo. Mit einer Weite von 6,62 Meter sicherte sie sich den siebten Sieg bei ihrer siebten Teilnahme am Dessauer Leichtathletik-Meeting. Platz 2 und 3 belegten die beiden Deutschen Michaela Sani und Finja Köchling. Dass Malaika Mihambo überhaupt am Meeting teilgenommen hat, war nicht selbstverständlich. So war sie wenige Tage zuvor ziemlich angeschlagen. Da sie das Dessauer Leichtathletik-Event und die Zuschauer aber mittlerweile so ins Herz geschlossen hat, wollte sie trotzdem unbedingt teilnehmen.
2: Das ist wirklich eine sehr, sehr hohe Wertschätzung, auch für die vielen Menschen, die dazu beitragen, dass das Meeting überhaupt über die Bühne gehen kann. Und auch ein Dank an die treuen Zuschauer, die seit vielen Jahren, manche seit 28 Jahren, solange es das Meeting gibt, hierher kommen. Und das ist ja ein sehr, sehr positives Signal und ein ehrliches Signal, sonst wäre sie ja nicht da. Und das ist siebte Mal, einmal in der Marienkirche noch, also eigentlich das achte Mal. Das ist schon toll und kann auch uns alle, die das Meeting auf die Beine stellen, auch schon wirklich ein Stück stolz machen. Und es gibt dann auch immer wieder Kraft. Sind ja auch andere, auch Gina Lückenkämper war das vierte Mal hier. Sie war auch, das sieht ja der Zuschauer nicht, aber wir wissen es. Sie war 14 Tage mit einer Sommergrippe, lag sie flach. Sie hätte eigentlich hätte sie nicht starten können, aber sie hat es gemacht. Weil sie eben auch hier, wie Malaika genau sieht, das macht Spaß hier, die bekommt gute Bedingungen. Und das freut uns natürlich sehr und das nehmen auch die vielen, vielen fleißigen Menschen mit. Und ich denke, die Zuschauer finden es auch toll, dass solche und noch viele andere Weltklasseathleten, dass sie immer wieder nach Dessau kommen. Auch ein Piotr Lissek, der seit über zehn Jahren in der Weltspitze war, der war, glaube ich, das 10. oder 11. Mal in Dessau. Also das zeigt, dass das ein sehr, sehr, sehr gutes Miteinander ist.
1: Die erwähnte Gina Lückenkämper belegte nach einem Sieg im Vorlauf im Finale über 100 Meter dann nur den zweiten Platz mit einer Zeit von 11,27 Sekunden. Mit 11,23 Sekunden siegte hier die Schweizerin Salome Cora. Bei den 100 Metern der Männer gewann der Amerikaner Lawrence Johnson mit 10,07 Sekunden. Esperanza Cladera siegte bei den 200 Metern der Frauen mit 22,96 Sekunden. Bei den Strecken über 1500 Metern war es bei den Frauen die Marokkanerin Soukaina Hadji, die mit einer Zeit von 4 Minuten und 8,55 Sekunden siegte, und bei den Männern der Türke Mehmet Çelik mit einer Zeit von 3 Minuten und 38,10 Sekunden. Den ersten Meeting-Rekord des Abends gab es beim 100-Meter-Hürdenlauf der Frauen. Die Amerikanerin Rania Jones stellte diesen mit einer Zeit von 12,49 Sekunden auf und konnte sich feiern lassen. Und dann ging es Schlag auf Schlag und der nächste Meeting-Rekord fiel beim 400-Meter-Lauf der Männer. In 44,75 Sekunden absolvierte der Südafrikaner Mithi Mthimkhulu die Strecke und steht in der ewigen Bestenliste des Leichtathletik-Meetings an erster Stelle. Einen dritten Meeting-Rekord gab es aber noch. Beim 800-Meter-Lauf der Männer war es der Franzose Jordan Terrasse, der mit einer Zeit von 1 Minute und 44,41 Sekunden für eine neue Bestmarke sorgte.
2: Es war ein tolles Meeting, es wurde wirklich großartiger Sport, ein richtig guter Sport und erfolgreicher Sport geboten. Mit drei Meeting-Rekorden hätte ich vorher ehrlich gesagt nicht gedacht. Nachdem wir ja im letzten Jahr so viele Leistungen oder die Sportler verbessern konnten, wird es ja dann immer schwerer, immer wieder neue Rekorde aufzustellen. Ist auch nicht das Maß der Dinge. Das Maß der Dinge aus unserer Sicht ist, wirklich guten Sport zu bieten, die Zuschauer zu unterhalten. Und jetzt war halt beides dabei. Also man kann nicht jedes Jahr immer wieder neue Meeting-Rekorde erwarten. Die waren da. Die Stimmung bei den Zuschauern war fantastisch. Es war diese Wechselbeziehung, guter Sport, gute Zuschauer, und das motiviert natürlich auch die Sportler. Und klar, die 1,44, 1,41, glaube ich, 800 Meter der Männer von den Franzosen, das war natürlich, darauf habe ich schon eigentlich viele Jahre hin gehofft und gefiebert, dass das mal klappt. Und in diesem Jahr hat es geklappt, bin ich sehr, sehr froh darüber. Aber auch alle anderen Disziplinen haben sich hier teilweise sehr, sehr gut dargestellt und gute Leistungen gebracht. Es gab persönliche Bestleistungen von manchen Athleten. Es gab Athleten, die fassungslos waren über ihre eigene Leistung, die sie so hier nicht erwartet hatten. Und das ist das Schöne an der Leichtathletik, dass es auch hier immer wieder Überraschungen gibt und Akzente für Athleten oder die sich selber Akzente setzen, um ihre Leistungsentwicklung voranzubringen. Und das ist einfach klasse, und viele Athleten haben es ja auch gesagt, die Stimmung hier im Stadion, die ist wirklich sehr, sehr, sehr gut, und das macht dann Spaß für alle Beteiligten. Und es hängt ja unheimlich viel dran an so einem Leichtathletik-Meeting, an so einem internationalen Großereignis. Die Politik war da mit vielen Ministerpräsidenten, das erste Mal. Herr Schulze hat das auch mal live gesehen, was hier in Dessau abgeht, war zutiefst beeindruckt und begeistert. Und genau das wollen wir. Wir wollen die Menschen begeistern. Und man muss auch die Gesamtsicht auf das Meeting betrachten. Heute haben wir insgesamt mit Vorprogramm und Hauptprogramm über 350 Top-Athleten, darunter Olympiasieger, Weltmeister, Europameister und Schulkinder, sportgetrieben, gemeinsam in einer Anlage. Und die Kinder waren so genauso begeistert, die Finalisten im Supersprinter. Also das war wirklich großes Kino und eine tolle Geschichte. Und ich bin allen, die sich hier engagiert haben. Das waren sehr, sehr viele, über 170, 180 ehrenamtliche Mitstreiter, die ja nur das ermöglichen, solch ein Meeting über die Bühne zu bringen. Und natürlich den Sponsoren, den Partnern, die das auch ermöglichen, solch internationale, hochkarätige Klasse hier im Paul-Kreifze-Stadion zu erleben.
1: Beim Speerwurf lief es für Olympiasieger Thomas Röhler nicht ganz so gut. Mit einem 78,04 Meter Wurf belegte er nur den zweiten Platz, hinter Du Smit. Der Südafrikaner siegte relativ deutlich mit einer Weite von 84,79 Metern. Abschließend stand dann noch der Hindernislauf der Männer über 3000 Meter sowie das Weitspringen der Männer auf dem Plan. Beim Hindernislauf konnte sich der Marokkaner Mohamed Tindouft mit einer Zeit von 8 Minuten und 17,94 Sekunden durchsetzen. Beim Weitsprung hofften die Zuschauer dann noch auf einen Sprung über 8 Meter, was an diesem Abend nicht mehr gelang. Der Südafrikaner Manuel Divan belegte hier mit 7,84 Metern den ersten Platz. Ein sehr unterhaltsames Sporthighlight ging dann auch schon wieder zu Ende. Nach der Siegerehrung wurde das 28. Leichtathletik-Meeting mit einem spektakulären Feuerwerk eindrucksvoll abgeschlossen.
3: Gemeinsam statt einsam. Einsamkeit betrifft nicht nur Senioren. Auch Kinder und Jugendliche, Alleinerziehende oder Menschen, die neu in eine Stadt gezogen sind, können sich im Alltag manchmal alleine fühlen. Die Auswirkungen können dabei sowohl die körperliche als auch die mentale Gesundheit beeinflussen. Genau darauf möchte die Aktionswoche Gemeinsam losgehen für mehr Bewegung vom 22. bis zum 26. Juni aufmerksam machen. Ziel ist es, Menschen zusammenzubringen, Begegnungen zu schaffen und Einsamkeit aktiv gegenzuwirken. Die Aktionswoche ist eine Kooperation der Stadt Dessau-Roßlau, des Quartiermanagements am Leipziger Tor und der AWO Dessau-Roßlau im Rahmen des Modellprojekts Lumina. Den Auftakt bildete am Montag, dem 22. Juni, eine Informationsveranstaltung im Ratssaal des Rathauses. Die Stadt Dessau-Roßlau lädt alle Bürger herzlich dazu ein, vorbeizukommen und gemeinsam loszugehen.
0: Die jährliche Überprüfung der Standfestigkeit von Grabmalen auf den kommunalen Friedhöfen der Stadt Dessau-Roßlau findet vom 22. bis 26. Juni statt. Für den sicheren Zustand der Grabmale sind die jeweiligen Nutzungsberechtigten bzw. Inhaber der Grabnummernkarte verantwortlich. Wird bei der Prüfung ein Mangel festgestellt, wird dies durch einen Aufkleber am Grabmal gekennzeichnet und den Verantwortlichen schriftlich mitgeteilt. Festgestellte Mängel sind unverzüglich zu beseitigen. Besteht akute Gefahr, kann die Friedhofsverwaltung die erforderlichen Sicherungsmaßnahmen auf Kosten der Verantwortlichen veranlassen. Bei Rückfragen wenden Sie sich bitte an das Friedhofswesen der Stadt Dessau-Roßlau. Am 20. Juni kam es gegen 20.30 Uhr in der Peter-Holt-Straße in Dessau zu einem Polizeieinsatz. Ein Zeuge hatte gemeldet, dass ein 30-jähriger Mann gegen mehrere geparkte Fahrzeuge getreten haben soll. Vor Ort verhielt sich der Mann unkooperativ, befolgte einen ausgesprochenen Platzverweis nicht und drohte den eingesetzten Beamten. Bei der anschließenden Durchsetzung des Platzverweises leistete er Widerstand. Aufgrund einer starken Alkoholisierung wurde eine Blutprobenentnahme durchgeführt. Nach Abschluss der polizeilichen Maßnahmen wurde der Mann entlassen. Beschädigungen an den Fahrzeugen konnten nicht festgestellt werden. Gegen den Mann wurde ein Strafverfahren wegen Widerstands gegen Vollstreckungsbeamte eingeleitet. Damit sind wir am Ende unserer Montagsausgabe der Zeitnahen Nachrichten, schauen jetzt noch auf das Wetter und gern auch noch auf die Meldungen aus der Region. Am Dienstag ab 18 Uhr melden wir uns dann aus der Zeitnah-Redaktion wieder. Bis dahin, machen Sie es gut.
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7: Morgen erwartet uns freundliches Sommerwetter mit Temperaturen um 30 Grad. Die Sonne scheint nur rund 15 Stunden lang und sorgt für einen überwiegend sonnigen Tag. Regen ist nicht zu erwarten. Dazu weht ein leichter Nordostwind, während nur vereinzelt einige Wolken am Himmel zu sehen sind. Auch in den folgenden Tagen bleibt das Wetter hochsommerlich. Die Temperaturen steigen weiter an und können im Laufe der Woche bis zu 39 Grad erreichen. Niederschläge sind weiterhin nicht in Sicht. 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Im Mittelpunkt stehen moderne Technik, digitale Anwendungen und nachhaltige Anbaustrategien. Das diesjährige Motto lautet Pflanzenbau out of the box. Dahinter steckt die Idee, über bestehende Konzepte hinauszudenken und neue Lösungen für die Landwirtschaft zu entwickeln.
8: Ja, die Feldtage der DLG starten unter dem Motto out of the box. Was soll uns das sagen? Wir wollen einfach auch mal out of the box denken. Das heißt, mal zur Seite gucken, was gibt es für neue Entwicklungen in der Robotik, in der KI-Nutzung, in guten neuen Ideen beim Pflanzenschutz. Das ist zum Beispiel, insbesondere, dass wir weniger Pflanzenschutz einsetzen, dadurch, dass wir gezielter den Pflanzenschutz einsetzen. Da gibt es mittlerweile schöne Techniken und die entwickeln sich immer weiter. Und das ist das Schaufenster heute dafür.
7: Die DLG-Feldtage gelten als eine der wichtigsten Freiluftmessen für den Pflanzenbau in Deutschland. Tausende Besucher nutzen die Veranstaltungen, um sich über die aktuellen Entwicklungen auszutauschen und neue Technologien kennenzulernen.
9: Ja, wir reden ja oft darüber, dass Sachsen-Anhalt hinten liegt, aber im Bereich Landwirtschaft sind wir ganz vorne, sind wir in vielen Bereichen Spitze in ganz Deutschland. Das liegt nicht nur an den Böden, die wir haben, die sehr gut sind, sondern es liegt insgesamt an unserer Struktur, an den Menschen, die in der Landwirtschaft arbeiten. Und diese DLG-Feldtage, die wir jetzt zum vierten Mal insgesamt den letzten Jahrzehnte hier nach Sachsen-Anhalt geholt haben, die zeigen halt, was in der Landwirtschaft in der Zukunft erwartet wird. Das Thema künstliche Intelligenz wird hineinkommen, was wir jetzt auch in Sachsen-Anhalt stärker in unsere Ausbildung reinbringen. Das Thema Düngung, das Thema Pflanzenschutz, das Thema neue Züchtungsmethoden, all das sehen wir hier, diskutieren wir hier auch gemeinsam an mehreren Tagen

0: Und ich bin sehr dankbar, wieder Gastgeber zu sein und jetzt sogar als Ministerpräsident hier in Sachsen-Anhalt und über 20.000 Menschen aus ganz Deutschland, ja teils aus ganz Europa hier in Bernburg begrüßen zu können.
1: Dabei geht es nicht nur um die Technik, sondern auch um die Zukunft der Betriebe. Themen wie Klimawandel, Wirtschaftlichkeit und neue Anforderungen an die Landwirtschaft beschäftigen viele Landwirte.
2: Also wir haben große Herausforderungen im Moment in wirtschaftlicher Hinsicht, weil wir, sage ich mal, gestiegene Kosten haben seit 3-4 Jahren, die nicht wieder runtergegangen sind, aber unsere Erzeugerpreise sind auf einem Vor-Corona-Niveau. Das macht uns im Moment sehr betroffen und bringt auch enorme finanzielle Schwierigkeiten auf die landwirtschaftlichen Betriebe, was die Liquidität angeht. Aber wir haben auch Herausforderungen mit der Düngeverordnung, die nach wie vor in der Schwebe steht. Wie können wir in Zukunft unsere Flächen bedarfsgerecht düngen, unsere Pflanzen so ernähren, dass sie den Ertrag bringen mit der gewünschten Qualität? Da brauchen wir dringend eine Neujustierung und vor allen Dingen neue Regelungen über die Bundesregierung. Die Länder sind auf dem richtigen Weg. Jetzt müssen wir mit dem Bund da in die Verhandlungen treten, um das auf den Weg zu bringen. Dann ist die Förderperiode steht vor der Tür, die nächste, die normalerweise ab 28 gelten soll. Da laufen die Vorbereitungen, wie wir die Landwirtschaft zukünftig unterstützen. Denn wir brauchen die Innovation und wir brauchen aber auch die Ernährungssicherheit. Und das ist hier der Schauplatz auf den DLG-Feldtagen, wo wir mit der Züchtung ins Gespräch kommen, aber auch mit der Pflanzenschutzindustrie, mit der Düngeindustrie, wie wir innovativ, sag ich mal, die Ressourcen schonen und trotzdem unsere Erträge stabil halten bzw. auch so anpassen können, dass die Betriebe damit erfolgreich nach vorne gehen können.
1: Für Bernburg sind die Feldtage zugleich eine wichtige Werbung für den Standort. Die Veranstaltung bringt Fachbesucher aus ganz Deutschland und darüber hinaus in die Region.
3: Wir sind ja in einer sehr fruchtbaren Gegend hier zu Hause und als Absolventin der Hochschule Anhalt bin ich mit der Landwirtschaft natürlich auch sehr verbunden und deswegen freuen wir uns besonders, dass zum 4. Mal die DLRG-Feldtage hier bei uns stattfinden. Seit einem Jahr begannen die Vorbereitungen. Man sieht es an den Früchten, die aufgereiht zur Besichtigung stehen. Und ich denke, es wird für jeden Landwirt, der hierher kommt, die Möglichkeit sein, in Fachgesprächen sich für seinen eigenen Betrieb Anregungen zu holen und das eine oder andere hier mitzunehmen.
1: Mit dabei ist auch die Hochschule Anhalt. Sie präsentiert verschiedene Forschungsprojekte und zeigt, wie wissenschaftliche Erkenntnisse in der landwirtschaftlichen Praxis genutzt werden können.
4: Ist natürlich ein Muss, sich hiermit zu beteiligen, das mit auf dem Stand des Landes Sachsen-Anhalt, wo wir dann auch einen Großteil der Ausstellung mit abdecken. Ja, wir haben verschiedene Projekte, die reichen natürlich von den klassischen Themen im Pflanzenbau bis hin aber auch zu Themen Einsatz von künstliche Intelligenz, Drohnentechnologie in der Landwirtschaft und auch Kombination Energieerzeugung und Pflanzenbau, also Kombination Solar, insbesondere Agri-Photovoltaik und Landwirtschaft.
5: Also aktuell beschäftigen wir uns im Bereich Klimafolgenforschung mit beispielsweise Körnerleguminosen. Welche kann man hier für das mitteldeutsche Trockengebiet anbauen? Die Sojabohne ist hier als Beispiel ein großes Thema. Aber auch die Nischenprodukte, also über die Körnerleguminosen hinaus, wie Chia, Quinoa und dergleichen, die hier mit in die Forschung hineinfallen und wo wir probieren, was kann man hier anbauen, was kann man so anbauen, dass es für die Landwirte dann auch entsprechend nutzbar ist und das Portfolio an landwirtschaftlichen Produkten erweitert, auch wenn es Nischenprodukte sind. Es gibt auch andere Sachen, zum Beispiel die Wintererbse, die wir hier anbauen und ausprobieren. Und hier haben wir sehr gute Erfolge. Also die Wintererbse ist im Ertragszuwachs höher als die Sommererbse. Und das ist schon mal ein Erfolg oder eine Aussage, die wir hier in der Forschung erhalten.
1: Die DLG-Feldtage liefen noch bis Donnerstag auf dem Gelände des Internationalen DLG-Pflanzenzentrums in Bernburg-Strenzfeld.
6: Das Ende der Verbandsliga 2025/26 stand an. Für den tabellenführenden SSC Weißenfels ging es noch einmal auswärts zur Sache. Ihr letztes Spiel gegen den ersten FC Bitterfeld-Wolfen. Beide Mannschaften haben jedoch nichts mehr zu verlieren. Am Abend des 19. Junis ging es also nur noch um die Ehre. Dennoch bleibt es ein emotionales Spiel für den ersten FC, denn Trainer Pierre Rosemeyer trat mit dem Ende der Verbandsliga 25/26 auch sein letztes Spiel als Trainer für den ersten Fußballclub Bitterfeld-Wolfen an.
7: Ja, am Ende ist es, ich glaube, über die 4 Jahre war eine intensive und tolle Zeit in einem super Verein. Und wir waren dann über längere Zeit dann auch in Gesprächen, in einem Austausch. Der Verein wusste, was mir wichtig ist. Und am Ende habe ich mich dann aus verschiedenen Gründen dagegen entschieden. Und zu sagen, dann ist das nach 4 Jahren so in Ordnung. Ich habe mich sehr wohl gefühlt hier. Kann nur einen Dank ausrichten natürlich an die Spieler. Das habe ich vorhin getan, mit dem ich zu tun hatte. Aber auch an viele Leute drumherum, die ich sehr positiv in Erinnerung behalten werde. Und natürlich war bis zum Schluss irgendwie wie der Glaube da, dass man zusammen vielleicht eine weitere Reise, eine neue Etappe einleiten kann. In dem Fall geht es dann ohne mich weiter. Und dann hoffe ich, dass dem Verein auch demnächst gut gehen wird und dass er auch erfolgreich sein wird.
6: Mit anwesender Polizeipräsenz geht es auch schon in das Geschehen hinein. Für das letzte Spiel der Saison wird noch einmal alles gegeben. Bitterfeld wird schnell gefährlich, Ball kurz vor dem Tor von Weißenfels, Abgabe an Gründling, aber der stolpert über den Ball. Kurz darauf Flanke vom Mittelfeld an Potapenko. Spielt am Torwart vorbei, aber schießt gegen die Außenseite vom Netz. Auch der SSC zeigt Zähne, hier mit 3 Versuchen den Ball ins Eck der Bitterfelder zu befördern, jedoch jedes Mal von der Verteidigung abgewehrt. Trotz den Versuchen der beiden Teams geht es bis zur Halbzeit unentschieden aus. Allerdings sollte sich das in der zweiten Hälfte ändern. Bitterfeld in der Ecke eingedrängt und der SSC nimmt ab. Schnelle Pässe und Vorlage führen zu Chance für Lehmann. Und die wird auch genutzt, das 0:1 in der 48. Spielminute der Partie. Bitterfeld bleibt mit dem Kopf im Spiel. Nach einem Freistoß, welcher von Lohmann pariert wird, geht der Kampf im Strafbereich weiter. Hier geht ein Bitterfelder zu Boden. Der Schiedsrichter entscheidet einen Foul-Elfmeter. Potapenko geht hierfür an den Ball und holt mit Überzeugung den Ausgleich für seine Mannschaft. Beide Teams spielen mit Willenskraft weiter, jedoch fällt trotz der Bemühungen kein Tor mehr. Somit werden die Punkte zum Abschluss der Saison geteilt. Per Rosemeyer mit seiner letzten Spieleinschätzung seitens des ersten FC Bitterfeld-Wolfen.
7: Ja, ich glaube, in vielen Teilen war es natürlich ein Spiel, wo es weder für uns noch für Weißenfels um irgendwas ging. Trotzdem, glaube ich, hat man in Phasen immer mal wieder gesehen, welche Qualität beide Mannschaften auch fußballerisch haben. Aber natürlich fehlt dann bei so einer Konstellation die letzte Intensität und der letzte Wille. Ich glaube, wir hatten zu großen Teilen einfach die Kontrolle, wie so oft in der Saison. Haben gleich zu Anfang, zu Beginn eine gute Torchance, die wir nicht machen. Ich glaube, damit kannst du bei den Temperaturen, wenn du 1-0 in Führung gehst, einfach ja, dem Gegner es auch richtig schwer machen, weil es schon das Ziel war, einfach nochmal zu gewinnen. Einfach auch, weil es für viele Jungs, auch für mich, das letzte Spiel heute ist. Nichtsdestotrotz machen wir dann halt einen Fehler, gehen 1-0 in Rückstand. Und ich glaube, bis zum Schluss hat man gesehen, auch die Jungs, die eingewechselt wurden, sind da ein bisschen ins Risiko gegangen, in Form, dass wir auch keine Einwechselspieler mehr hatten, weil viele verletzt sind. Zu sagen, wir probieren es noch irgendwie zu ziehen. Ich glaube, der Punkt ist das Mindeste, was wir heute mitnehmen konnten, wenn man das Spiel betrachtet. Und es ist alles okay. Der Dreier wäre schöner gewesen, euer Sieg, aber wir sind damit zufrieden.

0: Eine neue Woche startet mit zeitnah den Nachrichten hier auf RAN 1 und damit herzlich willkommen an diesem Montag. Am vergangenen Freitag wurde bekannt, dass für den 24. Juni ein nicht öffentlicher Sonderstadtrat einberufen wird. Thema ist der Fall Alicia. Die sechsjährige Alicia aus Osternienburg war am 9. Juni an den Folgen einer schweren Kopfverletzung verstorben. Rechtsmedizinische Untersuchungen ergaben im Nachgang, dass die Verletzungen nicht mit dem zunächst geschilderten Unfallgeschehen vereinbar sind. Seitdem ermittelt die Polizei gegen den 27-jährigen Lebensgefährten der Mutter des Kindes. Im weiteren Verlauf wurde bekannt, dass das Jugendamt in Dessau-Roßlau für die Mutter und das Kind zuständig war. Dem Amt sollen Hinweise zu dem Fall vorgelegen haben. Inwieweit diese jedoch ausreichend bewertet und entsprechende Maßnahmen eingeleitet wurden, ist derzeit Gegenstand der Aufarbeitung. Der nicht öffentliche Sonderstadtrat soll nun klären, ob und in welchem Umfang die Stadtverwaltung eine Verantwortung am Umgang mit dem Fall trägt. Sogar die Forderung nach personellen Veränderungen in der Stadtspitze wurden nun bekannt. Am Freitag wendete sich der Blick zahlreicher Leichtathletikfans aus Dessau oder auf Dessau. Zum 28. Mal fand das Leichtathletik-Meeting im Paul-Greifzu-Stadion statt und begeisterte wieder mit vielen internationalen Top-Athleten. Viele tolle Leistungen wurden erbracht, darunter auch drei neue Meeting-Rekorde.
1: Ungefähr zwei Monate vor den Leichtathletik-Europameisterschaften im britischen Birmingham besuchten zahlreiche Weltklasse-Athleten die Bauhausstadt, um am Leichtathletik-Meeting teilzunehmen und sich auf die anstehende EM vorzubereiten. Am 19. Juni organisierte Anhalt Sport die 28. Ausgabe des traditionsreichen Meetings im Paul-Greifzu-Stadion. Trotz wirklich hohen Temperaturen besuchten wieder zahlreiche Zuschauer das besondere Event. Los ging es ab 16 Uhr mit dem Jugendvorprogramm, bei dem sich der Leichtathletik-Nachwuchs auf der großen Bühne präsentieren durfte. Einen ausführlichen Beitrag dazu sehen Sie in einer unserer nächsten Sendungen. Gegen 18.45 Uhr wurde das Leichtathletik-Meeting dann offiziell eröffnet. Kinder des 1. LAC Dessau präsentierten die Fahnen der teilnehmenden Länder und einige Sportler wurden traditionell mit Fahrzeugen des Autohauses Peter ins Stadion eingefahren. Sachsen-Anhalts Ministerpräsident Sven Schulze sowie Dessau-Roßlaus Oberbürgermeister Dr. Robert Reck richteten dann noch Grußworte ans Publikum. Und dann war das Meeting auch schon in vollem Gange. Beim Stabhochsprung stand Piotr Lisek im Mittelpunkt. Der Pole, der die Bauhausstadt bereits sehr gut kennt, schaffte es als einziger eine Höhe von 5,70 Meter zu springen. Die 5,80 versuchte er dann noch, scheiterte aber in allen drei Versuchen. Trotzdem konnte er sich über den Sieg beim Meeting freuen. Beim Weitsprung der Frauen richtete sich der Blick des Publikums dann auf Olympiasiegerin Malaika Mihambo. Mit einer Weite von 6,62 Meter sicherte sie sich den siebten Sieg bei ihrer siebten Teilnahme am Dessauer Leichtathletik-Meeting. Platz 2 und 3 belegten die beiden Deutschen Michaela Sani und Finja Köchling. Dass Malaika Mihambo überhaupt am Meeting teilgenommen hat, war nicht selbstverständlich. So war sie wenige Tage zuvor ziemlich angeschlagen. Da sie das Dessauer Leichtathletik-Event und die Zuschauer aber mittlerweile so ins Herz geschlossen hat, wollte sie trotzdem unbedingt teilnehmen.
2: Das ist wirklich eine sehr, sehr hohe Wertschätzung, auch für die vielen Menschen, die dazu beitragen, dass das Meeting überhaupt über die Bühne gehen kann. Und auch ein Dank an die treuen Zuschauer, die seit vielen Jahren, manche seit 28 Jahren, solange es das Meeting gibt, hierher kommen. Und das ist ja ein sehr, sehr positives Signal und ein ehrliches Signal, sonst wäre sie ja nicht da. Und das ist das siebte Mal, einmal in der Marienkirche noch, also eigentlich das achte Mal. Das ist schon toll und kann auch uns alle, die das Meeting auf die Beine stellen, auch schon wirklich ein Stück stolz machen. Und es gibt dann auch immer wieder Kraft. Sind ja auch andere, auch Gina Lückenkämper war das vierte Mal hier. Sie war auch, das sieht ja der Zuschauer nicht, aber wir wissen es. Sie war 14 Tage mit einer Sommergrippe, lag sie flach. Sie hätte eigentlich hätte sie nicht starten können, aber sie hat es gemacht. Weil sie eben auch hier, wie Malaika genau sieht, das macht Spaß hier, die bekommt gute Bedingungen. Und das freut uns natürlich sehr und das nehmen auch die vielen, vielen fleißigen Menschen mit. Und ich denke, die Zuschauer finden es auch toll, dass solche und noch viele andere Weltklasseathleten, dass sie immer wieder nach Dessau kommen. Auch ein Piotr Lissek, der seit über zehn Jahren in der Weltspitze war, der war, glaube ich, das 10. oder das 11. Mal in Dessau. Also das zeigt, dass das ein sehr, sehr, sehr gutes Miteinander ist.
1: Die erwähnte Gina Lückenkämper belegte nach einem Sieg im Vorlauf im Finale über 100 Meter dann nur den zweiten Platz mit einer Zeit von 11,27 Sekunden. Mit 11,23 Sekunden siegte hier die Schweizerin Salome Cora. Bei den 100 Metern der Männer gewann der Amerikaner Lawrence Johnson mit 10,07 Sekunden. Esperanza Cladera siegte bei den 200 Metern der Frauen mit 22,96 Sekunden. Bei den Strecken über 1500 Metern war es bei den Frauen die Marokkanerin Soukaina Hadji, die mit einer Zeit von 4 Minuten und 8,55 Sekunden siegte, und bei den Männern der Türke Mehmet Çelik mit einer Zeit von 3 Minuten und 38,10 Sekunden. Den ersten Meeting-Rekord des Abends gab es beim 100-Meter-Hürdenlauf der Frauen. Die Amerikanerin Rania Jones stellte diesen mit einer Zeit von 12,49 Sekunden auf und konnte sich feiern lassen. Und dann ging es Schlag auf Schlag und der nächste Meeting-Rekord fiel beim 400-Meter-Lauf der Männer. In 44,75 Sekunden absolvierte der Südafrikaner Mitimkulu die Strecke und steht in der ewigen Bestenliste des Leichtathletik-Meetings an erster Stelle. Einen dritten Meeting-Rekord gab es aber noch. Beim 800-Meter-Lauf der Männer war es der Franzose Jordan Terras, der mit einer Zeit von 1 Minute und 44,41 Sekunden für eine neue Bestmarke sorgte.
2: Es war ein tolles Meeting. Es wurde wirklich großartiger Sport, ein richtig guter Sport und erfolgreicher Sport geboten. Mit drei Meeting-Rekorden hätte ich vorher ehrlich gesagt nicht gedacht. Nachdem wir ja im letzten Jahr so viele Leistungen oder die Sportler verbessern konnten, wird es ja dann immer schwerer, immer wieder neue Rekorde aufzustellen. Ist auch nicht das Maß der Dinge. Das Maß der Dinge aus unserer Sicht ist, wirklich guten Sport zu bieten, die Zuschauer zu unterhalten. Und jetzt war halt beides dabei. Also man kann nicht jedes Jahr immer wieder neue Meeting-Rekorde erwarten. Die waren da. Die Stimmung bei den Zuschauern war fantastisch. Es war diese Wechselbeziehung, guter Sport, gute Zuschauer. Und das motiviert natürlich auch die Sportler. Und klar, die 1,44, glaube ich, 800 Meter der Männer von den Franzosen, das war natürlich, darauf habe ich schon eigentlich viele Jahre hin gehofft und gefiebert, dass das mal klappt. Und in diesem Jahr hat es geklappt, bin ich sehr, sehr froh darüber. Aber auch alle anderen Disziplinen haben sich hier teilweise sehr, sehr gut dargestellt und gute Leistungen gebracht. Es gab persönliche Bestleistungen von manchen Athleten, es gab Athleten, die fassungslos waren über ihre eigene Leistung, die sie so hier nicht erwartet hatten. Und das ist das Schöne an der Leichtathletik, dass es auch hier immer wieder Überraschungen gibt und Akzente für Athleten oder die sich selber Akzente setzen, um ihre Leistungsentwicklung voranzubringen. Und das ist einfach klasse. Und viele Athleten haben es ja auch gesagt, die Stimmung hier im Stadion, die ist wirklich sehr, sehr, sehr gut. Und das macht dann Spaß für alle Beteiligten. Und es hängt ja unheimlich viel dran an so einem Leichtathletik-Meeting, an so einem internationalen Großereignis. Die Politik war da mit amtierenden Ministerpräsidenten. Das erste Mal, Herr Schulze, hat das auch mal live gesehen, was hier in Dessau abgeht. War zutiefst beeindruckt und begeistert. Und genau das wollen wir. Wir wollen die Menschen begeistern. Und man muss auch die die Gesamtsicht auf das Meeting betrachten. Heute haben hier insgesamt mit Vorprogramm und Hauptprogramm über 350 Top-Athleten, darunter Olympiasieger, Weltmeister und Europameister und Schulkinder sportgetrieben, gemeinsam in einer Anlage. Und die Kinder waren so genauso begeistert, die Finalisten im Supersprinter. Also das war wirklich großes Kino und eine tolle Geschichte. Und ich bin allen, die sich hier engagiert haben. Das waren sehr, sehr viele, über 170, 180 ehrenamtliche Mitstreiter, die ja nur das ermöglichen, solch ein Meeting über die Bühne zu bringen. Und natürlich den Sponsoren, den Partnern, die das auch ermöglichen, solch internationale, hochkarätige Klasse hier im Paul-Kreisel-Stadion zu erleben.
1: Beim Speerwurf lief es für Olympiasieger Thomas Röhler nicht ganz so gut. Mit einem 78,04 Meter Wurf belegte er nur den zweiten Platz hinter Du Smit. Der Südafrikaner siegte relativ deutlich mit einer Weite von 84,79 Metern. Abschließend stand dann noch der Hindernislauf der Männer über 3000 Meter sowie das Weitspringen der Männer auf dem Plan. Beim Hindernislauf konnte sich der Marokkaner Mohamed Tindouft mit einer Zeit von 8 Minuten und 17,94 Sekunden durchsetzen. Beim Weitsprung hofften die Zuschauer dann noch auf einen Sprung über 8 Meter, was an diesem Abend nicht mehr gelang. Der Südafrikaner Manuel Divan belegte hier mit 7,84 Metern den ersten Platz. Ein sehr unterhaltsames Sporthighlight ging dann auch schon wieder zu Ende. Nach der Siegerehrung wurde das 28. Leichtathletik-Meeting mit einem spektakulären Feuerwerk eindrucksvoll abgeschlossen.
3: Gemeinsam statt einsam. Einsamkeit betrifft nicht nur Senioren. Auch Kinder und Jugendliche, Alleinerziehende oder Menschen, die neu in eine Stadt gezogen sind, können sich im Alltag manchmal alleine fühlen. Die Auswirkungen können dabei sowohl die körperliche als auch die mentale Gesundheit beeinflussen. Genau darauf möchte die Aktionswoche Gemeinsam losgehen für mehr Bewegung vom 22. bis zum 26. Juni aufmerksam machen. Ziel ist es, Menschen zusammenzubringen, Begegnungen zu schaffen und Einsamkeit aktiv gegenzuwirken. Die Aktionswoche ist eine Kooperation der Stadt Dessau-Roßlau, des Quartiermanagements am Leipziger Tor und der AWO Dessau-Roßlau im Rahmen des Modellprojekts Lumina. Den Auftakt bildete am Montag, dem 22. Juni, eine Informationsveranstaltung im Ratssaal des Rathauses. Die Stadt Dessau-Roßlau lädt alle Bürger herzlich dazu ein, vorbeizukommen und gemeinsam loszugehen.
0: Die jährliche Überprüfung der Standfestigkeit von Grabmalen auf den kommunalen Friedhöfen der Stadt Dessau-Roßlau findet vom 22. bis 26. Juni statt. Für den sicheren Zustand der Grabmale sind die jeweiligen Nutzungsberechtigten bzw. Inhaber der Grabnummernkarte verantwortlich. Wird bei der Prüfung ein Mangel festgestellt, wird dies durch einen Aufkleber am Grabmal gekennzeichnet und den Verantwortlichen schriftlich mitgeteilt. Festgestellte Mängel sind unverzüglich zu beseitigen. Besteht akute Gefahr, kann die Friedhofsverwaltung die erforderlichen Sicherungsmaßnahmen auf Kosten der Verantwortlichen

0: veranlassen. Bei Rückfragen wenden Sie sich bitte an das Friedhofswesen der Stadt Dessau-Roßlau. Am 20. Juni kam es gegen 20.30 Uhr in der Peter-Holt-Straße in Dessau zu einem Polizeieinsatz. Ein Zeuge hatte gemeldet, dass ein 30-jähriger Mann gegen mehrere geparkte Fahrzeuge getreten haben soll. Vor Ort verhielt sich der Mann unkooperativ, befolgte einen ausgesprochenen Platzverweis nicht und drohte den eingesetzten Beamten. Bei der anschließenden Durchsetzung des Platzverweises leistete er Widerstand. Aufgrund einer starken Alkoholisierung wurde eine Blutprobenentnahme durchgeführt. Nach Abschluss der polizeilichen Maßnahmen wurde der Mann entlassen. Beschädigungen an den Fahrzeugen konnten nicht festgestellt werden. Gegen den Mann wurde ein Strafverfahren wegen Widerstands gegen Vollstreckungsbeamte eingeleitet. Damit sind wir am Ende unserer Montagsausgabe der Zeitnah Nachrichten, schauen jetzt noch auf das Wetter und gern auch noch auf die Meldungen aus der Region. Am Dienstag ab 18 Uhr melden wir uns dann aus der Zeitnah-Redaktion wieder. Bis dahin, machen Sie es gut.
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4: Morgen erwartet uns freundliches Sommerwetter mit Temperaturen um 30 Grad. Die Sonne scheint nur rund 15 Stunden lang und sorgt für einen überwiegend sonnigen Tag. Regen ist nicht zu erwarten. Dazu weht ein leichter Nordostwind, während nur vereinzelt einige Wolken am Himmel zu sehen sind. Auch in den folgenden Tagen bleibt das Wetter hochsommerlich. Die Temperaturen steigen weiter an und können im Laufe der Woche bis zu 39 Grad erreichen. Niederschläge sind weiterhin nicht in Sicht. Auf den DLG-Feldtagen präsentieren Unternehmen, Verbände und Forschungseinrichtungen neue Entwicklungen für den Pflanzenbau. Im Mittelpunkt stehen moderne Technik, digitale Anwendungen und nachhaltige Anbaustrategien. Das diesjährige Motto lautet Pflanzenbau out of the box. Dahinter steckt die Idee, über bestehende Konzepte hinauszudenken und neue Lösungen für die Landwirtschaft zu entwickeln.
5: Ja, die Feldtage der DLG starten unter dem Motto out of the box. Was soll uns das sagen? Wir wollen einfach auch mal out of the box denken. Das heißt, mal zur Seite gucken, was gibt es für neue Entwicklungen in der Robotik, in der KI-Nutzung, in guten neuen Ideen beim Pflanzenschutz. Das ist zum Beispiel insbesondere, dass wir weniger Pflanzenschutz einsetzen, dadurch, dass wir gezielter den Pflanzenschutz einsetzen. Da gibt es mittlerweile schöne Techniken und die entwickeln sich immer weiter. Und das ist das Schaufenster heute dafür.
4: Die DLG-Feldtage gelten als eine der wichtigsten Freiluftmessen für den Pflanzenbau in Deutschland. Tausende Besucher nutzen die Veranstaltungen, um sich über die aktuellen Entwicklungen auszutauschen und neue Technologien kennenzulernen.
6: Ja, wir reden ja oft darüber, dass Sachsen-Anhalt hinten liegt, aber im Bereich Landwirtschaft sind wir ganz vorne, sind wir in vielen Bereichen Spitze in ganz Deutschland. Das liegt nicht nur an den Böden, die wir haben, die sehr gut sind, sondern es liegt insgesamt an unserer Struktur, an den Menschen, die in der Landwirtschaft arbeiten. Und diese DLG-Feldtage, die wir jetzt zum vierten Mal insgesamt den letzten Jahrzehnte hier nach Sachsen-Anhalt geholt haben, die zeigen halt, was in der Landwirtschaft in der Zukunft erwartet wird. Das Thema künstliche Intelligenz wird hineinkommen, was wir jetzt auch in Sachsen-Anhalt stärker in unsere Ausbildung reinbringen. Das Thema Düngung, das Thema Pflanzenschutz, das Thema neue Züchtungsmethoden, all das sehen wir hier, diskutieren wir hier auch gemeinsam an mehreren Tagen.

0: geht. Aber wir haben auch Herausforderungen mit der Düngeverordnung, die nach wie vor in der Schwebe steht. Wie können wir in Zukunft unsere Flächen bedarfsgerecht düngen, unsere Pflanzen so ernähren, dass sie den Ertrag bringen mit der gewünschten Qualität? Da brauchen wir dringend eine Neujustierung und vor allen Dingen neue Regelungen über die Bundesregierung. Die Länder sind auf dem richtigen Weg. Jetzt müssen wir mit dem Bund da in die Verhandlungen treten, um das auf den Weg zu bringen. Dann ist die Förderperiode steht vor der Tür, die nächste, die normalerweise ab 28 gelten soll. Da laufen die Vorbereitungen, wie wir die Landwirtschaft zukünftig unterstützen. Denn wir brauchen die Innovation und wir brauchen aber auch die Ernährungssicherheit. Und das ist hier der Schauplatz auf den DLG-Feldtagen, wo wir mit der Züchtung ins Gespräch kommen, aber auch mit der Pflanzenschutzindustrie, mit der Düngeindustrie, wie wir innovativ, sag ich mal, die Ressourcen schonen und trotzdem unsere Erträge stabil halten bzw. auch so anpassen können, dass die Betriebe damit erfolgreich nach vorne gehen können.
1: Für Bernburg sind die Feldtage zugleich eine wichtige Werbung für den Standort. Die Veranstaltung bringt Fachbesucher aus ganz Deutschland und darüber hinaus in die Region.
2: Wir sind ja in einer sehr fruchtbaren Gegend hier zu Hause und als Absolventin der Hochschule Anhalt bin ich mit der Landwirtschaft natürlich auch sehr verbunden und deswegen freuen wir uns besonders, dass zum vierten Mal die DLRG-Feldtage hier bei uns stattfinden. Seit einem Jahr begannen die Vorbereitungen. Man sieht es an den Früchten, die aufgereiht zur Besichtigung stehen. Und ich denke, es wird für jeden Landwirt, der hierher kommt, die Möglichkeit sein, in Fachgesprächen sich für seinen eigenen Betrieb Anregungen zu holen und das eine oder andere hier mitzunehmen.
1: Mit dabei ist auch die Hochschule Anhalt. Sie präsentiert verschiedene Forschungsprojekte und zeigt, wie wissenschaftliche Erkenntnisse in der landwirtschaftlichen Praxis genutzt werden können.
3: Ist natürlich ein Muss, sich hiermit zu beteiligen, das mit auf dem Stand des Landes Sachsen-Anhalt, wo wir dann auch einen Großteil der Ausstellung mit abdecken. Ja, wir haben verschiedene Projekte, die reichen natürlich von den klassischen Themen im Pflanzenbau bis hin aber auch zu Themen Einsatz von künstliche Intelligenz, Drohnentechnologie in der Landwirtschaft und auch Kombination Energieerzeugung und Pflanzenbau, also Kombination Solar, insbesondere Agri-Photovoltaik und Landwirtschaft.
4: Also aktuell beschäftigen wir uns im Bereich Klimafolgenforschung mit beispielsweise Körnerleguminosen. Welche kann man hier für das mitteldeutsche Trockengebiet anbauen? Die Sojabohne ist hier als Beispiel ein großes Thema. Aber auch die Nischenprodukte, also über die Körnerleguminosen hinaus, wie Chia, Quinoa und dergleichen, die hier mit in die Forschung hineinfallen und wo wir probieren, was kann man hier anbauen, was kann man so anbauen, dass es für die Landwirte dann auch entsprechend nutzbar ist und das Portfolio an landwirtschaftlichen Produkten erweitert, auch wenn es Nischenprodukte sind. Es gibt auch andere Sachen, zum Beispiel die Wintererbse, die wir hier anbauen und ausprobieren. Und hier haben wir sehr gute Erfolge. Also die Wintererbse ist im Ertragszuwachs höher als die Sommererbse. Und das ist schon mal ein Erfolg oder eine Aussage, die wir hier in der Forschung erhalten.
1: Die DLG-Feldtage liefen noch bis Donnerstag auf dem Gelände des Internationalen DLG-Pflanzenzentrums in Bernburg-Strenzfeld.
5: Das Ende der Verbandsliga 2025/26 stand an. Für den tabellenführenden SSC Weißenfels ging es noch einmal auswärts zur Sache. Ihr letztes Spiel gegen den ersten FC Bitterfeld-Wolfen. Beide Mannschaften haben jedoch nichts mehr zu verlieren. Am Abend des 19. Juni ging es also nur noch um die Ehre. Dennoch bleibt es ein emotionales Spiel für den ersten FC, denn Trainer Pierre Rosemeyer trat mit dem Ende der Verbandsliga 25/26 auch sein letztes Spiel als Trainer für den ersten Fußballclub Bitterfeld-Wolfen an.
6: Ja, am Ende ist es, ich glaube, über die 4 Jahre war eine intensive und tolle Zeit in einem super Verein. Und wir waren dann über längere Zeit dann auch in Gesprächen, in einem Austausch. Der Verein wusste, was mir wichtig ist. Und am Ende habe ich mich dann aus verschiedenen Gründen dagegen entschieden. Und zu sagen, dann ist das nach 4 Jahren so in Ordnung.

0: Ich habe mich sehr wohl gefühlt hier, kann nur einen Dank ausrichten natürlich an die Spieler. Das habe ich vorhin getan, mit dem ich zu tun hatte, aber auch an viele Leute drumherum, die ich sehr positiv in Erinnerung behalten werde. Und natürlich war bis zum Schluss irgendwie wie der Glaube da, dass man zusammen vielleicht eine weitere Reise, eine neue Etappe einleiten kann. In dem Fall geht es dann ohne mich weiter und dann hoffe ich, dass dem Verein auch demnächst gut gehen wird und dass wir auch erfolgreich sein werden.
1: Mit anwesender Polizeipräsenz geht es auch schon in das Geschehen hinein. Für das letzte Spiel der Saison wird noch einmal alles gegeben. Bitterfeld wird schnell gefährlich, Ball kurz vor dem Tor von Weißenfels, Abgabe an Gründling, aber der stolpert über den Ball. Kurz darauf Flanke vom Mittelfeld an Potapenko. Spielt am Torwart vorbei, aber schießt gegen die Außenseite vom Netz. Auch der SSC zeigt Zähne, hier mit drei Versuchen den Ball ins Eck der Bitterfelder zu befördern, jedoch jedes Mal von der Verteidigung abgewehrt. Trotz den Versuchen der beiden Teams geht es bis zur Halbzeit unentschieden aus. Allerdings sollte sich das in der zweiten Hälfte ändern. Bitterfeld in der Ecke eingedrängt und der SSC nimmt ab. Schnelle Pässe und Vorlage führen zu Chance für Lehmann. Und die wird auch genutzt, das 0:1 in der 48. Spielminute der Partie. Bitterfeld bleibt mit dem Kopf im Spiel. Nach einem Freistoß, welcher von Lohmann pariert wird, geht der Kampf im Strafbereich weiter. Hier geht ein Bitterfelder zu Boden. Der Schiedsrichter entscheidet einen Foul-Elfmeter. Potapenko geht hierfür an den Ball und holt mit Überzeugung den Ausgleich für seine Mannschaft. Beide Teams spielen mit Willenskraft weiter, jedoch fällt trotz der Bemühungen kein Tor mehr. Somit werden die Punkte zum Abschluss der Saison geteilt. Per Rosemeyer mit seiner letzten Spieleinschätzung seitens des 1. FC Bitterfeld-Wolfen.
0: Ja, ich glaube, in vielen Teilen war es natürlich ein Spiel, wo es weder für uns noch für Weißenfels um irgendwas ging. Trotzdem, glaube ich, hat man in Phasen immer mal wieder gesehen, welche Qualität beide Menschen auch fußballerisch haben. Aber natürlich fehlt dann bei so einer Konstellation die letzte Intensität und der letzte Wille. Ich glaube, wir hatten zu großen Teilen einfach die Kontrolle, wie so oft in der Saison. Haben gleich zu Anfang, zu Beginn eine gute Torchance, die wir nicht machen. Ich glaube, damit kannst du bei den Temperaturen, wenn du einzeln in Führung gehst, einfach ja, dem Gegner es auch richtig schwer machen, weil es schon das Ziel war, einfach nochmal zu gewinnen. Einfach auch, weil es für viele Jungs, auch für mich, das letzte Spiel heute ist. Nichtsdestotrotz machen wir dann halt einen Fehler, gehen einzeln in Rückstand und ich glaube, bis zum Schluss hat man gesehen, auch die Jungs, die eingewechselt wurden, sind da ein bisschen ins Risiko gegangen, in Form, dass wir auch keine Einwechselspieler mehr hatten, weil viele verletzt sind. Zu sagen, wir probieren es noch irgendwie zu ziehen, ich glaube, der Punkt ist das Mindeste, was wir heute mitnehmen konnten, wenn man das Spiel betrachtet und es ist alles okay. Der Dreier wäre schöner gewesen, euer Sieg, aber wir sind damit zufrieden.

0: Eine neue Woche startet mit zeitnah den Nachrichten hier auf RAN 1 und damit herzlich willkommen an diesem Montag. Am vergangenen Freitag wurde bekannt, dass für den 24. Juni ein nicht öffentlicher Sonderstadtrat einberufen wird. Thema ist der Fall Alicia. Die sechsjährige Alicia aus Osternienburg war am 9. Juni an den Folgen einer schweren Kopfverletzung verstorben. Rechtsmedizinische Untersuchungen ergaben im Nachgang, dass die Verletzungen nicht mit dem zunächst geschilderten Unfallgeschehen vereinbar sind. Seitdem ermittelt die Polizei gegen den 27-jährigen Lebensgefährten der Mutter des Kindes. Im weiteren Verlauf wurde bekannt, dass das Jugendamt in Dessau-Roßlau für die Mutter und das Kind zuständig war. Dem Amt sollen Hinweise zu dem Fall vorgelegen haben. Inwieweit diese jedoch ausreichend bewertet und entsprechende Maßnahmen eingeleitet wurden, ist derzeit Gegenstand der Aufarbeitung. Der nicht öffentliche Sonderstadtrat soll nun klären, ob und in welchem Umfang die Stadtverwaltung eine Verantwortung am Umgang mit dem Fall trägt. Sogar die Forderung nach personellen Veränderungen in der Stadtspitze wurden nun bekannt. Am Freitag wendete sich der Blick zahlreicher Leichtathletikfans aus Dessau oder auf Dessau. Zum 28. Mal fand das Leichtathletik-Meeting im Paul-Greifzu-Stadion statt und begeisterte wieder mit vielen internationalen Top-Athleten. Viele tolle Leistungen wurden erbracht, darunter auch drei neue Meeting-Rekorde.
1: Ungefähr zwei Monate vor den Leichtathletik-Europameisterschaften im britischen Birmingham besuchten zahlreiche Weltklasse-Athleten die Bauhausstadt, um am Leichtathletik-Meeting teilzunehmen und sich auf die anstehende EM vorzubereiten. Am 19. Juni organisierte Anhalt Sport die 28. Ausgabe des traditionsreichen Meetings im Paul-Greifzu-Stadion. Trotz wirklich hohen Temperaturen besuchten wieder zahlreiche Zuschauer das besondere Event. Los ging es ab 16 Uhr mit dem Jugendvorprogramm, bei dem sich der Leichtathletik-Nachwuchs auf der großen Bühne präsentieren durfte. Einen ausführlichen Beitrag dazu sehen Sie in einer unserer nächsten Sendungen. Gegen 18.45 Uhr wurde das Leichtathletik-Meeting dann offiziell eröffnet. Kinder des 1. LAC Dessau präsentierten die Fahnen der teilnehmenden Länder und einige Sportler wurden traditionell mit Fahrzeugen des Autohauses Peter ins Stadion eingefahren. Sachsen-Anhalts Ministerpräsident Sven Schulze sowie Dessau-Roßlaus Oberbürgermeister Dr. Robert Reck richteten dann noch Grußworte ans Publikum. Und dann war das Meeting auch schon in vollem Gange. Beim Stabhochsprung stand Piotr Lisek im Mittelpunkt. Der Pole, der die Bauhausstadt bereits sehr gut kennt, schaffte es als einziger eine Höhe von 5,70 Meter zu springen. Die 5,80 versuchte er dann noch, scheiterte aber in allen drei Versuchen. Trotzdem konnte er sich über den Sieg beim Meeting freuen. Beim Weitsprung der Frauen richtete sich der Blick des Publikums dann auf Olympiasiegerin Malaika Mihambo. Mit einer Weite von 6,62 Meter sicherte sie sich den siebten Sieg bei ihrer siebten Teilnahme am Dessauer Leichtathletik-Meeting. Platz 2 und 3 belegten die beiden Deutschen Michaela Sani und Finja Köchling. Dass Malaika Mihambo überhaupt am Meeting teilgenommen hat, war nicht selbstverständlich. So war sie wenige Tage zuvor